0: holen Sie nicht. Ich wiederhole nochmal, auf der B4 Erlangen-Nürnberg zwischen der A3 Erlangen-Tennelohe und Boxdorf ist ein Falschfahrer unterwegs. Vorsicht dort bitte in beiden Richtungen. Ihnen, wo es geht, eine gute Fahrt. Kommen Sie gut an Ihr Ziel.
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0: Von NDR Info in Hamburg ab sofort mit Simeon Laux. Schön, dass Sie mit dabei sind. Das internationale Interesse an diesem Prozess ist ausgesprochen groß. Am hamburgischen Oberlandesgericht hat gestern das Verfahren rund um den Nord Stream-Anschlag begonnen. Angeklagt ist ein 50-jähriger ukrainischer Ex-Offizier, unter anderem wegen des Vorwurfs eines Kriegsverbrechens. Er soll laut Anklage maßgeblich daran beteiligt gewesen sein, die Nord Stream-Pipelines in der Ostsee gesprengt zu haben. Im September 2022 war das. Und er soll das Sabotageteam mutmaßlich angeführt haben. Frau Gereinig hat den Prozessbeginn für uns beobachtet.
2: Lange Schlangen am Morgen vor dem altehrwürdigen Gerichtsgebäude in Hamburg. Eine kleine Gruppe Demonstranten hält daneben Schilder hoch. Russland ist ein Terrorist, ist unter anderem da zu lesen. Daneben wehen ukrainische Flaggen. Sie wollten ihre Solidarität mit dem Angeklagten zeigen, so die Demonstranten. Vor dem Verhandlungssaal dann Sicherheitskontrollen wie an einem Flughafen. Zuschauer und Journalisten müssen sich per Körperscanner durchleuchten lassen. Das internationale Medieninteresse ist enorm, sagt Gerichtssprecherin Mareike Franzen.
3: Es haben sich schon im Vorfeld des Verfahrens über 100 Medienvertreter hier akkreditiert. Und auch im Nachgang haben sich noch viele interessiert gezeigt. Darunter sind Vertreter aus Ländern wie den USA, Russland, der Ukraine, aber auch chinesische interessierte Medien aus Frankreich, aus dem United Kingdom.
2: Verhandelt wird in Hamburg, weil nicht jedes Bundesland Staatsschutzfälle verhandeln kann.
3: Die Pipelines, die landen in Mecklenburg-Vorpommern an. Und mit Mecklenburg-Vorpommern etwa hat der Staat Hamburg einen Staatsvertrag, dass Staatsschutzdelikte, die auf diesem Boden dort begangen sein sollen, auch in Hamburg mitverhandelt werden.
2: Der Angeklagte Serhii K. kommt im Anzug und mit millimeterkurzgeschorenen Haaren in den Gerichtssaal. Er salutiert kurz in Richtung Zuschauerraum, lächelt freundlich zur Richterbank. Dann lauscht er mit ernster Miene, mit weißen Kopfhörern, der ukrainischen Übersetzerin, als Bundesanwalt Stefan Schmidt die Anklage verliest. Die wirft dem 50-jährigen ehemaligen ukrainischen Offizier unter anderem ein Kriegsverbrechen vor, sagt Schmidt nach der Verhandlung.
4: Der Angeklagte soll eine Gruppe aus mehreren Berufstauchern, einem Sprengstoffexperten und einem Skipper angeführt und beaufsichtigt haben, die Sprengsätze an den Gaspipelines Nord Stream 1 und Nord Stream 2 in der Nähe der Ostseeinsel Bornholm anbrachte. Nach dem Ergebnis der Ermittlungen bestehen hinreichende Verdachtsmomente, dass die Tat im fremdstaatlichen Auftrag ausgeführt wurde.
2: Lars Brügeler aus dem Anwaltsteam des Angeklagten sieht keine Grundlage für eine Verurteilung.
5: Erstens, es gibt keine unmittelbaren Beweise für einen Tatnachweis. Zweiter Punkt, Kriegsverbrechen wurden und werden bis heute ausschließlich von einer Seite begangen, und das ist die russische Seite. Dritter Punkt, selbstverständlich handelt es sich bei den Nord Stream Pipelines um legitime kriegerische Angriffsziele, weil es sich nicht um zivile Einrichtungen, sondern um militärische handelte. Und viertens ist zu sagen, dass das Dilemma der Verteidigung ist, dass sich der Angeklagte aufgrund seiner nicht erteilten Aussagegenehmigung nicht verteidigen kann.
2: Serhii K. dürfe auch mit seinen Anwälten nicht über geheime Vorgänge sprechen. Das hätten ihm zwei Vorgesetzte nachweislich schriftlich untersagt.
5: Und wenn seine Vorgesetzten ihm heute keine Aussagegenehmigung erteilen, ist er daran gehindert. Denn würde er gegen diese nicht erteilte Aussagegenehmigung verstoßen, drohten ihm in der Ukraine ganz signifikante Strafen. Das kann bis zu einer lebenslangen Freiheitsstrafe gehen.
2: Das Anwaltsteam beantragt deshalb die Einstellung des Verfahrens. Eine echte Verteidigung sei so nicht möglich, so das Argument. Ob es sich hier überhaupt um ein Kriegsverbrechen handelt, ist eine zentrale Frage des voraussichtlich langwierigen Prozesses. Gerichtssprecherin Mareike Franzen.
3: Ich glaube, die Anklage listet etwa über 40 Zeugen. Ob die aber auch wirklich alle geladen und gehört werden, steht dann natürlich noch auf einem anderen Blatt. Es gibt viele internationale Bezüge, also durchaus ein umfassendes Programm für den Senat, dem er sich aber auch widmen wird.
2: Allein bis Ende Januar sind 23 weitere Verhandlungstermine angesetzt.
0: Soweit also der Prozessauftakt gestern in Hamburg. Und eine gewichtige Frage, die sich das Gericht im Laufe dieses Prozesses noch stellen wird: War das ein Anschlag im Auftrag staatlicher ukrainischer Stellen? Die Bundesanwaltschaft jedenfalls, die sagt, dafür gäbe es genügend Belege. Joachim Weber ist Experte für Geopolitik und maritime Sicherheit an der Uni Bonn. Und mein NDR-Kollege Tim Krohn hat mit ihm sprechen können und ihn gefragt, wie schätzt er denn das Verfahren ein und kommt da tatsächlich die ganze Wahrheit ans Licht?
6: Ja, also die volle Wahrheit wird wahrscheinlich insofern nicht ans Licht kommen, weil auch in diesem Prozess diejenigen, wenn es denn so sein sollte, nicht zugeben werden, dass sie von allerhöchster Stelle autorisiert worden sind. Insofern bleibt es sicherlich eine Vermutung, ob der Präsident Selenskyj diesen Anschlag befohlen hat oder von ihm zumindest Kenntnis hatte. Da werden wir wahrscheinlich hinterher genauso schlau sein wie vorher. Aber dass die Befehlskette wohl bis zum Oberbefehlshaber damals, dem General Saluschny, reicht, das halte ich in der Sache für ziemlich geklärt. Ja.
7: Was könnte denn, um vorsichtshalber nochmal im Konjunktiv zu bleiben, die Ukraine für ein geopolitisches Interesse an diesem Anschlag gehabt haben?
6: Na, das Ziel war damals ganz einfach und klar definiert. Russland kann diesen Krieg und konnte diesen Krieg führen, wenn es weiter einen großen Zustrom an Devisen hat. Und der kam bei den Russen ja im Wesentlichen aus dem Verkauf von Hydrocarbonaten, sprich also dem Export von Öl und Gas vor allen Dingen letzteres. Und dadurch, dass man diesen Strang zerstörte, konnte man sozusagen verkünden aus die Maus, nicht? Damit ist dieser Hauptexportzweig für die Russen erstmal lahmgelegt gewesen. Das war ein so großes, übergeordnetes Interesse, dass da wahrscheinlich alle anderen Überlegungen, wie dürfen wir das tun, sollten wir das tun, können wir das tun, was bedeutet das, wenn es rauskommt für die Position und die Stellung der Ukraine, dass das alles in den Hintergrund getreten ist. Das übergeordnete Ziel hat ja alles sozusagen determiniert.
7: Aber in dem Moment 2022, da lief ja kaum noch russisches Gas durch diese Pipeline nach Deutschland. Also die Versorgung war ja ohnehin schon gedrosselt und keineswegs mehr sicher.
6: Ja, das ist völlig richtig, aber das schließt das andere nicht aus. Man wollte eben einfach sicher gehen. Es hätte ja sein können, dass die Deutschen und die Russen sich irgendwie halbwegs verständigen und 3 Monate später wäre es wieder losgegangen. Oder die Russen hätten gesagt, wir haben es uns jetzt anders überlegt. Man muss ja im Hintergrund immer oder im Hinterkopf sozusagen haben als Blick auf das Ganze, dass ja auch die Sanktionspolitik der Europäischen Union immer völlig widersprüchlich geblieben ist. Also sanktioniert wurde ja bekanntlich nur Pipeline-Gas, wurde dieses Gas von den Russen aber vorher auf Schiffe gepumpt und als LNG dann heruntergefahren aus der Arktis. Dann ist das fröhlich weitergegangen mit bedeutenden Steigerungsraten. Also während Pipeline auf Null gebracht worden ist, zunächst mal hat man ja Flüssiggas mit 100-200% Steigerung hier ständig weiter und bis heute auf unsere Märkte gefahren. Also das hätte auch anders kommen können. Und ich glaube, man wollte auf Nummer sicher gehen.
7: Mal angenommen, Herr Weber, die Beweisführung gelänge und das Gericht sieht es am Ende tatsächlich als erwiesen an, dass der Staat Ukraine das alles gesteuert hat. Was dann?
6: Ja, dann ist es sehr peinlich, nicht? Also zunächst muss man ja sagen, ein Strafverfahren dient dazu, Schuld von Individuen festzustellen. Um die geht es hier, nicht? Und dennoch kann eben die Beweiskette oder das, was man dort herausbekommt, in Urteilsbegründung hineinschreibt, dann ja bestimmte Sachverhalte natürlich nolens volens mit enthüllen. Und wenn das dann so ist, wie Sie sagen, dann ist das natürlich sehr, sehr peinlich. Und es ist ja auch sehr offenkundig, dass die Bundesregierung und die exekutive Gewalt in diesem Land dieses ganze Thema seit 4 Jahren wie eine heiße Kartoffel vor sich herschiebt, nicht? Und es nur die Justiz ist, die dank unseres gewaltengeteilten Systems hier diese Dinge aufgegriffen hat und zumindest bis zu dem Erkenntnisstand jetzt vorgetrieben hat, den wir inzwischen erreicht haben.
7: Aber welche politischen Konsequenzen könnte oder müsste das alles dann haben?
6: Ja, dann wird man den Bürgern in diesem Land hier sehr viel schwerer erklären können, warum wir denn die Ukraine bis an das Risiko eines Krieges mit Russland hinein und mit Zahlungen, die ja jetzt so ungefähr die 100-Milliarden-Grenze erreichen, warum wir sie weiter in diesem Ausmaß unterstützen, wenn sie gleichzeitig den größten Anschlag auf deutsche und europäische Energieinfrastrukturen seit 1945 vorgenommen hat. Das passt ja nicht zusammen, nicht? Und insofern wird die Exekutive nicht sehr begeistert sein, wenn ein solches Ergebnis da in ein Gerichtsurteil festgeschrieben werden sollte.
7: Ja gut, und Parteien wie die AfD, die fordern ja jetzt schon Schadenersatz und Strafmaßnahmen gegen die Ukraine. Dem müssten Sie dann doch eigentlich zustimmen.
6: Ja, hier ist eben der heikle Punkt erreicht. Wir haben ja weiterhin ein politisches Ziel daran, dass die Ukraine nicht kollabiert. Damit meine ich jetzt gar nicht dieses menschliche Empfinden, wie schrecklich das ist, unter welchem Angriffsdruck diese Menschen da stehen, was sie jeden Tag erleiden und erleben. Das ist ja auch sehr individuell verschieden, in welchem Ausmaß sich man davon sozusagen beeindrucken lässt. Aber wenn wir es jetzt nüchtern, geopolitisch, strategisch sehen, dann müssen wir feststellen, wir haben weiterhin ein Interesse daran, dass die Ukraine nicht zusammenbricht. Wir können froh sein, wenn dieser breite Puffer zwischen der polnischen Ostgrenze und Russland bestehen bleibt und die Russen uns nicht viele hundert Kilometer näher auf die Pelle rücken. Das Putin-Regime ist uns nicht freundlich gesinnt und insofern bleibt das deutsche Interesse am Erhalt der Ukraine bestehen. Und das verträgt sie natürlich nicht mit Strafmaßnahmen. Das heißt, man wird die Dinge dann im Grunde mehr oder minder Achselzucken nur zur Kenntnis nehmen können und wird sagen müssen, ja, jede Strafmaßnahme schwächt die Ukraine. Wir müssen uns darüber wohl nochmal unterhalten, aber wir können jetzt hier keine wesentlichen Schritte in die Tat umsetzen. Da sind die Hände, glaube ich, ziemlich gebunden.
0: Die Einschätzung von Joachim Weber, Experte für Osteuropa, Geopolitik und maritime Sicherheit an der Uni in Bonn. Und noch schnell der Blick auf den Verkehrsservice. Da gibt es jetzt eine Entwarnung auf der B4 Erlangen-Nürnberg. Dort ist kein Falschfahrer mehr zwischen der A3 Erlangen-Tennelohe und Boxdorf unterwegs. Grünes Licht also.
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0: Ja, Limo, Eistee, Energy Drinks oder auch Fruchtsäfte trinken Sie vielleicht ja auch ab und zu mal. Und wenn man sich da so anschaut, wie viel Zucker da teilweise drin steckt, dann kommt schnell eine ganze Menge zusammen. Genau da will die Bundesregierung jetzt ansetzen. Zuckerhaltige Getränke sollen ab Juli kommenden Jahres zusätzlich besteuert werden. Zahlen sollen das die Hersteller. Je nach Zuckergehalt wären dann zwischen 26 und 32 Cent pro Liter fällig. Das Kabinett hat sich nach längerem Streit darauf geeinigt. Allerdings muss der Bundestag noch zustimmen. Was die Bundesregierung mit der Steuer erreichen will. Eva Huber.
2: Gut für die Gesundheit und gut für die Staatskasse. So lässt sich das Ziel zusammenfassen, das die Bundesregierung mit der Steuer auf gezuckerte Getränke verfolgt. Die Deutschen nehmen sehr viel Zucker zu sich. Das erhöht das Risiko für extremes Übergewicht, für Diabetes, für Herzinfarkt. Und das kostet das Gesundheitssystem jedes Jahr sehr viel Geld, erklärt der stellvertretende Regierungssprecher Steffen Mayer.
8: Die Versorgungskosten durch den erhöhten Konsum von gezuckerten Getränken belasten die Allgemeinheit mit über 2 Milliarden Euro pro Jahr. Mit Einführung der Zuckergetränkesteuer wollen wir erreichen, dass weniger Zucker konsumiert wird. So sollen langfristig die Kosten im Gesundheitssystem gesenkt werden, die durch die genannten typischen Krankheitsbilder entstehen.
2: Gerade Softdrinks wie Limo, Cola und Co. gelten unter Experten als fiese Zuckerquellen, weil sie kaum sättigen und durch die flüssige Form dazu verleiten, sehr schnell sehr viel Zucker zu essen. Die Steuer soll deshalb nur auf solche Getränke anfallen, nicht aber auf Schokolade oder Kekse. Greifen soll die Steuer, wenn die Getränke einen bestimmten Zuckergehalt überschreiten. Für einen Liter Limo bedeutet das, wenn da grob gesagt mehr als 16 Zuckerwürfel drin sind, dann muss der Hersteller die Steuer zahlen, nämlich 26 Cent Aufschlag. Ist nochmal einiges mehr an Zucker drin, steigt die Steuer auf 32 Cent pro Liter. Für kleine Getränkehersteller soll es Ausnahmen geben. Eine gute Idee, findet Sebastian Kruse von der Deutschen Adipositas-Gesellschaft, die sich für den Kampf gegen starkes Übergewicht einsetzt. Und er verweist auf Großbritannien, das seit Jahren so eine Steuer hat.
9: Die Fanta in Großbritannien ist weniger süß, als sie in Deutschland der Fall ist. Und es funktioniert trotzdem. Also die Menschen dort kaufen weiterhin dann die Fanta nur mit weniger Zucker.
2: Durch die Steuer haben Hersteller einen Anreiz, weniger Zucker in ihre Getränke zu mischen, ihn zum Beispiel durch Süßstoffe zu ersetzen. Dadurch umgehen sie die Steuer.
9: Als Ergebnis in Großbritannien sehen wir, dass die Unternehmen ihre Rezepturen angepasst haben, dort also weniger Zucker in einzelnen Getränken ist und die Leute konsumieren weniger die sehr hochgezuckerten Getränke.
2: Funktioniert diese Lenkungswirkung der Steuer also gut, kriegt der Staat weniger Steuereinnahmen. Ein Dilemma, denn die Bundesregierung will mit den Einnahmen aus der Steuer auch was Gutes für die Staatskasse tun. Rund 900 Millionen Euro pro Jahr soll die Steuer einbringen und sie soll die gesetzlichen Krankenkassen unterstützen. Weil das Finanzministerium das Geld dafür schon eingeplant hat, soll die Steuer sehr schnell kommen, schon Mitte nächsten Jahres. Das kritisiert Christoph Minhoff von der deutschen Ernährungsindustrie. Die Hersteller hätten so kurzfristig gar nicht genug Zeit, ihre Rezepte umzustellen.
10: Wäre es dem Finanzministerium darum gegangen, tatsächlich irgendwelche gesundheitlichen oder irgendwelche Effekte zu erzielen auf die Rezepturen, dann hätte es nicht eine solche schnelle Einführung gegeben. Die schnelle Einführung gibt es nur, um Steuern zu generieren.
2: Auch viele Landwirtschaftsminister von CDU und CSU aus den Bundesländern sind gegen die Steuer. Noch ist sie nicht endgültig beschlossen. Der Bundestag befasst sich jetzt damit. Das Ringen darum dürfte weitergehen.
0: Ein Bericht von Anja Braun und wir bleiben noch kurz bei dem Thema.
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0: Ja, ab Juli nächsten Jahres soll sie kommen, die Steuer auf zuckerhaltige Getränke. Anja Braun aus der ARD-Wissenschaftsredaktion kommentiert.
11: Ja, eine Zuckersteuer macht Sinn, vor allem wenn man davon ausgeht, dass die Hersteller dann auf zuckerärmere Rezepturen umstellen, um ihre Marktanteile zu halten. Dann würden Verbraucher für die gleichen Preise gesündere Produkte bekommen. So ist es zumindest in Großbritannien geschehen, als dort schon vor 8 Jahren eine Zuckersteuer auf Softdrinks eingeführt wurde. Dass wir in Deutschland deutlich zu viel Zucker zu uns nehmen, nämlich im Schnitt 33 Kilo pro Jahr, ist eine Tatsache. Auch bei uns steigt die Zahl der adipösen und fettleibigen Menschen immer weiter an. Das hat nicht nur Folgen für die Gesundheit der Betroffenen, sondern wächst sich auch zu einer großen Belastung für das ganze Gesundheitssystem aus. Nun ist das eine, Schokolade, Gummibärchen oder auch ein Stück Torte zu essen, da weiß man, dass ordentlich Zucker drin steckt. Das andere aber sind die versteckten Zuckerzusätze, von denen wir Einzelne gar nichts bemerken. So ist Zucker als günstiger Füllstoff in vielen Convenience-Produkten wie zum Beispiel Tiefkühlpizza, Fertiglasagne oder Tomatenketchup drin. Aber vor allem und in hoher Konzentration in Erfrischungsgetränken. Die stehen besonders im Fokus, weil sie gerade von Heranwachsenden gerne konsumiert werden und hier schon ein Glas Limo reicht, um den Tagesbedarf an Zucker für einen Erwachsenen, nämlich 25 Gramm oder 5 Würfel Zucker, zu decken. Aus der Union kommt die Kritik, der Staat solle nicht zu stark lenken, er sei doch kein Ernährungscoach. Mündige Bürgerinnen und Bürger könnten selbst darauf achten, wie viel Zucker wo drin ist. Aufklärung wäre doch viel besser als Steuern. Doch ganz so leicht ist es nicht, denn die Lebensmittelindustrie arbeitet ja gezielt daran, den freien Willen der Konsumenten auszuhebeln. Softdrinks sind oft darauf ausgelegt, dass die extreme Süße im Mund gar nicht als zu viel wahrgenommen wird, sondern Lust auf den nächsten Schluck macht. Deshalb macht die Zuckersteuer als Lenkungselement durchaus Sinn. Denn nicht nur der einzelne Konsument, sondern auch das Gesundheitssystem würde profitieren. In Großbritannien sind die Zahlen der adipösen Heranwachsenden seit Einführung der Zuckersteuer gesunken. Für Deutschland haben Forschende der Technischen Uni München in einer Simulation berechnet, dass durch die Zuckersteuer und dem daraus folgenden geringeren Zuckerkonsum Gesundheitskosten von etwa 16 Milliarden Euro im Jahr eingespart werden könnten. Und ja, es geht der deutschen Wirtschaft gerade nicht besonders gut. Aber sollen wir deshalb auf Anpassungen zugunsten der besseren Gesundheit der Bürgerinnen und Bürger verzichten? Das Einzige, was die Einführung der Zuckersteuer belastet, ist, dass sie nur durchgewunken wird, weil die Einnahmen zum Stopfen der Haushaltslöcher benötigt werden. Eine davon unabhängige Entscheidung und die Investition der Zuckersteuereinnahmen in den Gesundheitssektor, beispielsweise in dem Bereich der Adipositasprävention, wäre sauberer gewesen. Doch besser so als gar nicht.
0: Die Meinung von Anja Braun. Und wir machen weiter mit einem ganz anderen Thema und blicken auf den Rhein. Dort steigt das Wasser so langsam wieder. Nach einem Extremsommer mit den tiefsten Pegelständen, die je gemessen wurden, kann die Schifffahrt immerhin ein kleines bisschen aufatmen. Allerdings fahren die Schiffe immer noch mit deutlich weniger Fracht als sonst. Maike Kreber ist mitgefahren.
12: Der Himmel ist noch leicht rot vom Sonnenaufgang, als das Frachtschiff von Patrick Minnich unter der Bonner Kennedy-Brücke durchfährt. Im Steuerhaus ist der Schiffsmotor nur gedämpft zu hören. Unter der Brücke ist es gerade aber ganz schön eng.
13: Da muss man ein bisschen aufpassen, da muss man dann langsamer machen, weil Wasser ist nicht so viel drunter und dann könnte es zu Schäden kommen.
12: Nach der Engstelle wird es aber erstmal entspannter. Auch weil der Pegel in den letzten Tagen immerhin leicht gestiegen ist.
13: Und somit können wir hier besser fahren. Stressfreier, bisschen weniger gucken, aber trotzdem behutsam.
12: Trotzdem musste der 33-Jährige seine Fahrt genau planen. 2 große grüne Trafos und mehrere blaue Kabeltrommeln soll er von Bremerhaven nach Mannheim bringen. Die wiegen nur 210 Tonnen. Eigentlich kann sein Schiff aber mehr als 1500 Tonnen laden. Doch er kalkuliert mit den aktuellen Pegelständen und nimmt im Zweifel lieber weniger mit.
13: Das Wasser ist schwierig vorherzusagen. Die Vorhersagen, da ist es einfacher, im Lotto zu spielen.
12: Für ihn lohnen sich die Fahrten aber trotzdem. Denn er nimmt meist sperrige Güter wie die Kabeltrommeln mit. Die nehmen viel Platz weg, wiegen aber wenig. Für die Kunden werden die Transporte so immer teurer. Er wird aber trotzdem gut bezahlt. So ist er bisher gut durch die Niedrigwasserzeit gekommen.
13: Einige Kollegen, die hat es dann schon getroffen, weil das Schiff zu tief lag hinten und sie konnten dann nicht mehr fahren. Viele Kollegen fahren auch nur in gewissen Bereichen.
12: Doch um Aufträge zu bekommen, mussten die Schiffer diesen Sommer flexibel sein, erzählt er, während er von seinem Steuerhaus aus den Rhein beobachtet. Man muss seine Fahrbereiche ändern und die Fracht immer wieder an Pegelstände anpassen. Für ihn als selbstständigen Schiffer eine ständige Kalkulation.
13: Ich kann ja nicht meinem Personal sagen, ihr kriegt weniger Gehalt, weil das Schiff nur die Hälfte lädt. Ich brauche auch nicht die halbe Zeit, weil ich nur die Hälfte drin habe.
12: Im Gegenteil, viele Strecken dauern länger.
13: Stellenweise fährt man den ganzen Tag dann auf dem Rhein und sieht nicht so viele Kollegen, weil die meisten ja nur noch wenige fahren können. Und wenn natürlich wieder mehr Wasser ist, sieht man mehr Kollegen und ein bisschen mehr Action auf dem Fluss.
12: Bis das soweit ist, kann es aber noch dauern. Zwar steigen die Pegel leicht, Experten rechnen aber damit, dass es noch Wochen dauern könnte, bis der Rhein wieder ordentlich Wasser führt. Für die Zukunft seiner Branche hofft Patrick Minich daher, dass bald konkrete Maßnahmen umgesetzt werden.
13: Muss man eine Staustufe bauen? Muss man einen Rhein aufstauen? Es wird gefordert, der Staat soll ein neues Förderungsprogramm raushauen für neuere Schiffe oder für bestehende Schiffe, damit die diesen Umbau machen können, um leichter zu werden.
12: Einfach umzusetzen sind diese Maßnahmen aber nicht, befürchtet er.
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14: Mit Hendrik Lückhoff. Borussia Dortmund ist in bester Gesellschaft, oder besser gesagt in schlechtester Gesellschaft. Denn der BVB hat in der Fußball-Champions League bei Bodø Glimt verloren, in Norwegen, nahe des Polarkreises, auf Kunstrasen. So wie vorher schon Topclubs wie Manchester City, Inter Mailand und Atletico Madrid. Die Dortmunder machten am Abend ein schwaches Spiel und am Ende stand eine verdiente 0:1 Niederlage. Deutlich besser lief's am Abend für den VfB Stuttgart, der mit 3:0 beim slowakischen Meister Slovan Bratislava gewann. Jan Günther.
15: In der 29. Minute traf Dennis Undorf nach einem feinen Zuspiel von Angelo Stiller, schob er den Ball zum 1:0 ein und so ging es dann in die Pause. Nach Wiederanpfiff die stärkste Phase von Slovan. Sie trafen einmal die Latte und einmal ins Tor. Der Treffer allerdings zählte wegen einer Abseitsposition nicht. Stuttgart wackelte und dann half ein Eigentor von Sandro Kroos. Und danach blieb Stuttgart stabil. Der eingewechselte Ermedin Demirovic erzielte in der 90. Minute per Kopf noch das 3:0. Und nach diesem 3:0 in Bratislava der VfB Stuttgart mit 2 Siegen in diese Champions-League-Saison gestartet.
14: Von der Fußball-Champions League jetzt in die Handball-Champions League. Da hat der SC Magdeburg vorzeitig die Hauptrunde erreicht. Der deutsche Meister gewann gegen den polnischen Meister aus Kielce mit 30:27 und kann damit nicht mehr von einem der ersten beiden Plätze der Vorrundengruppe verdrängt werden. Aus Magdeburg, Jens Lampe.
16: Das war ein hartes Stück Arbeit für den SC Magdeburg, denn die polnischen Gäste führten die gesamte erste Halbzeit mit 2-3 Toren. Zur Halbzeit 14:13 Rückstand für den SC Magdeburg. In der zweiten Hälfte stark verbesserte Elbestädter, die rissen das Spiel nach und nach an sich, mussten aber lange kämpfen bis in die Schlussminuten, ehe der Sieg feststand. Am Ende ein 30:27 Erfolg, damit die Magdeburger vorzeitig in der Hauptrunde mit 2 Siegen aus den beiden Spielen gegen Kielce.
14: Deutlich schlechter lief es am Abend für die MT Melsungen. In Nantes in Frankreich gab es eine deutliche 25:33 Niederlage. Es war ein Meilenstein, als vor 2 Jahren Owen Unser als erster Deutscher die 100 Meter unter 10 Sekunden gelaufen ist. Dieses Jahr hat der gebürtige Hamburger seinen eigenen deutschen Rekord nochmal verbessert auf 9,98 Sekunden. Und er wurde in diesem Sommer Europameister. Seitdem aber hat der Top-Sprinter vor allem mit einem Dopingstreit für Schlagzeilen gesorgt. Und währenddessen hat sein Heimatverein, der Hamburger SV, jetzt den Vertrag mit Unser verlängert. Überraschend, weil Unser eben wegen eines möglicherweise verweigerten Dopingtests eine langjährige Sperre und die Aberkennung seiner Erfolge dieses Sommers drohen. Unser Leichtathletik-Experte Jens Gideon schätzt ein, warum der HSV unter diesen Umständen mit dem Sprintstar verlängert hat.
17: Der Verein möchte einem der bekanntesten Gesichter, das unter seinem Logo startet, Loyalität zeigen. Owen Unser könnte längst für andere Vereine laufen, macht er aber nicht. Sollte der 25-Jährige seine Unschuld beweisen können, ist er als schnellster Mann Deutschlands ein sehr guter Posterboy für den Hamburger SV und das noch über Jahre. Und selbst wenn nicht, wird es noch Jahre dauern, bis es eine endgültige Entscheidung gibt. Und Ansa darf ja bisher unter Vorbehalt weiterlaufen und Erfolge für den HSV sammeln. Das Risiko ist also gering. Der HSV ist in Sachen Loyalität zu umstrittenen Sportlern übrigens schon häufiger ins Auge gefallen. Die Profifußballer Mario Vuškovic und Bakary Jatta haben trotz Dopingsperre oder Affäre um Herkunfts- und Geburtsdaten langfristige neue Verträge erhalten.
14: 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Da hat der FC Bayern in der Türkei bei Top-Team Anadolu

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1: Um 2.30 Uhr mit Olaf Knapp. An allen deutschen Bahnhöfen gilt von heute an ein Alkoholverbot. Das bedeutet, dass auf den Bahnsteigen oder auch in den Wartehallen kein Alkohol mehr getrunken werden darf. In einigen Orten schließt das auch die Vorplätze mit ein. Bahnhofskneipen oder auch die DB-Züge betrifft das aber nicht. So ein Verbot gibt es bereits an einigen großen Bahnhöfen. Jetzt wird es auf alle ausgeweitet. Der durchschnittliche Zusatzbeitrag für die gesetzliche Krankenversicherung könnte im kommenden Jahr mit 2,9% stabil bleiben. Das hat Gesundheitsminister Lenemann bestätigt, auf Grundlage der Finanzprognose des GKV-Schätzerkreises. Gisela Former aus der Nachrichtenredaktion erläutert, was das für die Versicherten bedeutet.
2: Der durchschnittliche Zusatzbeitrag ist nur eine Rechengröße. Die tatsächliche Höhe legt jede Krankenkasse individuell fest. Der Zusatzbeitrag wird zusätzlich zum regulären Beitragssatz von 14,6% fällig. Insgesamt zahlen Arbeitnehmer und Arbeitgeber also je zur Hälfte 17,5% des Bruttolohns an die Krankenkassen. Die Empfehlung ist aber keine Garantie, dass es nicht doch zu Beitragssteigerungen kommt. Für 2026 war der durchschnittliche Zusatzbeitrag auch bei 2,9% festgelegt worden. Tatsächlich betrug er im Durchschnitt gut 3,1%.
1: Im westlichen Teil des Schwarzen Meeres hat es erneut einen Zwischenfall mit einem Tanker gegeben. Das betroffene Schiff liegt vor der Küste Rumäniens. An Bord brach ein Feuer aus. Es könnte sich um einen möglichen neuen Drohnenangriff handeln. Die rumänische Regierung kündigte an, das zu untersuchen. Zuletzt hatte es mehrere Drohnenvorfälle gegeben, bei denen Schiffe vor der Küste Rumäniens und Bulgariens getroffen worden waren. In Albanien ist bei Protesten die Lage außer Kontrolle geraten. Vermummte Randalierer haben das Bildungsministerium in der Hauptstadt Tirana und andere Gebäude in Brand gesteckt. Aus Wien Oliver Schosch.
3: Demonstranten drangen auch in das Parlamentspräsidium ein und legten im Treppenhaus Feuer. Bereits am Dienstag gab es Brände im Rathaus von Tirana. Die Filiale einer Kreditanstalt ist niedergebrannt. Es brannte in einem Einkaufszentrum. Mehrere weitere Geschäfte wurden durch Steinwürfe und Vandalismus beschädigt. Die Polizei geht mit Wasserwerfern gegen die Randalierer vor, doch sie konnte die Lage bislang noch nicht beruhigen. Es ist eine Ausweitung der monatelangen sogenannten Flamingo-Proteste gegen ein geplantes Luxushotelresort in einem Naturschutzgebiet an der albanischen Küste.
1: Das Wetter in Deutschland. Nachts überall trocken, Tiefstwerte 14 Grad auf Helgoland bis 0 Grad im Bayerischen Wald. Am Tage wird es meist freundlich, im Süden ist es gebietsweise länger neblig trüb, bei Höchstwerten von 15 bis 23 Grad. Und am Freitag nach Nebelauflösung sonnig, später von Nordwesten her Wolken mit Regen bei 15 bis 24 Grad. Das waren die Nachrichten.
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4: Mit aktuell nur drei Meldungen. Los geht's mit der A24 Hamburg Richtung Berlin. Die ist zwischen Hamburg-Horn und Jenfeld wegen Bauarbeiten bis morgen 20 Uhr gesperrt. Eine Umleitung ist dort für Sie eingerichtet. Die A81 Singen Richtung Schaffhausen ist zwischen Kreuzsingen und Hilzingen wegen Bergungsarbeiten gesperrt. Und die A113 Neukölln Richtung Schönefeld ist zwischen Spätstraße und Schönefeld Nord wegen Tunnelwartungsarbeiten bis ca. 5 Uhr gesperrt. Ihnen, wo es geht, gute Fahrt, kommen Sie gut an Ihr Ziel.
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4: mit Simeon Laux. Hallo. Mehr als 100 Journalistinnen und Journalisten aus aller Welt wollten mit dabei sein. Gestern hat vor dem Hamburger Oberlandesgericht ein Prozess begonnen, der politisch ziemlich brisant ist. Es geht um die Anschläge auf die Nord Stream Pipelines in der Ostsee. Angeklagt ist der mutmaßliche Anführer des Sabotageteams. Die Bundesanwaltschaft, die geht davon aus, dass er im Auftrag staatlicher Stellen in der Ukraine gehandelt hat. Was steckt hinter diesem Verdacht? Das ist jetzt Thema in der aktuellen Folge von 11KM, dem Tagesschau-Podcast, diesmal mit Nadja Mitzkat.
5: Die Sprengung der Pipelines 2022 war ein schwerer Angriff auf die deutsche Energieinfrastruktur und ein Schock für das Land. Angeklagt ist nun der Ukrainer Serhii K. Er soll das Kommando für den Anschlag gehabt haben. Als

0: Investigativjournalist verfolgt Jörg Diehl die Ermittlungen zur Nord Stream-Sabotage von Tag 1 an. Er leitet die Recherchekooperation von NDR, WDR und Süddeutscher Zeitung. Und mit uns spricht er darüber, wie die Ermittler an Serhiy K. rangekommen sind und ob und inwieweit er im Auftrag der ukrainischen Regierung gehandelt haben könnte. Ihr hört 11KM, der Tagesschau-Podcast. Ein Thema in aller Tiefe. Mein Name ist Nadja Mitzkat. Hallo Jörg, willkommen bei 11KM zurück.
1: Hallo, ich freue mich. Dieses Gerichtsverfahren ist einzigartig in seiner historischen Dimension. Es ist ein wirklich zeitgeschichtlicher Prozess. Zum ersten Mal steht ein mutmaßlicher Angehöriger des Sabotagekommandos vor Gericht, das also die Nord Stream Pipelines gesprengt haben soll und mit den Nord Stream Pipelines also auch den größten Angriff auf die Energieinfrastruktur der Bundesrepublik verübt hat, den es jemals gab.
0: Du sagst schon, mutmaßliches Mitglied des Sabotagekommandos. Wer genau steht da jetzt vor Gericht?
1: Angeklagt ist Serhiy K., ein Ukrainer. Er ist Familienvater, er hat 4 Kinder, er ist Soldat gewesen. Zuletzt arbeitete er in einem Energieunternehmen und er gehörte offensichtlich nach Erkenntnissen der Bundesanwaltschaft über Jahre einem ukrainischen Sabotagekommando der Armee an, also einer Spezialeinheit, die sich darauf fokussiert hatte, Sabotageakte zu verüben. Und nach Überzeugung der Ermittler ist er eben auch dafür verantwortlich, mit einer Truppe, die er zusammengestellt hat, zusammen mit anderen, eben diesen wagemutigen, waghalsigen und irgendwie auch vollkommen irren, Hollywood-reifen Anschlag auf die Pipelines zu verüben. Serhiy K. ist tatsächlich der Kopf des Kommandos, also der Kopf derer, die dann diese Tat ausgeführt haben sollen. Derjenige, der an Bord dieser Segeljacht war, der Andromeda, die man also gechartert hatte, um die Sprengsätze in die Ostsee zu bringen. Er war der kommandierende Offizier, kann man so sagen. Und ja, die Vorwürfe der Bundesanwaltschaft, also der schwerwiegendste, gewichtigste Vorwurf ist der eines Kriegsverbrechens. Mhm. Es kommen hinzu, also Herbeiführen einer Sprengstoffexplosion heißt es juristisch und noch andere Delikte, aber sag mal, der Verstoß gegen das Völkerstrafgesetzbuch, umgangssprachlich Kriegsverbrechen, ist sozusagen das Allerschwerwiegendste in dieser Anklage.
0: Lass uns noch mal gemeinsam so ein bisschen zurückgehen. Ja, wir springen ins Jahr 2022, noch ein kleines Stückchen vor die Anschläge. Da sind die Pipelines Nord Stream 1 und Nord Stream 2 in der Ostsee. Nord Stream 2 ist noch nicht in Betrieb. Durch Nord Stream 1 fließt aber schon Gas und zwar auch eine ganze Menge russisches Gas für den deutschen Markt.
2: An den Ostsee-Pipelines Nord Stream 1 und 2 sind mehrere Lecks entdeckt worden, aus denen Gas ins Meer strömt.
0: Und dann gibt es eben im September auf einmal diese Explosion mitten in der Ostsee in der Nähe von der dänischen Insel Bornholm.
2: Die Ursache ist unklar. Es mehren sich aber Hinweise darauf, dass es sich um einen Sabotageakt handeln könnte.
0: Wie ging es dann mit den Ermittlungen in diesem Kontext los? Was waren so die ersten Schritte oder die erste Richtung, in die ermittelt wurde?
1: Anders als bei einem Terroranschlag begannen die Ermittlungen sehr, sehr langsam und zaghaft und mit einem geringen personellen Ansatz. Also nach einem Terroranschlag werden hunderte Ermittlerinnen und Ermittler zusammengezogen in sogenannten BAOs, besonderen Aufbauorganisationen, die Polizei dann einrichtet. So, hier waren es anfangs 2, 3, 4 Ermittler im BKA, die sich mit diesem Fall beschäftigt haben. Also dieser eher unengagierte Eindruck, den die Ermittler am Anfang gemacht haben, den habe ich mir nicht so richtig erklären können. Womöglich hatte es damit zu tun, dass die Spuren relativ schnell in die Ukraine führten, dass man aber irgendwie, und das gilt ja bis heute, mit der Ukraine natürlich politisch aufs Engste verbunden ist. Mhm. Also jedenfalls, das Engagement war nicht so ganz groß. Im Ergebnis allerdings muss man sagen, sind die Ermittlungen mit großer Akribie, Sorgfalt und auch mit großem Erfolg geführt worden. Denn der Umstand, dass nun jetzt der eben mutmaßliche Anführer dieses Kommandos vor Gericht steht, kommt ja irgendwo her. Das kommt ja nicht aus dem Nichts, sondern es ist Ergebnis sehr intensiver kriminalistischer Arbeit.
0: Kannst du dich noch zurückerinnern, war sofort die Ukraine im Fokus? Oder lief das anfangs noch breiter?
1: Ich glaube, der unmittelbare Reflex war auch im politischen Raum, in Medien, das muss Russland gewesen sein. Mhm. Wir befanden uns eben zu dem Zeitpunkt zum ersten Mal eben seit vielen Jahrzehnten in einem Krieg in Europa, den Russland begonnen hatte mit dem Überfall auf die Ukraine. Und Russland und vielleicht auch das Entsetzen, die Empörung darüber, was Russland getan hatte, war so allgegenwärtig, dass, glaube ich, das der erste Reflex der Öffentlichkeit war. Es muss Russland gewesen sein. Mhm. Ich muss sagen, dass ich damals, als ich das gehört habe, etwas skeptisch war. Also mir leuchtete es nicht so recht ein, dass ein Land, das ganz offensichtlich auf das Völkerrecht pfeift und ein anderes Land überfällt, dass das also nun Angst haben sollte vor etwaigen Schadensersatzforderungen aus privatwirtschaftlichen Verträgen. Aber natürlich wusste ich damals auch nicht mehr. Und es dauerte dann eben einige Monate, glaube ich, bis die erste Spur in die Ukraine wirklich fassbar und nachvollziehbar wurde.
0: Ich erinnere mich noch, dass dann irgendwann ein Segelschiff ins Visier geriet.
3: Diese Segeljacht ist die heißeste Spur der deutschen Ermittler. Mithilfe dieses Bootes sollen die Anschläge auf die Nord Stream Pipelines verübt worden sein.
0: Was genau hat es mit diesem Segelschiff auf sich?
1: Das Segelschiff hieß damals Andromeda, war ein, also ich bin kein Segler, muss ich gestehen, aber mir ist es von segelkundigen Kollegen geschildert worden als der Skoda Octavia unter Segelschiffen. Keine Luxusjacht, aber ein sehr verlässliches, auch geräumiges Schiff, also sehr handelsüblich für touristische Unternehmungen, für Segelturns eben auf der Ostsee. Schon auch nicht brandneu, sondern in die Jahre gekommen durchaus, aber immer noch gut in Schuss.
3: Nach einem Jahr gibt es mehrere Tatverdächtige, die in Verbindung mit der Segeljacht stehen sollen. Sie stammen den Erkenntnissen der Ermittler zufolge alle aus der Ukraine.
1: Dieses ukrainische Kommando laut Anklage des Generalbundesanwalts hat diese Segeljacht Andromeda für mehrere Wochen im September 2022 gechartert. Sie haben fast 12.000 Euro dafür bezahlt und haben eben diese Segeljacht genutzt, um Sprengsätze auf die Ostsee zu transportieren und sie dann eben an den Röhren anzubringen.
3: Dass die Segeljacht bei dem Anschlag eine Rolle gespielt hat, das scheint für Behörden und ihre parlamentarischen Kontrolleure sicher.
0: Und anhand welcher Indizien konnten die Ermittler und Ermittlerinnen das rekonstruieren?
1: Es gibt jede Menge Indizien. Es gibt Fingerabdrücke an Bord, es gibt Sprengstoffspuren an Bord, es gibt Fotoaufnahmen, die Touristen gemacht haben in den Häfen, in denen die ukrainische Crew angelegt hat, die also das Schiff zeigen und teilweise auch die ukrainischen Autos zeigen, mit denen dann Material an Bord transportiert wurde.
0: Neben Serhiy K. sind ja noch 6 weitere Personen im Visier der Ermittler und Ermittlerinnen. Was weiß man über diese mutmaßlichen anderen Täter und Täterinnen?
1: Ja, auch das ist eine Dimension, die an dieser Geschichte wirklich vollkommen verrückt ist, denn Serhiy K. war Soldat. Mit ihm zusammen an Bord war, eben nach Erkenntnissen der Ermittler, ein weiterer Soldat, der sich um den Sprengstoff kümmern sollte. Dann gab es einen Bootsführer, also jemand, der diese Yacht steuern konnte. Und dann gab es insgesamt 4 zivile Taucher. 3 Männer und eine Frau, die vor allen Dingen dadurch qualifiziert waren, dass sie sehr, sehr tief tauchen können.
0: Eine in diesem Kontext ja politisch sehr heikle Frage ist die, ob es einen politischen Auftrag an diese Gruppe gab. Also inwiefern die ukrainische Regierung oder zumindest Teile des Staatsapparates in diesen Anschlag involviert waren. Was ist da der Stand der Dinge? Was weiß man darüber?
1: In dieser Anklageschrift heißt es dazu, es gebe genügend Belege, dass der Anschlag auf die Pipelines im Auftrag staatlicher Stellen der Ukraine begangen und von diesen, Zitat, gesteuert worden sei. Eine Beteiligung der Streitkräfte liege nahe, heißt es darin. Das wird aber nicht weiter ausgeführt, es wird auch nicht viel konkreter gemacht. Ich bin mal gespannt, denn ich könnte mir durchaus vorstellen, dass das in dem Prozess eine Rolle spielen wird. Die Verteidigung von Serhiy K. und auch Serhii K. selbst stellen sehr darauf ab, dass er als Offizier Befehlen gefolgt ist, einen Auftrag erfüllt hat, dass er also nicht außerhalb der militärischen Befehlskette gehandelt hat. Also Recherchen zeigen, dass der damalige Generalstabschef der Ukraine informiert worden sein soll.
0: Vorab.
1: Mhm. Und er zumindest nicht gebremst hat. So ist das Verständnis der Menschen um diese Gruppe von, ich nenne sie jetzt mal Verschwörern. Valeri Saluzhny hieß der damals, der Generalstabschef, der hat immer bestritten, dass er das war. Er hat aber durchaus auch in den sozialen Medien Postings vorgenommen, die, sagen wir mal, diese Handlung sehr positiv besprochen haben.
0: Und Jörg, was sagt denn die ukrainische Regierung zu dem Vorwurf, die Sabotage da möglicherweise in Auftrag gegeben zu haben?
1: Volodymyr Zelensky hat immer gesagt, ich bin Präsident der Ukraine, ich gebe entsprechende Befehle und nichts dergleichen hat die Ukraine getan. Ich würde nie so handeln. Mhm. Vielleicht stimmt das alles gleichzeitig. Also er würde nie so handeln und er hat womöglich auch nie diesen Befehl gegeben, das zu tun. Und trotzdem hat, ich glaube, daran besteht wenig Zweifel, ein ukrainisches Kommando diesen Anschlag verübt. Es gibt einen mutmaßlichen Koordinator, den eben mutmaßlichen Hintermann dieser Operation, und der heißt Roman Czerwinski. Roman Czerwinski ist ein sehr unauffälliger Mann. Er ist sehr schmal, hager, ganz tief eingefallene Augen. Er sieht wirklich abgezehrt aus, ausgemergelt, könnte man vielleicht sagen, und ist aber in der Ukraine eine wirkliche Geheimdienstlegende. Er führte über viele Jahre eine Spezialeinheit der Geheimdienste, die sich auf Sabotageakte und gezielte Tötungen spezialisiert hatte. Mhm. Diese Einheit war ins Leben gerufen worden und ausgebildet worden von den Amerikanern, und zwar nach dem Überfall Russlands auf die Krim oder nach der Annexion der Krim durch Russland, weil die Amerikaner den Eindruck hatten, sie brauchen Verbündete in den ukrainischen Diensten, die damals noch sehr von Russland durchsetzt waren und von Russland kontrolliert wurden. Also haben sie quasi eine Art Eliteeinheit gegründet. Roman Czerwinski spielte da eine ganz wesentliche Rolle, die sie ausgebildet haben in Guerilla-Kriegsführung, könnte man sagen. Also die haben gezielte Anschläge auf russische Agenten, Politiker, Statthalter, Militärs verübt. Die haben viele Menschen getötet. Und Roman Czerwinski ist dann in der Ukraine in einer innerukrainischen Staatsaffäre in Ungnade gefallen und letztlich ins Gefängnis gegangen und auch in den Ruhestand versetzt worden, weil eine Geheimdienstoperation schiefgegangen ist. Dieses Kommando um Roman Czerwinski hatte offenbar nach Kriegsbeginn versucht, einen russischen Kampfjet-Piloten zum Überlaufen zu bewegen, um an dieses Militärflugzeug zu kommen. Ganz offensichtlich ist aber diese Operation irgendwie schiefgegangen. Der ist nicht übergelaufen. Stattdessen hat man das Flugfeld, das die Ukrainer ihm benannt hatten, um dort zu landen, haben die Russen dann bombardiert. Mhm. Das ist eine große, große Affäre. Es gab großes Getöse. Czerwinski ist in Ungnade gefallen. Er hat sich dann öffentlich gewehrt. Er hat Interviews gegeben, in denen er sowohl Zelensky als auch Yermak, den damaligen Stabschef von Zelensky, öffentlich beschuldigt hat im Fernsehen, russische Spione und Agenten zu sein und diese Operation verraten zu haben. Also großes Drama, auch das ganz anders, als wir es in Deutschland kennen würden. Aber deswegen ist Roman Czerwinski in der Ukraine so eine Art Nationalheld. Mhm. Jemand, der ein glühender Patriot ist und auch als solcher angesehen wird in der Öffentlichkeit.
0: Das heißt, wir haben jemanden top ausgebildet in einem spezifischen Feld. Und wie ist jetzt seine Verbindung zu dem Sabotagekommando von der Andromeda?
1: Na, Czerwinski soll derjenige gewesen sein, der diesen Plan ins Leben gerufen hat, der dieses Kommando gebildet hat, der die letztlich beauftragt hat, in See zu stechen und diesen Anschlag durchzuführen. Er ist nicht derjenige, der jetzt vor Gericht steht, weil er nicht zu fassen ist. Er hält sich in der Ukraine auf. Und Serhii K., derjenige, der sich jetzt also vor Gericht wird verantworten müssen, ist so was wie der Leutnant, also derjenige, der vor Ort also das Kommando hat, während eben der Planer im Hintergrund sitzt und nicht selbst vor Ort ist. Nochmal, Roman Schawinski bestreitet das.
0: Wie sind denn die Ermittlerinnen und Ermittler an Serhii K. gekommen? Also wie ist es zu dem Punkt gekommen, dass er in Haft sitzt, dass er jetzt vor Gericht stehen kann in Deutschland?
1: Auch das ist eigentlich aus dem Kapitel unvorstellbar. Er wird im Urlaub festgenommen. Und auch wenn er weiß, was er fast 4 Jahre vorher getan hat, hält ihn das nicht davon ab, in Europa, in der EU, im Schengen-Raum Urlaub zu machen. Er fährt also mit seiner Familie nach Italien, in die Nähe von Rimini, und wird dann dort festgenommen.
4: Beim Abgleich von Meldedaten hatte es einen Treffer gegeben. Der 49-Jährige soll den Anschlag mit koordiniert haben.
1: Da die Italiener dann am Ende Serhii K. nach Deutschland ausliefern, steht er also nun in Hamburg vor Gericht.
0: Welche Indizien sprechen dafür, dass er wirklich diese Gasröhren in der Ostsee mit dieser Sprengung zu tun hatte? Welche Beweise liegen vor?
1: Die Beweislage gegen Serhii K. ist erdrückend. Er saß in Italien längere Zeit in Auslieferungshaft und er hat in dieser Zeit telefoniert mit seiner Frau. Mhm. Er hat relativ offen gesprochen über diesen Anschlag und sich mit seiner Frau beraten und hat eben dabei Sätze gesagt, die die Bundesanwaltschaft eben als im Grunde genommen Geständnis betrachten. Also er hat darüber gesprochen, man müsse das öffentlich erklären, dass das jetzt also eine militärische Operation war und dass das nicht nur 2 durchgedrehte Typen waren, er meinte damit diesen Roman Schawinski und ihn, sondern dass sie als Offiziere gehandelt haben. Und man kann diesen Gesprächen entnehmen, dass er durchaus Täterwissen hatte, wie die Bundesanwaltschaft das nennt, und darüber nachdenkt, wie man das der Öffentlichkeit erklären kann. Das ist sehr belastend. Diese Gespräche wurden abgehört, was er nicht wusste, und sind eben inzwischen auch Teil der deutschen Ermittlungsunterlagen. Und dann gibt es weitere Indizien. Also zum Beispiel hat man bei ihm ein Handy gefunden in Italien in seinem Urlaub, das die italienische Polizei dann sichergestellt hat und am Ende auch nach Deutschland kam, hier ausgewertet wurde. Und siehe da, also er hat sich über Wochen im Vorwege des Anschlags mit den Nord Stream Pipelines beschäftigt. Er hat nach Wassertiefen gegoogelt und sich beschäftigt mit technischen Spezifikationen. Auch die Internetbewegung oder die Spuren im Netz und die Datenspuren auf seinem Handy sprechen eine sehr eindeutige Sprache. Und dann sozusagen als i-Tüpfelchen gibt es noch, wird in der Anklageschrift auch erwähnt, eine Sportuhr, die er trägt, offenbar seit geraumer Zeit. Die war aber ausgerechnet in der Zeit abgeschaltet, in der die Andromeda in der Ostsee umherschipperte. Mhm. Also auch das ist natürlich ein indirekter Beweis, dass er da was damit zu tun haben könnte. Ja.
0: Bisher sagt ja die Verteidigung von Serhii K., dass keine hinreichenden Beweise vorliegen würden. Für wie wahrscheinlich hältst du vor dem Hintergrund, dass er verurteilt wird?
1: Mit der Einschränkung, dass ich kein Jurist bin, aber durchaus über viele, viele Jahre Strafprozesse auch begleitet habe und begleite, würde ich sagen, die Wahrscheinlichkeit einer Verurteilung ist sehr, sehr hoch. Mhm. Ich glaube, dass die Beweislage wirklich erdrückend ist. Und das zeigt ja auch ein bisschen jetzt schon die Strategie der Verteidigung. Zwar wird noch in Zweifel gezogen, die Beweislage. Das ist aber, glaube ich, ein schon auch eher normales Manöver von Verteidigern vor Prozessbeginn. Aber die zweite Verteidigungslinie scheint mir die interessantere und relevantere zu sein, nämlich eben die Argumentation zu versuchen, es kann kein Kriegsverbrechen gewesen sein, weil es ein legitimer kriegerischer Akt war. Serhii K., so würde ich annehmen, dass die Verteidigung argumentieren wird, war Offizier der ukrainischen Streitkräfte. Er war eingebunden in eine Befehlsstruktur. Er hat einen Befehl befolgt und eine militärische Operation vollzogen. Das Problem dabei ist nur, dass das natürlich in gewisser Weise im Widerspruch steht zu der offiziellen ukrainischen Haltung von Selenskyj. Wir haben damit nichts zu tun. Und das wird natürlich, also ich glaube, jenseits des Strafrechts und der Frage der individuellen Schuld wird das am Ende die spannendere Frage des Verfahrens werden. Wer wusste davon? Wer hat wen beauftragt? Und war es ein kriegerischer Akt oder war es kein kriegerischer Akt?
0: Aber was ist mit der deutschen Bundesregierung? Weil ich meine, wir zahlen viel Geld an die Ukraine. Wir stehen formal, also die, zumindest die Bundesregierung, eng an der Seite der Ukraine. Und dann wird mutmaßlich von Ukrainern und Ukrainerinnen Deutschlands Gasversorgung durch die Ostsee gesprengt. Wie brisant ist das, wenn sich das bestätigt so?
1: Ja, das ist sehr brisant. Und ich erinnere mich noch, als die ersten Spuren in die Ukraine führten, so um den Jahreswechsel 2022-23 herum, damals ausgehend von der Andromeda, die man eben identifiziert hatte als das Schiff, mit dem der Anschlag verübt worden sein soll. Da war die Nervosität in der Ampelkoalition im Kanzleramt von Olaf Scholz gigantisch. Jedenfalls hat die Scholz-Regierung sich immer vor Konsequenzen gedrückt und hat so ein bisschen die Ausflucht genommen, ja, man muss ja erstmal warten, bis das Ermittlungsverfahren abgeschlossen ist. Bis dahin war die Ampel nicht mehr im Amt. So, jetzt ist das Ermittlungsverfahren abgeschlossen. Es gibt eine Anklageschrift. In der Anklageschrift steht drin, dass Belege eben darauf hindeuten, dass die Pipelines im Auftrag staatlicher Stellen gesprengt wurden. Und die Regierung Merz ignoriert das und verhält sich eigentlich so, als habe sie damit nichts mehr zu tun, weil das war ja vor ihrer Zeit. Also ich glaube, es ist eigentlich pure Not, weil man weiß, dass man außer einer Geste der Missbilligung eigentlich überhaupt nichts tun kann, wenn man nicht Russland damit dann in die Hände spielen möchte. Und man erkennt natürlich auch in gewisser Weise, dass mit zweierlei Maß gemessen wird. Also wir erinnern uns an den versuchten Drohnenanschlag in Leipzig und den erheblichen diplomatischen Reaktionen, die das ausgelöst hat, also der entschiedenen Geste der Missbilligung, die Berlin Richtung Moskau gesandt hat, und dem im Grunde genommen jahrelangen Schweigen jetzt in Richtung Kiew zu dieser Aktion, zu dieser Operation. Das steht irgendwie im Widerspruch zueinander. Mein Eindruck ist, man wird in Berlin jetzt sehr genau beobachten, wie groß das öffentliche Interesse an diesem Prozess ist, auch was dort diskutiert wird, inwieweit eine staatliche Verantwortung überhaupt thematisiert werden wird, um dann zu schauen, ob man reagieren muss. Ich glaube, am allerliebsten würde man das Thema weiterhin ignorieren.
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Der Bundeskanzler hat gestern im Parlament in seiner Regierungserklärung über die großen Herausforderungen für Deutschland und auch für Europa gesprochen. Doch während er politische Geschlossenheit beschwört, gibt's in der eigenen Koalition weiter heftigen Streit. Was Merz angekündigt hat und wie es um das Verhältnis zwischen Union und SPD steht, darauf blicken wir gleich ausführlich hier in der ARD-Infonacht nach den Nachrichten um 3 Uhr.

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1: Um 3 Uhr mit Olaf Knapp. Die Deutsche Bahn verbietet ab heute an allen Bahnhöfen das Trinken von Alkohol. Ausgenommen davon ist nur die Gastronomie an Bahnhöfen. Zu den Einzelheiten Ulrike Ufer aus der Nachrichtenredaktion.
2: Laut Bahn ist aber weiter erlaubt, Alkohol im Gepäck oder aus Einkäufen mitzunehmen, wenn er verschlossen ist. Das Verbot gilt demnach an allen 5.700 Bahnhöfen der DB. Laut Konzern wird damit ein weiterer Baustein für mehr Sicherheit und Sauberkeit umgesetzt. Die Bahn verweist auf die 40 großen Stationen, wo die Regel bereits besteht. Hier habe sich gezeigt, das Verbot sorgt für weniger Müll, weniger Konflikte und ein angenehmeres Umfeld für Reisende und Mitarbeiter. Wer die Vorgabe ignoriert, riskiert ein Hausverbot.
1: In Brüssel kommen heute und morgen die Staats- und Regierungschefs der EU zusammen. Ein Thema sind die Handelsbeziehungen mit China. Wegen billiger chinesischer Exporte sollen mögliche Schutzmaßnahmen mit Blick auf die eigene Industrie diskutiert werden. Für Streitigkeiten dürfte weiterhin der EU-Haushalt für die Jahre 2028 bis 2034 sorgen. Der Entwurf sieht eine Erhöhung des Etats vor. Deutschland und andere Staaten wie Schweden und Österreich fordern, ihn zu kürzen. In Berlin sollen die Sondierungen zwischen Linken, Grünen und SPD heute fortgesetzt werden. Von Linken-Fraktionschefin Eralp hieß es am Abend, Missverständnisse seien ausgeräumt. SPD-Fraktionschef Krach sagte dem RBB, die Linke habe zugesichert, dass die Erklärung der drei Parteien zum Vorgehen gegen Antisemitismus verbindlich gelte. Die Sondierungsgespräche waren am Dienstag unterbrochen worden, weil die Mitglieder der Linksfraktion eine eigene Erklärung zum Thema unterschrieben hatten, die von der mit SPD und Grünen in Teilen abweicht. In der Fußball-Champions League hat Stuttgart mit 3:0 bei Slovan Bratislava gewonnen. Borussia Dortmund dagegen kassierte eine 0:1 Niederlage bei Bodo Glimt in Norwegen. Aus der Sportredaktion Hendrik Lückhoff.
3: Borussia Dortmund tat sich auf dem Kunstrasenplatz im norwegischen Bodø nahe des Polarkreises schwer. Nach einer schwachen ersten Hälfte kassierte der BVB zu Beginn des zweiten Durchgangs den verdienten Gegentreffer. Erst danach wachten die Dortmunder auf. Zum Ausgleich reichte es trotzdem nicht. Besser lief es für den VfB Stuttgart, der beim slowakischen Meister Slovan Bratislava überlegen war und verdient mit 3:0 gewann. Für den VfB war es der zweite Sieg im zweiten Champions-League-Spiel.
1: Das Wetter in Deutschland. Am Tage wird es meist freundlich, im Süden gebietsweise länger neblig trüb, 15 bis maximal 23 Grad. Am Freitag nach Nebel sonnig, später von Nordwesten her Wolken mit Regen bei 15 bis maximal 24 Grad. Es ist 3:03 Uhr.
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4: Los geht's mit der A24 Hamburg Richtung Berlin. Die ist zwischen Hamburg-Horn und Jenfeld wegen Bauarbeiten bis morgen 20 Uhr gesperrt. Eine Umleitung ist eingerichtet. Die A81 Singen Richtung Schaffhausen ist zwischen Kreuz Singen und Hilzingen wegen Bergungsarbeiten gesperrt. Und letzte Meldung, die A113 Neukölln Richtung Schönefeld ist zwischen Spätstraße und Schönefeld Nord wegen Tunnelwartungsarbeiten bis ca. 5 Uhr gesperrt. Ihnen, wo es geht, gute Fahrt, kommen Sie gut an Ihr Ziel.
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4: Von NDR Info in Hamburg. Ich bin Simeon Laux und bringe Sie hier noch bis 6 Uhr gut informiert durch diese Nacht. Hallo. Gestern hat Friedrich Merz im Bundestag eine Regierungserklärung abgegeben. Eine Gelegenheit also, die politische Richtung vorzugeben, gerade mit Blick auf die großen Herausforderungen, vor denen Deutschland steht. Und eigentlich sollte es in der Rede des Bundeskanzlers um den bevorstehenden Europäischen Rat in Brüssel gehen, vor allem um den EU-Haushalt für die kommenden Jahre. Aber Merz, der nutzte die Gelegenheit auch, um über die geplanten Reformen zu sprechen und betonte die Verantwortung gegenüber der jüngeren Generation. Und er versicherte, es werde Politik für alle gemacht. Wer sich an Recht und Gesetz halte, der müsse sich keine Sorgen um seine Zukunft in Deutschland machen. Auch die Unterstützung der Ukraine gegen Russland war eines der vielen Themen. Dagmar Pepping hat Merz' Rede im Bundestag für uns verfolgt.
5: Friedrich Merz hatte sich zwei zentrale Formulierungen ins Redemanuskript geschrieben. Zum einen
6: Gerechtigkeit,
5: zum anderen
6: schöpferische Anstrengung.
5: Gerechtigkeit und schöpferische Anstrengung. Das eine ein Ziel. das andere ein Instrument, um dieses Ziel zu erreichen. Der Kanzler zitierte in seiner Regierungserklärung einen Satz von Papst Benedikt aus dem Jahr 2011.
7: Die Politik muss mühen um Gerechtigkeit sein.
5: Schöpferische Anstrengung sei nun nötig, auch um gerade um gegen Extremismus vorzugehen. Der dringe in den Bundestag, in Landtage und in die Alltagswelt dieses Landes ein. Der Kanzler wandte sich direkt an die Abgeordneten der AfD.
7: Dieses höhnische Gelächter, das wir von dieser Seite permanent hören. Ein höhnisches Gelächter mit der Freude an der Zersetzung und an der Zerstörung.
5: Die Koalition habe schon einiges auf den Weg gebracht zum März. Beispielsweise die Sicherheitslücke zu schließen. Nun arbeite sie daran, die Gerechtigkeitslücke zu schließen. CDU, CSU und SPD. Alle drei Parteien in der Regierung verstünden Politik als Verantwortung.
7: Und zwar als Verantwortung nicht für Einzelgruppen oder Interessenverbände oder Milieus oder einzelne Generationen, sondern für alle Bürgerinnen und Bürger unseres Landes.
5: Eine ausgestreckte Hand von Merz in Richtung der Sozialdemokraten. Nach wieder einmal turbulenten Tagen in der Koalition. Ausgelöst durch den Rückzug von Bärbel Baas aus ihren Ämtern als Arbeitsministerin und als SPD-Chefin. Von Baas begründet auch mit öffentlichen Angriffen aus Reihen des Koalitionspartners auf sie. Ein Vorwurf, den die Union zurückgewiesen hat. In der Debatte, in der es eigentlich um den anstehenden EU-Gipfel gehen sollte, spielten die gegenseitigen Vorwürfe keine Rolle. Vielleicht auch, weil Friedrich Merz gleich zu Beginn seiner Rede Baas noch einmal für ihre Arbeit gedankt hatte.
7: Wir waren mit ihr in Sachfragen nicht immer einer Meinung, das gehört dazu. Aber wir werden ihr die Anerkennung nicht versagen für ihre Arbeit und für ihr Engagement für unser Land.
5: SPD-Fraktionschef Matthias Mirsch nahm die ausgestreckte Hand des CDU-Kanzlers an, um dann sozialdemokratische Muskeln zu zeigen.
8: CDU, CSU und SPD liegen in vielen Punkten weit auseinander, wenn es um die Frage von Gerechtigkeit geht. Und Herr Bundeskanzler, das Thema Umverteilung, darüber diskutieren wir dann auch noch mal.
5: Alle in der SPD, auch der neue Arbeitsminister Alexander Schweizer, seien überzeugte Sozialdemokraten, so Mirsch. Bei der Rentenreform, die Schweizer in den kommenden Wochen vorlegen soll, gehe es auch um Lebensleistung.
8: Wie wir mit jemandem umgehen, der 45 Jahre lang gearbeitet hat, dass das für uns eine zentrale Frage bei den kommenden Beratungen sein wird, das steht fest.
5: Die Opposition kritisierte die Politik der Koalition und ihr Erscheinungsbild scharf.
9: Sie, Herr Merz, führen eine Koalition an, die keine Kraft und keine Vision ausstrahlt,
5: sagte Grünen-Fraktionschefin Britta Hasselmann. AfD-Fraktionschef Tino Chrupalla sprach von politischem Versagen und griff den Kanzler auch direkt an, während Merz auf der Regierungsbank demonstrativ Akten studierte.
10: Sie haben gestern beim BDA gesagt, ich habe nicht vor, Liebling der Nation zu werden. Das heißt eigentlich übersetzt, die Menschen, die mich gewählt haben, sind mir scheißegal.
5: Sören Pellmann, der Co-Fraktionsvorsitzende der Linken, warf der Regierung vor, falsche Schwerpunkte zu setzen. Geld fließe in Aufrüstung und Militarisierung statt in Schulen, Wohnungen oder in die Pflege.
4: Soweit also der Bericht von Dagmar Pepping aus Berlin. Und wir bleiben noch bei der Bundesregierung. Die beschäftigt sich weiter mit dem Streit in den eigenen Reihen. Und der wird nach dem Rücktritt von Arbeitsministerin Bärbel Baas zunehmend persönlich. Die hatte der Union ja öffentliche Angriffe vorgeworfen, auch während einer für sie schweren privaten Zeit. In der SPD sprachen führende Köpfe wie Lars Klingbeil und Manuela Schwesig von unanständigem, gar unmenschlichem Verhalten. Die Union, die weist das nach wie vor entschieden zurück. Von der beschworenen Geschlossenheit ist also gerade wenig zu spüren. Wie angespannt die Lage zwischen Union und SPD ist, Nicole Markwald.
11: Dieses eine Wort, es beschäftigt die Union weiter. Unmenschlich. So bezeichnete Manuela Schwesig Angriffe aus der CDU auf ihre SPD-Kollegin Bärbel Baas. Für den CDU-Abgeordneten Matthias Middelberg geht das zu weit.
12: Da ist die Grenze überschritten. So sorry, aber ich kann da keine Unmenschlichkeit jetzt im Umgang mit Frau Baas erkennen. Das ist eben einfach drei Nummern zu weit.
11: Parteikollege Christoph Ploss forderte die Ministerpräsidentin von Mecklenburg-Vorpommern auf, sich zu entschuldigen. Und Fraktionschef Thorsten Frey machte im Deutschlandfunk klar:
13: Insofern rate ich einfach dazu, auch vorsichtig zu sein mit solchen Begriffen. Denn das wird der Sache nicht gerecht.
11: Der parlamentarische Geschäftsführer der SPD, Dirk Wiese, versucht seinerseits, Druck aus dem Kessel zu nehmen.
14: Ich glaube, es tut allen gut, im politischen Betrieb in so einer Woche einfach mal noch ein bisschen innezuhalten.
11: Es sei wichtig, in der demokratischen Mitte einen vernünftigen und respektvollen Umgang miteinander zu pflegen, so Wiese weiter. Die Opposition sieht zu und staunt. Die Grünen-Vorsitzende Franziska Brandner sagte in der ARD, ihre Erfahrung aus der stürmischen Ampelzeit sei:
15: Die Grundlage muss ja irgendwie ein Anstand insgesamt sein. Und man sieht, dass in dieser Regierung es immer wieder knallt, weil diese Frage des, wie geht man eigentlich miteinander um, wenn man zusammen regiert, nicht geklärt ist.
11: Fehlt es dieser Regierung an Anstand im Miteinander? Beide Seiten betonen immer wieder, eine Alternative zu Schwarz-Rot gibt es nicht. Neuwahlen wären vermutlich für keinen der Regierungspartner angesichts der aktuellen Umfragewerte erfolgsversprechend. Und doch schleichen sich neue Vorwürfe ein. Will die SPD etwa einen Koalitionsbruch provozieren? Man sieht förmlich, wie Juso-Chef Philipp Thürmer mit den Augen rollt, während er sagt:
16: Das ist wirklich Unsinn. Also in der SPD hat, glaube ich, aktuell niemand, auch nicht wir als Jusos, die wir durchaus kritisch waren, gegenüber dieser Koalition vor, die jetzt zu verlassen.
11: Die Koalition hakt nach und nach ihre To-Do-Liste ab. Heute wurde unter anderem die Einsetzung einer Pflegestrukturkommission beschlossen und die Zuckersteuer auf den Weg gebracht. Sie soll die Beiträge für die gesetzliche Krankenversicherung stabilisieren. Gesundheit, Pflege, Rente, alles Themen, die jeden betreffen. Und von zwei Koalitionspartnern verhandelt werden, die nicht von vornherein in Diagnose und Therapie übereinstimmen. So hat der Bundeskanzler selbst es vergangene Woche formuliert. Aber am Ende zählt laut Dirk Wiese von der SPD nur eines.
14: Es geht darum, richtige und notwendige Entscheidungen für die Zukunft des Landes zu treffen. Da machen sich alle Parteien in dieser Koalition nicht einfach, aber es ist nicht immer sofort Streit.
4: Das sagt Dirk Wiese von der SPD im Beitrag von Nicole Markwald über die aktuelle Verfassung der Regierungskoalition. Ja, und Thema dieser Regierungskoalition ist auch immer die deutsche Wirtschaft. Die steht unter Druck, nicht zuletzt durch die wachsende Konkurrenz aus China. Auch deswegen fragen sich viele Menschen, wie sicher ihre Arbeitsplätze noch sind. Und die Grünen als Oppositionspartei im Bundestag, die fordern deshalb einen Kurswechsel in der europäischen Wirtschaftspolitik mit mehr Investitionen, einem besseren Schutz vor unfairer Konkurrenz und eine stärkere wirtschaftliche Unabhängigkeit. Darüber hat Birgit Langhammer vom NDR mit der Grünen-Chefin Franziska Brandner gesprochen und sie zunächst gefragt, wie hat sie die Regierungserklärung von Friedrich Merz gestern aufgenommen?
17: Ich bin froh darüber, dass es heute eine Ernsthaftigkeit in der Bundestagsdebatte gab, die ja auch der Lage der nicht nur der Nation, sondern auch Europas entspricht. Und ich sehe, dass der Kanzler offensichtlicher will, dass wir uns alle anstrengen. Das war ja sein Punkt der Kraftanstrengungen, der schöpferischen Kraftanstrengungen. Das würden wir uns auch wirklich wünschen. Ja? Also wenn der Kanzler sagt, hier ist meine schöpferische Kraftanstrengung, wenn es davon nur einen Funken gäbe, wären wir dabei und würden mitmachen. Aber das ist das, was halt fehlt. Die Realität ist halt eine Regierung, die sich zerlegt und die Impulse, die da fehlen, leider.
18: Es geht ja um den Umgang, nicht nur in dieser Regierung, schon seit Ampelzeiten wird ja immer wieder bemängelt, wie unsachlich, wie persönlich, wie emotional Politiker und Politikerinnen teilweise zu hart ins Gericht gehen miteinander. Also Sie sehen noch keine echte Änderung, auch heute ja wieder spöttische Zwischenrufe.
17: Wissen Sie, ich denke, wenn man eine Sache aus der Ampelzeit lernen konnte, dann ist es, dass die Grundlage jeder Koalition der Anstand im Umgang miteinander sein muss und eine gemeinsame Plan und Vision nach vorne. Und das ist es, was, glaube ich, fehlt. Und deswegen sagen wir, wir haben den Anspruch, auch als Grüne zu sagen, in diesem Land ist nicht alles so schlecht, wie es manche gerne reden wollen. Wir wissen, was an Kraft in diesem Land ja drinsteckt und was wir an Potenzialen haben und dass Politik ja die Aufgabe hat, das zu ermöglichen, diese Kräfte freizusetzen und dass man sich dafür wirklich zusammenreißen muss und gemeinsam handeln muss. Und das ist das, was uns fehlt. Also diesen Blick darauf, nicht nur, wer gewinnt jetzt CDU oder SPD, sondern was ist eigentlich unser Auftrag in diesem Land? Ich hoffe, dass die Regierung da noch hinkommt. Wirklich, ich finde, ich habe kein Interesse am Scheitern. Aber andererseits muss es jetzt auch mal bald vorangehen.
18: Und wie erklären Sie sich, dass so viel von nötigen Reformen die Rede ist und man eigentlich doch meinen müsste, da kommt jetzt was, aber am Ende passiert eben doch so wenig?
17: Ich glaube, ein struktureller Punkt ist, dass wir konstant immer wieder Landtagswahlen haben und dann alle Angst haben, vor den Wahlen was zu machen. Deswegen gibt es ja relevante Vorschläge, immer wieder zu sagen, wir müssen das mal bündeln. Das ist ein struktureller Faktor. Ein zweiter ist eben das mangelnde, glaube ich, Vertrauen in der Regierung, die Frage, wie man miteinander umgeht. Und das dritte, auch gemeinsame, wirkliche Ziele. Und das ist, wo ich eben das Manko aufsehe, dass man dieser rein von was geht in diesem Land schlecht geleitete Blick des Kanzlers und der Regierung, da ist, glaube ich, einer, der uns nicht hilft, sondern wir müssen es umdrehen, um zu sagen, was geht eigentlich in diesem Land noch gut? Wo sind die Hürden? Wie räumen wir die Hürden weg, damit das, was wir stark können, noch besser wird? Also auch einfach anders auf uns zu gucken und Europa mehr als Stärke zu sehen, zu sagen, wir geben da jetzt alles. Ja, wir müssen alles geben. Das sind schwierige Zeiten, aber zusammen können wir das auch hinbekommen.
18: Aber da habe ich heute vielleicht dann ein anderes Ohr gehabt, aber das hatte ich jetzt bei Kanzler Merz schon so rausgehört, dass er auch eben sagt, wir neigen zwar dazu, auch gestern hat er das ja schon gesagt, wir neigen dazu, immer zu sagen, das Glas sei halb leer, dabei sei es doch halb voll. Also er hat schon, für meine Ohren hat er versucht, positiver zu klingen.
17: Er hat für heute versucht, ich weiß nicht, es ist ja nur jedes Mal, wenn er wieder sagt, wir sind alle zu faul und wir arbeiten nicht genug. Und wissen Sie, das ist ja das, was immer wieder den Menschen im Ohr bleibt. Und wenn es dann konkret wird, dann geht er eben nicht alle mit an. Ja, ich finde auch, dass wenn man Reformen ernsthaft meint, dann muss man auch gucken, dass sie wirklich was im Leben der Menschen verbessern. Und wir sehen, dass auch sich dann alle entsprechend ihrer Leistung daran beteiligen müssen. Und diesen Schritt, dass der Kanzler immer geht, er hat heute ständig über Gerechtigkeit gesprochen, aber hat sich nicht getraut, auch mal zu sagen, ja, wir haben bei uns auch super Extremreiche, die werden immer reicher, die müssen auch einen Beitrag leisten, damit diese Gesellschaft zusammenhalten kann. Ja, wir werden unsere Sicherheit nicht nur durch Tante Erna finanzieren können. Ja, also auch das mal anzusprechen, zu sehen, dass Gerechtigkeit bedeutet, dass alle ihren Beitrag leisten müssen, entsprechend ihrer Fähigkeiten. Und deswegen hören wir manchmal die Worte und dann kommt aber das Konkrete und es widerspricht dem gleich. Übrigens bei Europa, ja. Also Europa muss stark sein und gleichzeitig zu sagen, der Haushalt, der muss jetzt radikal bei Wettbewerbsfähigkeit und Sicherheit gekürzt werden. Das passt halt nicht zusammen.
18: Und wenn Sie sagen, jeder muss einen Beitrag leisten, wo sehen Sie den Beitrag der Grünen in den polarisierten Zeiten auch konkret dazu beizutragen, dass das Land stabil bleibt, nicht weiter wirtschaftlich, aber auch gesellschaftlich auseinanderdriftet?
17: Wir haben mehrfach jetzt angeboten, übrigens auch mit unseren Bundesländern, wo wir als Grüne mitregieren, zu sagen, wir könnten gemeinsam diese Aufgabe angehen, Deutschland einfach zu machen, also zu digitalisieren, schneller zu machen, zu entbürokratisieren. Dafür braucht man die Bundesländer, dafür braucht man Kommunen, Oberbürgermeister und dort eine gemeinsame Kraftanstrengung draus zu machen. Das ist unser Angebot, aus der Opposition heraus zu sagen, lassen Sie uns das jetzt gemeinsam angehen. Ich denke, das wäre ein relevantes Zeichen auch als Demokraten, insgesamt zu zeigen, wir haben verstanden, auch die Art und Weise, wie der Staat, wie Verwaltung funktioniert, muss besser werden. Darüber hinaus gibt es einen Faktor, der größer ist als nur die deutsche Politik. Wir sehen, dass durch die digitalen Plattformen, also Social Media, die Polarisierung unserer Gesellschaft ein Geschäftsmodell ist. Also es verdienen die Tech-Bros daran, dass wir uns streiten. Und das ist etwas, was größer ist als jede CDU oder SPD oder Grüne, wo ich der festen Überzeugung bin, dass wir diese Tech-Bros härter regulieren müssen, im Zweifel die Monopole auch zerschlagen müssen, damit wir eine Chance haben, hier wieder aus diesem Geschäftsmodell der Polarisierung rausbrechen können.
4: Sagt die Co-Parteichefin der Grünen, Franziska Brandner, im Gespräch mit Birgit Langhammer vom Norddeutschen Rundfunk.
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4: Die Corona-Pandemie ist vorbei, aber für Long-Covid-Erkrankte bleibt die Krankheit auch nach Jahren präsent. Im Bayerischen Landtag haben sich der Gesundheits- und der Bildungsausschuss jetzt mit der Situation von jungen Menschen mit Long-Covid beschäftigt. In der Sachverständigenanhörung ging es erst einmal um eine Art Bestandsaufnahme. Daniel Knopp hat sich das näher angeschaut und beginnt seinen Bericht bei einer jungen Betroffenen.
19: Seit ihrer Corona-Erkrankung vor 4 Jahren ist Nole auf den Rollstuhl angewiesen. Davor war die Gymnasiastin eine Einserschülerin. Doch dann kam Corona und bei Nole ging einfach gar nichts mehr.
20: Angefangen hat die ganze Sache im März 23 und die Diagnose hat dann immer noch ungefähr ein halbes Jahr gedauert. Es hat angefangen damit, dass ich andauernd ohnmächtig geworden bin. Also wirklich, ich bin morgens aufgestanden, ich bin durchs Anziehen gerade so gekommen und ohnmächtig geworden. Noch vor überhaupt der Fahrt in die Schule oder sonstiges.
19: Noles Krankheit ist Thema im Landtag. Auf Einladung ist sie deswegen von Passau nach München gefahren. Die 3 Stunden Autofahrt sind für die 19-Jährige eine extreme Belastung.
20: Viele Leute haben keine wirkliche Vorstellung, was Post-Covid und auch chronisches Fatigue-Syndrom überhaupt sind.
19: Unklar ist, wie viele Kinder und Jugendliche tatsächlich von Long-Covid betroffen sind. Ihr Anteil wird auf unter 5% der ehemals Corona-Erkrankten geschätzt. Damit ist der Anteil der Erkrankten bei Jugendlichen deutlich geringer als bei Erwachsenen. Es gibt in Bayern und in Deutschland inzwischen zahlreiche Hilfsangebote. Allerdings ist die Prognose für die Patienten ungewiss. Familien seien besonders belastet, weil sie Krankenhaus, Ärzte, Schulen und Behörden koordinieren müssten, sagt Immunologin am Kindercampus Schwabing Uta Behrens. Ähnlich äußerten sich auch die anderen Mediziner, so auch Vertreter von Bildungseinrichtungen und Magdalena Riepel vom Verein Nicht genesene Kids. Es gebe zu wenig klinische Hilfe für Schwerstbetroffene, sagt Magdalena Riepel, Mutter von einer Post-Covid-Erkrankten, die intensivmedizinisch betreut wird.
2: Unsere Tochter ist 16 Jahre alt. Die ist seit anderthalb Jahren voll bettgebunden, lebt im dunklen Zimmer zurückgezogen.
19: Um Schwerstbetroffene besser zu betreuen, fordert die bildungspolitische Sprecherin der Grünen im Landtag, Gabriele Triebel, von der Staatsregierung eine Koordinierungsstelle für Schwerstbetroffene.
21: Die bestehenden Strukturen muss man jetzt fast aus dem Dornröschenschlaf holen.
19: Nach mehr als einem Jahr Krankheitspause kann Nole mittlerweile wieder online am Unterricht teilnehmen. Und wenn alles gut geht, dann will die 19-Jährige in einem Jahr Abitur machen.
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4: Klimaschutz ist ja nicht nur eine Frage von CO2, es gibt auch andere Gase, die zur Erderwärmung beitragen, zum Beispiel Fluorkohlenwasserstoffe, kurz FKW. Die stecken unter anderem in Kühlanlagen und auch in Klimaanlagen. Heute, vor genau 10 Jahren, haben sich fast 200 Staaten darauf geeinigt, den Einsatz dieser klimaschädlichen Gase zu reduzieren. Ein wichtiges internationales Klimaabkommen. Ralf Gödde blickt aus diesem Anlass zurück.
22: Der britische Wissenschaftler Jonathan Chanklin macht 1985 zusammen mit 2 Kollegen eine beunruhigende Entdeckung.
23: Wir hatten einen Artikel in einem Wissenschaftsmagazin veröffentlicht über unsere Beobachtung. Die Ozonschicht verschwindet.
22: In 15 bis 30 Kilometer Höhe umhüllt diese Schicht die Erde, absorbiert große Teile der schädlichen UV-Strahlung und schützt dadurch zum Beispiel vor Sonnenbrand. Die Ozonkiller sind schnell ausgemacht. Fluorchlorkohlenwasserstoffe, FCKW, werden damals unter anderem als Kühlmittel oder als Treibgas in Spraydosen verwendet. Die Staatengemeinschaft reagiert und vereinbart 2 Jahre später auf der Konferenz von Montreal, nach und nach aus der Produktion und Verwendung der FCKW auszusteigen. Mit Erfolg.
24: A generation ago.
25: Vor einer Generation haben die Handlungen der Menschen ein Loch in der Ozonschicht verursacht. Heute ist dieses Loch dank des Protokolls von Montreal dabei, sich zu schließen.
22: Betont 2016 der Präsident von Ruanda, Paul Kagame, als Gastgeber einer Nachfolgekonferenz fast 30 Jahre später in der Hauptstadt Kigali. Denn es gibt längst ein neues Problem. Die Ersatzstoffe für die verbannten FCKW, die chlorfreien Fluorkohlenwasserstoffe, verschonen zwar die Ozonschicht, entpuppen sich aber als umso klimaschädlichere Treibhausgase, die tausendemal stärker wirken als Kohlendioxid. So ringen Delegierte aus fast 200 Ländern in Kigali erneut um ein Abkommen, das diesmal den Einsatz der FKW reduzieren soll.
25: Wir wissen alle, dass unser Zeitfenster klein ist, um die schlimmsten Folgen davon zu verhindern und dass es sich schnell schließt. Wir sehen jetzt schon schlimmere und längere Feuersbrünste, häufigere und ausgedehntere Dürren und die Auswirkungen auf die Landwirtschaft in vielen Ländern.
22: Eindringliche Worte zum Klimawandel vom damaligen amerikanischen Außenminister John Kerry. Technisch ist der Umstieg auf Ersatzstoffe bei den meisten Anwendungen längst kein Problem mehr. Als Kältemittel lösen zum Beispiel Isobutan oder in größeren Anlagen Ammoniak die FKW ab. Doch die Umstellung kostet Geld. So fordern die Schwellen- und Entwicklungsländer in Kigali finanzielle Unterstützung und lange Übergangsfristen.
25: Wenn wir dieses Abkommen erreichen, wird diese globale Konferenz eine der wichtigsten dieses Jahres sein. Sie wird die Erderwärmung um 1,5 Grad reduzieren. Das klingt nach nicht viel, aber es wäre ein riesiger Erfolg.
22: Erklärt Erik Soheim, damals Leiter des UN-Umweltprogramms. Am Ende gelingt die Einigung, die Erleichterung ist groß. Die Industrieländer verpflichten sich, die schädlichen FKW von 2019 bis 2036 um 85% zu reduzieren. Die Schwellen- und Entwicklungsländer müssen erst 2024 mit der Umstellung beginnen und haben mehr Zeit zur Verfügung. Während Klimaschützer vor allem diese langen Fristen kritisieren, sind die Delegierten zufrieden.
1: Ich könnte nicht stolzer sein. Für diesen Entschluss werden uns unsere Kinder danken.
22: Am 15. Oktober 2016 beschließen Vertreter aus fast 200 Ländern in der ruandischen Hauptstadt Kigali, den Einsatz von klimaschädlichen Fluorkohlenwasserstoffen zu reduzieren. Das war heute vor 10 Jahren.
3: Der Stichtag war das von Ralf Gödde.
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6: Mit Finn Hornberg. Die deutschen Teams haben so ihre Probleme mit den norwegischen Clubs in diesen Tagen. In der Champions League unterlag Borussia Dortmund nach einer schwachen Leistung mit 0:1 gegen Bodø Glimt. Die Norweger sammeln ihre ersten 3 Punkte in dieser Champions League-Saison und untermauern ihren Favoritenschreck. Armin Lehmann mit den Einzelheiten.
7: Am Ende war es ein verdienter Sieg für Bodø Glimt. Die waren nämlich über eine Stunde lang die aktivere und die gefährlichere und damit auch die bessere Mannschaft und gewannen verdient. Torschütze des goldenen Tores war Sjöwold in der 52. Minute nach einem richtig guten Angriff. Nach einer Stunde und vielen Wechseln wurde der BVB immer stärker, hatte selber auch ein paar gute Ausgleichsmöglichkeiten, doch die wurden eben allesamt nicht genutzt. Und wenn du eine Stunde lang so passiv und so schlecht spielst, bist du es am Ende selber schuld, dass du mit leeren Händen nach Hause fährst.
6: Neben Dortmund hat auch der VfB Stuttgart in der Champions League gespielt. Die Schwaben gewannen mit 3:0 gegen Slovan Bratislava und stehen nun bei 6 Punkten aus 2 Spielen. Der Hamburger Sportverein hat überraschend den Vertrag mit Leichtathletikstar Owen Unser um 3 Jahre verlängert. Deutschlands Rekordsprinter erhält damit Rückendeckung von seinem Verein. Dem 25-Jährigen wird von der Nationalen Anti-Doping-Agentur vorgeworfen, einen Dopingtest im Juli verweigert zu haben und damit gegen die Dopingregeln verstoßen zu haben. Was die Vertragsverlängerung für den Deutschen bedeutet, erklärt Jens Gideon.
8: Owen Unser hat damit weiter Planungssicherheit. Der Europameister steht vor einem langwierigen Verfahren um einen möglicherweise verweigerten Dopingtest. Die Rückendeckung des Vereins erhöht die Chancen, dass Unser mit Hilfe von Sponsoren die hohen Kosten der bevorstehenden Sportgerichtsinstanzen finanzieren kann, um dort seine Sicht der Dinge darzustellen. Dem 25-jährigen Europameister droht auf Vorschlag der Nationalen Anti-Doping-Agentur eine Sperre von 4 Jahren. Begründung der NADA: Owen Unser hat am 9. Juli kurz vor der Abreise zu einem Wettkampf mit Verweis auf seinen Zeitdruck trotz Aufforderung durch den Kontrolleur keine Dopingprobe abgegeben. Anschließend soll er ein Dokument unterzeichnet haben, in dem dieser Verstoß auch eingeräumt wird. Unser und seine Anwälte sehen das anders und gehen davon aus, dem Kontrolleur Verfahrensfehler nachweisen zu können. Der HSV setzt als Verein zum wiederholten Mal ein Zeichen besonderer Loyalität. Im Profifußball hat es gleich 2 Fälle gegeben. Die Vertragsverlängerung für den wegen Dopings langzeitgesperrten Mario Vuškovic und das Bekenntnis zu Bakary Jatta nach der Affäre um mutmaßlich falsche Herkunfts- und Geburtsdaten.
6: Unser ist aber derzeit von keiner Sperre betroffen. Zuletzt gewann er bei der Leichtathletik-EM in Birmingham Gold und Bronze. Das deutsche Bahnradteam hat zumindest aus der Sicht der Frauen einen erfolgreichen Auftakt bei der WM in Shanghai gefeiert. Die Frauen schnappten sich Bronze im Teamsprint. Holger Gersker berichtet.
24: Ohne die junge Mutter Emma Hinze, die nach der Geburt einer Tochter erst im kommenden Jahr zurückkehrt, ist der 3. Platz im Teamsprint ein optimales Resultat und ein starker Start in diese WM. Die 8-malige Weltmeisterin wurde von Clara Schneider vertreten. Gemeinsam mit den routinierten Lea Friedrich und Pauline Grabosch reichte es in allen 3 Runden, also Qualifikation, Halbfinale und Finale, zur 3. besten Zeit und damit verdient zur Bronzemedaille. Das Finale um Gold gewann China. Etwas mehr als Bronze ist für den Frauen-Vierer drin. In der Qualifikation fuhr das Quartett die 2. beste Zeit, trifft aber schon im Halbfinale auf Titelverteidiger Italien. Für die Männer sehen die Ergebnisse durchweg bescheidener aus, obwohl die Medaillen in extrem engen Rennen kurioserweise sogar in Reichweite waren. Der junge Vierer beendet die WM dennoch nur auf Platz 8, die Teamsprinter auf Platz 9. Das ist in beiden Disziplinen das schlechteste WM-Resultat seit 9 Jahren.
6: Eine absolute Enttäuschung an diesem ersten Tag der Bahnrad-WM also für die Männer. Aber sie haben noch Zeit, das auszubessern. Die WM geht noch bis Sonntag.
3: Die Infos aus dem Sport hatte Finn Hornberg für uns. Kameras sind inzwischen fast überall, nicht nur in unserem Smartphone, und dank KI können sie auch immer mehr. Aber wer hat uns da eigentlich alles im Blick und wie können wir unsere Privatsphäre schützen? Das ist gleich unser Thema hier in der

0: Regierung ändern. Ihr Gesetzentwurf für eine Reform steht heute im Bundestag zur Abstimmung. Birte Sönnigsen aus Berlin erklärt, was sich in den Notaufnahmen ändern soll.
1: Nach und nach sollen an 750 Krankenhäusern in Deutschland integrierte Notfallzentren entstehen. Wer in die Notaufnahme geht, der soll sich an einem zentralen Tresen anmelden. Da gibt es dann ein standardisiertes Verfahren und es wird geguckt, wo gehört der Patient, wo gehört die Patientin hin. In die Notaufnahme, ist es wirklich ein Notfall oder reicht auch eine Notdienstpraxis? Die soll dann in der Nähe sein, teilweise auch direkt auf dem Klinikgelände.
0: Die Staats- und Regierungschefs der 27 EU-Länder kommen heute in Brüssel zu ihrem Herbstgipfel zusammen. Ein Thema sind die schwierigen Handelsbeziehungen mit China, die viele Staaten als unfair kritisieren. Einzelheiten von Katrin Schmidt aus Brüssel.
2: Auch der Bundeskanzler hat jetzt hier vor dem EU-Gipfel gesagt, wir können da nicht mehr länger tatenlos zusehen, wenn China mit Dumpingpreisen und staatlichen Subventionen unsere Märkte verzerrt. Also da passt es, dass der EU-Handelskommissar gerade eine Beschränkung für chinesische Hybridfahrzeuge in Peking ausgehandelt hat. Und dazu passt auch, dass pünktlich zum EU-Gipfel Bundeskanzler Merz und der französische Staatspräsident Macron einen gemeinsamen Vorschlag gemacht haben für ein Handelsinstrument, mit dem die EU bei gezielten Angriffen auf einzelne Industrien oder Lieferketten besonders schnell reagieren könnte. Eine Art Notschalter. Und auch der wird heute am Gipfeltisch zur Diskussion stehen.
0: Im westlichen Teil des Schwarzen Meeres hat es erneut einen Zwischenfall mit einem Tanker gegeben. Das betroffene Schiff liegt vor der Küste Rumäniens. An Bord brach ein Feuer aus. Es könnte sich um einen möglichen neuen Drohnenangriff handeln. Die rumänische Regierung kündigte an, das zu untersuchen. Zuletzt hatte es mehrere Drohnenvorfälle gegeben, bei denen Schiffe vor der Küste Rumäniens und Bulgariens getroffen worden waren. Das Wetter in Deutschland. Am Tage ist es meist freundlich, im Süden gebietsweise länger neblig trüb. Höchstwerte 15 bis 23 Grad. Am Freitag nach Nebelauflösung sonnig, später von Nordwesten her Wolken mit Regen bei 15 bis maximal 24 Grad. Und am Sonnabend dann viele Wolken, auch Sonne und einige Schauer bei 11 bis maximal 18 Grad. Das waren die Nachrichten.
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4: Und auf den Straßen sieht es gerade überschaubar aus. Nur zwei Meldungen. Die A24 Hamburg Richtung Berlin ist zwischen Hamburg-Horn und Jenfeld wegen Bauarbeiten bis morgen 20 Uhr gesperrt. Eine Umleitung ist dort eingerichtet. Und die A113 Neukölln Richtung Schönefeld ist zwischen Spätstraße und Schönefeld Nord wegen Tunnelwartungsarbeiten bis ca. 5 Uhr gesperrt. Ihnen, wo es geht, eine gute Fahrt. Kommen Sie gut an Ihr Ziel.
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4: Mit Simeon Laux. Hallo. Mal kurz in die Kamera lächeln. Das machen wir inzwischen wahrscheinlich öfter, als uns bewusst ist. Denn Kameras, die begegnen uns mittlerweile fast überall. Im Smartphone, im Auto oder auch auf öffentlichen Plätzen. Und dank künstlicher Intelligenz können sie immer mehr als nur Bilder aufnehmen. Aber wer schaut uns da eigentlich zu? Und wie viel Privatsphäre bleibt uns noch? Darüber sprechen Marie Kilk und Fritz Espenlaub in der aktuellen Folge des KI-Podcasts. Und auch darüber, wie wir uns vor Überwachung schützen können. Los geht's aber mit einem Erlebnis, das Marie Kilk selbst hatte.
5: Ja, mir ist es auch gerade aufgefallen, als ich am Flughafen die Meta-Brillen zum Verkauf gesehen habe. Und ich habe die auch anprobiert. Mir ist aufgefallen, dass die Kameras halt wirklich klein sind und wirklich nicht gut sichtbar. Und also natürlich ist es nicht nur mir aufgefallen, investigative Journalistin Marie Kilk, sondern da gibt es auch eine große Debatte darüber, weil Meta selbst halt zum Beispiel sagt, naja, wir machen das ja deutlich, wenn die Brille Leute filmt, weil dann leuchtet halt ein kleines Licht. Aber diese Brillen lösen schon nochmal so ein neues Unbehagen bei Leuten aus. Und ich glaube, zu Recht findet man auch, dass es was anderes ist, als wenn jemand ein Handy rauszieht und einen dann filmt, wenn jemand einfach nur eine Kamera in der Sonnenbrille hat und du merkst vielleicht gar nicht genau, ob da ein Licht leuchtet oder nicht.
6: Wir haben generell einfach weiterhin mehr Kameras im öffentlichen Raum. Also dieses Thema von Überwachung im öffentlichen Raum oder generell Überwachung von uns, von Daten, kriegt nochmal einen zweiten Aspekt, der jetzt auftaucht, durch das große Mengen an Daten auch anders als früher analysierbar sind. Es ist ja jetzt so, wir sind jetzt in einer Welt, auch schon seit eigentlich geraumer Zeit in einer Welt, wo es in vielen Fällen und in vielen Gesellschaften automatisierte KI-gesteuert

0: Gesichtserkennung gibt.
1: Also ich kann viel besser einfach eine riesige Menge Bildmaterial auswerten oder ich kann auch eine riesige Menge Chats scannen und halt einfach einem LLM hinwerfen und sagen, guck mal, finde mal hier drin, was das verdächtig ist oder finde mal hier drin raus, was ich der Person verkaufen kann. Und das ist natürlich auch der Grund, warum wir jetzt darüber sprechen, was kann man alles mit den Daten machen. Und auf der anderen Seite ist KI ja auch der Grund, warum es überhaupt so attraktiv ist, so viele Daten zu sammeln, weil man sie auch wieder fürs Training benutzen kann. Ja, und damit sind wir auch, glaube ich, schon beim zweiten Punkt unserer Folge, nämlich bei der Frage, wer diese Daten überhaupt verarbeitet und wie da Unternehmen und Staaten zusammenspielen. Weil bei der Chatkontrolle ist es ja ganz interessant, die Debatte, um die es in der EU geht, ist ja erstmal, ob man erlaubt, dass Firmen wie zum Beispiel Meta und Google, dass die unverschlüsselte Chats freiwillig durchsuchen dürfen nach Material von Kindesmissbrauch. Das heißt, es geht eigentlich um die private Firma, die eigentlich was machen will, was normalerweise unter EU-Datenschutz nicht erlaubt ist, was sie aber halt auch unter anderem aufgrund der Regeln in den USA gerne machen, ob man ihnen dafür diese Ausnahme gibt und dann halt eben hofft, dass sie dann, wenn sie etwas Verdächtiges finden, das auch an die Behörden melden. Das finde ich ist schon mal ein super interessantes Zusammenspiel von einem privaten Konzern mit den staatlichen Kontrollmechanismen, die man normalerweise hat. Es geht ja nicht eben in dem Fall darum, ob die Polizei Zugriff auf die Instagram-Nachrichten bekommen sollte.
0: Wir haben auch aus diesem technologischen Fortschritt heraus die seltsame Situation, dass sich das Verhältnis von staatlichen Stellen und privaten Anbietern oder ja privaten, also Anbietern von digitaler Infrastruktur verändert, aber auch private Anbieter, die ganz bewusst als Geschäftsmodell quasi ja digitale Überwachungstools entwickeln und staatlichen Stellen zur Verfügung stellen oder als Produkt anbieten.
1: Ja, ein Beispiel, das ich in der Recherche super interessant fand, ist die Firma Flock in den USA. Das ist gegründet worden von einem jungen Mann, Garrett Langley heißt der. Also so geht ungefähr seine eigene Geschichte, seine eigene Lore von der Firma. Der Mann kommt aus Atlanta und hat irgendwie gesagt, 2017 hat er gemerkt, dass in seiner Nachbarschaft einfach so viele Autos geklaut wurden und fand, dass die Diebstähle nicht gut verfolgt werden oder nicht gut aufgeklärt wurden und hat sich dann gedacht, kann das denn so schwer sein, halt ein geklautes Auto zu finden? Weil jedes Handy kann doch mittlerweile eigentlich Nummernschilder erkennen und wenn man einfach ein paar Handys irgendwo aufhängen würde in Plexiglasboxen und denen die entsprechende Software geben würde, dann könnte man das besser verfolgen. Und das hat er gemacht. Und 9 Jahre später ist Flock über 8 Milliarden Dollar wert, weil total viele Organisationen in den USA, aber auch lokale Polizeibehörden jetzt mit diesem Kameranetzwerk arbeiten und das zur Verbrechensbekämpfung benutzen.
0: Ich glaube, außerhalb von den USA sind die überhaupt noch nicht in Erscheinung getreten, aber auch innerhalb der USA gibt es da ganz, ganz starken Widerstand dagegen. Also ne, das ist ja fast schon eine Art Volkssport geworden, dort diese Flock-Kameras irgendwie zu beschädigen oder die Kabel irgendwie zu durchschneiden oder die Kameras zu klauen.
1: Genau, also da gibt es Aktivistengruppen, die Karten veröffentlichen, wo man gucken kann, wo in seiner Nachbarschaft Flock-Kameras sind und dann gehen Leute dahin und sprühen die an, weil sie das halt absolut nicht cool finden. Das hat aber auch einen Grund, dass es so negativ gesehen wird und dass die Leute nicht alle nur sagen, hey cool, es werden Autodiebstähle in meiner Nachbarschaft aufgeklärt, sondern es gibt leider halt auch schon einige Horrormeldungen, was Leute mit diesen Daten machen, auf die sie zugreifen können. Also da gibt es Meldungen von Polizeichefs, die irgendwie ihre Ex-Freundinnen stalken und immer denen dann schreiben, weil sie wissen, wo sie waren, weil sie durch dieses Kameranetzwerk dann genau sehen konnten, wann diese Frau in welchen Supermarkt gegangen ist. Es gibt leider echt viele Fälle von Stalking oder von Leuten, die ihre Ex-Partnerinnen da so verfolgen.
0: Ein anderes Beispiel wäre jetzt eine Firma, die tatsächlich auch in Europa ganz viel im Gespräch war, nämlich Palantir. Ganz klassisch kann man fast sagen, haben wir auch im Podcast schon oft drüber geredet. Palantir, die Firma, glaube ich, ist vielen Leuten ein Begriff, ne? Investiert ursprünglich, hat da Peter Thiel mal in diese Firma, macht ganz viel auch im Bereich von Geheimdiensten und von militärischer Verteidigung. Aber eins ihrer klassischen Produkte ist die Software namens Gotham, also eine Software, die für Polizei und Sicherheitsbehörden gedacht ist, um sehr schnell und sehr, sehr simpel Daten auszutauschen miteinander. aus unterschiedlichen Datenbanken, die man sowieso schon hat. Ne? Also in Deutschland, ich glaube, bei der hessischen Polizei heißt das dann Hessen-Data, in Bayern wird das eingesetzt oder da heißt das Vera. Es hat dann immer so unterschiedliche Namen. Mhm. Und das Interessante an dieser Palantir-Debatte ist ja, dass die ja wirklich extrem passioniert auch geführt wurde in Deutschland. Mhm. Und Palantir, diese oder zumindest diese Gotham-Software selber, für mich ein Beispiel ist von etwas, wo ich jetzt erstmal sagen würde, dass die Software selber gar nicht so spektakulär ist. Also im Grunde genommen ist das, ja, wie gesagt, einfach ein Tool, mit dem man leichter und schneller Daten aus unterschiedlichen Datenbanken abgleichen kann. Und ehrlich gesagt, das ist was, wo ich mir sowieso denken würde, dass das in normaler polizeilicher Ermittlungsarbeit gemacht wird. Also wenn, keine Ahnung, wenn irgendwelche Verbrechen begangen werden, dass die unterschiedlichsten Indizien und Hinweise von Nummernschildern bis zu Eintragungen von verdächtigen Personen, die vielleicht mal kontrolliert wurden im Rahmen anderer Ermittlungen und so weiter, an einem Ort relativ schnell irgendwie zusammengeführt werden können. So. Das heißt, interessanterweise haben wir über Palantir ganz viele Debatten, die ich finde, wir eigentlich eher möglicherweise über andere oder grundlegendere Überwachungsthemen haben könnten, weil bei Palantir ist es ja zumindest so, dass jetzt keine Firma kommt und sagt, hey, wir haben hier mal selbstständig einfach irgendwelche neuen Daten gesammelt, wir dachten, die könnten irgendwie nützlich sein und wollt ihr dann nicht für Geld sozusagen Zugriff darauf haben, liebe Sicherheitsbehörden?
1: Natürlich wollen wir auch, dass staatliche Organisationen moderne Technologie nutzen können, solange sie es halt gut nutzen. Bei der KI-Debatte ist es aber so interessant, weil wir jetzt, glaube ich, ganz oft in den Raum kommen, wo es eigentlich darum geht, dass irgendjemand was verkaufen will. Also dass ein Unternehmen wie Flock zum Beispiel einfach sagt so, hey geil, ich sammle jetzt ganz viele Daten, weil dann kann ich damit Geld machen. Und dass quasi auch dieses Geld machen oder dieses Unternehmensziel zuerst kommt. Und dann sind die ganzen Daten da und dann versucht man die natürlich an eine Behörde zu verkaufen, weil das auch immer lukrative, langfristige Verträge sind. Und das heißt, da ist, glaube ich, dann der Punkt gesellschaftlich, wo man halt sagt, naja, diese Abwägung wird vielleicht nicht gut getroffen, weil erstmal alles sammeln und dann gucken, ob man auch was Kriminelles findet, ist was anderes als zu sagen, hey, ich bin Polizistin und ich möchte jetzt hier diesen Fall aufklären. Und deswegen versuche ich effektiv mit Technologie und mit Daten zu arbeiten.
0: Naja, es ist ja noch mehr. Es ist ja noch mehr. Weil so wie wir ja normalerweise wollen als Demokratie, dass die Dinge funktionieren, ist, dass es einen politischen Prozess gibt, in dem wir uns als Gesellschaft über ein Thema unterhalten. Mhm. Ja, so wie jetzt zum Beispiel über die Chatkontrolle. Und dann eine Entscheidung treffen und eine Abwägung finden zwischen dem Bedürfnis nach Freiheit oder dem großen Stellenwert, den wir Privatsphäre und persönlichen Freiheiten zumessen auf der einen Seite und dem Bedürfnis nach Sicherheit auf der anderen Seite. Und das natürlich im Idealfall möglichst rational und möglichst irgendwie klug diese Abwägung treffen. Und dann, nachdem man diese Abwägung gemacht hat, dann überlegen wir, okay, ja, was bestellen wir denn jetzt? Was für technologische Möglichkeiten haben wir denn jetzt? Mhm. Jetzt sind wir aber in der Welt, wo es ja so ein bisschen andersrum läuft. Wir haben ja jetzt die Welt, wo quasi die technologische Entwicklung voranschreitet und innerhalb dieser technologischen Entwicklung dann Firmen wie zum Beispiel Flock zum Staat gehen und zu den Behörden gehen und sagen so, hey, übrigens, wir haben hier ein total tolles Produkt, habt ihr da nicht Interesse daran? Und dann tatsächlich auch oft die einzelnen Behörden von Fall zu Fall erstmal selber entscheiden und vielleicht irgendwas kaufen und die politische Debatte dem so ein bisschen hinterherhängt. Auch innerhalb von Demokratien, auch wo es Kontrollmechanismen gibt, ist das überhaupt nicht gesagt, dass diese Kontrollmechanismen immer greifen. Und gerade eben in Bereichen, wo sich neue Möglichkeiten plötzlich bieten für staatliche Behörden, die davor nicht hatten, die ihnen dann auch als so tolles, shiny Produkt angeboten werden. Da sehen wir ja gerade, dass dann man auch gerne mal übers Ziel hinausschießt. Insbesondere, wenn von so einer privaten Firma, die irgend so ein Produkt entwickelt, die kann natürlich sich selber irgendwie auf die Fahnen schreiben, ja, wie Palantir das ja zum Beispiel tut, dass man sein Wertesystem hat und seine eben zum Beispiel nur mit Demokratien zusammenarbeitet und auf Privatsphäre achtet und all diese Dinge. Aber am Ende ist es halt immer noch ein privates Unternehmen. Und da dann die Verantwortung klar zu haben, also wer ist jetzt eigentlich am Ende verantwortlich? Ist es die Firma, die ein Produkt zur Verfügung stellt? Ist es der Anwender auf der staatlichen, auf der behördlichen Seite, der dieses Produkt anwendet? Inwieweit muss das politisch gedeckt werden durch die Öffentlichkeit? Das sind ja nicht enden wollende Debatten.
1: Dann sprechen wir doch jetzt nochmal zum Abschluss drüber, wie wir uns dazu verhalten. Also quasi wir als jetzt nicht Tech-Firmen-CEOs, sondern als normale Bürger.
0: Wie verhältst du dich, Marie?
1: Also ich wünschte, ich hätte jetzt einfach so die eine Antwort, die alles löst und niemand muss sich mehr Sorgen machen. Ich finde, gerade bei so Themen, wo ich merke, dass ich einfach so ein Unbehagen habe und dass ich auch also ne, diverse Aluhüte aufsetze und nicht weiß, quasi wie viel Sorge ist berechtigt und mich auch machtlos fühle gegenüber so großen Systemen, da hilft es mir zu trennen, was kann ich quasi als Individuum tun und dann was fordere ich von Organisationen und was fordert man von der Politik und von, ne, was sind so Dinge, wo man eher einfach generell mitredet und nicht so selber als Individuum verantwortlich ist. Und als Individuum, also für die erste Kategorie, da finde ich, gibt es schon so ein paar Dinge, die einfach so Best Practices werden können, die mir so ein bisschen ein Gefühl von Sicherheit zurückgeben. Also zum Beispiel, dass ich bestimmte Cookie-Tracker benutze, damit einfach nicht alle Unternehmen alle möglichen Daten über mich so einfach sammeln können. Oder auch, dass ich einfach bei bestimmten Firmen entscheiden kann, diese AGBs gefallen mir nicht, das reicht mir nicht als Info darüber, was ihr sagt, wer meine Daten dann bekommt oder mit wem ihr zusammenarbeitet oder an wen ihr das alles verkauft. Dass ich da auch einfach entscheiden kann, nee, dann benutze ich diese Software nicht und dann halt hoffe, dass wenn mehr Leute das machen, dass diese Firma sich dann auch andere Geschäftsmodelle überlegt und wirklich auch Konsequenzen daraus zieht, auch aus meiner individuellen Entscheidung.
0: Grundsätzlich glaube ich, gibt es da schon einiges, was man tun kann. Also gerade was jetzt zum Beispiel auch so automatische Erkennung im öffentlichen Raum angeht. Also ne, das ist was sowieso in Europa mein Stand ist, dass das noch weit weniger verbreitet ist als anderswo, dass wir da mehr so noch im Bereich von Pilotprojekten sind. Aber theoretisch kann ich ja, das gibt's ja, es gibt Leute, die bestimmte T-Shirts verkaufen, die so ein spezielles Muster drauf haben, wo ich dann von Kameras nicht mehr als Person erkannt werde. Ja, oder ich habe neulich mal eine Werbung gesehen für eine Brille, die ich mir anziehen kann, die dann quasi Iris-Scan verhindert, den ich ja irgendwie auch machen muss, oft, wenn ich irgendwie ins Flugzeug möchte oder sowas an manchen Flughäfen.
1: Ja, es gibt Make-up auch, das dann so reflektiert, dass man nicht so gut gefilmt werden kann. Ja.
0: Und ich meine, das ist alles schön und gut, sage ich mal, aber das zeigt schon auch ein bisschen in Richtung von einem grundlegenden Problem, das ich an dieser ganzen Sache sehe. Mhm. Gerade was jetzt zum Beispiel diese, nehmen wir mal dieses Beispiel mit der Brille, das ich anziehen kann und dann mein Iris-Scan sozusagen irgendwie verhindern kann. Ich war ja im Januar in den USA, damals auch für uns im Podcast, auch für den OpenAI-Podcast, den ich gemacht habe. Und da war es dann so, dass ich tatsächlich wirklich in dem Moment, wo du in den USA am Flughafen beim Rückflug nach Deutschland in dein Flugzeug steigen möchtest, also wo du normalerweise an einem deutschen oder europäischen Flughafen deinen Boarding Pass scannen kannst, da war nur noch so ein Gesichtsscanner, der halt mein Gesicht gescannt hat. Und ich konnte gar nichts dagegen sagen. So. Also es gab irgendwie...
1: In L.A. oder wo war das?
0: In San Francisco.
1: Wo bist du eingereist?
0: In San Francisco. Und, ja, so möglicherweise hätte es irgendwie vielleicht eine Möglichkeit gegeben, da irgendwie Einspruch zu erheben, aber die war nicht klar. So. Es gab irgendwie eine Möglichkeit, glaube ich, Einspruch zu machen, oder es gab so einen Durchgang für Leute, die das nicht wollen, wo man nur mit einem amerikanischen Pass durchgehen konnte. Also quasi als Ausländer musstest du das so ein bisschen machen. Und das ist, finde ich, die viel gewichtigere Problematik an dieser ganzen Sache, nämlich, dass zunehmend ja wir vielleicht, wenn wir nicht aufpassen, in einer Welt uns befinden, in der wir jetzt schon eigentlich 2-3 Schritte reingegangen sind, wo deine grundlegende Fähigkeit, an der Gesellschaft zu partizipieren, davon abhängt, dass du dich bestimmten Überwachungstechnologien aussetzt.
1: Voll.
0: Also ganz platt gesagt, ne, natürlich könnte ich, wenn ich jetzt wirklich auf Privatsphäre setze, einfach sagen, ich bin überhaupt nicht mehr auf Social Media aktiv und ich habe am besten auch gar kein Smartphone und habe nur noch so ein Tastenhandy. Und das hat sicherlich, ehrlich gesagt, auch, glaube ich, ganz viele Vorteile für so die persönliche Produktivität im Alltag und die Verringerung von irgendwelchen Ablenkungen. Aber es hat natürlich den großen Nachteil, dass es dir schon auch so ein bisschen den Weg in die soziale Welt schwieriger macht, wenn du dich total rausnimmst aus diesen ganzen Social-Media-Geschichten. So, wenn man das freiwillig macht, ich glaube, das kann man schon machen. Man kann trotzdem seinen Freundeskreis versuchen, analog oder tatsächlich über dann halt die Signal-Gruppe, die halt verschlüsselt ist, zum Beispiel zu pflegen und aufzubauen. Aber es ist eine zusätzliche Hürde.
1: Voll. Ich finde es total wichtig, dass du das sagst und danke, weil ich will auch nicht so klingen, als ob ich die Verantwortung jetzt quasi nur den Individuen gebe. Ich glaube nur, dass es halt ein kleiner Teil sein kann, dass man durchaus dann Signale senden kann. Ich habe es zum Beispiel gemerkt, als ich an Alexa gearbeitet habe, wo ich ja Produktmanagerin war. Da haben wir schon auch innerhalb von Amazon total drauf geachtet, was die Leute zum Beispiel in Deutschland dann halt für Datenschutzbedenken haben. Auch aus dem ganz zynischen Grund, dass wir einfach halt diesen Markt bedienen wollten und halt dann gemerkt haben, okay, egal ob wir diese Ängste jetzt berechtigt finden oder nicht oder egal, was wir vielleicht in einem anderen Land auch verkaufen wollen würden, wo die Leute nicht so viele Sorgen haben, wir müssen die Sorgen ernst nehmen, weil wir halt Geld machen wollen auf dem deutschen Markt. Also ich glaube, man trägt da halt so einen kleinen Teil dazu bei.
0: Ich habe oft den Eindruck, dass wir Deutschen ganz besonders stark und passioniert sind beim Thema Privatsphäre und
1: hat ja auch geschichtliche Gründe.
0: Digitale Rechte und sowas. Und das finde ich eigentlich auch was sehr, sehr Sinnvolles und sehr Sympathisches. Also ich finde schon, dass es Sinn macht, darüber nachzudenken, wie man technologischen Fortschritt zum Beispiel auch benutzen kann, um gesellschaftliches Leben besser zu machen, sicherer zu machen, Verbrechen besser aufzuklären, all diese Dinge. Ja, da sollten wir schon drüber nachdenken. Auf der anderen Seite ist es natürlich aber so, dass der perfekte Staat, in dem keinerlei Verbrechen mehr passieren, halt ein kompletter Überwachungsstaat ist, ja, in dem man halt auch nicht leben will und der halt offensichtliche Gefahren hat. Also selbst wenn es jetzt eine total perfekte Demokratie ist, die irgendwie ihr super Überwachungssystem ausbaut und dann hast du einmal eine Partei oder irgendeinen Menschen, der an die Macht kommt, der dann sich nicht an die Regeln hält und nie wieder andere Leute an die Macht kommen lässt und diesen perfekten Überwachungsstaat quasi für sich einsetzt.
1: Ja, ich habe gerade noch einen positiven Gedanken. Und zwar, wenn ich über die Technologie nachdenke, dann glaube ich, ganz oft scheint es für uns so, als ob wir die coole Technologie nicht haben können, ohne dass wir auch ein gewisses Risiko für Missbrauch und für Überwachung und so weiter haben. Und ich glaube, das muss aber in vielen Fällen nicht sein. Also ich glaube, es gibt viele Gründe für Big Data und die Gründe für Big Data sind noch mehr geworden durch AI, weil du kannst da einfach die perfekte Assistenz nur machen, wenn diese perfekte Assistenz überall dabei ist und wenn die alles über dich weiß, kann sie dir noch besser irgendwie morgen wieder den Tipp geben, wie du deine Ernährung umstellen musst. Aber man kann viele von diesen Tools auch relativ einfach sicher machen und man kann viele Daten auf den Geräten lassen. Man kann auch jetzt immer mehr sogar die eigentliche AI-Arbeit ja auf effizienten Modellen auf den Geräten laufen lassen. Nur, ich glaube, das ist was, über das wir nicht so oft debattieren, weil halt einfach natürlich es verschiedene Gründe gibt von einer polizeibehördlichen Seite, aber auch von der unternehmerischen Seite, halt die Leute in dem Glauben zu lassen, naja, friss oder stirb, wenn du diese coole Technologie haben willst, dann musst du uns auch deine Daten geben, weil man diese Daten so gut verkaufen kann.
0: Du musst dich auf unser Spiel einlassen und sonst bleibst du in der technologischen Steinzeit. Ja, das glaube ich
1: ganz
0: auch,
1: genau.
0: dass es diese Dichotomie, dass die abzulehnen ist und dass es absolut, ich bin immer ein großer Fan davon, zu fragen, gibt es ein physikalisches Gesetz, das es vorschreibt? Es gibt meiner Meinung nach kein physikalisches Gesetz, das vorschreibt, dass Technologie, die Verbrechen verhindern kann, die unsere Gesellschaft sicherer machen kann, immer auch Technologie ist, die irgendwie unkontrollierbar ist oder wo wir irgendeiner großen Tech-Firma oder irgendeiner Regierung vertrauen müssen in der Anwendung, sondern es ist absolut möglich. Und ich glaube, es gibt auch viele gute Beispiele für Versionen dieser Technologien, die tatsächlich den Benefit bringen, ohne dass sie oder es zumindest schwieriger machen, dass sie uns in eine Dystopie bringen oder dass sie missbraucht werden von Staatsbediensteten, die vergessen, wo ihre Prioritäten liegen. Also ich finde, wir sollten als Öffentlichkeit dem Staat gegenüber eine gehörige Portion Misstrauen mitbringen und da immer auch auf die Finger gucken. Aber gleichzeitig ist es ja auch so, also wir können ja auch Vertrauen aufbauen, indem wir eine gute Struktur haben von Prüfstellen, Transparenzgesetzgebungen, politische Kontrolle, all diese Dinge, die wir ja, würde ich sagen, jetzt schon auch durchaus in Deutschland haben und da dann auch Technologie gut zu nutzen, ohne dass es direkt alles den Bach runtergeht.
1: weiter debattieren, weiter mitreden, weiter auch einfach seine Rechte einfordern und gute Technologie und gute Politik einfordern. Und dann müssen wir nicht dahin kommen, dass KI alles schlimmer macht und irgendwie den perfekten totalitären Überwachungsstaat möglich macht.
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2: Zuckerhaltige Getränke sollen von Juli an teurer werden. Das Bundeskabinett hat sich auf einen Gesetzentwurf für eine Zuckersteuer geeinigt. Daran findet die neue Osnabrücker Zeitung nicht viel Gutes.
4: Der Staat treibt die Preise. Die Unternehmen geben die Abgabe an die Verbraucher weiter. Offen ist, ob die Verbraucher ihren Konsum wirklich ändern oder die Teuerungen schlicht in Kauf nehmen. Hinzu kommt der bürokratische Aufwand der Steuererhebung für Industrie, Handel und Staat. Auch das kostet Geld. Es macht den Anschein, als liege der Sinn der Steuer vor allem in den staatlichen Mehreinnahmen.
2: Viele Medien sehen das anders, so auch unser Gastkommentator. Das ist heute Harald Likus von der Braunschweiger Zeitung.
5: Natürlich gibt es Schimpfe, doch so richtig überzeugend sind die Einwände nicht. Der Vorwurf der Scheinheiligkeit, also dass man über die Zahngesundheit der Limonaden-Junkies spricht, eigentlich aber nur die löchrigen Staatsfinanzen im Sinn hat, geht am Wesen der Politik vorbei. Seriösen Annahmen zufolge wird beides gelingen. Die Steuer dient dazu, die Beiträge zur Krankenversicherung stabil zu halten und die Steuer führt dazu, dass viele sparsame und besonders viele junge Menschen extrem gesüßte und also extrem ungesunde Getränke verschmähen. Natürlich wäre die Verteuerung einer Cola-Flasche um 40 Cent ab Sommer 27 keine Kleinigkeit. Natürlich darf jeder Staat die Bevormundung der Bürger nicht zu weit treiben. Doch das falsche Signal, das manche aus der CDU jetzt darin sehen, ist die Steuer gerade nicht.
2: Die Meinung unseres Gastkommentators Harald Likus von der Braunschweiger Zeitung. Und ähnlich sieht es auch Anja Braun aus der ARD Wissenschaftsredaktion und sie ergänzt:
6: Aus der Union kommt die Kritik, der Staat solle nicht zu stark lenken, er sei doch kein Ernährungscoach. Mündige Bürgerinnen und Bürger könnten selbst darauf achten, wie viel Zucker wo drin ist. Aufklärung wäre doch viel besser als Steuern. Doch ganz so leicht ist es nicht. Denn die Lebensmittelindustrie arbeitet ja gezielt daran, den freien Willen der Konsumenten auszuhebeln. Softdrinks sind oft darauf ausgelegt, dass die extreme Süße im Mund gar nicht als zu viel wahrgenommen wird, sondern Lust auf den nächsten Schluck macht. Deshalb macht die Zuckersteuer als Lenkungselement durchaus Sinn. Denn nicht nur der einzelne Konsument, sondern auch das Gesundheitssystem würde profitieren.
2: Anja Braun aus der ARD Wissenschaftsredaktion. Und die Badische Zeitung glaubt dagegen nicht, dass es der Regierung tatsächlich um den gesundheitlichen Effekt geht.
4: Was nicht gesagt wird, die zu erwartenden Milliardenbeträge werden in den allgemeinen Haushalt von Finanzminister Klingbeil fließen, nicht ins Gesundheitssystem. Sie werden für das Stopfen von finanziellen Löchern verwendet, kurz wie langfristig. Deshalb kann der Minister gar kein Interesse daran haben, den Konsum zuckerhaltiger Getränke zurückzudrängen. Sollten Kinder und Jugendliche und ihre Eltern tatsächlich wesentlich weniger davon kaufen, gingen die Erträge zurück. Die Bundesregierung wettet also darauf, dass die vorgeblich angestrebte Wirkung gar nicht eintritt.
2: Soweit also die Badische Zeitung, und der Stern findet die Beschwerden über die neue Steuer übertrieben.
4: Die Steuer belastet gerade nicht den normalen Alltagseinkauf. Wasser, Milch, Säfte und sogar die umstrittenen Zero-Getränke werden dadurch keinen Cent teurer. Und selbst für Hardcore-Konsumenten wird es am Ende wahrscheinlich gar nicht so viel teurer. In Großbritannien, wo es die Zuckersteuer seit 2018 gibt, haben Softdrink-Hersteller nach der Einführung den Zuckergehalt vieler Produkte einfach ein bisschen gesenkt, um unter die steuerrelevanten Grenzen zu kommen. Allen Cola-Fans und Teuersteuerrufern möchte man daher sagen, bitte heult leiser. Wer meint, jeden Tag einen Liter Zuckerwasser trinken zu müssen, der zahlt eben künftig 95 Euro bis 117 Euro Zuckersteuer im Jahr. Das wäre immer noch ein günstiger Weg, um seine Gesundheit zu ruinieren.
2: Das waren die Standpunkte. Zusammengestellt hat sie diesmal Johannes Zuber. Ja, mit dem Thema beschäftigen wir uns auch gleich weiter nach den Nachrichten. Energy Drinks, Cola und Eistee. Die Bundesregierung hat sich auf diese neue Zuckersteuer geeinigt. Die Hersteller sollen das zahlen, je nach Zuckergehalt bis zu 32 Cent. Gleich ausführlicher unser Thema nach den Nachrichten um kurz nach vier.
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7: um 4 Uhr mit Olaf Knapp. Von heute an ist es an allen deutschen Bahnhöfen verboten, Alkohol zu trinken. Die Bahn hofft, dass sie dadurch sauberer und sicherer werden. Johannes Zuber aus der Nachrichtenredaktion erklärt, was sich genau ändert.
8: Also ab sofort darf man auf dem Bahnsteig oder auch in der Wartehalle keinen Alkohol mehr trinken. In manchen Orten zählen auch die Vorplätze dazu. So ein Verbot, das gab es bisher schon an einigen großen Bahnhöfen, zum Beispiel in Hamburg, Kiel oder Hannover. Jetzt gilt es überall. In Bahnhofskneipen, da darf aber weiterhin Alkohol getrunken werden, genau wie in den Zügen der Deutschen Bahn. Man darf auch weiterhin verschlossene Flaschen bei sich haben, nur eben nicht daraus trinken. Wer es trotzdem tut, muss mit einem Hausverbot rechnen. Bußgelder soll es aber erstmal nicht geben.
7: Der durchschnittliche Zusatzbeitrag für die gesetzliche Krankenversicherung könnte im kommenden Jahr mit 2,9% stabil bleiben. Das hat Gesundheitsminister Lindemann bestätigt, auf Grundlage der Finanzprognose des GKV-Schätzerkreises. Gisela Former aus der Nachrichtenredaktion erläutert, was das für die Versicherten bedeutet.
9: Der durchschnittliche Zusatzbeitrag ist nur eine Rechengröße. Die tatsächliche Höhe legt jede Krankenkasse individuell fest. Der Zusatzbeitrag wird zusätzlich zum regulären Beitrag Satz von 14,6% fällig. Insgesamt zahlen Arbeitnehmer und Arbeitgeber also je zur Hälfte 17,5% des Bruttolohns an die Krankenkassen. Die Empfehlung ist aber keine Garantie, dass es nicht doch zu Beitragssteigerungen kommt. Für 2026 war der durchschnittliche Zusatzbeitrag auch bei 2,9% festgelegt worden. Tatsächlich betrug er im Durchschnitt gut 3,1%.
7: In Brüssel kommen heute und morgen die Staats- und Regierungschefs der EU zusammen. Ein Thema des Gipfeltreffens sind die Handelsbeziehungen mit China. Wegen billiger chinesischer Exporte sollen mögliche Schutzmaßnahmen mit Blick auf die eigene Industrie diskutiert werden. Für Streitigkeiten dürfte weiterhin der EU-Haushalt sorgen. Beraten wird der Etat für die Jahre 2028 bis 2034. Der Entwurf sieht bisher eine massive Erhöhung des Haushalts vor. Deutschland und andere Staaten wie die Niederlande, Schweden und Österreich fordern ihn zu kürzen. In der Fußball Champions League hat der VfB Stuttgart auch sein zweites Spiel gewonnen. Die Mannschaft siegte bei Slovan Bratislava mit 3:0. Borussia Dortmund musste hingegen eine Niederlage hinnehmen. Das Team unterlag FK Bodø Glimt aus Norwegen mit 0:1. Das Wetter in Deutschland. Am Tage ist es meist freundlich, im Süden gebietsweise länger neblig trüb bei Höchstwerten von 15 bis 23 Grad. Am Freitag nach Nebelauflösung sonnig, später von Nordwesten her Wolken mit Regen, 15 bis 24 Grad. Samstag viele Wolken, 11 bis 18 Grad. Es ist 4.03 Uhr.
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2: Und da liegen uns aktuell nur zwei Meldungen vor. Die A24 Hamburg Richtung Berlin ist zwischen Hamburg-Horn und Jenfeld wegen Bauarbeiten bis morgen 20 Uhr gesperrt. Eine Umleitung ist eingerichtet. Und die A113 Neukölln Richtung Schönefeld ist zwischen Spätstraße und Schönefeld-Nord wegen Tunnelwartungsarbeiten noch bis ca. 5 Uhr gesperrt. Ihnen, wo es geht, eine gute Fahrt. Kommen Sie gut an Ihr Ziel.
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2: Aus Hamburg von NDR Info. Einen schönen guten Morgen und willkommen bei uns. Ich bin Simeon Laux. Hallo. Limo, Eistee, Energydrinks oder auch Fruchtsäfte trinken Sie vielleicht auch ab und zu mal. Und wenn man sich anschaut, wie viel Zucker da teilweise drin steckt, dann kommt schon schnell eine ganze Menge zusammen. Genau da will die Bundesregierung jetzt ansetzen. Zuckerhaltige Getränke sollen ab Juli kommenden Jahres zusätzlich besteuert werden. Zahlen sollen das die Hersteller. Je nach Zuckergehalt werden das dann 26 oder 32 Cent mehr pro Liter. Das Kabinett hat sich jetzt nach längerem Streit darauf geeinigt. Allerdings muss der Bundestag noch zustimmen. Was die Bundesregierung mit der Steuer erreichen will, Eva Huber.
10: Gut für die Gesundheit und gut für die Staatskasse. So lässt sich das Ziel zusammenfassen, das die Bundesregierung mit der Steuer auf gezuckerte Getränke verfolgt. Die Deutschen nehmen sehr viel Zucker zu sich. Das erhöht das Risiko für extremes Übergewicht, für Diabetes, für Herzinfarkt. Und das kostet das Gesundheitssystem jedes Jahr sehr viel Geld, erklärt der stellvertretende Regierungssprecher Steffen Mayer.
11: Die Versorgungskosten durch den erhöhten Konsum von gezuckerten Getränken belasten die Allgemeinheit mit über 2 Milliarden Euro pro Jahr. Mit Einführung der Zuckergetränkesteuer wollen wir erreichen, dass weniger Zucker konsumiert wird. So sollen langfristig die Kosten im Gesundheitssystem gesenkt werden, die durch die genannten typischen Krankheitsbilder entstehen.
10: Gerade Softdrinks wie Limo, Cola und Co. gelten unter Experten als fiese Zuckerquellen, weil sie kaum sättigen und durch die flüssige Form dazu verleiten, sehr schnell sehr viel Zucker zu essen. Die Steuer soll deshalb nur auf solche Getränke anfallen, nicht aber auf Schokolade oder Kekse. Greifen soll die Steuer, wenn die Getränke einen bestimmten Zuckergehalt überschreiten. Für einen Liter Limo bedeutet das, wenn da grob gesagt mehr als 16 Zuckerwürfel drin sind, dann muss der Hersteller die Steuer zahlen, nämlich 26 Cent Aufschlag. Ist nochmal einiges mehr an Zucker drin, steigt die Steuer auf 32 Cent pro Liter. Für kleine Getränkehersteller soll es Ausnahmen geben. Eine gute Idee, findet Sebastian Kruse von der Deutschen Adipositas-Gesellschaft, die sich für den Kampf gegen starkes Übergewicht einsetzt. Und er verweist auf Großbritannien, das seit Jahren so eine Steuer hat.
12: Die Fanta in Großbritannien ist weniger süß, als sie in Deutschland der Fall ist. Und es funktioniert trotzdem. Also die Menschen dort kaufen weiterhin dann die Fanta nur mit weniger Zucker.
10: Durch die Steuer haben Hersteller einen Anreiz, weniger Zucker in ihre Getränke zu mischen, ihn zum Beispiel durch Süßstoffe zu ersetzen. Dadurch umgehen sie die Steuer.
12: Als Ergebnis in Großbritannien sehen wir, dass die Unternehmen ihre Rezepturen angepasst haben, dort also weniger Zucker in einzelnen Getränken ist und die Leute konsumieren weniger die sehr hochgezuckerten Getränke.
10: Funktioniert diese Lenkungswirkung der Steuer also gut, kriegt der Staat weniger Steuereinnahmen. Ein Dilemma, denn die Bundesregierung will mit den Einnahmen aus der Steuer auch was Gutes für die Staatskasse tun. Rund 900 Millionen Euro pro Jahr soll die Steuer einbringen und sie soll die gesetzlichen Krankenkassen unterstützen. Weil das Finanzministerium das Geld dafür schon eingeplant hat, soll die Steuer sehr schnell kommen, schon Mitte nächsten Jahres. Das kritisiert Christoph Minhoff von der deutschen Ernährungsindustrie. Die Hersteller hätten so kurzfristig gar nicht genug Zeit, ihre Rezepte umzustellen.
13: Wäre es dem Finanzministerium darum gegangen, tatsächlich irgendwelche gesundheitlichen oder irgendwelche Effekte zu erzielen auf die Rezepturen, dann hätte es nicht eine solche schnelle Einführung gegeben. Die schnelle Einführung gibt es nur, um Steuern zu generieren.
10: Auch viele Landwirtschaftsminister von CDU und CSU aus den Bundesländern sind gegen die Steuer. Noch ist sie nicht endgültig beschlossen. Der Bundestag befasst sich jetzt damit. Das Ringen darum dürfte weitergehen.
2: Ja, und wenn sie auch im Bundestag beschlossen wird, wie es der Plan ist, dann soll sie im Juli nächsten Jahres in Kraft treten. Wir bleiben noch kurz bei dem Thema.
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2: Anja Braun aus der ARD-Wissenschaftsredaktion, die hat folgende Meinung zur Zuckersteuer.
6: Ja, eine Zuckersteuer macht Sinn. Vor allem, wenn man davon ausgeht, dass die Hersteller dann auf zuckerärmere Rezepturen umstellen, um ihre Marktanteile zu halten. Dann würden Verbraucher für die gleichen Preise gesündere Produkte bekommen. So ist es zumindest in Großbritannien geschehen, als dort schon vor 8 Jahren eine Zuckersteuer auf Softdrinks eingeführt wurde. Dass wir in Deutschland deutlich zu viel Zucker zu uns nehmen, nämlich im Schnitt 33 Kilo pro Jahr, ist eine Tatsache. Auch bei uns steigt die Zahl der adipösen und fettleibigen Menschen immer weiter an. Das hat nicht nur Folgen für die Gesundheit der Betroffenen, sondern wächst sich auch zu einer großen Belastung für das ganze Gesundheitssystem aus. Nun ist das eine, Schokolade, Gummibärchen oder auch ein Stück Torte zu essen, da weiß man, dass ordentlich Zucker drin steckt. Das andere aber sind die versteckten Zuckerzusätze, von denen wir Einzelne gar nichts bemerken. So ist Zucker als günstiger Füllstoff in vielen Convenience-Produkten wie zum Beispiel Tiefkühlpizza, Fertiglasagne oder Tomatenketchup drin. Aber vor allem und in hoher Konzentration in Erfrischungsgetränken. Die stehen besonders im Fokus, weil sie gerade von Heranwachsenden gerne konsumiert werden und hier schon ein Glas Limo reicht, um den Tagesbedarf an Zucker für einen Erwachsenen, nämlich 25 Gramm oder 5 Würfel Zucker, zu decken. Aus der Union kommt die Kritik, der Staat solle nicht zu stark lenken, er sei doch kein Ernährungscoach. Mündige Bürgerinnen und Bürger könnten selbst darauf achten, wie viel Zucker wo drin ist. Aufklärung wäre doch viel besser als Steuern. Doch ganz so leicht ist es nicht, denn die Lebensmittelindustrie arbeitet ja gezielt daran, den freien Willen der Konsumenten auszuhebeln. Softdrinks sind oft darauf ausgelegt, dass die extreme Süße im Mund gar nicht als zu viel wahrgenommen wird, sondern Lust auf den nächsten Schluck macht. Deshalb macht die Zuckersteuer als Lenkungselement durchaus Sinn, denn nicht nur der einzelne Konsument, sondern auch das Gesundheitssystem würde profitieren. In Großbritannien sind die Zahlen der adipösen Heranwachsenden seit Einführung der Zuckersteuer gesunken. Für Deutschland haben Forschende der Technischen Uni München in einer Simulation berechnet, dass durch die Zuckersteuer und dem daraus folgenden geringeren Zuckerkonsum Gesundheitskosten von etwa 16 Milliarden Euro im Jahr eingespart werden könnten. Und ja, es geht der deutschen Wirtschaft gerade nicht besonders gut. Aber sollen wir deshalb auf Anpassungen zugunsten der besseren Gesundheit der Bürgerinnen und Bürger verzichten? Das Einzige, was die Einführung der Zuckersteuer belastet, ist, dass sie nur durchgewunken wird, weil die Einnahmen zum Stopfen der Haushaltslöcher benötigt werden. Eine davon unabhängige Entscheidung und die Investition der Zuckersteuereinnahmen in den Gesundheitssektor, beispielsweise in den Bereich der Adipositasprävention, wäre sauberer gewesen. Doch besser so als gar nicht.
2: Die Meinung von Anja Braun aus der ARD-Wissenschaftsredaktion.
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2: Ja, Zeit an diesem Punkt in der ARD-Infonacht einen Blick auf das Wetter dieses neuen Tages zu werfen. Heute gibt's ruhiges Herbstwetter. Vor allem im Süden kann sich Nebel und Hochnebel allerdings länger halten. Sonst wird es freundlich mit Sonne und einigen Wolken und es bleibt trocken. Dazu milde 14 Grad im Nordosten und bis zu 21 Grad im Westen und im Südwesten. Der Wind weht meist nur schwach und so sieht's ganz aktuell bei uns in Deutschland aus. In Kiel ist es derzeit stark bewölkt, 9 Grad, in Leipzig 6 Grad und bedeckt, in München 8 Grad, stark bewölkt und in Köln ist es bedeckt bei 10 Grad. Ja, und dann noch die Aussichten für die kommenden Tage. Am Freitag wird es im Westen und im Nordwesten zunehmend wolkig. An der Nordsee gibt es später etwas Regen. Sonst nach teils zähem Nebel häufig sonnig und trocken, 14 bis 24 Grad. Und am Samstag dann wird es deutlich kühler. Im Süden und Südosten regnet es, sonst gibt es wechselnde Wolken und einzelne Schauer. Und an den Küsten wird es windig bis stürmisch, 12 bis 16 Grad. Und dann noch zum Abschluss der Blick auf den Sonntag. Da bleibt es wechselhaft. Im Südwesten und später auch im Westen regnet es. Ansonsten einzelne Schauer, vor allem an der Ostsee. Dazu 10 bis 16 Grad. Im regnerischen Südwesten um die 10 Grad. Soweit also der Blick auf das Wetter. Und noch der Blick auf die Uhr. Es ist jetzt 4:12 Uhr.

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1: Ja, und wir machen weiter mit unserem nächsten Thema. Die Pflegeversicherung, die steckt finanziell tief in der Krise. Ohne Zuschüsse und Kredite geht inzwischen kaum noch etwas. Aber wie lässt sich das System langfristig wieder auf stabile Beine stellen? Antworten darauf soll jetzt eine Expertenkommission finden, die die Bundesregierung eingesetzt hat. Eigentlich sollte das schon vergangene Woche passieren, aber es gab noch, wie so oft, Gesprächsbedarf. Nun aber steht die Kommission und sie soll Vorschläge für eine umfassende Pflegereform erarbeiten, die dann Mitte kommenden Jahres in Kraft treten soll. Wer dabei mitredet und was genau der Auftrag ist, das weiß Birte Sönnig.
2: Die Pflegeversicherung hat finanzielle Probleme. Die werden in Zukunft größer, auch weil Deutschland immer älter wird. Deshalb hat die Bundesregierung Fachleute beauftragt, Vorschläge auszuarbeiten, wie sich die Finanzen der Pflegeversicherung auch langfristig stabilisieren lassen. Ihre Vorschläge will Bundesgesundheitsminister Carsten Linnemann als Grundlage für eine umfassende Strukturreform nutzen.
3: Ich finde, es ist auch kein Hexenwerk. Es braucht nur Mut, sich auf wirklich diejenigen zu konzentrieren, die wirklich Hilfe brauchen. Und deshalb freue ich mich auf die Ergebnisse. Und dann müssen wir als Politik den Mut auch haben, diese Dinge möglichst größtenteils umzusetzen.
2: 13 Fachleute machen sich jetzt also an die Arbeit. Gesundheitsökonomen, Pflegefachleute, Versicherungsexpertinnen und Juristen. Sie sollen die Finanzen der Pflegeversicherung analysieren und Vorschläge machen, wie sich das System in Zukunft finanzieren lässt. 2 Vorgaben macht der Minister.
3: Die eine Leitplanke ist, dass wir nicht mehr so viel Geld haben. Und auf der anderen Seite können wir auch nicht die Beiträge immer weiter erhöhen, weil die Arbeitnehmer und Arbeitgeber dann immer weniger netto vom Brutto haben. Und diese beiden Leitplanken, die sind gesetzt. Und alles andere muss man dann diskutieren.
2: Die Fachleute sollen sich zum Beispiel auch mit dem Thema Prävention befassen, damit möglichst viele Menschen erst später im Leben pflegebedürftig werden. Und es wird auch um die Frage gehen, wie pflegende Angehörige Beruf und Pflege besser miteinander vereinbaren können. Denn die allermeisten Menschen in Deutschland werden zu Hause gepflegt. Die SPD hatte darauf gedrungen, dass die Fachleute auch prüfen, ob ein finanzieller Ausgleich zwischen gesetzlicher und privater Pflegeversicherung sinnvoll und möglich ist und wie sich der Anteil, den die Pflegebedürftigen selbst zahlen, begrenzen lässt. Der CDU ist wichtig, dass die Menschen in Zukunft auch vermehrt auf private Vorsorge setzen. Denn die Pflegeversicherung soll auch in Zukunft keine Vollversicherung werden, sondern nur für einen Teil der Pflegekosten aufkommen, sagt Gesundheitsminister Linnemann.
3: Ich glaube, dass man vielleicht in der Vergangenheit so oft versucht hat, daraus eine Vollversicherung zu machen. Und das hat man nie richtig geschafft. Entweder hätte man es richtig machen müssen, aber nicht halb. So, und deshalb, glaube ich, müssen wir auch deutlich machen, das ist eine Zusatzversicherung.
2: Wie diese Zusatzversicherung in Zukunft aussieht, dazu erwartet der Minister im Januar Vorschläge von der Kommission. Das Gesetz, das daraus folgt, soll dann schon im kommenden Juli in Kraft treten.
1: Wie lange darf mein Kind eigentlich am Handy sein? Und was bekommt es auf TikTok oder Instagram zu sehen? Und ab welchem Alter sind soziale Netzwerke überhaupt okay? Fragen, die wahrscheinlich viele Eltern nur zu gut kennen. CDU-Bundesfamilienministerin Karin Prien will Kinder und Jugendliche im Internet besser schützen und hat dafür jetzt Vorschläge vorgestellt. Dabei geht es auch um Altersgrenzen für soziale Netzwerke. Was genau die Ministerin plant und wann sich für Familien etwas ändern könnte, darüber hat Nina Zimmermann vom NDR mit unserem Hauptstadtkorrespondenten Frank Eichmann gesprochen. Und sie wollte von ihm zunächst wissen, welche Regeln stellt sich Karin Prien für Kinder vor?
4: Ja, klipp und klar, gar nichts. Es gibt nämlich für unter 13-Jährige ein grundsätzliches Verbot, soziale Netzwerke zu nutzen. Kleine Einschränkung, nachweislich kindgerechte Angebote, auf die darf man klicken. Also, es wird ein Ende für TikTok, Instagram und Ähnliches für unter 13-Jährigen gegeben.
5: Und für Kinder 13 und aufwärts? Also was soll für ältere Kinder und Jugendliche dann gelten?
4: Na, da heißt es etwas unkonkret, abgestufte Beschränkungen. Zum Beispiel könnten algorithmisch gesteuerte Empfehlungen deaktiviert werden oder das, was Sucht auslöst. Es könnte Zeitbeschränkungen, Kontaktbeschränkungen geben. Und die Eltern, die sollen verpflichtet werden, auch das ein wichtiger Punkt, ihre Aufsichtspflicht wahrzunehmen, soll man ja nicht unterschätzen. Und das würde insbesondere auch für diese Altersgruppe natürlich gelten.
5: Wir können ja gleich mal darüber reden, wie man das alles...
1: Ja, Ja, und da muss ich einmal dazwischen gehen. Es gibt einen Falschfahrer und zwar auf der A3 Köln-Frankfurt zwischen Lohma und Bad Honnef-Linz kommt Ihnen ein Falschfahrer entgegen. Fahren Sie daher bitte äußerst rechts und überholen Sie nicht. Ich wiederhole nochmal, auf der A3 Köln-Frankfurt zwischen Lohma und Bad Honnef-Linz ist ein Falschfahrer unterwegs. Vorsicht also dort in beiden Richtungen. Und jetzt geht's weiter mit dem Interview von Nina Zimmermann mit Frank Eichmann.
5: Will, aber auf EU-Ebene. Da gibt es ja mit dem sogenannten Kids Act bereits auch einen Vorschlag, der eigene Social Media Accounts erst ab 15 Jahren erlauben würde. Aber Prien sieht die Altersgrenze da schon bei 13 Jahren. Warum setzt die da so anders an?
4: Das wird sie sicherlich noch aushandeln müssen. Es gibt da andere Abstufungen, was die EU vorschlägt. Auch da ist ja noch nichts irgendwie tatsächlich beschlossen, sondern das ist alles noch im Stadium, dass der Übergang zum Gesetz noch fehlt. Aber auch auf EU-Seite will man ja ab 13 ein sogenanntes Mini-Konto erlauben, dass also die Eltern ein Konto verwalten. Ich darf es nutzen, ab 15 dann habe ich das eigene Konto. Wäre also ein bisschen eine andere Gewichtung. Das würde sicherlich in irgendeiner Weise kompatibel sein. Aber was die Ministerin auch sagte, bevor es diese EU-Regelung gibt, wer weiß, wann das konkret sein wird, starten wir eben schon mal mit diesen 13 Jahren. Aber das Ganze nennt sich ausdrücklich Übergangsregelung.
5: Wie soll eigentlich dann kontrolliert werden, wie alt Kinder und Jugendliche auf den Plattformen tatsächlich sind? Also eben sich nicht mit dem falschen Geburtsdatum anmelden.
4: Da können wir uns, obwohl wir müssen es nicht, aber die Jüngeren müssen es, DU merken. DU wird eine Altersverifikation sein, die deutsche Umsetzung eines EU-Beschlusses. Eine sichere, eine robuste und eine datensparsame Altersverifikation. Und da heißt es, die hat als Identifizierungsmittel das Sicherheitsniveau hoch. Also ich kann da nicht einfach schummeln und irgendein Alter angeben, sondern das wird überprüft.
5: Jetzt reden wir über Konzerne wie Meta und TikTok. Was kann die Bundesregierung denen überhaupt vorschreiben? Prien will ja, das hat sie heute in ihrem Statement auch ein paar Mal gesagt, dass die Verantwortung übernehmen. Aber die großen Plattformen, die sitzen eben nicht bei uns, sondern im Ausland. Also welche Möglichkeiten hat die Bundesregierung da überhaupt, Regeln durchzusetzen?
4: Na, europaweit den Digital Services Act und sie hat daneben aber auch ein bisschen auf das Prinzip Hoffnung gesetzt. Denn in diesem Digital Services Act heißt es ja, dass die Plattformen Schutzpflichten gegenüber Minderjährigen haben, aber noch ist ein Mindestalter eben nicht definiert. Ob das nun 15 ist oder ob das nun 13 ist, da sagt die Ministerin, wir werden mal national an die Grenze des Erlaubten gehen und so ein Gesetz muss ja bei der EU notifiziert werden. Sprich also, da gibt es eine rechtliche Prüfung, geht das nicht? Und gleichzeitig sagt sie, geht es ja auch in Europa voran und irgendwann wird aus dem Übergang dann eine europaweite Regelung. Also ist noch ein bisschen offen, aber die Hoffnung heißt, wir können das einführen.
5: Das ist alles ein Eckpunktepapier. Also das kann auch geduldig sein. Wie lange wird es denn dauern, bis Eltern und Kinder von diesen Plänen tatsächlich etwas merken? Was hat Prien da zum Zeitplan gesagt?
4: Ja, wir werden, können, dürfen oder müssen darüber sicherlich noch ein, zweimal reden in der Zukunft, denn sie hat eingeräumt, in der Tat, das wird noch viele, viele Monate dauern. Wir haben hier 4 verschiedene Gesetzespakete, 8 andere Regelungen. Zum Teil sind auch die Bundesländer beteiligt. Es soll ja in den Bundesländern vielleicht die Kinder-Online-Wache geben, wo die Verstöße melden können. Also das Ganze wird dauern und es gab nur ein Versprechen. Und das hieß, das, was wir jetzt hier auslösen können, die Gesetzentwürfe, die gehen alle noch in diesem Jahr ins Kabinett und dann in den Bundestag. Aber dann, wie gesagt, wird es wenigstens noch Monate dauern, bis das dann zum Gesetz wird. Manches vielleicht sogar noch, naja, ein Jahr und länger.
1: Soweit also zu den Plänen der Bundesregierung für einen besseren Kinder- und Jugendschutz im Internet. Informationen waren das aus Berlin von Frank Eichmann. Der Landtag in Sachsen-Anhalt hat in einer Sondersitzung einen gemeinsamen Antrag von AfD und BSW beschlossen. Darin wird ein sofortiges Ende sämtlicher Ukraine-Hilfen verlangt. Ein entsprechender Antrag der beiden Fraktionen mit dem Titel Friedensgespräche statt Ausweitung des Krieges in der Ukraine wurde in Magdeburg mehrheitlich angenommen. AfD und BSW kommen im neuen Landesparlament zusammen auf 44 der 83 Stimmen. Jochen Müller hat das Ganze verfolgt und berichtet aus Magdeburg.
6: Am Ende setzten sich im Magdeburger Landtag die 9 Mehrheiten durch. Mit den Stimmen von AfD und BSW wurde der Antrag angenommen, der ein Ende der Sanktionen gegen Russland und einen Stopp von Waffenlieferungen an die Ukraine vorsieht. Beide Parteien hatten diesen Antrag auch zusammen verfasst. Der Co-Fraktionsvorsitzende der AfD, Ulrich Siegmund.
7: Heute ist ein historischer Tag, weil heute wird zum ersten Mal seit dem schrecklichen Krieg in der Ukraine eine Friedensinitiative, eine wirkliche Friedensinitiative von einem deutschen Parlament ausgehen, und zwar hier in Sachsen-Anhalt. Ich bin stolz darauf, meine sehr geehrten Damen und Herren.
6: Zwar hat der Landtag keinen direkten Einfluss auf das Thema, die Landesregierung könne aber eine entsprechende Initiative im Bundesrat starten. AfD und BSW sind seit mehreren Wochen miteinander im Gespräch. Möglicherweise könnte AfD-Mann Siegmund bei der für Dezember vorgesehenen Wahl zum Ministerpräsidenten auf Stimmen vom BSW angewiesen sein. Heute jedenfalls wurden erneut Freundlichkeiten ausgetauscht.
7: Ich bin dem BSW sehr, sehr dankbar, dass es gemeinsam mit uns diese Friedensinitiative heute für Sachsen-Anhalt, für Deutschland möglich macht.
6: Der Fraktionschef der CDU und noch Ministerpräsident Sven Schulze mochte diese offenkundige Nähe von AfD und BSW nicht unkommentiert lassen.
8: Aus meiner Sicht ist das, was hier passiert, ein Brautgeschenk an das BSW dafür, dass Sie davon abweichen, bei der Wahl zum Ministerpräsidenten mit Enthaltung abstimmen zu wollen. 100% wird das so sein, werden wir im Dezember erleben. So.
6: Eva von Angern, die Fraktionschefin der Linken, sagte, die Aggression Russlands müsse verurteilt werden.
9: Die russische Führung unter Wladimir Putin, sie ist verantwortlich dafür, dass Menschen in der Ukraine getötet, verletzt und vertrieben werden. Und wenn Sie über Frieden sprechen wollen, müssen Sie zuerst zu ihm sprechen. Das machen Sie aber, Sie setzen die Angegriffenen unter Druck und entlasten parallel den Angreifer.
6: Ähnliche Argumente kamen von SPD und Grünen. Es dürfe keine gewaltsame Grenzverschiebung geben. Der Schlüssel zur Beendigung des Krieges liege in Russland. Zu Beginn der Sondersitzung hatte es zunächst eine einstündige Unterbrechung gegeben. Vertreter mehrerer Parteien kritisierten, dass AfD-Landtagspräsident Tobias Rausch noch immer an seinem Parteiamt als parlamentarischer Geschäftsführer festhalte. Beide Ämter seien nicht miteinander vereinbar. Kurz darauf meldete die Fraktion, dass Rausch das Geschäftsführeramt nun niedergelegt habe.
10: Sport. Mit Hendrik Lückhoff. Borussia Dortmund ist in bester Gesellschaft, oder besser gesagt in schlechtester Gesellschaft, denn der BVB hat in der Fußball-Champions League bei Bodø Glimt verloren, in Norwegen, nahe des Polarkreises, auf Kunstrasen, so wie vorher schon Top-Clubs wie Manchester City, Inter Mailand und Atletico Madrid. Die Dortmunder machten am Abend ein schwaches Spiel und am Ende stand eine verdiente 0:1 Niederlage. Deutlich besser lief es am Abend für den VfB Stuttgart, der mit 3:0 beim slowakischen Meister Slovan Bratislava gewann. Jan Günther.
11: In der 29. Minute traf Dennis Undorf nach einem feinen Zuspiel von Angelo Stiller, schob er den Ball zum 1:0 ein und so ging es dann in die Pause. Nach Wiederanpfiff die stärkste Phase von Slovan. Sie trafen einmal die Latte und einmal ins Tor. Der Treffer allerdings zählte wegen einer Abseitsposition nicht. Stuttgart wackelte und dann half ein Eigentor von Sandro Kroos. Und danach blieb Stuttgart stabil. Der eingewechselte Ermedin Demirovic erzielte in der 90. Minute per Kopf noch das 3:0. Und nach diesem 3:0 in Bratislava der VfB Stuttgart mit 2 Siegen in diese Champions-League-Saison gestartet.
10: Von der Fußball-Champions League jetzt in die Handball-Champions League. Da hat der SC Magdeburg vorzeitig die Hauptrunde erreicht. Der deutsche Meister gewann gegen den polnischen Meister aus Kielce mit 30:27 und kann damit nicht mehr von einem der ersten beiden Plätze der Vorrundengruppe verdrängt werden. Aus Magdeburg, Jens Lampe.
12: Das war ein hartes Stück Arbeit für den SC Magdeburg, denn die polnischen Gäste führten die gesamte erste Halbzeit mit 2-3 Toren. Zur Halbzeit 14:13 Rückstand für den SC Magdeburg. In der zweiten Hälfte stark verbesserte Elbestädter, die rissen das Spiel nach und nach an sich, mussten aber lange kämpfen bis in die Schlussminuten, ehe der Sieg feststand. Am Ende ein 30:27 Erfolg, damit die Magdeburger vorzeitig in der Hauptrunde mit 2 Siegen aus den beiden Spielen gegen Kielce.
10: Deutlich schlechter lief es am Abend für die MT Melsungen. In Nantes in Frankreich gab es eine deutliche 25:33 Niederlage. Es war ein Meilenstein, als vor 2 Jahren Owen Unser als erster Deutscher die 100 Meter unter 10 Sekunden gelaufen ist. Dieses Jahr hat der gebürtige Hamburger seinen eigenen deutschen Rekord nochmal verbessert auf 9,98 Sekunden. Und er wurde in diesem Sommer Europameister. Seitdem aber hat der Top-Sprinter vor allem mit einem Dopingstreit für Schlagzeilen gesorgt. Und währenddessen hat sein Heimatverein, der Hamburger SV, jetzt den Vertrag mit Unser verlängert. Überraschend, weil Unser Weser eben wegen eines möglicherweise verweigerten Dopingtests eine langjährige Sperre und die Aberkennung seiner Erfolge dieses Sommers drohen. Unser Leichtathletik-Experte Jens Gideon schätzt ein, warum der HSV unter diesen Umständen mit dem Sprintstar verlängert hat.
13: Der Verein möchte einem der bekanntesten Gesichter, das unter seinem Logo startet, Loyalität zeigen. Owen Ansah könnte längst für andere Vereine laufen, macht er aber nicht. Sollte der 25-Jährige seine Unschuld beweisen können, ist er als schnellster Mann Deutschlands ein sehr guter Posterboy für den Hamburger SV und das noch über Jahre. Und selbst wenn nicht, wird es noch Jahre dauern, bis es eine endgültige Entscheidung gibt. Und Ansah darf ja bisher unter Vorbehalt weiterlaufen und Erfolge für den HSV sammeln. Das Risiko ist also gering. Der HSV ist in Sachen Loyalität zu umstrittenen Sportlern übrigens schon häufiger ins Auge gefallen. Die Profifußballer Mario Vuškovic und Bakary Jatta haben trotz Dopingsperre oder Affäre um Herkunfts- und Geburtsdaten langfristige neue Verträge erhalten.
10: 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Da hat der FC Bayern in der Türkei bei Top-Team Anadolu Efes mit 101:93 gewonnen. Der zweite Sieg im fünften Spiel.
1: Hendrik Lückhoff war das mit den Informationen aus dem Sport. Sie gehen auf die Straße, demonstrieren für bessere Bildung und für ihre Zukunft. Junge Menschen machen in Frankreich, in Belgien und Indien auf ihre Anliegen aufmerksam. Was sie antreibt und was sie verändern wollen, darauf blicken wir gleich um kurz nach 4:30 Uhr.

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1: Um 4.30 Uhr mit Olaf Knapp. Die Deutsche Bahn verbietet ab heute an allen Bahnhöfen das Trinken von Alkohol. Ausgenommen davon ist nur die Gastronomie an Bahnhöfen. Zu den Einzelheiten Ulrike Ufer aus der Nachrichtenredaktion.
2: Laut Bahn ist aber weiter erlaubt, Alkohol im Gepäck oder aus Einkäufen mitzunehmen, wenn er verschlossen ist. Das Verbot gilt demnach an allen 5.700 Bahnhöfen der DB. Laut Konzern wird damit ein weiterer Baustein für mehr Sicherheit und Sauberkeit umgesetzt. Die Bahn verweist

0: Zwischen Linken, Grünen und SPD heute fortgesetzt werden. Von Linken-Fraktionschefin Eralp hieß es am Abend, Missverständnisse seien ausgeräumt. SPD-Fraktionschef Krach sagte dem RBB, die Linke habe zugesichert, dass die Erklärung der drei Parteien zum Vorgehen gegen Antisemitismus verbindlich gelte. Die Sondierungsgespräche waren am Dienstag unterbrochen worden, weil die Mitglieder der Linksfraktion eine eigene Erklärung zum Thema unterschrieben hatten, die von der mit SPD und Grünen in Teilen abweicht. Bundesbauministerin Hubert sieht Anzeichen einer Trendwende im Wohnungsbau. Das hat die SPD-Politikerin der Augsburger Allgemeinen gesagt. Der Bauturbo nehme Fahrt auf. Überall im Land würden mehr Wohnungsprojekte genehmigt. Trotzdem bleibe die Lage am Wohnungsmarkt weiter angespannt, räumte Hubert ein. Der Hauptgeschäftsführer des Hauptverbandes der deutschen Bauindustrie, Müller, forderte die Bundesregierung zu neuen Programmen auf. Es brauche verlässliche Förderungen und Rahmenbedingungen für mehr Investitionen. Nur so würden aus den Genehmigungen auch bezahlbare Wohnungen. Das Wetter in Deutschland. Am Tage meist freundlich, im Süden gebietsweise länger neblig trüb. Höchstwerte 15 bis 23 Grad. Und am Freitag nach Nebelauflösung sonnig, später von Nordwesten her Wolken mit Regen bei 15 bis 24 Grad. Das waren die Nachrichten.
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2: Und los geht's zunächst mit einer Gefahrenmeldung. Achtung, Falschfahrer auf der A3 Köln Richtung Frankfurt. Zwischen Lohmer und Dreieck Dernbach kommt Ihnen ein Falschfahrer entgegen. Fahren Sie daher bitte äußerst rechts und überholen Sie nicht. Auf der A3 Köln Frankfurt zwischen Lohmer und Dreieck Dernbach ist ein Falschfahrer unterwegs. Vorsicht daher bitte in beiden Richtungen. Und die A24 Hamburg Richtung Berlin ist zwischen Hamburg-Horn und Jenfeld wegen Bauarbeiten bis morgen 20 Uhr gesperrt. Eine Umleitung ist eingerichtet. Ihnen, wo es geht, gute Fahrt, kommen Sie gut an Ihr Ziel.
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2: Mit Simeon Laux, hallo. Seit Wochen protestieren Schülerinnen und Schüler in Frankreich und machen auf ihre Lage aufmerksam. Hunderttausende fordern bessere Lern- und Studienbedingungen. Junge Menschen, die sich für ihre Zukunft einsetzen, die gibt es nicht nur in Frankreich, sondern auch in anderen Ländern, etwa in Belgien oder auch in Indien. Was sie bewegt, wofür sie kämpfen und was sie verändern wollen, das berichten unsere Korrespondenten. Und den Anfang macht Kai Rienecker in Paris.
3: In Frankreich waren wieder Hunderttausende Protestierende auf den Beinen. In Paris waren die Schüler in der Minderheit. Dort gingen vor allem Studentinnen und Studenten sowie Gewerkschaftler auf die Straße. Sie bekamen prominente Unterstützung durch die schwedische Aktivistin Greta Thunberg. Geld für die Oberstufen, nicht für die Milliardäre, nicht für den Krieg, stand auf Flugblättern. Auf vielen selbstgebastelten Plakaten gab es Kritik an der Regierung von Präsident Macron und Premier Le Cornu, an der Polizeigewalt, aber auch die Forderung, die junge Generation müsse jetzt aufstehen für eine gerechtere und lebenswerte Zukunft. Die Proteste konzentrieren sich längst nicht mehr nur auf die Schulen. In Paris waren stundenlang Zehntausende friedlich auf der Straße, machten Musik und tanzten. Nur eine Minderheit von einigen hundert Demonstranten, zumeist vermummt und schwarz angezogen, lieferten sich am Ende gewalttätige Auseinandersetzungen mit den Sicherheitskräften, die sich bis dahin auffällig zurückgehalten hatten. Auch in Lyon und Straßburg kam es zum Eingreifen der Polizei. Die französische Regierung steht unter einem enormen Druck und hat bisher keine größeren Zugeständnisse gemacht. Frankreich ist hoch verschuldet und hat Mühe, einen Haushalt für das kommende Jahr aufzustellen. Für Samstag sind neuerliche Proteste angekündigt. Kai Rienecker, Paris.
4: Seit knapp zwei Wochen nun sind in Belgien Schülerinnen und Schüler auf den Straßen. Gegen Kürzungen im Bildungsbudget und sehr konkret für bessere Schulgebäude, Lernbedingungen und angepasste Schulzeiten. Alles begann zunächst mit verhältnismäßig kleinen Protestaktionen in wallonischen Städten wie Liège, Mons oder Namur. Also in der französischsprachigen Gemeinschaft Belgiens, inspiriert auch von den Protesten in Frankreich. Nach rund einer Woche aber machten die Proteste landesweite Schlagzeilen, als allein am Rande von Schülerdemos in Liège, also Lüttich, 22 Polizisten leicht verletzt wurden. Es kam zu etlichen Festnahmen, Straßenblockaden, zu kleinen Bränden und eingeschlagenen Fensterscheiben. Seither zieht die Protestwelle quer durchs Land und hat längst auch die Hauptstadt Brüssel erreicht. Am Wochenende wurde dort deutlich, dass die inhaltlichen Motive aber auch schnell ins Hintertreffen geraten. Der Protest der Schüler wurde Teil eines großen Streik- und Aktionstags, zu dem die belgischen Gewerkschaften angesichts der generellen Sparmaßnahmen der Regierung aufgerufen hatten. Laut Behörden kam es zu schweren Störungen der öffentlichen

0: Ordnung. Und daher war auch weniger zu hören von dem eigentlichen Ziel der meisten protestierenden Schülerinnen und Schüler, nämlich einem aus ihrer Sicht gerechteren Schulsystem, das auch denjenigen eine Chance gibt, die weniger Mittel für Nachhilfe und Fördermaßnahmen haben. Aus Brüssel, Katrin Schmidt.
1: Wir haben eine Verantwortung gegenüber dem Planeten, gegenüber nachfolgenden Generationen und wir müssen die Demokratie retten. Das sagten junge Demonstrierende in Neu-Delhi kürzlich in die Mikrofone der ARD. Seit Wochen gehen vor allem junge Menschen in Indien auf die Straße, überall im Land, oft angeführt von der sogenannten Kakerlaken-Volkspartei, der Cockroach Janta Party, einer aus Satire entstandenen Jugendbewegung. Die aktuellen Proteste richten sich gegen den Leiter der obersten Wahlkommission. 130 Millionen Stimmen sind aus den Wahlverzeichnissen gestrichen worden. Kritiker sagen, oft unberechtigt und vor allem zugunsten der Regierung. Aber das ist nur vordergründig. Insgesamt richtet sich der Frust der Demonstrierenden gegen die Regierung, von der sie sich nicht ernst genommen fühlen, sondern geschmäht und als Bedrohung dargestellt, und gegen das marode Bildungssystem. Viele Protestströmungen fließen derzeit in Indien zusammen. Die Oppositionsparteien und ihre Jugendabteilungen mobilisieren die Massen gegen die Regierung. Viele solidarisieren sich auch mit der Sache der Frauen. Denn auch die gehen, vor allem abends, in Protest auf die Straße. Nach wiederholten Gruppenvergewaltigungen verlangen sie ein Recht auf Sicherheit. Lena Bodewein, Neu-Delhi.
2: Soweit unsere Korrespondentinnen und Korrespondenten in Paris, Brüssel und Neu-Delhi.
3: Wirtschaft.
2: Das Geld überwiesen, die Ware aber nie angekommen. So läuft häufig die Masche bei sogenannten Fake-Shops im Internet. Besonders ärgerlich, wenn selbst der Betrug längst bekannt ist, bleiben solche Angebote häufig aber noch online. Und das offenbar sogar nach einem ersten Schadensersatzurteil. Jörg Hommer hat sich das näher angeschaut und berichtet vor allem über einen Fall.
4: Susanne Bier steht in ihrem Heizungskeller und zeigt auf den Füllstand ihres Heizöltanks. Er ist fast leer, so wie Ende Januar 2025, als sie dringend Nachschub brauchte.
5: Also mein Vermieter hat gesagt, in ein paar Tagen müsste er dann die Heizungsanlage abstellen und ich hatte ein 3 Monate altes Baby daheim. Da muss es warm sein, es muss warmes Wasser dran sein. Das war einfach jetzt wirklich dringend, dass da schnell was nachkommt.
4: Weil die regionalen Anbieter zu lange Lieferzeiten hatten, suchte sie im Internet. Bei Google gibt sie Heizölbestellen-Vergleich ein. Ganz oben bei den Ergebnissen zeigt Google ihr den gesponserten Link von heiz-oil.de an.
5: Ich habe die Seite genau angeschaut. Die hatte eben auch verschiedene Reiter, die man durchklicken konnte. Zum Beispiel einen, wo sie einen über Zahlungsmethoden informiert haben. Ein Impressum hatten sie auch auf der Seite. Und es war auch nichts dran gestanden mit irgendwelchen Zahlungen ins Ausland. Also die ganzen Sachen, worauf ich jetzt so eigentlich geachtet hätte, die mich auf jeden Fall stutzig gemacht hätten, die waren nicht gegeben.
4: Sie bestellt 2000 Liter Heizöl direkt auf der Homepage und erhält ein paar Tage später einen Anruf zur Vereinbarung eines Liefertermins. Schnellere Lieferung gegen Vorkasse, das überzeugt sie. Sie überweist knapp 1500 Euro, doch der Tankwagen kommt nie.
5: Ich bin dann erstmal nervös geworden. Ich habe versucht, die Nummern anzurufen, die ich auch auf der Rechnung hatte. Aber die Nummern waren alle nicht vergeben.
4: Das Geld war futsch. Susanne Bier ist auf einen Fake-Shop reingefallen. Betrugsversuche mit Werbeanzeigen, die als gesponserte Links prominent ganz oben angezeigt werden und an denen die Suchmaschine Geld verdient, sind bei Google schon seit Jahren ein Problem. Rechtsanwalt Sven Galler vertritt viele Opfer von Fake-Shop-Anzeigen. Für Susanne Bier verklagt er Google auf Zahlung von Schadenersatz.
6: Wir sehen das so, dass Google durch das eigene Werbesystem ihre Suchmaschinenkunden mehr oder weniger ins offene Messer der Betrüger laufen lässt. Dass Google insgesamt zu wenig tut, um diesem Phänomen Fake-Shop Herr zu werden. Also die wissen um das Phänomen und die Ausmaße und die Schäden, die damit einhergehen. Und sie haben die technischen Möglichkeiten, etwas dagegen wirksam zu unternehmen, aber sie tun es nicht.
4: Aber stimmt das? Stichprobenmäßig sucht unser Reporter mit dem Begriff Brennholz kaufen nach Angeboten und gleicht die Ergebnisse mit dem Fake-Shop-Finder der Verbraucherzentralen ab. Das Ergebnis: Bei jedem Suchdurchlauf schlägt der Fake-Shop-Finder bei fast einem Viertel der Google-Werbeanzeigen Alarm. Auf die Meldung der betrügerischen Anzeigen antwortet Google immer gleich, dass sie die Anzeigen nicht löschen, weil sie keinen Verstoß gegen ihre Richtlinien feststellen konnten. Wir konfrontieren Google mit unseren Ergebnissen. Die Antwort?
3: Wir haben strenge Anzeigenrichtlinien, die festlegen, welche Arten von Anzeigen und Werbetreibenden wir auf unseren Plattformen zulassen. Wir setzen unsere Richtlinien rigoros durch und wenn wir Anzeigen finden, die dagegen verstoßen, entfernen wir sie.
4: Auch Susanne Bier ist auf eine bereits Google gemeldete betrügerische Werbeanzeige hereingefallen. Doch noch Wochen nach dem Betrug findet sie immer noch die Werbeanzeige von heiz-oil.de. Wir fragen Google konkret zu diesem Fall. Eine Antwort bekommen wir nicht.
2: Die Situation auf dem Wohnungsmarkt in Berlin war das große Thema rund um die Wahl zum Abgeordnetenhaus im September. Das Wohnen bzw. das Mieten ist zuletzt immer teurer geworden. In Berlin, aber auch in anderen Städten. In der Hauptstadt punktete die Linkspartei mit dem Plan, Wohnungsbaukonzerne enteignen zu wollen. Das war das zentrale Wahlversprechen der Linken, das dazu beigetragen hat, die Wahl zu gewinnen. Ist das aber der richtige Weg zu bezahlbarem Wohnen? Über diese Frage hat mein WDR-Kollege Tobi Schäfer mit Matthias Günther gesprochen. Er ist Geschäftsführer des Pestel-Instituts für Wohnungsmarktforschung. Und er schlägt vor, statt Immobilienkonzerne zu vergesellschaften oder zu enteignen, soll der Bund sie einfach kaufen. Zunächst ging die Frage an Günther, wie breit haben sich die Wohnungsbaukonzerne in Berlin, aber auch in anderen Städten in den letzten Jahren gemacht?
7: Naja, vom Grundsatz her ist es eigentlich quantitativ relativ wenig. Die großen Wohnungskonzerne haben etwa 1 Million Wohnungen zusammen. Bei 23 Millionen Mietwohnungen ist das nicht so riesig der Anteil, aber sie stehen natürlich mit ihrer Geschäftspolitik oft im Vordergrund, weil sich die Geschäftspolitik, ich sag mal, gerade von kommunalen Unternehmen oder Genossenschaften diametral unterscheidet, weil die börsennotierten Wohnungsunternehmen ein einziges Ziel haben und es ist den Erfolg für ihre Aktionäre zu maximieren. Und wer das am Ende zahlt, ist natürlich auch klar, der Mieter.
8: Genau, basieren darauf die Mietpreise. Die Linkspartei sagt ja auch, dass in Berlin jeder Mieter von Vonovia zum Beispiel allein 166 Euro im Monat nur für die Dividende der Aktionäre zahlt.
7: Nee, das ist zum Beispiel ein Problem. Also wenn wir uns die Ergebnisse von Vonovia der letzten 5 Jahre einfach mal in der Summe anschauen, dann haben sie ein Ergebnis nach Steuern, nach ihrer Gewinn- und Verlustrechnung gehabt von minus 1,4 Milliarden knapp. Und sie haben in der gleichen Zeit knapp 4,8 Milliarden an Dividenden ausgeschüttet. Ob das langfristig gut gehen kann, da habe ich so meine Zweifel.
8: Die Linkspartei möchte deswegen jetzt dann eine Vergesellschaftung. Das Wort Enteignung fällt in diesem Zusammenhang ja auf. Auch der Unterschied wurde schon häufig erklärt, aber es klingt irgendwie auch ein bisschen nach, ja, das könnte ganz schön lange dauern, bis man das gemacht hat, klingt nach Rechtsstreit. Wie ist die Prognose von Ihnen? Wie würde das Prozedere ablaufen?
7: Also erstmal muss man sagen, dass Enteignungen in Deutschland was eigentlich völlig Normales sind, gerade im Verkehrsbereich, wenn irgendjemand seine Fläche nicht hergeben will für ein Projekt, wo die Planfeststellung im Grunde genommen gelaufen ist, dann geht das sehr schnell mit der Enteignung. Dann wird er eben zum Verkehrswert entschädigt und damit muss er sich dann eben zufrieden geben. In der Regel bietet man den Leuten etwas mehr als den Verkehrswert an, wenn man eben dieses gute Stück Fläche haben will. Bei Wohnungskonzernen ist es was Neues, dass man da eben tatsächlich enteignen will. Und das Problem aus meiner Sicht ist tatsächlich, dass wir uns auf einen jahrelangen Rechtsstreit einlassen. Ich wüsste gar nicht, wer da erstmal zuständig ist. Wahrscheinlich erstmal ein Verwaltungsgericht, bis es dann irgendwann wahrscheinlich beim Verfassungsgericht landet. Das bedeutet natürlich jahrelange Unsicherheit. Und am Ende muss man ohnehin entschädigen, in welcher Höhe auch immer. Und die Schulden des Unternehmens, die ja viel gravierender sind, die hat man dann eben trotzdem auch.
8: Und man sagte auch, Investoren würden dann in Zukunft einen Bogen um die Städte machen und sich dann eben aus Unsicherheitsgründen fernhalten. Sie haben deswegen ja einen anderen Vorschlag, wie man das Problem lösen könnte. Erklären Sie den mal, wie sieht der aus? Also der Staat soll im Prinzip die Wohnungsbaukonzerne mehr oder weniger kaufen.
7: Naja, also die großen Konzerne wie Vonovia sind eben börsennotierte Unternehmen. Vonovia ist im DAX vertreten. Das heißt, man kann über den Aktienkauf letztlich so ein Unternehmen übernehmen. Und wenn man den vorhandenen Aktionären ein schönes Angebot macht, dann wird man auch die Mehrheit relativ schnell zusammenkriegen. Denn so toll, ich hatte ja gerade die Zahlen erläutert, sieht der Konzern im Grunde genommen nicht aus. Und es wäre sicher möglich, diesen Konzern relativ schnell im Rahmen eigentlich einer freundlichen Übernahme dann in ein staatliches Unternehmen zu verwandeln.
8: Also hier geht es darum, dass der Bund das machen soll und nicht auf Länderebene.
7: Naja, ich glaube, der Bund wäre der Einzige, der es tatsächlich unmittelbar kann. Außerdem wären so viele Länder betroffen, dass es dann schwierig wird. Vonovia ist ja nun in etlichen Bundesländern vertreten. Von daher wäre es sicher sinnvoll, wenn der Bund das machen würde. Zudem kommt noch eins. Der Bund verspricht im Grunde genommen Wohnen für alle und er verspricht damit etwas, was er nicht hat, nämlich Wohnungen. Mhm. Und das hat den Bund in den letzten Jahren ein Stück weit erpressbar gemacht. Und wenn wir uns einfach anschauen, wie sich die Kosten der Unterkunft, die von den Jobcentern gezahlt werden oder eben im Rahmen der Grundsicherung im Alter, dann sind die deutlich stärker nach oben gegangen als die allgemeinen Verbraucherpreise. Und das trifft dann eben nicht nur die Empfänger von solchen Mindestsicherungsleistungen, sondern das trifft natürlich im Grunde genommen alle Haushalte, die auf Wohnungen im unteren Preisbereich angewiesen sind. Denn warum sollte ein Vermieter einem Haushalt eine Wohnung preiswerter geben, nur weil er ein niedriges Einkommen hat, wenn er einen höheren Betrag vom Jobcenter eben bekommt, für einen jemanden, der die Grundsicherung, heißt das ja inzwischen, bezieht. Das heißt, im unteren Preissegment bestimmen die Jobcenter in vielen Regionen im Grunde genommen den Markt und den Preis. Und wenn das eben deutlich stärker steigt als die allgemeinen Verbraucherpreise, dann hat das gravierende Auswirkungen auf mindestens das untere Drittel der Einkommensbezieher in Deutschland, aber es geht auch bis in die Mitte hinein.
8: Aber nochmal zurück zu Ihrer grundsätzlichen Idee, der Staat steigt als Aktionär dann eben so weit bei den Unternehmen ein, dass es im Prinzip eine freundliche Übernahme ist, gibt es ja aber auch nicht zum Nulltarif. Wie teuer wäre das Modell? Weil es gibt ja Zahlen vom Enteignungsmodell aus Berlin, wenn Sie es mal vergleichen.
7: Ja, gut, am Ende wissen wir überhaupt nicht, was bei dem Enteignungsmodell rauskommt. Zudem wäre also eben so eine langjährige...
8: 20 und 40 Milliarden ist so,
7: sind so ein paar Zahlen. Ja, das ist das, was man für Berlin sagt, für die 200.000 Wohnungen, die dort im Eigentum von den genannten Konzernen eben sind. Wenn wir nur von Vonovia reden, dann wäre eben die Übernahme irgendwo im Bereich von 20 Milliarden sicher möglich. Aber man hätte dann natürlich auch die Schulden von 60 Milliarden noch dabei, die natürlich dieser Konzern im Moment auch selbst bedient. Das heißt, das dürfte langfristig kein Problem sein. Aber wir reden immer davon, dass wir mehr Wohnungen für eben den unteren Einkommensbereich haben wollen. Wir sprechen seit Jahren davon, dass man die Zahl der Sozialwohnungen auf 2 Millionen wenigstens erhöhen sollte. Und hier hätte eben der Bund die Möglichkeit, mit Vonovia ein Unternehmen zu übernehmen, das zunächst erstmal 470.000 eigene Wohnungen in Deutschland hat. Und man könnte mit diesem Unternehmen auch relativ stark in den Neubau von Wohnungen einsteigen, was man mit einer neu zu gründenden Bundeswohnungsgesellschaft ja gar nicht schaffen würde. Die würde ja Jahre brauchen, um operativ tätig werden zu können.
8: Das heißt, das ist der Vorteil, dass man könnte natürlich argumentieren, warum nimmt man nicht das Geld und baut direkt neu, aber die Strukturen hat man noch nicht und würde dann eben der Wohnungsbaukonzern mitliefern.
7: Die Strukturen würde er im Wesentlichen mitliefern, dass man relativ schnell aus meiner Sicht in eine Größenordnung von 30.000 bis 40.000 Wohnungen im Neubau kommen könnte. Und wenn wir dann endlich mal den Gebäudetyp E bekommen, der vor allem für Unternehmen, die nur für den eigenen Bestand bauen, tatsächlich richtig gut ausgenutzt werden kann, dann kommen wir eben mit den Kosten auch deutlich nach unten. Und dann kommen wir in vielen Regionen wieder in Richtung von Neubaumieten irgendwo um die 10 Euro pro Quadratmeter, was unschlagbar wäre im Moment.
8: Warum wird Ihr Vorschlag so wenig diskutiert? Der ja erstmal jetzt plausibel klingt, aber in der Politik wenig Thema ist.
7: Also das Thema ist emotional extrem beladen. Ich bin ja nun relativ viel unterwegs und selbst wenn ich bei Veranstaltungen bin, wie bei der Wohnungslosenhilfe der Caritas und man spricht das dort mal vorsichtig an, dann kommen selbst aus diesem Bereich sofort Stimmen, oh Gott, der will verstaatlichen, das ist ja schrecklich. Nein, es geht nicht um eine Verstaatlichung, es geht im Grunde genommen um eine marktkonforme Übernahme eines Unternehmens im Rahmen der Daseinsvorsorge. So würde ich das Ganze beschreiben. Also der Bund ist ja nun gerade mit Fragen Frankreich zusammen bei einem Panzerhersteller eingestiegen. Deutschland 40%, der französische Staat 40% und man will langfristig auch die Mehrheit behalten. Das war irgendwie eine kurze Meldung in den Medien. Mehr Aufregung hat das nicht verursacht. Der Einstieg bei Unternehmen wie der Commerzbank oder der Lufthansa oder vielen anderen Unternehmen in Krisenzeiten wird ja auch als völlig normal betrachtet. Von daher kann ich die Aufregung insgesamt nicht verstehen. Mein Eindruck ist eher, die Verstaatlichungs-, Vergesellschaftungsdiskussion in Berlin führt eher dazu, dass man eine unvoreingenommene Betrachtungsweise der ganzen Situation gar nicht mehr so leicht hinkriegt, weil das Thema einfach beladen ist und es ist tatsächlich erklärungsbedürftig. Das gebe ich gerne zu.
8: Sie beschäftigen sich auch schon sehr lange mit dem Thema Wohnen in Berlin und zum Beispiel auch in New York war es Thema, zentrales Thema für den Wahlerfolg. In Spanien gehen die Menschen auf die Straßen. Ist Wohnen das große Gerechtigkeitsthema, das vielerorts aber noch unterschätzt wird?
7: Also es ist sicher eins der ganz großen Themen und die Vermögenskonzentration, die über die letzten Jahrzehnte ja durchaus stattgefunden hat. Also wir haben seit über 20 Jahren oder 30 Jahren keine Vermögensteuer mehr. Wir haben eigentlich keine funktionierende Erbschaftssteuer. Da bin ich gespannt, was das Bundesverfassungsgericht dann irgendwann urteilt. Diese Konzentrationsbeschleuniger beim Vermögen führen natürlich dazu, gerade Immobilien als langfristiges Vermögen, dass das in den Händen immer weniger Leute ist und das dann irgendwann natürlich bei den Leuten auch zu Unmut führt. Gerade da haben die großen Konzerne auch zu beigetragen, weil deren Ziel ist es eben, so viel wie möglich letztlich aus den Mietern an Geld rauszuholen. Und das stößt natürlich bei den Menschen nicht unbedingt auf Begeisterung. Und das Fatale ist eigentlich, wir haben ja seit 2010, 2011 davor gewarnt, dass in Deutschland zu wenig gebaut wird. Das wurde über die Jahre lange nicht ernst genommen. Inzwischen ist es auch in der Politik angekommen, dass Wohnungen fehlen. Und wenn Wohnungen fehlen, dann haben wir eben Mieterhöhungsspielräume und die werden natürlich am Ende auch von den Eigentümern ausgenutzt. Und die Diskrepanz zwischen den Neuvermietungsmieten und den Bestandsmieten war, glaube ich, noch nie so groß wie heute. Und wen trifft das in erster Linie? Natürlich junge Leute, die zu Hause ausziehen wollen und eben Leute, die aufgrund eines Arbeitsplatzwechsels umziehen müssen. Und da ist inzwischen der ganze Markt eigentlich so ein Stück weit eingefroren. Das heißt, die Leute ziehen nicht mehr um, weil die Jobs, die sie kriegen könnten, liegen dann häufig in Regionen, wo die Mieten kaum noch zu bezahlen sind. Und die sagen, na, so viel Geld kriege ich hier auch nicht mehr, dann lasse ich es lieber bleiben. Ja. Das heißt, wir stecken heute schon in vielen Regionen in dem Dilemma, dass wir viele Stellen nicht mehr besetzen können, weil einfach keine Wohnungen da sind.
2: Sagt Matthias Günther, Geschäftsführer des Pestel-Instituts für Wohnungsmarktforschung, im Gespräch mit Tobi Schäfer vom WDR.
1: Kultur.
2: 87 Jahre ist Volker Schlöndorff jetzt. An den Ruhestand aber denkt der Regisseur noch lange nicht. Diese Woche kommt sein neuer Film Heimsuchung ins Kino. Eine Romanverfilmung, wie schon sein 1966 in Cannes ausgezeichnetes Regiedebüt Der junge Törleß oder Die Blechtrommel. Für die hat er 1980 als erster deutscher Filmemacher den Oscar für den besten internationalen Film bekommen. Wie gelungen seine neue Literaturadaption ist, berichtet Bettina Dunkel.
0: Als die Welt in Volker Schlöndorffs neuem Film noch perfekt erscheint, stellt ein jüdisches Mädchen eine Frage. Warum schauen alle immer so gern aufs Wasser? Vielleicht, so mutmaßt ihr Vater, weil über dem Wasser so viel leerer Himmel sei. Und manchmal würden Menschen gern einfach mal nichts sehen. Hinschauen und gleichzeitig wegschauen. Das ist eins der bestimmenden Themen in Heimsuchung, eine Jahrhundertgeschichte. Ein Haus am brandenburgischen Scharmützelsee ist der zentrale Ort dieser so politischen wie persönlichen Deutschlandchronik. Auf kleinstem Raum wird von großen Umbrüchen erzählt. Vom Ende der Weimarer Republik, dem Nationalsozialismus, der DDR, der Nachwendezeit. Und von Flucht, Vertreibung, der Suche nach Sicherheit, dem Verfall der Moral.
9: Jetzt ist uns die Heimat zur Falle geworden.
0: Basis dieses komplexen Stoffs ist der Roman Heimsuchung von Jenny Erpenbeck. Das anfangs erwähnte Gespräch zwischen Vater und Tochter kommt auch im Buch vor. Als Schlüsselszene zu erkennen, ist es dort jedoch nicht so leicht. Dazu ist der Erzählstil zu fragmentarisch, wechseln die Zeitebenen zu sehr. Was auch Volker Schlöndorff vor Herausforderungen gestellt hat. Denn obwohl der Impuls zur Verfilmung von ihm ausging, beim Verfassen des Drehbuchs merkte er bald,
10: sehr grauenhaft, sehr dauernd, Flashback vorwärts, hinter und so weiter, ist mir ja völlig verloren als Zuschauer und habe versucht, lässt sich diese Geschichte auch chronologisch erzählen.
0: Natürlich ging das, weil Schlöndorff im Laufe seiner 60 Jahre umfassenden Karriere schon zahlreiche Romane für die Leinwand adaptiert hat und weil Jenny Erpenbeck ihn unterstützt hat, vor allem beim Ausarbeiten der Dialoge, die es im Roman praktisch nicht gibt.
10: Es sind nur lauter Augenblicke nebeneinander. Wie sollen die denn zusammenhalten? Ja, da bist du gefordert. Muss halt jede Szene so interessant sein, dass man sich auf die nächste freut.
0: Wobei freuen angesichts der beklemmenden Ereignisse nicht unbedingt das richtige Wort ist. Die Kostüme, die Landschaft und das Haus am See, gedreht wurde im südlich von Potsdam gelegenen Sommerhaus von Albert Einstein, sind zwar eine Augenweide, doch was hier im Lauf der Jahrzehnte geschieht, wirft dunkle Schatten auf das Idyll. Lars Eidinger spielt einmal mehr einen schmierigen Widerling. Als NS-treuer Architekt nutzt er die Not seiner jüdischen Nachbarn aus, die zu Flucht und Grundstücksverkauf gezwungen sind.
11: Ich könnte Ihnen etwa die Hälfte zahlen, inklusive der Hütte.
0: Eine andere Form der Gefühlskälte transportiert Martina Gedeck. Auch sie sticht aus dem Cast heraus, spielt in einem späteren Kapitel des Films eine aus dem russischen Exil heimgekehrte Schriftstellerin. Um in dem nun in der DDR gelegenen Seehaus ein besseres Leben führen zu können, verrät sie ihre Ideale.
12: Ich kehre heim. Aber würde uns dieses Deutschland je wieder Heimat sein?
0: Sie scheitert, wie so viele andere in Heimsuchung. Auf der Suche nach Heimat und Geborgenheit werden sie von den Geistern der Vergangenheit heimgesucht, werden mit persönlichen Fehlern konfrontiert, die auch für die Verfehlungen der Gesellschaft stehen. Den nüchternen und auch deswegen so einnehmenden Stil der Buchvorlage kann Schlöndorff nicht auf die Leinwand übersetzen. Bisweilen wird es doch arg pathetisch. Aber vielleicht wollte er genau das. Denn mit Emotionen erreicht man Menschen. Idealerweise auch jene, die zunehmend geschichtsvergessen sind und die aktuellen politischen Umbrüche betrachten wie die Filmfiguren am See. Sie schauen hin und sehen gleichzeitig weg.
2: Heimsuchung, eine Jahrhundertgeschichte. Volker Schlöndorffs Verfilmung des Jenny Erpenbeck-Romans läuft ab heute in unseren Kinos.

Der Bundeskanzler hat gestern im Parlament in seiner Regierungserklärung über die großen Herausforderungen für Deutschland und auch für Europa gesprochen. Doch während er politische Geschlossenheit beschwört, gibt es in der eigenen Koalition weiter heftigen Streit. Was Merz angekündigt hat und wie es um das Verhältnis zwischen Union und SPD steht, unser Thema gleich nach den Nachrichten.

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1: Um 5 Uhr mit Olaf Knapp. An allen deutschen Bahnhöfen gilt von heute an ein Alkoholverbot. Das bedeutet, dass auf den Bahnsteigen oder auch in den Wartehallen kein Alkohol mehr getrunken werden darf. In einigen Orten schließt das auch die Vorplätze mit ein. Bahnhofskneipen oder auch die Züge der Deutschen Bahn betrifft das aber nicht. So ein Verbot gibt es bereits an einigen großen Bahnhöfen. Jetzt wird es auf alle ausgeweitet. Die Deutsche Bahn will nach eigenen Angaben so für mehr Sicherheit und Sauberkeit sorgen. In vielen Kliniken sind die Notaufnahmen überlastet und die Wartezeiten für Patienten sind lang. Das will die Bundesregierung ändern. Ihr Gesetzentwurf für eine Reform steht heute im Bundestag zur Abstimmung. Birte Sönnigsen aus Berlin erklärt, was sich in den Notaufnahmen ändern soll.
2: Nach und nach sollen an 750 Krankenhäusern in Deutschland integrierte Notfallzentren entstehen. Wer in die Notaufnahme geht, der soll sich an einem zentralen Tresen anmelden. Da gibt es dann ein standardisiertes Verfahren und es wird geguckt, wo gehört der Patient, wo gehört die Patientin hin. In die Notaufnahme, ist es wirklich ein Notfall oder reicht auch eine Notdienstpraxis? Die soll dann in der Nähe sein, teilweise auch direkt auf dem Klinikgelände.
1: Heute und morgen steht ein weiterer EU-Gipfel an. Die Staats- und Regierungschefs kommen dafür in Brüssel zusammen. Größter Streitpunkt könnte der EU-Haushalt werden, konkret die Finanzplanung für die Jahre 2028 bis 2034. Warum, berichtet Brüssel-Korrespondent Jean-Marie Magro.
3: Hier gehen die Vorstellungen zwischen den Mitgliedstaaten noch sehr weit auseinander. Deutschland ist der größte Geber und Bundeskanzler Merz betonte mehrfach, dass die Vorstellungen der EU-Kommission und des EU-Parlaments nicht zu finanzieren seien. Andererseits profitiert Deutschland wie kein anderes Land von den Vorteilen des Binnenmarkts. Geld, das in die Förderung strukturschwacher Regionen geht, fließt häufig indirekt zurück in Form von Aufträgen für deutsche Unternehmen. Außerdem, wenden Kritiker des Bundeskanzlers ein, würden auch die Anforderungen an die EU mehr werden. Für neue Aufgaben brauche es mehr Budget.
1: In der Fußball-Champions League hat der VfB Stuttgart auch sein zweites Spiel gewonnen. Die Mannschaft siegte bei Slovan Bratislava mit 3:0. Borussia Dortmund musste hingegen eine Niederlage hinnehmen. Das Team unterlag FK Bodø/Glimt aus Norwegen mit 0:1. Das waren die Nachrichten. Das Wetter in Deutschland. Am Tage wird es meist freundlich sein, im Süden gebietsweise länger neblig trüb bei Höchstwerten von 15 bis maximal 23 Grad. Am Freitag nach Nebelauflösung sonnig, später von Nordwesten her Wolken mit Regen, 15 bis maximal 24 Grad. Es ist gleich 5.03 Uhr.
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4: Und los geht's mit der A1 Köln Richtung Münster. Die ist zwischen Schwerte und Kamenzentrum. Gibt's dort 5 Kilometer stockenden Verkehr. Außerdem die A5 Karlsruhe Richtung Basel ist zwischen Lahr und Raststätte Malberg West wegen eines defekten Pkw auf dem Standstreifen kurzzeitig gesperrt. Und die A24 Hamburg Richtung Berlin ist zwischen Hamburg-Horn und Jenfeld wegen Bauarbeiten bis morgen 20 Uhr gesperrt. Eine Umleitung ist eingerichtet. Ihnen, wo es geht, eine gute Fahrt. Kommen Sie gut an Ihr Ziel.
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4: Von NDR Info in Hamburg. Schönen guten Morgen und willkommen bei uns. Ich bin Simeon Laux. Hallo. Gestern hat Friedrich Merz im Bundestag eine Regierungserklärung abgegeben. Eine Gelegenheit, die politische Richtung vorzugeben, gerade mit Blick auf die großen Herausforderungen, vor denen Deutschland steht. Und eigentlich sollte es in der Rede des Bundeskanzlers um den bevorstehenden Europäischen Rat in Brüssel gehen, vor allem um den EU-Haushalt für die kommenden Jahre. Aber Merz nutzte die Gelegenheit auch, um über die geplanten Reformen zu sprechen und betonte die Verantwortung gegenüber den jüngeren Generationen. Auch die Unterstützung der Ukraine gegen Russland war Thema. Dagmar Pepping hat Merz' Rede im Bundestag für uns verfolgt.
5: Friedrich Merz hatte sich zwei zentrale Formulierungen ins Redemanuskript geschrieben. Zum einen
6: Gerechtigkeit.
5: Zum anderen
6: schöpferische Anstrengung.
5: Gerechtigkeit und schöpferische Anstrengung. Das eine ein Ziel, das andere ein Instrument, um dieses Ziel zu erreichen. Der Kanzler zitierte in seiner Regierungserklärung einen Satz von Papst Benedikt aus dem Jahr 2011.
6: Die Politik muss mühen um Gerechtigkeit sein.
5: Schöpferische Anstrengung sei nun nötig, auch um gerade um gegen Extremismus vorzugehen. Der dringe in den Bundestag, in Landtage und in die Alltagswelt dieses Landes ein. Der Kanzler wandte sich direkt an die Abgeordneten der AfD.
6: Dieses höhnische Gelächter, das wir von dieser Seite permanent hören. Ein höhnisches Gelächter mit der Freude an der Zersetzung und an der Zerstörung.
5: Die Koalition habe schon einiges auf den Weg gebracht zum März. Beispielsweise die Sicherheitslücke zu schließen. Nun arbeite sie daran, die Gerechtigkeitslücke zu schließen. CDU, CSU und SPD. Alle drei Parteien in der Regierung verstünden Politik als Verantwortung.
6: Und zwar als Verantwortung nicht für Einzelgruppen oder Interessenverbände oder Milieus oder einzelne Generationen, sondern für alle Bürgerinnen und Bürger unseres Landes.
5: Eine ausgestreckte Hand von Merz in Richtung der Sozialdemokraten. Nach wieder einmal turbulenten Tagen in der Koalition. Ausgelöst durch den Rückzug von Bärbel Baas aus ihren Ämtern als Arbeitsministerin und als SPD-Chefin. Von Baas begründet auch mit öffentlichen Angriffen aus Reihen des Koalitionspartners auf sie. Ein Vorwurf, den die Union zurückgewiesen hat. In der Debatte, in der es eigentlich um den anstehenden EU-Gipfel gehen sollte, spielten die gegenseitigen Vorwürfe keine Rolle. Vielleicht auch, weil Friedrich Merz gleich zu Beginn seiner Rede Baas noch einmal für ihre Arbeit gedankt hatte.
6: Wir waren mit ihr in Sachfragen nicht immer einer Meinung, das gehört dazu. Aber wir werden ihr die Anerkennung nicht versagen für ihre Arbeit und für ihr Engagement für unser Land.
5: SPD-Fraktionschef Matthias Mirsch nahm die ausgestreckte Hand des CDU-Kanzlers an, um dann sozialdemokratische Muskeln zu zeigen.
7: CDU, CSU und SPD liegen in vielen Punkten weit auseinander, wenn es um die Frage von Gerechtigkeit geht. Und Herr Bundeskanzler, das Thema Umverteilung, darüber diskutieren wir dann auch noch mal.
5: Alle in der SPD, auch der neue Arbeitsminister Alexander Schweizer, seien überzeugte Sozialdemokraten, so Mirsch. Bei der Rentenreform, die Schweizer in den kommenden Wochen vorlegen soll, gehe es auch um Lebensleistung.
7: Wie wir mit jemandem umgehen, der 45 Jahre lang gearbeitet hat, dass das für uns eine zentrale Frage bei den kommenden Beratungen sein wird, das steht fest.
5: Die Opposition kritisierte die Politik der Koalition und ihr Erscheinungsbild scharf.
8: Sie, Herr Merz, führen eine Koalition an, die keine Kraft und keine Vision ausstrahlt,
5: sagte Grünen-Fraktionschefin Britta Hasselmann. AfD-Fraktionschef Tino Chrupalla sprach von politischem Versagen und griff den Kanzler auch direkt an, während Merz auf der Regierungsbank demonstrativ Akten studierte.
9: Sie haben gestern beim BDA gesagt, ich habe nicht vor, Liebling der Nation zu werden. Das heißt eigentlich übersetzt, die Menschen, die mich gewählt haben, sind mir scheißegal.
5: Sören Pellmann, der Co-Fraktionsvorsitzende der Linken, warf der Regierung vor, falsche Schwerpunkte zu setzen. Geld fließe in Aufrüstung und Militarisierung statt in Schulen, Wohnungen oder in die Pflege.
4: Soweit der Bericht von Dagmar Pepping über den Schlagabtausch im Bundestag. Ja, und wir bleiben noch bei der Bundesregierung. Die beschäftigt sich weiter mit dem Streit in den eigenen Reihen. Und der wird nach dem Rücktritt von SPD-Arbeitsministerin Bärbel Baas zunehmend persönlich. Die hatte der Union ja öffentliche Angriffe vorgeworfen, auch während einer für sie schweren privaten Zeit. In der SPD sprachen führende Köpfe wie Lars Klingbeil und Manuela Schwesig von unanständigem, gar unmenschlichem Verhalten. Die Union weist das nach wie vor entschieden zurück. Von der beschworenen Geschlossenheit ist also gerade wenig zu spüren. Wie angespannt die Lage zwischen Union und SPD ist, Nicole Markwald.
10: Dieses eine Wort. Es beschäftigt die Union weiter. Unmenschlich. So bezeichnete Manuela Schwesig Angriffe aus der CDU auf ihre SPD-Kollegin Bärbel Baas. Für den CDU-Abgeordneten Matthias Middelberg geht das zu weit.
11: Da ist die Grenze überschritten. So sorry, aber ich kann da keine Unmenschlichkeit jetzt im Umgang mit Frau Baas erkennen. Das ist eben einfach drei Nummern zu weit.
10: Parteikollege Christoph Ploss forderte die Ministerpräsidentin von Mecklenburg-Vorpommern auf, sich zu entschuldigen. Und Fraktionschef Thorsten Frey machte im Deutschlandfunk klar:
12: Insofern rate ich einfach dazu, auch vorsichtig zu sein mit solchen Begriffen. Denn das wird der Sache nicht gerecht.
10: Der parlamentarische Geschäftsführer der SPD, Dirk Wiese, versucht seinerseits, Druck aus dem Kessel zu nehmen.
13: Ich glaube, es tut allen gut, im politischen Betrieb in so einer Woche einfach mal noch ein bisschen innezuhalten.
10: Es sei wichtig, in der demokratischen Mitte einen vernünftigen und respektvollen Umgang miteinander zu pflegen, so Wiese weiter. Die Opposition sieht zu und staunt. Die Grünen-Vorsitzende Franziska Brandner sagte in der ARD, ihre Erfahrung aus der stürmischen Ampelzeit sei:
14: Die Grundlage muss ja irgendwie ein Anstand insgesamt sein. Und man sieht, dass in dieser Regierung es immer wieder knallt, weil diese Frage des, wie geht man eigentlich miteinander um, wenn man zusammen regiert, nicht geklärt ist.
10: Fehlt es dieser Regierung an Anstand im Miteinander? Beide Seiten betonen immer wieder, eine Alternative zu Schwarz-Rot gibt es nicht. Neuwahlen wären vermutlich für keinen der Regierungspartner angesichts der aktuellen Umfragewerte erfolgsversprechend. Und doch schleichen sich neue Vorwürfe ein. Will die SPD etwa einen Koalitionsbruch provozieren? Man sieht förmlich, wie Juso-Chef Philipp Thürmer mit den Augen rollt, während er sagt:
15: Das ist wirklich Unsinn. Also in der SPD hat, glaube ich, aktuell niemand, auch nicht wir als Jusos, die wir durchaus kritisch waren, gegenüber dieser Koalition vor, die jetzt zu verlassen.
10: Die Koalition hakt nach und nach ihre To-Do-Liste ab. Heute wurde unter anderem die Einsetzung einer Pflegestrukturkommission beschlossen und die Zuckersteuer auf den Weg gebracht. Sie soll die Beiträge für die gesetzliche Krankenversicherung stabilisieren. Gesundheit, Pflege, Rente, alles Themen, die jeden betreffen. Und von zwei Koalitionspartnern verhandelt werden, die nicht von vornherein in Diagnose und Therapie übereinstimmen. So hat der Bundeskanzler selbst es vergangene Woche formuliert. Aber am Ende zählt laut Dirk Wiese von der SPD nur eines.
13: Es geht darum, richtige und notwendige Entscheidungen für die Zukunft des Landes zu treffen. Da machen sich alle Parteien in dieser Koalition nicht einfach, aber es ist nicht immer sofort Streit.
4: Sagt Dirk Wiese von der SPD im Beitrag von Nicole Markwald über die aktuelle Verfassung der Regierungskoalition.
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4: Ja, Zeit also in der ARD-Infonacht einen Blick auf das aktuelle Wetter zu werfen. Heute erwartet uns ruhiges Herbstwetter. Vor allem im Süden kann sich der Nebel und Hochnebel allerdings ziemlich hartnäckig halten. Sonst wird es freundlich mit Sonne und einigen Wolken und es bleibt überall trocken. Dazu wird es recht mild. Die Temperaturen steigen auf 14 Grad im Nordosten und bis zu 21 Grad im Westen und Südwesten. Der Wind meist schwach, an der Nordsee auch mäßig aus südlichen Richtungen. Ja, und so sieht es ganz aktuell in Deutschland aus. Auf dem Brocken im Harz werden 6 Grad gemessen. In Hamburg ist es stark bewölkt, 8 Grad. Auf der Zugspitze 1 Grad. Und in Frankfurt am Main sind es bei wolkigem Himmel 6 Grad. Kurz noch der Blick auf die kommenden Tage bzw. auf morgen. Da wird es im Westen und Nordwesten wolkiger. An der Deutschen Bucht fällt später etwas Regen. Sonst bleibt es nach teils zähem Nebel, häufig sonnig trocken bei 14 bis 24 Grad. Soweit also der Blick aufs Wetter. Noch kurz der Blick auf die Uhr. Da ist es jetzt 5.12 Uhr gleich 5.13 Uhr.

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1: Der britische Premierminister Andy Burnham hat den ukrainischen Präsidenten Volodymyr Zelensky in der Londoner Downing Street empfangen. Damit sollte die Solidarität des Vereinigten Königreiches mit der Ukraine erneut bekräftigt werden, so der britische Regierungschef. Burnham kündigte an, dass die Lieferung von britischen Waffen in die Ukraine beschleunigt werden soll. Lisa-Marie Röhling hat das Treffen für uns in London verfolgt.
2: Als Volodymyr Zelensky vor die Downing Street Nummer 10 tritt, brandet Applaus auf. Der ukrainische Präsident winkt dankend, der neben ihm stehende britische Premier Andy Burnham klopft ihm auf die Schulter. Das zweite Treffen der beiden Staatschefs steht unter einem klaren Motto: Zusammenstehen in schwierigen Zeiten. Nur eine Nacht vor Zelenskys Besuch hat die Ukraine erneut unter Raketenbeschuss aus Russland gestanden. Und das, obwohl US-Präsident Donald Trump noch am Sonntag davon gesprochen hatte, dass ein Energiewaffenstillstand zwischen den beiden Kriegsparteien herrsche. Neben kritischer Infrastruktur wurde auch ein Wohngebäude beschossen. 3 Menschen starben, 21 wurden verletzt. Andy Burnham betonte in einem kurzen Gespräch vor der Presse, es sei erneut klar geworden, wer der Aggressor in diesem Konflikt sei.
3: It's clear to the world. Again, who the aggressor is in this conflict.
2: Der Besuch scheint aber auch sonst kein Zufall zu sein. Nur wenige Tage zuvor hatte US-Präsident Donald Trump verkündet, russischen Diesel in die USA importieren zu wollen. Zelensky hatte die Entscheidung kritisiert und als Investition in den Krieg bezeichnet. Trump reagierte prompt und forderte, die ukrainische Staatsspitze müsse ausgetauscht werden. Noch am gleichen Tag habe er mit Zelensky telefoniert, erklärt Andy Burnham vor seinem Treffen mit dem ukrainischen Präsidenten im britischen Parlament. Ihm sei klar, dass den Ukrainern und ihrem Präsidenten ein schwieriger Winter bevorstehe, gerade wenn die Beziehungen zu den USA angespannt bleiben.
4: He is carrying the heaviest of weights right now. And it is extremely difficult for him. What I have to do in my role.
2: Der ukrainische Präsident trägt gerade eine große Bürde. Das ist schwierig für ihn. Ich sehe mich aktuell in der Rolle des Brückenbauers, damit die Ukraine wieder unterstützt wird. Ich will, dass die verschiedenen Parteien jetzt wieder aufeinander zugehen. Ich werde Präsident Zelensky genau zuhören heute und er wird Großbritannien nicht mit leeren Händen verlassen.
4: I will listen to President Zelensky carefully, but he won't be going away from Britain today empty-handed.
2: Deswegen macht Andy Burnham beim Treffen mit Zelensky klar, Großbritannien stehe weiter an der Seite der Ukraine. Großbritannien wird sie weiterhin nach allen Möglichkeiten unterstützen. Wir werden deshalb die angekündigten Lieferungen von britischen Luftabwehrsystemen beschleunigen. Damit meint Burnham das im September angekündigte millionenschwere Rüstungspaket, über das die Ukraine mit Waffen und Abfangraketen versorgt werden soll. Aktuell ist die Ukraine bei diesen Waffensystemen von den USA abhängig. Das macht die Lage für die Ukraine schwer, wie der ehemalige britische Geheimdienstchef Don Sayer bei der BBC erklärt.
5: The Russians are switching tactics, taking advantage of the fact that the Americans have basically run out of.
2: Die Russen verändern gerade ihre Taktik. Sie nutzen aus, dass die Amerikaner kaum noch Luftabwehrraketen haben, weil sie die alle im Iran selber nutzen. Die Ukraine ist deshalb sehr verwundbar für Luftangriffe. Die Ukraine und das Vereinigte Königreich bleiben also im Gespräch. Andy Burnham will bereits versprochene Raketen schneller liefern. Mehr Ergebnisse hat das zweite Treffen der beiden Staatschefs nicht. Ein schlichter Freundschaftsbesuch sei es aber dennoch nicht, erklärt der ehemalige ukrainische General Volodymyr Havrilov in einem Interview mit der BBC. Großbritannien ist für uns nicht nur eine moralische und psychologische Unterstützung. Für uns ergibt sich aus dieser Beziehung eine Möglichkeit, den Austausch von Ideen mit Großbritannien und anderen europäischen Staaten zu fördern und vor allem die Kommunikation mit der amerikanischen Regierung aufrechtzuerhalten. Inwiefern Andy Burnham nun als Vermittler zwischen der Ukraine und den USA auftreten kann, bleibt abzuwarten. Beim ersten Treffen zwischen ihm und Donald Trump im September hatte der US-Präsident immerhin gesagt, die Beziehungen zwischen dem Vereinigten Königreich und den USA seien wieder etwas besser geworden.
1: Wie bleibt Europa wirtschaftlich stark und wofür soll die EU in den kommenden Jahren ihr Geld ausgeben? Das sind zwei der großen Fragen, über die ab heute in Brüssel beraten wird. Dort kommen die Staats- und Regierungschefs der 27 EU-Länder zusammen. Es geht um die Wettbewerbsfähigkeit der europäischen Wirtschaft, auch angesichts der Konkurrenz aus China. Und um den nächsten langfristigen EU-Haushalt. Was die EU-Spitzen in Brüssel vorhaben und wo es schwierig werden könnte, das weiß Jean-Marie Macron.
6: Bürokratie, EU-Erweiterung, Ukraine, Nahe- und Mittlerer Osten, steigende Energiepreise. Schon wieder haben sich die Staats- und Regierungschefs der EU eine sehr volle Tagesordnung zugemutet, wenn sie heute in Brüssel zusammentreffen. Zum ersten Mal seit längerer Zeit ist der Gipfel auf 2 Tage angelegt, nicht mehr nur auf einen. Der größte Streitpunkt könnte an diesem Nachmittag aufwarten.
7: Wir haben den mehrjährigen Finanzrahmen, den EU-Haushalt, ganz oben auf der Tagesordnung.
6: Friedrich Merz spricht schon seit Monaten über das EU-Budget. Deutschland ist immerhin der größte Nettozahler unter den 27 Staaten und zahlt rund 1/5 des Haushalts.
7: Die Mittel, die uns zur Verfügung stehen, sind allerdings begrenzt. Wir werden deshalb nicht umhinkommen, den aktuellen Vorschlag in allen Bereichen noch einmal zu begrenzen.
6: Sehr unromantisch gesprochen ist die Europäische Union eine riesige Interessensausgleichsmaschine. Mitgliedstaaten, EU-Kommission und EU-Parlament legen Vorschläge für einen Haushalt für die Periode 2028 bis 2034 vor, also für 7 Haushaltsjahre. Dann wird zwischen den Institutionen verhandelt. Kommission und Parlament haben schon ihre Vorschläge vorgelegt. Die Kommission landet bei rund 1,8 Billionen Euro. Das Parlament bei gut 2 Billionen. Nochmal wiederholt, für 7 Jahre. Die irische Ratspräsidentschaft meldete sich nun mit einem Vorschlag, über den die Mitgliedstaaten beraten werden, der einige Kürzungen vorsieht. Für den Bundeskanzler aber nicht genug. Der sagte schon zuvor:
8: Keinen neuen Finanzrahmen zu haben, ist für Deutschland die finanziell mit Abstand günstigste Lösung. Aber wir wollen sie nicht, denn das würde die Handlungsfähigkeit Europas stark einschränken.
6: Eine Aussage, über die einige Verhandler stutzten. Sollte sich die EU auf keinen neuen Haushalt einigen, würde der des letzten Jahres der vergangenen Periode, also 2027, fortgeführt. Dazu käme noch ein Inflationsausgleich. Aber vor allem ein großer politischer Schaden und ein Vertrauensverlust an den Finanzmärkten. Der Bundeskanzler Merz spiele mit dem Feuer, sagt der SPD-Europaabgeordnete Matthias Ecke.
9: Deswegen sollte Kanzler Merz jetzt endlich in die Position kommen, die jeder deutsche Kanzler vor ihm eingenommen hat, einen Kompromiss in der Mitte der Mitgliedstaaten ermöglichen und nicht die radikale Position durchspielen.
6: EU-Kommission und auch Frankreich drängen etwa darauf, dass die EU mehr Eigenmittel bekommt, um weniger von den Zahlungen der Mitgliedstaaten abhängig zu sein. Aber auch bei einer Digitalsteuer zeigt sich Berlin noch nicht überzeugt. Vor allem Europaparlamentarier wenden ein, dass kaufkraftbereinigt das EU-Budget gar nicht so sehr ansteigt im Vergleich zur vorherigen Periode, wie Friedrich Merz immer behauptete. Und Europa solle außerdem immer mehr Aufgaben erfüllen. Verteidigung, Außenpolitik, Vollendung des Binnenmarkts, das koste eben. Der grünen Europaabgeordnete Rasmus Andresen.
10: Der Haushalt der EU ist ungefähr doppelt so groß wie der Haushalt von Nordrhein-Westfalen oder von anderen größeren Bundesländern.
6: Im EU-Haushalt sind große Posten für Flächenprämien in der Landwirtschaft vorgesehen, sowie Forschungsgelder, etwa für das Programm Horizon Europe. Besonders wichtig ist aber auch die regionale Entwicklung. Davon haben in den vergangenen Jahren viele ärmere Regionen profitiert. Deutschland weniger, aber auch hierzulande werden mit EU-Geldern Schulen saniert, Straßen gebaut oder Medizintechnik in Kliniken angeschafft. Pro Kopf ist das Bundesland, das am meisten profitiert, Sachsen-Anhalt.
1: Soweit also der Vorausblick auf den heute in Brüssel beginnenden EU-Gipfel. Und wir kommen zurück nach Deutschland und blicken auf den Rhein. So langsam steigt das Wasser in Deutschlands längstem Fluss wieder. Nach einem Extremsommer mit den tiefsten Pegelständen, die je gemessen wurden, kann die Schifffahrt immerhin ein klein bisschen aufatmen. Allerdings fahren die Schiffe immer noch mit deutlich weniger Fracht. Das hat auch Maike Kreber beobachtet, die mitgefahren ist.
11: Der Himmel ist noch leicht rot vom Sonnenaufgang, als das Frachtschiff von Patrick Minnich unter der Bonner Kennedy-Brücke durchfährt. Im Steuerhaus ist der Schiffsmotor nur gedämpft zu hören. Unter der Brücke ist es gerade aber ganz schön eng.
12: Da muss man ein bisschen aufpassen, da muss man dann langsamer machen, weil Wasser ist nicht so viel drunter und dann könnte es zu Schäden kommen.
11: Nach der Engstelle wird's aber erstmal entspannter. Auch weil der Pegel in den letzten Tagen immerhin leicht gestiegen ist.
12: Und somit können wir hier besser fahren. Stressfreier, bisschen weniger gucken, aber trotzdem behutsam.
11: Trotzdem musste der 33-Jährige seine Fahrt genau planen. 2 große grüne Trafos und mehrere blaue Kabeltrommeln soll er von Bremerhaven nach Mannheim bringen. Die wiegen nur 210 Tonnen. Eigentlich kann sein Schiff aber mehr als 1500 Tonnen laden. Doch er kalkuliert mit den aktuellen Pegelständen und nimmt im Zweifel lieber weniger mit.
12: Das Wasser ist schwierig vorherzusagen. Die Vorhersagen, da ist es einfacher, im Lotto zu spielen.
11: Für ihn lohnen sich die Fahrten aber trotzdem. Denn er nimmt meist sperrige Güter wie die Kabeltrommeln mit. Die nehmen viel Platz weg, wiegen aber wenig. Für die Kunden werden die Transporte so immer teurer. Er wird aber trotzdem gut bezahlt. So ist er bisher gut durch die Niedrigwasserzeit gekommen.
12: Einige Kollegen, die hat es dann schon getroffen, weil das Schiff zu tief lag hinten und sie konnten dann nicht mehr fahren. Viele Kollegen fahren auch nur in gewissen Bereichen.
11: Doch um Aufträge zu bekommen, mussten die Schiffer diesen Sommer flexibel sein, erzählt er, während er von seinem Steuerhaus aus den Rhein beobachtet. Man muss seine Fahrbereiche ändern und die Fracht immer wieder an Pegelstände anpassen. Für ihn als selbstständigen Schiffer eine ständige Kalkulation.
12: Ich kann ja nicht meinem Personal sagen, ihr kriegt weniger Gehalt, weil das Schiff nur die Hälfte lädt. Ich brauche auch nicht die halbe Zeit, weil ich nur die Hälfte drin habe.
11: Im Gegenteil, viele Strecken dauern länger.
12: Stellenweise fährt man den ganzen Tag dann auf dem Rhein und sieht nicht so viele Kollegen, weil die meisten ja nur noch wenige fahren können. Und wenn natürlich wieder mehr Wasser ist, sieht man mehr Kollegen und ein bisschen mehr Action auf dem Fluss.
11: Bis das soweit ist, kann es aber noch dauern. Zwar steigen die Pegel leicht, Experten rechnen aber damit, dass es noch Wochen dauern könnte, bis der Rhein wieder ordentlich Wasser führt. Für die Zukunft seiner Branche hofft Patrick Minich daher, dass bald konkrete Maßnahmen umgesetzt werden.
12: Muss man eine Staustufe bauen? Muss man einen Rhein aufstauen? Es wird gefordert, der Staat soll ein neues Förderungsprogramm raushauen für neuere Schiffe oder für bestehende Schiffe, damit die diesen Umbau machen können, um leichter zu werden.
11: Einfach umzusetzen sind diese Maßnahmen aber nicht, befürchtet er.
1: Ja, leichtes Aufatmen also bei den Binnenschiffern. Maike Kreber war das.
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14: Mit Finn Hornberg. Die deutschen Teams haben so ihre Probleme mit den norwegischen Clubs in diesen Tagen. In der Champions League unterlag Borussia Dortmund nach einer schwachen Leistung mit 0:1 gegen Bodø Glimt. Die Norweger sammeln ihre ersten 3 Punkte in dieser Champions League-Saison und untermauern ihren Favoritenschreck. Armin Lehmann mit den Einzelheiten.
15: Am Ende war es ein verdienter Sieg für Bodø Glimt. Die waren nämlich über eine Stunde lang die aktivere und die gefährlichere und damit auch die bessere Mannschaft und gewannen verdient. Torschütze des goldenen Tores war Sjöwold in der 52. Minute nach einem richtig guten Angriff. Nach einer Stunde und vielen Wechseln wurde der BVB immer stärker, hatte selber auch ein paar gute Ausgleichsmöglichkeiten, doch die wurden eben allesamt nicht genutzt. Und wenn du eine Stunde lang so passiv und so schlecht spielst, bist du es am Ende selber schuld, dass du mit leeren Händen nach Hause fährst.
14: Neben Dortmund hat auch der VfB Stuttgart in der Champions League gespielt. Die Schwaben gewannen mit 3:0 gegen Slovan Bratislava und stehen nun bei 6 Punkten aus 2 Spielen. Der Hamburger Sportverein hat überraschend den Vertrag mit Leichtathletikstar Owen Unser um 3 Jahre verlängert. Deutschlands Rekordsprinter erhält damit Rückendeckung von seinem Verein. Dem 25-Jährigen wird von der Nationalen Anti-Doping-Agentur vorgeworfen, einen Dopingtest im Juli verweigert zu haben und damit gegen die Dopingregeln verstoßen zu haben. Was die Vertragsverlängerung für den Deutschen bedeutet, erklärt Jens Gideon.
16: Owen Unser hat damit weiter Planungssicherheit. Der Europameister steht vor einem langwierigen Verfahren um einen möglicherweise verweigerten Dopingtest. Die Rückendeckung des Vereins erhöht die Chancen, dass Unser mit Hilfe von Sponsoren die hohen Kosten der bevorstehenden Sportgerichtsinstanzen finanzieren kann, um dort seine Sicht der Dinge darzustellen. Dem 25-jährigen Europameister droht auf Vorschlag der Nationalen Anti-Doping-Agentur eine Sperre von 4 Jahren. Begründung der NADA: Owen Unser hat am 9. Juli kurz vor der Abreise zu einem Wettkampf mit Verweis auf seinen Zeitdruck trotz Aufforderung durch den Kontrolleur keine Dopingprobe abgegeben. Anschließend soll er ein Dokument unterzeichnet haben, in dem dieser Verstoß auch eingeräumt wird. Unser und seine Anwälte sehen das anders und gehen davon aus, dem Kontrolleur Verfahrensfehler nachweisen zu können. Der HSV setzt als Verein zum wiederholten Mal ein Zeichen besonderer Loyalität. Im Profifußball hat es gleich 2 Fälle gegeben. Die Vertragsverlängerung für den wegen Dopings langzeitgesperrten Mario Vuškovic und das Bekenntnis zu Bakary Jatta nach der Affäre um mutmaßlich falsche Herkunfts- und Geburtsdaten.
14: Unser ist aber derzeit von keiner Sperre betroffen. Zuletzt gewann er bei der Leichtathletik-EM in Birmingham Gold und Bronze. Das deutsche Bahnradteam hat zumindest aus der Sicht der Frauen einen erfolgreichen Auftakt bei der WM in Shanghai gefeiert. Die Frauen schnappten sich Bronze im Teamsprint. Holger Gerska berichtet.
13: Ohne die junge Mutter Emma Hinze, die nach der Geburt einer Tochter erst im kommenden Jahr zurückkehrt, ist der dritte Platz im Teamsprint ein optimales Resultat und ein starker Start in diese WM. Die achtmalige Weltmeisterin wurde von Clara Schneider vertreten. Gemeinsam mit den routinierten Lea Friedrich und Pauline Grabosch reichte es in allen drei Runden, also Qualifikation, Halbfinale und Finale, zur drittbesten Zeit und damit verdient zur Bronzemedaille. Das Finale um Gold gewann China. Etwas mehr als Bronze ist für den Frauen-Vierer drin. In der Qualifikation fuhr das Quartett die zweitbeste Zeit, trifft aber schon im Halbfinale auf Titelverteidiger Italien. Für die Männer sehen die Ergebnisse durchweg bescheidener aus, obwohl die Medaillen in extrem engen Rennen kurioserweise sogar in Reichweite waren. Der junge Vierer beendet die WM dennoch nur auf Platz 8, die Teamsprinter auf Platz 9. Das ist in beiden Disziplinen das schlechteste WM-Resultat seit 9 Jahren.
14: Eine absolute Enttäuschung an diesem ersten Tag der Bahnrad-WM also für die Männer. Aber sie haben noch Zeit, das auszubessern. Die WM geht noch bis Sonntag.
1: Finn Hornberg war das mit den Informationen aus dem Sport.

Überfüllte Notaufnahmen und lange Wartezeiten. Eine Reform soll jetzt die Notfallversorgung in Deutschland verbessern. Heute will der Bundestag darüber entscheiden. Was sich für Patientinnen und Patienten ändern soll und wie der Alltag in einer Notaufnahme aktuell aussieht, das ist unser Thema gleich um kurz nach 5:30.

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1: Um 5.30 Uhr mit Olaf Knapp. Die Deutsche Bahn verbietet ab heute an allen Bahnhöfen das Trinken von Alkohol. Ausgenommen davon ist nur die Gastronomie an Bahnhöfen. Zu den Einzelheiten Ulrike Ufer aus der Nachrichtenredaktion.
2: Laut Bahn ist aber weiter erlaubt, Alkohol im Gepäck oder aus Einkäufen mitzunehmen, wenn er verschlossen ist. Das Verbot gilt demnach an allen 5.700 Bahnhöfen der DB. Laut Konzern wird damit ein weiterer Baustein für mehr Sicherheit und Sauberkeit umgesetzt. Die Bahn verweist auf die 40 großen Stationen, wo die Regel bereits besteht. Hier habe sich gezeigt, das Verbot sorgt für weniger Müll, weniger Konflikte und ein angenehmeres Umfeld für Reisende und Mitarbeiter. Wer die Vorgabe ignoriert, riskiert ein Hausverbot.
1: Der durchschnittliche Zusatzbeitrag für gesetzlich Krankenversicherte bleibt im kommenden Jahr voraussichtlich stabil bei 2,9%. Diese Höhe hat der Schätzerkreis der GKV empfohlen. Der durchschnittliche Zusatzbeitrag ist aber nur eine Rechengröße. Die tatsächliche Höhe legt jede Krankenkasse individuell fest. Und die Empfehlung ist keine Garantie, dass es nicht doch zu Beitragssteigerungen kommen kann. Die Staats- und Regierungschefs der EU-Länder kommen heute in Brüssel zusammen. Ein Thema sind die schwierigen Handelsbeziehungen mit China, die viele

0: Und kündigte an, das zu untersuchen. Zuletzt hatte es mehrere Drohnenvorfälle gegeben, bei denen Schiffe vor der Küste Rumäniens und Bulgariens getroffen worden waren. Das Wetter in Deutschland. Am Tage wird es meist freundlich, im Süden gebietsweise länger neblig-trüb bei Höchstwerten von 15 bis 23 Grad. Und morgen am Freitag nach Nebelauflösung sonnig, später von Nordwesten her Wolken mit Regen bei 15 bis maximal 24 Grad. Das waren die Nachrichten.
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2: Mit aktuell 6 Meldungen und los geht's zunächst mit der A4. Vorsicht dort Richtung Frankfurt. Zwischen Sättelstedt und Eisenach Ost liegen Fahrzeugteile auf der Fahrbahn. Ein defekter LKW steht am Fahrbahnrand. Die A24 Hamburg Richtung Berlin ist zwischen Hamburg-Horn und Jenfeld wegen Bauarbeiten bis morgen 20 Uhr gesperrt. Eine Umleitung dort ist eingerichtet. Die A72 Richtung Leipzig zwischen Rastplatz am Mühlbachtal und Penich. Dort eine Wanderbaustelle auf der rechten Fahrspur und dem Standstreifen wegen Grünpflegearbeiten. Außerdem eine Fahrbahnverengung dadurch. Die ist heute am Donnerstag zwischen 7 und 14 Uhr dort eingerichtet und am morgigen Freitag zwischen 7 und 12 Uhr. Die B5 Starken-Heerstraße in Höhe Gärtner-Eiring sind die Ampeln außer Betrieb. Auf der B71 zwischen Fahldorf und Haldensleben fährt ein Schwertransport, der nicht überholt werden kann. Und die letzte Meldung, die B426, Höchst im Odenwald Richtung Obernburg, ist zwischen Höchst im Odenwald und dem Abzweig nach Sandbach nach einem Unfall gesperrt. Bitte diesen Bereich weiträumig umfahren. Ihnen, wo es geht, eine gute Fahrt. Kommen Sie gut an Ihr Ziel.
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2: Mit Simeon Laux. Guten Morgen. Volle Wartezimmer, lange Wartezeiten. Wer schon mal in der Notaufnahme im Krankenhaus war, der kennt das vielleicht. Vielerorts sind die Notaufnahmen überlastet. Und das liegt auch daran, dass die verschiedenen Bereiche der Notfallversorgung bislang oft nicht genug zusammenarbeiten. Genau das soll sich jetzt aber ändern. Der ärztliche Bereitschaftsdienst, die Notaufnahmen und der Rettungsdienst, die sollen künftig enger verzahnt werden. Heute will der Bundestag die Reform beschließen. Birte Sönnigsen hat sich das Vorhaben genauer angeschaut und war für ihren Bericht auch vor Ort in einer Notaufnahme.
3: Es sind schon wieder 2 Patienten angekündigt, ne? Und ich habe gar nichts mehr.
4: In der Notaufnahme des Klinikums in Wolfsburg werden die Betten knapp.
3: Dementsprechend muss der Rettungsdienst natürlich vorne warten, weil wir nichts annehmen können. Ne? Wir haben gar keine Kapazität.
4: Im Flur stauen sich Patientinnen, die mit dem Rettungsdienst angekommen sind. Auch das Wartezimmer ist voll mit Patienten, die selbst in die Notaufnahme gekommen sind. Doch längst nicht jeder mit Schnupfen, Bauchschmerzen oder einem umgeknickten Finger ist ein Fall für die Notaufnahme. Fachleute gehen davon aus, dass rund 30% der Patienten eigentlich nicht in eine Notaufnahme gehören. Bundesgesundheitsminister Carsten Linnemann macht den Patienten aber keinen Vorwurf.
5: Sondern es sind wir Politiker, die die Regulierung so gemacht haben, dass die Steuerung im Gesundheitssystem nicht funktioniert. Und das muss sich ändern. Und deswegen ist diese Reform überfällig.
4: Ziel der Reform ist es, dass nur noch die Menschen in der Notaufnahme landen, die da auch wirklich hingehören. Deshalb wird es in Zukunft im Krankenhaus einen zentralen Tresen geben, an dem sich Patienten anmelden. Dort wird entschieden, ob jemand wirklich in die Notaufnahme gehört oder in einer Notdienstpraxis der Kassenärzte versorgt werden kann.
5: Faktisch ist das Gesetz so ein Notfallwegweiser für Patienten.
4: Das gilt auch am Telefon. Egal, ob jemand den Notruf die 112 wählt oder die Nummer des kassenärztlichen Bereitschaftsdienstes 116 117. Es soll einheitlich entschieden werden, wie und wo den Anrufern am besten geholfen werden kann. Im echten Notfall mit dem Rettungswagen oder doch in der Notdienstpraxis oder auch digital per Videosprechstunde. Gesundheitsminister Linnemann glaubt, dass die Patienten dadurch an der richtigen Stelle landen.
5: Dass die Notfallaufnahmen in Zukunft wieder genau für die Menschen da sind, für die sie gemacht wurden, nämlich für Notfälle.
4: Lob für das Gesetz gibt es auch aus der Opposition. Janosch Dahm von den Grünen, er ist selbst Rettungsmediziner, findet die Grundidee des Gesetzes richtig. Es baut auf Ideen der Ampelregierung auf.
6: Das sind wirklich erhebliche Verbesserungen zur aktuell geltenden Gesetzeslage.
4: Dahm kritisiert allerdings, dass die Bundesregierung mit dem Gesetz nicht gleichzeitig so viel Geld spart, wie sie könnte.
6: Hier geht es darum, dass wir in Deutschland viel zu viele Notfallpatienten Patienten stationär ins Krankenhaus aufnehmen, weil die Krankenhäuser einfach keine andere Finanzierung

0: Finanzierungsmöglichkeit solcher komplexen Notfälle haben.
1: Damit die Krankenhäuser weiter genug verdienen, werden also weiter Patienten dort über Nacht bleiben, bei denen das medizinisch gar nicht nötig wäre, kritisiert Dahm. Und er sieht noch ein anderes Problem, das nur indirekt mit der Notfallreform zu tun hat. Er befürchtet, dass Notaufnahmen am Ende doch weiter belastet sein werden. Dahm glaubt, dass es in Zukunft nämlich weniger reguläre Arzttermine geben wird, als Folge des Krankenkassensparpaketes.
0: Wir werden viele Menschen sehen, die in ihrer Verzweiflung, weil sie einfach keinen normalen Arzttermin mehr finden, irgendwann nicht mehr weiter wissen und sich dann an die Notaufnahmen wenden.
1: Vieles im Gesundheitswesen hängt miteinander zusammen. Deshalb arbeitet die Bundesregierung an weiteren Strukturreformen. Heute soll der Bundestag aber erstmal die Notfallreform verabschieden. Es ist die dritte Regierung, die das versucht. Längst überfällig findet deshalb nicht nur der Bundesgesundheitsminister diese Reform.
2: Wirtschaft.
3: Der afrikanische Kontinent besitzt rund 40% der weltweiten Goldreserven. Doch ein großer Teil der Wertschöpfung entsteht außerhalb Afrikas. Burkina Faso will das ändern. Die Militärregierung hat die erste Goldraffinerie des Landes eröffnet. Ein Schritt zu mehr Kontrolle über den eigenen Rohstoff oder profitieren am Ende doch andere? Navina Kotor.
4: Burkina Faso, das Land des Goldes und der Freiheit. So zumindest klingt es in diesem Musikvideo. Dazu Bilder der Sängerin Rihanna, wie sie begeistert durch das westafrikanische Land reist. Dass der gesamte Inhalt, auch Rihanna, künstlich generiert ist, fällt schnell auf. Aber im Netz haben Videos wie diese ein Millionenpublikum. 2022 hat sich der Militäroffizier Traoré an die Macht geputscht. Im Kampf gegen Extremisten versprach er, für mehr Sicherheit im Land zu sorgen. Auch wirtschaftlich sollte Burkina Faso unabhängiger werden. Bodenschätze, vor allem Gold, sollten nicht mehr nur als Rohstoffe von ausländischen Firmen abgebaut und exportiert werden. Stattdessen sollte die Wertschöpfung im Land bleiben. Knapp 4 Jahre später scheint Burkina Faso diesem Ziel zumindest ein Stück näher gekommen zu sein. Vor kurzem hat Traoré die erste Goldraffinerie des Landes eröffnet. Unser Ziel ist es, nicht nur ein Land zu sein, das seine Rohstoffe abbaut und ins Ausland exportiert. Wir wollen sämtliche Metalle im eigenen Land weiterverarbeiten. Den Anfang machen wir mit Gold. 2025 wurden in Burkina Faso mehr als 90 Tonnen Gold gefördert. In Zukunft soll die Raffinerie 164 Tonnen Gold pro Jahr, auch aus den Nachbarländern, verarbeiten. Später soll die Kapazität auf 515 Tonnen steigen. Firmen mit Förderlizenzen sollen verpflichtet werden, einen Teil des Goldes im Land weiterverarbeiten zu lassen. Ressourcennationalismus nennt sich diese Politik. Beverly Ochieng ist Westafrika-Analystin der Risikoberatungsfirma Control Risks. Die Rohstoffwirtschaft wird nicht nur in der Sahelzone, sondern in ganz Westafrika nach wie vor von zahlreichen westlichen Unternehmen dominiert. Sie verfügen über die Technologie und haben entsprechende Verträge mit den Regierungen geschlossen. Doch das ändert sich derzeit. Doch ob die Rechnung aufgeht, ist offen. Eine der größten Herausforderungen ist die Stromversorgung. Denn die Aufbereitung von Gold benötigt viel Energie. Und die ist in Burkina Faso knapp und teuer. Trotzdem zeichnet sich in Westafrika ein Wandel ab. Guinea und Ghana haben die Ausfuhr von Gold eingeschränkt. Mali und die Elfenbeinküste planen ihre eigenen Raffinerien. In Ostafrika hat Äthiopien im Oktober eine Goldraffinerie eröffnet. Für viele junge Menschen in diesen Ländern trifft die Idee, die eigenen Rohstoffe selbst zu kontrollieren, einen Nerv. Ob die neuen Raffinerien tatsächlich mehr Wohlstand schaffen und wer am Ende davon profitiert, muss sich allerdings noch zeigen. Doch mit seiner Goldpolitik hat Ibrahim Traoré offenbar eine Hoffnung aufgegriffen, die weit über Burkina Faso hinausreicht.

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1: Nach der Abwahl von Viktor Orban in Ungarn gilt die Slowakei jetzt als Putins Einfallstor in die EU. Und Regierungschef Fico macht seinem Ruf alle Ehre. Ganz im Stillen hat die Slowakei die Militärkontakte mit Russland wieder aufgenommen. Nach dem russischen Einmarsch in der Ukraine 2022 wurden sie ausgesetzt. Inzwischen allerdings sind wieder zwei slowakische Offiziere in Moskau stationiert. Ein russischer Militärattaché wird in Bratislava erwartet. Die Opposition, die ist entsetzt und warnt vor Spionage. Marianne Allweis berichtet.
2: Robert Fico war wieder einmal ziemlich allein. Als einziger Regierungschef eines EU-Landes nahm der slowakische Premier auch in diesem Jahr im Mai an den Feiern zum Ende des Zweiten Weltkriegs in Moskau teil. Machthaber Wladimir Putin hieß Fico im Kreml ganz herzlich willkommen. Wir werden alles tun, um den Energiebedarf der Slowakischen Republik zu decken. Ebenso sind wir bereit, in anderen Bereichen zusammenzuarbeiten, die für beide Seiten von Interesse sind. Die Slowakei erhält nach wie vor Öl aus Russland und über Umwege auch Gas. Sanktionen gegen den Aggressor hat das EU-Land aus diesem Grund in der Vergangenheit vorübergehend blockiert. In Zukunft will Regierungschef Fico noch engere Beziehungen mit Russland eingehen, kündigte er in Moskau an. Ich möchte ganz klar sagen, dass ich gegen einen neuen eisernen Vorhang in Europa bin. Wir haben konkrete Schritte unternommen, um die gegenseitige Entsendung von Militärattachés wieder aufzunehmen. Zwei slowakische Soldaten arbeiten bereits in Moskau. Russland schickt einen erfahrenen Offizier nach Bratislava. Akkreditiert ist er schon, aber noch nicht vor Ort. Das haben Recherchen slowakischer Medien ergeben. Die Empörung in der Opposition ist groß. Fico habe sich erpressen lassen, kritisiert Tomáš Valášek, der Sicherheitsexperte der progressiven Slowakei. Wir haben traurige Erfahrungen mit russischer Spionage. Der letzte Militärattaché in Bratislava hat seine diplomatische Deckung missbraucht und Slowaken rekrutiert, die Geheimnisse an Russland verraten sollten. 2021 war der Spion bei der Übergabe von Bargeld an einen Mitarbeiter einer kremlfreundlichen Desinformationsseite erwischt worden. Die damalige proeuropäische Regierung wies Dutzende Angehörige der russischen Botschaft in Bratislava aus. Der aktuelle russlandfreundliche Verteidigungsminister rechtfertigt die Wiederaufnahme der Militärkontakte mit Moskau. Auch die USA, Großbritannien oder Frankreich hätten dort Offiziere. Sein Vorgänger dagegen warnt, Moskau werde die Slowakei als Basis nutzen, um extreme Parteien und Portale in ganz Europa zu unterstützen, möglicherweise auch für hybride Operationen. Ein Sabotageteam des russischen Militärgeheimdienstes soll bereits von der Slowakei aus den Anschlag in München Anfang September geplant haben, berichtet die FAZ. Ziel waren offenbar zwei Rüstungsunternehmen. Wenn es in der Slowakei Stützpunkte mit Verbindungen zum GRU gäbe, wäre das angesichts der pro-russischen Politik der Regierung und des Rufes des slowakischen Geheimdienstes keine Überraschung. Sagt Wladimir Schniedl von der Zeitung der Nick N. Allerdings würde Russland Low-Level-Agenten etwa auch in Polen rekrutieren. In der Slowakei konnte ein Brandanschlag auf eine Drohnenfabrik im August vereitelt werden. Ein Verdächtiger wurde in Deutschland festgenommen. Der deutsche Außenminister Johann Wadephul kritisierte die kremlfreundliche Linie der Slowakei bei einem Besuch in Bratislava Ende September ungewöhnlich deutlich.
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1: In fast allen ihren Romanen beschäftigt sich Sabrina Janesch mit Stoffen, die von gewaltvollen Umbrüchen in der Geschichte erzählen. In Territorium greift die aus Gifhorn in Niedersachsen stammende Autorin nun ein Thema auf, das aktueller kaum sein könnte. Es geht um die Rolle der Deutschen bei der Annexion von Hawaii durch die USA Ende des 19. Jahrhunderts. Das Hörbuch hat die Hamburger Schauspielerin Julia Nachtmann eingelesen.
3: Wie stiehlt man ein Land? Folgt man dem amerikanischen Rezept der letzten Tage, so nehme man zu gleichen Teilen Manipulation des Kabinetts, Unterwanderung des Militärs, Außerkraftsetzung der Verfassung und die auf dem Fuße folgende Ausrufung einer provisorischen Regierung, deren Vertreter weder gewählt noch anderswie legitimiert sind.
4: schreibt die Journalistin Emma Nawai 1893. Sie ist eine der zentralen Figuren in Sabrina Janeschs Geschichtspralmroman, eine hellwache, mutige Aktivistin und eine wichtige Stimme im Kampf um die hawaiianische Unabhängigkeit.
5: Also ich würde tatsächlich sagen, dass vielleicht 96% aller Figuren des Romans tatsächlich auf historischen Persönlichkeiten basieren, die ich allesamt mit großer Fairness und Respekt behandelt und beschrieben habe.
4: Aber natürlich habe sie sich literarische Freiheiten genommen, Leerstellen füllen müssen, sagt Sabrina Janesch. 4 Jahre hat sie an Territorium gearbeitet. Viel Recherche ist eingeflossen in dieses Projekt. Der Gipfel, eine Reise nach Hawaii. Hier konnte die Autorin auch mit Nachfahren sprechen, darunter viele Deutschstämmige. Deutsche ließen sich verstärkt ab Mitte des 19. Jahrhunderts auf den Inseln nieder. Sie kamen nicht als Kolonialherren. Sie waren ausgewandert und 1893 längst zu einem Teil der Gesellschaft geworden.
5: Und seit Jahrzehnten schon hawaiische Staatsbürger. Und ich glaube, dadurch, auch durch die Vermischung hawaiisch-deutscher Familien, gab es da ein ganz starkes Gefühl der Treue, Loyalität. Und als Hawaii schließlich annektiert wurde, ist tatsächlich all das geschehen, was man befürchtete. Die hawaiische Sprache wurde kriminalisiert, Hula, Mele, also die traditionellen Gesänge, all das wurde verboten und ist über die nächsten Jahrzehnte beinahe ausgestorben.
4: Janesch hat die Figuren für den Roman geschickt ausgewählt. Neben Emma Nawai gibt es 2 weitere starke Frauen. Die zunächst unter Hausarrest gestellte, dann abgesetzte, fortschrittliche Königin Lili Uokalani, deren Deutschlehrerin und Gesellschafterin Gertrude Wolf, die sich bei Janesch zu einer militanten Unterstützerin des Widerstands entwickelt. Und Karl Panaeva Wiedemann, Sohn eines Deutschen und einer Hawaiianerin. Er wird zu einem der Anführer der Rebellion im Paradies.
3: Ein Treffer im Felsplateau, keine 7 Yards von ihnen entfernt. Sie haben die Haubitze fertig eingeschossen. Nolan spuckt neben sich aus. Paradies verteidigen hat keinen Zweck? Paradies ist eine Geisteshaltung, sagt Karl. Und weiterkämpfen kann nur, wer am Leben bleibt. Wir ziehen uns in den Dschungel zurück und versammeln alle Kräfte unterhalb des Gipfels des Tantalus. Von dort aus ziehen wir auf den Punch Bowl.
4: Janesch erzählt plastisch, detailgenau und mitreißend. Dabei entwickelt sie ihre Geschichte der hawaiianischen Rebellion gegen die imperialistische, wirtschaftlich getriebene Interessenpolitik der USA bewusst beispielhaft. Direkte Bezüge zu heute muss sie dabei gar nicht herstellen. Das geschieht im Kopf der Lesenden.
5: Als ich das Buch schrieb, da war schon von Trumps Seite die Rede, Grönland irgendwie zu annektieren, wie auch immer. Und dann hat er gesagt, Einwanderer in Ohio würden Hunde und Katzen fressen. Und da bin ich wirklich fast hintenüber von meinem Schreibtischstuhl gefallen, weil exakt ähnliche Sprüche damals in Hawaii bemüht wurden, dass die indigenen Polynesier eben Hunde fressen und sozial verkommen und das müsste man alles bereinigen. Und das sind immer die gleichen Sprüche. Es ist immer die gleiche Fremdenfeindlichkeit und die gleiche Herablassung.
4: Doch Sabrina Janesch beschreibt auch, wie schwierig Rebellion ist. Und das große Dilemma, das mit Pazifismus gegen zu allem entschlossene Imperialisten nichts zu erreichen ist. So ist diese spannende, informative und teils auch unterhaltsame Reise in die Vergangenheit gleichzeitig eine in die Gegenwart.
1: Katja Weise über Territorium von Sabrina Janesch. Erschienen ist das Buch bei Rowohlt. Es hat 480 Seiten und kostet 26 Euro. Und das Hörbuch erscheint bei Argon, gelesen von der Schauspielerin Julia Nachtmann.
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1: Süße Getränke sollen von Juli an teurer werden. Das Bundeskabinett hat sich auf einen Gesetzentwurf für eine Zuckersteuer geeinigt. Daran findet die neue Osnabrücker Zeitung nicht viel Gutes.
6: Der Staat treibt die Preise. Die Unternehmen geben die Abgabe an die Verbraucher weiter. Offen ist, ob die Verbraucher ihren Konsum wirklich ändern oder die Teuerungen schlicht in Kauf nehmen. Hinzu kommt der bürokratische Aufwand der Steuererhebung für Industrie, Handel und Staat. Auch das kostet Geld. Es macht den Anschein, als liege der Sinn der Steuer vor allem in den staatlichen Mehreinnahmen.
1: Viele Medien sehen das anders. So auch unser Gastkommentator, das ist heute Harald Likus von der Braunschweiger Zeitung.
7: Natürlich gibt es Schimpfe, doch so richtig überzeugend sind die Einwände nicht. Der Vorwurf der Scheinheiligkeit, also dass man über die Zahngesundheit der Limonaden-Junkies spricht, eigentlich aber nur die löchrigen Staatsfinanzen im Sinn hat, geht am Wesen der Politik vorbei. Seriösen Annahmen zufolge wird beides gelingen. Die Steuer dient dazu, die Beiträge zur Krankenversicherung stabil zu halten und die Steuer führt dazu, dass viele sparsame und besonders viele junge Menschen extrem gesüßte und also extrem ungesunde Getränke verschmähen. Natürlich wäre die Verteuerung einer Cola-Flasche um 40 Cent ab Sommer 27 keine keine Kleinigkeit. Natürlich darf jeder Staat die Bevormundung der Bürger nicht zu weit treiben. Doch das falsche Signal, das manche aus der CDU jetzt darin sehen, ist die Steuer gerade nicht.
1: Die Meinung unseres Gastkommentators Harald Likus von der Braunschweiger Zeitung. Und ähnlich sieht es auch Anja Braun aus der ARD-Wissenschaftsredaktion. Und sie ergänzt:
8: Aus der Union kommt die Kritik, der Staat solle nicht zu stark lenken, er sei doch kein Ernährungscoach. Mündige Bürgerinnen und Bürger könnten selbst darauf achten, wie viel Zucker wo drin ist. Aufklärung wäre doch viel besser als Steuern. Doch ganz so leicht ist es nicht, denn die Lebensmittelindustrie arbeitet ja gezielt daran, den freien Willen der Konsumenten auszuhebeln. Softdrinks sind oft darauf ausgelegt, dass die extreme Süße im Mund gar nicht als zu viel wahrgenommen wird, sondern Lust auf den nächsten Schluck macht. Deshalb macht die Zuckersteuer als Lenkungselement durchaus Sinn. Denn nicht nur der einzelne Konsument, sondern auch das Gesundheitssystem würde profitieren.
1: Anja Braun aus der ARD-Wissenschaftsredaktion. Und die Badische Zeitung glaubt dagegen nicht, dass es der Regierung tatsächlich um den gesundheitlichen Effekt geht.
6: Was nicht gesagt wird, die zu erwartenden Milliardenbeträge werden in den allgemeinen Haushalt von Finanzminister Klingbeil fließen, nicht ins Gesundheitssystem. Sie werden für das Stopfen von finanziellen Löchern verwendet, kurz wie langfristig. Deshalb kann der Minister gar kein Interesse daran haben, den Konsum zuckerhaltiger Getränke zurückzudrängen. Sollten Kinder und Jugendliche und ihre Eltern tatsächlich wesentlich weniger davon kaufen, gingen die Erträge zurück. Die Bundesregierung wettet also darauf, dass die vorgeblich angestrebte Wirkung gar nicht eintritt.
1: Soweit die Badische Zeitung, und der Stern findet die Beschwerden über die neue Steuer übertrieben.
6: Die Steuer belastet gerade nicht den normalen Alltagseinkauf. Wasser, Milch, Säfte und sogar die umstrittenen Zero-Getränke werden dadurch keinen Cent teurer. Und selbst für Hardcore-Konsumenten wird es am Ende wahrscheinlich gar nicht so viel teurer. In Großbritannien, wo es die Zuckersteuer seit 2018 gibt, haben Softdrink-Hersteller nach der Einführung den Zuckergehalt vieler Produkte einfach ein bisschen gesenkt, um unter die steuerrelevanten Grenzen zu kommen. Allen Cola-Fans und teuer Steuerrufern möchte man daher sagen, bitte heult leiser. Wer meint, jeden Tag einen Liter Zuckerwasser trinken zu müssen, der zahlt eben künftig 95 Euro bis 117 Euro Zuckersteuer im Jahr. Das wäre immer noch ein günstiger Weg, um seine Gesundheit zu ruinieren.
1: Und das waren die Standpunkte. Zusammengestellt hat sie diesmal Johannes Zuber.
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1: Klimaschutz ist ja nicht nur eine Frage von CO2. Es gibt auch andere Gase, die zur Erderwärmung beitragen, zum Beispiel Fluorkohlenwasserstoffe, kurz FKW. Die stecken unter anderem in Kühlanlagen und auch in Klimaanlagen. Heute, vor genau 10 Jahren, haben sich fast 200 Staaten darauf geeinigt, den Einsatz dieser klimaschädlichen Gase zu reduzieren. Ein wichtiges internationales Klimaabkommen. Ralf Gödde blickt aus diesem Anlass zurück.
9: Der britische Wissenschaftler Jonathan Chanklin macht 1985 eine beunruhigende Entdeckung.
10: Wir hatten einen Artikel veröffentlicht über unsere Beobachtung, die Ozonschicht verschwindet.
9: In 15 bis 30 Kilometer Höhe umhüllt diese Schicht die Erde, absorbiert große Teile der schädlichen UV-Strahlung. Die Ozonkiller sind schnell ausgemacht. Fluorchlorkohlenwasserstoffe, FCKW, werden damals unter anderem als Kühlmittel oder als Treibgas in Spraydosen verwendet. Die Staatengemeinschaft reagiert und vereinbart 2 Jahre später auf der Konferenz von Montreal, aus der Produktion und Verwendung der FCKW auszusteigen. A generation
11: ago. Vor einer Generation haben die Handlungen der Menschen ein Loch in der Ozonschicht verursacht. Heute ist dieses Loch dank des Protokolls von Montreal dabei, sich zu schließen.
9: Betont 2016 der Präsident von Ruanda, Paul Kagame, als Gastgeber einer Nachfolgekonferenz in der Hauptstadt Kigali. Denn es gibt längst ein neues Problem. Die Ersatzstoffe für die verbannten FCKW verschonen zwar die Ozonschicht, entpuppen sich aber als umso klimaschädlichere Treibhausgase. So ringen Delegierte aus fast 200 Ländern in Kigali erneut um ein Abkommen, das diesmal den Einsatz der FKW reduzieren soll. Am Ende gelingt die Einigung.
12: Ich könnte nicht stolzer sein. Für diesen Entschluss werden uns unsere Kinder danken.
9: Die Industrieländer verpflichten sich, die schädlichen FKW bis 2036 um 85% zu reduzieren. Während Klimaschützer vor allem diese langen Fristen kritisieren, sind die Delegierten zufrieden.
12: Ich danke Gott für dieses Abkommen. Wir können uns alle glücklich schätzen.
9: Am 15. Oktober 2016 beschließen Vertreter aus fast 200 Ländern in der ruandischen Hauptstadt Kigali, den Einsatz von klimaschädlichen Fluorkohlenwasserstoffen zu reduzieren. Das war heute vor 10 Jahren.
1: Der Stichtag von Ralf Gödde. Ja, und das war die ARD-Infonacht. Ihnen vielen Dank fürs Zuhören. Kommen Sie jetzt gut in diesen Donnerstag. Ich bin Simeon Laux. Machen Sie es gut. Bis bald. Noch der Blick auf die Uhr. Es ist jetzt 5.57 Uhr.
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14: Mit Andreas Böhne. Schönen guten Morgen. Donnerstag, der 15. Oktober, kurz vor 6. Ja, zugegeben, für ein Bier auf dem Bahnsteig, dass man sich mal eben reinzischt, während man auf den nächsten Zug wartet, ist es noch ein bisschen früh. Aber damit ist jetzt generell Schluss, egal zu welcher Uhrzeit. Denn ab heute gilt an allen Bahnhöfen in Deutschland ein Alkoholverbot. Darüber berichten wir gleich ausführlich im Infodate am Morgen.
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14: Heute früh ist es örtlich neblig bei uns, vor allem in den Flusstälern. Am Rhein, am unteren Neckar, am Main, an der Donau sowie an Mosel, Saar, Nahe und Lahn kann es auch bis zum Mittag trüb bleiben. Ansonsten den ganzen Tag Sonnenschein bei uns in Baden-Württemberg und Rheinland-Pfalz. Ab und zu ziehen mal ein paar Wolken durch. Es soll trocken bleiben und es wird wieder recht mild bei 15 bis 21 Grad. Und die Aussichten: morgen am Freitag bekommen wir noch einmal mildes Herbstwetter mit ganz viel Sonne und nur ein paar Wolken. Am Wochenende, da wird es dann bei uns deutlich kühler, unbeständiger und es ziehen viele Wolken auf. Aus denen wird es dann am Samstag und am Sonntag auch immer wieder regnen.
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17: 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Also weniger als einen Zentimeter und nicht 20 oder 30.
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14: Es ist Donnerstag, der 15. Oktober. Es wird 6 Uhr.
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14: Mit Andreas Böhnisch. Guten Morgen. Mal eben einen Schluck Bier, während man im Bahnhof auf den nächsten Zug wartet, das ist nicht mehr. Denn Bier, Wein und anderer Alkohol dürfen ab heute in ganz Deutschland nicht mehr an den Bahnhöfen getrunken werden. Die Deutsche Bahn weitet ihr Alkoholverbot aus, damit will sie die Bahnhöfe sicherer machen und auch sauberer. Florian Dötsch aus der SWR Wirtschaftsredaktion darüber, wo genau das Verbot gilt.
18: Das Verbot gilt auf dem gesamten Bahnhofsgelände, auch auf den Bahnsteigen. Wer dagegen verstößt, soll von den Sicherheitskräften angesprochen werden. Bei wiederholten Verstößen kann die Bahn ein Hausverbot aussprechen. Weiterhin erlaubt bleibt Alkohol in den Gaststätten und Restaurants im Bahnhof. Auch verschlossene Flaschen dürfen Reisende im Gepäck mitführen oder am Bahnhof einkaufen. Insgesamt sind rund 5.700 Bahnhöfe betroffen. An knapp 40 gilt das Verbot bereits. Laut einer Umfrage der Deutschen Bahn sprechen sich 80% der Befragten für alkoholfreie Bahnhöfe aus.
14: Die Zusatzbeiträge der gesetzlichen Krankenkassen bleiben im kommenden Jahr laut Gesundheitsminister Linnemann wohl stabil. Die Ausgaben der gesetzlichen Krankenkassen würden nicht so stark steigen wie dieses Jahr, teilte der CDU-Politiker mit. Das habe die Prognose des Expertenschätzerkreises ergeben. Eine Garantie, dass es nicht zu Beitragssteigerungen kommt, gibt es allerdings nicht, denn über die Höhe des Zusatzbeitrages entscheidet jede Krankenkasse selbst. Der Druck auf den neuen Bundesarbeitsminister Schweizer von der SPD steigt. Jetzt hat auch der Zentralverband des Deutschen Handwerks gefordert, angekündigte Reformen schnellstmöglich umzusetzen. Handwerkspräsident Dietrich sagte der Neuen Osnabrücker Zeitung, er würde Schweizer gerne Zeit gönnen, im Amt anzukommen. Die wirtschaftliche Lage ließe das aber nicht zu. Es gebe keine Schonfrist. Zuvor hatte Bundeskanzler Merz erklärt, er erwarte von Schweizer, bereits verabredete Gesetzentwürfe schnellstmöglich ins Kabinett einzubringen. Unmittelbar vor dem heutigen EU-Herbstgipfel in Brüssel warnt der Chef der konservativen Parteienfamilie EVP, Weber, vor einem Scheitern der Haushaltsverhandlungen. Er unterstützt die Erhöhung des EU-Haushalts, während sich Bundeskanzler Merz für deutliche Kürzungen ausspricht. Weber sagte dazu im ZDF:
19: Wir müssen, wenn wir über das europäische Budget reden, darüber reden, dass dieses Europa für uns irre Potenziale hat. Wir Deutschen massiv davon profitieren. Und ich kann auch nur davor warnen, wenn jetzt der Haushalt nicht zustande käme, wenn es jetzt wirklich lange dauern wird. Nächstes Jahr sind in Frankreich Präsidentschaftswahlen. Wir haben in Italien, in Spanien Wahlen. Wir haben in Polen Wahlen. Es wird ein unsicheres Jahr 2027 werden. Deswegen ist es für die Planungssicherheit derjenigen, die davon profitieren und auch für die Handlungsfähigkeit Europas von großer Bedeutung, jetzt einen Abschluss zu machen.
14: In Brüssel beraten die EU-Staats- und Regierungschefs beim EU-Gipfel heute und morgen sowohl über den Haushalt als auch über die für alle schwierigen Handelsbeziehungen mit China und die weitere Unterstützung der Ukraine. Am Flughafen Frankfurt kann es zurzeit zu Einschränkungen bei der Kerosinversorgung kommen. Nach Angaben der Lufthansa sollen Flugzeuge deshalb auf bestimmten Flügen nach Frankfurt mehr Kerosin tanken, als für die Strecke erforderlich ist. Mit Flugstreichungen sei derzeit nicht zu rechnen, teilte das Unternehmen mit. Staatliche Investitionen in Kinder zahlen sich aus. Das ist das Ergebnis einer Studie des Instituts der deutschen Wirtschaft im Auftrag des UN-Kinderhilfswerks UNICEF. Das IW hat berechnet, was Kinderarmut und fehlende Bildung den Staat kostet. Kinder mit hoher Bildung bringen dem Staat später als erwachsene Akademiker demnach bis zu knapp 1 Million Euro an Steuern ein. Kinder, die später ohne einen Abschluss bleiben, kosten dagegen fast 400.000 Euro. Zum ersten Mal haben sich in Baden-Württemberg zwei Menschen mit dem West-Nil-Virus angesteckt, vermutlich durch infizierte Mücken rund um Stuttgart und Karlsruhe. Das hat das Gesundheitsministerium mitgeteilt. Für die meisten Menschen bestehe aktuell kein erhöhtes Risiko, schwere Verläufe seien selten. Lokal erworbene West-Nil-Infektionen sind laut Ministerium in Deutschland seit 2019 bekannt. In Rheinland-Pfalz hat die Verbandsgemeinde Edenkoben eine Initiative gestartet, um die invasive Ameisenart Tapinoma magnum zu bekämpfen. Man will mit weiteren Kommunen in der Vorder- und Südpfalz zusammenarbeiten. SWR-Reporterin Fiona Nasteinschik berichtet.
20: Die Tapinoma magnum, auch große Drüsenameise genannt, stammt ursprünglich aus dem Mittelmeerraum und breitet sich seit einigen Jahren auch in der Pfalz immer weiter aus. Diese Ameisenart bildet riesige Kolonien, die Gebäude und Stromkabel beschädigen. Die Verbandsgemeinde Edenkoben will jetzt mit anderen Kommunen in der Vorder- und Südpfalz, darunter Neustadt und Landau, zusammenarbeiten. Das Ziel sei eine zielgerichtete Bekämpfung der Ameisenart, so die Verantwortlichen. Die Verbandsgemeinden Edenkoben und Herxheim bieten außerdem eine Beratung für Privatpersonen an, um bei der Bekämpfung zu unterstützen.
14: Zur Fußball-Champions League, zweiter Spieltag in der Ligaphase. Borussia Dortmund hat gegen das norwegische Team Bodø/Glimt mit 0:1 verloren. Für den Tabellenzweiten der Fußball-Bundesliga ist es die erste Saisonniederlage überhaupt in einem Pflichtspiel. Besser machte es der VfB Stuttgart. Er gewann gegen den slowakischen Außenseiter Slovan Bratislava mit 3:0. Aus unserer Sportredaktion berichtet Jens-Jörg Krieg.
21: Zweites Spiel, zweiter Sieg. Der VfB ist nach einem perfekten Start aktuell das beste deutsche Team in der Königsklasse. Dennis Undaff, der mit seinem ersten Saisontreffer seine kleine Formkrise an der Donau stoppen konnte, sorgte für das einzige Tor der ersten Hälfte. Mit Ausnahme einer kurzen Phase nach Wiederbeginn, in der Slovan ein Abseitstor erzielt und die Latte traf, hatten die Stuttgarter alles im Griff und erhöhten nach einem Eigentor des slowakischen Meisters und einem Treffer von Ermedin Demirovic auf 3:0.
14: Und heute Abend geht's weiter mit europäischem Fußball. Die Fußball-Bundesligisten TSG Hoffenheim und SC Freiburg. Für die beiden wird es heute Abend ab 21 Uhr spannend. Die Hoffenheimer stehen nach 3 Pflichtspiel-Niederlagen in Serie unter Druck. Im Europa-League-Heimspiel empfangen sie Beşiktaş Istanbul. Und Freiburg geht mit Rückenwind eines Bundesliga-Tabellenführers ins Conference-League-Heimspiel gegen FK Jablonec. Der Sportclub strebt gegen den tschechischen Außenseiter den 8. Sieg im 9. Pflichtspiel der Saison an.
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14: Heute früh örtlich Nebel, vor allem in den Flusstälern. Ansonsten scheint dann den ganzen Tag die Sonne. Ab und zu ziehen ein paar Wolken durch. Es wird mild bei 15 bis 21 Grad.
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14: Also genau das richtige Wetter zum Laufen. Und Sie laufen gerne, machen das regelmäßig? Okay, dann starten wir jetzt durch zum Next Level. In den Bereich der Extreme. Der Hype ums Laufen, wie viel ist gesund, damit beschäftigen wir uns noch bis morgen. Extreme Herausforderungen an die Läuferinnen und Läufer hat die Skyrunning-Weltmeisterschaft gestellt, die vom 18. bis 20. September auf der spanischen Kanareninsel La Gomera stattgefunden hat. Um Ihnen mal einen Eindruck zu geben, was dort gefordert wurde, eine Disziplin ging über 63 Kilometer, also länger als ein Marathon, und es mussten 4100 Höhenmeter überwunden werden. Mit dabei war die 30-jährige Nana Buhl aus Mannheim. Sie ist Trailläuferin, das sind diejenigen, die nicht auf Straßen laufen, sondern querfeldein unterwegs sind. Nana, wie verrückt muss man sein, um an so einem extremen Laufwettbewerb teilzunehmen, um so etwas auf sich zu nehmen?
2: Ich glaube wirklich sehr.
14: Was treibt dich denn an?
2: Ganz viel Freude. Ich habe unglaublich viel Freude am Laufen, am neuen Entdecken, Menschen kennenlernen, Natur sehen, draußen sein.
14: Und auf La Gomera, da gibt es natürlich auch Natur satt. Ich habe es gesagt, du hast teilgenommen an dieser Skyrunning-Weltmeisterschaft, bist dort zwei Disziplinen gelaufen. Und zwar das Vertical, das waren 4,9 Kilometer mit 950 Höhenmetern. Dafür hast du ungefähr eine Stunde gebraucht. Und den Sky-Wettbewerb, das waren 29 Kilometer, da galt es 1900 Höhenmeter zu überwinden. Dafür hast du gut 4 Stunden gebraucht. Wie unterscheiden sich denn diese beiden Wettkämpfe voneinander?
2: Das Vertical, das ist ein reines Uphill-Rennen. Heißt, es geht im Prinzip fast nur bergauf. Es waren immer wieder sehr, sehr steile Passagen, abwechselnd mit kurzen, fast laufbaren Passagen. Das heißt, das ist so eine Abwechslung zwischen wirklich schnellem Hiken und aber auch Laufen. Pulsmäßig ist man da fast die ganze Zeit wirklich am Anschlag, dass man denkt, wow, es geht gleich nicht mehr. Und es ist eine sehr, sehr kurze Zeit, also eine Belastungszeit von ungefähr einer Stunde. Und dann weiß man, es ist vorbei. Mhm. Und so ein Sky Race, das hat dann nochmal ganz andere Facetten. Da geht es eben nicht nur hoch, da geht es eben auch runter. Heißt, man darf im Downhill, also im Bergablaufen, nicht alle Körner verschießen oder seine Muskeln kaputt machen. Man braucht immer noch wieder die Kraft, um wieder bergauf laufen zu können. Heißt, man braucht eine viel, viel bessere Laufeinteilung, Kräfteeinteilung und auch eine Verpflegungsstrategie.
14: Was nimmt man da zu essen mit?
2: Ich verpflege mich mit Gels. Jeder Läufer, jede Läuferin hat da so ein eigenes, wie viel man auch pro Stunde zu sich nimmt, also Carbs, Kohlenhydrate. Also ich versuche immer zwischen 60 bis 80 Gramm Kohlenhydrate zu mir zu nehmen. Das sind 2 Gels und dann über Flüssigkeit, über Getränke, die ich da auch dabei habe.
14: Du liebst die Extreme beim Laufen. Was löst es bei dir aus, da immer wieder die eigenen Grenzen auszutesten?
2: Ich glaube, zu sehen oder zu spüren, wie viel mein Körper leisten kann und einfach zu wissen, hey, wie weit kann ich gehen, dass es vielleicht genau nicht mehr geht. Das ist natürlich so ein ganz, ganz schmaler Grat. Und vor allem bin ich in diesen Extremsituationen ganz arg bei mir. Also ich nehme mich selbst nochmal ganz anders wahr. Für mich wird da dieses Außen ganz arg leise und ich kann super gut in mich reinhören. Ich laufe fast immer ohne Musik. Heißt, ich bin da wirklich nur bei mir und nehme mich wahr.
14: Hattest du denn nach so einem Lauf auch schon mal das Gefühl, das war jetzt definitiv zu viel?
2: Ja, ich habe das manchmal auch im Lauf, wo ich dann so denke, ist das jetzt noch gut? Man muss sich vorstellen, gerade wenn man lange Strecken läuft, also alles Ultradistanzen, das sind Strecken alles länger als eine Marathondistanz, dann kann man davon ausgehen, dass man immer wieder ein Hoch hat, aber dass man auch mal ein Tief hat beim Laufen. Das ist ganz arg sicher. Und in diesen Tiefs, die oft mental ganz arg schwer auch auszuhalten sind, da kommen natürlich dann auch so Gedanken, die einem sagen, hör auf, das macht gar keinen Sinn mehr. Dann tun einem Sachen ganz arg weh. Und da dann wieder rauszukommen und zu sagen, nee, ich gehe weiter, ich weiß, dass hochkommt und dann geht es mir auch wieder besser.
14: Vielen Dank, Nana Buhl aus Mannheim. Sie ist eine Läuferin, die die Extreme sucht. Der Hype ums Laufen, wie viel ist gesund, das ist die SWR Aktuell-Serie der Woche. Und morgen früh zum Abschluss spreche ich zwischen 6 und 9 mit einem ehemaligen Leistungssportler darüber, was gute Laufschuhe ausmacht und welche Wearables, das ist dieser elektronische Schnickschnack am Handgelenk, welches davon man wirklich braucht.
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14: Sind Gesetzesvorhaben, über die der Bundestag debattiert und auch abstimmt. Dazu gehört die Reform der Notfallversorgung. Sie soll zu weniger Stress für Patienten und Personal in den Notaufnahmen führen. Heute entscheidet der Bundestag darüber. Birte Sönnigsen.
3: Zurzeit ist es so, dass viele in die Notaufnahme gehen, die da eigentlich gar nicht hingehören. Vielleicht auch mit einer Erkältung, mit Magenschmerzen oder weil sie sich den Fuß gestoßen haben. Fachleute schätzen, ungefähr ein Drittel aller Fälle könnte auch gut in einer ganz normalen Sprechstunde oder in der Notfallpraxis versorgt werden. Deswegen soll in Zukunft besser sortiert werden, ob Patientinnen und Patienten wirklich Notfälle sind. Das passiert auf mehreren Wegen, am Telefon, etwa wenn ich den Notruf wähle, aber auch direkt vor Ort im Krankenhaus.
14: Außerdem geht es im Bundestag um eine Stärkung der Bundeswehrreserve. Ein neues Gesetz soll es ermöglichen, Reservisten einfacher zu Übungen zu verpflichten. Oliver Neuroth.
5: Wer wie lange zum Reservedienst herangezogen werden kann, ist gestaffelt, nach Alter und der Länge der aktiven Zeit bei der Bundeswehr. Wer zum Beispiel bis zu einem Jahr gedient hat, kann laut Gesetzentwurf bis zu 3 Wochen pro Jahr einberufen werden. Das Gesetz sieht auch vor, dass Reservisten mehr Geld für Fahrtkosten bekommen und ihre Arbeitgeber entlastet werden. Arbeitgebervertreter kritisieren das Gesetz dennoch. Unternehmen müssten ihre Arbeit neu organisieren oder Ersatz finden, wenn Beschäftigte kurzfristig für Reservedienste ausfallen.
14: Der Bundestag will heute auch beschließen, die Tabaksteuer zu erhöhen. Der Preis für eine Schachtel Zigaretten soll im kommenden Jahr auf rund 9 Euro steigen. 2030 werden es dann etwa 12 Euro sein. Die Abgeordneten beginnen außerdem heute mit den Beratungen über eine BAföG-Reform. Der Höchstsatz soll um knapp 90 Euro steigen auf maximal 563 Euro. Die Wohnkostenpauschale soll um 60 Euro angehoben werden. In Bitburg in der Eifel diskutieren heute Vertreter aus Deutschland, Luxemburg und Belgien über die Zukunft der Dörfer und des ländlichen Raums. Nach Angaben des Landfrauenverbandes Rheinland-Nassau treffen sich dazu Menschen aus Politik, Landwirtschaft, Wirtschaft und Gesellschaft. Dabei geht es unter anderem darum, wie Dörfer lebenswert bleiben können und vor welchen Herausforderungen Unternehmen auf dem Land stehen. Die Netzbetreiber Transnet BW und Tenet Germany nehmen heute offiziell eine verstärkte Hochspannungsleitung in Betrieb. Sie führt von Großgartach bei Heilbronn nach Grafenrheinfeld in Bayern. Timo Leis.
22: Die Leitung ist insgesamt 150 Kilometer lang und verbindet 2 Umspannwerke. Durch die Verstärkung kann nun doppelt so viel Strom transportiert werden wie bisher. Durch die Energiewende und den regionalen Ausbau von Sonnen- und Windstrom sei eine Überlastung zu erwarten gewesen, der die verstärkte Leitung entgegenwirkt, so Transnet BW. Mit der neuen Leitung soll der regional produzierte grüne Strom besser verteilt werden können. Zur symbolischen Inbetriebnahme in Riedenheim in Bayern wird unter anderem die baden-württembergische Umweltministerin erwartet.
14: Der Streit zwischen dem Schokoladenhersteller Rittersport und dem Mannheimer Online-Händler Bleib Wacker geht heute in die 2. Runde. Vor dem Oberlandesgericht Stuttgart beginnt das Berufungsverfahren um die Verpackungsform eines Haferriegels von Bleib Wacker. In erster Instanz hatte Rittersport verloren. David Kopp.
23: Der Schokoladenhersteller hatte die Mannheimer Firma Bleib Wacker im vergangenen Jahr verklagt, weil sie einen quadratisch verpackten Haferriegel im Sortiment hatte. Rittersport sieht darin eine Verletzung seiner eigenen geschützten Markenform. Bleib Wacker dagegen argumentiert, die Verpackung des Hafersnacks Monomer Quadrat Bio sei ein Verweis auf den Sitz der Firma. Das Landgericht Stuttgart hatte im Januar die Klage von Rittersport abgewiesen. Es bestehe keine Verwechslungsgefahr zwischen den Produkten. Auch zwischen den beiden Verpackungen gäbe es Unterschiede. Gegen die Entscheidung hatte Rittersport Berufung eingelegt.
14: Die Sportminister und Sportsenatoren der Bundesländer treffen sich heute und morgen in Konstanz. Baden-Württemberg hat turnusgemäß den Vorsitz der Sportministerkonferenz inne. Esther Läufen.
24: Die Sportminister diskutieren im Konstanzer Inselhotel unter anderem über einen nationalen Aktionsplan zur Förderung des Sports für Kinder und Jugendliche. Dabei geht es um mehr niederschwellige, also leicht zugängliche Sportangebote. Hintergrund ist, dass sich Kinder immer weniger bewegen. Außerdem sollen Talente besonders gefördert werden, damit sie im Spitzensport landen und vielleicht sogar an den Olympischen Spielen 2036 teilnehmen. Die Spiele sind auch Thema bei der Konferenz. Die Sportminister beraten über weitere Schritte der Bewerbung Münchens für die Austragung von Olympia.
14: In Zürich kommt heute der FIFA-Rat zu einer regulären Sitzung zusammen. Dabei treffen der umstrittene FIFA-Präsident Gianni Infantino und seine europäischen Kritiker aufeinander. Sandra Bigger fasst zusammen, was auf der Tagesordnung steht.
0: Zum Beispiel der von FIFA-Präsident Infantino an US-Präsident Trump verliehene Friedenspreis. Oder aber der geplatzte Investorendeal, bei dem WM-Anteile an private Investoren verkauft werden sollten. Diskutiert werden heute auch Ideen, wie der Weltfußballverband reformiert werden könnte. Dazu wird auch der Europäische Fußballverband UEFA, ein erbitterter Gegner von Gianni Infantino, Ideen präsentieren. Die UEFA möchte beispielsweise die Position des FIFA-Rates stärken. Das Gremium, dem auch DFB-Präsident Bernd Neuendorf angehört, solle in Zukunft verstärkt eingebunden werden, bevor die FIFA Verpflichtungen jedweder Art eingehe.
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14: Politik ist ein gnadenloses Geschäft. Die Parteien, die ringen darum, gerade bei kontrovers diskutierten Themen, die Meinungshoheit zu erlangen und auch zu behalten. Die Partei Die Linke will heute im Bundestag einen neuen, ganz eigenen Akzent setzen. Und zwar bei einem Problem, das ja viele von uns betrifft, dass nämlich die Preise für Energie immer stärker gestiegen sind. Anmerkungen von Chris Berdrow.
4: Vor Kälte und Dunkelheit schützen. Mit diesen Worten überschreibt die Linke einen Antrag, über den das Parlament heute debattiert. Der Bundestag soll feststellen, dass immer mehr Menschen im Winter in ihren Wohnungen frieren und oder dazu noch im Dunkeln sitzen. Friedrich Merz darf man sich wohl als Fürsten der Finsternis gerne dazu denken. Die Linke spricht mit ihrem Antrag ein Problem an, das in Deutschland gar nicht näher beschrieben ist. Energiearmut. EU-Ebene und Sozialwissenschaft kennen den Begriff. Gemeint sind Menschen, denen das Geld fehlt, um ausreichend zu heizen oder Warmwasser und Strom zu bezahlen. Die Bundesregierung müsse dieses Problem definieren und beseitigen, verlangt die Linke. Damit wir uns nicht falsch verstehen, wir blicken an dieser Stelle oft humorvoll auf Politik und es soll keinesfalls darum gehen, Nöte von Menschen zu verharmlosen. Erwähnt sei aber schon, dass Bundesregierungen sich bislang zwar verweigert haben, Energiearmut als Begriff auf die politische Tagesordnung zu setzen, allgemeine Armut überwinden zu wollen, nehmen sie als Ziel aber schon für sich in Anspruch. Ich finde auch mit einigem Recht. Den Schutz vor Kälte und Dunkelheit auf die Tagesordnung zu setzen, klingt aber natürlich viel dramatischer.
14: Anmerkungen waren das von Chris Berdrow.
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14: 6:20 Uhr.
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14: Sabotageakte auf Schienennetze, Angriffe auf Krankenhäuser oder Spionage in der Industrie. Cyberattacken gehören inzwischen zu den größten Bedrohungen unserer Infrastruktur. Und es herrscht akuter Fachkräftemangel in der IT-Sicherheit. Umso wichtiger ist deshalb ein Großereignis, das diese Woche nach genau 10 Jahren wieder in Deutschland stattfindet, nämlich die European Cyber Security Challenge, eine Art Europameisterschaft der Hacker, die läuft noch bis morgen im Bochumer Ruhr-Kongress. Über 400 der klügsten Nachwuchsköpfe Europas simulieren dort den digitalen Ernstfall. Unser Reporter Simon Schomecker hat sich angeschaut, wie die Experten von morgen schon heute lernen, die Angriffe der Zukunft abzuwehren.
6: Im großen Saal vom Bochumer Ruhr-Kongress sitzt Yannick Sommer gebannt vor seinem Laptop. Der 21-jährige Mathematikstudent aus Bonn tippt Zahlenfolgen in eine Programmiermaske ein. An dem langen Tisch arbeiten 9 weitere Hacker. Sie alle bilden das deutsche Team der European Cyber Security Challenge. Über 400 junge Leute zwischen 14 und 25 Jahren nehmen teil. Sie kommen aus 42 Ländern, viele sind IT-Studierende. Auf dem Plan stehen komplexe Aufgaben zur Cybersicherheit, die Yannick Sommer schon als Schüler interessierte.
7: Ursprünglich hat mich mein Vater da reingebracht, der arbeitet auch in der Branche. Und er hat mir mal, als ich eine Webseite programmiert habe, da gesagt, dass ich da ein bisschen vorsichtig sein müsste, dass da ja Sicherheitslücken drin sein können.
8: Die Security Challenge findet seit 2014 statt, jedes Jahr in einem anderen europäischen Land, um junge IT-Talente zu fördern. Mitgetragen wird die einwöchige Veranstaltung von der ENISA, der Agentur für Cybersicherheit der Europäischen Union. Während der Wettbewerbswoche gibt es mehrere Aufgabenschwerpunkte. Als Beispiel nennt Pressesprecher Lars Adolf Attack Defense, also Angriff und Verteidigung.
9: Nämlich hat jedes Team ein eigenes System und haben wir als Organisatoren Schwachstellen in Programm untergebracht. Und diese Fehler, die müssen die Teams ausnutzen, indem sie die anderen Teams angreifen und gleichzeitig müssen sie ihr eigenes System absichern, damit sie von den anderen Teams nicht angegriffen werden.
8: Ein Feld, das angesichts von Hackerangriffen auf große Institutionen wie Krankenhäuser, Hochschulen oder Behörden immer wichtiger wird. Gerade in Zeiten von KI, betont Lars Adolf.
9: Die richtig komplexen Schwachstellen, da beißt sich die KI noch die Zähne aus und dafür brauchen wir eben diese Leute. Das heißt, wir müssen noch schneller, noch stärker qualifizieren in der IT-Sicherheit, um eben die Systeme auch in Zukunft mit der KI sicherer zu machen.
8: Für Yannick Sommer spielt auch die ethische Komponente eine Rolle.
7: Die einzige Möglichkeit, wie man sich wirklich sicher sein kann, dass Software sicher ist, ist, indem ein Mensch darüber gelesen hat und selber dafür die Verantwortung trägt. Bei KI ist die Frage, wo die Verantwortung liegt dann.
8: In Deutschland organisiert der Verein Nachwuchsförderung IT-Sicherheit die Security Challenge. Ihnen fällt der immer noch geringe Frauenanteil auf. Darum gibt es gezielte Maßnahmen, sagt Lars Adolf.
9: Am Wochenende nach der ECSC findet ein Female Plus Bootcamp statt, wo nur Frauen aus allen teilnehmenden Ländern waren eingeladen und wir haben tatsächlich dort über 20 Nationalitäten vor Ort mit Trainerinnen, die dann eben ein Programm durchführen mit Workshops und Talks.
8: Eine Trainerin ist Lea Holter, die selbst mehrmals fürs Team Österreich beim Wettbewerb dabei war.
10: Ich war die Einzige, wie ich dort angefangen habe. Mittlerweile ist der Frauenanteil deutlich besser. Es ist halt auch eine Sache von Sichtbarkeit, dass man das unterstützt, dass man ein Vorbild gibt und dass man früh anfängt und Leute dafür begeistern kann und auch zeigt, dass das eine coole Karriere ist für Frauen.
8: Yannick Sommer sieht die Woche in Bochum als Möglichkeit, sich und damit seine Karrierechancen in der IT-Sicherheit zu verbessern.
7: Ich interessiere mich hauptsächlich für die Kryptographie. Das ist im Endeffekt der Schnittbereich aus der Mathematik und der IT-Sicherheit. Da geht es darum, wie man Daten verschlüsselt und wie man sicherstellen kann, dass Angreifer diese Daten nicht entschlüsseln können.
8: Auch der Austausch mit den anderen Teams gefällt Sommer, wobei dennoch keiner seine Lösungswege im Detail verrät. Sieger wird das Team, das die meisten Aufgaben schafft. Es winken wertvolle Sachpreise wie Laptops und die Chance, im Team Europe gegen die Besten der Welt antreten zu dürfen.
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14: 6.25 Uhr.
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14: Mit Martin Thiel.
27: Der VfB Stuttgart gewinnt sein zweites Spiel in der Champions League bei Slovan Bratislava mit 3:0 und der Kapitän Dennis Undav trifft zum ersten Mal in dieser Saison. Jens-Jörg Rieck und die perfekte Ausbeute des VfB in der Königsklasse.
21: Zweites Spiel, zweiter Sieg. Der VfB ist nach einem perfekten Start aktuell das beste deutsche Team in der Königsklasse. Die Schwaben, derzeit Tabellenvierter der Champions League, feierten einen verdienten Auswärtssieg in Bratislava. Dennis Undav, der mit seinem ersten Saisontreffer seine kleine Formkrise an der Donau stoppen konnte, sorgte für das einzige Tor der ersten Hälfte. Mit Ausnahme einer kurzen Phase nach Wiederbeginn, in der Slovan ein Abseitstor erzielt und die Latte traf, hatten die Stuttgarter alles im Griff und erhöhten nach einem Eigentor des slowakischen Meisters und einem Treffer von Ermedin Demirovic auf 3:0. Mit Atletico Madrid kommt am Dienstag jetzt allerdings das erste echte Schwergewicht an den Neckar.
27: Ja, aber der Champions League VfB ist im Flow und erleichtert, dass Dennis Undav endlich getroffen hat. Dem Stuttgarter Kapitän sind aber selbstgeschossene Tore egal, solange die Mannschaft erfolgreich ist.
28: Solange wir Spiele gewinnen, muss ich nicht treffen.
1: Natürlich ist es umso schöner, dass ich heute getroffen habe, und im Endeffekt ist der Sieg wichtig.
27: Ja, und der VfB also auf Platz 4 in der Champions League und damit das beste deutsche Team, unter anderem, weil die Bayern und Dortmund in Norwegen Punkte haben liegen lassen. Dortmund hat sich gestern Abend sogar bei der 0:1 Niederlage bei Bodø/Glimt blamiert, findet Burkhard Hupe.
2: Dortmunds Trainer Niko Kovac war sichtlich verärgert. So kraft- und ideenlos, so passiv und emotionslos hatte seine Mannschaft in dieser Saison noch nie gespielt. Und so ließ sich der BVB auf dem Kunstrasen von Bodø/Glimt vom norwegischen Underdog fast eine Stunde lang vorführen. Auch Niko Kovac war übrigens nicht ganz unschuldig an der 0:1 Niederlage bei Bodø/Glimt. In der Startelf der Dortmunder fehlten einige etablierte Spieler, wie zum Beispiel Metscher oder Gyrassi, und deren Ersatzleute wussten ihre Chance überhaupt nicht zu nutzen. Nach gut einer Stunde und einem Vierfachwechsel wurde das Spiel der Dortmunder dann etwas besser und torgefährlicher, aber die wenigen guten Möglichkeiten blieben am Ende ungenutzt. Unter dem Strich hatte Dortmund allerdings an diesem Abend auch keinen Punkt verdient.
27: Ja, und heute geht es weiter mit internationalem Fußball. In der Europa League empfängt Hoffenheim Beşiktaş Istanbul und der SC Freiburg in der Conference League Jablonec aus Tschechien. Vorberichte dazu gibt es auf swr.de Sport. Wir kommen zum Basketball. Da haben die Gladiators aus Trier ihre Siegesserie fortgesetzt und das 6. Spiel in Folge gewonnen. Im Europe Cup gegen den griechischen Vertreter Patras war das 87-83, aber hart erarbeitet, meint Trainer Schack Schneider.
15: Ich bin sehr stolz auf die Mannschaft, wie sie sich heute durchgekämpft hat. Das war kein einfaches Spiel, das war kein schönes Spiel. Wir hatten sehr viele Turnover, die meisten Turnover, die sie bisher diese Saison hatten. Aber das gehört dazu. Entscheidend ist, dass man am Ende mehr Punkte als der Gegner hat. Und von daher viel Positives, was wir rausnehmen, und vor allem den 6. Sieg in Folge. Und das macht uns optimistisch für das Spiel im Pokal gegen Frankfurt.
27: Ja, und die Gladiators führen damit ihre Gruppe im Europe Cup an. Und das Spiel im Pokal in Frankfurt findet am Sonntag statt. Und das war's für den Sport für den Moment. Die Zeit, es wird gleich 6.29 Uhr.
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14: Mit Andreas Bönisch, ich wünsche Ihnen einen schönen Donnerstagmorgen. Es geht ums Geld, wenn sich die 27 Staats- und Regierungschefs der Europäischen Union ab dem Vormittag in Brüssel zu ihrem Herbstgipfel treffen. Deutschland buttert am meisten in den EU-Haushalt rein und für die kommenden Jahre steht Bundeskanzler Friedrich Merz auf der Bremse. Da beim Geld ja bekanntlich die Freundschaft aufhört, berichten wir gleich, wie viel Streit auf diesem EU-Gipfel beim Thema Finanzen zu erwarten ist.
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14: Heute früh örtlich Nebel, vor allem in den Flusstälern am Rhein, am unteren Neckar, am Main und an der Donau. Sowie an Mosel, Saar, Nahe und Lahn kann es bis zum Mittag trüb bleiben. Ansonsten scheint heute in Baden-Württemberg und Rheinland-Pfalz den ganzen Tag die Sonne, ab und zu ziehen ein paar Wolken durch. Die Aussichten morgen nochmal mildes Herbstwetter bei uns mit viel Sonnenschein, nur ein paar Wolken und es soll trocken bleiben. Am Wochenende kommt der Wetterumschwung, dann wird es wirklich richtig herbstlich. Es wird kühler ab Samstag und dann kann es auch immer mal wieder regnen bei uns.
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14: Um 6.30 Uhr.
16: Mit Laura Koppenhöfer. Beim EU-Gipfel ist das wohl strittigste Thema der Haushalt bis 2034. Der Bundestag stimmt über die Reform der Notfallversorgung ab. An deutschen Bahnhöfen gilt ab heute ein Alkoholverbot. Das Wetter: erst neblig, später oft sonnig, 15 bis 21 Grad. Die Staats- und Regierungschefs der EU kommen in Brüssel zu einem zweitägigen Gipfel zusammen. Sie verhandeln über die weitere Unterstützung der Ukraine, über die Handelsbeziehungen zu China sowie Möglichkeiten, die EU-Wirtschaft gegen die wachsende chinesische Konkurrenz abzusichern. Der größte Streitpunkt dürfte aber der EU-Haushalt werden, wie Jean-Marie Magro aus Brüssel berichtet.
17: Hier gehen die Vorstellungen zwischen den Mitgliedstaaten noch sehr weit auseinander. Deutschland ist der größte Geber und Bundeskanzler Merz betonte mehrfach, dass die Vorstellungen der EU-Kommission und des EU-Parlaments nicht zu finanzieren seien. Andererseits profitiert Deutschland wie kein anderes Land von den Vorteilen des Binnenmarkts. Geld, das in die Förderung strukturschwacher Regionen geht, fließt häufig indirekt zurück in Form von Aufträgen für deutsche Unternehmen. Außerdem, wenden Kritiker des Bundeskanzlers ein, würden auch die Anforderungen an die EU mehr werden. Für neue Aufgaben brauche es mehr Budget. In seiner Regierungserklärung in Berlin sagte Merz, dass er das Ziel habe, auf Staatenebene noch dieses Jahr eine Einigung zu erreichen.
16: Um Notaufnahmen und Rettungsdienste zu entlasten, soll der Bundestag die Reform der Notfallversorgung beschließen. Sie sieht vor, dass der ärztliche Bereitschaftsdienst, die Krankenhausnotaufnahmen und der Rettungsdienst digitaler und enger aufeinander abgestimmt werden. Außerdem sollen die Patientenaufnahmen besser gesteuert und Wartezeiten damit verringert werden. An Bahnhöfen in Deutschland darf von heute an kein Alkohol mehr getrunken werden. Laut Bahn wird es entsprechende Kontrollen geben. Das Verbot bezieht sich auf selbst mitgebrachte Getränke. Die Gastronomie ist ausgenommen. Einzelheiten von Florian Dütsch.
3: Das Verbot gilt auf dem gesamten Bahnhofsgelände, auch auf den Bahnsteigen. Wer dagegen verstößt, soll von den Sicherheitskräften angesprochen werden. Bei wiederholten Verstößen kann die Bahn ein Hausverbot aussprechen. Weiterhin erlaubt bleibt Alkohol in den Gaststätten und Restaurants im Bahnhof. Auch verschlossene Flaschen dürfen Reisende im Gepäck mitführen oder am Bahnhof einkaufen. Ins

0: rein selten. In Deutschland erworbene West-Nil-Infektionen sind laut Ministerium seit 2019 bekannt. In der Fußball-Champions League hat der VfB Stuttgart in der Slowakei gegen Slovan Bratislava mit 3:0 gewonnen. Borussia Dortmund verlor seine Partie gegen das norwegische Team Bodø Glimt mit 0:1. Für den Tabellenzweiten der Fußball-Bundesliga ist es die erste Saison-Niederlage überhaupt in einem Pflichtspiel. Das waren die Nachrichten.
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2: 6.34 Uhr im Studio, Andreas Böhnisch. Guten Morgen. Der Herbst ist da und damit, wir können die Uhr danach stellen, auch der nächste EU-Gipfel. Ab dem Vormittag treffen sich in Brüssel die 27 Staats- und Regierungschefs und die haben für heute und morgen so einiges auf dem Zettel. Da ist natürlich das Thema Sicherheits- und Verteidigungsfragen. Die Sorgen um das Wirtschaftswachstum oder die Entwicklung bei der künstlichen Intelligenz. Und dann ist da auch noch die Frage, wer eine gemeinsame EU-Politik bezahlen soll. Die Europäische Union braucht nämlich einen neuen Haushalt. Was da beim EU-Gipfel alles auf den Tisch kommen wird, das fasst unser Brüssel-Korrespondent Jean-Marie Magro zusammen.
3: Bürokratie, EU-Erweiterung, Ukraine, Nahe- und Mittlerer Osten, steigende Energiepreise. Schon wieder haben sich die Staats- und Regierungschefs der EU eine sehr volle Tagesordnung zugemutet, wenn sie heute in Brüssel zusammentreffen. Zum ersten Mal seit längerer Zeit ist der Gipfel auf 2 Tage angelegt, nicht mehr nur auf einen. Der größte Streitpunkt könnte an diesem Nachmittag aufwarten.
4: Wir haben den mehrjährigen Finanzrahmen, den EU-Haushalt, ganz oben auf der Tagesordnung.
3: Friedrich Merz spricht schon seit Monaten über das EU-Budget. Deutschland ist immerhin der größte Nettozahler unter den 27 Staaten und zahlt rund 1/5 des Haushalts.
4: Die Mittel, die uns zur Verfügung stehen, sind allerdings begrenzt. Wir werden deshalb nicht umhinkommen, den aktuellen Vorschlag in allen Bereichen noch einmal zu begrenzen.
3: Sehr unromantisch gesprochen ist die Europäische Union eine riesige Interessensausgleichsmaschine. Mitgliedstaaten, EU-Kommission und EU-Parlament legen Vorschläge für einen Haushalt für die Periode 2028 bis 2034 vor, also für 7 Haushaltsjahre. Dann wird zwischen den Institutionen verhandelt. Kommission und Parlament haben schon ihre Vorschläge vorgelegt. Die Kommission landet bei rund 1,8 Billionen Euro. Das Parlament bei gut 2 Billionen. Nochmal wiederholt, für 7 Jahre. Die irische Ratspräsidentschaft meldete sich nun mit einem Vorschlag, über den die Mitgliedstaaten beraten werden, der einige Kürzungen vorsieht. Für den Bundeskanzler aber nicht genug. Der sagte schon zuvor:
5: Keinen neuen Finanzrahmen zu haben, ist für Deutschland die finanziell mit Abstand günstigste Lösung. Aber wir wollen sie nicht, denn das würde die Handlungsfähigkeit Europas stark einschränken.
3: Eine Aussage, über die einige Verhandler stutzten. Sollte sich die EU auf keinen neuen Haushalt einigen, würde der des letzten Jahres der vergangenen Periode, also 2027, fortgeführt. Dazu käme noch ein Inflationsausgleich. Aber vor allem ein großer politischer Schaden und ein Vertrauensverlust an den Finanzmärkten. Der Bundeskanzler Merz spiele mit dem Feuer, sagt der SPD-Europaabgeordnete Matthias Ecke.
6: Deswegen sollte Kanzler Merz jetzt endlich in die Position kommen, die jeder deutsche Kanzler vor ihm eingenommen hat, einen Kompromiss in der Mitte der Mitgliedstaaten ermöglichen und nicht die radikale Position durchspielen.
3: EU-Kommission und auch Frankreich drängen etwa darauf, dass die EU mehr Eigenmittel bekommt, um weniger von den Zahlungen der Mitgliedstaaten abhängig zu sein. Aber auch bei einer Digitalsteuer zeigt sich Berlin noch nicht überzeugt. Vor allem Europaparlamentarier wenden ein, dass kaufkraftbereinigt das EU-Budget gar nicht so sehr ansteigt im Vergleich zur vorherigen Periode, wie Friedrich Merz immer behauptet. Und Europa solle außerdem immer mehr Aufgaben erfüllen. Verteidigung, Außenpolitik, Vollendung des Binnenmarkts, das koste eben. Der grünen Europaabgeordnete Rasmus Andresen.
7: Der Haushalt der EU ist ungefähr doppelt so groß wie der Haushalt von Nordrhein-Westfalen oder von anderen größeren Bundesländern.
3: Im EU-Haushalt sind große Posten für Flächenprämien in der Landwirtschaft vorgesehen, sowie Forschungsgelder, etwa für das Programm Horizon Europe. Besonders wichtig ist aber auch die regionale Entwicklung. Davon haben in den vergangenen Jahren viele ärmere Regionen profitiert. Deutschland weniger, aber auch hierzulande werden mit EU-Geldern Schulen saniert, Straßen gebaut oder Medizintechnik in Kliniken angeschafft. Pro Kopf ist das Bundesland, das am meisten profitiert, Sachsen-Anhalt.
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2: 6.38 Uhr. Wir müssen kriegstüchtig werden, wir müssen wehrhaft sein. So hat es mal Bundesverteidigungsminister Boris Pistorius

0: Pistorius formuliert. Und das betrifft natürlich in erster Linie die aktive Truppe, aber auch zunehmend Reservisten. Und deshalb geht es heute im Bundestag um die Stärkung der Bundeswehrreserve. Reservisten sollen schneller zum Dienst herangezogen werden. Das Gesetz soll es aber auch ermöglichen, die Reserve der Bundeswehr auszubauen und die Landes- und Bündnisverteidigung abzusichern. Oliver Neuroth in unserem Hauptstadtstudio. Worum geht es denn dabei genau und was kommt da auf die ehemaligen Soldaten möglicherweise zu?
1: Wer einmal Soldatin oder Soldat war, jetzt also Reservist ist, kann unter bestimmten Voraussetzungen gegen seinen Willen zurück in die Truppe geholt werden für Übungen. Bisher geht das nicht, nur im Spannungs- und Verteidigungsfall. Wer das künftig nicht will, kann weiterhin verweigern. Das wäre eine große Veränderung bei der Bundeswehr im Vergleich zu den Regeln aktuell. Die Idee dahinter, die Bundesregierung will die Reserve bei der Bundeswehr stärken. Bis zum Jahr 2033 sollen mindestens 200.000 Reservisten zur Verfügung stehen. Es geht darum, im Fall der Fälle mehr gut ausgebildete Kräfte für die Landes- und für die Bündnisverteidigung zu haben.
0: Und über welchen Zeitraum können Reservisten dann eingezogen werden?
1: Das ist genau gestaffelt und hängt davon ab, wie alt man ist und wie lange man als Soldat oder Soldatin bei der Bundeswehr war. Wer zum Beispiel maximal ein Jahr lang in der Truppe war, könnte zu 3 Wochen Reserveübung im Jahr verpflichtet werden. Dafür gibt es weitere Gegenleistungen vom Staat. Die Reservisten bekommen mehr Geld für Heimfahrten und auch die Arbeitgeber werden entschädigt für die Kosten, die sie haben, wenn sie Mitarbeiter als Ersatz beschäftigen müssen. Und es soll für kleinere und mittlere Unternehmen eine Prämie geben von pauschal 500 Euro, wenn ein Mitarbeiter mindestens 30 Tage auf einer Wehrübung ist.
0: Gibt es denn an der geplanten Regelung auch Kritik?
1: Die Arbeitgeberseite findet es problematisch, wenn Beschäftigte kurzfristig für Reservedienste ausfallen, denn Unternehmen müssen dann ihre Arbeit neu organisieren oder Ersatz finden. Von der Industrie- und Handelskammer heißt es, man solle es doch erstmal komplett mit Freiwilligkeit probieren, damit habe die Bundeswehr auch viel mehr Menschen auf ihrer Seite. Dazu kommt, dieser Gesetzentwurf schränkt die Entscheidungsfreiheit ehemaliger Soldatinnen und Soldaten ein, wenn sie nicht verweigern. So steht es auch im Gesetzestext, eine mögliche Einschränkung der Grundrechte wird dort explizit genannt.
0: Informationen und Einschätzungen waren das von unserem Hauptstadtkorrespondenten Oliver Neuroth über die Stärkung der Bundeswehrreserve. Darüber wird heute im Bundestag debattiert.
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0: Stark gezuckerte Getränke könnten bald teurer werden. Das Bundeskabinett hat nämlich gestern die Zuckersteuer auf den Weg gebracht. Sie soll nicht nur hunderte Millionen Euro jährlich in die Staatskasse spülen, sondern auch die Hersteller animieren, ihre Getränke weniger zu zuckern und die Verbraucher weniger davon zu trinken. So ist die offizielle Begründung, die allerdings nicht alle überzeugt. Das zeigt sich auch in den Kommentaren der deutschen Tageszeitungen heute. Und eine Auswahl hat jetzt Laura Koppenhöfer.
3: Die Badische Zeitung aus Freiburg prognostiziert, die zu erwartenden Milliardenbeträge werden in den allgemeinen Haushalt von Finanzminister Klingbeil fließen, nicht ins Gesundheitssystem. Sie werden für das Stopfen von finanziellen Löchern verwendet, kurz wie langfristig. Deshalb kann der Minister gar kein Interesse daran haben, den Konsum zuckerhaltiger Getränke zurückzudrängen. Sollten Kinder und Jugendliche und ihre Eltern tatsächlich wesentlich weniger davon kaufen, gingen die Erträge zurück. Die Bundesregierung wettet also darauf, dass die vorgeblich angestrebte Wirkung gar nicht eintritt. Schöne Ironie wäre es, wenn es doch klappt mit dem Rückgang des Zuckerkonsums. Ungesund ist er ja tatsächlich. Auch die neue Osnabrücker Zeitung bezweifelt die Wirkung der Steuer. Offen ist, ob die Verbraucher ihren Konsum wirklich ändern oder die Teuerungen schlicht in Kauf nehmen. Hinzu kommt der bürokratische Aufwand der Steuererhebung für Industrie, Handel und Staat. Es macht den Anschein, als liege der Sinn der Steuer vor allem in den staatlichen Mehreinnahmen. Die Rheinpfalz aus Ludwigshafen kommentiert: Zweifellos essen und trinken wir zu viel Zucker. Das sollte uns aber unser Arzt sagen und nicht Herr Klingbeil. Ein mündiger Bürger benötigt keinen staatlichen Zuchtmeister im Supermarkt, der ihm mittels Strafabgaben vorschreibt, was gut für ihn ist und was nicht. Wer die Gesundheit der Bevölkerung wirklich fördern will, investiert in Aufklärung und Schulsport. Ganz anders die Meinung im Reutlinger Generalanzeiger. Denjenigen, die sich über die finanziellen Mehrkosten echauffieren, sei gesagt, dass die Lösung über den Geldbeutel immer noch ein Appell an den mündigen Bürger ist. Denn nichts spornt diesen so sehr zum Nachdenken an, wie wenn sein Portemonnaie belastet wird. Über die Schädlichkeit von Zucker und Nikotin gibt es keine zwei Meinungen. Der Bürger kann immer noch frei entscheiden, leiste ich mir diesen Genuss oder nicht. Das ist noch mehr Freiheit als anderswo, wo Tabak, Alkohol oder anderes gleich komplett verboten werden. Allein die Umsetzung des Vorhabens ist mal wieder ein Berliner Trauerspiel. Die Augsburger Allgemeine findet den Zeitpunkt der Zuckersteuer fraglich. Das tägliche Leben ist ohnehin teuer geworden. Da kommen neue Abgaben besonders schlecht an. Trotzdem geht der Schritt der Regierung in die richtige Richtung. Und zum Schluss noch der Kommentar im Stern. Allen Cola-Fans und Teuersteuerrufern möchte man sagen, bitte heult leiser. Wer meint, jeden Tag einen Liter Zuckerwasser trinken zu müssen, der zahlt eben künftig 95 Euro bis 117 Euro Zuckersteuer im Jahr. Das wäre immer noch ein günstiger Weg, um seine Gesundheit zu ruinieren.
0: Die Kommentare aus den deutschen Tageszeitungen zur geplanten Zuckersteuer auf Getränke, die am 1. Juli des kommenden Jahres in Kraft treten soll.
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0: Geht heute los örtlich mit Frühnebel, vor allem in den Flusstälern. Am Rhein, am unteren Neckar, am Main, an der Donau sowie an Mosel, Saar, Nahe und Lahn kann es bis zum Mittag trüb bleiben. Ansonsten scheint den ganzen Tag die Sonne bei uns. Ab und zu ziehen ein paar Wolken durch. Es soll trocken bleiben. Dazu mild 15 bis 21 Grad. Morgen nochmal so ruhiges Herbstwetter. Am Wochenende ändert sich das Ganze. Es wird unbeständig, immer wieder Regen und dann wird es auch deutlich kühler.
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0: Alkoholkonsum ist ab heute grundsätzlich untersagt an deutschen Bahnhöfen. Das hat die Deutsche Bahn mitgeteilt. Nur in Bars oder Bahnhofsrestaurants ist noch Alkohol erlaubt. Und klar, Reisende dürfen verschlossene Getränke bei sich führen oder auch im Bahnhof einkaufen. Mit dem Verbot will die Bahn ihre Bahnhöfe sauberer und sicherer machen. Der Bundestag will heute eine Reform der Notfallversorgung beschließen. Es sollen Notdienst, die Notaufnahmen der Krankenhäuser und die Rettungsdienste besser aufeinander abgestimmt werden. Vorgesehen ist zum Beispiel die Notrufnummer 112 und die Nummer des ärztlichen Bereitschaftsdienstes 116 117 zu vernetzen. Das soll die Vermittlung von Patienten verbessern. Die medizinische Versorgung ist eines der ganz großen Anliegen von Menschen, die auf dem Land leben. In Bitburg in der Eifel diskutieren heute Vertreterinnen und Vertreter aus Deutschland, Luxemburg sowie aus Belgien über die Zukunft von Dörfern und generell des ländlichen Raums. Nach Angaben des Landfrauenverbandes Rheinland-Nassau treffen sich dazu Menschen aus Politik, Landwirtschaft, Wirtschaft und Gesellschaft. In der Fußball-Champions League hat der VfB Stuttgart in der Slowakei gewonnen. Die Stuttgarter setzten sich beim Club Slovan Bratislava mit 3:0 durch. Borussia Dortmund hat dagegen beim norwegischen Team Bodø Glimt mit 0:1 verloren.
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0: Es ist 7:15 und haben Sie heute früh schon gegoogelt? Online vielleicht das Wetter oder die Verkehrsmeldungen gecheckt? Nun, Internet ist für uns heutzutage so normal, wie morgens das Radio einzuschalten. Doch es ist noch gar nicht so lange her, da wurden digitale Fortschritte regelrecht gefeiert, zum Beispiel im Oktober 2001. Vor 25 Jahren war nämlich das Ziel erreicht, alle allgemein- und berufsbildenden Schulen in Deutschland mit Internet zu versorgen. Schulen ans Netz hieß die Initiative des Bundesbildungsministeriums und der Deutschen Telekom. Was es gebracht hat und wie Lehrerinnen und Lehrer heutzutage im Internet-Dschungel zurechtkommen, das will ich jetzt mit Silke Müller besprechen. Sie ist Buchautorin und ehemalige Schulleiterin. Zurzeit ist sie Digitalbotschafterin für Niedersachsen. Schönen guten Morgen, Frau Müller.
4: Guten Morgen, Herr Winisch.
0: Wie war das denn bei Ihnen im Oktober 2001? Konnte man da das Internet schon für irgendetwas Brauchbares in der Schule nutzen?
4: Naja, in erster Linie war es natürlich spannend, weil vielleicht erinnern Sie sich auch noch an die großen Computerräume, die da standen mit diesen riesen Bildschirmen. Mhm. Und wenn man so angemacht hat, ich glaube, jeder, der in der Altersklasse ist, dass er die Anfänge erlebt hat, kennt noch diese Geräusche, dieses wenn sich der Computer in das Modem sozusagen ins Internet eingewählt hat. Und es wirkte so ein bisschen wie Zauberei, dass man plötzlich auf Wissen zugreifen konnte, dass sich da Seiten aufgebaut haben, die Informationen brachten. Und es war schon spannend und natürlich auch für den schulischen Kosmos, weil plötzlich etwas entstand, was über das Schulbuch hinausging, wo man Informationen bekommen konnte.
0: Hm. Machen wir einen kleinen Zeitsprung, weil ja alles sich unglaublich schnell mit dem Internet entwickelt hat, ins Jahr 2009. Da wurden Sie Konrektorin der Waldschule im niedersächsischen Hatten. Da waren die Schulen schon 8 Jahre lang am Netz. Bei welchem Anlass haben Sie denn da gemerkt? Die Lehrerinnen und Lehrer im Kollegium tun sich schwer mit dieser Technik, sind vielleicht auch ein Stück weit damit überfordert.
4: Eigentlich ging es gar nicht um Einzelmomente, sondern mir war ziemlich schnell klar, insbesondere wo es um Momente des neuen und modernen Lernens ging, dass immer wieder in Frage gestellt wurde, warum brauchen wir denn das Internet? Wir müssen die Kinder wirklich an die traditionellen Tugenden, Lesen, Schreiben, Rechnen und so weiter gewöhnen. Das heißt, im Grunde genommen war es von vornherein eher eine etwaige Ablehnungshaltung, dass man das Internet zwar als es ist jetzt da empfunden hat, aber nicht als regelmäßigen Bestandteil des Unterrichtes begreifen konnte. Und ich kann da Situationen beschreiben, dass wir auch an der Schule Computerräume damals schon hatten, die man buchen konnte, wo man mit Klassen hineingehen konnte. Und die Kolleginnen und Kollegen, die das regelmäßig gemacht haben, das waren eher die, die so ein bisschen skeptisch beäugt wurden und gesagt wurden, jetzt hängen die da schon wieder nur am Computer, was soll das dann bringen? Das heißt, so eine Grundsatz-Positivstimmung fehlte mir, sondern es war eher immer eine Ablehnungshaltung im Sinne von, das Neue müssen wir eher außen vor lassen, wir müssen uns an unsere Traditionen halten. Und das hat sich ja ehrlicherweise bis heute etwas durchgezogen.
0: Diese traditionellen Fertigkeiten, die Sie da gerade angesprochen haben, wie Lesen, Rechnen, Schreiben, die brauchen wir natürlich immer noch. Aber wir sollten sie vielleicht mit dem Internet kombinieren, denn die Jugendlichen, die sind damit aufgewachsen. Viele Lehrkräfte allerdings noch nicht. Wie groß ist denn da heutzutage die Kluft noch zwischen der digitalen Lebenswelt der Schüler und der Kompetenz vieler Lehrer?
4: Die ist sehr groß. Und ich würde jetzt nicht damit behaupten wollen, dass alle Schülerinnen und Schüler wahnsinnig kompetent im Umgang mit dem Netz sind. Denn wir haben zwar Schulen an eine digitale Wirklichkeit angeschlossen, aber der Umgang mit dieser Wirklichkeit ist ja das, was Kinder eigentlich lernen müssten von Menschen, die einen Wissensvorsprung haben. Jetzt haben Sie richtigerweise gesagt, wenn man so auf uns guckt, ich bin Baujahr 1980, ich hatte ja gar keine Medienkompetenz, weil es schlichtweg keine Medien gab. Und das wird halt nach wie vor auch im Studium nicht aufgeholt. Es gibt keine verpflichtenden Fortbildung, dass Lehrkräfte dort irgendwie Kompetenzen erwerben, die sie weitergeben müssen. Geschweige denn, dass definiert ist, welche Kompetenzen braucht man denn? Und der Unterschied zwischen dem, was Kinder im Netz erleben, schon damals wie auch heute, zu dem, was Lehrkräfte eigentlich wissen und was sie für einen Blick auf das Netz haben, eben nicht aus den Augen der Kinder, ist wahnsinnig groß. Und das ist ja unser großes Problem in dieser Zeit, dass wir Kinder eben nicht gut genug vorbereiten auf die Herausforderungen der Gegenwart und schon gar nicht auf die Herausforderungen der Zukunft.
0: Und jetzt kommt noch künstliche Intelligenz dazu. 2/3 der Schüler, die arbeiten schon mit KI-Tools. Lehrer sind da häufig fachlich nicht gut aufgestellt. Deshalb, wie müssen Lehrer fortgebildet werden, damit sie diese Herausforderung annehmen können?
4: Naja, zunächst mal brauchen wir das Einverständnis, dass künstliche Intelligenz eben nicht eine weitere Entwicklung in der Menschheit ist oder in der Menschheitsgeschichte, sondern wir stehen ja das erste Mal vor der Bedrohung, dass Menschheit wirklich ersetzt werden kann. Und diesen Konkurrenzkampf mit Technik hatten wir noch nie. Und wenn wir das jetzt auf Schule beziehen, eben auf die Generation, die in Zukunft verantwortliche Entscheidungen treffen muss, dann muss ich doch auch einsehen, dass es nichts mehr bringt zu sagen, ach Mensch, brauche ich jetzt unbedingt ein Unterrichtsfach neu? Dann hätte übrigens ein Unterrichtsfach Achtsamkeit, Glück, finanzielle Bildung eine ähnliche Berechtigung. Sondern ich muss eingestehen, dass wir jetzt davor stehen, das Thema Technisierung und vor allen Dingen Digitalisierung und dazu gehört KI, in den Mittelpunkt des Unterrichts gehören, weil das alles verändert. Das bedeutet auch, ich brauche deutlich mehr Raum im Schulalltag, um mich mit dem Thema auseinanderzusetzen und ich brauche deutlich mehr Expertise. Das heißt, Sie kommen als Lehrkraft aus dem Studium und haben vielleicht ein bisschen Medienbildung, aber schon gar nicht intensive Einblicke in KI, in sozusagen die Technik der KI, aber auch die Auswirkungen. Wir müssen wissen, dass Konflikte neu aufgesetzt werden. Das heißt, Bilder werden verfälscht, Videos werden angefertigt, die nichts mehr mit der Wahrheit zu tun haben und die Menschen wirklich demütigen bis hin zu existenzielle Schwierigkeiten bringen können. Fake News sind im Alltag. Das heißt, dieses ganze Thema muss in den Mittelpunkt des Unterrichtsgeschehens. Und das bedeutet auch, wir müssen Unterricht neu denken. Das bedeutet, wir brauchen zwingend verpflichtende Fortbildung für jede Lehrkraft. Das Thema muss ins Lehramtsstudium. Wir brauchen deutlich mehr Raum im Unterrichtsalltag, vielleicht einen ganzen Tag in der Schule ab Klasse 1, wo wir uns um digitale Fertigkeiten und Fähigkeiten kümmern, auch um digitale Ethik. Und wir brauchen möglicherweise sogar einen Staatsvertrag für Bildung, das daran festgehalten ist, dass egal ob ein Kind in Baden-Württemberg, in Rheinland-Pfalz, in Schleswig-Holstein oder in Niedersachsen geboren wurde, dass dort festgehalten ist, welche Kompetenzen brauchen Kinder, was ist das Bildungsversprechen, dass sie tatsächlich ausgebildet werden in diesem Bereich. Und dazu braucht es eben verpflichtende Fortbildung und vor allen Dingen auch entfristete Gelder.
0: Vielen Dank, Silke Müller, Buchautorin und ehemalige Schulleiterin. Zurzeit ist sie Digitalbotschafterin für Niedersachsen. Es ist jetzt 25 Jahre her, dass die Initiative Schulen ans Netz ihr Ziel erreicht hat. Im Oktober 2001 erhielten alle der damals rund 34.000 allgemein- und berufsbildenden Schulen in Deutschland einen Internetanschluss. 6.53 Uhr.
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0: Mit Jenny Bein.
5: Guten Morgen. Die Deutsche Bahn verbietet ab heute den Alkoholkonsum an all ihren Bahnhöfen. Damit will sie für mehr Sicherheit und Sauberkeit sorgen.
6: Das Verbot gilt auf dem gesamten Bahnhofsgelände, auch auf den Bahnsteigen. Wer dagegen verstößt, soll von den Sicherheitskräften angesprochen werden. Bei wiederholten Verstößen kann die Bahn ein Hausverbot aussprechen. Weiterhin erlaubt bleibt Alkohol in den Gaststätten und Restaurants im Bahnhof. Auch verschlossene Flaschen dürfen Reisende im Gepäck mitführen oder am Bahnhof einkaufen. Insgesamt sind rund 5.700 Bahnhöfe betroffen. An knapp 40 gilt das Verbot bereits. Dort gäbe es nach Angaben der Bahn weniger Müll und weniger Konflikte. Laut einer Umfrage der Deutschen Bahn sprechen sich 80% der Befragten für alkoholfreie Bahnhöfe aus. Der Konzern möchte also mit dem Verbot für mehr Sicherheit und Sauberkeit an Bahnhöfen sorgen. Aus der SWR Wirtschaftsredaktion Florian Dötsch.
5: Raucherinnen und Raucher müssen wahrscheinlich bald mehr für Zigaretten bezahlen. Der Bundestag debattiert heute über eine Erhöhung der Tabaksteuer. Bereits gestern hatte der Finanzausschuss dazu beraten. Dabei waren schon erste Details zur Erhöhung bekannt geworden.
7: Bereits ab dem kommenden Jahr soll die Steuer auf Tabakprodukte schrittweise ansteigen. Eine Schachtel Zigaretten könnte 2027 im Schnitt rund 9 Euro, bis 2030 fast 12 Euro kosten. Mit der höheren Tabaksteuer will die Bundesregierung den Bundeshaushalt aufstocken. Zudem sollen mehr Menschen vom Rauchen abgehalten werden. Schon im Juli hatte sich die Bundesregierung auf höhere Tabaksteuern geeinigt. Innerhalb der Union gab es zunächst aber Widerstand. Inzwischen haben Union und SPD die Pläne noch einmal nachgeschärft. Die Tabakindustrie sieht die höheren Steuern kritisch und warnt davor, dass von hohen Preisen hauptsächlich der Schwarzmarkt profitiert. Das Deutsche Krebsforschungszentrum begrüßt hingegen die höheren Steuern, da so vor allem junge Menschen vom Einstieg ins Rauchen abgehalten werden. Aus Berlin, Elias Sanner.
5: Wer zurzeit eine Wohnung sucht, muss mit höheren Mietpreisen rechnen. Nach einer Phase der Beruhigung zogen die Mieten bundesweit im dritten Quartal wieder stärker an. Das zeigt eine Auswertung des Kieler Instituts für Weltwirtschaft.
8: Im dritten Quartal waren die Mietpreise bei angebotenen Wohnungen im Schnitt 3,7% höher als im Vorjahreszeitraum, so die Daten des Instituts. Im ersten Halbjahr habe sich die Steigerung um die Marke von 3% bewegt. Es sind aber nicht die Mieten für Neubauten, die derzeit die Preise nach oben treiben, sondern die für Bestandswohnungen. Die Kieler Forscher erklären sich dies mit einer geringeren Nachfrage nach Neubauwohnungen. Den Daten des Instituts für Weltwirtschaft zu Folge bleiben Neubauwohnungen in den größten Städten im Schnitt 2 Wochen länger auf dem Markt als Bestandswohnungen. Im Jahresvergleich bei den 8 größten deutschen Metropolen sind die Mieten in Hamburg am stärksten angezogen. Hier gab es ein Plus von 6,7%. Trotzdem bleibt teuerste Stadt in Deutschland mit großem Abstand München mit einer durchschnittlichen Kaltmiete von 23,70 Euro pro Quadratmeter. Petra Thiele, SWR Wirtschaftsredaktion.
5: 3,7 Billionen Euro. So hoch ist Frankreich inzwischen verschuldet. Mehr als das Land in einem ganzen Jahr erwirtschaftet. Und die Sorge wächst, dass Frankreich damit ganz Europa in eine neue Euro-Krise stürzen könnte. Damit beschäftigt sich die neue Folge des ARD-Podcasts Plus Minus. Frage an Autor Michael Wegmer. Dass Frankreich enorme Schulden hat, ist nicht neu. Warum kocht das Thema denn jetzt gerade so hoch?
9: Frankreich gibt seit Jahrzehnten fast immer mehr Geld aus, als der Staat einnimmt. Das ist tatsächlich nicht neu. Das Problem jetzt im Moment ist, Schulden werden immer teurer. Frankreich muss sich regelmäßig neues Geld leihen, zum Beispiel um alte Kredite zurückzuzahlen. Gibt dafür Staatsanleihen aus, das sind quasi Schuldscheine. Und damit die überhaupt jemand kauft, muss das Land was bieten. Und das sind hohe Zinsen. 5% für 10 Jahre Laufzeit im Augenblick, das ist so viel wie seit einem Vierteljahrhundert nicht mehr für solche französischen Anleihen. Also Schulden sorgen für noch mehr Schulden. Frankreich braucht noch mehr Geld und die Anleger werden immer skeptischer, ob Frankreich das noch hinkriegt. Und sie befürchten, dass diese lokale Krise den ganzen Euroraum mitreißt.
5: Und zum Schluss noch der Blick an die Börse.
10: An den Börsen steht alles im Zeichen der Berichtssaison. Im Mittelpunkt stehen heute die Zahlen aus der Chipbranche und neue Konjunkturdaten. Gestern hatte ASML, Europas größter börsennotierter Konzern und ein Schlüsselzulieferer der Halbleiterindustrie, seine Zahlen für das dritte Quartal vorgelegt. Sowohl Umsatz als auch Gewinn konnten weiter gesteigert werden. Die Ergebnisse des niederländischen Unternehmens gelten als wichtiger Gradmesser für die Entwicklung der Chipbranche. Heute richtet sich der Blick nach Taiwan. Der Chiphersteller TSMC präsentiert seine Quartalzahlen. Das Unternehmen hat in den vergangenen Quartalen massiv vom Boom rund um künstliche Intelligenz profitiert. In Deutschland stehen heute Konjunkturdaten an. Das Statistische Bundesamt in Wiesbaden veröffentlicht um 8 Uhr Zahlen zu den Verbraucher- und Erzeugerpreisen. Sie geben Hinweise auf die Preisentwicklung im Land. An Katrin Petri-Beck, ARD Finanzredaktion Frankfurt.
5: Und das war das Neueste aus der Wirtschaft, 7:02.
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0: Mit Andreas Böhnisch, schon guten Morgen. Wir haben Donnerstag, den 15. Oktober, ja gleich 7 Uhr. Und zugegeben, für ein Bier auf dem Bahnsteig, das man sich mal eben reinzischt, während man auf den nächsten Zug wartet, ist es noch ein bisschen früh. Aber damit ist jetzt generell Schluss, egal zu welcher Uhrzeit. Denn ab heute gilt an allen deutschen Bahnhöfen ein Alkoholverbot. Wie das überhaupt kontrolliert werden soll und welche Kritik es daran gibt, dazu gleich mehr bei uns.
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0: Aktuell haben wir in Stuttgart leicht bewölkten Himmel bei 6 Grad, Heidelberg bewölkt bei 4 Grad und in Ulm leicht bewölkt bei 5 Grad. Von Baden-Württemberg nach Rheinland-Pfalz, Koblenz bedeckter Himmel bei 6 Grad, in Trier ist es bedeckt bei 7 Grad und in Mainz leicht bewölkt bei 6 Grad. Das wird heute ein angenehmer Spätherbsttag bei uns. Örtlich noch ein bisschen Nebel, vor allen Dingen in den Flusstälern. Der kann sich auch bis zum Mittag halten. Danach scheint dann dort wie auch in allen anderen Regionen den ganzen Tag die Sonne. Ab und zu ziehen ein paar Wolken durch und es wird sehr mild bei 15 bis 21 Grad.
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0: Um 7 Uhr.
3: Mit Laura Koppenhöfer, guten Morgen. Der Bundestag stimmt über die Reform der Notfallversorgung ab. Beim EU-Gipfel ist das wohl strittigste Thema der Haushalt bis 2034. An deutschen Bahnhöfen gilt ab heute ein Alkoholverbot. Das Wetter erst neblig, später oft sonnig, 15 bis 21 Grad. Der Bundestag will die größte Notfallreform seit Jahren beschließen. Dadurch sollen Bereitschaftspraxen, Krankenhäuser und Rettungsdienste entlastet werden. Denn aktuell rufen viele Menschen den Rettungsdienst oder belegen die Notaufnahme im Krankenhaus, obwohl ihre Beschwerden und Symptome das nicht rechtfertigen. Birte Sönnigsen fasst zusammen, was sich mit der Reform ändern soll.
11: Egal, ob ich den Notruf wähle, also die 112 oder die Nummer des Bereitschaftsdienstes der Kassenärzte, die 116 117, es soll überall eine einheitliche Ersteinschätzung geben und die soll eben dafür sorgen, dass die Patienten an der richtigen Stelle landen. Nach und nach sollen an 750 Krankenhäusern in Deutschland integrierte Notfallzentren entstehen. Wer in die Notaufnahme geht, der soll sich an einem zentralen Tresen anmelden und es wird geguckt, wo gehört der Patient, wo gehört die Patientin hin, in die Notaufnahme oder reicht auch eine Notdienstpraxis.
3: Der durchschnittliche Zusatzbeitrag für die gesetzliche Krankenkasse soll im kommenden Jahr stabil bei 2,9% bleiben. Das hat Bundesgesundheitsminister Linnemann angekündigt. Zuvor hatte der zuständige Schätzerkreis der Krankenkassen sein Ergebnis fürs kommende Jahr veröffentlicht. Wie das zustande kommt, erklärt Berlin-Korrespondentin Eva Huber.
12: Jedes Jahr schätzt eine Gruppe aus Fachleuten ein, wie viel die gesetzlichen Krankenkassen wahrscheinlich im kommenden Jahr ausgeben werden. Daraus errechnen sie, wie hoch die Beiträge sein müssen. Das ist eine rechnerische Größe, ein Orientierungswert. Wie hoch der Beitrag tatsächlich ausfällt, das legt jede Krankenkasse selbstständig fest. Im Durchschnitt liegt der Beitragssatz inklusive Zusatzbeitrag im Moment laut Krankenkassen bei rund 17,7% des Bruttolohns. Den übernehmen Arbeitnehmer und Arbeitgeber jeweils zur Hälfte. Einzelne Kassen verlangen weniger, manche auch deutlich mehr. Dass der durchschnittliche Zusatzbeitrag im kommenden Jahr stabil bleibt, wertet der Gesundheitsminister als gutes Zeichen. Er führt das vor allem auf das Sparpaket zurück, das die Koalition im Sommer beschlossen hat.
3: An Bahnhöfen in Deutschland darf von heute an kein Alkohol mehr getrunken werden. Das Verbot bezieht sich auf selbst mitgebrachte Getränke. Die Gastronomie ist ausgenommen. Der Fahrgastverband Pro Bahn nennt das flächendeckende Verbot im SWR-Interview nicht ganz durchdacht, wie Linda Molitor berichtet.
13: Bisher gilt es an knapp 40 Bahnhöfen, zum Beispiel in Frankfurt, Köln, Heidelberg oder Bruchsal. Dort gibt es deutlich weniger Gewalt und Müll, heißt es in den Zwischenbilanzen. Das Verbot jetzt auszuweiten, sei sei trotzdem problematisch, hat der Fahrgastverband gesagt. Denn es sei kaum zu kontrollieren, ob an den 5.700 Bahnhöfen in ganz Deutschland jemand sitzt und Alkohol trinkt. Das Verbot soll das Sicherheitsgefühl von Reisenden erhöhen. Es ist auch eine Reaktion auf die steigende Gewalt gegen Bahnmitarbeitende. Verschlossene Alkoholflaschen dürfen weiterhin mitgenommen werden.
3: Die Gewerkschaft der Polizei begrüßt das Alkoholverbot, ebenso der Drogenbeauftragte der Bundesregierung Streeck. Der Rheinischen Post sagte er, Alkohol sei nicht die Ursache jeder Auseinandersetzung, könne aber Konflikte verschärfen und Hemmschwellen senken. Die Bundesarbeitsgemeinschaft Wohnungslosenhilfe gibt zu bedenken, dass Suchtkranke durch das Verbot weiter aus dem öffentlichen Raum verdrängt und von Sozialarbeitern schlechter erreicht werden könnten. Die Staats- und Regierungschefs der EU kommen in Brüssel zu einem zweitägigen Gipfel zusammen. Sie verhandeln über die weitere Unterstützung der Ukraine, außerdem über die Handelsbeziehungen zu China und Möglichkeiten, die EU-Wirtschaft gegen die wachsende chinesische Konkurrenz abzusichern. Der größte Streitpunkt dürfte aber der EU-Haushalt werden, wie Jean-Marie Magro aus Brüssel berichtet.
14: Hier gehen die Vorstellungen zwischen den Mitgliedstaaten noch sehr weit auseinander. Deutschland ist der größte Geber und Bundeskanzler Merz betonte mehrfach, dass die Vorstellungen der EU-Kommission und des EU-Parlaments nicht zu finanzieren seien. Andererseits profitiert Deutschland wie kein anderes Land von den Vorteilen des Binnenmarkts. Geld, das in die Förderung strukturschwacher Regionen geht, fließt häufig indirekt zurück in Form von Aufträgen für deutsche Unternehmen. Außerdem, wenden Kritiker des Bundeskanzlers ein, würden auch die Anforderungen an die EU mehr werden. Für neue Aufgaben brauche es mehr Budget.
3: Die US-Regierung schränkt die medizinische Unterstützung für Transpersonen ein. Eine neue Anweisung des US-Gesundheitsministeriums verbietet staatlichen Krankenkassen, bestimmte geschlechtsbezogene Behandlungen und Operationen zu finanzieren. Mark Feuser mit Details.
15: Das Gesundheitsministerium begründet das mit Kinderschutz. Queere Organisationen verurteilen den Schritt und verweisen darauf, wie wichtig unterstützende Maßnahmen für Transmenschen sind. Auch im Wahlkampf zu den Midterm-Zwischenwahlen greifen die Republikaner das Thema auf. Mit drastischen Worten warnte US-Präsident Trump auf einer Wahlkampfveranstaltung vor körperlichen Eingriffen bei Minderjährigen.
3: Zum ersten Mal haben sich in Baden-Württemberg zwei Menschen mit dem West-Nil-Virus angesteckt, vermutlich durch infizierte Mücken rund um Stuttgart und Karlsruhe. Das hat das Landesgesundheitsministerium mitgeteilt. Für die meisten Menschen bestehe aktuell kein erhöhtes Risiko, schwere Verläufe seien selten. In Deutschland erworbene West-Nil-Infektionen sind laut Ministerium seit 2019 bekannt. In Karlsruhe simulieren Künstlerinnen und Künstler knapp 2 Wochen lang das Leben auf dem Mars. Dazu ziehen sie am Nachmittag in eine weiße Kuppel auf dem Marktplatz ein, um dort zu leben und zu forschen. Auf 75 Quadratmetern schlüpfen sie in die Rolle von Astronauten auf dem Mars. Im Schichtbetrieb leben und schlafen sie in der Kuppel und führen Experimente durch. In der Fußball-Champions League hat der VfB Stuttgart in der Slowakei gegen Slovan Bratislava mit 3:0 gewonnen. Borussia Dortmund verlor seine Partie gegen das norwegische Team Bodø Glimt mit 0:1. Das waren die Nachrichten.
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0: Mit Andreas Bönisch einen schönen guten Morgen. Mal eben einen Schluck Bier trinken, während man in der Bahnhofshalle oder auf dem Bahnsteig auf den nächsten Zug wartet. Nun, zugegeben, jetzt in der Früh um gleich 7.07 Uhr ist das für die meisten wahrscheinlich noch kein Thema, die jetzt zur Arbeit fahren. Aber dieses Trinken von Alkohol an Bahnhöfen, das ist ab heute verboten. Denn Bier, Wein und anderer Alkohol darf in ganz Deutschland an den mehr als 5.700 Bahnhöfen nicht mehr konsumiert werden. Künftig gilt, Trinken in der Bahnhofskneipe ist erlaubt, auch in den Zügen, aber auf Bahnsteigen, in der Bahnhofsfalle und auch in einigen Kommunen auf den Vorplätzen macht die Bahn von ihrem Hausrecht Gebrauch. Also öffentliches Trinken ist dort verboten. Die große Frage ist jetzt, lässt sich das Ganze auch kontrollieren? SWR-Reporter Marco Schüler hat sich das für uns mal beispielhaft für die Region Rheinhessen angeschaut. Marco, wie soll das Verbot denn überhaupt umgesetzt werden?
16: Also laut der Deutschen Bahn soll das Verbot in erster Linie durch die DB Sicherheit kontrolliert werden. Die Sicherheitskräfte können entsprechende Verweise oder ein Hausverbot aussprechen. Das Problem ist aber, sie können gar nicht auf allen Bahnhöfen in Rheinhessen zeitgleich im Einsatz sein, sondern immer nur stichpunktartig kontrollieren. Ich habe auch mit der Bundespolizei gesprochen. Da ist man erstmal skeptisch und sagt, ein Verbot ist nur so gut, wie man es am Ende auch durchsetzt. Aber wie man das zum Beispiel bei einem Fanzug, bei einem Fußballspiel machen möchte, bleibt abzuwarten. Die Bundespolizei sagt, wir machen keine eigenen Kontrollen und helfen aus, wenn die DB Sicherheit uns anfordert. Die Bahn glaubt aber trotzdem an eine abschreckende Wirkung durch das Verbot. Es gäbe bereits gute Erfahrungen, weil es weniger Müll gibt und die Kriminalität abnimmt.
0: Also positive Aspekte, aber es sind längst nicht alle überzeugt, dass das Verbot auch ein Erfolg wird. Kritik kommt aber noch von einer ganz anderen Seite, von den Sozialverbänden nämlich. Befürchten die vor allem Verdrängung statt Lösung eines bestehenden Problems?
16: Ja, absolut. Bahnhöfe sind ja häufig auch Orte, wo sich suchtkranke Menschen treffen. Ich habe mit der Wohnungslosenhilfe der Caritas in Mainz gesprochen und auch mit der Wohnungsnothilfe der Mission Leben. Da war man sich eigentlich ziemlich einig. So ein Verbot verdrängt ein Problem rund um Suchterkrankungen am Ende nur aus dem öffentlichen Bild. Das kann dann wiederum auch gefährlich werden, weil die Betroffenen auf einem öffentlichen Platz im Zweifel immer noch mal gesehen werden und ihnen im Notfall geholfen werden kann. Wenn das jetzt in die Anonymität verschwindet, wäre diese Hilfschance weg. Die Sozialverbände haben im Grunde beide gesagt, so ein Verbot verschiebt einfach ein soziales Problem, anstatt es wirklich an der Wurzel anzugehen.
0: Das waren Informationen und Einschätzungen von SWR-Reporter Marco Schüler. Trotzdem unterstützen zum Beispiel die Bahnhofsmissionen grundsätzlich das Alkoholverbot an Bahnhöfen. Mirko Schwärzel von der Bahnhofsmission Berlin hat uns das gesagt.
17: Wir teilen die Ziele der Deutschen Bahn, unterstützen auch diese Initiative der Deutschen Bahn. Wir sagen aber auch, dass Gewalt, die durch Alkoholkonsum ausgeht, in seltensten Fällen von unseren Gästen ausgeht. Und unsere Gäste sind auch betroffen von Gewalt durch Alkoholisierung. Und das ist nochmal ein Grund mehr, diesen Ansatz zu unterstützen.
0: Ab heute gilt also das Alkoholverbot an allen deutschen Bahnhöfen. Und jetzt wollen wir mal schauen, wie es andere Länder in Europa handhaben. Los geht es in Frankreich. Unsere Paris-Korrespondentin Caroline Düller erklärt den Ansatz, den die französische Staatsbahn SNCF verfolgt.
18: Frankreich ist beim Thema Alkohol an Bahnhöfen eher laissez-faire drauf, im wörtlichen Sinne von machen lassen. Grundsätzlich ist es an Bahnhöfen in Frankreich erlaubt, Alkohol zu trinken. Auch in ihren Zügen verfolgt die Bahngesellschaft SNCF das Prinzip Leben und Leben lassen. Wer etwa ein Abendessen im Bordrestaurant kauft, kann dazu auch ein Glas Wein bekommen. Voraussetzung in beiden Fällen: Maß halten. Denn laut französischem Gesetz darf im öffentlichen Raum Alkohol getrunken werden. Offensichtlich betrunken zu sein ist aber verboten und kann bis zu 150 Euro Geldstrafe bedeuten. Unter bestimmten Umständen haben aber Bürgermeister oder Präfekten das Recht, strengere Regeln festzulegen. In Toulouse und Umgebung etwa hatte der zuständige Präfekt im Juni an mehreren Bahnhöfen und auch im ÖPNV ein Alkoholverbot verhängt. Grund war ein großes Festival, das jedes Jahr tausende Besucherinnen und Besucher anzieht. Das zeitlich begrenzte Verbot sollte laut dem Präfekten für mehr Ruhe und Sicherheit sorgen.
0: Schauen wir jetzt nach Nordeuropa. Dort ist Alkohol ja sehr teuer. Trotzdem sind zum Beispiel die Finnen dafür berüchtigt, gerne und viel zu trinken. Wie läuft das also in so einem Land mit dem Alkohol am Bahnhof? Der Ansatz ist gar nicht so unähnlich von dem, was wir jetzt hier in Deutschland haben. Das berichtet unser Korrespondent Arne Bartram.
19: In Finnland ist Alkohol an Bahnhöfen in den öffentlichen Bereichen verboten. Seit 2003 gilt dazu ein einheitliches Gesetz, das auch in anderen öffentlichen Verkehrsmitteln gilt. In Zügen gibt es allerdings Ausnahmen. Alkohol darf zum Beispiel im Bordrestaurant getrunken werden. Dabei gilt, erlaubt sind nur Getränke, die direkt im Zug gekauft wurden. Auch außerhalb von Bahnhöfen und Zügen ist Alkohol in Finnland in der Öffentlichkeit offiziell eingeschränkt. Allerdings wird es in der Praxis oft toleriert, solange man andere Menschen nicht belästigt.
0: Alkohol an Bahnhöfen, wir haben aus Finnland und aus Frankreich berichtet. Und hier bei uns in Deutschland ist heute das Alkoholverbot an den deutschen Bahnhöfen in Kraft getreten. An den 5700 Bahnhöfen darf in den Bahnhofshallen und auf den Bahnsteigen kein Alkohol mehr konsumiert werden.
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0: Künstliche Intelligenz, wir nutzen sie im Alltag immer öfter. Kaum ein Bereich, in dem KI nicht anzutreffen ist, auch in der Kunst. Im Internet, da sind es vor allem kurze Videoclips, die mithilfe von KI erstellt werden. Aber mittlerweile kann man auch ganze Filme damit produzieren. Im oberschwäbischen Biberach an der Riß findet Ende des Monats zum ersten Mal ein KI-Filmfestival statt. SWR-Reporter Torben Langwald berichtet.
26: Berlin 1945. Zerstörte Straßen, Jugendliche in Uniform, den der Schrecken des Krieges in den Gesichtern abzulesen ist. So zeigt es der Trailer zum Film Gute Nacht Berlin. Er ist einer von 89 internationalen Filmen, die beim AI-Filmfestival in Biberach zu sehen sind. Dass hier keine echten Schauspieler, sondern von der KI generierte Menschen agieren, ist für den Laien auf den ersten Blick nicht zu sehen. Doch was heißt das für die Filmbranche? Wie verändert es das Filmemachen? Es
27: gibt schon Leute, die da ganz kritisch sagen, ihr seid ja jetzt auf dem Hype da irgendwie und ihr macht da mit. Das sehen wir aber nicht so, weil die Büchse der Pandora ist offen und nicht zu und die kriegt man auch nicht mehr zu. Und das bedeutet, man muss sich damit eben kritisch auseinandersetzen und man muss es diskutieren und wenn man es totschweigt, wird es nicht besser.
26: Sagte Uli Stöckle, selbst Filmemacher und Festivaldirektor. Das AI-Filmfestival möchte zeigen, was mit künstlicher Intelligenz inzwischen möglich ist. Vom Liebes über den Cartoon- und Animationsfilm bis hin zu Dramen und Dokumentation. Sie alle sind Ende des Monats in Biberach zu sehen. Einige sind nur wenige Minuten lang, andere zum Teil 30, 40 oder auch 50 Minuten lang.
27: Eigentlich ist alles möglich. Vor allem sind die Entwicklungen sind extrem schnell. Also es ist so, dass innerhalb von einem halben Jahr sich plötzlich Dinge aufgetan haben, wo hätte man vor einem halben Jahr gesagt, das geht noch nicht.
26: Künstliche Intelligenz umtreibt die Filmbranche. Nicht nur beeindruckende visuelle Effekte können die Modelle inzwischen erzeugen. Synchronsprecher beispielsweise fürchten, langfristig durch künstliche Stimmen ersetzt zu werden. In diesem Jahr etwa ist ein Streit zwischen dem Verband deutscher Sprecher und dem Streaming-Anbieter Netflix darüber entbrannt, ob eine KI mithilfe der Synchronsprecheraufnahmen trainiert werden darf. Das AI-Filmfestival in Biberach will deshalb auch kritisch auf die Entwicklung von KI schauen. Im Anschluss an die Filme diskutieren über die Fragen, was sind Ängste und Gefahren, sagt Tobias Meinhold vom Festivalteam.
28: Das Interessante ist, dass alle Jurymitglieder schon Bedenken zur KI haben. Ja? Und das war uns aber auch wichtig, dass die da mit einer gewissen Distanz sich die Filme anschauen.
26: Grundsätzlich sei die Skepsis in der deutschen Filmbranche noch einmal größer, so sein Empfinden. Welche Daseinsberechtigung also könnte KI in der Filmbranche dennoch haben?
27: Also ich selber war auch in der Situation, da ging es um eine Buchverfilmung, da war kein Budget da. Und wenn Sie kein Budget haben, dann wird der Film eben entweder gar nicht gemacht oder Sie können ihn nur mit KI machen. Und wenn Sie ihn mit KI machen können, dann haben Sie immerhin den Film gemacht. Es ermöglicht Leuten, kreativ zu sein, die keine Budgets haben und die vielleicht auch mal was anderes machen wollen als das, was Mainstream ist.
26: Sagt Festivaldirektor Uli Stöckle. Ende Oktober wird dann beim AI-Filmfestival darüber diskutiert, ob auch andere seine Meinung teilen.
0: 7.16 Uhr.
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0: Heute früh örtlich Nebel, vor allem in den Flusstälern. Und der kann sich manchmal auch bis zum Mittag halten. Ansonsten scheint den ganzen Tag die Sonne bei uns. Ab und zu ziehen ein paar Wolken durch. Dazu wieder sehr mild bei 15 bis 21 Grad.
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0: Der Bundestag will heute eine Reform der Notfallversorgung beschließen. Es sollen Notdienste, die Notaufnahmen der Krankenhäuser und die Rettungsdienste besser aufeinander abgestimmt werden. Vorgesehen ist zum Beispiel die Notrufnummer 112 und die Nummer des ärztlichen Bereitschaftsdienstes 116 117 zu vernetzen. Das soll die Vermittlung von Patienten verbessern. Zusätzlich sollen an Kliniken integrierte Notfallzentren entstehen. Außerdem sollen die Abgeordneten heute darüber entscheiden, ob Rauchen ab dem kommenden Jahr teurer wird. Die schwarz-rote Koalition plant, die Tabaksteuern bis 2030 schrittweise zu erhöhen. Dann würde eine Schachtel Zigaretten etwa 12 Euro kosten, 4 Euro mehr als im Moment. Rauchen ist an Bahnhöfen schon lange nur noch sehr begrenzt möglich. Ab heute gilt das auch für den Alkoholkonsum. Die Deutsche Bahn hat mitgeteilt, nur in Bars oder Bahnhofsrestaurants ist der Alkoholkonsum noch erlaubt. Und klar, Reisende dürfen verschlossene Getränke bei sich führen oder auch im Bahnhof kaufen. Mit dem Verbot will die Bahn ihre Bahnhöfe sauberer und sicherer machen. Der Druck auf den neuen Bundesarbeitsminister Alexander Schweizer von der SPD steigt. Jetzt hat auch der Zentralverband des Deutschen Handwerks gefordert, angekündigte Reformen schnellstmöglich umzusetzen. Handwerkspräsident Jörg Dittrich sagte der neuen Osnabrücker Zeitung, er würde Schweizer gerne Zeit gönnen, im Amt anzukommen. Die wirtschaftliche Lage ließe das aber nicht zu. Zuvor hatte Bundeskanzler Friedrich Merz schon erklärt, er erwarte, bereits verabredete Gesetzentwürfe schnellstmöglich ins Kabinett einzubringen.
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0: Und jetzt geht's bei uns, wie schon die ganze Woche um diese Zeit, wieder ums Laufen. Sie laufen gerne? Okay, dann starten wir jetzt mal richtig durch zum Next Level in den Bereich der Extreme.
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0: Der Hype ums Laufen, wie viel ist gesund? Damit beschäftigen wir uns noch bis morgen. Extreme Herausforderungen an die Läuferinnen und Läufer hat die Skyrunning-Weltmeisterschaft gestellt, die vom 18. bis zum 20. September auf der spanischen Kanareninsel La Gomera stattgefunden hat. Und um Ihnen mal einen Eindruck davon zu vermitteln, was da gefordert wurde, eine Disziplin, die ging über 63 Kilometer, das ist also viel, viel länger als ein Marathon, und es mussten dabei 4.100 Höhenmeter überwunden werden. Mit dabei war die 30-jährige Nana Buhl aus Mannheim. Nana, wie verrückt muss man sein, um so etwas auf sich zu nehmen?
4: Ich glaube wirklich sehr.
0: Was treibt dich denn an?
4: Ganz viel Freude. Ich habe unglaublich viel Freude am Laufen, am neuen Entdecken, Menschen kennenlernen, Natur sehen, draußen sein.
0: Und auf La Gomera, da gibt es natürlich auch Natur satt. Ich habe es gesagt, du hast teilgenommen an dieser Skyrunning-Weltmeisterschaft, bist dort zwei Disziplinen gelaufen. Und zwar das Vertical, das waren 4,9 Kilometer mit 950 Höhenmetern. Dafür hast du ungefähr eine Stunde gebraucht. Und den Sky-Wettbewerb, das waren 29 Kilometer, da galt es 1.900 Höhenmeter zu überwinden. Dafür hast du gut 4 Stunden gebraucht. Wie unterscheiden sich denn diese beiden Wettkämpfe voneinander?
4: Das Vertical, das ist ein reines Uphill-Rennen. Heißt, es geht im Prinzip fast nur bergauf. Es waren immer wieder sehr, sehr steile Passagen, abwechselnd mit kurzen, fast laufbaren Passagen. Das heißt, das ist so eine Abwechslung zwischen wirklich schnellem Hiken und aber auch Laufen. Pulsmäßig ist man da fast die ganze Zeit wirklich am Anschlag, dass man denkt, wow, es geht gleich nicht mehr. Und es ist eine sehr, sehr kurze Zeit, also eine Belastungszeit von ungefähr einer Stunde. Und dann weiß man, es ist vorbei. Mhm. Und so ein Sky Race, das hat dann nochmal ganz andere Facetten. Da geht es eben nicht nur hoch, da geht es eben auch runter. Heißt, man darf im Downhill, also im Bergablaufen, nicht alle Körner verschießen oder seine Muskeln kaputt machen. Man braucht immer noch wieder die Kraft, um wieder bergauf laufen zu können. Heißt, man braucht eine viel, viel bessere Laufeinteilung, Kräfteeinteilung und auch eine Verpflegungsstrategie.
0: Was nimmt man da zu essen mit?
4: Ich verpflege mich mit Gels. Jeder Läufer, jede Läuferin hat da so ein eigenes, wie viel man auch pro Stunde zu sich nimmt, also Carbs, Kohlenhydrate. Also ich versuche immer zwischen 60 bis 80 Gramm Kohlenhydrate zu mir zu nehmen. Das sind 2 Gels und dann über Flüssigkeit, über Getränke, die ich da auch dabei habe.
0: Du liebst die Extreme beim Laufen. Was löst es bei dir aus, da immer wieder die eigenen Grenzen auszutesten?
4: Ich glaube, zu sehen oder zu spüren, wie viel mein Körper leisten kann und einfach zu wissen, hey, wie weit kann ich gehen, dass es vielleicht genau nicht mehr geht. Das ist natürlich so ein ganz, ganz schmaler Grat. Und vor allem bin ich in diesen Extremsituationen ganz arg bei mir. Also ich nehme mich selbst nochmal ganz anders wahr. Für mich wird da dieses Außen ganz arg leise und ich kann super gut in mich reinhören. Ich laufe fast immer ohne Musik, heißt, ich bin da wirklich nur bei mir und nehme mich wahr.
0: Hattest du denn nach so einem Lauf auch schon mal das Gefühl, das war jetzt definitiv zu viel?
4: Ja, ich habe das manchmal auch im Lauf, wo ich dann so denke, oh, ist das jetzt noch gut? Man muss sich vorstellen, gerade wenn man lange Strecken läuft, also alles Ultradistanzen, das sind Strecken alles länger als eine Marathondistanz, dann kann man davon ausgehen, dass man immer wieder ein Hoch hat, aber dass man auch mal ein Tief hat beim Laufen. Das ist ganz arg sicher. Und in diesen Tiefs, die oft mental ganz arg schwer auch auszuhalten sind, da kommen natürlich dann auch so Gedanken, die einem sagen, hör auf, das macht gar keinen Sinn mehr. Dann tun einem Sachen ganz arg weh. Und da dann wieder rauszukommen und zu sagen, nee, ich gehe weiter, ich weiß, dass hochkommt und dann geht es mir auch wieder besser.
0: Kopf und Körper schalten auf jeden Fall beim extremen Laufen in den Hochleistungsmodus, ein Stück weit sogar in den Überlebensmodus. Dann ist der Wettkampf zu Ende. Wie fühlt sich das an für dich, wenn du nach Hause kommst?
4: Das ist immer wieder eine Herausforderung für mich. Man kennt es so ein bisschen so unter dem Begriff Post-Race-Blues. Bei Leuten, die Olympia gemacht haben, nennt man das Post-Olympia-Depression. Das heißt, man kann da wirklich in so ein Loch fallen. Heißt, mit dem Abschluss von diesem Wettkampf, da werden ja total viel Endorphine und auch Dopamin ausgeschüttet. Und das ist dann alles weg. Heißt, gerade auch für diese Skyrunning-WM auf La Gomera, da ist eine ganz, ganz lange Vorbereitungszeit war da davor mit ganz viel Training und Wettkämpfen und genau eben auch Verpflegung ausprobieren. Und dann bin ich wieder nach Hause gekommen und man zehrt dann erstmal noch natürlich von diesen wahnsinnig tollen Erlebnissen. Und dann bin ich tatsächlich erstmal in so ein Loch gefallen. Also man hat ein Hormondefizit. Und das hat sich ganz arg unangenehm angefühlt. Ich lag da sonntags auf der Couch und habe gesagt, ich stehe hier nicht mehr auf. Ich möchte erstmal nichts machen. Und dann aber erst wissen, ja, das ist eigentlich ein ganz normaler Prozess. Der Körper ist ganz arg müde. Der braucht jetzt erstmal viel Zeit, viel Erholung. Und dann zu wissen, ja, in 1-2 Wochen geht es mir aber auch wieder besser.
0: Vielen Dank, Nana Buhl aus Mannheim. Sie ist eine Läuferin, die Extreme sucht. Der Hype ums Laufen, wie viel ist gesund, das ist die SWR aktuell Serie der Woche. Und morgen früh zum Abschluss spreche ich dann zwischen 6 und 9 mit einem ehemaligen Leichtathletik-Europameister darüber, was gute Laufschuhe ausmacht und welche Wearables, es ist dieser elektronische Schnickschnack am Handgelenk, man wirklich braucht. 7.25 Uhr.
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0: Mit Martin Thiel.
5: Los geht's mit der Fußball-Champions League. Der VfB Stuttgart gewinnt sein zweites Spiel bei Slovan Bratislava mit 3:0. Und der Kapitän Dennis Undaff trifft zum ersten Mal in dieser Saison. Jens-Jörg Krieg und die perfekte Ausgangslage des VfB in der Königsklasse.
6: Zweites Spiel, zweiter Sieg. Der VfB ist nach einem perfekten Start aktuell das beste deutsche Team in der Königsklasse. Die Schwaben, derzeit Tabellenvierter der Champions League, feierten einen verdienten Auswärtssieg in Bratislava. Dennis Undaff, der mit seinem ersten Saisontreffer seine kleine Formkrise an der Donau stoppen konnte, sorgte für das einzige Tor der ersten Hälfte. Mit Ausnahme einer kurzen Phase nach Wiederbeginn, in der Slovan ein Abseitstor erzielt und die Latte traf, hatten die Stuttgarter alles im Griff und erhöhten nach einem Eigentor des slowakischen Meisters und einem Treffer von Ermedin Demirovic auf 3:0. Mit Atletico Madrid kommt am Dienstag jetzt allerdings das erste echte Schwergewicht an den Neckar.
5: Der VfB Stuttgart also im Champions League Flow und das erleichtert Dennis Undaff ist erleichtert, dass er endlich getroffen hat, aber dem Stuttgarter Kapitän ist es egal, ob er Tore trifft, solange die Mannschaft erfolgreich ist.
7: Solange wir Spiele gewinnen, muss ich nicht treffen. Natürlich ist es umso schöner, dass ich heute getroffen habe und im Endeffekt ist der Sieg wichtig.
5: Also der VfB Stuttgart auf Platz 4 in der Champions League und damit das beste deutsche Team, unter anderem, weil Bayern und Dortmund in Norwegen Punkte haben liegen lassen. Dortmund hat sich gestern sogar bei der 0:1-Niederlage bei Bodø/Glimt blamiert, findet Armin Lehmann.
8: Es war eine indiskutable Leistung, die der BVB eine Stunde lang im hohen Norden bei Bodø/Glimt ablieferte. Zu langsam, zu harmlos, ohne Ideen. Die durchaus unerwartete Aufstellung von Trainer Niko Kovac zündete gar nicht.
9: Ich bin derjenige, der das entschieden hat und ich übernehme die volle Verantwortung. Könnt ihr auf mich schimpfen.
8: Schimpfen konnte man aus Dortmunder Sicht sicher auch auf den Kunstrasen. Die Bayern am Abend zuvor in Stavanger, jetzt der BVB. Das Spiel auf Kunstrasen ist ein anderes, findet auch Felix Netscher.
9: Aber ich glaube, das war auch nicht der Hauptpunkt, warum wir die Spiele nicht gewonnen haben.
8: Und doch, man hatte auf der Tribüne das Gefühl, dass das gesamte Team mit dem ungewohnten Geläuf fremdelte und eine Stunde brauchte, um sich an die künstliche Wiese zu gewöhnen.
10: Und heute geht's wieder weiter auf Rasen mit weiteren internationalen Spielen. In der Europa League empfängt Hoffenheim Beşiktaş Istanbul und der SC Freiburg in der Conference League Jablonec aus Tschechien. Vorberichte dazu gibt's auf swr.de Sport. Wir kommen zum Basketball. Da haben die Gladiators aus Trier ihre Siegesserie fortgesetzt und das sechste Spiel in Folge gewonnen. Diesmal im Europe Cup gegen den griechischen Vertreter Patras. Da gab's einen 87-83 Sieg, der hart erarbeitet war, meint Trainer Schack Schneider.
11: Ich bin sehr stolz auf die Mannschaft, wie sie sich heute durchgekämpft hat. Das war kein einfaches Spiel, das war kein schönes Spiel. Wir hatten sehr viele Turnover, die meisten Turnover, die sie bisher diese Saison hatten. Aber das gehört dazu. Entscheidend ist, dass man am Ende mehr Punkte als der Gegner hat. Und von daher viel Positives, was wir rausnehmen und vor allem den sechsten Sieg in Folge. Und das macht uns optimistisch für das Spiel im Pokal gegen Frankfurt.
10: Ja, das Spiel im Pokal in Frankfurt findet am Sonntag statt. Und das war's vom Sport für den Moment. Die Zeit 7.28 Uhr.
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0: Mit Andreas Böhnisch. In Berlin, da läuft es wohl auf ein Bündnis von Rot-Grün-Rot hinaus. Die unterbrochenen Sondierungen sollen fortgesetzt werden. Dass Berlin eine Bürgermeisterin von den Linken bekommen könnte, sorgt für Kritik wegen antisemitischer Vorfälle in der Partei. Wie groß das Antisemitismusproblem in der Linkspartei ist, das bespreche ich nach den Nachrichten mit einem Wissenschaftler für politischen Extremismus.
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0: Heute früh örtlich Nebel, vor allem in den Flusstälern. Am Main, am unteren Neckar, am Rhein und an der Donau, sowie an Mosel, Saar und Lahn, da kann es bis zum Mittag trüb bleiben. Ansonsten scheint bei uns in Baden-Württemberg und Rheinland-Pfalz den ganzen Tag die Sonne. Ab und zu ziehen ein paar Wolken durch. Es wird mild, 15 bis 21 Grad. Die Aussichten morgen noch einmal mildes Herbstwetter mit viel Sonnenschein und ein paar Wolken. Zum Wochenende, da kommt dann der Wetterumschwung. Da wird es deutlich kühler in Baden-Württemberg und Rheinland-Pfalz. Und dann soll es bei uns auch immer mal wieder regnen.
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0: Um 7.30 Uhr.
3: Mit Laura Koppenhöfer. Der Bundestag stimmt über die Reform der Notfallversorgung ab. An den Bahnhöfen startet das bundesweite Alkoholverbot. Beim EU-Gipfel ist das wohl strittigste Thema der Haushalt bis 2034. Das Wetter? Erst neblig, später oft sonnig, bis 21 Grad. Der Bundestag will die größte Notfallreform seit Jahren beschließen. Dadurch sollen Bereitschaftspraxen, Krankenhäuser und Rettungsdienste entlastet werden. Denn aktuell rufen viele Menschen den Rettungsdienst oder belegen die Notaufnahme im Krankenhaus, obwohl ihre Beschwerden und Symptome das nicht rechtfertigen. Birte Sönnigsen fasst zusammen, was sich mit der Reform ändern soll.
12: Egal, ob ich den Notruf wähle, also die 112 oder die Nummer des Bereitschaftsdienstes der Kassenärzte, die 116117, es soll überall eine einheitliche Ersteinschätzung geben und die soll eben dafür sorgen, dass die Patienten an der richtigen Stelle landen. Nach und nach sollen an 750 Krankenhäusern in Deutschland integrierte Notfallzentren entstehen. Wer in die Notaufnahme geht, der soll sich an einem zentralen Tresen anmelden und es wird geguckt, wo gehört der Patient, wo gehört die Patientin hin, in die Notaufnahme oder reicht auch eine Notdienstpraxis.
3: An Bahnhöfen in Deutschland darf ab heute kein Alkohol mehr getrunken werden. Die Gastronomie ist vom Verbot ausgenommen und Reisende können verschlossene alkoholische Getränke weiter im Gepäck transportieren. Die Gewerkschaft der Polizei begrüßt die Neuregelung. Kritik kommt von der Bundesarbeitsgemeinschaft für Wohnungslosenhilfe. Menschen mit Suchterkrankungen würden an Bahnhöfen verdrängt und seien für Sozialarbeiter schwerer zu erreichen. Bislang galt das Verbot bundesweit an 40 Bahnhöfen. Dort habe es aber für weniger Müll und Konflikte gesorgt, heißt es von der Bahn. Rauchen und Vapen soll in Deutschland teurer werden. Der Bundestag stimmt heute über eine höhere Tabaksteuer ab. Ab dem kommenden Jahr soll sie stufenweise hochgesetzt werden, sodass am Ende eine Packung mit 20 Zigaretten 11,36 Euro kosten würde. Die Steuern für einen Milliliter E-Zigarettenflüssigkeit sollen bis 2030 schrittweise auf 44 Cent steigen. Die Staats- und Regierungschefs der EU kommen in Brüssel zu einem zweitägigen Gipfel zusammen. Sie verhandeln über die weitere Unterstützung der Ukraine, außerdem über die Handelsbeziehungen zu China und Möglichkeiten, die EU-Wirtschaft gegen die wachsende chinesische Konkurrenz abzusichern. Der größte Streitpunkt dürfte aber der EU-Haushalt werden, wie Jean-Marie Magro aus Brüssel berichtet.
13: Hier gehen die Vorstellungen zwischen den Mitgliedstaaten noch sehr weit auseinander. Deutschland ist der größte Geber und Bundeskanzler Merz betonte mehrfach, dass die Vorstellungen der EU-Kommission und des EU-Parlaments nicht zu finanzieren seien. Andererseits profitiert Deutschland wie kein anderes Land von den Vorteilen des Binnenmarkts. Geld, das in die Förderung strukturschwacher Regionen geht, fließt häufig indirekt zurück in Form von Aufträgen für deutsche Unternehmen. Außerdem, wenden Kritiker des Bundeskanzlers ein, würden auch die Anforderungen an die EU mehr werden. Für neue Aufgaben brauche es mehr Budget.
3: In Karlsruhe simulieren Künstlerinnen und Künstler knapp zwei Wochen lang das Leben auf dem Mars. Dazu ziehen sie am Nachmittag in eine weiße Kuppel auf dem Marktplatz. Auf

0: fortgesetzt, weil eine Antisemitismusvereinbarung in einen möglichen Koalitionsvertrag aufgenommen werden soll. Aber Zweifel bleiben. Über die Linke und wo Antisemitismus beginnt, will ich jetzt mit Hendrik Hansen sprechen. Er ist Professor für politischen Extremismus und politische Ideengeschichte an der Hochschule des Bundes. Schönen guten Morgen, Herr Hansen.
1: Guten Morgen, Herr Bönisch.
0: Auf Parteiveranstaltungen der Linken hört man Gewaltaufrufe gegen Israel. Die Bundesspitze der Linken bekennt sich zum Existenzrecht Israels. Wer in der Partei gibt den Ton an?
1: Ja, das ist schwer zu sagen, denn die Partei Die Linke hat sich in den letzten 2 Jahren ganz dramatisch verändert. Die Partei Die Linke hatte vor 2 Jahren noch 55.000 Mitglieder, heute hat sie 130.000 Mitglieder. Die Partei ist deutlich jünger geworden, sie ist auch weiblicher geworden, der Anteil von Frauen hat zugenommen in der Partei. Das hat natürlich mit dem Thema Antisemitismus nichts zu tun, aber das zur Charakterisierung jetzt mal der Veränderung. Und in welche Auswirkungen dieser Zuwachs der Mitglieder auf die Partei Die Linke hat, lässt sich momentan noch gar nicht absehen. Meine These ist, dass wir in Berlin unter einem Brennglas sehen, was wir latent aber in allen Bundesländern und auf Bundesebene bei der Partei Die Linke als Problem haben.
0: Also die Vorfälle gerade im Bezirk Berlin-Neukölln sind noch ein Einzelfall, aber sie können eine Ausstrahlung haben auf andere Landesverbände der Linken.
1: Naja, also erstmal im Bezirk Neukölln sind das ja keine Einzelfälle, sondern sie haben in Neukölln ein ganzes Milieu. Und das betrifft nicht nur Neukölln, das betrifft auch andere Berliner Bezirke, wo sie ein ganzes Milieu haben von Linksextremisten, von auslandsbezogenem Extremismus, von Leuten aus der Partei Die Linke, Linksjugend Sole, die Jugendorganisation der Partei Die Linke. Da gibt es ja nicht nur Einzelfälle, jetzt wird immer Vanessa Emde genannt, aber Martha Kleedörfer kann man genauso nennen in Berlin. Und der Punkt ist ja, das betrifft ja nicht nur eben Berlin, sondern wir haben diese Phänomene auch auf anderen Ebenen, also beispielsweise in Niedersachsen gab es eine Resolution des Parteitages im März dieses Jahres, da wurde gesagt, dass die Partei in Niedersachsen stellt gegen den sogenannten real existierenden Zionismus, und das kann man nur so deuten, dass sie letztlich gegen das Existenzrecht Israels sind, und Heidi Reicheneck als Co-Vorsitzende der Bundestagsfraktion war bei diesem Parteitag anwesend, weil sie ja Mitglied ist des Landes Verbandes Niedersachsen.
0: Sie sprechen Heidi Reicheneck an, die hat mehrfach betont, auch nach der Wahl zum Berliner Abgeordnetenhaus, dass sich ihre Partei ganz klar gegen Antisemitismus wendet. Wie glaubhaft sind dann solche Beteuerungen von ihr?
1: Ja, da ist die Frage, wie die Partei Antisemitismus definiert. Und da gibt es auch einen Parteitagsbeschluss, nämlich dass eine Antisemitismus-Definition übernommen wird, die sogenannte Jerusalem-Erklärung zum Antisemitismus, die deutlich abweicht von der ihrer Definition, die normalerweise verwendet wird. Da geht es nämlich darum, in dieser Definition des Antisemitismus zu sagen, wenn man Juden das Recht auf einen Staat abspricht, dass das dann nicht automatisch Antisemitismus ist. Und gleichzeitig gilt so eine Bewegung wie Boycott, Disinvest, Sanctions, also eine Bewegung, die aufruft zu einem generellen Boykott von Israel. Man kann das zuspitzen auf Kauft nicht bei Juden, ist der Slogan dieser Bewegung. Diese Bewegung soll nicht als antisemitisch eingestuft werden. Also das heißt, die Partei Die Linke verwendet da einen anderen Antisemitismusbegriff als der vom Deutschen Bundestag mal verabschiedet worden ist.
0: Nun ist es sehr wahrscheinlich, dass in Berlin Die Linke die regierende Bürgermeisterin stellen wird. Und es kann nicht ausgeschlossen werden, dass in der Zukunft auch bei Bundestagswahlen Die Linke gebraucht wird, damit wir eine Mehrheit bekommen ohne die AfD. Was meinen Sie, Herr Hansen, in welche Richtung wird sich Die Linke in Sachen Antisemitismus bundesweit entwickeln? Wird sie da eine klare Grenze ziehen oder werden die Einflüsse, diese extremistischen Einflüsse gerade aus Berlin-Neukölln, in die gesamte Partei vordringen?
1: Also ich glaube, wir haben diese Einflüsse in der Partei längst, auch in anderen Bundesländern. Es ist gerade so, dass in Berlin-Neukölln das besonders wahrgenommen wird, jetzt auch medial besonders wahrgenommen wird. Das hängt natürlich auch mit der Abgeordnetenhauswahl zusammen. Aber Sie können in alle möglichen Landesverbände reinschauen. Schauen Sie in Baden-Württemberg die Linksjugend Solid. Mhm. Dort gibt es Posts, die eindeutig das Existenzrecht Israels in Frage stellen. Natürlich, die Spitze bekennt sich dann immer dazu, zum Existenzrecht Israels. Aber Aber an der Basis sieht das dann ganz anders aus. Und insofern haben wir hier ein Phänomen, das ist eigentlich recht vergleichbar mit der AfD. Wir haben dann immer wieder eine Bundesspitze, die dann sagt, ja, wir bekennen uns hierzu und dazu. Und an der Basis gibt

0: es einen Radikalisierungsprozess. Und der findet nicht nur in Berlin statt.
1: Hendrik Hansen war das Professor für politischen Extremismus und politische Ideengeschichte an der Hochschule des Bundes. Herr Hansen, ganz herzlichen Dank für das Gespräch und Ihre Analyse heute früh bei uns in SWR aktuell.
0: Ich danke Ihnen, Herr Bönisch. Auf Wiederhören.
1: Auf Wiederhören. Antisemitismusvorwürfe gegen die Partei Die Linke. Grüne und SPD wollen die unterbrochenen Sondierungen mit den Berliner Linken trotzdem fortsetzen.
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1: 7.40 Uhr ist es. Der Herbst ist da und damit auch der nächste EU-Gipfel. Die 27 Staats- und Regierungschefs haben für heute und morgen in Brüssel einiges auf dem Zettel. Da sind Sicherheits- und Verteidigungsfragen, die Sorgen um das Wirtschaftswachstum und die Entwicklung bei der künstlichen Intelligenz. Ja, und dann ist da noch ein ganz wichtiger Punkt. Wer eine gemeinsame EU-Politik nämlich bezahlen soll. Die Europäische Union braucht einen neuen Haushalt. Aus Brüssel berichtet unser EU-Korrespondent Jean-Marie Magro.
3: Bürokratie, EU-Erweiterung, Ukraine, Nahe- und Mittlerer Osten, steigende Energiepreise. Schon wieder haben sich die Staats- und Regierungschefs der EU eine sehr volle Tagesordnung zugemutet, wenn sie heute in Brüssel zusammentreffen. Zum ersten Mal seit längerer Zeit ist der Gipfel auf zwei Tage angelegt, nicht mehr nur auf einen. Der größte Streitpunkt könnte an diesem Nachmittag aufwarten.
4: Wir haben den mehrjährigen Finanzrahmen, den EU-Haushalt, ganz oben auf der Tagesordnung.
3: Friedrich Merz spricht schon seit Monaten über das EU-Haushalt. Budget. Deutschland ist immerhin der größte Nettozahler unter den 27 Staaten und zahlt rund ein Fünftel des Haushalts.
4: Die Mittel, die uns zur Verfügung stehen, sind allerdings begrenzt. Wir werden deshalb nicht umhinkommen, den aktuellen Vorschlag in allen Bereichen noch einmal zu begrenzen.
3: Sehr unromantisch gesprochen ist die Europäische Union eine riesige Interessensausgleichsmaschine. Mitgliedstaaten, EU-Kommission und EU-Parlament schlagen Vorschläge für einen Haushalt für die Periode 2028 bis 2034 vor, also für 7 Haushaltsjahre. Dann wird zwischen den Institutionen verhandelt. Kommission und Parlament haben schon ihre Vorschläge vorgelegt. Die Kommission landet bei rund 1,8 Billionen Euro. Das Parlament bei gut 2 Billionen. Nochmal wiederholt, für 7 Jahre. Die irische Ratspräsidentschaft meldete sich nun mit einem Vorschlag, über den die Mitgliedstaaten beraten werden, der einige Kürzungen vorsieht. Für den Bundeskanzler aber nicht genug. Der sagte schon zuvor,
5: keinen neuen Finanzrahmen zu haben, ist für Deutschland die finanziell mit Abstand günstigste Lösung. Aber wir wollen sie nicht, denn das würde die Handlungsfähigkeit Europas stark einschränken.
3: Eine Aussage, über die einige Verhandler stutzten. Sollte sich die EU auf keinen neuen Haushalt einigen, würde der des letzten Jahres der vergangenen Periode, also 2027, fortgeführt. Dazu käme noch ein Inflationsausgleich. Aber vor allem ein großer politischer Schaden und ein Vertrauensverlust an den Finanzmärkten. Der Bundeskanzler Merz spiele mit dem Feuer, sagt der SPD-Europaabgeordnete Matthias Ecke.
6: Deswegen sollte Kanzler Merz jetzt endlich in die Position kommen, die jeder deutsche Kanzler vor ihm eingenommen hat, einen Kompromiss in der Mitte der Mitgliedstaaten ermöglichen und nicht die radikale Position durchspielen.
3: EU-Kommission und auch Frankreich drängen etwa darauf, dass die EU mehr Eigenmittel bekommt, um weniger von den Zahlungen der Mitgliedstaaten abhängig zu sein.
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1: 7.43 Uhr. Wie viel Smartphone- und Social-Media-Nutzung für Kinder und Jugendliche darf es sein? Darüber diskutieren wir ja schon seit langem. Die Politik ist noch dabei, sich zu sortieren, ob und wenn ja, welche Verbote kommen sollen. Die Herderschule in Esslingen in Baden-Württemberg ist da schon einen Schritt weiter. Dort gibt es nämlich einen Pakt zwischen Eltern und Schule. Darin können sich Eltern verpflichten, dass ihr Kind bis zum Ende der Grundschulzeit kein Smartphone und auch keine Social-Media-Accounts bekommt. Und zwar nicht nur in der Schule, sondern auch privat. Dieser freiwillige Elternpakt besteht seit Beginn des Schuljahres. Laut Schulleitung haben ihn fast alle Eltern der ersten Klasse unterschrieben. Wie es dazu kam, was dahinter steckt und vor allem, was die Kinder dazu sagen, das hat sich SWR-Reporter Philipp Pfefflin in Esslingen angeschaut.
7: Tim findet, Handys haben in der Schule nichts verloren. Vor allem in der Pause können sie nerven, sagt der Viertklässler. Denn
8: wenn einer ein Handy in der Hand hat, wollen alle drauf gucken und dann ist es wie so eine ganze Traube auf dem Schulhof. Und die Pause ist ja eigentlich zum Ringen und Toben da, dass man nicht die ganze Schule nur sitzt.
7: Der 10-jährige Hassan hat ähnliche Erfahrungen gemacht. Wenn immer jemand mit einem Handy auftaucht, scheint alles andere plötzlich unwichtig zu sein.
8: Wenn man auf dem Schulhof Basketball oder was spielt, dass sie sich einfach auf die Bank setzen und zusammen irgendwas auf dem Handy spielen, das ist ja blöd.
7: Er selbst hat kein Handy, wird auch frühestens mit 14 oder 15 eines bekommen, so wollen es seine Eltern. Findet er, der Viertklässler, das zu spät? Ungerecht?
8: Nee, aber manchmal auch schon ein bisschen. Denn die meisten haben eins und da kommt man sich auch manchmal so vor, dass man einfach nicht so richtig dazugehört. Aber es ist auch gut, dass ich nicht nur noch vor der Glotze hänge.
7: Die 9-jährige Liana hat auch noch kein Handy und findet es gut, dass es in ihrer Schule jetzt den Elternpakt gibt. Also sich Papas und Mamas verpflichten können, ihren Kindern kein Smartphone zu kaufen und ihnen auch keine Social-Media-Zugänge freizuschalten. Sie beschäftigt vor allem das Thema Cybermobbing.
9: Ja, dass man eine Person im Internet schlecht dastehen lässt und halt im Internet mobbt und alle sehen das und die Person fühlt sich dann halt schlecht.
7: Cybermobbing könne für die Betroffenen ernste Folgen haben, sagt Eva Paulik, Mutter- und Elternbeiratsvorsitzende. Zudem sieht sie weitere Gefahren, wenn Kinder zu früh eigene Smartphones haben.
10: Man kann eben auch als Minderjährige mit Inhalten in Kontakt kommen, die unangemessen sind, sei es Gewaltvideos, pornografische Sachen, sexuell anzügliche Dinge. Und das sollten die Kinderaugen einfach nicht sehen.
7: Deswegen ist sie auf die Schulleitung zugegangen, hat den Pakt mit den Eltern vorgeschlagen. Mit Erfolg. Viele Eltern hätten sich bedankt, freuten sich, dass endlich sich jemand traue, etwas in diese Richtung zu unternehmen, berichtet sie.
10: Da das aber anonym ist und vollkommen freiwillig, können wir das jetzt bis zum Schluss nicht überprüfen, ob das wirklich durchgezogen wird von jedem Elternteil. Aber die Hoffnung ist natürlich da, dass wir alle gemeinsam zusammenhalten.
7: Handys sei nicht per se negativ, aber zumindest in der Grundschulzeit spreche mehr gegen ein eigenes Handy als dafür, so die Elternbeiratsvorsitzende. Zusätzlich zum Elternpakt bietet die Esslinger Grundschule auch Info- und Fortbildungsveranstaltungen rund um Handys und Social Media an.
1: 7.46 Uhr.
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1: Erst noch Nebel, vor allem in den Flusstälern, später dann Sonnenschein, nur ein paar Wolken ziehen durch. Es wird mild bei 15 bis 21 Grad.
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1: Der Bundestag will heute eine Reform der Notfallversorgung beschließen. Es sollen Notdienst, die Notaufnahmen der Krankenhäuser und die Rettungsdienste besser aufeinander abgestimmt werden. Vorgesehen ist zum Beispiel die Notrufnummer 112 und die Nummer des ärztlichen Bereitschaftsdienstes 116, 117 zu vernetzen. Das soll die Vermittlung von Patienten verbessern. Zusätzlich sollen an Kliniken integrierte Notfallzentren entstehen. Der Bundestag beschäftigt sich heute auch mit der Stärkung der Bundeswehrreserve. Bis 2033 sollen mindestens 200.000 Reservistinnen und Reservisten zur Verfügung stehen. Sie sollen in Zukunft auch gegen ihren Willen für Übungen in die Truppe geholt werden können. Das Gesetz sieht auch vor, dass Reservisten mehr Geld für Fahrtkosten bekommen und ihre Arbeitgeber entlastet werden. Alkoholkonsum ist ab heute grundsätzlich untersagt an deutschen Bahnhöfen, das hat die Deutsche Bahn mitgeteilt. Nur in Bars oder Bahnhofsrestaurants ist Alkohol noch erlaubt. Und klar, Reisende dürfen verschlossene Getränke bei sich führen oder auch im Bahnhof kaufen. Mit dem Alkoholverbot will die Bahn ihre Bahnhöfe sauberer und sicherer machen. Zum ersten Mal haben sich in Baden-Württemberg zwei Menschen mit dem West-Nil-Virus angesteckt, vermutlich durch infizierte Mücken rund um Stuttgart und Karlsruhe. Das hat das Gesundheitsministerium mitgeteilt. Für die meisten Menschen bestehe aktuell kein erhöhtes Risiko, schwere Verläufe seien selten. Lokal erworbene West-Nil-Infektionen sind laut Ministerium in Deutschland seit 2019 bekannt.
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1: Cola, Limonade, Eistee, Energy Drinks, diese Getränke enthalten viel Zucker und deshalb soll darauf die Zuckersteuer erhoben werden. So hat es das Bundeskabinett gestern beschlossen. Der Bundestag muss noch zustimmen. Am 1. Juli kommenden Jahres soll es losgehen. Das werden vor allen Dingen die Käufer und Trinker von Cola, Limonade und Energy Drinks zu spüren bekommen, denn diese gesüßten Getränke fallen in die Kategorie ab 8 Gramm Zucker je 100 Milliliter. Und da soll die Steuer dann bei 32 Cent pro Liter liegen. Was die Zuckersteuer für den Handel und für uns Verbraucher bedeutet, will ich jetzt mit Sabine Hagmann besprechen, Hauptgeschäftsführerin des Handelsverbandes Baden-Württemberg. Guten Morgen, Frau Hagmann.
11: Schönen guten Morgen.
1: Wird der Handel die Zuckersteuer 1:1 an die Kunden weitergeben?
11: Davon gehe ich schon aus. Es ist eine, wie Sie sagen, eine Steuer. Wir müssen diese Steuer tatsächlich auch einziehen und zurückgeben an den Staat. Und deswegen müssen wir diese Steuer auch erheben.
1: Also die Cola wird dann zum 1. Juli kommenden Jahres, wenn das alles so in Kraft tritt, 38 Cent pro Liter teurer. Das heißt, die kostet dann im Supermarkt auch 38 Cent pro Liter mehr.
11: Ja, das wird der Fall sein. Davon gehe ich fest aus.
1: Womit rechnen Sie denn? Werden die Kunden weniger Cola, Limonade oder Energy Drinks mit viel Zucker kaufen, wenn das teurer wird?
11: Also ich gehe schon davon aus, dass es Verbraucher gibt, die auf den Preis achten und achten müssen und deswegen weniger kaufen. Aber ich könnte mir auch vorstellen, dass gerade die Jugendlichen diesen Preis trotzdem bezahlen, weil sie es einfach haben wollen, weil es hip ist und dass es eben dann bezahlt wird. Mhm. Wir müssen einen ganz anderen Weg gehen. Wir müssen eigentlich versuchen, die Hersteller dazu zu bewegen. Mhm. Und das ist ja auch das Ziel, die Rezepturen zu verändern, sodass eben nicht mehr so viel Zucker pro 100 Milliliter drin ist und dass dadurch eben dann das Ziel, hier eine Lenkung hinzubekommen auf weniger Zuckerkonsum, auch tatsächlich eintritt. Allerdings werden dann die Steuereinnahmen nicht mehr ganz so hoch sein. Und das ist auch und ich glaube sogar das vorderste Ziel der Bundesregierung an dieser Stelle.
1: Die Hersteller müssen ihre Rezepturen ändern. Das ist das, was Sie da fordern. Wenn wir nach Großbritannien schauen, da gibt es die Zuckersteuer auf Getränke schon länger und da hat das funktioniert. Da haben die Hersteller zum Beispiel den Zuckergehalt bei Cola reduziert. Was meinen Sie denn? Werden die Hersteller das auch hier machen?
11: Ja, davon gehe ich fest aus. Also wir haben ja einerseits Cola. Das ist natürlich ein bisschen schwierig, weil ob dann Coca-Cola tatsächlich nur für Deutschland dann eine andere Rezeptur einführt, das kann ich so nicht beurteilen. Aber es geht natürlich auch um andere Getränke, um so einen süßen Tee beispielsweise oder Energy Drinks. Da wird ja auch teilweise in Europa produziert und da wird es auf jeden Fall funktionieren. Wir sind ja eine große Volkswirtschaft in Deutschland und wir sind insofern auch ein großer Abnehmer. Deswegen hier wird es funktionieren, das wird zurückgehen.
1: Nun gibt es ja bei Cola, Limo oder Energy Drinks auch zuckerfreie Varianten und auf diese Getränke wird dann natürlich keine Zuckersteuer anfallen. Wenn jetzt plötzlich, wenn die Zuckersteuer da ist, ganz viele Menschen sagen, Mensch, ich kaufe das, wird der Handel darauf vorbereitet sein und diese Getränke dann auch in ausreichender Menge anbieten können?
11: Ja, ich meine, der Handel, der möchte ja verkaufen. Deswegen wird er sich jetzt ganz genau überlegen, wie wird der Konsument reagieren. Man weiß es natürlich nie ganz genau. Und das wird dann auch sukzessive dann einfach angepasst. Aber ich gehe fest davon aus, dass ab Stichtag mehr Zero-Getränke dann am Markt sind, in den Märkten sind, weil man dann einfach von einem größeren Abverkauf ausgehen muss. Und wenn das dann zu wenig ist, wird es dann angepasst. Wenn der Konsument sich dann aber verweigert, dann wird er auch insofern anpassen und wieder weniger in die Märkte stellen. Voraussetzung ist natürlich, dass die Hersteller genügend Zero-Produkte jetzt auch herstellen und zur Verfügung stellen. Wir sind da ja auch in einer Abhängigkeit.
1: Sabine Hagmann war das, Hauptgeschäftsführerin des Handelsverbandes Baden-Württemberg. Frau Hagmann, ganz herzlichen Dank für das Interview heute früh bei uns in SWR Aktuell.
11: Ich bedanke mich für die Nachfrage und wünsche einen schönen Tag.
1: Für Sie auch, Dankeschön. Die Zuckersteuer auf Getränke soll kommen, wenn der Bundestag zustimmt, soll sie am 1. Juli des kommenden Jahres eingeführt werden. 7.53 Uhr.
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1: Mit Jenny Wein.
12: Guten Morgen. Die Deutsche Bahn verbietet ab heute den Alkoholkonsum an all ihren Bahnhöfen. Damit will sie für mehr Sicherheit und Sauberkeit sorgen.
13: Das Verbot gilt auf dem gesamten Bahnhofsgelände, auch auf den Bahnsteigen. Wer dagegen verstößt, soll von den Sicherheitskräften angesprochen werden. Bei wiederholten Verstößen kann die Bahn ein Hausverbot aussprechen. Weiterhin erlaubt bleibt Alkohol in den Gaststätten und Restaurants im Bahnhof. Auch verschlossene Flaschen dürfen Reisende im Gepäck mitführen oder am Bahnhof einkaufen. Insgesamt sind rund 5.700 Bahnhöfe betroffen. An knapp 40 gilt das Verbot bereits. Dort gäbe es nach Angaben der Bahn weniger Müll und weniger Konflikte. Laut einer Umfrage der Deutschen Bahn sprechen sich 80% der Befragten für alkoholfreie Bahnhöfe aus. Der Konzern möchte also mit dem Verbot für mehr Sicherheit und Sauberkeit an Bahnhöfen sorgen. Aus der SWR-Wirtschaftsredaktion Florian Dötsch.
12: Der durchschnittliche Zusatzbeitrag für die gesetzliche Krankenkasse bleibt im kommenden Jahr voraussichtlich stabil bei 2,9%. Das teilte Gesundheitsminister Linnemann auf Grundlage der Finanzprognose des Expertenschätzkreises mit. Die tatsächliche Höhe des Zusatzbeitrages legt aber jede Krankenkasse selbst fest. Gesundheitsminister Linnemann sprach trotzdem von einem guten Zeichen. Im September hatte der Bundestag dem Bundesrat ein neues BAföG-Gesetz vorgelegt. Da hagelte es viel Kritik. Heute wird über dieses Gesetz im Bundestag beraten. Es geht um mehr Geld für Studierende und unkompliziertere Anträge.
14: Bei Lebensmitteln, der Miete oder den Versicherungsbeiträgen. Überall ist die Inflation in den letzten Jahren spürbar geworden. In der finanziellen Förderung von Studentinnen und Studenten wurde das bis jetzt aber nicht aufgefangen. Die BAföG-Novelle soll das ändern. Durch das Gesetz würde der Bedarfssatz bis zum Sommersemester 2029 um knapp 90 Euro steigen, womit er bei insgesamt 563 Euro läge, je nach Einkommen der Eltern entsprechend weniger. Die Wohnkostenpauschale, die dazu addiert wird, soll um 60 Euro erhöht werden. Dafür soll es aber keinen Zuschuss mehr geben, wenn man bei den Eltern wohnen bleibt. Das soll bis 2029 ganz gestrichen werden. Um die Inflation noch stärker abzufangen, dürften sich die Studis mit dem neuen Gesetz durch höhere Freibeträge auch mehr dazu verdienen. Der Bundesrat kritisiert den Gesetzesentwurf, vor allem, dass die Änderungen zu lange dauern. Aus Berlin, Lea Wieser.
12: Die EU-Staats- und Regierungschefs treffen sich ab heute in Brüssel zu ihrem nächsten EU-Gipfel. Dabei geht es um viele verschiedene Themen, darunter auch die Handelsbeziehungen zu China.
3: Bürokratie, EU-Erweiterung, Ukraine, Nahe und Mittlerer Osten, steigende Energiepreise. Schon wieder haben sich die 27 Staats- und Regierungschefs der EU eine sehr volle Tagesordnung zugemutet, wenn sie heute in Brüssel zusammentreffen. Zum ersten Mal seit längerer Zeit ist der Gipfel auf 2 Tage angelegt, nicht mehr nur auf einen. Der größte Streitpunkt könnte an diesem Nachmittag aufwarten, wenn über den mitteljährigen Finanzrahmen verhandelt wird, also den EU-Haushalt für die Jahre 2028 bis 2034. Hier gehen die Vorstellungen zwischen den Mitgliedstaaten noch sehr weit auseinander. Deutschland ist der größte Geber und Bundeskanzler Merz betonte mehrfach, dass die Vorstellungen der EU-Kommission und des EU-Parlaments nicht zu finanzieren seien. Andererseits profitiert Deutschland wie kein anderes Land von den Vorteilen des Binnenmarkts. Geld, das in die Förderung strukturschwacher Regionen geht, fließt häufig indirekt zurück in Form von Aufträgen für deutsche Unternehmen. Jean-Marie Magro aus Brüssel.
12: Bei der insolventen Kaufhauskette Galeria können einige Waren nicht mehr gekauft werden. In der Heilbronner Filiale beispielsweise weisen Schilder bei manchen Produkten darauf hin, dass diese nicht mehr zum Verkauf stünden. Was es damit auf sich hat, erklärt Reporter Peter Wedig.
15: Offenbar haben einige Lieferanten Sorgen, dass sie das Geld für die Waren nicht mehr bekommen werden, sondern sämtliche Einnahmen in die Insolvenzmasse des Kaufhauses fließen. So beschreibt es Handelsexperte Carsten Kortum von der DHBW in Heilbronn. Je nach Vertrag ist die Ware noch Eigentum des Lieferanten und eben nicht von Galeria, solange sie nicht komplett bezahlt wurde. Mit dem Verkaufsstopp könnten die Lieferanten jetzt anfangen, die Ware abzuholen und auf anderem Wege zu verkaufen. Einige hatten wohl spätestens nach der 3. Insolvenz von Galeria wenig Vertrauen in die Marke und haben entsprechende Sicherungen in die Verträge eingebaut, schätzt es der Handelsexperte ein.
12: Und zum Schluss noch der Blick an die Börse.
16: An den Börsen steht alles im Zeichen der Berichtssaison. Im Mittelpunkt stehen heute die Zahlen aus der Chipbranche und neue Konjunkturdaten. Gestern hatte ASML, Europas größter börsennotierter Konzern und ein Schlüsselzulieferer der Halbleiterindustrie, seine Zahlen für das 3. Quartal vorgelegt. Sowohl Umsatz als auch Gewinn konnten weiter gesteigert werden. Die Ergebnisse des niederländischen Unternehmens gelten als wichtiger Gradmesser für die Entwicklung der Chipbranche. Heute richtet sich der Blick nach Taiwan. Der Chiphersteller TSMC präsentiert seine Quartalzahlen. Das Unternehmen hat in den vergangenen Quartalen massiv vom Boom rund um künstliche Intelligenz profitiert. In Deutschland stehen heute Konjunkturdaten an. Das Statistische Bundesamt in Wiesbaden veröffentlicht um 8 Uhr Zahlen zu den Verbraucher- und Erzeugerpreisen. Sie geben Hinweise auf die Preisentwicklung im Land. An Katrin Petri-Beck, ARD Finanzredaktion Frankfurt.
12: Und das war das Neueste aus der Wirtschaft, 8:01.
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1: Mit Andreas Böhne, schönen guten Morgen. Wir haben Donnerstag, den 15. Oktober. Kein Bier mehr, auch kein Wein an Bahnhöfen, weder in der Bahnhofshalle noch auf dem Bahnsteig. Denn ab heute gilt ein Alkoholverbot. Wie das kontrolliert werden soll und welche Kritik es daran gibt, dazu gleich mehr bei uns.
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1: Heute früh örtlich Nebel, vor allem in den Flusstälern, am Rhein, am unteren Neckar, am Main, an der Donau, sowie an Mosel, Saar, Nahe und Lahn kann es bis zum Mittag trüb bleiben. Ansonsten scheint den ganzen Tag die Sonne bei uns, ab und zu ziehen mal ein paar Wolken durch, es soll aber trocken bleiben. Dazu wird es mild, 15 bis 21 Grad. Die Aussichten, morgen noch einmal mildes Herbstwetter mit viel Sonnenschein, am Wochenende der Wetterwechsel, es wird kühler und es soll dann auch immer wieder regnen.
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1: Um 8 Uhr.
18: Mit Laura Koppenhöfer. Guten Morgen. Der Bundestag stimmt über die Reform der Notfallversorgung ab. An den Bahnhöfen startet das bundesweite Alkoholverbot. Die Bundeswehrreserve soll deutlich ausgebaut werden. Das Wetter erst neblig, später oft sonnig, bis 21 Grad. Der Bundestag will die größte Notfallreform seit Jahren beschließen. Dadurch sollen Bereitschaftspraxen, Krankenhäuser und Rettungsdienste entlastet werden. Denn aktuell rufen viele Menschen den Rettungsdienst oder belegen die Notaufnahme im Krankenhaus, obwohl ihre Beschwerden und Symptome das nicht rechtfertigen. Birte Sönnigsen fasst zusammen, was sich mit der Reform ändern soll.
19: Egal, ob ich den Notruf wähle, also die 112 oder die Nummer des Bereitschaftsdienstes der Kassenärzte, die 116 117, es soll überall eine einheitliche Ersteinschätzung geben und die soll eben dafür sorgen, dass die Patienten an der richtigen Stelle landen. Nach und nach sollen an 750 Krankenhäusern in Deutschland integrierte Notfallzentren entstehen. Wer in die Notaufnahme geht, der soll sich an einem zentralen Tresen anmelden und es wird geguckt, wo gehört der Patient, wo gehört die Patientin hin, in die Notaufnahme oder reicht auch eine Notdienstpraxis.
18: Der durchschnittliche Zusatzbeitrag für die gesetzlichen Krankenkassen soll im kommenden Jahr stabil bei 2,9% bleiben. Das hat Bundesgesundheitsminister Lindemann angekündigt. Zuvor hatte der zuständige Schätzerkreis der Krankenkassen sein Ergebnis fürs kommende Jahr veröffentlicht. Wie das zustande kommt, erklärt Berlin-Korrespondentin Eva Huber.
20: Jedes Jahr schätzt eine Gruppe aus Fachleuten ein, wie viel die gesetzlichen Krankenkassen wahrscheinlich im kommenden Jahr ausgeben werden. Daraus errechnen sie, wie hoch die Beiträge sein müssen. Das ist eine rechnerische Größe, ein Orientierungswert. Wie hoch der Beitrag tatsächlich ausfällt, das legt jede Krankenkasse selbstständig fest. Im Durchschnitt liegt der Beitragssatz inklusive Zusatzbeitrag im Moment laut Krankenkassen bei rund 17,7% des Bruttolohns. Den übernehmen Arbeitnehmer und Arbeitgeber jeweils zur Hälfte. Einzelne Kassen verlangen weniger, manche auch deutlich mehr. Dass der durchschnittliche Zusatzbeitrag im kommenden Jahr stabil bleibt, wertet der Gesundheitsminister als gutes Zeichen. Er führt das vor allem auf das Sparpaket zurück, das die Koalition im Sommer beschlossen hat.
18: Die EU-Staats- und Regierungschefs treffen sich ab heute in Brüssel. Unter anderem soll es um die schwierigen Handelsbeziehungen zu China gehen und um den umstrittenen EU-Haushalt für die kommenden Jahre. Dabei werden besonders kontroverse Verhandlungen erwartet. Weitere Themen sind die Unterstützung für die Ukraine, die Lage im Nahen Osten und die Erweiterung der Staatengemeinschaft. An Bahnhöfen in Deutschland darf von heute an kein Alkohol mehr getrunken werden. Das Verbot bezieht sich auf selbst mitgebrachte Getränke, die Gastronomie ist ausgenommen. Der Fahrgastverband Pro Bahn nennt das flächendeckende Verbot im SWR-Interview nicht ganz durchdacht, wie Linda Molitor berichtet.
21: Bisher gilt es an knapp 40 Bahnhöfen, zum Beispiel in Frankfurt, Köln, Heidelberg oder Bruchsal. Dort gibt es deutlich weniger Gewalt und Müll, heißt es in den Zwischenbilanzen. Das Verbot jetzt auszuweiten sei trotzdem problematisch, hat der Fahrgastverband gesagt, denn es sei kaum zu kontrollieren, ob an den 5.700 Bahnhöfen in ganz Deutschland jemand sitzt und Alkohol trinkt. Das Verbot soll das Sicherheitsgefühl von Reisenden erhöhen. Es ist auch eine Reaktion auf die steigende Gewalt gegen Bahnmitarbeitende. Verschlossene Alkoholflaschen dürfen weiterhin mitgenommen werden.
18: Die Gewerkschaft der Polizei begrüßt das Alkoholverbot an Bahnhöfen, ebenso der Drogenbeauftragte der Bundesregierung Streeck. Der Rheinischen Post sagte er, Alkohol sei nicht die Ursache jeder Auseinandersetzung, könne aber Konflikte verschärfen und Hemmschwellen senken. Die Bundesarbeitsgemeinschaft Wohnungslosenhilfe gibt zu bedenken, dass Suchtkranke durch das Verbot weiter aus dem öffentlichen Raum verdrängt und von Sozialarbeitern schlechter erreicht werden könnten. Der Ausbau der Bundeswehrreserve ist heute Thema im Bundestag. Bis 2033 sollen mindestens 200.000 Reservistinnen und Reservisten zur Verfügung stehen. Sie sollen künftig auch gegen ihren Willen für Übungen in die Truppe geholt werden können. Aus Berlin dazu Oliver Neuroth.
0: Wer wie lange zum Reservedienst herangezogen werden kann, ist gestaffelt, nach Alter und der Länge der aktiven Zeit bei der Bundeswehr. Wer zum Beispiel bis zu einem Jahr gedient hat, kann laut Gesetzentwurf bis zu 3 Wochen pro Jahr einberufen werden. Das Gesetz sieht auch vor, dass Reservisten mehr Geld für Fahrtkosten bekommen und ihre Arbeitgeber entlastet werden. Arbeitgebervertreter kritisieren das Gesetz dennoch. Unternehmen müssten ihre Arbeit neu organisieren oder Ersatz finden, wenn Beschäftigte kurzfristig für Reservedienste ausfallen.
18: Der Bundestag berät heute außerdem über ein neues BAföG-Gesetz. Es soll den Bedarfssatz bis zum Sommersemester 2029 um knapp 90 Euro anheben. Die Wohnkostenpauschale soll um 60 Euro steigen. Außerdem sieht das Gesetz höhere Freibeträge vor, damit Studierende mehr dazu verdienen dürfen. Der Bundesrat hat den Gesetzentwurf vorab kritisiert, vor allem weil die Änderungen zu lange dauerten. Sowohl der Bedarfssatz als auch die Wohnkostenpauschale würden mit dem Gesetz später angehoben als im Koalitionsvertrag vereinbart. Die Mieten in Deutschland ziehen wieder stärker an. Nach Berechnungen des Kieler Instituts für Weltwirtschaft legten die Wohnungsmieten im dritten Quartal um rund 1,2% im Vergleich zum Vorjahreszeitraum zu. In den 8 größten Städten Deutschlands haben sich die Mieten demnach am stärksten in Berlin und Düsseldorf verteuert. Mit großem Abstand teuerste Stadt bleibt München. Heute und morgen treffen sich die Sportminister und Sportsenatoren der Länder in Konstanz. Sie wollen unter anderem über einen nationalen Aktionsplan zur Förderung des Sports für Kinder und Jugendliche beraten. Weil Kinder sich immer weniger bewegen, soll es mehr und leichter zugängliche Sportangebote geben. Außerdem soll die Talentförderung für den Spitzensport ausgebaut werden. Das waren die Nachrichten.
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1: Mit Andreas Bönisch, einen schönen Donnerstagmorgen. Mal eben einen Schluck Bier trinken, während man in der Bahnhofshalle oder auf dem Bahnsteig auf den nächsten Zug wartet. Zugegeben, jetzt um 8:15 ist das für meisten noch kein Thema, die vielleicht jetzt gerade schon unterwegs sind und mit der S-Bahn zur Arbeit fahren wollen. Aber Alkohol trinken an Bahnhöfen, das ist ab heute verboten. Denn Bier, Wein und andere Alkoholiker, die dürfen dort einfach nicht mehr konsumiert werden. Das betrifft um die 5.700 Bahnhöfe. Künftig gilt, Trinken in der Bahnhofskneipe ist erlaubt und auch in den Zügen. Aber auf Bahnsteigen, in der Bahnhofsfalle und in einigen Städten, auch auf den Vorplätzen, macht die Bahn von ihrem Hausrecht Gebrauch. Öffentliches Alkoholtrinken ist also verboten. Die große Frage, lässt sich das auch kontrollieren? SWR-Reporter Marco Schüler hat sich das mal für uns beispielhaft für die Region Rheinhessen angeschaut. Marco, wie soll denn das Verbot überhaupt umgesetzt werden?
4: Also laut der Deutschen Bahn soll das Verbot in erster Linie durch die DB Sicherheit kontrolliert werden. Die Sicherheitskräfte können entsprechende Verweise oder ein Hausverbot aussprechen. Das Problem ist aber, sie können gar nicht auf allen Bahnhöfen in Rheinhessen zeitgleich im Einsatz sein, sondern immer nur stichpunktartig kontrollieren. Ich habe auch mit der Bundespolizei gesprochen. Da ist man erstmal skeptisch und sagt, ein Verbot ist nur so gut, wie man es am Ende auch durchsetzt. Aber wie man das zum Beispiel bei einem Fanzug, bei einem Fußballspiel machen möchte, bleibt abzuwarten. Die Bundespolizei sagt, wir machen keine eigenen Kontrollen und helfen aus, wenn die DB-Sicherheit uns anfordert. Die Bahn glaubt aber trotzdem an eine abschreckende Wirkung durch das Verbot. Es gäbe bereits gute Erfahrungen, weil es weniger Müll gibt und die Kriminalität abnimmt.
1: Gut, die Bahn sieht es positiv, aber es sind längst nicht alle überzeugt, dass das Verbot auch ein Erfolg wird. Kritik kommt noch von einer ganz anderen Seite, nämlich von den Sozialverbänden. Befürchten die vor allem eine Verdrängung statt eine Lösung eines bestehenden Problems?
4: Ja, absolut. Bahnhöfe sind ja häufig auch Orte, wo sich suchtkranke Menschen treffen. Ich habe mit der Wohnungslosenhilfe der Caritas in Mainz gesprochen und auch mit der Wohnungsnothilfe der Mission Leben. Da war man sich eigentlich ziemlich einig. So ein Verbot verdrängt ein Problem rund um Suchterkrankungen am Ende nur aus dem öffentlichen Bild. Das kann dann wiederum auch gefährlich werden, weil die Betroffenen auf einem öffentlichen Platz im Zweifel immer noch mal gesehen werden und ihnen im Notfall geholfen werden kann. Wenn das jetzt in die Anonymität verschwindet, wäre diese Hilfschance weg. Die Sozialverbände haben im Grunde beide gesagt, so ein Verbot verschiebt einfach ein soziales Problem, anstatt es wirklich an der Wurzel anzugehen.
1: Infos von unserem Reporter Markus Schüler waren das. Trotzdem unterstützen zum Beispiel die Bahnhofsmissionen grundsätzlich das Alkoholverbot an Bahnhöfen. Mirko Schwärzel von der Bahnhofsmission Berlin hat uns das gesagt.
5: Wir teilen die Ziele der Deutschen Bahn, unterstützen auch diese Initiative der Deutschen Bahn. Wir sagen aber auch, dass Gewalt, die durch Alkoholkonsum ausgeht, in seltensten Fällen von unseren Gästen ausgeht. Und unsere Gäste sind auch betroffen von Gewalt durch Alkoholisierung. Und das ist nochmal ein Grund mehr, diesen Ansatz zu unterstützen.
1: Ab heute gilt also das Alkoholverbot an allen deutschen Bahnhöfen. Jetzt wollen wir schauen, wie es andere Länder in Europa handhaben. Los geht es in Frankreich. Unsere Paris-Korrespondentin Caroline Diller erklärt den Ansatz, den die französische Staatsbahn SNCF verfolgt.
6: Frankreich ist beim Thema Alkohol an Bahnhöfen eher laissez-faire drauf, im wörtlichen Sinne von machen lassen. Grundsätzlich ist es an Bahnhöfen in Frankreich erlaubt, Alkohol zu trinken. Auch in ihren Zügen verfolgt die Bahngesellschaft SNCF das Prinzip Leben und Leben lassen. Wer etwa ein Abendessen im Bordrestaurant kauft, kann dazu auch ein Glas Wein bekommen. Voraussetzung in beiden Fällen: Maß halten. Denn laut französischem Gesetz darf im öffentlichen Raum Alkohol getrunken werden. Offensichtlich betrunken zu sein ist aber verboten und kann bis zu 150 Euro Geldstrafe bedeuten. Unter bestimmten Umständen haben aber Bürgermeister oder Präfekten das Recht, strengere Regeln festzulegen. In Toulouse und Umgebung etwa hatte der zuständige Präfekt im Juni an mehreren Bahnhöfen und auch im ÖPNV ein Alkoholverbot verhängt. Grund war ein großes Festival, das jedes Jahr tausende Besucher und Besucher anzieht. Das zeitlich begrenzte Verbot sollte laut dem Präfekten für mehr Ruhe und Sicherheit sorgen.
1: Schauen wir nach Nordeuropa. Dort ist Alkohol ja sehr teuer. Trotzdem sind zum Beispiel die Finnen dafür berüchtigt, gerne und viel zu trinken. Wie läuft das also in so einem Land mit Alkohol an Bahnhöfen? Der Ansatz ist gar nicht so unähnlich von dem, den wir jetzt hier bei uns in Deutschland haben, berichtet unser Korrespondent Arne Bartram.
22: In Finnland ist Alkohol an Bahnhöfen in den öffentlichen Bereichen verboten. Seit 2003 gilt dazu ein einheitliches Gesetz, das auch in anderen öffentlichen Verkehrsmitteln gilt. In Zügen gibt es allerdings Ausnahmen. Alkohol darf zum Beispiel im Bordrestaurant getrunken werden. Dabei gilt, erlaubt sind nur Getränke, die direkt im Zug gekauft wurden. Auch außerhalb von Bahnhöfen und Zügen ist Alkohol in Finnland in der Öffentlichkeit offiziell eingeschränkt. Allerdings wird es in der Praxis oft toleriert, solange man andere Menschen nicht belästigt.
1: Alkohol an Bahnhöfen, wir haben aus Finnland und Frankreich berichtet. In Deutschland ist der Konsum ab heute verboten.
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1: Es ist 8.13 Uhr. Künstliche Intelligenz, wir nutzen sie im Alltag immer öfter. Kaum ein Bereich, in der KI nicht anzutreffen ist. Das gilt auch für die Kunst. Da gibt's den Bereich des Entertainments im Internet zum Beispiel. Und da sind es vor allem kurze Videoclips, die mit Hilfe von KI erstellt werden. Aber mittlerweile kann man auch ganze Filme damit produzieren. Im oberschwäbischen Biberach an der Riß findet Ende des Monats zum ersten Mal ein KI-Filmfestival statt. SWR-Reporter Torben Langwald berichtet.
2: Berlin 1945. Zerstörte Straßen, Jugendliche in Uniform, den der Schrecken des Krieges in den Gesichtern abzulesen ist. So zeigt es der Trailer zum Film Gute Nacht Berlin. Er ist einer von 89 internationalen Filmen, die beim AI Film Festival in Biberach zu sehen sind. Dass hier keine echten Schauspieler, sondern von der KI generierte Menschen agieren, ist für den Laien auf den ersten Blick nicht zu sehen. Doch was heißt das für die Filmbranche? Wie verändert es das Filmemachen?
7: Es gibt schon Leute, die da ganz kritisch sagen, ihr seid ja jetzt auf dem Hype da irgendwie und ihr macht da mit. Das sehen wir aber nicht so, weil die Büchse der Pandora ist offen und nicht zu und die kriegt man auch nicht mehr zu. Und das bedeutet, man muss sich damit eben kritisch auseinandersetzen und man muss es diskutieren und wenn man es totschweigt, wird es nicht besser.
2: Sagte Uli Stöckle, selbst Filmemacher und Festivaldirektor. Das AI-Filmfestival möchte zeigen, was mit künstlicher Intelligenz inzwischen möglich ist. Vom Liebes über den Cartoon- und Animationsfilm bis hin zu Dramen und Dokumentation. Sie alle sind Ende des Monats in Biberach zu sehen. Einige sind nur wenige Minuten lang, andere zum Teil 30, 40 oder auch 50 Minuten lang.
7: Eigentlich ist alles möglich. Vor allem sind die Entwicklungen extrem schnell. Also es ist so, dass innerhalb von einem halben Jahr sich plötzlich Dinge aufgetan haben, wo hätte man vor einem halben Jahr gesagt, das geht noch nicht.
2: Künstliche Intelligenz umtreibt die Filmbranche. Nicht nur beeindruckende visuelle Effekte können die Modelle inzwischen erzeugen. Synchronsprecher beispielsweise fürchten, langfristig durch künstliche Stimmen ersetzt zu werden. In diesem Jahr etwa ist ein Streit zwischen dem Verband deutscher Sprecher und dem Streaming-Anbieter Netflix darüber entbrannt, ob eine KI mithilfe der Synchronsprecheraufnahmen trainiert werden darf. Das AI-Filmfestival in Biberach will deshalb auch kritisch auf die Entwicklung von KI schauen. Im Anschluss an die Filme diskutieren über die Fragen, was sind Ängste und Gefahren, sagt Tobias Meinhold vom Festivalteam.
8: Das Interessante ist, dass alle Jurymitglieder schon Bedenken zur KI haben. Ja? Und das war uns aber auch wichtig, dass die da mit einer gewissen Distanz sich die Filme anschauen.
2: Grundsätzlich sei die Skepsis in der deutschen Filmbranche noch einmal größer, so sein Empfinden. Welche Daseinsberechtigung also könnte KI in der Filmbranche dennoch haben?
7: Also ich selber war auch in der Situation, da ging es um eine Buchverfilmung, da war kein Budget da. Und wenn Sie kein Budget haben, dann wird der Film eben entweder gar nicht gemacht oder Sie können ihn nur mit KI machen. Und wenn Sie ihn mit KI machen können, dann haben Sie immerhin den Film gemacht. Es ermöglicht Leuten, kreativ zu sein, die keine Budgets haben und die vielleicht auch mal was anderes machen wollen als das, was Mainstream ist.
2: Sagt Festivaldirektor Uli Stöckle. Ende Oktober wird dann beim AI-Filmfestival darüber diskutiert, ob auch andere seine Meinung teilen.
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1: Und jetzt um 8.16 Uhr in Stuttgart und Mannheim bewölkter Himmel bei 5 Grad. Von Baden-Württemberg nach Rheinland-Pfalz, Koblenz bedeckt bei 6 Grad und in Mainz ist es leicht bewölkt, ebenfalls bei 6 Grad. Wir haben noch ein bisschen Frühnebel, vor allen Dingen in den Flusstälern. Am Rhein, am unteren Neckar, am Main, an der Donau sowie an Mosel, Saar, Nahe und Lahn kann es bis zum Mittag trüb bleiben. Ansonsten scheint bei uns den ganzen Tag die Sonne. Ab und zu ziehen ein paar Wolken durch, es soll aber trocken bleiben. Und es wird wieder sehr mild für Mitte Oktober. Wir bekommen heute 15 bis 21 Grad.
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1: Der Bundestag will heute eine Reform der Notfallversorgung beschließen. Es sollen Notdienst, die Notaufnahmen der Krankenhäuser und die Rettungsdienste besser aufeinander abgestimmt werden. Vorgesehen ist zum Beispiel die Notrufnummer 112 und die Nummer des ärztlichen Bereitschaftsdienstes 116 117 zu vernetzen. Das soll die Vermittlung von Patienten verbessern. Zusätzlich sollen an Kliniken integrierte Notfallzentren entstehen. Trotz Investitionen und Umbaumaßnahmen im Gesundheitssystem, die Zusatzbeiträge zur Krankenkasse bleiben im kommenden Jahr laut Gesundheitsminister Carsten Linnemann wohl stabil. Die Ausgaben der gesetzlichen Krankenkassen würden nicht so stark steigen wie dieses Jahr, teilte der CDU-Politiker mit. Das habe die Prognose des Expertenschätzerkreises ergeben. Ob Beiträge steigen, entscheidet aber jede Krankenkasse selbst. Wir haben eben ausführlich darüber berichtet, Alkoholkonsum ist ab heute grundsätzlich untersagt an deutschen Bahnhöfen. Das hat die Deutsche Bahn mitgeteilt. Nur in Bars oder Bahnhofsrestaurants ist noch Alkoholtrinken erlaubt. Und klar, Reisende dürfen verschlossene Getränke bei sich führen oder auch im Bahnhof kaufen. Mit dem Verbot will die Bahn ihre Bahnhöfe sauberer und sicherer machen. Am Flughafen Frankfurt kann es derzeit zu Einschränkungen bei der Kerosinversorgung kommen. Nach Angaben der Lufthansa sollen Flugzeuge deshalb auf bestimmten Flügen nach Frankfurt mehr Kerosin tanken, als für die Strecke erforderlich ist. Mit Flugstreichungen sei derzeit aber nicht zu rechnen, teilte das Unternehmen mit. Die Bild-Zeitung hatte über Lieferengpässe wegen der niedrigen Pegelstände mehrerer Flüsse berichtet.
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1: Na, waren Sie heute früh schon online? Vielleicht mal kurz bei Social Media oder auf irgendeinem Nachrichtenportal die News gecheckt und dann auch noch die Verkehrsmeldung, wenn Sie gleich mit dem Auto los müssen. Internet ist heute für die meisten so normal, wie morgens das Radio einzuschalten. Doch es ist noch gar nicht so lange her, da wurden digitale Fortschritte regelrecht gefeiert, zum Beispiel im Oktober 2001. Vor 25 Jahren war das Ziel erreicht, allgemein und berufsbildenden Schulen in Deutschland mit Internet zu versorgen. Schulen ans Netz hieß die Initiative des Bundesbildungsministeriums und der Deutschen Telekom. Was es gebracht hat und wie Lehrerinnen und Lehrer heutzutage im Internetdschungel klarkommen, das will ich jetzt mit Silke Müller besprechen. Sie ist Buchautorin und ehemalige Schulleiterin. Zurzeit ist sie Digitalbotschafterin für Niedersachsen. Frau Müller, wie war das denn bei Ihnen im Oktober 2001? Konnten Sie da schon das Internet für irgendwas Brauchbares im Schulunterricht nutzen?
3: Naja, in erster Linie war es natürlich spannend, weil vielleicht erinnern Sie sich auch noch an die großen Computerräume, die da standen mit diesen riesen Bildschirmen. Und wenn man so angemacht hat, ich glaube, jeder, der in der Altersklasse ist, dass er die Anfänge erlebt hat, kennt noch diese Geräusche, dieses wenn sich der Computer in das Modem sozusagen ins Internet eingewählt hat. Und es wirkte so ein bisschen wie Zauberei, dass man plötzlich auf Wissen zugreifen konnte, dass sich da Seiten aufgebaut haben, die Informationen brachten. Und es war schon spannend und natürlich auch für den schulischen Kosmos, weil plötzlich etwas entstand, was über das Schulbuch hinausging, wo man Informationen bekommen konnte.
1: Machen wir einen kleinen Zeitsprung, weil ja alles sich unglaublich schnell mit dem Internet entwickelt hat, ins Jahr 2009. Da wurden Sie Konrektorin der Waldschule im niedersächsischen Hatten. Da waren die Schulen schon 8 Jahre lang am Netz. Bei welchem Anlass haben Sie denn da gemerkt? Die Lehrerinnen und Lehrer im Kollegium tun sich schwer mit dieser Technik, sind vielleicht auch ein Stück weit damit überfordert.
3: Eigentlich ging es gar nicht um Einzelmomente, sondern mir war ziemlich schnell klar, insbesondere wo es um Momente des neuen und modernen Lernens ging, dass immer wieder in Frage gestellt wurde, warum brauchen wir denn das Internet? Wir müssen die Kinder wirklich an die traditionellen Tugenden, Lesen, Schreiben, Rechnen und so weiter gewöhnen. Das heißt, im Grunde genommen war es von vornherein eher eine etwaige Ablehnungshaltung, dass man das Internet zwar als es ist jetzt da empfunden hat, aber nicht als regelmäßigen Bestandteil des Unterrichtes begreifen konnte. Und ich kann da Situationen beschreiben, dass wir auch an der Schule Computerräume damals schon hatten, die man buchen konnte, wo man mit Klassen hineingehen konnte. Und die Kolleginnen und Kollegen, die das regelmäßig gemacht haben, das waren eher die so ein bisschen skeptisch beäugt wurden und gesagt wurden, jetzt hängen die da schon wieder nur am Computer, was soll das dann bringen? Das heißt, so eine Grundsatz-Positivstimmung fehlte mir, sondern es war eher immer eine Ablehnungshaltung im Sinne von, das Neue müssen wir eher außen vor lassen, wir müssen uns an unsere Traditionen halten. Und das hat sich ja ehrlicherweise bis heute etwas durchgezogen.
1: Diese traditionellen Fertigkeiten, die Sie da gerade angesprochen haben, wie Lesen, Rechnen, Schreiben, die brauchen wir natürlich immer noch. Aber wir sollten sie vielleicht mit dem Internet kombinieren, denn die Jugendlichen, die sind damit aufgewachsen. Viele Lehrkräfte allerdings noch nicht. Wie groß ist denn da heutzutage die Kluft noch zwischen der digitalen Lebenswelt der Schüler und der Kompetenz vieler Lehrer?
3: Die ist sehr groß. Und ich würde jetzt nicht damit behaupten wollen, dass alle Schülerinnen und Schüler wahnsinnig kompetent im Umgang mit dem Netz sind. Denn wir haben zwar Schulen an eine digitale Wirklichkeit angeschlossen, aber der Umgang mit dieser Wirklichkeit ist ja das, was Kinder eigentlich lernen müssten von Menschen, die einen Wissensvorsprung haben. Jetzt haben Sie richtigerweise gesagt, wenn man so auf uns guckt, ich bin Baujahr 1980, ich hatte ja gar keine Medienkompetenz, weil es schlichtweg keine Medien gab. Und das wird halt nach wie vor auch im Studium nicht aufgeholt. Es gibt keine verpflichtenden Fortbildung, dass Lehrkräfte dort irgendwie Kompetenzen erwerben, die sie weitergeben müssen. Geschweige denn, dass definiert ist, welche Kompetenzen braucht man denn? Und der Unterschied zwischen dem, was Kinder im Netz erleben, schon damals wie auch heute, zu dem, was Lehrkräfte eigentlich wissen und was sie für einen Blick auf das Netz haben, eben nicht aus den Augen der Kinder, ist wahnsinnig groß. Und das ist ja unser großes Problem in dieser Zeit, dass wir Kinder eben nicht gut genug vorbereiten auf die Herausforderungen der Gegenwart und schon gar nicht auf die Herausforderungen der Zukunft.
1: Und jetzt kommt noch künstliche Intelligenz dazu. 2/3 der Schüler, die arbeiten schon mit KI-Tools. Lehrer sind da häufig fachlich nicht gut aufgestellt. Deshalb, wie müssen Lehrer fortgebildet werden, damit sie diese Herausforderung annehmen können?
3: Naja, zunächst mal brauchen wir das Einverständnis, dass künstliche Intelligenz eben nicht eine weitere Entwicklung in der Menschheit ist oder in der Menschheitsgeschichte, sondern wir stehen ja das erste Mal vor der Bedrohung, dass Menschheit wirklich ersetzt werden kann. Und diesen Konkurrenzkampf mit Technik hatten wir noch nie. Und wenn wir das jetzt auf Schule beziehen, eben auf die Generation, die in Zukunft verantwortliche Entscheidungen treffen muss, dann muss ich doch auch einsehen, dass es nichts mehr bringt zu sagen, ach Mensch, brauche ich jetzt unbedingt ein Unterrichtsfach neu? Dann hätte übrigens ein Unterrichtsfach Achtsamkeit, Glück, finanzielle Bildung eine ähnliche Berechtigung. Sondern ich muss eingestehen, dass wir jetzt davor stehen, das Thema Technisierung und vor allen Dingen Digitalisierung und dazu gehört KI, in den Mittelpunkt des Unterrichts gehören, weil das alles verändert. Das bedeutet auch, ich brauche deutlich mehr Raum im Schulalltag, um mich mit dem Thema auseinanderzusetzen und ich brauche deutlich mehr Expertise. Das heißt, Sie kommen als Lehrkraft aus dem Studium und haben vielleicht ein bisschen Medienbildung, aber schon gar nicht intensive Einblicke in KI, in sozusagen die Technik der KI, aber auch die Auswirkungen. Wir müssen wissen, dass Konflikte neu aufgesetzt werden. Das heißt, Bilder werden verfälscht, Videos werden angefertigt, die nichts mehr mit der Wahrheit zu tun haben und die Menschen wirklich demütigen bis hin zu existenzielle Schwierigkeiten bringen können. Fake News sind im Alltag. Das heißt, dieses ganze Thema muss in den Mittelpunkt des Unterrichtsgeschehens. Und das bedeutet auch, wir müssen Unterricht neu denken. Das bedeutet, wir brauchen zwingend verpflichtende Fortbildung für jede Lehrkraft. Das Thema muss ins Lehramtsstudium. Wir brauchen deutlich mehr Raum im Unterrichtsalltag, vielleicht einen ganzen Tag in der Schule ab Klasse 1, wo wir uns um digitale Fertigkeiten und Fähigkeiten kümmern, auch um digitale Ethik. Und wir brauchen möglicherweise sogar einen Staatsvertrag für Bildung, das daran festgehalten ist, dass egal ob ein Kind in Baden-Württemberg, in Rheinland-Pfalz, in Schleswig-Holstein oder in Niedersachsen geboren wurde, dass dort festgehalten ist, welche Kompetenzen brauchen Kinder, was ist das Bildungsversprechen, dass sie tatsächlich ausgebildet werden in diesem Bereich. Und dazu braucht es eben verpflichtende Fortbildung und vor allen Dingen auch entfristete Gelder.
1: Vielen Dank, Silke Müller, Buchautorin und ehemalige Schulleiterin. Zurzeit ist sie Digitalbotschafterin für Niedersachsen. Es ist jetzt 25 Jahre her, dass die Initiative Schulen ans Netz ihr Ziel erreicht hat. Im Oktober 2001 hatten alle der damals rund 34.000 allgemein- und berufsbildenden Schulen in Deutschland einen Internetanschluss. 8.25 Uhr.
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1: Mit Martin Thiel.
9: Ja, los geht's mit der Champions League. Der VfB Stuttgart gewinnt sein zweites Spiel in der Königsklasse bei Slovan Bratislava klar mit 3:0. Und der Kapitän Dennis Undav trifft zum ersten Mal in dieser Saison. Große Erleichterung. Jens-Jörg Krieg und die perfekte Ausbeute des VfB in der Königsklasse.
10: Zweites Spiel, zweiter Sieg. Der VfB ist nach einem perfekten Start aktuell das beste deutsche Team in der Königsklasse. Die Schwaben, derzeit Tabellenvierter der Champions League, feierten einen verdienten Auswärtssieg in Bratislava. Dennis Undav, der mit seinem ersten Saisontreffer seine kleine Formkrise an der Donau stoppen konnte, sorgte für das einzige Tor der ersten Hälfte. Mit Ausnahme einer kurzen Phase nach Wiederbeginn, in der Slovan ein Abseitstor erzielt und die Latte traf, hatten die Stuttgarter alles im Griff und erhöhten nach einem Eigentor des slowakischen Meisters und einem Treffer von Ermedin Demirovic auf 3:0. Mit Atletico Madrid kommt am Dienstag jetzt allerdings das erste echte Schwergewicht an den Neckar.
9: Ja, trotzdem, der VfB Stuttgart ist im Champions League Flow und erleichtert, dass Dennis Undav endlich getroffen hat. Dem Stuttgarter Kapitän sind aber selbst geschossene Tore egal, solange die Mannschaft gewinnt.
11: Solange wir Spiele gewinnen, muss ich nicht treffen. Natürlich ist es umso schöner, dass ich heute getroffen habe und im Endeffekt ist der Sieg wichtig.
9: Der VfB also mit weißer Weste in der Champions League. Dortmund hat sich gestern bekleckert und mit 0:1 am Polarkreis beim norwegischen Bodø Glimt verloren. Heute geht es international weiter. Hoffenheim empfängt in der Europa League Beşiktaş Istanbul. Es könnte ein Auswärtsspiel zu Hause werden, weil Beşiktaş auch hier eine große Anhängerschaft hat. Auch deshalb ist der für Hoffenheim spielende Verteidiger Ozan Kabak besonders aufgeregt.
13: Ich bin in Türkei geboren, in Istanbul aufgewachsen, also schon ein besonderes Spiel für mich. Wir haben uns sehr gut vorbereitet und wir wissen, wie viel Qualität haben wir. Und ja, wir wissen, das ist, wird schon ein hartes Spiel, aber wir sind bereit und ich hoffe, dass wir kriegen einen guten Sieg.
9: Der Hoffenheim zuletzt ja nicht so erfolgreich, will gegen Istanbul wieder in die Erfolgsspur finden. Anpfiff ist um 21 Uhr in der Europa League. Und zeitgleich spielt der SC Freiburg zu Hause gegen Jablonec aus Tschechien in der Conference League, das erste Spiel. Es könnte wieder der Start auf eine besondere Europareise werden. Aber Trainer Julian Schuster will Jablonec nicht unterschätzen.
12: Eine Mannschaft, die auf der einen Seite sehr gut eben auch verteidigen kann, hat bisher in der Liga relativ wenig Tore bekommen. Ich denke, das ist definitiv einer ihrer Grundlagen, dass sie da eben sehr solide stehen, als Mannschaft dann eben auch sehr kompakt dann eben auch verteidigen können. Ja, lauern da wirklich auf Bälle dann auch ins Zentrum, um dann gut umschalten zu können. Ja, da muss man großen Aufwand betreiben, um zu möglichen Balleroberungen dann auch zu kommen.
9: Ja, der Tabellenführer der Bundesliga spielt zu Hause gegen Jablonec. Auch dieses Spiel wird um 21 Uhr angepfiffen. Es ist auch das 100. Spiel von Trainer Julian Schuster. Vorberichte zur Conference League und zur Europa League und Nachberichte zur Champions League gibt's auf swr.de Sport. Und das war's vom Sport für den Moment. Die Zeit 8.28 Uhr.
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1: Die Zuckersteuer auf Getränke soll kommen zum 1. Juli des kommenden Jahres. Das heißt dann auch, Cola und Limo könnten teurer werden. Werden Supermärkte und Discounter die Zuckersteuer voll an die Kunden weitergeben? Oder geht das vielleicht gar nicht wegen des harten Konkurrenzdrucks? Fragen dazu in einer guten Viertelstunde an Sabine Hackmann vom Handelsverband Baden-Württemberg. Ich bin Andreas Bönisch, wünsche Ihnen einen schönen Donnerstagmorgen.
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1: Geht los örtlich noch mit Frühnebel, vor allem in den Flusstälern. Am Rhein, am unteren Neckar, am Main, an der Donau sowie an Mosel, Saar, Nahe und Lahn kann es bis zum Mittag trüb bleiben. Ansonsten scheint heute in Baden-Württemberg und Rheinland-Pfalz den ganzen Tag die Sonne. Ab und zu ziehen ein paar Wolken durch. Es soll aber trocken bleiben. Dazu sehr mild für Mitte Oktober. Wir bekommen 15 bis maximal 21 Grad. Die Aussichten? Morgen am Freitag noch einmal mildes Herbstwetter bei uns mit viel Sonnenschein und ein paar Wolken. Der Wetterwechsel, das kühlere, ungemütlichere Herbstwetter, das kommt dann am Wochenende. Da gehen die Temperaturen nach unten und es soll dann am Samstag und Sonntag auch immer wieder mal regnen bei uns.
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1: Um 8.30 Uhr.
18: Mit Laura Koppenhöfer. Der Bundestag will die größte Notfallreform seit Jahren beschließen. Dadurch sollen Bereitschaftspraxen, Krankenhäuser und Rettungsdienste entlastet werden. Denn aktuell rufen viele Menschen den Rettungsdienst oder belegen die Notaufnahme im Krankenhaus, obwohl ihre Symptome das nicht rechtfertigen. Birte Sönnigsen fasst zusammen, was sich mit der Reform ändern soll.
14: Egal, ob ich den Notruf wähle, also die 112 oder die Nummer des Bereitschaftsdienstes der Kassenärzte, die 116117, es soll überall eine einheitliche Ersteinschätzung geben und die soll eben dafür sorgen, dass die Patienten an der richtigen Stelle landen. Nach und nach sollen an 750 Krankenhäusern in Deutschland integrierte Notfallzentren entstehen. Wer in die Notaufnahme geht, der soll sich an einem zentralen Tresen anmelden und es wird geguckt, wo gehört der Patient, wo gehört die Patientin hin, in die Notaufnahme oder reicht auch eine Notdienstpraxis.
18: An Bahnhöfen in Deutschland darf ab heute kein Alkohol mehr getrunken werden. Die Gastronomie ist vom Verbot ausgenommen und Reisende können verschlossene alkoholische Getränke weiter im Gepäck transportieren. Die Gewerkschaft der Polizei begrüßt die Neuregelung. Kritik kommt von der Bundesarbeitsgemeinschaft für Wohnungslosenhilfe. Menschen mit Suchterkrankungen würden an Bahnhöfen verdrängt und seien für Sozialarbeiter schwerer zu erreichen. Bislang galt das Verbot bundesweit an 40 Bahnhöfen. Dort habe es aber für weniger Müll und Konflikte gesorgt, heißt es von der Bahn. Vor dem EU-Gipfel in Brüssel hat die Grünen-Vorsitzende Brandner vor einem Scheitern der Verhandlungen über einen neuen EU-Haushalt gewarnt. Bundeskanzler Merz will Kürzungen um mehrere hundert Milliarden Euro durchsetzen. Im Deutschlandfunk sagte Brandner, das sei falsch. Die EU müsse handlungsfähig bleiben.
15: Es geht ja wirklich hier um relevante Fragen für Europas Zukunft in diesen wilden geopolitischen Zeiten. Und deswegen hat die Europäische Kommission gesagt, wir müssen mehr ausgeben für unsere Sicherheit, Verteidigung, aber auch für unsere Wirtschaft, für die Wettbewerbsfähigkeit, zum Beispiel in KI, in großen Technologien. Und deswegen halte ich es wirklich für falsch, wenn der Kanzler reingeht mit einer Haltung, da gibt es nichts, wir machen nichts. Und andererseits, wie man sagt, wie stark Europa sein soll, das passt halt nicht zusammen.
18: Zuvor hatte bereits der Chef der konservativen Parteienfamilie EVP, Weber, vor einem Scheitern der Haushaltsverhandlungen gewarnt. Die Staats- und Regierungschefs der 27 EU-Länder beraten bei ihrem Herbstgipfel auch über die weitere Unterstützung der Ukraine und über die schwierigen Handelsbeziehungen zu China. Der Ausbau der Bundeswehrreserve ist heute auch ein Thema im Bundestag. Bis 2033 sollen mindestens 200.000 Reservistinnen und Reservisten zur Verfügung stehen. Sie sollen künftig auch gegen ihren Willen für Übungen in die Truppe geholt werden können. Aus Berlin dazu Oliver Neuroth.
0: Wer wie lange zum Reservedienst herangezogen werden kann, ist gestaffelt, nach Alter und der Länge der aktiven Zeit bei der Bundeswehr. Wer zum Beispiel bis zu einem Jahr gedient hat, kann laut Gesetzentwurf bis zu 3 Wochen pro Jahr einberufen werden. Das Gesetz sieht auch vor, dass Reservisten mehr Geld für Fahrtkosten bekommen und ihre Arbeitgeber entlastet werden. Arbeitgebervertreter kritisieren das Gesetz dennoch. Unternehmen müssten ihre Arbeit neu organisieren oder Ersatz finden, wenn Beschäftigte kurzfristig für Reservedienste ausfallen.
18: Die Mieten in Deutschland ziehen wieder stärker an. Nach Berechnungen des Kieler Instituts für Weltwirtschaft legten die Wohnungsmieten im dritten Quartal um rund 1,2% im Vergleich zum Vorjahreszeitraum zu. In den 8 größten Städten Deutschlands haben sich die Mieten demnach am stärksten in Berlin und Düsseldorf verteuert. Mit großem Abstand teuerste Stadt bleibt München. Heute und morgen treffen sich die Sportminister und Sportsenatoren der Länder in Konstanz. Sie wollen unter anderem über einen nationalen Aktionsplan zur Förderung des Sports für Kinder und Jugendliche beraten. Weil Kinder sich immer weniger bewegen, soll es mehr und leichter zugängliche Sportangebote geben. Das waren die Nachrichten.
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1: 8.34 Uhr im Studio Andreas Böhnisch. Guten Morgen. Wie antisemitisch ist die Partei Die Linke? Sind das ein paar Wirrköpfe aus dem Berliner Bezirk Neukölln? Oder zieht sich eine Judenfeindlichkeit durch die gesamte Partei? Darüber wird diskutiert, seitdem Die Linke vor knapp 4 Wochen die Wahl zum Berliner Abgeordneten

0: natürlich mit dem Thema Antisemitismus nichts zu tun, aber zur Charakterisierung jetzt mal der Veränderung und welche Auswirkungen dieser Zuwachs der Mitglieder auf die Partei Die Linke hat, lässt sich momentan noch gar nicht absehen. Meine These ist, dass wir in Berlin unter einem Brennglas sehen, was wir latent aber in allen Bundesländern und auf Bundesebene bei der Partei Die Linke als Problem haben.
1: Also die Vorfälle gerade im Bezirk Berlin-Neukölln sind noch ein Einzelfall, aber sie können eine Ausstrahlung haben auf andere Landesverbände der Linken.
0: Naja, also erstmal im Bezirk Neukölln sind das ja keine Einzelfälle, sondern sie haben in Neukölln ein ganzes Milieu. Und das betrifft nicht nur Neukölln, das betrifft auch andere Berliner Bezirke, wo sie ein ganzes Milieu haben von Linksextremisten, von auslandsbezogenem Extremismus, von Leuten aus der Partei Die Linke, Linksjugend Sole, die Jugendorganisation der Partei Die Linke. Da gibt es ja nicht nur Einzelfälle, jetzt wird immer Vanessa Emde genannt, aber Martha Kleedörfer kann man genauso nennen in Berlin. Und der Punkt ist ja, das betrifft ja nicht nur eben Berlin, sondern wir haben diese Phänomene auch auf anderen Ebenen. Also beispielsweise in Niedersachsen gab es eine Resolution des Parteitages im März dieses Jahres. Da wurde gesagt, dass die Partei in Niedersachsen gegen den sogenannten real existierenden Zionismus, und das kann man nur so deuten, dass sie letztlich gegen das Existenzrecht Israels sind. Und Heidi Reicheneck als Co-Vorsitzende der Bundestagsfraktion war bei diesem Parteitag anwesend, weil sie ja Mitglied ist des Landesverbandes Niedersachsen.
1: Sie sprechen Heidi Reicheneck an, die hat mehrfach betont, auch nach der Wahl zum Berliner Abgeordnetenhaus, dass sich ihre Partei ganz klar gegen Antisemitismus wendet. Wie glaubhaft sind dann solche Beteuerungen von ihr?
0: Ja, da ist die Frage, wie die Partei Antisemitismus definiert. Und da gibt es auch einen Parteitagsbeschluss, nämlich dass eine Antisemitismusdefinition übernommen wird, die sogenannte Jerusalem-Erklärung zum Antisemitismus, die deutlich abweicht von ihrer Definition, die normalerweise verwendet wird. Da geht es nämlich darum, in dieser Definition des Antisemitismus zu sagen, dass das, wenn man Juden das Recht auf einen Staat abspricht, dass das dann nicht automatisch Antisemitismus ist. Und gleichzeitig gilt so eine Bewegung wie Boycott, Disinvest, Sanctions, also eine Bewegung, die aufruft zu einem generellen Boykott von Israel. Man kann das zuspitzen auf kauft nicht bei Juden, ist das Slogan dieser Bewegung. Diese Bewegung soll nicht als antisemitisch eingestuft werden. Also das heißt, die Partei Die Linke verwendet da einen anderen Antisemitismusbegriff als der, der vom Deutschen Bundestag mal verabschiedet worden ist.
1: Nun ist es sehr wahrscheinlich, dass in Berlin Die Linke die regierende Bürgermeisterin stellen wird. Und es kann nicht ausgeschlossen werden, dass in der Zukunft auch bei Bundestagswahlen Die Linke gebraucht wird, damit wir eine Mehrheit bekommen ohne die AfD. Was meinen Sie, Herr Hansen, in welche Richtung wird sich Die Linke in Sachen Antisemitismus bundesweit entwickeln? Wird sie da eine klare Grenze ziehen oder werden die Einflüsse, diese extremistischen Einflüsse gerade aus Berlin-Neukölln, in die gesamte Partei vordringen?
0: Also ich glaube, wir haben diese Einflüsse in der Partei längst, auch in anderen Bundesländern. Es ist gerade so, dass in Berlin-Neukölln das besonders wahrgenommen wird, jetzt auch medial besonders wahrgenommen wird. Das hängt natürlich auch mit der Abgeordnetenhauswahl zusammen. Aber Sie können in alle möglichen Landesverbände reinschauen. Schauen Sie in Baden-Württemberg die Linksjugend Solid. Dort gibt es Posts, die eindeutig das Existenzrecht Israels in Frage stellen. Natürlich, die Spitze bekennt sich dann immer dazu, zum Existenzrecht Israels. Aber an der Basis sieht das dann ganz anders aus. Und insofern haben wir hier ein Phänomen, das ist eigentlich recht vergleichbar mit der AfD. Wir haben dann immer wieder eine Bundesspitze, die dann sagt, ja, wir bekennen uns hierzu und dazu. Und an der Basis gibt es einen Radikalisierungsprozess. Und der findet nicht nur in Berlin statt.
1: Vielen Dank, Henrik Hansen, Professor für politischen Extremismus und politische Ideengeschichte an der Hochschule des Bundes. Antisemitismusvorwürfe gegen die Partei Die Linke. Grüne und SPD wollen die unterbrochenen Sondierungen mit den Berliner Linken trotzdem fortsetzen.
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1: Gleich 8.40 Uhr. Wie viel Smartphone- und Social-Media-Nutzung für Kinder und Jugendliche darf es sein? Darüber diskutieren wir seit langem. Die Politik ist noch dabei, sich zu sortieren, ob und wenn ja, welche Verbote kommen sollen. Die Herder-Schule in Esslingen in Baden-Württemberg ist da schon einen Schritt weiter. Dort gibt es nämlich einen Pakt zwischen Eltern und Schule. Darin können sich Eltern verpflichten, dass ihr Kind bis zum Ende der Grundschulzeit kein Smartphone und auch keine Social-Media-Accounts bekommt. Und zwar nicht nur in der Schule, sondern auch privat. Dieser freiwillige Elternpakt besteht seit Beginn des Schuljahres. Laut Schulleitung haben ihn fast alle Eltern der ersten Klasse unterschrieben. Wie es dazu kam, was dahinter steckt und vor allem, was die Kinder dazu sagen, das hat sich SWR-Reporter Philipp Pfefflin

0: in Esslingen angeschaut.
1: Tim findet, Handys haben in der Schule nichts verloren. Vor allem in der Pause können sie nerven, sagt der Viertklässler. Denn
2: wenn einer ein Handy in der Hand hat, wollen alle drauf gucken. Und dann ist es wie so eine ganze Traube auf dem Schulhof. Und die Pause ist ja eigentlich zum Ringen und Toben da, dass man nicht die ganze Schule nur sitzt.
1: Der 10-jährige Hassan hat ähnliche Erfahrungen gemacht. Wenn immer jemand mit einem Handy auftaucht, scheint alles andere plötzlich unwichtig zu sein.
3: Wenn man auf dem Schulhof Basketball oder was spielt, dass sie sich einfach auf die Bank setzen und zusammen irgendwas auf dem Handy spielen, das ist ja blöd.
1: Er selbst hat kein Handy, wird auch frühestens mit 14 oder 15 eines bekommen, so wollen es seine Eltern. Findet er, der Viertklässler, das zu spät? Ungerecht?
3: Nee, aber manchmal auch schon ein bisschen. Denn die meisten haben eins und da kommt man sich auch manchmal so vor, dass man einfach nicht so richtig dazugehört. Aber es ist auch gut, dass ich nicht nur noch vor der Glotze hänge.
1: Die 9-jährige Liana hat auch noch kein Handy und findet es gut, dass es in ihrer Schule jetzt den Elternpakt gibt. Also sich Papas und Mamas verpflichten können, ihren Kindern kein Smartphone zu kaufen und ihnen auch keine Social-Media-Zugänge freizuschalten. Sie beschäftigt vor allem das Thema Cybermobbing.
4: Ja, dass man eine Person im Internet schlecht dastehen lässt und halt im Internet mobbt und alle sehen das und die Person fühlt sich dann halt schlecht.
1: Cybermobbing könne für die Betroffenen ernste Folgen haben, sagt Eva Paulik, Mutter- und Elternbeiratsvorsitzende. Zudem sieht sie weitere Gefahren, wenn Kinder zu früh eigene Smartphones haben.
5: Man kann eben auch als Minderjährige oder mit Inhalten in Kontakt kommen, die unangemessen sind, sei es Gewaltvideos, pornografische Sachen, sexuell anzügliche Dinge. Und das sollten die Kinderaugen einfach nicht sehen.
1: Deswegen ist sie auf die Schulleitung zugegangen, hat den Pakt mit den Eltern vorgeschlagen. Mit Erfolg. Viele Eltern hätten sich bedankt, freuten sich, dass endlich sich jemand traue, etwas in diese Richtung zu unternehmen, berichtet sie.
5: Da das aber anonym ist und vollkommen freiwillig, können wir das jetzt bis zum Schluss nicht überprüfen, ob das wirklich durchgezogen wird von jedem Elternteil. Aber die Hoffnung ist natürlich da, dass wir alle gemeinsam zusammenhalten.
1: Handys seien nicht per se negativ, aber zumindest in der Grundschulzeit spreche mehr gegen ein eigenes Handy als dafür, so die Elternbeiratsvorsitzende. Zusätzlich zum Elternpakt bietet die Esslinger Grundschule auch Info- und Fortbildungsveranstaltungen rund um Handys und Social Media an. Schulleiterin Margarete Teuscher.
6: Wir wollen auch, dass die Eltern und die Kinder weiter mit diesem Thema konfrontiert sind und wir einfach lernen, wie wir uns gut damit verhalten können, ohne dass es uns so schadet und eben auch den Kindern schadet.
0: Die Leiterin der Herderschule in Esslingen. Dort gibt es seit Beginn des Schuljahres einen Smartphone- und Social-Media-Pakt zwischen Eltern und Schule. Die Kinder sollen darauf bis zum Ende der Grundschulzeit verzichten, in der Schule und auch privat.
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0: 8.44 Uhr. Wir müssen kriegstüchtig werden, wir müssen wehrhaft sein. So hat es mal Bundesverteidigungsminister Boris Pistorius vor gar nicht langer Zeit formuliert. Das betrifft die aktive Truppe, aber auch Reservisten. Und deshalb geht es heute im Bundestag um die Stärkung der Bundeswehrreserve. Reservisten sollen schneller zum Dienst herangezogen werden. Das Gesetz soll es aber auch ermöglichen, die Reserve der Bundeswehr auszubauen und die Landes- und Bündnisverteidigung abzusichern. Oliver Neuroth ist unser Hauptstadtkorrespondent. Oliver, worum geht es dabei genau und was kommt denn dann auf die ehemaligen Soldaten möglicherweise zu?
8: Wer einmal Soldatin oder Soldat war, jetzt also Reservist ist, kann unter bestimmten Voraussetzungen gegen seinen Willen zurück in die Truppe geholt werden für Übungen. Bisher geht das nicht, nur im Spannungs- und Verteidigungsfall. Wer das künftig nicht will, kann weiterhin verweigern. Das wäre eine große Veränderung bei der Bundeswehr im Vergleich zu den Regeln aktuell. Die Idee dahinter, die Bundesregierung will die Reserve bei der Bundeswehr stärken. Bis zum Jahr 2033 sollen mindestens 200.000 Reservisten zur Verfügung stehen. Es geht darum, im Fall der Fälle mehr gut ausgebildete Kräfte für die Landes- und für die Bündnisverteidigung zu haben.
0: Und über welchen Zeitraum können Reservisten dann eingezogen werden?
8: Das ist genau gestaffelt und hängt davon ab, wie alt man ist und wie lange man als Soldat oder Soldatin bei der Bundeswehr war. Wer zum Beispiel maximal ein Jahr lang in der Truppe war, könnte zu 3 Wochen Reserveübung im Jahr verpflichtet werden. Dafür gibt es weitere Gegenleistungen vom Staat. Die Reservisten bekommen mehr Geld für Heimfahrten und auch die Arbeitgeber werden entschädigt für die Kosten, die sie haben, wenn sie Mitarbeiter als Ersatz beschäftigen müssen. Und es soll für kleinere und mittlere Unternehmen eine Prämie geben von pauschal 500 Euro, wenn ein Mitarbeiter mindestens 30 Tage auf einer Wehrübung ist.
0: Ich könnte mir vorstellen, dass es auch Kritik an der geplanten Regelung gibt. Welche ist das?
8: Die Arbeitgeberseite findet es problematisch, wenn Beschäftigte kurzfristig für Reservedienste ausfallen, denn Unternehmen müssen dann ihre Arbeit neu organisieren oder Ersatz finden. Von der Industrie- und Handelskammer heißt es, man solle es doch erstmal komplett mit Freiwilligkeit probieren. Damit habe die Bundeswehr auch viel mehr Menschen auf ihrer Seite. Dazu kommt, dieser Gesetzentwurf schränkt die Entscheidungsfreiheit ehemaliger Soldatinnen und Soldaten ein, wenn sie nicht verweigern. So steht es auch im Gesetzestext, eine mögliche Einschränkung der Grundrechte wird dort explizit genannt.
0: Unser Hauptstadtkorrespondent Oliver Neuroth über die geplante Stärkung der Bundeswehrreserve. Darüber wird heute im Bundestag debattiert. 8.46 Uhr.
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0: Heute früh örtlich noch Nebel, vor allem in den Flusstälern. Ansonsten scheint den ganzen Tag die Sonne. Ab und zu ziehen ein paar Wolken durch und es wird wieder sehr mild bei 15 bis 21 Grad. Die Aussichten morgen noch einmal mildes Herbstwetter mit viel Sonnenschein und ein paar Wolken. Der Wetterwechsel, der kommt dann am Wochenende. Am Samstag wird es kühler in Baden-Württemberg und Rheinland-Pfalz. Und dann kann es auch immer wieder mal regnen.
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0: Alkoholkonsum ist ab heute grundsätzlich untersagt an deutschen Bahnhöfen. Das hat die Deutsche Bahn mitgeteilt. Nur in Bars oder Bahnhofsrestaurants ist noch Alkohol erlaubt. Und klar, Reisende dürfen verschlossene Getränke bei sich führen oder auch im Bahnhof kaufen. Mit dem Verbot will die Bahn ihre Bahnhöfe sauberer und sicherer machen. Staatliche Investitionen in Kinder zahlen sich aus. Das ist das Ergebnis einer Studie des Instituts der deutschen Wirtschaft im Auftrag des UN-Kinderhilfswerks UNICEF. Das IW hat berechnet, was Kinderarmut und fehlende Bildung den Staat kostet. Kinder mit hoher Bildung bringen dem Staat später als erwachsene Akademiker demnach bis zu knapp 1 Million Euro an Steuern ein. Kinder, die später ohne einen Abschluss bleiben, kosten dagegen fast 400.000 Euro. Der Staat müsse deshalb Familien besser unterstützen, so das IW. Der Bundestag will heute eine Reform der Notfallversorgung beschließen. Es sollen Notdienst, die Notaufnahmen der Krankenhäuser und die Rettungsdienste besser aufeinander abgestimmt werden. Vorgesehen ist zum Beispiel die Notrufnummer 112 und die Nummer des ärztlichen Bereitschaftsdienstes 116 117 zu vernetzen. Das soll die Vermittlung von Patienten verbessern. Die medizinische Versorgung ist eines der ganz großen Anliegen von Menschen, die auf dem Land leben. In Bitburg diskutieren heute Vertreterinnen und Vertreter aus Deutschland, Luxemburg sowie aus Belgien über die Zukunft von Dörfern und generell des ländlichen Raums. Nach Angaben des Landfrauenverbandes Rheinland-Nassau treffen sich dazu Menschen aus Politik, Landwirtschaft, Wirtschaft und Gesellschaft.
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0: Cola, Limonade, Eistee, Energy Drinks. Diese Getränke enthalten viel Zucker und deshalb soll darauf die Zuckersteuer erhoben werden. So hat es das Bundeskabinett gestern beschlossen. Der Bundestag muss noch zustimmen. Am 1. Juli des nächsten Jahres soll es dann losgehen. 2 Stufen sind vorgesehen. Bei einem Zuckergehalt ab 5 Gramm pro 100 Milliliter sollen 26 Cent Steuer pro Liter anfallen. Eistee mit reduziertem Zuckergehalt gehört zum Beispiel in diese Kategorie. Ab 8 Gramm Zucker je 100 Milliliter soll die Steuer dann bei 32 Cent pro Liter liegen. Das trifft auf die meisten gesüßten Getränke zu, wie Cola, Limonaden oder Energy Drinks. Sabine Hackmann ist Hauptgeschäftsführerin des Handelsverbandes Baden-Württemberg. Frau Hackmann, wird der Handel die Zuckersteuer 1:1 an die Kunden weitergeben?
9: Davon gehe ich schon aus. Wir müssen diese Steuer tatsächlich auch einziehen und zurückgeben an den Staat. Und deswegen müssen wir diese Steuer auch erheben.
0: Also die Cola wird dann zum 1. Juli kommenden Jahres, wenn das alles so in Kraft tritt, 38 Cent pro Liter teurer. Das heißt, die kostet dann im Supermarkt auch 38 Cent pro Liter mehr.
9: Ja, das wird der Fall sein. Davon gehe ich fest aus.
0: Womit rechnen Sie denn? Werden die Kunden weniger Cola, Limonade oder Energy Drinks mit viel Zucker kaufen, wenn das teurer wird?
9: Also ich gehe schon davon aus, dass es Verbraucher gibt, die auf den Preis achten und achten müssen und deswegen weniger kaufen. Aber ich könnte mir auch vorstellen, dass gerade die Jugendlichen diesen Preis trotzdem bezahlen, weil sie es einfach haben wollen, weil es hip ist. Mhm. Wir müssen einen ganz anderen Weg gehen. Wir müssen eigentlich versuchen, die Hersteller dazu zu bewegen. Mhm. Und das ist ja auch das Ziel, die Rezepturen zu verändern, sodass eben nicht mehr so viel Zucker pro 100 Milliliter drin ist, dass dadurch eben hier eine Lenkung hinzubekommen auf weniger Zuckerkonsum auch tatsächlich eintritt. Allerdings werden dann die Steuereinnahmen nicht mehr ganz so hoch sein. Und das ist auch, und ich glaube sogar, das vorderste Ziel der Bundesregierung an dieser Stelle.
0: Die Hersteller müssen ihre Rezepturen ändern. Das ist das, was sie da fordern. Wenn wir nach Großbritannien schauen, da gibt es die Zuckersteuer auf Getränke schon länger und da hat das funktioniert. Da haben die Hersteller zum Beispiel den Zuckergehalt bei Cola reduziert. Was meinen Sie denn? Werden die Hersteller das auch hier machen?
9: Ja, davon gehe ich fest aus. Also wir haben ja einerseits Cola, das ist natürlich ein bisschen schwierig, weil ob Coca-Cola tatsächlich nur für Deutschland dann eine andere Rezeptur einführt, das kann ich so nicht beurteilen. Aber es geht natürlich auch um andere Getränke, süßen Tee beispielsweise oder Energy Drinks. Da wird ja auch teilweise in Europa produziert. Da wird es auf jeden Fall funktionieren. Wir sind ja eine große Volkswirtschaft in Deutschland und wir sind insofern auch ein großer Abnehmer. Deswegen, hier wird es funktionieren, das wird zurückgehen.
0: Nun gibt es ja bei Cola, Limo oder Energy Drinks auch zuckerfreie Varianten und auf diese Getränke wird dann natürlich keine Zuckersteuer anfallen. Wenn jetzt plötzlich, wenn die Zuckersteuer da ist, ganz viele Menschen sagen, Mensch, ich kaufe das, wird der Handel darauf vorbereitet sein und diese Getränke dann auch in ausreichender Menge anbieten können?
9: Ja, ich meine, der Handel, der möchte ja verkaufen. Deswegen wird er sich jetzt ganz genau überlegen, wie wird der Konsument reagieren. Man weiß es natürlich nie ganz genau. Das wird dann auch sukzessive dann einfach angepasst. Aber ich gehe fest davon aus, dass ab Stichtag mehr Zero-Getränke dann am Markt sind, in den Märkten sind, weil man dann einfach von einem größeren Abverkauf ausgehen muss. Und wenn das dann zu wenig ist, wird es dann angepasst. Wenn der Konsument sich dann aber verweigert, dann wird er auch insofern anpassen und wieder weniger in die Märkte stellen. Voraussetzung ist natürlich, dass die Hersteller genügend Zero-Produkte jetzt auch herstellen und zur Verfügung stellen. Wir sind da ja auch in einer Abhängigkeit.
0: Vielen Dank, Sabine Hackmann, Hauptgeschäftsführerin des Handelsverbands Baden-Württemberg. Die Zuckersteuer auf Getränke soll kommen, wenn der Bundestag zustimmt, dann soll sie am 1. Juli des nächsten Jahres eingeführt werden. 8.53 Uhr.
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0: Mit Jenny Bein.
10: Guten Morgen. Die Deutsche Bahn verbietet ab heute den Alkoholkonsum an all ihren Bahnhöfen. Damit will sie für mehr Sicherheit und Sauberkeit sorgen.
11: Das Verbot gilt auf dem gesamten Bahnhofsgelände, auch auf den Bahnsteigen. Wer dagegen verstößt, soll von den Sicherheitskräften angesprochen werden. Bei wiederholten Verstößen kann die Bahn ein Hausverbot aussprechen. Weiterhin erlaubt bleibt Alkohol in den Gaststätten und Restaurants im Bahnhof. Auch verschlossene Flaschen dürfen Reisende im Gepäck mitführen oder am Bahnhof einkaufen. Insgesamt sind rund 5.700 Bahnhöfe betroffen. An knapp 40 gilt das Verbot bereits. Dort gäbe es nach Angaben der Bahn weniger Müll und weniger Konflikte. Laut einer Umfrage der Deutschen Bahn sprechen sich 80% der Befragten für alkoholfreie Bahnhöfe aus. Der Konzern möchte also mit dem Verbot für mehr Sicherheit und Sauberkeit an Bahnhöfen sorgen. Aus der SWR Wirtschaftsredaktion Florian Dötsch.
10: Wer zurzeit eine Wohnung sucht, muss mit höheren Mietpreisen rechnen. Nach einer Phase der Beruhigung zogen die Mieten bundesweit im dritten Quartal wieder stärker an. Das zeigt eine Auswertung des Kieler Instituts für Weltwirtschaft.
12: Im dritten Quartal waren die Mietpreise bei angebotenen Wohnungen im Schnitt 3,7% höher als im Vorjahreszeitraum, so die Daten des Instituts. Im ersten Halbjahr habe sich die Steigerung um die Marke von 3% bewegt. Es sind aber nicht die Mieten für Neubauten, die derzeit die Preise nach oben treiben, sondern die für Bestandswohnungen. Die Kieler Forscher erklären sich dies mit einer geringeren Nachfrage nach Neubauwohnungen. Den Daten des Instituts für Weltwirtschaft zufolge bleiben Neubauwohnungen in den größten Städten im Schnitt 2 Wochen länger auf dem Markt als Bestandswohnungen. Im Jahresvergleich bei den 8 größten deutschen Metropolen sind die Mieten in Hamburg am stärksten angezogen. Hier gab es ein Plus von 6,7%. Trotzdem bleibt teuerste Stadt in Deutschland mit großem Abstand München mit einer durchschnittlichen Kaltmiete von 23,70 Euro pro Quadratmeter. Petra Thiele, SWR Wirtschaftsredaktion.
10: In Deutschland gibt es immer weniger Autohäuser. Das zeigt eine neue Studie vom Institut für Automobilwirtschaft, der Hochschule für Wirtschaft und Umwelt Nürtingen-Geislingen und der Deutsche Automobiltreuhand GmbH.
13: 2010 gab es in Deutschland etwa 14.500 Autohäuser, in denen Neuwagen verkauft wurden. 2025 waren es nur noch rund 10.000. Nach Meinung von Studienautor Stefan Reindl vom IFA liegt das daran, dass viele Hersteller ihr Händlernetz gestrafft haben und zudem große Unternehmen mit mehreren Standorten insolvent gegangen sind. Laut der Studie wird sich der Trend fortsetzen. Bis 2035 könnten nochmal rund 15% Autohäuser dicht machen. Deutsche Hersteller wie Mercedes, Audi oder VW haben im Vergleich zum vergangenen Jahr ihr Vertriebsnetz verkleinert. Am deutlichsten war der Rückgang bei BMW. Chinesische Hersteller wie Leapmotor oder BYD dagegen haben Autohäuser in Deutschland neu eröffnet. BYD beispielsweise vertreibt seine Fahrzeuge mittlerweile an rund 150 Standorten. Im vergangenen Jahr waren es noch knapp 30. Die wirtschaftliche Lage der großen Autohändlergruppen bleibt laut der Studie angespannt. Sie haben 2025 im Vergleich zum Vorjahr zwar mehr Autos verkauft und auch ihren Umsatz gesteigert, dabei aber weniger Geld verdient. Geli Hensoldt, SWR Wirtschaftsredaktion.
10: 3,7 Millionen Euro. So hoch ist Frankreich inzwischen verschuldet. Mehr als das Land in einem ganzen Jahr erwirtschaftet. Und die Sorge wächst, dass Frankreich damit ganz Europa in eine neue Euro-Krise stürzen könnte. Damit beschäftigt sich die neue Folge des ARD-Podcasts Plus Minus. Frage an Autor Michael Wegmer. Dass Frankreich enorme Schulden hat, ist nicht neu. Warum kocht das Thema denn jetzt gerade so hoch?
14: Frankreich gibt seit Jahrzehnten fast immer mehr Geld aus, als der Staat einnimmt. Das ist tatsächlich nicht neu. Das Problem jetzt im Moment ist, Schulden werden immer teurer. Frankreich muss sich regelmäßig neues Geld leihen, zum Beispiel um alte Kredite zurückzuzahlen. Gibt dafür Staatsanleihen aus, das sind quasi Schuldscheine. Und damit die überhaupt jemand kauft, muss das Land was bieten. Und das sind hohe Zinsen. 5% für 10 Jahre Laufzeit im Augenblick, das ist so viel wie seit einem Vierteljahrhundert nicht mehr für solche französischen Anleihen. Also Schulden sorgen für noch mehr Schulden, Frankreich braucht noch mehr Geld und die Anleger werden immer skeptischer, ob Frankreich das noch hinkriegt. Und sie befürchten, dass diese lokale Krise den ganzen Euroraum mitreißt.
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15: An den Börsen steht alles im Zeichen der Berichtssaison. Im Mittelpunkt stehen heute die Zahlen aus der Chipbranche und neue Konjunkturdaten. Gestern hatte ASML, Europas größter börsennotierter Konzern und ein Schlüsselzulieferer der Halbleiterindustrie, seine Zahlen für das dritte Quartal vorgelegt. Sowohl Umsatz als auch Gewinn konnten weiter gesteigert werden. Die Ergebnisse des niederländischen Unternehmens gelten als wichtiger Gradmesser für die Entwicklung der Chipbranche. An Katrin Petri-Beck, ARD Finanzredaktion, Frankfurt.
10: Und das war das Neueste aus der Wirtschaft. 9:02.
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16: Europa steht vor großen Herausforderungen. Sicherheit, Wirtschaft und künstliche Intelligenz zum Beispiel. Beim Gipfel in Brüssel geht es heute außerdem ums Geld. Denn die EU braucht einen neuen Haushalt. Wer künftig wie viel bezahlen soll und worüber die Regierungschefs sonst noch beraten. Das ist unser Thema kurz nach 9.
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16: Die Nebelfelder in Rheinland-Pfalz und Baden-Württemberg lösen sich nach und nach auf. An Rhein, Mosel, nahe Main und Donau, da kann es stellenweise auch gegen Mittag noch ziemlich trüb sein. Ansonsten scheint neben einigen Wolken immer wieder die Sonne. Dazu wird es wieder mild, 17 bis 21 Grad. In der kommenden Nacht breitet sich in den Niederungen dann wieder Nebel aus. Im Bergland ist es nur gering bewölkt, bei 3 bis 11 Grad. Morgen nochmal ruhiges Herbstwetter mit Nebel, Sonne und Wolken. Noch milder als heute mit 17 bis 23 Grad. Am Wochenende viele Wolken und teils Regen und es wird kälter. Schauen wir noch auf aktuelle Temperaturen. Tübingen im Moment 5 Grad, Karlsruhe ebenso 5 Grad und in Konstanz sind es 10 Grad. Rüber nach Rheinland-Pfalz, Edenkoben 6, Bad Marienberg 7 und in Kusel im Moment 5 Grad.
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17: Um 9 Uhr mit Dominik Eisele. Guten Morgen. Der Bundestag will heute eine Reform der Notfallversorgung beschließen. Dadurch sollen der Notdienst, die Notaufnahmen der Krankenhäuser und die Rettungsdienste besser aufeinander abgestimmt werden. Die Vorsitzende des Marburger Bunds, Jona, begrüßt das im Morgenmagazin von ARD und ZDF. Vor allem die telefonische Ersteinschätzung und die Notfallzentren würden die Kliniken entlasten.
18: Also die Umsetzbarkeit ist im Prinzip da. Und wir haben als Marburger Bund auch schon lange solche integrierten Notfallzentren gefordert. Thema ist aber natürlich, wo kommen die denn genau hin? Also der Gesetzesentwurf sagt so ungefähr 700. Das heißt, mehr als die Hälfte der Krankenhäuser bekommt keins. Und in diesen Notaufnahmen, die dann kein integriertes Notfallzentrum haben. Was passiert denn eigentlich mit denen?
17: Sie sollen, so der Gesetzentwurf, an eines dieser Zentren weitergeleitet werden, was Jona nicht für sinnvoll hält. Denn wenn man helfen könne, so Jona, solle man auch direkt helfen. Der Bundestag berät heute auch über ein neues BAföG-Gesetz. Es soll den Bedarfssatz bis zum Sommersemester 2029 um knapp 90 Euro anheben. Die Wohnkostenpauschale soll um 60 Euro steigen. Außerdem sieht das Gesetz höhere Freibeträge vor, damit BAföG-Empfänger mehr dazu verdienen dürfen. Der Bundesrat hat den Gesetzentwurf vorab kritisiert, vor allem, weil die Änderungen zu lange dauerten. Vor dem Gipfel in Brüssel hat die Grünen-Vorsitzende Brandner vor einem Scheitern der Verhandlungen über einen neuen EU-Haushalt gewarnt. Bundeskanzler Merz will Kürzungen um mehrere hundert Milliarden Euro durchsetzen. Im Deutschlandfunk sagte Brandner, die EU müsse handlungsfähig bleiben.
19: Es geht ja wirklich hier um relevante Fragen für Europas Zukunft in diesen wilden geopolitischen Zeiten. Und deswegen hat die Europäische Kommission gesagt, wir müssen mehr ausgeben für unsere Sicherheit, Verteidigung, aber auch für unsere Wirtschaft, für die Wettbewerbsfähigkeit, zum Beispiel in KI, in großen Technologien. Und deswegen halte ich es wirklich für falsch, wenn der Kanzler reingeht mit einer Haltung, da gibt es nichts, wir machen nichts. Und andererseits, wie man sagt, wie stark Europa sein soll, das passt halt nicht zusammen.
17: Zuvor hatte bereits der Chef der konservativen Parteienfamilie EVP, Weber, vor einem Scheitern der Haushaltsverhandlungen gewarnt. Die Staats- und Regierungschefs der 27 EU-Länder beraten bei ihrem Herbstgipfel auch über die weitere Unterstützung der Ukraine und über die schwierigen Handelsbeziehungen zu China. Die Mieten in Deutschland ziehen wieder stärker an. Nach Berechnungen des Kieler Instituts für Weltwirtschaft legten die Wohnungsmieten im dritten Quartal um rund 1,2% im Vergleich zum Vorjahreszeitraum zu. In den 8 größten Städten Deutschlands haben sich die Mieten demnach am stärksten in Berlin und Düsseldorf verteuert. Mit großem Abstand teuerste Stadt bleibt München. Mit den hohen Mieten beschäftigt sich heute auch ein Wohngipfel von Deutschem Gewerkschaftsbund und Mieterbund in Berlin, an dem auch Bundesjustizministerin Hubig teilnimmt. Kita-Träger machen laut einer Umfrage Abstriche bei der Qualifikation von neuem Personal. Das hat die Befragung von fast 4000 Kita-Leitungen im Auftrag der Bertelsmann-Stiftung ergeben. Knapp 23% gaben an, dass Stellen an nicht ausreichend geschultes Personal vergeben wurden. Dadurch sollte vorhandenes Personal entlastet und das Betreuungsangebot aufrechterhalten werden. Am Flughafen Frankfurt kann es derzeit zu Einschränkungen bei der Kerosinversorgung kommen. Nach Angaben der Lufthansa sollen Flugzeuge auf bestimmten Flügen nach Frankfurt mehr Kerosin tanken als für die Strecke erforderlich. Mit Flugstreichungen sei derzeit nicht zu rechnen, teilte das Unternehmen mit. Heute und morgen treffen sich die Sportminister und Sportsenatoren der Länder in Konstanz. Sie wollen unter anderem über einen nationalen Aktionsplan zur Förderung des Sports für Kinder und Jugendliche beraten. Weil Kinder sich immer weniger bewegen, soll es mehr leicht zugängliche Sportangebote geben. SWR Nachrichten, Redaktion Dagmar Freudenreich.
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16: Mit Moritz Braun. Guten Morgen. Der Herbst ist da, die Blätter fallen von den Bäumen und die Regierungschefs Europas pilgern nach Brüssel, denn die EU lädt wieder zum Gipfeltreffen ein. Die Frauen und Männer, die an der Spitze von Staaten der Europäischen Union stehen, sehen sich alle ziemlich ähnlichen Herausforderungen gegenüber, von Sicherheits- und Verteidigungsfragen bis hin zu Sorgen um das Wirtschaftswachstum oder die Entwicklungen bei der künstlichen Intelligenz. Und da wäre noch die Frage, wer eigentlich was genau bezahlen soll. Die EU braucht nämlich auch einen neuen Haushalt. was da also mit dem EU-Gipfel auf uns zukommt, fasst unser Brüssel-Korrespondent Jean-Marie Magro zusammen.
20: Bürokratie, EU-Erweiterung, Ukraine, Nahe und Mittlerer Osten, steigende Energiepreise. Schon wieder haben sich die Staats- und Regierungschefs der EU eine sehr volle Tagesordnung zugemutet, wenn sie heute in Brüssel zusammentreffen. Zum ersten Mal seit längerer Zeit ist der Gipfel auf 2 Tage angelegt, nicht mehr nur auf einen. Der größte Streitpunkt könnte an diesem Nachmittag aufwarten.
21: Wir haben den mehrjährigen Finanzrahmen, den EU-Haushalt, ganz oben auf der Tagesordnung.
20: Friedrich Merz spricht schon seit Monaten über das EU-Budget. Deutschland ist immerhin der größte Nettozahler unter den 27 Staaten und zahlt rund 1/5 des Haushalts.
21: Die Mittel, die uns zur Verfügung stehen, sind allerdings begrenzt. Wir werden deshalb nicht umhinkommen, den aktuellen Vorschlag in allen Bereichen noch einmal zu begrenzen.
20: Sehr unromantisch gesprochen ist die Europäische Union eine riesige Interessensausgleichsmaschine. Mitgliedstaaten, EU-Kommission und EU-Parlament schlagen Vorschläge für einen Haushalt für die Periode 2028 bis 2034 vor, also für 7 Haushaltsjahre. Dann wird zwischen den Institutionen verhandelt. Kommission und Parlament haben schon ihre Vorschläge vorgelegt. Die Kommission landet bei rund 1,8 Billionen Euro. Das Parlament bei gut 2 Billionen. Nochmal wiederholt, für 7 Jahre. Die irische Ratspräsidentschaft meldete sich nun mit einem Vorschlag, über den die Mitgliedstaaten beraten werden, der einige Kürzungen vorsieht. Für den Bundeskanzler aber nicht genug. Der sagte schon zuvor:
22: Keinen neuen Finanzrahmen zu haben, ist für Deutschland die finanziell mit Abstand günstigste Lösung. Aber wir wollen sie nicht, denn das würde die Handlungsfähigkeit Europas stark einschränken.
20: Eine Aussage, über die einige Verhandler stutzten. Sollte sich die EU auf keinen neuen Haushalt einigen, würde der des letzten Jahres der vergangenen Periode, also 2027, fortgeführt. Dazu käme noch ein Inflationsausgleich. Aber vor allem ein großer politischer Schaden und ein Vertrauensverlust an den Finanzmärkten. Der Bundeskanzler Merz spiele mit dem Feuer, sagt der SPD-Europaabgeordnete Matthias Ecke.
23: Deswegen sollte Kanzler Merz jetzt endlich in die Position kommen, die jeder deutsche Kanzler vor ihm eingenommen hat, einen Kompromiss in der Mitte der Mitgliedstaaten ermöglichen und nicht die radikale Position durchspielen.
20: EU-Kommission und auch Frankreich drängen etwa darauf, dass die EU mehr Eigenmittel bekommt, um weniger von den Zahlungen der Mitgliedstaaten abhängig zu sein. Aber auch bei einer Digitalsteuer zeigt sich Berlin noch nicht überzeugt. Vor allem Europaparlamentarier wenden ein, dass kaufkraftbereinigt das EU-Budget gar nicht so sehr ansteigt im Vergleich zur vorherigen Periode, wie Friedrich Merz immer behauptete. Und Europa solle außerdem immer mehr Aufgaben erfüllen. Verteidigung, Außenpolitik, Vollendung des Binnenmarkts, das koste eben. Der grünen Europaabgeordnete Rasmus Andresen.
24: Der Haushalt der EU ist ungefähr doppelt so groß wie der Haushalt von Nordrhein-Westfalen oder von anderen größeren Bundesländern.
20: Im EU-Haushalt sind große Posten für Flächenprämien in der Landwirtschaft vorgesehen, sowie Forschungsgelder, etwa für das Programm Horizon Europe. Besonders wichtig ist aber auch die regionale Entwicklung. Davon haben in den vergangenen Jahren viele ärmere Regionen profitiert. Deutschland weniger, aber auch hierzulande werden mit EU-Geldern Schulen saniert, Straßen gebaut oder Medizintechnik in Kliniken angeschafft. Pro Kopf ist das Bundesland, das am meisten profitiert, Sachsen-Anhalt.
16: Der britische Premierminister Andy Burnham hat den ukrainischen Präsidenten Volodymyr Zelensky empfangen. Er wollte damit die Solidarität des Vereinigten Königreichs mit der Ukraine erneut bekräftigen, so Burnham. Aus London berichtet Lisa Maria Röhling.
25: Als Volodymyr Zelensky vor die Downing Street Nummer 10 tritt, brandet Applaus auf. Der ukrainische Präsident winkt dankend, der neben ihm stehende britische Premier Andy Burnham klopft ihm auf die Schulter. Das zweite Treffen der beiden Staatschefs steht unter einem klaren Motto: Zusammenstehen in schwierigen Zeiten. Nur eine Nacht vor Zelenskys Besuch hat die Ukraine erneut unter Raketenbeschuss aus Russland gestanden. Und das, obwohl US-Präsident Donald Trump noch am Sonntag davon gesprochen hatte, dass ein Energiewaffenstillstand zwischen den beiden Kriegsparteien herrsche. Neben kritischer Infrastruktur wurde auch ein Wohngebäude beschossen. 3 Menschen starben, 21 wurden verletzt. Andy Burnham betonte in einem kurzen Gespräch vor der Presse, es sei erneut klar geworden, wer der Aggressor in diesem Konflikt sei.
26: It's clear to the world. Again, who the aggressor is
1: in this conflict.
25: Der Besuch scheint aber auch sonst kein Zufall zu sein. Nur wenige Tage zuvor hatte US-Präsident Donald Trump verkündet, russischen Diesel in die USA importieren zu wollen. Selenskyj hatte die Entscheidung kritisiert und als Investition in den Krieg bezeichnet. Trump reagierte prompt und forderte, die ukrainische Staatsspitze müsse ausgetauscht werden. Noch am gleichen Tag habe er mit Selenskyj telefoniert, erklärt Andy Burnham vor seinem Treffen mit dem ukrainischen Präsidenten im britischen Parlament. Ihm sei klar, dass den Ukrainern und ihrem Präsidenten ein schwieriger Winter bevorstehe, gerade wenn die Beziehungen zu den USA angespannt bleiben.
1: He is carrying the heaviest of weights right now. And it is extremely difficult for him. What I have to do in my role.
25: Der ukrainische Präsident trägt gerade eine große Bürde. Das ist schwierig für ihn. Ich sehe mich aktuell in der Rolle des Brückenbauers, damit die Ukraine wieder unterstützt wird. Ich will, dass die verschiedenen Parteien jetzt wieder aufeinander zugehen. Ich werde Präsident Selenskyj genau zuhören heute und er wird Großbritannien nicht mit leeren Händen verlassen.
1: I will listen to President Selenskyj carefully, but he won't be going away from Britain today empty-handed.
25: Deswegen macht Andy Burnham beim Treffen mit Selenskyj klar, Großbritannien stehe weiter an der Seite der Ukraine. Großbritannien wird sie weiterhin nach allen Möglichkeiten unterstützen. Wir werden deshalb die angekündigten Lieferungen von britischen Luftabwehrsystemen beschleunigen. Damit meint Burnham das im September angekündigte millionenschwere Rüstungspaket, über das die Ukraine mit Waffen und Abfangraketen versorgt werden soll. Aktuell ist die Ukraine bei diesen Waffensystemen von den USA abhängig. Das macht die Lage für die Ukraine schwer, wie der ehemalige britische Geheimdienstchef Don Sayer bei der BBC erklärt.
2: The Russians are switching tactics, taking advantage of the fact that the Americans have basically run out of.
25: Die Russen verändern gerade ihre Taktik. Sie nutzen aus, dass die Amerikaner kaum noch Luftabwehrraketen haben, weil sie die alle im Iran selber nutzen. Die Ukraine ist deshalb sehr verwundbar für Luftangriffe. Die Ukraine und das Vereinigte Königreich bleiben also im Gespräch. Andy Burnham will bereits versprochene Raketen schneller liefern. Mehr Ergebnisse hat das zweite Treffen der beiden Staatschefs nicht. Ein schlichter Freundschaftsbesuch sei es aber dennoch nicht, erklärt der ehemalige ukrainische General Volodymyr Havrilov in einem Interview mit der BBC. Großbritannien ist für uns nicht nur eine moralische und psychologische Unterstützung. Für uns ergibt sich aus dieser Beziehung eine Möglichkeit, den Austausch von Ideen mit Großbritannien und anderen europäischen Staaten zu fördern und vor allem die Kommunikation mit der amerikanischen Regierung aufrechtzuerhalten. Inwiefern Andy Burnham nun als Vermittler zwischen der Ukraine und den USA auftreten kann, bleibt abzuwarten. Beim ersten Treffen zwischen ihm und Donald Trump im September hatte der US-Präsident immerhin gesagt, die Beziehungen zwischen dem Vereinigten Königreich und den USA seien wieder etwas besser geworden.
16: Stromausfälle, kein Wasser, sinkende Temperaturen. Früher als erwartet spüren die Menschen in der Ukraine die Auswirkungen von Russlands systematischer und völkerrechtswidriger Zerstörung der Energieinfrastruktur. Die Wut ist groß auf Russland. Aus Kiew berichtet Rebecca Barth.
3: Aufräumen nach dem jüngsten russischen Luftangriff. Oleksandr Starikow steht in seiner völlig zerstörten, ausgebrannten Wohnung in Kiew.
4: I'm very angry against Russians. They think that because of this terror we will put down hands, but I think we will be more angry because of this terror and we will never give up.
3: Mit Dutzenden Raketen und mehr als 100 Drohnen hatte Russland vor allem die Energieinfrastruktur der Ukraine angegriffen. Die Einschläge kommen, bevor der Luftalarm ausgelöst werden kann. Und die Folgen der systematischen Angriffe sind unmittelbar zu spüren. Kein Strom, kein Wasser. Betroffen auch Matthias Schmale, UN-Koordinator für humanitäre Hilfe in der Ukraine. Ich schaue aus meinem Bürofenster und kann einige der beschädigten Kraftwerke sehen. Die Lage ist wirklich verzweifelt. Heute Morgen hatten viele Menschen kein Wasser und ich selbst musste mich auf traditionelle Weise mit Topftasse und vorrätigem Wasser waschen. Die humanitäre Lage sei besorgniserregend, betont Schmale. Der ukrainische Präsident ringt derweil international um weitere Unterstützung. Betont bei seinem Besuch in London, die Ukraine wäre bereit für eine Waffenruhe. Doch von einem Energiewaffenstillstand könne keine Rede sein.
5: We have massive attacks today.
3: Wir haben heute massive Angriffe erlebt. Es ist schade, dass es auch Probleme mit Starlink und Aufklärungsdaten gab. Viele Überraschungen, mit denen man in einer Partnerschaft nicht rechnen kann. Immer wichtiger werden da die europäischen Partner. Wie sie die Ukraine unabhängig von den USA besser unterstützen können, auch das wird Thema der Gespräche auf dem EU-Gipfel sein. In der Ukraine versuchen sich die Menschen derweil für den kommenden Winter zu wappnen. Einige verlassen die Stadt, berichtet Makler Roman Slawutski. Häuser mit Gasheizung sind derzeit sehr schnell weg. Alle Häuser, Gasheizung, die ich außerhalb von Kiew im Angebot hatte, sind vermietet. Ich habe kein einziges mehr übrig. Die Leute ziehen aus ihren Mietwohnungen in Mietshäuser außerhalb von Kiew. In der Ukraine wird derweil diskutiert, inwieweit Städte und Gemeinden sich ausreichend vorbereitet haben. Kiews Bürgermeister Klitschko steht in der Kritik. Doch Experten sehen auch Versäumnisse auf Seiten der Selenskyj-Regierung.
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16: Der Nebel, der löst sich so langsam auf in Flussnähe. Da kann es auch gegen Mittag noch trüb sein. Ansonsten scheint neben einigen Wolken immer wieder die Sonne bei 17 bis 21 Grad. In der kommenden Nacht breitet sich in den Niederungen dann wieder Nebel aus. Im Bergland nicht. Es kühlt ab auf 11 bis 3 Grad. Morgen nochmal ruhiges Herbstwetter. Nebel, Sonne und Wolken. Noch milder als heute bis zu 23 Grad. Am Wochenende viele Wolken und teils Regen. Es wird deutlich kälter. Am Samstag maximal 15 Grad. Am Samstag nur noch 6 bis 12 Grad.
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16: Der Bundestag will heute eine Reform der Notfallversorgung beschließen. Notdienste, die Notaufnahmen der Krankenhäuser und die Rettungsdienste sollen besser aufeinander abgestimmt sein. Vorgesehen ist zum Beispiel die Notrufnummer 112 und die Nummer des ärztlichen Bereitschaftsdienstes 116 117 zu vernetzen. Das soll die Vermittlung von Patienten verbessern. Zusätzlich sollen an Kliniken integrierte Notfallzentren entstehen. Außerdem sollen die Abgeordneten heute darüber entscheiden, ob Rauchen ab kommendem Jahr teurer wird. Die schwarz-rote Koalition plant, die Tabaksteuern bis 2030 schrittweise zu erhöhen. Dann würde eine Schachtel Zigaretten etwa 12 Euro kosten, 4 Euro mehr als im Moment. Rauchen ist an Bahnhöfen schon lange nur noch sehr begrenzt möglich. Ab heute gilt das auch für Alkoholkonsum. Die Deutsche Bahn hat mitgeteilt, nur noch in Bars oder Bahnhofsrestaurants ist noch Alkohol erlaubt. An den Gleisen ist es verboten. Und klar, Reisende dürfen verschlossene Getränke bei sich führen oder auch im Bahnhof kaufen. Mit dem Verbot will die Bahn ihre Bahnhöfe sauberer und sicherer machen. Der Druck auf den neuen Bundesarbeitsminister Alexander Schweizer von der SPD steigt. Jetzt hat auch der Zentralverband des Deutschen Handwerks gefordert, angekündigte Reformen schnellstmöglich umzusetzen. Handwerkspräsident Jörg Dittrich sagte der neuen Osnabrücker Zeitung, er würde Schweizer gerne Zeit gönnen, im Amt anzukommen. Die wirtschaftliche Lage ließe das aber nicht zu.
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16: Sabotageakte auf Schienennetze, Angriffe auf Krankenhäuser oder Spionage in der Industrie. Cyberattacken gehören inzwischen zu den größten Bedrohungen unserer Infrastruktur. Und es herrscht akuter Fachkräftemangel in der IT-Sicherheit. Umso wichtiger ist deshalb ein Großereignis, das diese Woche nach genau 10 Jahren wieder in Deutschland gastiert. Die European Cyber Security Challenge, eine Art Europameisterschaft der Hacker. Sie läuft noch bis morgen im Bochumer Ruhrkongress. Über 400 der klügsten Nachwuchsköpfe Europas simulieren dort den digitalen Ernstfall. Unser Reporter Simon Schomecker hat sich angeschaut, wie die Experten und Expertinnen von morgen lernen, die Angriffe der Zukunft abzuwehren.
0: Im großen Saal vom Bochumer Ruhrkongress sitzt Yannick Sommer gebannt vor seinem Laptop. Der 21-jährige Mathematikstudent aus Bonn tippt Zahlenfolgen in eine Programmiermaske ein. An dem langen Tisch arbeiten 9 weitere Hacker. Sie alle bilden das deutsche Team der European Cyber Security Challenge. Über 400 junge Leute zwischen 14 und 25 Jahren nehmen teil. Sie kommen aus 42 Ländern, viele sind IT-Studierende. Auf dem Plan stehen komplexe Aufgaben zur Cybersicherheit, die Yannick Sommer schon als Schüler interessierte.
5: Ursprünglich hat mich mein Vater da reingebracht, der arbeitet auch in der Branche. Und er hat mir mal, als ich eine Webseite programmiert habe, da gesagt, dass ich da ein bisschen vorsichtig sein müsste, dass da ja Sicherheitslücken drin sein können.
0: Die Security Challenge findet seit 2014 statt, jedes Jahr in einem anderen europäischen Land, um junge IT-Talente zu fördern. Mitgetragen wird die einwöchige Veranstaltung von der ENISA, der Agentur für Cybersicherheit der Europäischen Union. Während der Wettbewerbswoche gibt es mehrere Aufgabenschwerpunkte. Als Beispiel nennt Pressesprecher Lars Adolf Attack Defense, also Angriff und Verteidigung.
6: Nämlich hat jedes Team ein eigenes System und haben wir als Organisatoren Schwachstellen in Programm untergebracht. Und diese Fehler, die müssen die Teams ausnutzen, indem sie die anderen Teams angreifen und gleichzeitig müssen sie ihr eigenes System absichern, damit sie von den anderen Teams nicht angegriffen werden.
0: Ein Feld, das angesichts von Hackerangriffen auf große Institutionen wie Krankenhäuser, Hochschulen oder Behörden immer wichtiger wird, gerade in Zeiten von KI, betont Lars Adolf.
6: Die richtig komplexen Schwachstellen, da beißt sich die KI noch die Zähne aus und dafür brauchen wir eben diese Leute. Das heißt, wir müssen noch schneller, noch stärker qualifizieren in der IT-Sicherheit, um eben die Systeme auch in Zukunft mit der KI sicherer zu machen.
0: Für Yannick Sommer spielt auch die ethische Komponente eine Rolle.
5: Die einzige Möglichkeit, wie man sich wirklich sicher sein kann, dass Software sicher ist, ist, indem ein Mensch darüber gelesen hat und selber dafür die Verantwortung trägt. Bei KI ist die Frage, wo die Verantwortung liegt dann.
0: In Deutschland organisiert der Verein Nachwuchsförderung IT-Sicherheit die Security Challenge. Ihnen fällt der immer noch geringe Frauenanteil auf. Darum gibt es gezielte Maßnahmen, sagt Lars Adolf.
6: Am Wochenende nach der ECSC findet ein Female Plus Bootcamp statt, wo nur Frauen aus allen teilnehmenden Ländern waren eingeladen und wir haben tatsächlich dort über 20 Nationalitäten vor Ort mit Trainerinnen, die dann eben ein Programm durchführen mit Workshops und Talks.
0: Eine Trainerin ist Lea Holter, die selbst mehrmals fürs Team Österreich beim Wettbewerb dabei war.
8: Ich war die Einzige, wie ich dort angefangen habe. Mittlerweile ist der Frauenanteil deutlich besser. Es ist halt auch eine Sache von Sichtbarkeit, dass man das unterstützt, dass man ein Vorbild gibt und dass man früh anfängt und Leute dafür begeistern kann und auch zeigt, dass das eine coole Karriere ist für Frauen.
0: Yannick Sommer sieht die Woche in Bochum als Möglichkeit, sich und damit seine Karrierechancen in der IT-Sicherheit zu verbessern.
5: Ich interessiere mich hauptsächlich für die Kryptographie. Das ist im Endeffekt der Schnittbereich aus der Mathematik und der IT-Sicherheit. Da geht es darum, wie man Daten verschlüsselt und wie man sicherstellen kann, dass Angreifer diese Daten nicht entschlüsseln können.
0: Auch der Austausch mit den anderen Teams gefällt Sommer, wobei dennoch keiner seine Lösungswege im Detail verrät. Sieger wird das Team, das die meisten Aufgaben schafft. Es winken wertvolle Sachpreise wie Laptops und die Chance, im Team Europe gegen die Besten der Welt antreten zu dürfen.
16: In der Esslinger Herder-Schule gibt es einen Pakt zwischen Eltern und Schule. Darin können sich Eltern verpflichten, dass ihr Kind bis zum Ende der Grundschulzeit kein Smartphone und auch keine Social-Media-Accounts bekommt. Und zwar nicht nur in der Schule, sondern auch privat. Und diesen freiwilligen Elternpakt, den gibt es seit Beginn des Schuljahrs. Laut Schulleitung haben ihn fast alle Eltern der ersten Klasse unterschrieben. Wie es dazu kam und vor allem wie und was die Kinder dazu sagen, das hat sich SWR-Reporter Philipp Pfefflin in Esslingen angeschaut.
9: Tim findet, Handys haben in der Schule nichts verloren. Vor allem in der Pause können sie nerven, sagt der Viertklässler. Denn
11: wenn einer ein Handy in der Hand hat, wollen alle drauf gucken und dann ist es wie so eine ganze Traube auf dem Schulhof. Und die Pause ist ja eigentlich zum Ringen und Toben da, dass man nicht die ganze Schule nur sitzt.
9: Der 10-jährige Hassan hat ähnliche Erfahrungen gemacht. Wenn immer jemand mit einem Handy auftaucht, scheint alles andere plötzlich unwichtig zu sein.
12: Wenn man auf dem Schulhof Basketball oder was spielt, dass sie sich einfach auf die Bank setzen und zusammen irgendwas auf dem Handy spielen, das ist ja blöd.
9: Er selbst hat kein Handy, wird auch frühestens mit 14 oder 15 eines bekommen, so wollen es seine Eltern. Findet er, der Viertklässler, das zu spät? Ungerecht?
12: Nee, aber manchmal auch schon ein bisschen. Denn die meisten haben eins und da kommt man sich auch manchmal so vor, dass man einfach nicht so richtig dazugehört. Aber es ist auch gut, dass ich nicht nur noch vor der Glotze hänge.
9: Die 9-jährige Liana hat auch noch kein Handy und findet es gut, dass es in ihrer Schule jetzt den Elternpakt gibt. Also sich Papas und Mamas verpflichten können, ihren Kindern kein Smartphone zu kaufen und ihnen auch keine Social-Media-Zugänge freizuschalten. Sie beschäftigt vor allem das Thema Cybermobbing.
13: Ja, dass man eine Person im Internet schlecht dastehen lässt und halt im Internet mobbt und alle sehen das und die Person fühlt sich dann halt schlecht.
9: Cybermobbing könne für die Betroffenen ernste Folgen haben, sagt Eva Paulik, Mutter- und Elternbeiratsvorsitzende. Zudem sieht sie weitere Gefahren, wenn Kinder zu früh eigene Smartphones haben.
10: Man kann eben auch als Minderjährige oder mit Inhalten in Kontakt kommen, die unangemessen sind, sei es Gewaltvideos, pornografische Sachen, sexuell anzügliche Dinge. Und das sollten die Kinderaugen einfach nicht sehen.
9: Deswegen ist sie auf die Schulleitung zugegangen, hat den Pakt mit den Eltern vorgeschlagen. Mit Erfolg. Viele Eltern hätten sich bedankt, freuten sich, dass endlich sich jemand traue, etwas in diese Richtung zu unternehmen, berichtet sie.
10: Da das aber anonym ist und vollkommen freiwillig, können wir das jetzt bis zum Schluss nicht überprüfen, ob das wirklich durchgezogen wird von jedem Elternteil. Aber die Hoffnung ist natürlich da, dass wir alle gemeinsam zusammenhalten.
9: Handys sei nicht per se negativ, aber zumindest in der Grundschulzeit spreche mehr gegen ein eigenes Handy als dafür, so die Elternbeiratsvorsitzende. Zusätzlich zum Elternpakt bietet die Esslinger Grundschule auch Info- und Fortbildungsveranstaltungen rund um Handys und Social Media an. Schulleiterin Margarete Teuscher.
14: Wir wollen auch, dass die Eltern und die Kinder weiter mit diesem Thema konfrontiert sind und wir einfach lernen, wie wir uns gut damit verhalten können, ohne dass es uns so schadet und eben auch den Kindern schadet.
16: Stark gezuckerte Getränke könnten bald teurer werden. Das Bundeskabinett hat die Zuckersteuer auf den Weg gebracht. Sie soll nicht nur hunderte Millionen Euro jährlich in die Staatskasse spülen, sondern auch die Hersteller animieren, ihre Getränke weniger zu zuckern und die Verbraucher weniger davon zu trinken. So die offizielle Begründung, die allerdings nicht alle überzeugt.
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16: Das zeigt sich in den Kommentaren der deutschen Tageszeitungen heute. Eine Auswahl der Meinungen hat Laura Koppenhöfer.
15: Die Badische Zeitung aus Freiburg prognostiziert, die zu erwartenden Milliardenbeträge werden in den allgemeinen Haushalt von Finanzminister Klingbeil fließen, nicht ins Gesundheitssystem. Sie werden für das Stopfen von finanziellen Löchern verwendet, kurz wie langfristig. Deshalb kann der Minister gar kein Interesse daran haben, den Konsum zuckerhaltiger Getränke zurückzudrängen. Sollten Kinder und Jugendliche und ihre Eltern tatsächlich wesentlich weniger davon kaufen, gingen die Erträge zurück. Die Bundesregierung wettet also darauf, dass die vorgeblich angestrebte Wirkung gar nicht eintritt. Schöne Ironie wäre es, wenn es doch klappt mit dem Rückgang des Zuckerkonsums. Ungesund ist er ja tatsächlich. Auch die neue Osnabrücker Zeitung bezweifelt die Wirkung der Steuer. Offen ist, ob die Verbraucher ihren Konsum wirklich ändern oder die Teuerungen schlicht in Kauf nehmen. Hinzu kommt der bürokratische Aufwand der Steuererhebung für Industrie, Handel und Staat. Es macht den Anschein, als liege der Sinn der Steuer vor allem in den staatlichen Mehreinnahmen. Die Rheinpfalz aus Ludwigshafen kommentiert, zweifellos essen und trinken wir zu viel Zucker. Das sollte uns aber unser Arzt sagen und nicht Herr Klingbeil. Ein mündiger Bürger benötigt keinen staatlichen Zuchtmeister im Supermarkt, der ihm mittels Strafabgaben vorschreibt, was gut für ihn ist und was nicht. Wer die Gesundheit der Bevölkerung wirklich fördern will, investiert in Aufklärung und Schulsport. Ganz anders die Meinung im Reutlinger Generalanzeiger. Denjenigen, die sich über die finanziellen Mehrkosten echauffieren, sei gesagt, dass die Lösung über den Geldbeutel immer noch ein Appell an den mündigen Bürger ist. Denn nichts spornt diesen so sehr zum Nachdenken an, wie wenn sein Portemonnaie belastet wird. Über die Schädlichkeit von Zucker und Nikotin gibt es keine zwei Meinungen. Der Bürger kann immer noch frei entscheiden, leiste ich mir diesen Genuss oder nicht. Das ist noch mehr Freiheit als anderswo, wo Tabak, Alkohol oder anderes gleich komplett verboten werden. Allein die Umsetzung des Vorhabens ist mal wieder ein Berliner Trauerspiel. Die Augsburger Allgemeine findet den Zeitpunkt der Zuckersteuer fraglich. Das tägliche Leben ist ohnehin teuer geworden. Da kommen neue Abgaben besonders schlecht an. Trotzdem geht der Schritt der Regierung in die richtige Richtung. Und zum Schluss noch der Kommentar im Stern. Allen Cola-Fans und Teuersteuerrufern möchte man sagen, bitte heult leiser. Wer meint, jeden Tag einen Liter Zuckerwasser trinken zu müssen, der zahlt eben künftig 95 Euro bis 117 Euro Zuckersteuer im Jahr. Das wäre immer noch ein günstiger Weg, um seine Gesundheit zu ruinieren.
16: Die Pressestimmen mit Laura Koppenhöfer.
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16: Kein Bier mehr am Bahnsteig. Ab heute gilt an allen rund 5700 Bahnhöfen in Deutschland ein Alkoholverbot. In Bahnhofskneipen und Zügen darf weiter getrunken werden, auf Bahnsteigen und in den Bahnhallen nicht. Lässt sich das überhaupt kontrollieren? Damit beschäftigen wir uns in wenigen Minuten.
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16: Die Nebelfelder, die lösen sich nach und nach auf. Am Nachmittag kommt häufig die Sonne raus bei 17 bis 21 Grad. Morgen ebenso ruhiges Herbstwetter wie heute mit Nebel, Sonne und Wolken. Sogar noch ein bisschen milder, 17 bis 23 Grad. Am Wochenende dann viele Wolken und Regen. Es wird kälter, am Sonntag nur noch 10 bis 12 Grad.
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18: Um 9.30 Uhr mit Dominik Eisele. Der Bundestag will heute eine Reform der Notfallversorgung beschließen. Dadurch sollen der Notdienst, die Notaufnahmen der Krankenhäuser und die Rettungsdienste besser aufeinander abgestimmt werden. Die Vorsitzende des Marburger Bunds, Jona, begrüßte das im Morgenmagazin von ARD und ZDF. Vor allem die telefonische Ersteinschätzung und die Notfallzentren würden die Kliniken entlasten.
19: Also die Umsetzbarkeit ist im Prinzip da. Und wir haben als Marburger Bund auch schon lange solche integrierten Notfallzentren gefordert. Thema ist aber natürlich, wo kommen die denn genau hin? Also der Gesetzesentwurf sagt so ungefähr 700. Das heißt, mehr als die Hälfte der Krankenhäuser bekommt keins. Und in diesen Notaufnahmen, die dann kein integriertes Notfallzentrum haben. Was passiert denn eigentlich mit denen?
18: Sie sollen, so der Gesetzentwurf, an eines dieser Zentren weitergeleitet werden, was Jona nicht für sinnvoll hält. Denn wenn man helfen könne, so Jona, solle man auch direkt helfen. Der Bundestag berät heute auch über ein neues BAföG-Gesetz. Es soll den Bedarfssatz bis zum Sommersemester 2029 um knapp 90 Euro anheben. Die Wohnkostenpauschale soll um 60 Euro steigen. Außerdem sieht das Gesetz höhere Freibeträge vor, damit BAföG-Empfänger mehr dazu verdienen dürfen. Der Bundesrat hat den Gesetzentwurf vorab kritisiert, vor allem weil die Änderungen zu lange dauerten. Vor dem Gipfel in Brüssel hat die Grünen-Vorsitzende Brandner vor einem Scheitern der Verhandlungen über einen neuen EU-Haushalt gewarnt. Bundeskanzler Merz will Kürzungen um mehrere hundert Milliarden Euro durchsetzen. Im Deutschlandfunk sagte Brandner, die EU müsse handlungsfähig bleiben.
21: Es geht ja wirklich hier um relevante Fragen für Europas Zukunft in diesen wilden geopolitischen Zeiten. Und deswegen hat die Europäische Kommission gesagt, wir müssen mehr ausgeben für unsere Sicherheit, Verteidigung, aber auch für unsere Wirtschaft, für die Wettbewerbsfähigkeit, zum Beispiel in KI, in großen Technologien. Und deswegen halte ich es wirklich für falsch, wenn der Kanzler reingeht mit einer Haltung, da gibt's nichts, wir machen nichts. Und andererseits, wie man sagt, wie stark Europa sein soll, das passt halt nicht zusammen.
18: Zuvor hatte bereits der Chef der konservativen Parteienfamilie EVP, Weber, vor einem Scheitern der Haushaltsverhandlungen gewarnt. Die Staats- und Regierungschefs der 27 EU-Länder beraten bei ihrem Herbstgipfel auch über die weitere Unterstützung der Ukraine und über die schwierigen Handelsbeziehungen zu China. Die Mieten in Deutschland ziehen wieder stärker an. Nach Berechnungen des Kieler Instituts für Weltwirtschaft legten die Wohnungsmieten im dritten Quartal um rund 1,2% im Vergleich zum Vorjahreszeitraum zu. In den 8 größten Städten Deutschlands haben sich die Mieten demnach am stärksten in Berlin und Düsseldorf verteuert. Mit großem Abstand teuerste Stadt bleibt München. Mit den hohen Mieten beschäftigt sich heute auch ein Wohngipfel von Deutschem Gewerkschaftsbund und Mieterbund in Berlin, an dem auch Bundesjustizministerin Hubig teilnimmt. Kita-Träger machen laut einer Umfrage Abstriche bei der Qualifikation von neuem Personal. Das hat die Befragung von fast 4000 Kita-Leitungen im Auftrag der Bertelsmann-Stiftung ergeben. Knapp 23% gaben an, dass Stellen an nicht ausreichend geschultes Personal vergeben wurden. Dadurch sollte vorhandenes Personal entlastet und das Betreuungsangebot aufrechterhalten werden. Am Flughafen Frankfurt kann es derzeit zu Einschränkungen bei der Kerosinversorgung kommen. Nach Angaben der Lufthansa sollen Flugzeuge auf bestimmten Flügen nach Frankfurt mehr Kerosin tanken als für die Strecke erforderlich. Mit Flugstreichungen sei derzeit nicht zu rechnen, teilte das Unternehmen mit. Heute und morgen treffen sich die Sportminister und Sportsenatoren der Länder in Konstanz. Sie wollen unter anderem über einen nationalen Aktionsplan zur Förderung des Sports für Kinder und Jugendliche beraten. Weil Kinder sich immer weniger bewegen, soll es mehr leicht zugängliche Sportangebote geben. SWR Nachrichten, Redaktion Dagmar Freudenreich.
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16: mit Moritz Braun. Schön, dass Sie dabei sind. Ab heute darf in ganz Deutschland an den mehr als 5700 Bahnhöfen kein Alkohol mehr getrunken werden. Es gilt, Trinken in der Bahnhofskneipe ist erlaubt, auch in den Zügen. Aber auf Bahnsteigen, in der Bahnhofshalle und in einigen Kommunen auch auf den Vorplätzen, da macht die Bahn von ihrem Hausrecht Gebrauch. Öffentliches Trinken ist hier verboten. Die große Frage, lässt sich das auch kontrollieren? SWR-Reporter Marco Schüler hat sich das für uns beispielhaft für die Region Rheinhessen angeschaut. Marco, wie soll das Verbot denn überhaupt umgesetzt werden?
1: Also laut der Deutschen Bahn soll das Verbot in erster Linie durch die DB Sicherheit kontrolliert werden. Die Sicherheitskräfte können entsprechende Verweise oder ein Hausverbot aussprechen. Das Problem ist aber, sie können gar nicht auf allen Bahnhöfen in Rheinhessen zeitgleich im Einsatz sein, sondern immer nur stichpunktartig kontrollieren. Ich habe auch mit der Bundespolizei gesprochen. Da ist man erstmal skeptisch und sagt, ein Verbot ist nur so gut, wie man es am Ende auch durchsetzt. Aber wie man das zum Beispiel bei einem Fanzug, bei einem Fußballspiel machen möchte, bleibt abzuwarten. Die Bundespolizei

0: wirklich an der Wurzel anzugehen.
1: Informationen und Einschätzungen von Marco Schüler. Trotzdem unterstützen zum Beispiel die Bahnhofsmissionen grundsätzlich das Alkoholverbot an Bahnhöfen. Mirko Schwärzel von der Bahnhofsmission Berlin hat uns gesagt:
2: Wir teilen die Ziele der Deutschen Bahn, unterstützen auch diese Initiative der Deutschen Bahn. Wir sagen aber auch, dass Gewalt, die durch Alkoholkonsum ausgeht, in seltensten Fällen von unseren Gästen ausgeht. Und unsere Gäste sind auch betroffen von Gewalt durch Alkoholisierung. Und das ist nochmal ein Grund mehr, diesen Ansatz zu unterstützen.
1: Mirko Schwärzel von der Bahnhofsmission Berlin.
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1: Gas ist teuer, Öl auch. Immer mehr Menschen ersetzen ihre alte Heizung durch eine neue, umweltfreundlichere Wärmepumpe. Laut dem Branchenverband haben die bei ihm organisierten Betriebe im ersten Halbjahr 2026 rund 40% mehr Wärmepumpen verkauft als noch ein Jahr zuvor. Doch nicht überall dafür ist Platz. So wie beim Stuttgarter Hausbesitzer Uwe. Unser Reporter Philipp Pfefflin hat sich die Situation vor Ort von Uwe zeigen lassen.
4: Das ist ein Minigarten mit paar Dielen zum Draußensitzen und ein Streifen von 4 Meter und 1 Meter breit mit bisschen Grün drin.
5: Wer Uwe in seinem Reihenhaus in Stuttgart-Möhringen besucht, muss kein Fachmann sein. Der Garten ist zu klein für eine Wärmepumpe. Trotzdem wollte und musste der Stuttgarter Hausbesitzer handeln. Noch ein Winter mit der 26 Jahre alten Gasheizung kam für ihn nicht in Frage.
4: Bei der geopolitischen Lage ist das natürlich kein Wunder und die Gaspreise gehen so durch die Decke und Steuern und Extrakosten kommen immer mehr dazu.
5: Doch egal, wen er fragte, überall hieß es, geht nicht, ohne Platz vor oder hinter dem Haus ist eine Wärmepumpe unmöglich. Doch Uwe wollte nicht aufgeben.
4: Im April war die Frühjahrsmesse und da bin ich dann hingegangen und einer hat sich dann gemeldet und hat gesagt, ich hätte eine Lösung. Und das ist diese hier.
5: Der Stuttgarter zeigt nach oben. Zwischen Ziegeln und Solarmodulen ist ein schwarzer Kasten montiert, das Dachmodul seiner neuen Wärmepumpe. Wer genau hinschaut, meint einen Ventilator im Inneren zu erkennen.
4: Ja, er ist total unauffällig. Schwarzer Kasten auf dunkelgrauem Dach.
5: Die erste Anlage dieser Art in Baden-Württemberg ist vor rund 1,5 Jahren montiert worden, sagt Michael Friedrich vom Stuttgarter Unternehmen Regiotherm. Spanien und die Niederlande seien hier weiter. Dort gäbe es schon deutlich häufiger Wärmepumpen mit Außenmodulen auf dem Dach. Vor allem dort, wo am Boden kein Platz ist, denn die Installation auf dem Dach sei etwa 2.000 bis 3.000 Euro teurer.
6: Weil wir müssen halt einfach für jedes Bauvorhaben immer einen eigenen Kran bestellen. Wir brauchen immer noch ein Gerüst für die Objekte und dann eben auch nochmal eine Dachdeckereifirma, was halt einfach die Kosten etwas erhöht.
5: Wärmepumpen auf dem Dach bieten sich nicht für jedes Gebäude an, heißt es auch beim Energieberatungszentrum Stuttgart. Besonders sinnvoll seien sie dort, wo nicht nur der Platz knapp, sondern die Heizung nicht im Keller, sondern wie in dem Haus in Stuttgart im Dachgeschoss ist, sagt Energieberater Ralf Chevalier.
7: Es gibt viele Reihenhaussiedlungen, wo man aus Kostengründen die Gastherme in eine kleine Kammer unters Dach gepackt hat. Und da bieten sich dann diese Dachzentralen an.
5: Uwe aus Stuttgart, der lange nach einer geeigneten Lösung gesucht hat, ist mittlerweile sehr zufrieden.
4: Der ganze Zauber hat am Montagmorgen angefangen und war am Mittwochmittag fertig, tutto completo, so wie es hier steht. Nach 24 Stunden hatten wir schon warmes Wasser und der Rest war dann halt noch Verkleidung, Isolation und solche Sachen.
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1: Am Sonntag ist der Europäische Tag der Restaurierung, dieses Jahr unter dem Motto ganz nah dran. Da geht es zum Beispiel um die Arbeit in den Museumswerkstätten, denn die spielt sich in der Regel im Verborgenen ab. Wie das Rheinische Landesmuseum in Trier hinter den Kulissen Kulturgüter aus vergangenen Epochen erhält, das hat sich unsere Reporterin Nicole Mertes in der Werkstatt für Restaurierung angeschaut.
12: Das Bild auf dem Monitor des digitalen Vergrößerungsgerätes sieht aus wie ein abstraktes Gemälde mit vielen verschiedenen verschiedenen Grüntönen. Es ist eine römische Münze aus der

0: Zeit Kaiser Konstantins, die Restauratorin Magdalena Mahura gerade untersucht. Die Münze wurde bei Grabungen in einem Gräberfeld in Trier Nord gefunden.
1: An sich wäre das keine Besonderheit, weil Münzen in Trier gibt es Tausende. Aber hier haben wir eine besondere Erhaltung, nämlich von einem Gewebe, das durch die Korrosionsprodukte sich auf der Oberfläche der Münze erhalten hat. Das ist sehr, sehr selten. Das ist für uns auch ein Highlight, weil normalerweise organische Materialien werden sehr schnell von Mikroorganismen zersetzt.
0: Es lohnt sich also, auch bei scheinbar nicht wichtigen Fundstücken, dass man noch mal ganz genau hinsieht, so wie in diesem Fall.
1: Das Textil ist sehr klein, das hat ungefähr die Maße so 6 x 8 mm. Man kann aber trotzdem viele interessante Informationen erhalten. Zum Beispiel, man kann hier die Webart erkennen.
0: Sie vergleicht ihre Entdeckung mit verschiedenen antiken Webmustern. Man braucht schon ein extrem geschultes Auge, um in dem millimeterkleinen Fund etwas erkennen zu können.
1: Und dieses Stück liefert schon viele Hinweise für die wissenschaftliche Bearbeitung, zu der Herstellungstechnik, also dem Handwerk. Wenn es Seide wäre, jetzt zum Beispiel zu den Handelsbeziehungen, Seide wurde ja immer aus China importiert, zu Grabbrauch, das stammt nämlich aus einem Grab. Also es könnte Teil der Kleidung sein oder des Leichentuchs oder vielleicht sogar eines kleinen Geldbeutels.
0: Im Raum daneben sitzt Restauratorin Annegret Butz. Sie arbeitet an einem Fundstück, das wie ein backsteingroßer, verhärteter Matschklumpen aussieht. Hier und da erkennt man fast perlmuttartig schillernde Scherben.
2: Jedes Objekt bringt eine Geschichte ans Tageslicht und wir als Restauratoren müssen diese Hinweise sammeln, um sie dann zusammen mit den Archäologen zu einer Geschichte zu formen. Und das macht den Reiz unseres Berufes eigentlich aus. Das ist immer wieder faszinierend, welche Spuren wir noch entdecken können.
0: Etwa eine Woche wird sie brauchen, um den Glasfund freizulegen. Dazu benutzt sie feines Werkzeug.
2: Das sind Pinsel, mit denen ich die Oberfläche reinige, mit Wasser, Spiritus, aber auch kleine Pinzetten. Und ein Skalpell sieht man da noch, einfach um die Feinarbeit leisten zu können.
0: Neben ihr steht eine kleine römische Kugelvase. Die Scherben hat sie wie in einem 3D-Puzzle zusammengesetzt. Sie werden von kleinen Messinghäkchen gehalten, die später wieder entfernt werden. Restaurieren erfordert nicht nur viel Geduld und Sorgfalt, sondern auch Konzentration. Eine Arbeit hinter den Kulissen der Museen. Der Tag der Restaurierung bietet diesen Fachleuten und ihrer Arbeit auch einmal eine Art Bühne, sagt Restauratorin Annegret Butz.
2: Wir sind eigentlich diejenigen, die dem Objekt am nächsten kommen. Und was wir nicht freilegen, was wir nicht entdecken, das wird nach uns auch wahrscheinlich kein anderer mehr entdecken können. Weil die Funde, wenn sie aus der Grabung zu uns kommen, noch keine Informationen preisgeben. Sie sind bedeckt mit Erde, mit Korrosion. Und erst durch die Arbeit der Restauratoren wird das Objekt lesbar. Für die Archäologen, aber auch für die Besucher erkennbar. Was ist es überhaupt?
0: Im Rheinischen Landesmuseum Trier kommen fast täglich neue Fundstücke aus Grabungen an. Außerdem ist das Depot voller römischer Wandmalereien, Keramikvasen und Steinfragmente, die ebenfalls untersucht und erhalten werden sollen. Die Fachleute hoffen, dass der Europäische Tag der Restaurierung dazu beiträgt, ihre Arbeit wertzuschätzen. Sie ermöglicht nicht nur wissenschaftliche Erkenntnisse, sondern hilft auch, das kulturelle Erbe für nachfolgende Generationen zu erhalten.
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4: Der Nebel löst sich langsam auf in Flussnähe. Da kann das ein bisschen länger dauern. Ansonsten scheint neben einigen Wolken heute immer wieder die Sonne bei 17 bis 21 Grad. In der Nacht dann wieder Nebel. Es kühlt ab auf 3 bis 11 Grad. Morgen nochmal ruhiges Herbstwetter. Sonne, Wolken und, Sie ahnen es, Nebel. Noch milder als heute mit 17 bis 23 Grad. Am Wochenende dann viele Wolken, hier und da auch Regen. Und es wird deutlich kälter. Am Samstag 10 bis 15 Grad. Am Sonntag nur noch 6 bis 12 Grad.
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4: Der Bundestag will heute eine Reform der Notfallversorgung beschließen. Dadurch sollen der Notdienst, die Notaufnahmen der Krankenhäuser und die Rettungsdienste besser aufeinander abgestimmt werden. Die Vorsitzende des Marburger Bunds, Jona, begrüßte das im Morgenmagazin von ARD und ZDF. Der Bundestag berät heute über ein neues BAföG-Gesetz. Es soll den Bedarfssatz bis zum Sommersemester 2029 um knapp 90 Euro anheben. Die Wohnkostenpauschale soll um 60 Euro steigen. Außerdem sieht das Gesetz höhere Freibeträge vor, damit BAföG-Empfänger mehr dazu verdienen dürfen. Der Bundesrat hat den Gesetzentwurf vorab kritisiert, vor allem weil die Änderungen zu lange dauerten. Die Mieten in Deutschland ziehen wieder stärker an. Nach Berechnungen des Kieler Instituts für Weltwirtschaft legten die Wohnungsmieten im dritten Quartal um rund 1,2% im Vergleich zum Vorjahreszeitraum zu. In den 8 größten Städten Deutschlands haben sich die Mieten demnach am stärksten in Berlin und Düsseldorf verteuert. Mit großem Abstand teuerste Stadt bleibt München.
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4: Wenn man an Los Angeles denkt, dann kommen einem vermutlich Palmen, Strand, Stau und Stars in den Kopf. Rund um die Metropole haben aber auch einige wilde Tiere ihr Zuhause gefunden. Unsere Korrespondentin Mia von Hirsch ist auf die Suche gegangen nach einigen ganz besonderen Bewohnern.
5: Los Angeles hat sie, die echt großen Stars. Und wer es schafft, Aufnahmen von ihnen zu bekommen,
6: they post them and share them. Everybody gets all excited.
5: Der postet sie online und alle sind ganz begeistert, erzählt mir Tara, eine Ladenbetreiberin aus Topanga. Eines der Fotos prangt direkt vorn in ihrem Schaufenster. Darauf etwa 80 Kilogramm schwer mit flauschigem Fell und einem frechen Blick. Eine Bärenmutter mit ihren 3 Kleinen. Sie tauchen seit fast einem Jahr immer mal wieder auf den Wildkameras in der Gegend auf und hinterlassen Spuren.
7: Als Freunde zu ihrem Auto gingen, fanden sie ihre umgekippten Mülltonnen. Überall Müll.
5: Aber kann man das denn nachweisen, dass die Bären wirklich die Schuldigen waren? Barista Lulas Mülltonnen hat es auch erwischt. Sie ist sich sicher.
8: Wir konnten unsere Sicherheitskameras checken und sehen, sie sind schuld, verschlagene kleine Bären.
5: Hier in einem waldigen Stadtteil hoch in den Hügeln des Landkreises Los Angeles scheinen sie sich bärig wohlzufühlen. In Kalifornien leben 50 bis 70.000 Schwarzbären, nur eigentlich nicht so nah am Meer. Die Gegend hier ist bekannt für ihren alternativen Lebensstil. Viele Künstlerinnen und Hippies sind hier zu Hause, Bären aber normalerweise nicht. Tara hat eine Erklärung.
9: Es gibt jede Menge guten Müll. Die Leute hier essen Bio, also sehr viel gesunde Snacks. Topanga ist super naturlieb, tierlieb. Die Bären sollten hier sein. Wir sind nur die Besucher.
5: Bei manchen waren sie sogar schon im Teich schwimmen. Und da kommt es natürlich auch sehr gelegen, so viele schöne Vorratskammern plündern zu können.
10: I couldn't be found off my big home.
5: Wie das Auto von einer Freundin von Ladenbetreiberin Jane.
11: Die hatte Hundefutter auf dem Rücksitz. Der Bär ist eingebrochen, hat keine Fenster kaputt gemacht, die waren wohl offen und er hat das Hundefutter gefressen.
5: Die Bilder von Bären Yellow und ihrem Nachwuchs hängen in so gut wie jedem Schaufenster und sind auf Schildern an der Straße zu sehen. Bären mit Babys. Vorsichtig fahren, heißt es darauf. Aber hat sie denn auch mal jemand in echt gesehen? Mike heißt es.
12: Have you seen Mike? Does Mike have a video of the bear?
5: Jane ruft ihn direkt an. Das deutsche Radio ist da wegen der Bären. Ob er vorbeikommen kann?
13: Hi, my name's Mia. Nice meeting you.
14: Nice to meet you, Mia.
5: Na klar.
13: This must be a little random for you, huh?
14: A little bit. Yeah.
5: Keine 5 Minuten später ist Mike da und zeigt mir ein Video. Das war vor ein paar Monaten.
13: Look outside. There's the babies.
5: Tatsächlich. Man sieht die 4 Bären über seine Wiese laufen, zu offensichtlicher Freude im Hintergrund. Yellow und ihre Kinder haben auch schon einen Pfotenabdruck auf seinem dreckigen Auto hinterlassen.
14: Which is kind of cute.
5: Ganz süß, findet Mike.
14: Look at my messy car and look at those are big tracks. See that?
5: Aber hat Mike da keine Sorge, wenn die bei ihm zu Hause rumlaufen?
15: Nee, weißt du, ich trage dieses Armband, um sie anzulocken. Ein silbernes Armband mit einem Bären drauf, damit sie wissen, dass ich zum Stamm gehöre. Ich will, dass sie wissen, dass wir auf einer Wellenlänge sind.
5: Die Bären passen gut in die Gegend, findet Mike.
14: Yeah, a lot of weirdos out here, in a good way.
5: Bären Yellow trägt ein GPS-Halsband, über das die Wildtierbehörde sie orten kann. Obwohl sie schon mal gefangen und woanders ausgesetzt wurde, ist sie wiedergekommen und hat dafür sogar stark befahrene Highways überwunden. Ihr scheint Topanga also auch ganz gut zu gefallen.
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4: Jetzt die Gedanken von Anna Manon Schimmel von der Evangelischen Kirche.
16: Es gibt etwas, das ich jeden Morgen tue. Und zwar wirklich jeden Morgen. Bevor ich mich aus den Kissen quäle und das warme Bett verlasse, seufze ich laut und sage: Gott, du weißt, ich brauche dich heute. Dann atme ich tief durch und stehe auf. Ich kann mich gar nicht erinnern, wann ich damit angefangen habe. Aber ich weiß, ich mache das schon sehr lange. Ich habe das nicht bewusst begonnen. Es kam so aus mir heraus. Meine Schwester hat das mal mitbekommen und macht sich seitdem ein wenig über mich lustig. Denn ihr ist aufgefallen, solche Stoßgebete schicke ich nicht nur morgens, sondern öfter am Tag in den Himmel. Ja, tatsächlich. Ich bin eine große Freundin des Stoßgebets. Es gibt viele Situationen in meinem Alltag, da brauche ich die Gewissheit, dass ich nicht alleine bin. Ein Stoßgebet braucht nicht viele Worte. Hilf mir, bleib bei mir, pass auf sie auf oder einfach danke. Mehr muss es gar nicht sein. Das lateinische Wort für Stoßgebet bedeutet Pfeil. Augustinus, ein Kirchenvater aus dem 4. Jahrhundert, hat dafür ein schönes Bild gefunden. Er sagt, kurze Gebete sind wie Pfeile, die zum Himmel fliegen. Ja, genau das ist es. Denn für ein Stoßgebet muss ich nicht erst meine Gedanken sortieren, die Hände falten und alles andere ausblenden. Es fliegt hoch zu Gott zwischen Bettkante und Kaffeemaschine, beim Spaziergang mit dem Hund und auch kurz bevor ich ein schwieriges Gespräch führe. Und sogar abends, wenn ich mein Feierabendbier öffne, dann hebe ich mein Glas und sage Prost Gott. Meine Stoßgebete sind weder besonders klug noch schön formuliert. Und trotzdem brauche ich sie. Sie verändern für einen kurzen Moment meine Blickrichtung. Ich fühle mich begleitet und auch gesehen bei allem, was ich so im Alltag mit mir herumtrage. Darum ein Hoch auf jedes Stoßgebet, auf all die kleinen Sätze, die mitten am Tag zu Gott fliegen. Und morgen früh, noch bevor ich mich aus den Kissen quäle, wird mein erster Pfeil wieder derselbe sein. Gott, du weißt, ich brauche dich heute.
4: Die Gedanken von Anna Manon Schimmel von der Evangelischen Kirche.
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4: mit Jenny Bein.
17: Guten Tag. Im thailändischen Bangkok startet die Tagung des Internationalen Weltwährungsfonds. Mit dabei ist auch Bundesfinanzminister Klingbeil. Er erklärte vorab, dass seine Teilnahme auch ein Zeichen setzen solle. Deutschland sei ein verlässlicher Partner, wenn es um internationale Kooperationen gehe.
18: Was er nicht sagt, aber indirekt meint, auch in Zeiten von innenpolitischen Unruhen. Denn bis zuletzt war unklar, ob Klingbeils Reise überhaupt stattfindet, nach dem Rücktritt von Arbeitsministerin und Co-SPD-Chefin Bärbel Baas. In seinen Gesprächen bei der IWF-Tagung bemüht sich der Vizekanzler und Finanzminister heute und morgen vor allem um die weitere Unterstützung für die Ukraine. Es sei wichtig, dass nicht nur europäische, sondern auch internationale Partner an der Seite der Ukraine stehen, so Klingbeil. Dafür mache er sich stark. In den Gesprächen hätten Südkorea und Australien ihre weitere Unterstützung signalisiert. Thema der Tagung ist auch die Staatsverschuldung der Industrieländer. Auf sie hatte IWF-Chefin Georgieva schon im Vorfeld hingewiesen und gemahnt, die Staaten müssten Schulden abbauen und Reformen durchführen. Auch Klingbeil will nach eigenen Angaben dafür werben. Aus Bangkok, Lissy Kaufmann.
17: In Deutschland gibt es immer weniger Autohäuser. Das zeigt eine neue Studie vom Institut für Automobilwirtschaft der Hochschule für Wirtschaft und Umwelt Nürtingen-Geislingen und der Deutsche Automobil Treuhand GmbH.
19: 2010 gab es in Deutschland etwa 14.500 Autohäuser, in denen Neuwagen verkauft wurden. 2025 waren es nur noch rund 10.000. Nach Meinung von Studienautor Stefan Reindl vom IFA liegt das daran, dass viele Hersteller ihr Händlernetz gestrafft haben und zudem große Unternehmen mit mehreren Standorten insolvent gegangen sind. Laut der Studie wird sich der Trend fortsetzen. Bis 2035 könnten nochmal rund 15% Autohäuser dicht machen. Deutsche Hersteller wie Mercedes, Audi oder VW haben im Vergleich zum vergangenen Jahr ihr Vertriebsnetz verkleinert. Am deutlichsten war der Rückgang bei BMW. Chinesische Hersteller wie Leapmotor oder BYD dagegen haben Autohäuser in Deutschland neu eröffnet. BYD beispielsweise vertreibt seine Fahrzeuge mittlerweile an rund 150 Standorten. Im vergangenen Jahr waren es noch knapp 30. Die wirtschaftliche Lage der großen Autohändlergruppen bleibt laut der Studie angespannt. Sie haben 2025 im Vergleich zum Vorjahr zwar mehr Autos verkauft und auch ihren Umsatz gesteigert, dabei aber weniger Geld verdient. Geli Hensoldt, SWR Wirtschaftsredaktion.
17: Kinderarmut schadet offenbar dem Steuerzahler. Menschen, die ohne Bildungschancen aufwachsen, würden später rund 215.000 Euro weniger zum öffentlichen Haushalt beitragen als andere. So eine Studie des Instituts der deutschen Wirtschaft im Auftrag des Kinderhilfswerks UNICEF.
20: Nach Angaben der Studie trägt ein Mensch in Deutschland in seinem Leben gut 300.000 Euro mehr zu den öffentlichen Haushalten bei, als der Staat für ihn ausgibt. Bei Kindern ohne Berufsabschluss falle die Bilanz dagegen später negativ aus. Die Forscher des Instituts der deutschen Wirtschaft ermittelten ein Minus von rund 380.000 Euro. Es sei eine einfache Kosten-Nutzen-Rechnung, so die Studienautoren. Wenn es gelinge, Kinder besser zu fördern, würden sie als Erwachsene mehr Steuern zahlen und weniger Sozialhilfe benötigen. Der Staat müsse deshalb Familien mehr unterstützen, etwa durch Ganztagsschulen. Laut UNICEF wachsen in Deutschland mehr als 1 Million Kinder unter schwierigen Bedingungen auf. Sie bekommen beispielsweise keine vollwertigen Mahlzeiten und haben keinen Platz oder Ruhe für Hausaufgaben. Petra Thiele, SWR Wirtschaftsredaktion.
21: In Ulm müssen Besucher künftig eine Extrasteuer bezahlen, wenn sie in der Stadt übernachten. Das hat der Gemeinderat gestern Abend beschlossen. Ab 1. Januar werden 3 Euro pro Nacht zusätzlich fällig, wenn man etwa in einem Hotel, einer Ferienwohnung oder auf dem Campingplatz in Ulm übernachtet. Ausgenommen sind Kinder und Jugendliche. IHK, Hotel- und Gaststättenverband und das Ulmer City Marketing waren gegen die Übernachtungssteuer. Und zum Schluss noch der Blick an die Börse.
22: Der DAX ist heute verhalten in den Tag gestartet. Für den deutschen Leitindex ging es zu Handelsbeginn um 0,5% nach unten. Belastend wirken schwache Vorgaben aus Asien. Dort setzte sich die Verkaufswelle bei Halbleiterwerten fort, die gestern bereits an der US-Technologiebörse Nasdaq begonnen hatte. Besonders kräftig ging es an den Börsen in Südkorea und Japan bergab. Hinter den Verkäufen stehen unter anderem überraschend hohe Inflationsdaten aus den USA. Sie schüren die Sorge, dass die US-Notenbank die Zinsen weiter anheben könnte. Das belastet vor allem Technologiewerte, deren Bewertungen besonders empfindlich auf steigende Zinsen reagieren. Hinzu kommen Befürchtungen, dass sich der Wettbewerb bei Speicherchips verschärfen könnte. Nach ASML hat heute auch der weltgrößte Chiphersteller TSMC Zahlen vorgelegt und im dritten Quartal einen weiteren Gewinnrekord aufgestellt. Ann-Kathrin Petribeck, ARD Finanzredaktion, Frankfurt.
21: Und das war das Neueste aus der Wirtschaft. 10:02.
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4: USA und China liegen bei künstlicher Intelligenz weit vorn. Hat Deutschland überhaupt noch eine Chance? Am Karlsruher Institut für Technologie versuchen Forscher, Roboter zu entwickeln, die uns lästige Hausarbeit abnehmen. Warum das schwieriger ist als gedacht, ist eines unserer Themen nach den Nachrichten.
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4: Die Nebelfelder in Rheinland-Pfalz und Baden-Württemberg lösen sich langsam auf. An Rhein, Mosel, nahe Main und Donau, da kann es stellenweise auch noch gegen Mittag trüb sein. Ansonsten scheint neben einigen Wolken auch immer wieder die Sonne bei 17 bis 21 Grad. In der kommenden Nacht, da breitet sich wieder Nebel aus bei 11 bis 3 Grad. Die weiteren Aussichten, morgen nochmal ruhiges Herbstwetter mit Nebel, Sonne und Wolken. Noch milder als heute, 17 bis 23 Grad. Am Wochenende viele Wolken und teils Regen. Es wird deutlich kälter, am Samstag 10 bis 15, am Sonntag nur noch 6 bis 12 Grad. Schauen wir noch auf aktuelle Temperaturen in Baden-Württemberg, in Karlsruhe im Moment 7 Grad, in Lörrach 7 Grad und in Böblingen ebenso 7 Grad. Rüber nach Rheinland-Pfalz, in Koblenz sind es im Moment 6 Grad, in Adenau 7 Grad und in Konz sind es 6 Grad.
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23: Um 10 Uhr mit Dominik Eisele. Der Bundestag debattiert zur Stunde über die Reform der Notfallversorgung. Der CSU-Gesundheitspolitiker Theis bezeichnete das Gesetz als Quantensprung. Sich im Moment eines Notfalls auf das System verlassen zu können, gehöre zum gesellschaftlichen Urvertrauen.
24: Wir schaffen eine effektive digitale Vernetzung der Notrufnummer 112 und der Rettungsleitstellen und der Hotline 116117 des ärztlichen Bereitschaftsdienstes. Idealerweise auf Basis der elektronischen Patientenakte und unter Nutzung von künstlicher Intelligenz. Elemente davon werden auch im Primärversorgungssystem zum Tragen kommen. Dies ist der entscheidende Schritt zur Entlastung überfüllter Notaufnahmen, zur Umsetzung einer überfälligen Digitalisierung und telemedizinischer Versorgung. Damit soll am Ende jeder Patient die Behandlung bekommen, die er braucht.
23: Grünen-Gesundheitsexperte Janosch lobte die Reform, kritisierte aber, die ambulante Versorgung von Patienten sei unterfinanziert. Die AfD sprach von vernünftigen Ansätzen, die Linke forderte mehr Unterstützung für die Rettungskräfte. Der Bundestag berät heute auch über ein neues BAföG-Gesetz. Es soll den Bedarfssatz bis zum Sommersemester 2029 um knapp 90 Euro anheben. Die Wohnkostenpauschale soll um 60 Euro steigen. Außerdem sieht das Gesetz höhere Freibeträge vor, damit BAföG-Empfänger mehr dazu verdienen dürfen. Der Bundesrat hat den Gesetzentwurf vorab kritisiert, vor allem weil die Änderungen zu lange dauerten. Die Mieten in Deutschland ziehen wieder stärker an. Nach Berechnungen des Kieler Instituts für Weltwirtschaft legten die Wohnungsmieten im dritten Quartal um rund 1,2% im Vergleich zum Vorjahreszeitraum zu. In den 8 größten Städten Deutschlands haben sich die Mieten demnach am stärksten in Berlin und Düsseldorf verteuert. Mit großem Abstand teuerste Stadt bleibt München. Mit den hohen Mieten beschäftigt sich heute auch ein Wohngipfel von Deutschem Gewerkschaftsbund und Mieterbund in Berlin, an dem auch Bundesjustizministerin Hubig teilnimmt. Kartoffeln sind deutlich teurer geworden. Wie das Statistische Bundesamt mitteilt, sind die Preise für ein Kilo Kartoffeln im September um mehr als 11% im Vergleich zum Vormonat gestiegen. Grund für den Preisanstieg ist demnach die schlechte Ernte. Extreme Hitze und Trockenheit im Sommer haben zu Ernteeinbußen geführt. Ersten Prognosen zufolge dürfte etwa ein Viertel weniger geerntet worden sein als noch im letzten Jahr. Kita-Träger machen laut einer Umfrage Abstriche bei der Qualifikation von neuem Personal. Das hat die Befragung von fast 4000 Kita-Leitungen im Auftrag der Bertelsmann-Stiftung ergeben. Knapp 23% gaben an, dass Stellen an nicht ausreichend geschultes Personal vergeben wurden. Dadurch sollte vorhandenes Personal entlastet und das Betreuungsangebot aufrechterhalten werden. Bei einem schweren Unwetter in Istanbul sind mindestens 2 Menschen ums Leben gekommen. Die Behörden sprechen von den heftigsten Regenfällen seit 40 Jahren. Aus Istanbul berichtet Christian Buttgereit.
0: Am Abend waren durch die heftigen Regenfälle Straßen zu reißenden Flüssen geworden. Zahlreiche Menschen wurden vom Wasser in Wohnungen oder Autos eingeschlossen und konnten nur mit Booten oder Radladern befreit werden. Auf Videos in sozialen Netzwerken ist zu sehen, wie Dutzende Fahrzeuge weggespült werden. Weil außer weiterem Regen heute noch kräftige Windböen erwartet werden, rufen die Behörden dazu auf, die Häuser nur zu verlassen, wenn es unbedingt nötig ist und Kellerräume nicht zu betreten. Außerdem bleiben die Schulen geschlossen.
23: Am Flughafen Frankfurt kann es derzeit zu Einschränkungen bei der Kerosinversorgung kommen. Nach Angaben der Lufthansa sollen Flugzeuge auf bestimmten Flügen nach Frankfurt mehr Kerosin tanken als für die Strecke erforderlich. Mit Flugstreichungen sei derzeit nicht zu rechnen, teilte das Unternehmen mit. Heute und morgen treffen sich die Sportminister und Sportsenatoren der Länder in Konstanz. Sie wollen unter anderem über einen nationalen Aktionsplan zur Förderung des Sports für Kinder und Jugendliche beraten. Weil Kinder sich immer weniger bewegen, soll es mehr leicht zugängliche Sportangebote geben. SWR Nachrichten, Redaktion Dagmar Freudenreich.
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4: Mit Moritz Braun, hallo. Bei künstlicher Intelligenz haben die USA und China einen riesigen Vorsprung gegenüber Deutschland. Sind wir da schon chancenlos? Der Frage geht die neue SWR-Doku Mission KI nach. Eine Forschungsgruppe am Karlsruher Institut für Technologie hat das Ziel, Roboter so intelligent zu machen, dass sie uns schon bald alle lästigen Arbeiten im Haushalt abnehmen könnten. Doch das ist deutlich schwieriger, als die meisten von uns vermutlich annehmen, erklärt Alexander Winkler aus der SWR-Wirtschaftsredaktion.
1: Es wirkt tatsächlich noch ziemlich unbeholfen, wie der Roboter am KIT versucht, eine Paprika zu greifen und 30 cm weiter in eine Schüssel abzulegen.
2: Greifen oder ablegen und so weiter, das ist oft ein bisschen sehr roboterverhaltenmäßig. Es ist immer noch sehr abgehakt, es ist sehr langsam, es ist nicht natürlich im Ablauf. Und genau das ist eben auch eins der Probleme, an denen wir hier arbeiten.
1: Erklärt Professor Rudolf Lutikow oder kurz Rudi. Er hat jahrelang in den USA gearbeitet und will jetzt Karlsruhe an die Spitze der KI-Welt führen. Sein Team und er trainieren die Roboter zum Beispiel in einer Kinderküche. Immer und immer wieder machen sie Bewegungen vor und trotzdem geht bei den Robotern noch einiges schief.
2: Warum funktioniert das jetzt gerade nicht? Weil Forschung schwer ist und deswegen ist das Verhalten halt dann noch suboptimal.
6: Ja, und jetzt putzt er beispielsweise, obwohl er gar keinen Schwamm in der Mitte hat.
2: Genau.
1: Was hier noch ziemlich ungeschickt wirkt, passt kaum zu den tanzenden und springenden Robotern, die das chinesische Staatsfernsehen kürzlich präsentiert hat. Das weiß auch Rudi. Aber es gibt einen entscheidenden Unterschied. Die Roboter sind dort nur für die Show programmiert.
2: Jetzt muss man natürlich aber auch fragen, okay, wie nützlich ist das wirklich im Alltag, wenn ich morgens mein Frühstücksei mache? Ich weiß nicht, wie viele Saltos du da machst an der Stelle. Bei mir ist es genau null. Ne, deswegen ist das nicht wirklich ein Skill, sage ich mir, der bei mir zu Hause auch wirklich nützlich ist.
1: Dazu kommt, der Haushalt gilt für Roboter als besonders komplex. Unordnung, wechselnde Lichtverhältnisse, unterschiedlichste Materialien, Dinge, die für uns intuitiv sind, stellen Roboter vor immense Herausforderungen. Deswegen hat es auch ein halbes Jahr gedauert, die Bewegungen mit der Paprika halbwegs zügig und flüssig hinzukriegen. Aber damit ist das Team um Rudi inzwischen Weltklasse.
2: Da sind wir auf jeden Fall ganz weit vorne. Da sind wir sogar die Ersten, die das jetzt so konkret implementiert haben. Klar sind wir nicht die Einzigen, die in die Richtung forschen. Da gibt es ganz, ganz tolle Mitbewerbende aus USA, aus China. In Europa, glaube ich, ist unsere Gruppe, kann man so sagen, Spitzenreiter, was diese Arbeiten angeht.
1: Einen großen Unterschied gibt es allerdings. Das Geld.
2: Wenn man sich überlegt, wie viele Milliarden da einfach fließen, da sind wir natürlich hier komplett hinten dran. Also wir haben die Mittel nicht mal ansatzweise.
1: Und trotzdem glaubt Rudi Lutikow, hat sein Team eine echte Chance, auch weiterhin weltweit vorne mitzuspielen.
2: Ich gehe wirklich davon aus, dass wir wahrscheinlich in weniger als 10 Jahren erste Roboter haben werden, die in Haushalten eben solche Aufgaben übernehmen können.
1: Und dann sind echte Haushaltsroboter, die putzen, aufräumen oder die Wäsche falten, bald keine entfernte Zukunftsvision mehr.
4: KI-generierte Inhalte von menschengemachten zu unterscheiden wird immer wichtiger und auch immer schwieriger, weil die KI-Modelle immer besser werden. Die EU möchte, dass KI-generierte Inhalte durch Wasserzeichen auch als solche zu erkennen sind. Eine entsprechende Regelung ist seit August auch in Kraft. Die großen KI-Anbieter OpenAI, Anthropic oder Google haben solche Wasserzeichen für KI-Texte für die nächsten Wochen angekündigt oder schon eingeführt. Mehr dazu von Veronika Simon.
7: Wer in Zukunft einen KI-Text kopiert, hat darin auch sehr wahrscheinlich ein Wasserzeichen. So schreibt es auch der EU-AI-Act vor. Ab August sind die Anbieter von KI-Modellen dazu verpflichtet, ihre Inhalte in maschinenlesbarer Form zu kennzeichnen. Die Lösung der Anbieter? Wasserzeichen. Die kann man sich tatsächlich so vorstellen wie bei Geldscheinen. Man hält den Schein gegen das Licht, um zu erkennen, ob er echt ist. Bei Texten, man prüft den Text auf Wasserzeichen und kann sehen, dass er von einer KI geschrieben wurde. Bei dem Geldschein ist das klar. Das Zeichen wird in das Papier des Scheins geprägt. Aber bei Texten eigentlich gar nicht so anders.
8: Der Träger, das heißt die Sprache hier, wird markiert. Es kommt also nicht etwas dazu, sondern der Träger selbst wird verändert.
7: Erklärt Benno Stein, Informatikprofessor an der Bauhaus-Universität in Weimar und Mitarbeiter in dem Projekt Landmark, das sich mit Wasserzeichen in KI-Texten beschäftigt. Das Einbinden von Wasserzeichen ist durchaus komplex, meint Benno Stein.
8: Diese Schwierigkeit rührt daher, dass wir in der Sprache sehr wenig Möglichkeiten haben, den Träger zu verändern, ohne dass wir den Inhalt verändern.
7: Einen kleinen Spielraum gibt es aber und den kann man sich zunutze machen, erklärt Waldemar Berchtold, Gruppenleiter für Multimediasicherheit am Fraunhofer Institut für sichere Informationstechnologie in Darmstadt.
9: Man kann sich dann vorstellen, dass man sagt, okay, ich gehe heute ins Kino, dass man dann auch sagen kann, ich möchte heute ins Kino gehen.
7: Zwei Möglichkeiten also, um die gleiche Sache zu sagen. Man verändert die Worte, ohne den Sinn zu verändern. Um jetzt zu verstehen, wie diese Besonderheit genutzt werden kann, um Wasserzeichen in einem Text zu verstecken, muss man sich anschauen, wie eine KI überhaupt Text produziert. Grob kann man sagen, dass sie immer berechnet, welches Wort als nächstes am wahrscheinlichsten ist.
8: Aber das zweitbestpassende Wort zum Beispiel würde auch noch gut funktionieren.
7: Man kann sich also vorstellen, für das nächste Wort hat das KI-Modell mehrere gut passende Optionen. Es würfelt, um eine davon auszuwählen. Wenn ich nun ein Wasserzeichen in meinem Text unterbringen möchte, muss ich diesen Würfel einfach etwas zinken. So ergibt sich in dem Text ein ganz bestimmtes Muster. Nicht an den Worten, die man lesen kann, sondern an den Wahrscheinlichkeiten, mit denen sie ausgewählt werden.
8: Ja, und wenn Sie jetzt noch den gezinkten Würfel speziell für sich in der Tasche haben, dann nennen wir das Geheimnis. Denn dieser gezinkte Würfel, den kann man durch die Zahl, die Sie als Geheimnis haben, einstellen. Und die muss man kennen.
7: Sagt Benno Stein.
10: Um also ein Wasserzeichen erkennen zu können, brauche ich den geheimen Schlüssel, also muss wissen, wie genau der Würfel gezinkt wurde. Der Schlüssel ist geheim, denn...
9: Und wenn es jeder nachvollziehen kann, kann er das Wasserzeichen entfernen, ne? Da kann es sozusagen rückgängig machen und er kann auch ein Wasserzeichen erzeugen.
10: Erklärt Waldemar Berchtold. Möchte man nun prüfen, ob ein Text von einem bestimmten KI-Modell generiert wurde, stellen die Anbieter in Zukunft Möglichkeiten zur Verfügung, um das Wasserzeichen auszulesen. Soweit die Technologie. Wie gut funktioniert das in der Praxis? Zuerst muss man sagen, dass der Text eine bestimmte Länge haben muss, damit die Wasserzeichentechnologie funktioniert. Bei einer Länge ab ca. 200 bis 300 Wörtern funktioniert es gut, Wasserzeichen zu verstecken und zu erkennen, sagt Waldemar Berchtold.
9: Wenn ich den Text von einer KI, die sie ausgespuckt hat, eins zu eins übernehme, da ist die Wahrscheinlichkeit, dass das als KI-generierter Text wiedererkannt wird, schon sehr, sehr hoch.
10: So Berchtold. Probleme gäbe es aber, wenn man den Text verändert.
9: Weil ich halt eben auch die Ausgabe ja verändere und meinen Stil wieder reinbringe und damit auch quasi die Spur, wenn man so will, des KI-Generators, des Wasserzeichens, verwische.
10: Die Eleganz der Wasserzeichen liegt darin, dass das Zeichen in dem Text selbst liegt. Verändert man den Text, verändert man das Wasserzeichen. Deshalb kann das Verfahren auch nur eine Wahrscheinlichkeit angeben, dass der Text ein Wasserzeichen enthält, keine hundertprozentige Sicherheit. Das bedeutet, möchte ich einen KI-generierten Text als meinen eigenen verkaufen, ist es für mich sehr leicht, durch Umformulierungen das Wasserzeichen zu zerstören.
4: Das Internet ist ja überflutet mit KI-Videos, meistens total offensichtlich, oft aber auch nicht zu unterscheiden von der Wirklichkeit, scheinen manche gar nicht so schlimm zu finden, wie es eigentlich ist. Im oberschwäbischen Biberach an der Riß findet Ende des Monats zum ersten Mal ein KI-Filmfestival statt. SWR-Reporter Torben Langwald berichtet.
11: Berlin 1945. Zerstörte Straßen, Jugendliche in Uniform, den der Schrecken des Krieges in den Gesichtern abzulesen ist. So zeigt es der Trailer zum Film Gute Nacht Berlin. Er ist einer von 89 internationalen Filmen, die beim AI-Filmfestival in Biberach zu sehen sind. Dass hier keine echten Schauspieler, sondern von der KI generierte Menschen agieren, ist für den Laien auf den ersten Blick nicht zu sehen. Doch was heißt das für die Filmbranche? Wie verändert es das Filmemachen? Es
12: gibt schon Leute, die da ganz kritisch sagen, ihr seid ja jetzt auf dem Hype da irgendwie und ihr macht da mit. Das sehen wir aber nicht so, weil die Büchse der Pandora ist offen und nicht zu und die kriegt man auch nicht mehr zu. Und das bedeutet, man muss sich damit eben kritisch auseinandersetzen und man muss es diskutieren und wenn man es totschweigt, wird es nicht besser.
11: Sagte Uli Stöckle, selbst Filmemacher und Festivaldirektor. Das AI-Filmfestival möchte zeigen, was mit künstlicher Intelligenz inzwischen möglich ist. Vom Liebes über den Cartoon- und Animationsfilm bis hin zu Dramen und Dokumentation. Sie alle sind Ende des Monats in Biberach zu sehen. Einige sind nur wenige Minuten lang, andere zum Teil 30, 40 oder auch 50 Minuten lang.
12: Eigentlich ist alles möglich. Vor allem sind die Entwicklungen sind extrem schnell. Also es ist so, dass innerhalb von einem halben Jahr sich plötzlich Dinge aufgetan haben, wo hätte man vor einem halben Jahr gesagt, das geht noch nicht.
11: Künstliche Intelligenz umtreibt die Filmbranche. Nicht nur beeindruckende visuelle Effekte können die Modelle inzwischen erzeugen. Synchronsprecher beispielsweise fürchten, langfristig durch künstliche Stimmen ersetzt zu werden. In diesem Jahr etwa ist ein Streit zwischen dem Verband deutscher Sprecher und dem Streaming-Anbieter Netflix darüber entbrannt, ob eine KI mithilfe der Synchronsprecheraufnahmen trainiert werden darf. Das AI-Filmfestival in Biberach will deshalb auch kritisch auf die Entwicklung von KI schauen. Im Anschluss an die Filme diskutieren über die Fragen, was sind Ängste und Gefahren, sagt Tobias Meinhold vom Festivalteam.
13: Das Interessante ist, dass alle Jurymitglieder schon Bedenken zur KI haben. Ja? Und das war uns aber auch wichtig, dass die da mit einer gewissen Distanz sich die Filme anschauen.
11: Grundsätzlich sei die Skepsis in der deutschen Filmbranche noch einmal größer, so sein Empfinden. Welche Daseinsberechtigung also könnte KI in der Filmbranche dennoch haben?
12: Also ich selber war auch in der Situation, da ging es um eine Buchverfilmung, da war kein Budget da. Und wenn Sie kein Budget haben, dann wird der Film eben entweder gar nicht gemacht oder Sie können ihn nur mit KI machen. Und wenn Sie ihn mit KI machen können, dann haben Sie immerhin den Film gemacht. Es ermöglicht Leuten, kreativ zu sein, die keine Budgets haben und die vielleicht auch mal was anderes machen wollen als das, was Mainstream ist.
11: Sagt Festivaldirektor Uli Stöckle. Ende Oktober wird dann beim AI-Filmfestival darüber diskutiert, ob auch andere seine Meinung teilen.
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4: Wenn sich der Nebel aufgelöst hat, dann kommt heute häufig die Sonne raus bei 17 bis 21 Grad. In der Nacht kühlt es ab auf 3 bis 11 Grad. Auch morgen nochmal ruhiges Herbstwetter mit Sonne, Wolken und Nebel. Noch milder als heute, 17 bis 23 Grad. Am Wochenende dann viele Wolken. Es regnet auch und es wird kälter. Am Samstag maximal 15 Grad. Am Sonntag nur noch 6 bis 12 Grad.
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4: Der Bundestag will heute eine Reform der Notfallversorgung beschließen. Dadurch sollen der Notdienst, die Notaufnahmen der Krankenhäuser und die Rettungsdienste besser aufeinander abgestimmt werden. Die Vorsitzende des Marburger Bunds, Jona, begrüßte das im Morgenmagazin von ARD und ZDF. Vor allem die telefonische Ersteinschätzung und die Notfallzentren würden die Kliniken entlasten. Der Bundestag berät heute über ein neues BAföG-Gesetz. Es soll den Bedarfssatz bis zum Sommersemester 2029 um knapp 90 Euro anheben. Die Wohnkostenpauschale soll um 60 Euro steigen. Außerdem sieht das Gesetz höhere Freibeträge vor, damit BAföG-Empfänger mehr dazu verdienen dürfen. Der Bundesrat hat den Gesetzentwurf vorab kritisiert, vor allem weil die Änderungen zu lange dauerten. Vor dem Gipfel in Brüssel hat die Grünen-Vorsitzende Brandner vor einem Scheitern der Verhandlungen über einen neuen EU-Haushalt gewarnt. Bundeskanzler Merz will Kürzungen um mehrere hundert Milliarden Euro durchsetzen. Im Deutschlandfunk sagte Brandner, die EU müsse handlungsfähig bleiben. Die Mieten in Deutschland ziehen wieder stärker an. Nach Berechnungen des Kieler Instituts für Weltwirtschaft legten die Wohnungsmieten im dritten Quartal um rund 1,2% im Vergleich zum Vorjahreszeitraum zu. In den 8 größten Städten Deutschlands haben sich die Mieten demnach am stärksten in Berlin und Düsseldorf verteuert. Mit großem Abstand teuerste Stadt bleibt München.
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5: Justizkrimi in Guatemala. Kann sich das Land von Korruption befreien und vor den Wahlen dort im kommenden Jahr einen Kurswechsel schaffen? Das Ende der Amtszeit von Guatemalas Generalstaatsanwältin Consuelo Porras wurde Mitte Mai ausgelassen gefeiert. 8 Jahre lang stand Porras für Machtmissbrauch und Korruption in Guatemala. Sie baute das Justizsystem um und wollte 2023 verhindern, dass der rechtmäßig gewählte sozialdemokratische Bernardo Arevalo Präsident wird. Doch auch wenn sich der Antikorruptionskandidat Arevalo durchsetzen konnte, wurden seine Bemühungen, den Rechtsstaat zu stärken, ausgebremst. Heute sind viele Guatemalteken ernüchtert von der unentschlossenen Führung ihres einstigen Hoffnungsträgers. Unsere Mittelamerika-Korrespondentin Jeni Barke hat das Land für SWR aktuell Kontext besucht. Hier ihre Reportage.
14: Für viele Guatemalteken ist es ein Symbol für den Wandel. Anfang August dieses Jahres werden Luis Pacheco und Héctor Chaclán nach 16 Monaten Haft entlassen. Die beiden sind indigene Anführer einer traditionellen selbstverwalteten Region im westlichen Hochland Guatemalas, vertreten indigene Rechte auf Territorium, kulturelle Identität und Autonomie. Und 2023, da riefen sie zu Protesten dafür auf, dass der rechtmäßig gewählte Präsident Bernardo Arevalo auch wirklich antreten kann. 2 Jahre später, als Luis Pacheco unter Arevalo schon Vizeminister für nachhaltige Entwicklung war, also Teil der Regierung Arevalos, wurden Chaclán und er wegen dieser Proteste festgenommen.
15: Ich erinnere mich an eine Nachbarin, die in unseren ersten Tagen in Haft zusammen mit Héctors Frau ein Tütchen Süßigkeiten gebracht hat und schrieb: Ich schicke euch das Wenige, das ich habe, aber glaubt daran, dass ihr da wieder herauskommt. Und dieser Glaube zeigt sich gerade jetzt.
14: Für die Festnahme verantwortlich war die Staatsanwaltschaft unter Generalstaatsanwältin Consuelo Porras. Ihre Anklage: Terrorismus, Bildung einer kriminellen Vereinigung und Behinderung der Strafverfolgung. Menschenrechtsorganisationen wie Amnesty International hingegen sprechen von einem Racheakt. Als Luis Pacheco und Héctor Chaclán in ihre Heimatstadt einfahren, werden sie von hupenden Autos, Feuerwerk, jubelnden Menschen empfangen. Die beiden Männer stehen für die Kriminalisierung des Protests, aber auch für die Hoffnung auf einen Neuanfang.
15: Es war eine große Herausforderung, uns diesem bösartigen Verfahren zu stellen, mit dem sie uns zermürben und zerbrechen wollten. Das ist ihnen nicht gelungen, weil wir bewiesen haben, dass wir unschuldig sind, obwohl sie Dokumente gefälscht und Beweise erfunden haben.
16: Sie, damit sind die Generalstaatsanwältin Consuelo Porras und ihr treue Richter und Anwälte gemeint. Porras wird vorgeworfen, in ihrer Amtszeit das Justizsystem instrumentalisiert zu haben. Die Europäische Union, die USA und Kanada haben sie wegen Korruption und Untergrabung demokratischer Prozesse mit schweren Sanktionen belegt. Ins Amt kam sie 2018, ernannt vom damaligen Präsidenten Jimmy Morales. In Guatemala bestimmt der Präsident den Generalstaatsanwalt für 4 Jahre. 2022 wurde Porras vom damaligen Präsidenten Alejandro Yamatei wiedergewählt. Innerhalb von 8 Jahren hat sie den Justizapparat in Guatemala umgebaut, erklärt die guatemaltekische Menschenrechtsanwältin Claudia González.
17: Sofort nach ihrer Wiederwahl für eine zweite Amtszeit 2022 begann sie, ihr nicht getreue Staatsanwälte abzusetzen und zu kriminalisieren. Durch geschicktes Manövrieren schaffte sie es außerdem, einen Wechsel der Richter im obersten Gerichtshof zu verhindern, sodass sie und ihre Leute das Justizsystem missbrauchen konnten, um politische Gegner auszuschalten.
16: 2023 hat überraschend Bernardo Arévalo die Präsidentschaftswahl gewonnen. Er, der Korruption und dem Pakt der Korrupten, Guatemalas Elite, den Kampf angesagt hat. Eine Gefahr für Porras. Sie und ihr Gefolge gingen gegen Arévalo und seine Partei Semilla vor. Internationale Interventionen und monatelange Proteste ermöglichten schließlich, dass Arévalo doch im Januar 2024 die Präsidentschaft antreten konnte. Doch sein Versprechen, die Korruption zu beseitigen, konnte er nicht einhalten, denn Porras, die für die Guatemalteken zum Gesicht der Korruption geworden ist, blieb bis zum Ende ihrer Amtszeit im Mai dieses Jahres. Jetzt, mit dem Wechsel an der Spitze der Generalstaatsanwaltschaft, kommt einiges in Bewegung. Gabriel Garcia Luna heißt der Mann, den Präsident Bernardo Arévalo ausgewählt hat.
18: Unser neuer Generalstaatsanwalt Gabriel Eduardo Garcia Luna bringt die von allen ersehnte Veränderung. Es ist ein wichtiger Meilenstein für unseren gemeinsamen Kampf, für den Fortschritt Guatemalas.
16: Eine der Aufgaben von Garcia Luna: die Fälle neu prüfen lassen, mit denen Consuelo Porras und ihr Gefolge Gegner kriminalisierten. Im Fall der beiden indigenen Anführer Pacheco und Chaclán ist das schon passiert. Nach erneuter Prüfung beantragte die Staatsanwaltschaft, das Verfahren einzustellen. Den Vorwürfen fehle jede rechtliche Grundlage, heißt es in ihrer Begründung. Das zuständige Gericht folgte dem Antrag und erkannte dabei auch ausdrücklich die Legitimität der Proteste von 2023 an. Viele Guatemalteken setzen nun große Hoffnung in den neuen Generalstaatsanwalt Garcia Luna. Auch Eleonora Moraes von der guatemaltekischen Menschenrechtsorganisation FADS.
19: Sí, a mí sí me da esperanza. Que quisiera uno que fuera más rápido.
20: Ich würde mir trotzdem wünschen, dass es schneller ginge, aber angesichts der Komplexität, mit der er es dort zu tun hat, kann ich nachvollziehen, dass es dauern wird. Es gibt so viele korrupte Richter. Er und seine Staatsanwälte müssen jeden Fall sehr genau vorbereiten, damit sie Erfolg haben.
16: Die Jahre der Amtszeit von Porras haben Spuren hinterlassen. Das zeigt auch ein aktueller Bericht über die Fluchtbewegungen aus Guatemala. Demnach sind über 100 RichterInnen, StaatsanwältInnen, JournalistInnen und MenschenrechtsaktivistInnen, Studierende und indigene Führungspersönlichkeiten in den vergangenen 10 Jahren ins Exil gegangen. Guatemala ist ein Land, in dem die ungleiche Macht- und Besitzverteilung seit Jahrhunderten zementiert ist. Wie tief diese Wurzeln liegen, lässt sich an einem Dienstag vor wenigen Wochen symbolisch gut erkennen. Es ist der 15. September, Guatemalas Unabhängigkeitstag. Hunderte Menschen ziehen mit Marschmusik durch das koloniale Zentrum von Guatemala-Stadt. Michael Mörth kann darüber nur den Kopf schütteln. Der deutsche Menschenrechtsanwalt ist Wahlguatemalteke lebt seit über 30 Jahren im Land.
0: Im Vorwurf der Unabhängigkeitserklärung Guatemalas wird gesagt, bevor das Volk die Macht ergreift und die Unabhängigkeit erklärt, erklären wir sie lieber selber. Das war die Unabhängigkeitserklärung der, die wir heute Eliten nennen. Die haben Angst vor einem Aufstand gehabt und haben deswegen die Unabhängigkeit erklärt. Und das erzählt die ganze Geschichte von Guatemala.
16: Nach Recherchen des Investigativmagazins Inside Crime lenken und leiten bis heute nur wenige mächtige Familien die wirtschaftlichen Geschicke des Landes. Sie stehen für die großen Monopole bei Zement, Zucker, Alkohol. Auch Teile des Militärs sind Ermittlungen zufolge in den Drogenhandel und die damit verbundene Geldwäsche verstrickt. Es ist ein über Jahrhunderte gewachsenes Geflecht. Die komplexe Gemengelage wurde in einem jahrzehntelangen Bürgerkrieg weiter verfestigt. Während des Kalten Krieges unterstützten die USA das Militär als Bollwerk gegen den angeblichen Kommunismus. Die Armee ging brutal gegen die eigene Bevölkerung vor. Mört war in den 1990er Jahren an der Aufklärung der Bürgerkriegsverbrechen beteiligt. Doch die wirtschaftlichen Eliten, das Militär, die mit ihnen verflochtenen Machtstrukturen überdauerten Bürgerkrieg und Aufklärung und prägen Guatemala bis heute. Nach seiner Wahl 2023 hätte Arevalo nach Auffassung vieler Guatemalteken die Chance gehabt, gegen die Korruption vorzugehen. Dafür hätte er Porras und ihr Gefolge direkt absetzen müssen, so Manfredo Marroquin. Nun seien viele enttäuscht, wie wenig er bisher erreicht habe, sagt der Politikwissenschaftler, der sich seit 30 Jahren für die Aktion Ciudadana, dem guatemaltekischen Ableger von Transparency International, engagiert.
21: Bernardo Arevalo hatte direkt nach seiner Wahl die volle Unterstützung der Bevölkerung. Das ist keine Kleinigkeit. Für ihn und gegen das korrupte System sind die Menschen auf die Straße gegangen. 90 Tage lang. In welchem Land der Welt hat es das gegeben? Mit dieser Unterstützung hätte er alles erreichen können.
16: Jetzt ist das letzte Amtsjahr von Bernardo Arevalo angebrochen. Nach einem Ranking von CB Global Data vom September liegt seine Beliebtheit unter allen Präsidenten Lateinamerikas auf dem letzten Platz. Schon jetzt zeigt sich, wie umkämpft die Machtpositionen im Land sind. Gerade hat das Parlament einen neuen Chef des Bundesrechnungshofs gewählt, der eine indirekte, aber politisch entscheidende Rolle bei den Wahlen im Allgemeinen und der Präsidentschaftswahl im Besonderen spielt. Die Contraloría de Cuentas stellt möglichen Kandidaten eine Unbedenklichkeitsbescheinigung aus und entscheidet damit, wer sich überhaupt zur Wahl stellen darf. Gewählt wurde Elfego Castañón. Castañón war schon zuvor in der Contraloría tätig und gilt als integer. Seine Wahl hat viele überrascht. Die Sorge war groß, dass ein politisch abhängiger Kandidat gewinnt, der im Sinne des Pakts der Korrupten Entscheidungen trifft. Und damit jemand, der bestimmte Kandidaten von der Präsidentschaftswahl im kommenden Sommer ausschließen würde. Die Wahl 2027 gilt als Richtungsentscheidung. Für Guatemala steht damit bei der Wahl 2027 auch die Frage im Raum, ob der begonnene Kurswechsel Bestand haben wird.
5: Guatemalas Justiz nach dem Amtsende von Consuelo Porras. In SWR Aktuell Kontext war das ein Feature von Jenny Barke.
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4: Europa steht vor großen Herausforderungen, Sicherheit, Wirtschaft und künstliche Intelligenz, um ein paar Themen zu nennen. Beim Gipfel in Brüssel, da geht's ab heute außerdem ums Geld, denn die EU braucht einen neuen Haushalt. Wer künftig wie viel bezahlen soll und worüber die Regierungschefs so beraten, das ist unser Thema nach 10:30.
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4: Die Nebelfelder in Rheinland-Pfalz und Baden-Württemberg lösen sich nach und nach auf in Flussnähe. Da kann es stellenweise auch gegen Mittag noch trüb sein. Ansonsten scheint neben einigen Wolken immer wieder die Sonne. Dazu wird es wieder recht mild, 17 bis 21 Grad. In der Nacht dann wieder Nebel in den Niederungen bei 11 bis 3 Grad. Morgen nochmal ruhiges Herbstwetter mit Nebel, Sonne und Wolken bei 17 bis 23 Grad. Am Wochenende viele Wolken und teils Regen und es wird kälter. Samstag 10 bis 15 Grad, am Sonntag nur noch 6 bis 12 Grad.
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22: Um 10:30 Uhr mit Dominik Eisele.
2: Der Bundestag hat am Morgen die Reform der Notfallversorgung beschlossen. Der CSU-Gesundheitspolitiker Theis bezeichnete das Gesetz als Quantensprung. Sich im Moment eines Notfalls auf das System verlassen zu können, gehöre zum gesellschaftlichen Urvertrauen.
6: Wir schaffen eine effektive digitale Vernetzung der Notrufnummer 112 und der Rettungsleitstellen und der Hotline 116117 des ärztlichen Bereitschaftsdienstes. Idealerweise auf Basis der elektronischen Patientenakte und unter Nutzung von künstlicher Intelligenz. Elemente davon werden auch im Primärversorgungssystem zum Tragen kommen. Dies ist der entscheidende Schritt zur Entlastung überfüllter Notaufnahmen, zur Umsetzung einer überfälligen Digitalisierung und telemedizinischer Versorgung. Damit soll am Ende jeder Patient die Behandlung bekommen, die er braucht.
2: Grünen Gesundheitsexperte Janosch lobte die Reform, kritisierte aber, die ambulante Versorgung von Patienten sei unterfinanziert. Die AfD sprach von vernünftigen Ansätzen, die Linke forderte mehr Unterstützung für die Rettungskräfte. Der Bundestag berät heute auch über ein neues BAföG-Gesetz. Es soll den Bedarfssatz bis zum Sommersemester 2029 um knapp 90 Euro anheben. Die Wohnkostenpauschale soll um 60 Euro steigen. Außerdem sieht das Gesetz höhere Freibeträge vor, damit BAföG-Empfänger mehr dazu verdienen dürfen. Der Bundesrat hat den Gesetzentwurf vorab kritisiert, vor allem weil die Änderungen zu lange dauerten. Die Mieten in Deutschland ziehen wieder stärker an. Nach Berechnungen des Kieler Instituts für Weltwirtschaft legten die Wohnungsmieten im dritten Quartal um rund 3,7% im Vergleich zum Vorjahreszeitraum zu. Unter den 8 größten Städten Deutschlands haben sich demnach die Mieten innerhalb eines Jahres am stärksten in Hamburg erhöht. Mit großem Abstand teuerste Stadt bleibt München. Mit den hohen Mieten beschäftigt sich heute auch ein Wohngipfel von Deutschem Gewerkschaftsbund und Mieterbund in Berlin, an dem auch Bundesjustizministerin Hubig teilnimmt. Kartoffeln sind deutlich teurer geworden. Wie das Statistische Bundesamt mitteilt, sind die Preise für ein Kilo Kartoffeln im September um mehr als 11% im Vergleich zum Vormonat gestiegen. Grund für den Preisanstieg ist demnach die schlechte Ernte. Extreme Hitze und Trockenheit im Sommer haben zu Ernteeinbußen geführt. Ersten Prognosen zufolge dürfte etwa ein Viertel weniger geerntet worden sein als noch im letzten Jahr. Kita-Träger machen laut einer Umfrage Abstriche bei der Qualifikation von neuem Personal. Das hat die Befragung von fast 4000 Kita-Leitungen im Auftrag der Bertelsmann-Stiftung ergeben. Knapp 23% gaben an, dass Stellen an nicht ausreichend geschultes Personal vergeben wurden. Dadurch sollte vorhandenes Personal entlastet und das Betreuungsangebot aufrechterhalten werden. Bei einem schweren Unwetter in Istanbul sind mindestens 2 Menschen ums Leben gekommen. Die Behörden sprechen von den heftigsten Regenfällen seit 40 Jahren. Aus Istanbul berichtet Christian Butkereit.
22: Am Abend waren durch die heftigen Regenfälle Straßen zu reißenden Flüssen geworden. Zahlreiche Menschen wurden vom Wasser in Wohnungen oder Autos eingeschlossen und konnten nur mit Booten oder Radladern befreit werden. Auf Videos in sozialen Netzwerken ist zu sehen, wie Dutzende Fahrzeuge weggespült werden. Weil außer weiterem Regen heute noch kräftige Windböen erwartet werden, rufen die Behörden dazu auf, die Häuser nur zu verlassen, wenn es unbedingt nötig ist und Kellerräume nicht zu betreten. Außerdem bleiben die Schulen geschlossen.
2: Am Flughafen Frankfurt kann es derzeit zu Einschränkungen bei der Kerosinversorgung kommen. Nach Angaben der Lufthansa sollen Flugzeuge auf bestimmten Flügen nach Frankfurt mehr Kerosin tanken als für die Strecke erforderlich. Mit Flugstreichungen sei derzeit nicht zu rechnen, teilte das Unternehmen mit. Heute und morgen treffen sich die Sportminister und Sportsenatoren der Länder in Konstanz. Sie wollen unter anderem über einen nationalen Aktionsplan zur Förderung des Sports für Kinder und Jugendliche beraten. Weil Kinder sich immer weniger bewegen, soll es mehr leicht zugängliche Sportangebote geben. SWR Nachrichten, Redaktion Dagmar Freudenreich.
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4: Mit Moritz Braun einen schönen Donnerstag Ihnen. Der Herbst ist da, die Blätter fallen von den Bäumen und die Regierungschefs Europas pilgern nach Brüssel. Denn die EU lädt wieder zum Gipfeltreffen ein. Die Frauen und Männer, die an der Spitze von Staaten der Europäischen Union stehen, sehen sich alle ziemlich ähnlichen Herausforderungen gegenüber. Von Sicherheits- und Verteidigungsfragen bis hin zu Sorgen um das Wirtschaftswachstum oder die Entwicklungen bei der künstlichen Intelligenz. Und da wäre noch die Frage, wer eigentlich was genau bezahlen soll. Die EU braucht nämlich auch einen neuen Haushalt. Was da also mit dem EU-Gipfel auf uns zukommt, fasst unser Brüssel-Korrespondent Jean-Marie Magro zusammen.
1: Bürokratie, EU-Erweiterung, Ukraine, Nahe und Mittlerer Osten, steigende Energiepreise. Schon wieder haben sich die Staats- und Regierungschefs der EU eine sehr volle Tagesordnung zugemutet, wenn sie heute in Brüssel zusammentreffen. Zum ersten Mal seit längerer Zeit ist der Gipfel auf 2 Tage angelegt, nicht mehr nur auf einen. Der größte Streitpunkt könnte an diesem Nachmittag aufwarten.
7: Wir haben den mehrjährigen Finanzrahmen, den EU-Haushalt, ganz oben auf der Tagesordnung.
1: Friedrich Merz spricht schon seit Monaten über das EU-Budget. Deutschland ist immerhin der größte Nettozahler unter den 27 Staaten und zahlt rund 1/5 des Haushalts.
7: Die Mittel, die uns zur Verfügung stehen, sind allerdings begrenzt. Wir werden deshalb nicht umhinkommen, den aktuellen Vorschlag in allen Bereichen noch einmal zu begrenzen.
1: Sehr unromantisch gesprochen ist die Europäische Union eine riesige Interessensausgleichsmaschine. Mitgliedstaaten, EU-Kommission und EU-Parlament legen Vorschläge für einen Haushalt für die Periode 2028 bis 2034 vor, also für 7 Haushaltsjahre. Dann wird zwischen den Institutionen verhandelt. Kommission und Parlament haben schon ihre Vorschläge vorgelegt. Die Kommission landet bei rund 1,8 Billionen Euro. Das Parlament bei gut 2 Billionen. Nochmal wiederholt, für 7 Jahre. Die irische Ratspräsidentschaft meldet

0: ermöglichen und nicht die radikale Position durchspielen.
1: EU-Kommission und auch Frankreich drängen etwa darauf, dass die EU mehr Eigenmittel bekommt, um weniger von den Zahlungen der Mitgliedstaaten abhängig zu sein. Aber auch bei einer Digitalsteuer zeigt sich Berlin noch nicht überzeugt. Vor allem Europaparlamentarier wenden ein, dass kaufkraftbereinigt das EU-Budget gar nicht so sehr ansteigt im Vergleich zur vorherigen Periode, wie Friedrich Merz immer behaupte. Und Europa solle außerdem immer mehr Aufgaben erfüllen. Verteidigung, Außenpolitik, Vollendung des Binnenmarkts, das koste eben. Der grünen Europaabgeordnete Rasmus Andresen.
2: Der Haushalt der EU ist ungefähr doppelt so groß wie der Haushalt von Nordrhein-Westfalen oder von anderen größeren Bundesländern.
1: Im EU-Haushalt sind große Posten für Flächenprämien in der Landwirtschaft vorgesehen, sowie Forschungsgelder, etwa für das Programm Horizon Europe. Besonders wichtig ist aber auch die regionale Entwicklung. Davon haben in den vergangenen Jahren viele ärmere Regionen profitiert. Deutschland weniger, aber auch hierzulande werden mit EU-Geldern Schulen saniert, Straßen gebaut oder Medizintechnik in Kliniken angeschafft. Pro Kopf ist das Bundesland, das am meisten profitiert, Sachsen-Anhalt.
3: Der britische Premierminister Andy Burnham hat den ukrainischen Präsidenten Volodymyr Zelensky empfangen. Er wollte damit die Solidarität des Vereinigten Königreichs mit der Ukraine erneut bekräftigen, so Burnham. Aus London berichtet Lisa Maria Röhling.
4: Als Volodymyr Zelensky vor die Downing Street Nummer 10 tritt, brandet Applaus auf. Der ukrainische Präsident winkt dankend, der neben ihm stehende britische Premier Andy Burnham klopft ihm auf die Schulter. Das zweite Treffen der beiden Staatschefs steht unter einem klaren Motto: Zusammenstehen in schwierigen Zeiten. Nur eine Nacht vor Zelenskys Besuch hat die Ukraine erneut unter Raketenbeschuss aus Russland gestanden. Und das, obwohl US-Präsident Donald Trump noch am Sonntag davon gesprochen hatte, dass ein Energiewaffenstillstand zwischen den beiden Kriegsparteien herrsche. Neben kritischer Infrastruktur wurde auch ein Wohngebäude beschossen. 3 Menschen starben, 21 wurden verletzt. Andy Burnham betonte in einem kurzen Gespräch vor der Presse, es sei erneut klar geworden, wer der Aggressor in diesem Konflikt sei.
5: It's clear to the world. Again, who the aggressor is in this conflict.
4: Der Besuch scheint aber auch sonst kein Zufall zu sein. Nur wenige Tage zuvor hatte US-Präsident Donald Trump verkündet, russischen Diesel in die USA importieren zu wollen. Zelensky hatte die Entscheidung kritisiert und als Investition in den Krieg bezeichnet. Trump reagierte prompt und forderte, die ukrainische Staatsspitze müsse ausgetauscht werden. Noch am gleichen Tag habe er mit Zelensky telefoniert, erklärt Andy Burnham vor seinem Treffen mit dem ukrainischen Präsidenten im britischen Parlament. Ihm sei klar, dass den Ukrainern und ihrem Präsidenten ein schwieriger Winter bevorstehe, gerade wenn die Beziehungen zu den USA angespannt bleiben.
6: He is carrying the heaviest of weights right now. And it is extremely difficult for him. What I have to do in my role.
4: Der ukrainische Präsident trägt gerade eine große Bürde. Das ist schwierig für ihn. Ich sehe mich aktuell in der Rolle des Brückenbauers, damit die Ukraine wieder unterstützt wird. Ich will, dass die verschiedenen Parteien jetzt wieder aufeinander zugehen. Ich werde Präsident Zelensky genau zuhören heute und er wird Großbritannien nicht mit leeren Händen verlassen.
6: I will listen to President Zelensky carefully, but he won't be going away from Britain today empty-handed.
4: Deswegen macht Andy Burnham beim Treffen mit Zelensky klar, Großbritannien stehe weiter an der Seite der Ukraine. Großbritannien wird sie weiterhin nach allen Möglichkeiten unterstützen. Wir werden deshalb die angekündigten Lieferungen von britischen Luftabwehrsystemen beschleunigen. Damit meint Burnham das im September angekündigte millionenschwere Rüstungspaket, über das die Ukraine mit Waffen und Abfangraketen versorgt werden soll. Aktuell ist die Ukraine bei diesen Waffensystemen von den USA abhängig. Das macht die Lage für die Ukraine schwer, wie der ehemalige britische Geheimdienstchef Don Sayer bei der BBC erklärt.
7: The Russians are switching tactics, taking advantage of the fact that the Americans have basically run out of.
4: Die Russen verändern gerade ihre Taktik. Sie nutzen aus, dass die Amerikaner kaum noch Luftabwehrraketen haben, weil sie die alle im Iran selber nutzen. Die Ukraine ist deshalb sehr verwundbar für Luftangriffe. Die Ukraine und das Vereinigte Königreich bleiben also im Gespräch. Andy Burnham will bereits versprochene Raketen schneller liefern. Mehr Ergebnisse hat das zweite Treffen der beiden Staatschefs nicht. Ein schlichter Freundschaftsbesuch sei es aber dennoch nicht, erklärt der ehemalige ukrainische General Volodymyr Havrilov in einem Interview mit der BBC.
8: Großbritannien ist für uns nicht nur eine moralische und psychologische Unterstützung. Für uns ergibt sich aus dieser Beziehung eine Möglichkeit, den Austausch von Ideen mit Großbritannien und anderen

0: anderen europäischen Staaten zu fördern und vor allem die Kommunikation mit der amerikanischen Regierung aufrechtzuerhalten. Inwiefern Andy Burnham nun als Vermittler zwischen der Ukraine und den USA auftreten kann, bleibt abzuwarten. Beim ersten Treffen zwischen ihm und Donald Trump im September hatte der US-Präsident immerhin gesagt, die Beziehungen zwischen dem Vereinigten Königreich und den USA seien wieder etwas besser geworden.
1: Stromausfälle, kein Wasser und sinkende Temperaturen. Früher als erwartet spüren die Menschen in der Ukraine die Auswirkungen von Russlands systematischer und völkerrechtswidriger Zerstörung der Energieinfrastruktur. Die Wut ist groß auf Russland. Aus Kiew berichtet Rebecca Barth.
2: Aufräumen nach dem jüngsten russischen Luftangriff. Oleksandr Starikow steht in seiner völlig zerstörten, ausgebrannten Wohnung in Kiew.
3: I'm very angry against Russians. They think that because of this terror we will put down hands, but I think we will be more angry because of this terror and we will never give up.
2: Mit Dutzenden Raketen und mehr als 100 Drohnen hatte Russland vor allem die Energieinfrastruktur der Ukraine angegriffen. Die Einschläge kommen, bevor der Luftalarm ausgelöst werden kann. Und die Folgen der systematischen Angriffe sind unmittelbar zu spüren. Kein Strom, kein Wasser, betroffen auch Matthias Schmale, UN-Koordinator für humanitäre Hilfe in der Ukraine. Ich schaue aus meinem Bürofenster und kann einige der beschädigten Kraftwerke sehen. Die Lage ist wirklich verzweifelt. Heute Morgen hatten viele Menschen kein Wasser und ich selbst musste mich auf traditionelle Weise mit Topftasse und vorrätigem Wasser waschen. Die humanitäre Lage sei besorgniserregend, betont Schmale. Der ukrainische Präsident ringt derweil international um weitere Unterstützung. Betont bei seinem Besuch in London, die Ukraine wäre bereit für eine Waffenruhe. Doch von einem Energiewaffenstillstand könne keine Rede sein. Wir haben heute massive Angriffe erlebt. Es ist schade, dass es auch Probleme mit Starlink und Aufklärungsdaten gab. Viele Überraschungen, mit denen man in einer Partnerschaft nicht rechnen kann. Immer wichtiger werden da die europäischen Partner. Wie sie die Ukraine unabhängig von den USA besser unterstützen können, auch das wird Thema der Gespräche auf dem EU-Gipfel sein. In der Ukraine versuchen sich die Menschen derweil für den kommenden Winter zu wappnen. Einige verlassen die Stadt, berichtet Makler Roman Slawutski. Häuser mit Gasheizung sind derzeit sehr schnell weg. Alle Häuser, Gasheizung, die ich außerhalb von Kiew im Angebot hatte, sind vermietet. Ich habe kein einziges mehr übrig. Die Leute ziehen aus ihren Mietwohnungen in Mietshäuser außerhalb von Kiew. In der Ukraine wird derweil diskutiert, inwieweit Städte und Gemeinden sich ausreichend vorbereitet haben. Kiews Bürgermeister Klitschko steht in der Kritik. Doch Experten sehen auch Versäumnisse auf Seiten der Selenskyj-Regierung.
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1: Der Nebel, der löst sich so langsam auf. Dann am Nachmittag viel Sonne, hier unter ein paar Wolken, recht mild bei 17 bis 21 Grad. Morgen nochmal entspanntes Herbstwetter. Sonne, Wolken, Nebel bei 17 bis 23 Grad.
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1: Der Bundestag will heute eine Reform der Notfallversorgung beschließen. Dadurch sollen der Notdienst, die Notaufnahme der Krankenhäuser und die Rettungsdienste besser aufeinander abgestimmt werden. Die Vorsitzende des Marburger Bunds, Jona, begrüßte das im Morgenmagazin von ARD und ZDF. Vor allem die telefonische Ersteinschätzung und die Notfallzentren würden die Kliniken entlasten. Der Bundestag berät heute über ein neues BAföG-Gesetz. Es soll den Bedarfssatz bis zum Sommersemester 2029 um knapp 90 Euro anheben. Die Wohnkostenpauschale soll um 60 Euro steigen. Außerdem sieht das Gesetz höhere Freibeträge vor, damit BAföG-Empfänger mehr dazu verdienen dürfen. Der Bundesrat hat den Gesetzentwurf vorab kritisiert, vor allem weil die Änderungen zu lange dauerten. Vor dem Gipfel in Brüssel hat die Grünen-Vorsitzende Brandner von einem Scheitern der Verhandlungen über einen neuen EU-Haushalt gewarnt. Bundeskanzler Merz will Kürzungen um mehrere hundert Milliarden Euro durchsetzen. Im Deutschlandfunk sagte Brandner, die EU müsse handlungsfähig bleiben. Kita-Träger machen laut einer Umfrage Abstriche bei der Qualifikation von neuem Personal. Das hat die Befragung von fast 4000 Kita-Leitungen im Auftrag der Bertelsmann-Stiftung ergeben. Knapp 23% gaben an, dass Stellen an nicht ausreichend geschultes Personal vergeben wurden. Dadurch sollte vorhandenes Personal entlastet und das Betreuungsangebot aufrechterhalten werden.
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1: Manipulation, Machtgefälle und emotionaler Missbrauch. Eine toxische Beziehung raubt Selbstbewusstsein, Mut und Energie. Die Diplompsychologin Turit Müller hat sich diesem oft schambehafteten Thema gewidmet. Denn bei toxischen Beziehungen braucht es mehr als nur Mut, um zu gehen. Mit Beispielen wirbt sie um Verständnis für das Thema und gibt Werkzeuge an die Hand, mit denen Betroffene den Weg aus einer toxischen Beziehung herausfinden können. Turit Müller war zu Gast bei SWR 1 Leute mit Jens Wolters.
5: Was macht eine toxische Partnerschaft aus? Wie kann man das beschreiben?
6: Also im Erscheinungsbild sind die sehr, sehr unterschiedlich. Wir reden über emotionalen, seelischen Missbrauch bis hin zu physischer Gewalt. Dazwischen ist alles Mögliche an Mischformen möglich und ja auch viele verschiedene Ursachen. Warum kommt es eigentlich dazu? Deshalb ist es ein sehr gemischtes Feld. Aber was sehr, sehr typisch ist, ist, dass es zum Beispiel keine Augenhöhe gibt. Mhm. Dass es insofern ein Machtgefälle zwischen den beiden geben kann. Und ein ganz typisches Kriterium, was ich tatsächlich oft höre, auch aus den Mündern von Betroffenen, die sagen sowas wie, aber das kann doch keine toxische Beziehung sein. Es gibt doch auch so viele gute Momente. Und da muss ich immer sagen, ja, aber leider ist das Kriterium dafür, was eine toxische Beziehung ausmacht, genau der Wechsel zwischen den guten und den nicht so guten bis furchtbaren Momenten. Diese Achterbahnfahrt, die immer wieder dafür sorgt, dass wir wieder ein Stückchen Hoffnung kriegen, weil der gute Moment mir wieder das Gefühl gibt, es könnte nochmal so werden wie am Anfang. Und das ist eine der Gründe, warum wir so lange bleiben, gegebenenfalls in so einer Verbindung. Ja.
5: Ich habe in der Vorbereitung tatsächlich dann da gesessen, bin meine eigenen Beziehungen, die ich dann halt so habe, durchgegangen, auch bei Freunden und sowas, um irgendwie so zu erkennen, gibt es da Anhaltspunkte? Und das ist vielleicht ja dann auch das Schwierige. Wo verläuft denn dann so eine Grenze zwischen einer normalen, vielleicht manchmal kriselnden Partnerschaft und eben einer wirklich schädigenden Beziehung? Also Augenhöhe, klar, hast du schon deutlich gemacht, aber ist das schwierig zu erkennen, denke ich mal.
6: Absolut. Und das liegt auch daran, dass es eben keine wirkliche Definition gibt. Ähnlich wie bei emotionaler Gewalt ist die Psychologie erst gerade so ein bisschen dabei zu entdecken, dass es da auch nicht so eindeutige Formen gibt, die durchaus aber uns sehr beeinflussen können. Und deshalb geht es mir auch als Profi natürlich genauso. Aber ich habe so ein bisschen den guten Stand, dass bei mir sozusagen an der Tür steht, ich bin Expertin dafür. Und das heißt, es kommen Menschen, die schon den Verdacht haben. Und dann gibt es natürlich zumindest mal irgendwie einen Leidensdruck. So, und damit kann man ja arbeiten.
5: Das stimmt. Gibt es denn, also sagen wir mal so, was kann denn eine toxische Beziehung mit mir vom Kopf her, aber auch vielleicht körperlich tatsächlich machen? Was kann das für Folgen haben?
6: Also tatsächlich kann es sehr, sehr viele unterschiedliche Folgen haben. Was sehr, sehr typisch ist, ist, dass im Kopf Mechanismen entstehen, die mich drin halten. Klassisch wäre zum Beispiel, und das ist auch für Missbrauchsbeziehungen so, wo es ja einfach eine gemeinsame Schnittmenge gibt, dass es die kognitive Dissonanz gibt. Das heißt, dieses Hin- und Her-Pendeln meiner Einschätzung, ist das eine gute Beziehung oder ist das keine gute Beziehung, ist das ein liebevoller Mensch oder nicht? Und ich kriege sozusagen das Bild nicht scharf gestellt. Und dieser Mechanismus bewirkt, dass ich nicht handlungsfähig werde, weil ich eben mir kein richtiges Urteil darüber bilden kann. Und dazu gehört auch, dass ich versuche, das Bild der anderen Person positiv zu halten, zum Beispiel indem ich mir die Verantwortung dafür gebe, was nicht funktioniert und sage, naja gut, ich habe die Person ja auch ein bisschen gereizt ich bin irgendwie selber schuld. Das macht mich wieder gefühlsmäßig handlungsfähig. Jetzt kann ich es ja ändern. Jetzt kann ich ja dafür sorgen, dass die Beziehung besser wird, wenn es an mir liegt. Und das sind eben auch Mechanismen, die Betroffene drin halten können. Und physisch müssen wir uns vorstellen, dass das Menschen sind, die unter einem Dauerstress stehen. Ne? Wenn das Zuhause kein Ort ist, wo ich mich sicher fühle, wo ich mich erholen kann, sondern wenn ich vielleicht eher das Gefühl habe, nach dem Wochenende gehe ich auf Arbeit, um mal wieder ein bisschen klarzukommen, dann habe ich Stresssymptome. Und die können, wie wir ja wissen, sehr unterschiedlich sein, von Rückenschmerzen über Blutdrucksachen. Das können aber auch Immunsystemprobleme sein. Häufig ist zum Beispiel Blasenentzündung eins, aber auch seelische Symptome wie Angststörungen oder Depressionen. Das ist sehr vielfältig und dadurch auch wieder schwer zu erkennen und irgendwie Grauzone.
5: Wo kann ich diese Beziehungen überall erleben? Weil das habe ich auch gemerkt in der Vorbereitung. Man denkt in erster Linie, oder ging es mir zumindest so, an den privaten Bereich. Der muss aber nicht alleine sein.
6: Nee, und auch der private Bereich hat ja viele verschiedene Ebenen. Ne? Also viele Betroffene merken, wenn sie dann aus so einer toxischen Partnerschaft rauskommen, huch, das hatte ja Wurzeln in meiner Vergangenheit. Mein Elternhaus hat da vielleicht auch einiges angelegt. Also auch die leibliche Familie sozusagen kann ja ein Ort sein, wo wir diese Muster schon lernen.
5: Also das Verhältnis zu den Geschwistern, zu den Eltern, im Freundeskreis, wie auch immer.
6: Genau, das kann uns überall begegnen, aber auch natürlich im Beruf. Und da ist es auch besonders schwer, weil da ist natürlich das Gehen nochmal mit weiteren Hemmnissen behaftet, weil die Frage im Raum steht, kann ich mich hier irgendwie so einrichten, dass ich damit gut arbeiten kann und mich hier wohl und sicher fühlen kann, mich auch beruflich entfalten kann? Oder muss ich irgendwann sagen, ich ziehe die Reißleine und gehe und suche mir einen anderen Job? Und leider ist das etwas, was tatsächlich sehr häufig passiert, weil das immer noch schwer ist, damit umzugehen und zu vermitteln, wie sage ich das denn auch, dass ich das Gefühl habe, hier ist eine Person, die vielleicht nicht nur mir, sondern vielleicht auch vielen anderen Menschen das Arbeiten hier schwer macht.
1: Turit Müller zu Gast bei SWR 1, Leute.
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1: Mit Jenny Bein.
7: Guten Tag. Im thailändischen Bangkok startet die Tagung des Internationalen Weltwährungsfonds. Mit dabei ist auch Bundesfinanzminister Klingbeil. Er erklärte vorab, dass seine Teilnahme auch ein Zeichen setzen solle. Deutschland sei ein verlässlicher Partner, wenn es um internationale Kooperationen gehe.
8: Was er nicht sagt, aber indirekt meint, auch in Zeiten von innenpolitischen Unruhen. Denn bis zuletzt war unklar, ob Klingbeils Reise überhaupt stattfindet, nach dem Rücktritt von Arbeitsministerin und Co-SPD-Chefin Bärbel Baas. In seinen Gesprächen bei der IWF-Tagung bemüht sich der Vizekanzler und Finanzminister heute und morgen vor allem um die weitere Unterstützung für die Ukraine. Es sei wichtig, dass nicht nur europäische, sondern auch internationale Partner an der Seite der Ukraine stehen, so Klingbeil. Dafür mache er sich stark. In den Gesprächen hätten Südkorea und Australien ihre weitere Unterstützung signalisiert. Thema der Tagung ist auch die Staatsverschuldung der Industrieländer. Auf sie hatte IWF-Chefin Georgieva schon im Vorfeld hingewiesen und gemahnt, die Staaten müssten Schulden abbauen und Reformen durchführen. Auch Klingbeil will nach eigenen Angaben dafür werben. Aus Bangkok, Lissy Kaufmann.
7: Der heiße Sommer hat den Kartoffeln zugesetzt. Die Ernte fällt in Deutschland dieses Jahr deutlich schlechter aus, meldet das Statistische Bundesamt in Wiesbaden auf Basis einer ersten Schätzung. Demnach haben Landwirte bundesweit knapp 10,5 Millionen Tonnen geerntet, fast ein Viertel weniger als im Jahr davor.
9: Den starken Rückgang führen Statistiker nicht nur darauf zurück, dass die Bauern wegen der extremen Hitze und Trockenheit weniger und kleinere Kartoffeln pro Hektar ernten konnten. Sie hätten auch ihre Anbauflächen deutlich reduziert. Außerdem sei letztes Jahr ein Rekordjahr gewesen. Weiterhin bauen die Landwirte laut Statistischem Bundesamt deutlich mehr Kartoffeln an, als in Deutschland gegessen werden. Die Folge der diesjährigen schlechten Ernte: Verbraucherinnen und Verbraucher mussten für Kartoffeln im Supermarkt zuletzt im September über 11% mehr zahlen als im Jahr zuvor. Überraschenderweise sind dagegen verarbeitete Kartoffeln günstiger geworden. So kosteten etwa Tiefkühlpommes laut Statistischem Bundesamt fast 5% weniger als ein Jahr vorher. Ursula Meyer, Wiesbaden.
7: Kinderarmut schadet offenbar dem Steuerzahler. Menschen, die ohne Bildungschancen aufwachsen, würden später rund 215.000 Euro weniger zum öffentlichen Haushalt beitragen als andere. Das zeigt eine Studie des Instituts der Deutschen Wirtschaft im Auftrag des Kinderhilfswerks UNICEF.
10: Nach Angaben der Studie trägt ein Mensch in Deutschland in seinem Leben gut 300.000 Euro mehr zu den öffentlichen Haushalten bei, als der Staat für ihn ausgibt. Bei Kindern ohne Berufsabschluss falle die Bilanz dagegen später negativ aus. Die Forscher des Instituts der deutschen Wirtschaft ermittelten ein Minus von rund 380.000 Euro. Es sei eine einfache Kosten-Nutzen-Rechnung, so die Studienautoren. Wenn es gelinge, Kinder besser zu fördern, würden sie als Erwachsene mehr Steuern zahlen und weniger Sozialhilfe benötigen. Der Staat müsse deshalb Familien mehr unterstützen, etwa durch Ganztagsschulen. Laut UNICEF wachsen in Deutschland mehr als 1 Million Kinder unter schwierigen Bedingungen auf. Sie bekommen beispielsweise keine vollwertigen Mahlzeiten und haben keinen Platz oder Ruhe für Hausaufgaben. Petra Thiele, SWR Wirtschaftsredaktion.
7: Und zum Schluss noch der Blick an die Börse.
11: Der DAX ist heute verhalten in den Tag gestartet. Für den deutschen Leitindex ging es zu Handelsbeginn um 0,5% nach unten. Belastend wirken schwache Vorgaben aus Asien. Dort setzte sich die Verkaufswelle bei Halbleiterwerten fort, die gestern bereits an der US-Technologiebörse Nasdaq begonnen hatte. Besonders kräftig ging es an den Börsen in Südkorea und Japan bergab. Hinter den Verkäufen stehen unter anderem überraschend hohe Inflationsdaten aus den USA. Sie schüren die Sorge, dass die US-Notenbank die Zinsen weiter anheben könnte. Das belastet vor allem Technologiewerte, deren Bewertungen besonders empfindlich auf steigende Zinsen reagieren. Hinzu kommen Befürchtungen, dass sich der Wettbewerb bei Speicherchips verschärfen könnte. Nach ASML hat heute auch der weltgrößte Chiphersteller TSMC Zahlen vorgelegt und im dritten Quartal einen weiteren Gewinnrekord aufgestellt. Ann-Kathrin Petribeck, ARD Finanzredaktion, Frankfurt.
7: Und das war das Neueste aus der Wirtschaft. 11:02.
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1: Kein Bier mehr am Bahnsteig. Ab heute gilt an allen rund 5.700 Bahnhöfen in Deutschland ein Alkoholverbot. In Bahnhofskneipen und Zügen darf weiter getrunken werden, auf Bahnsteigen und in den Hallen nicht. Lässt sich das überhaupt kontrollieren und wie sieht's eigentlich in anderen Ländern aus? Damit beschäftigen wir uns in wenigen Minuten.
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1: Die Nebelfelder in Rheinland-Pfalz und Baden-Württemberg lösen sich nach und nach auf. An Rhein, Mosel, nahe Main und Donau kann es stellenweise auch gegen Mittag noch trüb sein. Ansonsten scheint neben einigen Wolken immer wieder die Sonne. Dazu wird es wieder recht mild bei 17 bis 21 Grad. Bei sehr zähem Nebel hat es so um die 15 Grad. In der kommenden Nacht breitet sich in den Niederungen wieder Nebel aus bei 11 bis 3 Grad. Die weiteren Aussichten: morgen nochmal ruhiges Herbstwetter mit Nebel, Sonne und Wolken. Noch milder als heute mit 17 bis 23 Grad. Am Wochenende viele Wolken und teils Regen. Es wird deutlich kälter. Am Samstag 10 bis 15. Am Sonntag nur noch 6 bis 12 Grad. Schauen wir noch auf ein paar aktuelle Temperaturen in Baden-Württemberg. In Singen im Moment 9 Grad, in Niederstetten 8 Grad und in Biberach 9 Grad. Rüber nach Rheinland-Pfalz. In Kandel im Moment 9 Grad, in Kirn 6 Grad und in Gerolstein sind es 7 Grad.
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12: Um 11 Uhr mit Dominik Eisele. Im Streit um einen langfristigen EU-Haushalt rechnet Bundeskanzler Merz nicht mit einer Einigung beim derzeitigen Herbstgipfel in Brüssel. Vor Journalisten sprach er von sehr schwierigen Verhandlungen. Merz fordert Kürzungen von mehreren 100 Milliarden Euro.
13: Wir müssen das gemeinsame Budget gegenüber den Vorschlägen der Kommission deutlich reduzieren. Das kann sich kein Mitgliedsland in der Europäischen Union leisten, in diesem Umfang Beiträge in die Europäische Union zu zahlen. Nur zur Erinnerung, der gegenwärtige Vorschlag liegt bei 50% über dem, was wir im laufenden mittelfristigen Finanzrahmen finanzieren.
12: Die Staats- und Regierungschefs der 27 EU-Länder beraten bei ihrem Herbstgipfel auch über die weitere Unterstützung der Ukraine und über die schwierigen Handelsbeziehungen zu China. Der Bundestag hat am Vormittag die Reform der Notfallversorgung beschlossen. Gesundheitsminister Linnemann lobte die parteiübergreifende konstruktive Zusammenarbeit, um die Versorgung der Patienten zu verbessern und Kosten zu sparen. Gleichzeitig kündigte er Maßnahmen an, die den Schutz der Rettungskräfte verbessern sollen. Insgesamt seien jährlich 3000 Sanitäter, Ärzte und Pflegepersonal von Gewalttaten betroffen.
14: Ob dieses Befundes werden wir neben der Notfallreform noch etwas anderes verabschieden. Nämlich im Kabinett haben wir die Entscheidung getroffen, was das Strafgesetzbuch betrifft. In Zukunft drohen empfindliche, spürbaren Freiheitsstrafen. Denn wer Rettungssanitäter, Notärzte oder unser Pflegepersonal angreift, der greift unsere Gesellschaft und damit den Zusammenhalt an.
12: Die Notfallversorgung in Deutschland soll künftig über eine zentrale Ersteinschätzung besser und schneller werden. Ziel ist es, die Notaufnahmen und die Rettungsdienste besser aufeinander abzustimmen. Die Mieten in Deutschland ziehen wieder stärker an. Nach Berechnungen des Kieler Instituts für Weltwirtschaft legten die Wohnungsmieten im dritten Quartal um rund 3,7% im Vergleich zum Vorjahreszeitraum zu. Unter den 8 größten Städten Deutschlands haben sich demnach die Mieten innerhalb eines Jahres am stärksten in Hamburg erhöht. Mit großem Abstand teuerste Stadt bleibt München. Mit den hohen Mieten beschäftigt sich heute auch ein Wohngipfel von Deutschem Gewerkschaftsbund und Mieterbund in Berlin, an dem auch Bundesjustizministerin Hubig teilnimmt. Kartoffeln sind deutlich teurer geworden. Wie das Statistische Bundesamt mitteilt, sind die Preise für ein Kilo Kartoffeln im September um mehr als 11% im Vergleich zum Vormonat gestiegen. Grund für den Preisanstieg ist demnach die schlechte Ernte. Extreme Hitze und Trockenheit im Sommer haben zu Ernteeinbußen geführt. Ersten Prognosen zufolge dürfte etwa ein Viertel weniger geerntet worden sein als noch im letzten Jahr. Kita-Träger machen laut einer Umfrage Abstriche bei der Qualifikation von neuem Personal. Das hat die Befragung von fast 4000 Kita-Leitungen im Auftrag der Bertelsmann-Stiftung ergeben. Knapp 23% gaben an, dass Stellen an nicht ausreichend geschultes Personal vergeben wurden. Dadurch sollte vorhandenes Personal entlastet und das Betreuungsangebot aufrechterhalten werden. Bei einem schweren Unwetter in Istanbul sind mindestens 2 Menschen ums Leben gekommen. Die Behörden sprechen von den heftigsten Regenfällen seit 40 Jahren. Aus Istanbul berichtet Christian Buttgereit.
15: Am Abend waren durch die heftigen Regenfälle Straßen zu reißenden Flüssen geworden. Zahlreiche Menschen wurden vom Wasser in Wohnungen oder Autos eingeschlossen und konnten nur mit Booten oder Radladern befreit werden. Auf Videos in sozialen Netzwerken ist zu sehen, wie Dutzende Fahrzeuge weggespült werden. Weil außer weiterem Regen heute noch kräftige Windböen erwartet werden, rufen die Behörden dazu auf, die Häuser nur zu verlassen, wenn es unbedingt nötig ist und Kellerräume nicht zu betreten. Außerdem bleiben die Schulen geschlossen.
12: Auf dem Karlsruher Marktplatz beginnt heute die Mars-Mission des Zentrums für Kunst und Medien. 3 sogenannte Astronauten leben, essen und forschen in einer aufgestellten Metallkuppel. Wer vorbeikommt, kann die Crew durch große Fenster beobachten. Das Experiment des ZKM soll zeigen, wie Menschen mit wenig Platz und Ressourcen nachhaltig zusammenleben können und was wir daraus für die Erde lernen können. SWR Nachrichten, Redaktion Dagmar Freudenreich.
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1: Mit Moritz Braun, hallo. Ab heute darf in ganz Deutschland an den mehr als 5700 Bahnhöfen kein Alkohol mehr getrunken werden. Es gilt, Trinken in der Bahnhofskneipe ist erlaubt, auch in den Zügen, aber auf Bahnsteigen, in der Bahnhofshalle und in einigen Kommunen auch auf den Vorplätzen, da macht die Bahn von ihrem Hausrecht Gebrauch. Öffentliches Trinken ist hier verboten, aber lässt sich das auch kontrollieren? SWR-Reporter Marco Schüler hat sich das für uns mal beispielhaft für die Region Rheinhessen angeschaut. Marco, wie soll das Verbot denn umgesetzt werden?
16: Also laut der Deutschen Bahn soll das Verbot in erster Linie durch die DB Sicherheit kontrolliert werden. Die Sicherheitskräfte können entsprechende Verweise oder ein Hausverbot aussprechen. Das Problem ist aber, sie können gar nicht auf allen Bahnhöfen in Rheinhessen zeitgleich im Einsatz sein, sondern immer nur stichpunktartig kontrollieren. Ich habe auch mit der Bundespolizei gesprochen. Da ist man erstmal skeptisch und sagt, ein Verbot ist nur so gut, wie man es am Ende auch durchsetzt. Aber wie man das zum Beispiel bei einem Fanzug, bei einem Fußballspiel machen möchte, bleibt abzuwarten. Die Bundespolizei sagt, wir machen keine eigenen Kontrollen und helfen aus, wenn die DB Sicherheit uns anfordert. Die Bahn glaubt aber trotzdem an eine abschreckende Wirkung durch das Verbot. Es gäbe bereits gute Erfahrungen, weil es weniger Müll gibt und die Kriminalität abnimmt.
1: Also es sind längst nicht alle überzeugt, dass das Verbot auch ein Erfolg wird. Kritik kommt aber auch noch von einer ganz anderen Seite. Den Sozialverbänden befürchten die vor allem Verdrängung statt Lösung eines bestehenden Problems?
16: Ja, absolut. Bahnhöfe sind ja häufig auch Orte, wo sich suchtkranke Menschen treffen. Ich habe mit der Wohnungslosenhilfe der Caritas in Mainz gesprochen und auch mit der Wohnungsnothilfe der Mission Leben. Da war man sich eigentlich ziemlich einig. So ein Verbot verdrängt ein Problem rund um Suchterkrankungen am Ende nur aus dem öffentlichen Bild. Das kann dann wiederum auch gefährlich werden, weil die Betroffenen auf einem öffentlichen Platz im Zweifel immer noch mal gesehen werden und ihnen im Notfall geholfen werden kann. Wenn das jetzt in die Anonymität verschwindet, wäre diese Hilfschance weg. Die Sozialverbände haben im Grunde beide gesagt, so ein Verbot verschiebt einfach ein soziales Problem, anstatt es wirklich an der Wurzel anzugehen.
1: Informationen und Einschätzungen von Marco Schüler. Trotzdem unterstützen zum Beispiel die Bahnhofsmissionen grundsätzlich das Alkoholverbot an Bahnhöfen. Mirko Schwärzel von der Bahnhofsmission Berlin hat uns gesagt:
17: Wir teilen die Ziele der Deutschen Bahn, unterstützen auch diese Initiative der Deutschen Bahn. Wir sagen aber auch, dass Gewalt, die durch Alkoholkonsum ausgeht, in seltensten Fällen von unseren Gästen ausgeht. Und unsere Gäste sind auch betroffen von Gewalt durch Alkoholisierung. Und das ist nochmal ein Grund mehr, diesen Ansatz zu unterstützen.
1: Mirko Schwärzel von der Bahnhofsmission Berlin. Ab heute gilt also das Alkoholverbot an allen deutschen Bahnhöfen. Jetzt wollen wir schauen, wie es andere Länder in Europa handhaben. Los geht's in Frankreich. Unsere Paris-Korrespondentin Caroline Diller erklärt den Ansatz, den die französische Staatsbahn verfolgt.
18: Frankreich ist beim Thema Alkohol an Bahnhöfen eher laissez-faire drauf, im wörtlichen Sinne von machen lassen. Grundsätzlich ist es an Bahnhöfen in Frankreich erlaubt, Alkohol zu trinken. Auch in ihren Zügen verfolgt die Bahngesellschaft SNCF das Prinzip Leben und Leben lassen. Wer etwa ein Abendessen im Bordrestaurant kauft, kann dazu auch ein Glas Wein bekommen. Voraussetzung in beiden Fällen: Maß halten. Denn laut französischem Gesetz darf im öffentlichen Raum Alkohol getrunken werden. Offensichtlich betrunken zu sein ist aber verboten und kann bis zu 150 Euro Geldstrafe bedeuten. Unter bestimmten Umständen haben aber Bürgermeister oder Präfekten das Recht, strengere Regeln festzulegen. In Toulouse und Umgebung etwa hatte der zuständige Präfekt im Juni an mehreren Bahnhöfen und auch im ÖPNV ein Alkoholverbot verhängt. Grund war ein großes Festival, das jedes Jahr tausende Besucherinnen und Besucher anzieht. Das zeitlich begrenzte Verbot sollte laut dem Präfekten für mehr Ruhe und Sicherheit sorgen.
1: Schauen wir nach Nordeuropa. Dort ist Alkohol grundsätzlich mal sehr teuer. Trotzdem sind zum Beispiel die Finnen dafür bekannt, gerne und relativ viel zu trinken. Wie läuft's da also mit dem Alkohol an Bahnhöfen? Der Ansatz ist gar nicht so unähnlich von dem, was wir jetzt in Deutschland haben, berichtet unser Korrespondent Arne Bartram.
19: In Finnland ist Alkohol an Bahnhöfen in den öffentlichen Bereichen verboten. Seit 2003 gilt dazu ein einheitliches Gesetz, das auch in anderen öffentlichen Verkehrsmitteln gilt. In Zügen gibt es allerdings Ausnahmen. Alkohol darf zum Beispiel im Bordrestaurant getrunken werden. Dabei gilt, erlaubt sind nur Getränke, die direkt im Zug gekauft wurden. Auch außerhalb von Bahnhöfen und Zügen ist Alkohol in Finnland in der Öffentlichkeit offiziell eingeschränkt. Allerdings wird es in der Praxis oft toleriert, solange man andere Menschen nicht belästigt.
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1: Gas ist teuer, Öl auch. Immer mehr Menschen ersetzen ihre alte Heizung durch eine neue, umweltfreundlichere Wärmepumpe. Laut dem Branchenverband haben die bei ihm organisierten Betriebe im ersten Halbjahr 2026 rund 40% mehr Wärmepumpen verkauft als noch ein Jahr zuvor. Doch nicht überall dafür ist Platz, so wie beim Stuttgarter Hausbesitzer Uwe. Unser Reporter Philipp Pfefflin hat sich die Situation vor Ort von Uwe zeigen lassen.
20: Das ist ein Minigarten mit ein paar Dielen zum draußen sitzen und einen Streifen von 4 Meter und 1 Meter breit mit bisschen Grün drin.
21: Wer Uwe in seinem Reihenhaus in Stuttgart-Möhringen besucht, muss kein Fachmann sein. Der Garten ist zu klein für eine Wärmepumpe. Trotzdem wollte und musste der Stuttgarter Hausbesitzer handeln. Noch ein Winter mit der 26 Jahre alten Gasheizung kam für ihn nicht in Frage.
20: Bei der geopolitischen Lage ist das natürlich kein Wunder und die Gaspreise gehen so durch die Decke und Steuern und Extrakosten kommen immer mehr dazu.
21: Doch egal, wen er fragte, überall hieß es, geht nicht, ohne Platz vor oder hinter dem Haus ist eine Wärmepumpe unmöglich. Doch Uwe wollte nicht aufgeben.
20: Im April war die Frühjahrsmesse und da bin ich dann hingegangen und einer hat sich dann gemeldet und hat gesagt, ich hätte eine Lösung. Und das ist diese hier.
21: Der Stuttgarter zeigt nach oben. Zwischen Ziegeln und Solarmodulen ist ein schwarzer Kasten montiert, das Dachmodul seiner neuen Wärmepumpe. Wer genau hinschaut, meint einen Ventilator im Inneren zu erkennen.
20: Ja, er ist total unauffällig. Schwarzer Kasten auf dunkelgrauem Dach.
21: Die erste Anlage dieser Art in Baden-Württemberg ist vor rund 1,5 Jahren montiert worden, sagt Michael Friedrich vom Stuttgarter Unternehmen Regiotherm. Spanien und die Niederlande seien hier weiter. Dort gäbe es schon deutlich häufiger Wärmepumpen mit Außenmodulen auf dem Dach. Vor allem dort, wo am Boden kein Platz ist. Denn die Installation auf dem Dach sei etwa 2.000 bis 3.000 Euro teurer.
0: Weil wir müssen halt einfach für jedes Bauvorhaben immer einen eigenen Kran bestellen. Wir brauchen immer noch ein Gerüst für die Objekte und dann eben auch nochmal eine Dachdeckereifirma, was halt einfach die Kosten etwas erhöht.
21: Wärmepumpen auf dem Dach bieten sich nicht für jedes Gebäude an, heißt es auch beim Energieberatungszentrum Stuttgart. Besonders sinnvoll seien sie dort, wo nicht nur der Platz knapp, sondern die Heizung nicht im Keller, sondern wie in dem Haus in Stuttgart im Dachgeschoss ist, sagt Energieberater Ralf Chevalier.
3: Es gibt viele Reihenhaussiedlungen, wo man aus Kostengründen die Gastherme in eine kleine Kammer unter das Dach gepackt hat. Und da bieten sich dann diese Dachzentralen an.
21: Uwe aus Stuttgart, der lange nach einer geeigneten Lösung gesucht hat, ist mittlerweile sehr zufrieden.
20: Der ganze Zauber hat am Montagmorgen angefangen und war am Mittwochmittag fertig, tutto completo, so wie es hier steht. Nach 24 Stunden hatten wir schon warmes Wasser und der Rest war dann halt noch Verkleidung, Isolation und solche Sachen.
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1: Am Sonntag ist der Europäische Tag der Restaurierung, dieses Jahr unter dem Motto ganz nah dran. Es geht um die Arbeit in den Museumswerkstätten, denn die spielt sich in der Regel im Verborgenen ab. Wie das Rheinische Landesmuseum in Trier hinter den Kulissen Kulturgüter aus vergangenen Epochen erhält, das hat sich unsere Reporterin Nicole Mertes in der Werkstatt für Restaurierung angeschaut.
22: Das Bild auf dem Monitor des digitalen Vergrößerungsgerätes sieht aus wie ein abstraktes Gemälde mit vielen verschiedenen Grüntönen. Es ist eine römische Münze aus der Zeit Kaiser Konstantins, die Restauratorin Magdalena Mahura gerade untersucht. Die Münze wurde bei Grabungen in einem Gräberfeld in Trier Nord gefunden.
23: An sich wäre das keine Besonderheit, weil Münzen in Trier gibt es Tausende. Aber hier haben wir eine besondere Erhaltung, nämlich von einem Gewebe, das durch die Korrosionsprodukte sich auf der Oberfläche der Münze erhalten hat. Das ist sehr, sehr selten. Das ist für uns auch ein Highlight, weil normalerweise organische Materialien werden sehr schnell von Mikroorganismen zersetzt.
22: Es lohnt sich also, auch bei scheinbar nicht wichtigen Fundstücken, dass man noch mal ganz genau hinsieht, so wie in diesem Fall.
23: Das Textil ist sehr klein, das hat ungefähr die Maße so 6x8 mm. Man kann aber trotzdem viele interessante Informationen erhalten. Zum Beispiel, man kann hier die Webart erkennen.
22: Sie vergleicht ihre Entdeckung mit verschiedenen antiken Webmustern. Man braucht schon ein extrem geschultes Auge, um in dem millimeterkleinen Fund etwas erkennen zu können.
23: Und dieses Stück liefert schon viele Hinweise für die wissenschaftliche Bearbeitung zu der Herstellungstechnik, also dem Handwerk. Wenn es Seide wäre, jetzt zum Beispiel zu den Handelsbeziehungen, Seide wurde ja immer aus China importiert, zu Grabbrauch. Es stammt nämlich aus einem Grab. Also es könnte Teil der Kleidung sein oder des Leichentuchs oder vielleicht sogar eines kleinen Geldbeutels.
22: Im Raum daneben sitzt Restauratorin Annegret Butz. Sie arbeitet an einem Fundstück, das wie ein backsteingroßer, verhärteter Matschklumpen aussieht. Hier und da erkennt man fast perlmuttartig schillernde Scherben.
24: Jedes Objekt bringt eine Geschichte ans Tageslicht und wir als Restauratoren müssen diese Hinweise sammeln, um sie dann zusammen mit den Archäologen zu einer Geschichte zu formen. Und das macht den Reiz unseres Berufes eigentlich aus. Das ist immer wieder faszinierend, welche Spuren wir noch entdecken können.
22: Etwa eine Woche wird sie brauchen, um den Glasfund freizulegen. Dazu benutzt sie feines Werkzeug.
24: Das sind Pinsel, mit denen ich die Oberfläche reinige, mit Wasser, Spiritus, aber auch kleine Pinzetten. Und ein Skalpell sieht man da noch, einfach um die Feinarbeit leisten zu können.
22: Neben ihr steht eine kleine römische Kugelvase. Die Scherben hat sie wie in einem 3D-Puzzle zusammengesetzt. Sie werden von kleinen Messinghäkchen gehalten, die später wieder entfernt werden. Restaurieren erfordert nicht nur viel Geduld und Sorgfalt, sondern auch Konzentration. Eine Arbeit hinter den Kulissen der Museen. Der Tag der Restaurierung bietet diesen Fachleuten und ihrer Arbeit auch einmal eine Art Bühne, sagt Restauratorin Annegret Butz.
24: Wir sind eigentlich diejenigen, die dem Objekt am nächsten kommen. Und was wir nicht freilegen, was wir nicht entdecken, das wird nach uns auch wahrscheinlich kein anderer mehr entdecken können. Weil die Funde, wenn sie aus der Grabung zu uns kommen, noch keine Informationen preisgeben. Sie sind bedeckt mit Erde, mit Korrosion. Und erst durch die Arbeit der Restauratoren wird das Objekt lesbar. Für die Archäologen, aber auch für die Besucher erkennbar. Was ist es überhaupt?
22: Im Rheinischen Landesmuseum Trier kommen fast täglich neue Fundstücke aus Grabungen an. Außerdem ist das Depot voller römischer Wandmalereien, Keramikvasen und Steinfragmente, die ebenfalls untersucht und erhalten werden sollen. Die Fachleute hoffen, dass der Europäische Tag der Restaurierung dazu beiträgt, ihre Arbeit wertzuschätzen. Sie ermöglicht nicht nur wissenschaftliche Erkenntnisse, sondern hilft auch, das kulturelle Erbe für nachfolgende Generationen zu erhalten.
1: Am Sonntag ist der Europäische Tag der Restaurierung. Rund um diesen Tag bieten viele Museen spezielle Führungen an. Die findet man im Internet auf der Seite www.tag-der-restaurierung.de.
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1: Wenn sich der Nebel aufgelöst hat, dann kommt immer häufiger die Sonne raus bei recht milden Temperaturen, 17 bis 21 Grad. In der kommenden Nacht breitet sich dann wieder Nebel aus, vor allem in den Niederungen. Es kühlt ab auf 11 bis 3 Grad. Morgen nochmal ruhiges Herbstwetter mit Nebel, Sonne und Wolken. Noch milder als heute mit 17 bis 23 Grad. Am Wochenende dann viele Wolken und Regen. Und es wird kälter, Samstag maximal 15 Grad. Sonntag maximal 12 Grad.
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1: Im Streit um einen langfristigen EU-Haushalt rechnet Bundeskanzler Merz nicht mit einer Einigung beim derzeitigen Herbstgipfel in Brüssel. Vor Journalisten sprach er von sehr schwierigen Verhandlungen. Merz fordert Kürzungen von mehreren hundert Milliarden Euro. Der Bundestag hat am Vormittag die Reform der Notfallversorgung beschlossen. Gesundheitsminister Lindemann lobte die parteiübergreifende konstruktive Zusammenarbeit, um die Versorgung der Patienten zu verbessern und Kosten zu sparen. Gleichzeitig kündigte er Maßnahmen an, die den Schutz der Rettungskräfte verbessern sollen. Kartoffeln sind deutlich teurer geworden. Wie das Statistische Bundesamt mitteilt, sind die Preise für ein Kilo Kartoffeln im September um mehr als 11% im Vergleich zum Vormonat gestiegen. Grund für den Preisanstieg ist demnach die schlechte Ernte. Extreme Hitze und Trockenheit im Sommer haben zu Ernteeinbußen geführt. Auf dem Karlsruher Marktplatz beginnt heute die Mars-Mission des Zentrums für Kunst und Medien. Drei sogenannte Astronauten leben, essen und forschen in einer aufgestellten Metallkuppel. Wer vorbeikommt, kann die Crew durch große Fenster beobachten. Das Experiment des ZKM soll zeigen, wie Menschen mit wenig Platz und Ressourcen nachhaltig zusammenleben können und was wir daraus lernen können.
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1: Sabotageakte auf Schienennetze, Angriffe auf Krankenhäuser oder Spionage in der Industrie. Cyberattacken gehören inzwischen zu den größten Bedrohungen unserer Infrastruktur und es herrscht akuter Fachkräftemangel in der IT-Sicherheit. Umso wichtiger ist deshalb ein großes Ereignis, das diese Woche nach genau 10 Jahren wieder in Deutschland gastiert, die European Cyber Security Challenge, eine Art Europameisterschaft der Hacker. Sie läuft noch bis morgen im Bochumer Ruhrkongress. Über 400 der klügsten Nachwuchsköpfe Europas simulieren dort den digitalen Ernstfall. Unser Reporter Simon Schumacher hat sich angeschaut, wie die Experten von morgen lernen, die Angriffe der Zukunft abzuwehren.
2: Im großen Saal vom Bochumer Ruhrkongress sitzt Yannick Sommer gebannt vor seinem Laptop. Der 21-jährige Mathematikstudent aus Bonn tippt Zahlenfolgen in eine Programmiermaske ein. An dem langen Tisch arbeiten 9 weitere Hacker. Sie alle bilden das deutsche Team der European Cyber Security Challenge. Über 400 junge Leute zwischen 14 und 25 Jahren nehmen teil. Sie kommen aus 42 Ländern, viele sind IT-Studierende. Auf dem Plan stehen komplexe Aufgaben zur Cybersicherheit, die Yannick Sommer schon als Schüler interessierte.
5: Ursprünglich hat mich mein Vater da reingebracht, der arbeitet auch in der Branche. Und er hat mir mal, als ich eine Webseite programmiert habe, da gesagt, dass ich da ein bisschen vorsichtig sein müsste, dass da ja Sicherheitslücken drin sein können.
2: Die Security Challenge findet seit 2014 statt, jedes Jahr in einem anderen europäischen Land, um junge IT-Talente zu fördern. Mitgetragen wird die einwöchige Veranstaltung von der ENISA, der Agentur für Cybersicherheit der Europäischen Union. Während der Wettbewerbswoche gibt es mehrere Aufgabenschwerpunkte. Als Beispiel nennt Pressesprecher Lars Adolf Attack Defense, also Angriff und Verteidigung.
6: Nämlich hat jedes Team ein eigenes System. Und da haben wir als Organisatoren Schwachstellen in Programm untergebracht. Und diese Fehler, die müssen die Teams ausnutzen, indem sie die anderen Teams angreifen. Und gleichzeitig müssen sie ein eigenes System absichern, damit sie von den anderen Teams nicht angegriffen werden.
2: Ein Feld, das angesichts von Hackerangriffen auf große Institutionen wie Krankenhäuser, Hochschulen oder Behörden immer wichtiger wird. Gerade in Zeiten von KI, betont Lars Adolf.
6: Die richtig komplexen Schwachstellen, da beißt sich die KI noch die Zähne aus und dafür brauchen wir eben diese Leute. Das heißt, wir müssen noch schneller, noch stärker qualifizieren in der IT-Sicherheit, um eben die Systeme auch in Zukunft mit der KI sicherer zu machen.
2: Für Yannick Sommer spielt auch die ethische Komponente eine Rolle.
5: Die einzige Möglichkeit, wie man sich wirklich sicher sein kann, dass Software sicher ist, ist, indem ein Mensch darüber gelesen hat und selber dafür die Verantwortung trägt. Bei KI ist die Frage, wo die Verantwortung liegt dann.
2: In Deutschland organisiert der Verein Nachwuchsförderung IT-Sicherheit die Security Challenge. Ihnen fällt der immer noch geringe Frauenanteil auf. Darum gibt es gezielte Maßnahmen, sagt Lars Adolf.
6: Am Wochenende nach der ECSC findet ein Female Plus Bootcamp statt, wo nur Frauen aus allen teilnehmenden Ländern waren eingeladen und wir haben tatsächlich dort über 20 Nationalitäten vor Ort mit Trainerinnen, die dann eben ein Programm durchführen mit Workshops und Talks.
2: Eine Trainerin ist Lea Holter, die selbst mehrmals fürs Team Österreich beim Wettbewerb dabei war.
8: Ich war die Einzige, wie ich dort angefangen habe. Mittlerweile ist der Frauenanteil deutlich besser. Es ist halt auch eine Sache von Sichtbarkeit, dass man das unterstützt, dass man ein Vorbild gibt und dass man früh anfängt und Leute dafür begeistern kann und auch zeigt, dass das eine coole Karriere ist für Frauen.
2: Yannick Sommer sieht die Woche in Bochum als Möglichkeit, sich und damit seine Karrierechancen in der IT-Sicherheit zu verbessern.
5: Ich interessiere mich hauptsächlich für die Kryptographie. Das ist im Endeffekt der Schnittbereich aus der Mathematik und der IT-Sicherheit. Da geht es darum, wie man Daten verschlüsselt und wie man sicherstellen kann, dass Angreifer diese Daten nicht entschlüsseln können.
2: Auch der Austausch mit den anderen Teams gefällt Sommer, wobei dennoch keiner seine Lösungswege im Detail verrät. Sieger wird das Team, das die meisten Aufgaben schafft. Es winken wertvolle Sachpreise wie Laptops und die Chance, im Team Europe gegen die Besten der Welt antreten zu dürfen.
1: In der Esslinger Herder-Schule gibt es einen Pakt zwischen Eltern und Schule. Darin können sich Eltern verpflichten, dass ihr Kind bis zum Ende der Grundschule kein Smartphone und auch keine Social-Media-Accounts bekommt. Und zwar nicht nur in der Schule, sondern auch privat. Diesen freiwilligen Elternpakt gibt es seit Beginn des Schuljahrs. Und laut Schulleitung haben ihn fast alle Eltern der ersten Klasse unterschrieben. Wie es dazu kam, was dahinter steckt und vor allem, was die Kinder dazu sagen, das hat sich SWR-Reporter Philipp Pfefflin in Esslingen angeschaut.
9: Tim findet, Handys haben in der Schule nichts verloren. Vor allem in der Pause können sie nerven, sagt der Viertklässler. Denn
10: wenn einer ein Handy in der Hand hat, wollen alle drauf gucken und dann ist es wie so eine ganze Traube auf dem Schulhof. Und die Pause ist ja eigentlich zum Ringen und Toben da, dass man nicht die ganze Schule nur sitzt.
9: Der 10-jährige Hassan hat ähnliche Erfahrungen gemacht. Wenn immer jemand mit einem Handy auftaucht, scheint alles andere plötzlich unwichtig zu sein.
25: Wenn man auf dem Schulhof Basketball oder was spielt, dass sie sich einfach auf die Bank setzen und zusammen irgendwas auf dem Handy spielen, das ist ja blöd.
9: Er selbst hat kein Handy, wird auch frühestens mit 14 oder 15 eines bekommen. So wollen es seine Eltern. Findet er, der Viertklässler, das zu spät? Ungerecht?
25: Nee, aber manchmal auch schon ein bisschen. Denn die meisten haben eins und da kommt man sich auch manchmal so vor, dass man einfach nicht so richtig dazugehört. Aber es ist auch gut, dass ich nicht nur noch vor der Glotze hänge.
9: Die 9-jährige Liana hat auch noch kein Handy und findet es gut, dass es in ihrer Schule jetzt den Elternpakt gibt. Also sich Papas und Mamas verpflichten können, ihren Kindern kein Smartphone zu kaufen und ihnen auch keine Social-Media-Zugänge freizuschalten. Sie beschäftigt vor allem das Thema Cybermobbing.
26: Ja, dass man eine Person im Internet schlecht dastehen lässt und halt im Internet mobbt und alle sehen das und die Person fühlt sich dann halt schlecht.
21: Cybermobbing könne für die Betroffenen ernste Folgen haben, sagt Eva Paulik, Mutter- und Elternbeiratsvorsitzende. Zudem sieht sie weitere Gefahren, wenn Kinder zu früh eigene Smartphones haben.
7: Man kann eben auch als Minderjährige mit Inhalten in Kontakt kommen, die unangemessen sind, sei es Gewaltvideos, pornografische Sachen, sexuell anzügliche Dinge. Und das sollten die Kinderaugen einfach nicht sehen.
21: Deswegen ist sie auf die Schulleitung zugegangen, hat den Pakt mit den Eltern vorgeschlagen. Mit Erfolg. Viele Eltern hätten sich bedankt, freuten sich, dass endlich sich jemand traue, etwas in diese Richtung zu unternehmen, berichtet sie.
7: Da das aber anonym ist und vollkommen freiwillig, können wir das jetzt bis zum Schluss nicht überprüfen, ob das wirklich durchgezogen wird von jedem Elternteil. Aber die Hoffnung ist natürlich da, dass wir alle gemeinsam zusammenhalten.
21: Handys seien nicht per se negativ, aber zumindest in der Grundschulzeit spreche mehr gegen ein eigenes Handy als dafür, so die Elternbeiratsvorsitzende. Zusätzlich zum Elternpakt bietet die Esslinger Grundschule auch Info- und Fortbildungsveranstaltungen rund um Handys und Social Media an. Schulleiterin Margarete Teuscher.
11: Wir wollen auch, dass die Eltern und die Kinder weiter mit diesem Thema konfrontiert sind und wir einfach lernen, wie wir uns gut damit verhalten können, ohne dass es uns so schadet und eben auch den Kindern schadet.
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1: Zur Fußball Champions League, zweiter Spieltag in der Liga-Phase. Der VfB Stuttgart hat jetzt die ersten beiden Spiele in der Champions League-Saison gewonnen. Gestern gab es einen 3:0 Auswärtssieg beim slowakischen Außenseiter Slovan Bratislava. Aus der Sportredaktion berichtet Jens-Jörg Rieck.
16: Zweites Spiel, zweiter Sieg. Der VfB ist nach einem perfekten Start aktuell das beste deutsche Team in der Königsklasse. Dennis Undaff, der mit seinem ersten Saisontreffer seine kleine Formkrise an der Donau stoppen konnte, sorgte für das einzige Tor der ersten Hälfte. Mit Ausnahme einer kurzen Phase nach Wiederbeginn, in der Slovan ein Abseitstor erzielt und die Latte traf, hatten die Stuttgarter alles im Griff und erhöhten nach einem Eigentor des slowakischen Meisters und einem Treffer von Ermedin Demirovic auf 3:0.
1: Das ist natürlich Ansichtssache, ob das jetzt wirklich eine Formkrise von Undaff war. Borussia Dortmund hat gegen das norwegische Team Bodø Glimt mit 0:1 verloren. Für die TSG Hoffenheim und den SC Freiburg wird es heute Abend ab 21 Uhr spannend. Die Hoffenheimer stehen nach 3 Pflichtspielniederlagen in Serie unter Druck. Im Europa League Heimspiel empfangen sie Beşiktaş Istanbul. Freiburg geht mit dem Rückenwind eines Bundesliga-Tabellenführers ins Conference-Liga-Heimspiel gegen FK Jablonec.
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1: USA und China liegen bei künstlicher Intelligenz weit vorn. Hat Deutschland überhaupt noch eine Chance? Am Karlsruher Institut für Technologie versuchen Forscher, Roboter zu entwickeln, die uns lästige Hausarbeit abnehmen. Warum das schwieriger ist als gedacht, ist unser Thema nach den Nachrichten.
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1: Die Nebelfelder in Rheinland-Pfalz und Baden-Württemberg lösen sich nach und nach auf. An Rhein, Mosel, Nahe, Main und Donau kann das ein bisschen länger dauern. Es wird recht mild. Die Sonne kommt raus am Nachmittag bei 17 bis 21 Grad. Morgen nochmal ähnlich bei 17 bis 23 Grad. Am Wochenende dann viele Wolken und teils Regen. Es wird kälter. Samstag maximal 15. Am Sonntag nur noch bis zu 12 Grad.
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27: Um 11.30 Uhr mit Dominik Eisele.
0: Im Streit um einen langfristigen EU-Haushalt rechnet Bundeskanzler Merz nicht mit einer Einigung beim derzeitigen Herbstgipfel in Brüssel. Vor Journalisten sprach er von sehr schwierigen Verhandlungen. Merz fordert Kürzungen von mehreren hundert Milliarden Euro.
3: Wir müssen das gemeinsame Budget gegenüber den Vorschlägen der Kommission deutlich reduzieren. Das kann sich kein Mitgliedsland in der Europäischen Union leisten, in diesem Umfang Beiträge in die Europäische Union zu zahlen. Nur zur Erinnerung, der gegenwärtige Vorschlag liegt bei 50% über dem, was wir im laufenden mittelfristigen Finanzrahmen finanzieren.
0: Die Staats- und Regierungschefs der 27 EU-Länder beraten bei ihrem Herbstgipfel auch über die weitere Unterstützung der Ukraine und über die schwierigen Handelsbeziehungen zu China. Der Bundestag hat am Vormittag die Reform der Notfallversorgung beschlossen. Gesundheitsminister Linnemann lobte die parteiübergreifende konstruktive Zusammenarbeit, um die Versorgung der Patienten zu verbessern und Kosten zu sparen. Gleichzeitig kündigte er Maßnahmen an, die den Schutz der Rettungskräfte verbessern sollen. Insgesamt seien jährlich 3000 Sanitäter, Ärzte und Pflegepersonal von Gewalttaten betroffen.
12: Ob dieses Befundes werden wir neben der Notfallreform noch etwas anderes verabschieden. Nämlich im Kabinett haben wir die Entscheidung getroffen, was das Strafgesetzbuch betrifft. In Zukunft drohen empfindliche, spürbaren Freiheitsstrafen. Denn wer Rettungssanitäter, Notärzte oder unser Pflegepersonal angreift, der greift unsere Gesellschaft und damit den Zusammenhalt an.
0: Die Notfallversorgung in Deutschland soll künftig über eine zentrale Ersteinschätzung besser und schneller werden. Ziel ist es, die Notaufnahmen und die Rettungsdienste besser aufeinander abzustimmen. Die Mieten in Deutschland ziehen wieder stärker an. Nach Berechnungen des Kieler Instituts für Weltwirtschaft legten die Wohnungsmieten im dritten Quartal um rund 3,7% im Vergleich zum Vorjahreszeitraum zu. Unter den 8 größten Städten Deutschlands haben sich demnach die Mieten innerhalb eines Jahres am stärksten in Hamburg erhöht. Mit großem Abstand teuerste Stadt bleibt München. Kartoffeln sind deutlich teurer geworden. Wie das Statistische Bundesamt mitteilt, sind die Preise für ein Kilo Kartoffeln im September um mehr als 11% im Vergleich zum Vormonat gestiegen. Grund für den Preisanstieg ist demnach die schlechte Ernte. Extreme Hitze und Trockenheit im Sommer haben zu Ernteeinbußen geführt. Ersten Prognosen zufolge dürfte etwa ein Viertel weniger geerntet worden sein als noch im letzten Jahr. Bei einem schweren Unwetter in Istanbul sind mindestens 2 Menschen ums Leben gekommen. Die Behörden sprechen von den heftigsten Regenfällen seit 40 Jahren. Aus Istanbul berichtet Christian Butkereit.
17: Am Abend waren durch die heftigen Regenfälle Straßen zu reißenden Flüssen geworden. Zahlreiche Menschen wurden vom Wasser in Wohnungen oder Autos eingeschlossen und konnten nur mit Booten oder Radladern befreit werden. Auf Videos in sozialen Netzwerken ist zu sehen, wie Dutzende Fahrzeuge weggespült werden. Weil außer weiterem Regen heute noch kräftige Windböen erwartet werden, rufen die Behörden dazu auf, die Häuser nur zu verlassen, wenn es unbedingt nötig ist und Kellerräume nicht zu betreten. Außerdem bleiben die Schulen geschlossen.
0: Die Mehlschwalbe ist der Vogel des Jahres 2027. Sie hat sich bei einer Online-Abstimmung der Naturschutzverbände NABU und LBV durchgesetzt. Mehlschwalben sind kleiner und kompakter als die bekannteren Rauchschwalben und gehören nach Angaben der Naturschützer zum typischen Bild und zur Geräuschkulisse der ländlichen Umgebung. Ihre Art ist gefährdet, unter anderem, weil moderne Architektur ihr das Nisten erschwert und weil ihr Hitzewellen infolge des Klimawandels zu schaffen machen. Auf dem Karlsruher Marktplatz beginnt heute die Mars-Mission des Zentrums für Kunst und Medien. 3 sogenannte Astronauten leben, essen und forschen in einer aufgestellten Metallkuppel. Wer vorbeikommt, kann die Crew durch große Fenster beobachten. Das Experiment des ZKM soll zeigen, wie Menschen mit wenig Platz und Ressourcen nachhaltig zusammenleben können und was wir daraus für die Erde lernen können. SWR Nachrichten, Redaktion Dagmar Freudenreich.
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1: Mit Moritz Braun. Hallo. Bei künstlicher Intelligenz haben die USA und China einen riesigen Vorsprung gegenüber Deutschland. Sind wir da schon chancenlos, ist die Frage. Dieser Frage geht dann auch die neue SWR-Doku Mission KI nach. Eine Forschungsgruppe am Karlsruher Institut für Technologie zum Beispiel hat das Ziel, Roboter so intelligent zu machen, dass sie uns schon bald alle lästigen Arbeiten im Haushalt abnehmen könnten. Aber das ist deutlich schwieriger, als die meisten von uns vermutlich annehmen, erklärt Alexander Winkler aus der SWR-Wirtschaftsredaktion.
6: Es wirkt tatsächlich noch ziemlich unbeholfen, wie der Roboter am KIT versucht, eine Paprika zu greifen und 30 cm weiter in eine Schüssel abzulegen.
18: Ja. Greifen oder ablegen und so weiter, das ist oft ein bisschen sehr roboterverhaltenmäßig. Es ist immer noch sehr abgehackt, es ist sehr langsam, es ist nicht natürlich im Ablauf. Und genau das ist eben auch eins der Probleme, an denen wir hier arbeiten.
6: Erklärt Professor Rudolf Lutikow oder kurz Rudi. Er hat jahrelang in den USA gearbeitet und will jetzt Karlsruhe an die Spitze der KI-Welt führen. Sein Team und er trainieren die Roboter zum Beispiel in einer Kinderküche. Immer und immer wieder machen sie Bewegungen vor und trotzdem geht bei den Robotern noch einiges schief.
18: Warum funktioniert das jetzt gerade nicht? Weil Forschung schwer ist und deswegen ist das Verhalten halt dann noch suboptimal.
19: Ja, und jetzt putzt er beispielsweise, obwohl er gar keinen Schwamm in der Mitte
18: genau,
19: hat.
18: Genau.
6: Was hier noch ziemlich ungeschickt wirkt, passt kaum zu den tanzenden und springenden Robotern, die das chinesische Staatsfernsehen kürzlich präsentiert hat. Das weiß auch Rudi. Aber es gibt einen entscheidenden Unterschied. Die Roboter sind dort nur für die Show programmiert.
18: Jetzt muss man natürlich aber auch fragen, okay, wie nützlich ist das wirklich im Alltag, wenn ich morgens mein Frühstücksei mache? Ich weiß nicht, wie viele Saltos du da machst an der Stelle. Bei mir ist es genau null. Ne, deswegen ist das nicht wirklich ein Skill, sage ich mir, der bei mir zu Hause auch wirklich nützlich ist.
6: Dazu kommt, der Haushalt gilt für Roboter als besonders komplex. Unordnung, wechselnde Lichtverhältnisse, unterschiedlichste Materialien, Dinge, die für uns intuitiv sind, stellen Roboter vor immense Herausforderungen. Deswegen hat es auch ein halbes Jahr gedauert, die Bewegungen mit der Paprika halbwegs zügig und flüssig hinzukriegen. Aber damit ist das Team um Rudi inzwischen Weltklasse.
18: Da sind wir auf jeden Fall ganz weit vorne. Da sind wir sogar die Ersten, die das jetzt so konkret implementiert haben. Klar sind wir nicht die Einzigen, die in die Richtung forschen. Da gibt es ganz, ganz tolle Mitbewerbende aus USA, aus China. In Europa, glaube ich, ist unsere Gruppe, kann man so sagen, Spitzenreiter, was diese Arbeiten angeht.
6: Einen großen Unterschied gibt es allerdings. Das Geld.
18: Wenn man sich überlegt, wie viele Milliarden da einfach fließen, da sind wir natürlich hier komplett hinten dran. Also wir haben die Mittel nicht mal ansatzweise.
6: Und trotzdem glaubt Rudi

0: und die Anbieter von KI-Modellen dazu verpflichtet, ihre Inhalte in maschinenlesbarer Form zu kennzeichnen. Die Lösung der Anbieter? Wasserzeichen. Die kann man sich tatsächlich so vorstellen wie bei Geldscheinen. Man hält den Schein gegen das Licht, um zu erkennen, ob er echt ist. Bei Texten, man prüft den Text auf Wasserzeichen und kann sehen, dass er von einer KI geschrieben wurde. Bei dem Geldschein ist das klar. Das Zeichen wird in das Papier des Scheins geprägt. Aber bei Texten eigentlich gar nicht so anders.
1: Der Träger, das heißt die Sprache hier, wird markiert. Es kommt also nicht etwas dazu, sondern der Träger selbst wird verändert.
0: Erklärt Benno Stein, Informatikprofessor an der Bauhaus-Universität in Weimar und Mitarbeiter in dem Projekt Landmark, das sich mit Wasserzeichen in KI-Texten beschäftigt. Das Einbinden von Wasserzeichen ist durchaus komplex, meint Benno Stein.
1: Diese Schwierigkeit rührt daher, dass wir in der Sprache sehr wenig Möglichkeiten haben, den Träger zu verändern, ohne dass wir den Inhalt verändern.
0: Einen kleinen Spielraum gibt es aber und den kann man sich zunutze machen, erklärt Waldemar Berchtold, Gruppenleiter für Multimediasicherheit am Fraunhofer Institut für sichere Informationstechnologie in Darmstadt.
2: Man kann sich dann vorstellen, dass man sagt, okay, ich gehe heute ins Kino, dass man dann auch sagen kann, ich möchte heute ins Kino gehen.
0: Zwei Möglichkeiten also, um die gleiche Sache zu sagen. Man verändert die Worte, ohne den Sinn zu verändern. Um jetzt zu verstehen, wie diese Besonderheit genutzt werden kann, um Wasserzeichen in einem Text zu verstecken, muss man sich anschauen, wie eine KI überhaupt Text produziert. Grob kann man sagen, dass sie immer berechnet, welches Wort als nächstes am wahrscheinlichsten ist.
1: Aber das zweitbestpassende Wort zum Beispiel würde auch noch gut funktionieren.
0: Man kann sich also vorstellen, für das nächste Wort hat das KI-Modell mehrere gut passende Optionen. Es würfelt, um eine davon auszuwählen. Wenn ich nun ein Wasserzeichen in meinem Text unterbringen möchte, muss ich diesen Würfel einfach etwas zinken. So ergibt sich in dem Text ein ganz bestimmtes Muster. Nicht an den Worten, die man lesen kann, sondern an den Wahrscheinlichkeiten, mit denen sie ausgewählt werden.
1: Ja, und wenn Sie jetzt noch den gezinkten Würfel speziell für sich in der Tasche haben, dann nennen wir das Geheimnis. Denn dieser gezinkte Würfel, den kann man durch die Zahl, die Sie als Geheimnis haben, einstellen. Und die muss man kennen.
0: Sagt Benno Stein. Um also ein Wasserzeichen erkennen zu können, brauche ich den geheimen Schlüssel. Also muss wissen, wie genau der Würfel gezinkt wurde. Der Schlüssel ist geheim, denn...
2: Und wenn es jeder nachvollziehen kann, kann er das Wasserzeichen entfernen. Ne? Da kann es sozusagen rückgängig machen. Und er kann auch ein Wasserzeichen erzeugen.
0: Erklärt Waldemar Berchtold. Möchte man nun prüfen, ob ein Text von einem bestimmten KI-Modell generiert wurde, stellen die Anbieter in Zukunft Möglichkeiten zur Verfügung, um das Wasserzeichen auszulesen. Soweit die Technologie. Wie gut funktioniert das in der Praxis? Zuerst muss man sagen, dass der Text eine bestimmte Länge haben muss, damit die Wasserzeichentechnologie funktioniert. Bei einer Länge ab ca. 200 bis 300 Wörtern funktioniert es gut, Wasserzeichen zu verstecken und zu erkennen, sagt Waldemar Berchtold.
2: Wenn ich den Text von einer KI, die sie ausgespuckt hat, eins zu eins übernehme, da ist die Wahrscheinlichkeit, dass das als KI-generierter Text wiedererkannt wird, schon sehr, sehr hoch.
0: So Berchtold. Probleme gäbe es aber, wenn man den Text verändert.
2: Weil ich halt eben auch die Ausgabe ja verändere und meinen Stil wieder reinbringe und damit auch quasi die Spur, wenn man so will, des KI-Generators, des Wasserzeichens, verwische.
0: Die Eleganz der Wasserzeichen liegt darin, dass das Zeichen in dem Text selbst liegt. Verändert man den Text, verändert man das Wasserzeichen. Deshalb kann das Verfahren auch nur eine Wahrscheinlichkeit angeben, dass der Text ein Wasserzeichen enthält, keine hundertprozentige Sicherheit. Das bedeutet, möchte ich einen KI-generierten Text als meinen eigenen verkaufen, ist es für mich sehr leicht, durch Umformulierungen das Wasserzeichen zu zerstören.
3: Ja, und manche scheinen das gar nicht so schlimm zu finden, dass es viele Videos gibt, wo man nicht unterscheiden kann, ist das KI oder echt. Im oberschwäbischen Biberach an der Riß, da findet Ende des Monats zum ersten Mal ein KI-Filmfestival statt. SWR-Reporter Torben Langwald berichtet.
4: Berlin 1945. Zerstörte Straßen, Jugendliche in Uniform, den der Schrecken des Krieges in den Gesichtern abzulesen ist. So zeigt es der Trailer zum Film Gute Nacht Berlin. Er ist einer von 89 internationalen Filmen, die beim AI-Filmfestival in Biberach zu sehen sind. Dass hier keine echten Schauspieler, sondern von der KI generierte Menschen agieren, ist für den Laien auf den ersten Blick nicht zu sehen. Doch was heißt das für die Filmbranche? Wie verändert es das Filmemachen? Es
5: gibt schon Leute, die da ganz kritisch sagen, ihr seid ja jetzt auf dem Hype da irgendwie und ihr macht da mit. Das sehen wir aber nicht so, weil die Büchse der Pandora ist offen und nicht zu und die kriegt man auch nicht mehr zu. Und das bedeutet, man muss sich damit eben kritisch auseinandersetzen und man muss es diskutieren und wenn man es totschweigt, wird es nicht besser.
4: Sagte Uli

0: Döckle selbst Filmemacher und Festivaldirektor. Das AI-Filmfestival möchte zeigen, was mit künstlicher Intelligenz inzwischen möglich ist. Vom Liebes über den Cartoon- und Animationsfilm bis hin zu Dramen und Dokumentation. Sie alle sind Ende des Monats in Biberach zu sehen. Einige sind nur wenige Minuten lang, andere zum Teil 30, 40 oder auch 50 Minuten lang.
1: Eigentlich ist alles möglich. Vor allem sind die Entwicklungen sind extrem schnell. Also es ist so, dass innerhalb von einem halben Jahr sich plötzlich Dinge aufgetan haben, wo da hätte man vor einem halben Jahr gesagt, das geht noch nicht.
0: Künstliche Intelligenz umtreibt die Filmbranche. Nicht nur beeindruckende visuelle Effekte können die Modelle inzwischen erzeugen. Synchronsprecher beispielsweise fürchten, langfristig durch künstliche Stimmen ersetzt zu werden. In diesem Jahr etwa ist ein Streit zwischen dem Verband deutscher Sprecher und dem Streaming-Anbieter Netflix darüber entbrannt, ob eine KI mithilfe der Synchronsprecheraufnahmen trainiert werden darf. Das AI-Filmfestival in Biberach will deshalb auch kritisch auf die Entwicklung von KI schauen. Im Anschluss an die Filme diskutieren über die Fragen, was sind Ängste und Gefahren, sagt Tobias Meinhold vom Festivalteam.
2: Das Interessante ist, dass alle Jurymitglieder schon Bedenken zur KI haben. Ja? Und das war uns aber auch wichtig, dass die da mit einer gewissen Distanz sich die Filme anschauen.
0: Grundsätzlich sei die Skepsis in der deutschen Filmbranche noch einmal größer, so sein Empfinden. Welche Daseinsberechtigung also könnte KI in der Filmbranche dennoch haben?
1: Also ich selber war auch in der Situation, da ging es um eine Buchverfilmung, da war kein Budget da. Und wenn Sie kein Budget haben, dann wird der Film eben entweder gar nicht gemacht oder Sie können ihn nur mit KI machen. Und wenn Sie ihn mit KI machen können, dann haben Sie immerhin den Film gemacht. Es ermöglicht Leuten, kreativ zu sein, die keine Budgets haben und die vielleicht auch mal was anderes machen wollen als das, was Mainstream ist.
0: Sagt Festivaldirektor Uli Stöckle. Ende Oktober wird dann beim AI-Filmfestival darüber diskutiert, ob auch andere seine Meinung teilen.
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4: Am Nachmittag ist es in den meisten Regionen freundlich mit Sonne und einigen Wolken. Die Temperaturen liegen bei 15 Grad in Rheinhessen und 21 Grad im Breisgau. Morgen sieht es ähnlich aus wie heute. Ein paar hartnäckige Nebelfelder und ansonsten häufig Sonne neben einigen Wolken. Es wird noch mal ein bisschen milder, bis zu 23 Grad. In der Nacht zu Samstag dann, vor allem in Rheinland-Pfalz, aufkommender Regen und am Wochenende bleibt es überwiegend bewölkt, teils nass und es wird deutlich kälter. Am Samstag 10 bis 15 Grad, am Sonntag nur noch 6 bis 12 Grad.
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4: Im Streit um einen langfristigen EU-Haushalt rechnet Bundeskanzler Merz nicht mit einer Einigung beim derzeitigen Herbstgipfel in Brüssel. Vor Journalisten sprach er von sehr schwierigen Verhandlungen. Merz fordert Kürzungen von mehreren hundert Milliarden Euro. Der Bundestag hat am Vormittag die Reform der Notfallversorgung beschlossen. Gesundheitsminister Linnemann lobte die parteiübergreifende konstruktive Zusammenarbeit, um die Versorgung der Patienten zu verbessern und Kosten zu sparen. Gleichzeitig kündigte er Maßnahmen an, die den Schutz der Rettungskräfte verbessern sollen. Kartoffeln sind deutlich teurer geworden. Wie das Statistische Bundesamt mitteilt, sind die Preise für ein Kilo Kartoffeln im September um mehr als 11% im Vergleich zum Vormonat gestiegen. Grund für den Preisanstieg ist demnach die schlechte Ernte. Extreme Hitze und Trockenheit im Sommer haben zu Ernteeinbußen geführt. Auf dem Karlsruher Marktplatz beginnt heute die Mars-Mission des Zentrums für Kunst und Medien. Drei sogenannte Astronauten leben, essen und forschen in einer aufgestellten Metallkuppel. Wer vorbeikommt, kann die Crew durch große Fenster beobachten. Das Experiment des ZKM soll zeigen, wie Menschen mit wenig Platz und Ressourcen nachhaltig zusammenleben können.
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4: Manipulation, Machtgefälle und emotionaler Missbrauch. Eine toxische Beziehung raubt Selbstbewusstsein, Mut und Energie. Die Diplompsychologin Turit Müller hat sich diesem oft schambehafteten Thema gewidmet. Denn bei toxischen Beziehungen braucht es mehr als nur Mut, um zu gehen. Mit Beispielen wirbt sie um Verständnis für das Thema und sie gibt Werkzeuge an die Hand, mit denen Betroffene den Weg aus einer toxischen Beziehung herausfinden können. Turit Müller war zu Gast bei SWR 1 Leute mit Jens Wolters.
5: Toxische Beziehungen sind ihr Thema und so heißt auch dein aktuelles Buch ab heute im Handel. Ich habe es in den Händen. Es ist ein ordentlicher Wälzer. Wie viele Seiten hat's?
6: Die habe ich mir nicht gemerkt, aber ich kann schon so viel verraten. Kurz fassen liegt mir nicht, ja.
5: Für wen ist das Buch?
6: Das ist das Spannende. Das ist für zwei Zielgruppen. Und einmal ist es für Menschen, die sich fragen, bin ich betroffen, oder die schon wissen, ich bin betroffen von einer irgendwie gearteten toxischen Beziehung. Und auf der anderen Seite ist das auch für Profis aus Therapie, Coaching, Beratung und so weiter, die sagen, Mensch, immer mehr begegnet mir dieses Thema und ich stehe dem vielleicht auch zwiegespalten gegenüber. Es ist ja so ein Modewort, aber ich sehe auch, es gibt einen Leidensdruck. Wie gehe ich denn damit eigentlich um? Und das ist so ein bisschen die Gratwanderung, für beide was zu liefern, aber auch so ein bisschen die Chance, sich gegenseitig vielleicht auch ein bisschen besser zu verstehen. Ne? Auch allein das Wort bringt ja vielleicht Meinungsunterschiede mit sich.
5: Heißt das auch, dass das für Menschen ist, die vielleicht eben noch nicht so, wir hatten es eben davon, so mutig sind, sich einer Psychologin wie dir anzuschließen, anzuvertrauen?
6: Das wäre meine Hoffnung, weil vielleicht kann es auch zeigen, wie viel Unterstützung eben auch leisten kann und wie humorvoll, niederschwellig und einfach angenehm das auch aussehen kann. Und das ist vielleicht nicht so wie das Psychologinnen-Klischee, das wir im Kopf haben. Mhm.
5: Ja. Und es ist so eine Art Gebrauchsanweisung zur Selbsthilfe?
6: Auf jeden Fall. Es gibt auch einen ganz großen Mitmachteil sozusagen. Ja. Ne? Also alles, was ich da an Modellen und Methoden vorstelle, kann dann auch selber zur Anwendung gebracht werden. Und zwar auch wieder für beide Zielgruppen aufbereitet. Also wenn ich selbst betroffen bin, finde ich da Anregungen, wie ich mein eigenes Verhalten, wie ich die Beziehungsdynamiken unter die Lupe nehmen kann. Aber eben auch mit aller Vorsicht. Ne? Wenn da zu große Fässer sind, auch immer wieder eine Aufforderung zu merken, huch, das braucht einen anderen Rahmen als so ein Selbsthilfe. Hilfebuch. Und es gibt da eben auch für Profis eine Abteilung, zum Beispiel mal zu reflektieren, wie gehe ich dann mit bestimmten Themen eigentlich um oder wo verläuft da für mich eine Grenze, dass ich mich zum Beispiel mit einem Thema auch nicht befassen möchte.
5: Sprichst du bei toxischen Beziehungen von, wenn man es aufteilt, von Tätern und Opfern?
6: Ich benutze die Worte ganz selten, aber immer mit Bauchgrimmen. Und das führt schon so ein bisschen in den Kern der Herausforderungen, die sich mir beim Schreiben gestellt haben. Das ist ja auf der Grundlage von der Kommunikationspsychologie von Friedemann Schulz von Thun. Und das kommt ja so aus dem systemischen Bereich. Und da gehen wir davon aus, dass wenn zwei Menschen in einer Interaktion stecken miteinander, dass beide irgendwie einen Einfluss darauf haben. Und insofern gibt es so einen klaren Täter-Opfer-Begriff nicht. Und gleichzeitig weiß ich, wir reden da meistens nicht über normale Beziehungsprobleme in Anführungsstrichen, sondern wir reden schon über eine Dynamik, die durch eine Person mehr gefördert wird als durch die andere, deren Beitrag dann vielleicht ist, es geschehen zu lassen, nicht zu gehen und so weiter. Vielleicht auch mit guten Gründen, weil sie zum Beispiel Angst um ihr Leben hat. Und das alleine, ne, zeigt ganz gut, dass ich mir da auch ein Verständigungsproblem vorgeknöpft habe, das zu lösen, ich so ein bisschen hoffe mit dem Buch, um zu sehen, beide haben einen Punkt. Ne, es ist ganz wichtig, dass wir Partei ergreifen für die Menschen, die irgendwie gearteter Gewalt in ihren Partnerschaften ausgesetzt sind. Und gleichzeitig ist es wichtig zu gucken, was ist mein Beitrag und sei es hinterher, um zu gucken, dass ich das nicht nochmal erleben muss.
5: Du hast schon Friedemann Schulz von Thun angesprochen. Auf seinen Modellen beruht deine Theorie. Stell uns den Mann mal vor. Was bedeutet er für dich? Was macht er generell aus?
6: Ja, er ist einer der bedeutendsten Kommunikationspsychologen. Also wir bei uns im Norden lernen den auch rauf und runter in der Schule. Man kennt vielleicht das Vier-Ohren-Modell oder das Kommunikationsquadrat, sind vielleicht so die Begriffe, die man irgendwo mal mitgenommen hat. Und er hat kommunikationspsychologische Modelle geschaffen, die ich im Coaching nutze und die ich sehr, sehr hilfreich finde, gerade für diese Themen. Mein Lieblingsmodell da ist zum Beispiel das innere Team, was die innere Vierstimmigkeit, die wir ja alle haben, abbilden kann. Und wir haben ja eben schon gehört, es kann so schwer sein, sich darüber klar zu werden, wo stecke ich da drin, will ich bleiben, will ich gehen. Das ist schon von alleine klar, dass es da ein Modell braucht, was dieser Vielstimmigkeit auch Raum gibt, um sich Klarheit zu verschaffen über den eigenen Weg. Und da finde ich diese Modelle eben sehr, sehr hilfreich und habe an Beispielen aufgezeigt, wie das im Coaching angewendet werden kann und was für Entdeckungen man dann da eben auch über die eigene Seele machen kann.
4: Turit Müller zu Gast bei SWR 1 Leute.
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4: mit Jutta Kaiser.
7: Der durchschnittliche Zusatzbeitrag für die gesetzlichen Krankenkassen bleibt im kommenden Jahr bei 2,9%. Das hat Bundesgesundheitsminister Lindemann angekündigt. Im Durchschnitt werden Versicherte bei den gesetzlichen Krankenkassen im nächsten Jahr wahrscheinlich ähnlich hohe Beiträge zahlen wie dieses Jahr.
8: Jedes Jahr schätzt eine Gruppe aus Fachleuten ein, wie viel die gesetzlichen Krankenkassen wahrscheinlich im kommenden Jahr ausgeben werden. Daraus errechnen sie, wie hoch die Beiträge sein müssen. Das ist eine rechnerische Größe, ein Orientierungswert. Wie hoch der Beitrag tatsächlich ausfällt, das legt jede Krankenkasse selbstständig fest. Im Durchschnitt liegt der Beitragssatz inklusive Zusatzbeitrag im Moment laut Krankenkassen bei rund 17,7% des Bruttolohns. Den übernehmen Arbeitnehmer und Arbeitgeber jeweils zur Hälfte. Einzelne Kassen verlangen weniger, manche auch deutlich mehr. Dass der durchschnittliche Zusatzbeitrag im kommenden Jahr stabil bleibt, wertet der Gesundheitsminister als gutes Zeichen. Er führt das vor allem auf das Sparpaket zurück, das die Koalition im Sommer beschlossen hat. Die Finanzlage der Krankenkassen bleibe trotzdem angespannt, sagt Lindemann. Man müsse ran an die strukturellen Probleme. Eva Huber, Berlin.
7: Die deutsche Reisebranche schaut bei ihren Buchungen auf einen verhaltenen Winter. Der Deutsche Reiseverband DRV teilte mit, der Umsatz für die Wintersaison 2026/27 liege aktuell 2% unter dem Vorjahresstand. Offenbar verzichteten vor allem Familien auf eine zweite Reise im Winterhalbjahr, aber nicht auf den Haupturlaub im Sommer. Entsprechend positiver falle die vorläufige Bilanz für den Sommer 2027 aus. Hier liege der Umsatz durch Frühbuchungen aktuell 8% über dem Vorjahreswert. Mit Blick auf die Zukunft zeigte sich der DRV-Präsident verhalten optimistisch. Allerdings stehe man noch ganz am Anfang der Buchungssaison. Im thailändischen Bangkok läuft die Tagung des Internationalen Währungsfonds. Mit dabei ist auch Bundesfinanzminister Klingbeil. Er hat vorab erklärt, Deutschland sei ein verlässlicher Partner, wenn es um internationale Kooperationen gehe.
9: Was er nicht sagt, aber indirekt meint, auch in Zeiten von innenpolitischen Unruhen. Denn bis zuletzt war unklar, ob Klingbeils Reise überhaupt stattfindet, nach dem Rücktritt von Arbeitsministerin und Co-SPD-Chefin Bärbel Baas. In seinen Gesprächen bei der IWF-Tagung bemüht sich der Vizekanzler und Finanzminister heute und morgen vor allem um die weitere Unterstützung für die Ukraine. Es sei wichtig, dass nicht nur europäische, sondern auch internationale Partner an der Seite der Ukraine stehen, so Klingbeil. Dafür mache er sich stark. In den Gesprächen hätten Südkorea und Australien ihre weitere Unterstützung signalisiert. Thema der Tagung ist auch die Staatsverschuldung der Industrieländer. Auf sie hatte IWF-Chefin Georgieva schon im Vorfeld hingewiesen und gemahnt, die Staaten müssten Schulden abbauen und Reformen durchführen. Auch Klingbeil will nach eigenen Angaben dafür werben. Aus Bangkok, Lissy Kaufmann.
7: 10 Jahre nach dem Brexit hoffen viele deutsche und britische Unternehmen auf Erleichterungen, denn ein Handels- und Kooperationsabkommen zwischen der EU und dem Vereinigten Königreich wird überprüft. Nach einer Umfrage der Wirtschaftsprüfungsgesellschaft KPMG und der britischen Handelskammer in Deutschland gibt es viele Ideen. 49% der Unternehmen hoffen auf effizientere Zoll- und Grenzverfahren. Weitere Wünsche beziehen sich auf das gegenseitige Anerkennen von Produktstandards und einen besseren Marktzugang für Dienstleistungen. Das für den Brexit verhandelte Abkommen gilt seit 2021. Es soll alle 5 Jahre gemeinsam überprüft werden. Und damit zum Börsenüberblick. Der deutsche Aktienindex DAX ist verhalten in den Tag gestartet.
10: Belastend wirken schwache Vorgaben aus Asien. Dort setzte sich die Verkaufswelle bei Halbleiterwerten fort, die gestern bereits an der US-Technologiebörse Nasdaq begonnen hatte. Besonders kräftig ging es an den Börsen in Südkorea und Japan bergab. Hinter den Verkäufen stehen unter anderem überraschend hohe Inflationsdaten aus den USA. Sie schüren die Sorge, dass die US-Notenbank die Zinsen weiter anheben könnte. Das belastet vor allem Technologiewerte, deren Bewertungen besonders empfindlich auf steigende Zinsen reagieren. Hinzu kommen Befürchtungen, dass sich der Wettbewerb bei Speicherchips verschärfen könnte. Nach ASML hat heute auch der weltgrößte Chiphersteller TSMC Zahlen vorgelegt und im dritten Quartal einen weiteren Gewinnrekord aufgestellt. Aus Deutschland kommen unterdessen neue Preisdaten. Besonders Kartoffeln haben sich deutlich verteuert. Wegen der geringen Ernte mussten Verbraucher im September über 11% mehr für das Grundnahrungsmittel bezahlen als ein Jahr zuvor. Das teilte das Statistische Bundesamt mit. Damit fiel der Preisanstieg deutlich stärker aus als die allgemeine Teuerungsrate von 3,3%. Ann-Kathrin Petribeck, ARD Finanzredaktion, Frankfurt.
7: Und das war das Wichtigste aus der Wirtschaft für den Moment. Es ist 12:02.
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11: Mit Marie Gedin an diesem Donnerstagmittag. Ein Gipfel, ein Thema? Leider nein. Der EU-Gipfel in Brüssel heute und morgen hat Themen, die würden für eine ganze Legislaturperiode reichen. Es wird ums Geld gestritten. Und zwar nicht nur das für die Ukraine. Es geht ums große Ganze. Brüssel will mehr Mittel. Der Bundeskanzler hält die Pläne für unbezahlbar und auch nicht nur er. Es geht aber auch um ganz andere Fragen. Es geht darum, wie gehen die EU-Staaten künftig mit der wirtschaftlichen Konkurrenz Chinas um? Lässt man sich beispielsweise mit seltenen Erden erpressen oder findet man da eine ganz andere Haltung? Klar ist, weder beim Geld, noch beim Thema China, noch beim Thema Ukraine gibt es einfache Lösungen. Aber es braucht Lösungen und zwar dringend. Und wir wollen alle diese Facetten ein bisschen genauer anschauen. Das ist unser Thema nach den Nachrichten in der kommenden halben Stunde.
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11: Heute Nachmittag in den meisten Regionen im Südwesten freundlich mit Sonne. Ein paar Wolken können auch dabei sein, zur Dekoration sozusagen. Stellenweise hält sich allerdings auch noch zäher Nebel aus der Nacht. Temperaturen zwischen 15 Grad in Rheinhessen heute und bis zu 21 Grad sind drin im Breisgau. In der kommenden Nacht dann, da breitet sich wieder der Nebel aus, wenn er sich denn überhaupt verzogen hat heute. Im Bergland gering bewölkt, Temperaturen heute Nacht bei 11 bis 3 Grad. Und morgen am Freitag sieht es dann ähnlich aus.
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12: Um 12 Uhr mit Dominik Eisele. Im Streit um den langfristigen EU-Haushalt rechnet Bundeskanzler Merz nicht mit einer Einigung beim derzeitigen Gipfel in Brüssel. Vor Beginn der Beratungen sagte er, der gegenwärtige Vorschlag liege bei 50% über dem derzeitigen Finanzrahmen. Das könne sich kein Mitgliedsland leisten. Die Staats- und Regierungschefs der 27 EU-Länder beraten bei ihrem Herbstgipfel auch über die weitere Unterstützung der Ukraine und über die schwierigen Handelsbeziehungen zu China. Der Bundestag hat die Reform der Notfallversorgung beschlossen. Bundesgesundheitsminister Linnemann sagte, dadurch würden die Notaufnahmen in den Krankenhäusern entlastet. Sie könnten sich in Zukunft auf die Fälle konzentrieren, die wirklich schnelle Hilfe brauchten, so der CDU-Politiker. Kernstück der Reform sind integrierte Notfallzentren, die an die Kliniken angedockt werden. Dort soll eine Ersteinschätzung erfolgen. Die Patienten werden dann weiter vermittelt in eine Notdienstpraxis oder in die Notaufnahme. Für den Staat lohnt es sich, in die Bildung von Kindern zu investieren. Das hat eine Studie des Instituts der deutschen Wirtschaft im Auftrag des Kinderhilfswerks UNICEF ergeben. So trägt ein Mensch in Deutschland in seinem Leben gut 300.000 Euro mehr zu den öffentlichen Haushalten bei, als der Staat für ihn ausgibt. Bei Kindern ohne Berufsabschluss falle die Bilanz dagegen später negativ aus. Die Forscher kommen auf ein Minus von rund 380.000 Euro. Kita-Träger machen laut einer Umfrage Abstriche bei der Qualifikation von neuem Personal. Das hat die Befragung von fast 4.000 Kita-Leitungen im Auftrag der Bertelsmann-Stiftung ergeben. Knapp 23% geben an, dass Stellen an nicht ausreichend geschultes Personal vergeben wurden. Dadurch sollte vorhandenes Personal entlastet und das Betreuungsangebot aufrechterhalten werden. Kartoffeln sind deutlich teurer geworden. Wie das Statistische Bundesamt mitteilt, sind die Preise für ein Kilo Kartoffeln im September um mehr als 11% im Vergleich zum Vormonat gestiegen. Ursula Mayer.
13: Demnach haben Landwirte bundesweit knapp 10,5 Millionen Tonnen geerntet, fast ein Viertel weniger als im Jahr davor. Den starken Rückgang führen Statistiker nicht nur darauf zurück, dass die Bauern wegen der extremen Hitze und Trockenheit weniger und kleinere Kartoffeln pro Hektar ernten konnten, sie hätten auch ihre Anbauflächen deutlich reduziert. Außerdem sei letztes Jahr ein Rekordjahr gewesen. Überraschenderweise sind dagegen verarbeitete Kartoffeln günstiger geworden. So kosteten etwa Tiefkühlpommes laut Statistischem Bundesamt fast 5% weniger als ein Jahr vorher.
12: Banken müssen den Opfern von Kontobetrug das Geld grundsätzlich zunächst erstatten. Das hat der Gerichtshof der Europäischen Union entschieden. Erst anschließend dürfen sie das Geld zurückfordern. Im konkreten Fall hatte eine Frau aus Polen durch Phishing 700 Euro verloren. Ihre Bank lehnte eine Erstattung ab. Die Verbraucherzentrale in Deutschland erklärte, hierzulande gebe es eine ähnliche Praxis, die dazu führt, dass viele Betrugsopfer aus Angst vor den Prozesskosten nicht klagen. Durch das heutige Urteil liegt das Risiko einer Klage bei der jeweiligen Bank. Nach einem Messerangriff auf einen 11 Jahre alten Jungen und eine Lehrerin an einer Schule in Albstadt in Baden-Württemberg ist der Verdächtige jetzt in Untersuchungshaft. Die Behörden werfen dem 15-Jährigen versuchten Totschlag und zweifache gefährliche Körperverletzung vor. Er soll am Dienstag die Lehrerin erst mit der Faust und später sie und den 11-Jährigen mit einem Küchenmesser angegriffen haben. Das Motiv ist bisher unklar. Die Mehlschwalbe ist der Vogel des Jahres 2027. Das ergab eine Online-Abstimmung der Naturschutzverbände NABU und LBV. Mehlschwalben sind kleiner und kompakter als die bekannteren Rauchschwalben und gehören nach Angaben der Naturschützer zum typischen Bild und zur Geräuschkulisse der ländlicheren Umgebung. Ihre Art ist gefährdet, unter anderem, weil moderne Architektur ihr das Nisten erschwert und weil ihr Hitzewellen infolge des Klimawandels zu schaffen machen. SWR Nachrichten, Redaktion Lydia Wagner und Stefan Bosch. Das Wetter in Baden-Württemberg und Rheinland-Pfalz, nach wie vor bringt ein Hoch milde Luft zu uns. Die Vorhersage, heute meist sonnig mit wenigen Wolken, örtlich hält sich aber auch zäher Nebel bei 15 bis 21 Grad. In der Nacht bildet sich wieder mehr Nebel, die Temperaturen sinken auf 11 bis 3 Grad. Und noch die weiteren Aussichten. Morgen ändert sich nicht viel, es wird noch ein bisschen wärmer. Am Wochenende ist es bewölkt, teils nass und deutlich kühler. Die Zeit 12.05 Uhr.
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11: Mit Marie Gedin und diesen Themen in der nächsten halben Stunde. Bessere Notfallversorgung. Wer dringend medizinische Hilfe braucht, soll künftig schneller drankommen. Der Bundestag beschließt dafür eine Reform. Von einer solchen Reform und vor allen Dingen dem Beschluss dazu ist man in Brüssel beim Ringen um den Haushalt noch weit entfernt.
15: Wir liegen sehr weit auseinander. Das heißt nicht, dass wir nicht im November und im Dezember dann zu Lösungen kommen können. Aber wir sollten für die Ratssitzung im Dezember ein paar Oberhemden mehr einpacken als üblicherweise.
11: Bundeskanzler Merz zum Ringen um den EU-Haushalt. Die Finanzen der kommenden Jahre in der EU, aber auch die Unterstützung für die Ukraine und der Umgang mit China sind Thema in Brüssel und in unserer Sendung. Und in Baden-Württemberg verliert die CDU an Zustimmung, die AfD gewinnt und die Grünen bleiben in den Umfragewerten stabil. Das besprechen wir gleich im aktuellen BW-Trend. Im Idealfall hat man damit niemals etwas zu tun mit der medizinischen Notfallversorgung. Wenn doch, kann man schnell feststellen, es fehlt an so einigem im wohlhabenden Deutschland. In den Fluren der Notaufnahmen stauen sich oft die Patienten. In den Wartebereichen harren möglicherweise ernsthaft Erkrankte stundenlang aus. Ärztinnen und Pfleger sind im Dauerstress. Und damit Menschen im Notfall wieder besser versorgt werden, hat die Bundesregierung ein Reformgesetz vorgelegt, für das sie selbst in Teilen der Opposition Lob bekommen hat. Und am Vormittag ist das Gesetz im Bundestag beschlossen worden. Uwe Berndt über die Debatte dazu.
16: Oft geht es um Leben und Tod. Rund 35.000 Menschen kommen tagtäglich in die Notaufnahmen der Krankenhäuser. Doch was sie da dritte, ist eigentlich gar kein echter Notfall. Deshalb sind die Ärzte völlig überlastet. In den Niederlanden und in Dänemark läuft das deutlich besser, betont Gesundheitsminister Linnemann.
17: Sie gelten schon lange als Vorbild, weil sie sich eine richtig gute Patientensteuerung und eine klasse Vernetzung der Leitstellen organisiert haben. Und genau hier setzen wir heute an, das setzen wir um, dass wir auch diese Patientensteuerung bekommen und diese Vernetzung der Leitstellen.
16: Das deutsche Gesundheitssystem hat vor allem ein Steuerungsproblem. Diese Erfahrung hat auch der grüne Abgeordnete Janosch Dahmen jahrelang in seiner Arbeit als Notfallmediziner gemacht. Dies endlich zu ändern, sei für ihn einer der Gründe gewesen, in die Politik zu gehen. Heute wird Dahmen persönlich.
18: Deshalb bedeutet mir die heutige Entscheidung auch persönlich viel. Nach 6 Jahren intensiver fachlicher politischer Auseinandersetzungen beschließen wir hier heute im Hohen Haus endlich eine grundlegende Reform der Notfallversorgung. Und das ist gut für dieses Land.
16: Eine bessere Vernetzung zwischen den Notrufnummern 112 und des ärztlichen Notdienstes 116117 soll die Steuerung der Patienten verbessern, mehr Telemedizin, überflüssige Einsätze von Rettungswagen vermeiden und in den Krankenhäusern soll an einem zentralen Tresen entschieden werden, wer nun wirklich in die Notaufnahme muss und wer anders versorgt werden kann. Dazu heute seltene Einigkeit im Deutschen Bundestag. In fast jeder Rede Dank für die gute Zusammenarbeit über Parteigrenzen hinweg. Kein Wunder, es ist schon die dritte Bundesregierung, die sich an der Notfallreform versucht. Und selbst die AfD erkennt an, der Ansatz, mehr Patienten ambulant statt stationär zu versorgen, sei im Prinzip richtig. Nicole Hess.
19: In geeigneten Fällen sollen sie sogar direkt in Arztpraxen statt ins Krankenhaus gebracht werden können. Das kann durchaus sinnvoll sein. Aber woher um alles in der Welt sollen die zusätzlichen Ärzte denn kommen? Denn eine Weiterleitung allein schafft schließlich noch keinen freien Behandlungstermin.
16: Dennoch, der AfD geht das Gesetz nicht weit genug, bringt 2 Änderungsanträge ein. Auch Linke und Grüne legen eigene Entwürfe vor. Doch auch die linke Abgeordnete Stella Merendino bezieht sich auf das Sozialgesetzbuch und sieht in der Notfallreform manches Gute.
20: Ja, sie enthält einen wichtigen Fortschritt. Die medizinische Notfallrettung wird endlich als eigenständige Leistung im SGB V anerkannt und nicht mehr nur über den Transport definiert. Aber die Anerkennung einer Leistung ersetzt noch lange nicht die Menschen, die diese erbringen. Von besseren Arbeitsbedingungen auch kein Wort, und das ist eine echte Schande.
16: Diese Reform wird nicht alle Probleme lösen, räumt Gesundheitsminister Lindemann ein. Doch mit der besseren Patientensteuerung sei ein wichtiger Schritt geschafft. Die Grünen stimmten mit den Regierungsparteien für das Gesetz. AfD und Linke haben sich enthalten.
4: Der Bundestag hat die Reform der Notfallmedizin beschlossen. Uwe Berndt war das aus Berlin. 10:50 haben wir es. Die Kritik an der schwarz-roten Regierung ist groß. Aber man könnte es eben auch so sehen. Die Bundesregierung handelt. Da ist jetzt ein Reformgesetz auf den Weg gebracht. Politik funktioniert. So können es Bürgerinnen und Bürger heute am Beispiel Notfallmedizin erleben. Und das ist wichtig, damit Menschen das Gefühl haben, das Land funktioniert, die Regierung ist Herrin der Lage. Daran haben allerdings nicht alle politischen Kräfte ein Interesse. Wenn permanent darüber geredet und auch geschrieben wird, wie desaströs die Lage ist, wie unreformierbar das Land, dann legen erfahrungsgemäß radikale Parteien zu, bei Wahlen oder bei Umfragen. Und das schauen wir uns jetzt an, am Beispiel Baden-Württemberg. Bei der Landtagswahl im März gab es in Baden-Württemberg ja ein äußerst spannendes Kopf-an-Kopf-Rennen. Am Ende lagen die Grünen knapp vor der CDU, gefolgt von der AfD als drittstärkste Kraft. Und jetzt gibt es neue Umfragezahlen. Soeben veröffentlicht im BW-Trend von Infratest DIMAP im Auftrag von SWR, Stuttgarter Zeitung und Südwestpresse. Knut Bauer aus der SWR-Redaktion Landespolitik in Stuttgart. Was sind denn die wesentlichen Ergebnisse?
21: Von einem engen Rennen wie bei der Landtagswahl kann keine Rede mehr sein, weil die Grünen stabil bleiben und die CDU deutlich verliert. Mit 30% erreichen die Grünen exakt ihr Ergebnis vom März und sind damit klar stärkste politische Kraft in Baden-Württemberg. Die CDU kommt jetzt auf 23% nach 29,7% bei der Landtagswahl. Und gleichauf mit der CDU liegt nun die AfD. Sie erreicht ebenfalls 23% nach 18,8% im März.
4: Wie sind diese Zahlen zu erklären?
21: Da spielt der Bundestrend natürlich eine wesentliche Rolle und der spricht nicht für die CDU. Ein allseits unbeliebter Bundeskanzler Merz und der Dauerstreit in der Bundesregierung sorgen für Gegenwind aus Berlin. Den bekommt die CDU natürlich auch in Baden-Württemberg zu spüren. Davon profitiert zwar die AfD, 23% sind ein Allzeithoch in Baden-Württemberg, aber nicht in dem Maße wie in anderen Ländern oder im Bund, auch weil die Grünen so stark sind und in Baden-Württemberg weit über dem Bundestrend liegen.
4: Was heißt das für die Landesregierung und für Ministerpräsident Cem Özdemir?
21: Es ist ein Achtungserfolg für Özdemir, der nahtlos in die großen Fußstapfen von Winfried Kretschmann getreten ist. 58% sind mit dem neuen Ministerpräsidenten zufrieden. Und das, obwohl der grünen Regierungschef außer der Ankündigung für ein Effizienzgesetz zum Bürokratieabbau noch nichts vorgelegt hat. Aber Özdemir ist präsent in den Medien und auf Social Media. Das kommt offensichtlich an und davon profitiert auch seine Partei. Den Grünen trauen 27% der Bürger und damit 5% mehr als vor der Landtagswahl die größte Lösungskompetenz bei politischen Problemen zu. Dagegen ist die CDU bei der Frage der Parteikompetenz von 30% auf 17% gefallen. Das wirkt sich dann auf die Sonntagsfrage aus und hat natürlich auch Auswirkungen auf die grün-schwarze Koalition, wo die CDU scheinbar über die Rolle des Juniorpartners nicht hinauskommt.
1: Linke und FDP waren bei der Landtagswahl im März an der 5%-Hürde gescheitert. Wie sieht das denn jetzt aus?
21: Wäre bei der FDP wieder so, mit 4% würden die Liberalen in ihrem Stammland wieder nicht in den Landtag kommen. Anders die Linke, sie käme auf 6%, wenn am Sonntag Landtagswahl wäre. Und leichte Zugewinne gibt's auch für die SPD mit 7%, nachdem sie im März mit 5,5% ein historisch schlechtes Wahlergebnis eingefahren hatte.
1: Jetzt wurde nicht nur nach Parteien, es wurde auch nach den wichtigsten Themen gefragt. Was treibt denn die Menschen in Baden-Württemberg aktuell besonders um?
21: Das ist eindeutig die Sorge um die Wirtschaftslage und die Angst vor Arbeitsplatzabbau. 6 von 10 Bürgern beurteilen die wirtschaftliche Lage als schlecht und haben Bedenken, dass die Automobilindustrie im Autoland Baden-Württemberg keine Perspektive hat. Dabei gibt es durchaus die Bereitschaft zu Reformen, um das Land gut für die Zukunft aufzustellen. Die Hälfte der Befragten zeigt sich reformbereit, selbst wenn das mit finanziellen Einschnitten verbunden wäre.
1: Mein Kollege Knut Bauer aus der SWR-Landespolitikredaktion in Stuttgart über die erste Umfrage nach der Landtagswahl in Baden-Württemberg mit dem Ergebnis, die Grünen stabil mit Cem Özdemir klar stärkste Kraft, die CDU verliert und die AfD legt zu. 5.700 Bahnhöfe gibt es in Deutschland. Da sind allerdings nicht nur große und mittlere, sondern zum Teil auch wirklich sehr kleine dabei. Eins eint alle diese 5.700 Bahnhöfe in Deutschland. Es gilt seit heute ein Alkoholverbot. An einigen Bahnhöfen gilt das auch schon länger, aber jetzt eben überall. Wobei in Gaststätten in Bahnhöfen gilt es beispielsweise nicht. Oder auch in den Fernzügen darf weiterhin in den jeweiligen Speisewagen oder den Bordbistros weiter getrunken werden. Luca Bauer hat Mitarbeitende und Reisende im Bahnhof Tübingen gefragt, wie sie das finden mit dem flächendeckenden Alkoholverbot.
2: Ich meine jetzt an einem öffentlichen Bahnhof, da sind kleine Kinder und andere, die es nicht unbedingt miterleben müssen.
22: Ich finde auch, dass es das halt dann einfach weniger normalisiert.
23: Das ist für mich vollkommen in Ordnung. Also der Aufenthalt auf dem Bahnhof, da muss man sich jetzt ja nicht ein Bier oder irgendwas halt nehmen.
24: Also ich denke, dass das uns hilft, den Bahnhof und die Wegen etwas sauberer zu halten.
25: Ich glaube nicht, dass die Leute das so dermaßen interessiert, wie die Regel ist. Wir weisen darauf hin, dass hier es nicht erlaubt ist, bei uns oder im Bahnhof das zu trinken. Aber sobald die aus der Tür rausgehen, können wir ja nicht nachgehen und gucken, was die machen. Das ist halt immer ein bisschen problematisch, sagen wir mal so.
1: Trotzdem, ab heute gilt ein generelles Alkoholkonsumverbot, so heißt es korrekt. Sauberer und sicherer sollen die Bahnhöfe dadurch werden, sagt die Bahn. Aber ist das realistisch? Das besprechen wir, also den Aspekt sicherer, mit der Kriminologin Rita Haferkamp von der Tübinger Universität. Frau Haferkamp, Sie haben sich mit einem Forscherteam schon vor längerem mit genau diesem Thema beschäftigt. Wie werden Bahnhöfe sicherer? Hilft da ein Alkoholverbot?
26: Wichtig ist immer die Frage, welche Sicherheitsprobleme möchte sie mit diesen Alkoholverboten angehen? Also wenn es darum geht, den offenen Alkoholkonsum zu reduzieren, kann das durchaus eben seine Wirkung entfalten. Wenn es um das Sicherheitsempfinden geht, kann es auch unter Umständen positive Verbesserungen haben. Das haben auch im internationalen Bereich Arbeiten festgestellt, dass insbesondere eben das Sicherheitsgefühl und auch die Aufenthaltsqualität verbessert werden können, wenn eben weniger Alkoholisierung und auch unter Umständen damit verbunden weniger Müll herumliegt.
1: Also ich höre tatsächlich raus, es geht beim Thema Sicherheit an Bahnhöfen nicht zwingend um harte Fakten, es geht um ein Gefühl von Sicherheit?
26: Auch, und die Frage stellt sich natürlich, des Weiteren möchte man damit die Gewaltkriminalität reduzieren. Alkoholisierung führt ja sozusagen zu einer gewissen Enthemmung und kann auch die Konfliktbereitschaft erhöhen, sodass es eben zu Gewalttätigkeiten kommt. Aber das heißt nicht notwendig, dass dadurch die Gewaltkriminalität am Bahnhof zurückgeht.
1: Jetzt kommt bei neuen Verboten immer sehr schnell die Frage, wer soll das kontrollieren? Berechtigterweise?
26: Ja, es ist natürlich so, wenn Sie ein Verbot haben, dann brauchen Sie insbesondere auch in der Anfangsphase und auch zwischendrin immer mal wieder stärkere Kontrollen, um die Menschen daran zu erinnern, dass sie sozusagen keinen Alkohol konsumieren dürfen im Bahnhof und dass dann unter Umständen Platzverweise erteilt werden. Die Frage ist, wie konsistent sind die Kontrollen? Und aus der internationalen Forschung ergibt sich eben auch, dass die Durchsetzung häufig uneinheitlich ist, dass das dann Probleme aufwirft und dass man nicht vergessen sollte, wenn kein Alkohol im Bahnhof getrunken werden kann, kann es zu Verdrängungs- bzw. Verlagerungseffekten kommen, also außerhalb des Bahnhofs.
1: Ich habe eine abschließende Frage an Sie, Frau Haferkamp, als jemand, der sich seit Jahren mit der Sicherheit an Bahnhöfen beschäftigt. Wir haben heute Donnerstag, seit heute gilt dieses Verbot. Vor uns liegt ein Wochenende, inklusive Bundesliga. Was raten Sie sowohl den Kommunen als auch der Bahn als auch den zuständigen Sicherheitskräften?
26: Ich möchte es besser allgemeiner formulieren. Wenn es um mehr Sicherheit, um ein verbessertes Sicherheitsempfinden an den Bahnhöfen geht, benötigt man im Grunde genommen ein Maßnahmenbündel, das abgestimmt werden muss auf den jeweiligen Bahnhof, weil es eben dort unterschiedliche Problematiken gibt. Wichtig sind gute Beleuchtung, Sauberkeit, Personalpräsenz, was auch ansprechbar ist. Konfliktmanagement, Deeskalation, aber auch Sozialarbeit und Suchthilfe. Denken Sie auch an die Bahnhofsmission in den Bahnhöfen und wie schon vorhin angesprochen, die regelmäßige Reinigung und Instandhaltung.
1: Die Kriminologin Rita Haferkamp von der Tübinger Universität zum Alkoholverbot, das seit heute an allen Bahnhöfen in Deutschland gilt. 12:19 Uhr. In Brüssel ist heute ein EU-Gipfel losgegangen, der es in sich haben könnte. Es geht um den MFR. Das ist der mehrjährige Finanzrahmen der Europäischen Union, sprich, es geht ums Geld. Es geht darum, wie viel die EU zwischen den Jahren 2028 und 2034 ausgibt und wofür. Und es ist vergleichbar in Teilen mit dem Gezerre, das wir kennen zwischen den deutschen Bundesländern, wenn es um den Länderfinanzausgleich geht. Keiner mag mehr einzahlen, als er rausbekommt. Aber alle profitieren natürlich, wenn es allen einigermaßen gut geht. Das ist zugegebenermaßen ein bisschen verkürzt und als wäre es nicht ausreichend, das zu verhandeln, wird es heute und morgen in Brüssel noch um weitere wichtige Dinge gehen, wie jetzt unser Korrespondent Jean-Marie Magro berichtet.
0: Zum ersten Mal seit längerer Zeit ist der Gipfel auf 2 Tage angelegt, nicht mehr nur auf einen. Der größte Streitpunkt könnte an diesem Nachmittag aufwarten.
5: Wir haben den mehrjährigen Finanzrahmen, den EU-Haushalt, ganz oben auf der Tagesordnung.
0: Friedrich Merz spricht schon seit Monaten über das EU-Budget. Deutschland ist immerhin der größte Nettozahler unter den 27 Staaten und zahlt rund 1/5 des Haushalts.
5: Die Mittel, die uns zur Verfügung stehen, sind allerdings begrenzt. Wir werden deshalb nicht umhinkommen, den aktuellen Vorschlag in allen Bereichen noch einmal zu begrenzen.
0: Sehr unromantisch gesprochen ist die Europäische Union eine riesige Interessensausgleichsmaschine. Mitgliedstaaten, EU-Kommission und EU-Parlament legen Vorschläge für einen Haushalt für die Periode 2028 bis 2034 vor, also für 7 Haushaltsjahre. Dann wird zwischen den Institutionen verhandelt. Kommission und Parlament haben schon ihre Vorschläge vorgelegt. Die Kommission landet bei rund 1,8 Billionen Euro. Das Parlament bei gut 2 Billionen. Nochmal wiederholt, für 7 Jahre. Die irische Ratspräsidentschaft meldete sich nun mit einem Vorschlag, über den die Mitgliedstaaten beraten werden, der einige Kürzungen vorsieht. Für den Bundeskanzler aber nicht genug. Der sagte schon zuvor:
6: Keinen neuen Finanzrahmen zu haben, ist für Deutschland die finanziell mit Abstand günstigste Lösung. Aber wir wollen sie nicht, denn das würde die Handlungsfähigkeit Europas stark einschränken.
0: Eine Aussage, über die einige Verhandler stutzten. Sollte sich die EU auf keinen neuen Haushalt einigen, würde der des letzten Jahres der vergangenen Periode, also 2027, fortgeführt. Dazu käme noch ein Inflationsausgleich. Aber vor allem ein großer politischer Schaden und ein Vertrauensverlust an den Finanzmärkten. Bundeskanzler Merz spiele mit dem Feuer, sagt der SPD-Europaabgeordnete Matthias Ecke.
7: Deswegen sollte Kanzler Merz jetzt endlich in die Position kommen, die jeder deutsche Kanzler vor ihm eingenommen hat, einen
3: Kompromiss in der Mitte der Mitgliedstaaten ermöglichen und nicht die radikale Position durchspielen.
0: EU-Kommission und auch Frankreich drängen etwa darauf, dass die EU mehr Eigenmittel bekommt, um weniger von den Zahlungen der Mitgliedstaaten abhängig zu sein. Aber auch bei einer Digitalsteuer zeigt sich Berlin noch nicht überzeugt. Vor allem Europaparlamentarier wenden ein, dass kaufkraftbereinigt das EU-Budget gar nicht so sehr ansteigt im Vergleich zur vorherigen Periode, wie Friedrich Merz immer behaupte. Und Europa solle außerdem immer mehr Aufgaben erfüllen. Verteidigung, Außenpolitik, Vollendung des Binnenmarkts, das koste eben. Der grünen Europaabgeordnete Rasmus Andresen.
7: Der Haushalt der EU ist ungefähr doppelt so groß wie der Haushalt von Nordrhein-Westfalen oder von anderen größeren Bundesländern.
0: Im EU-Haushalt sind große Posten für Flächenprämien in der Landwirtschaft vorgesehen, sowie Forschungsgelder, etwa für das Programm Horizon Europe. Besonders wichtig ist aber auch die regionale Entwicklung. Davon haben in den vergangenen Jahren viele ärmere Regionen profitiert. Deutschland weniger, aber auch hierzulande werden mit EU-Geldern Schulen saniert, Straßen gebaut oder Medizintechnik in Kliniken angeschafft. Pro Kopf ist das Bundesland, das am meisten profitiert, Sachsen-Anhalt.
1: Und im Landtag von Sachsen-Anhalt hat gerade gestern die Mehrheit der Abgeordneten von AfD und BSW einen gemeinsamen Antrag beschlossen, in dem sie fordern, sämtliche Hilfen für die Ukraine zu beenden. Ein Akt ohne realpolitische Folgen, denn Außenpolitik ist in Deutschland nicht Sache der Bundesländer. Aber der Vorgang zeigt, wie sehr die Ukraine unter Druck steht. Die Angriffe Russlands gehen unvermindert weiter, aber die Verteidigung des Landes steht und fällt mit Unterstützung aus dem Ausland, vor allem inzwischen aus Deutschland. Unsere Korrespondentin Rebecca Barth berichtet aus Kiew über die Situation der Menschen in diesem Angriffskrieg.
8: Aufräumen nach dem jüngsten russischen Luftangriff. Alexander Starikov steht in seiner völlig zerstörten, ausgebrannten Wohnung in Kiew.
9: I'm very angry against Russians. They think that because of this terror we will put down hands, but I think we will be more angry because of this terror and we will never give up.
8: Mit Dutzenden Raketen und mehr als 100 Drohnen hatte Russland vor allem die Energieinfrastruktur der Ukraine angegriffen. Die Einschläge kommen, bevor der Luftalarm ausgelöst werden kann. Und die Folgen der systematischen Angriffe sind unmittelbar zu spüren. Kein Strom, kein Wasser, betroffen auch Matthias Schmale, UN-Koordinator für humanitäre Hilfe in der Ukraine. Ich schaue aus meinem Bürofenster und kann einige der beschädigten Kraftwerke sehen. Die Lage ist wirklich verzweifelt. Heute Morgen hatten viele Menschen kein Wasser und ich selbst musste mich auf traditionelle Weise mit Topftasse und vorrätigem Wasser waschen. Die humanitäre Lage sei besorgniserregend, betont Schmale. Der ukrainische Präsident ringt derweil international um weitere Unterstützung. Betont bei seinem Besuch in London, die Ukraine wäre bereit für eine Waffenruhe. Doch von einem Energiewaffenstillstand könne keine Rede sein. Wir haben heute massive Angriffe erlebt. Es ist schade, dass es auch Probleme mit Starlink und Aufklärungsdaten gab. Viele Überraschungen, mit denen man in einer Partnerschaft nicht rechnen kann. Immer wichtiger werden da die europäischen Partner. Wie sie die Ukraine unabhängig von den USA besser unterstützen können, auch das wird Thema der Gespräche auf dem EU-Gipfel sein. In der Ukraine versuchen sich die Menschen derweil für den kommenden Winter zu wappnen. Einige verlassen die Stadt, berichtet Makler Roman Slawutski. Häuser mit Gasheizung sind derzeit sehr schnell weg. Alle Häuser, Gasheizung, die ich außerhalb von Kiew im Angebot hatte, sind vermietet. Ich habe kein einziges mehr übrig. Die Leute ziehen aus ihren Mietwohnungen in Mietshäuser außerhalb von Kiew. In der Ukraine wird derweil diskutiert, inwieweit Städte und Gemeinden sich ausreichend vorbereitet haben. Kiews Bürgermeister Klitschko steht in der Kritik, doch Experten sehen auch Versäumnisse auf Seiten der Selenskyj-Regierung.
1: Und Präsident Zelensky wird morgen in Brüssel beim EU-Gipfel erwartet. Und bei diesem Brüssel geht es nicht nur um die Hilfe für die Ukraine, nicht nur um den Haushalt, es geht auch um eine Strategie gegen China, genauer gegen die massiven Exporte Chinas in die EU. Neue Zahlen zeigen, wie bedrohlich diese Entwicklung mittlerweile für die EU und insbesondere für die deutsche Wirtschaft ist. Christoph Geismayer aus der SWR-Wirtschaftsredaktion, wie groß ist das China-Problem für die deutschen Unternehmen?
10: Ja, wir werden in diesem Jahr einen neuen Höhepunkt sehen mit Blick auf China, was die Ungleichheit in den wirtschaftlichen Beziehungen zur EU und zu Deutschland angeht. Während die deutschen Exporte nach China immer mehr einbrechen, nehmen die Importe aus China zu uns weiter stark zu. Nach einer aktuellen Prognose des Arbeitgebernahen Instituts der deutschen Wirtschaft, kurz IW, wird das deutsche Defizit im Warenhandel mit China in diesem Jahr den Rekordwert von 100 Milliarden Euro erreichen. Das besondere Problem dabei, es geht hier nicht um Importe von Billigartikeln aus China, sondern die Unternehmen aus der Volksrepublik China machen immer mehr Boden gut in den drei wichtigsten Kernbranchen der deutschen Wirtschaft. Sie werden zu starken Konkurrenten und das in den Bereichen Automobil, Elektroindustrie sowie Maschinenbau.
1: Aber ist das nicht das Ergebnis eines, wie man so schön sagt, gesunden Wettbewerbs, wenn chinesische Firmen auf unseren Märkten in der EU schlicht besser abschneiden?
10: Leider nein, denn es wird hier seitens China unfair gespielt. Experten sagen, die Volksrepublik greift zu unlauteren Maßnahmen, um den Verkauf von Waren aus China in anderen Ländern massiv zu pushen. So zahlt Peking gigantische Subventionen in diverse Wirtschaftssektoren und macht die Waren so für den Weltmarkt billiger. Außerdem gilt die chinesische Währung auch gegenüber dem Euro als unterbewertet, was dazu führt, dass Waren aus China zu Kampfpreisen zu uns kommen. Und dagegen sind beispielsweise die deutschen Firmen im Wettbewerb dann einfach oft chancenlos.
1: Jetzt will die EU die Wirtschaftsbeziehungen zu China ja neu ausrichten. Sie will das Ungleichgewicht, das Sie gerade beschrieben haben, in den wirtschaftlichen Beziehungen nicht länger hinnehmen. Auf dem EU-Gipfel sollen dafür die Weichen gestellt werden. Welche Reaktionen der EU sind denn tatsächlich vorstellbar?
10: Ja, da werden diverse Maßnahmen diskutiert. Natürlich geht es da um noch mehr Zölle, um den Import von chinesischen Waren zu verteuern. Es wird darüber gesprochen, werden verstärkt Kontingente für den Import von chinesischen Waren einzuführen. Erst vor wenigen Tagen hat sich die EU beispielsweise mit China darauf verständigt, für den Import von Hybridautos ab dem nächsten Jahr eine Obergrenze einzuführen. Mit Blick auf die Stückzahl. Es wird aber auch über ganz harte Maßnahmen diskutiert werden. So haben Deutschland und Frankreich gefordert, die Möglichkeit gegenüber Ländern wie China zu schaffen, sie vom Binnenmarkt teilweise ganz auszuschließen. Das wäre hoher Druck gegenüber China. Allerdings wissen alle, man muss da vorsichtig sein, denn China kann natürlich mit Handelsbeschränkungen zurückschlagen. Also Instrumente für die EU in der Auseinandersetzung mit China gibt es, bleibt abzuwarten. Und auf welche Maßnahmen man sich auf dem EU-Gipfel verständigt, beziehungsweise welche Richtung da jetzt der EU-Kommission vorgegeben wird.
1: Christoph Geismayer war das aus der SWR Wirtschaftsredaktion und das war SWR Kultur aktuell.
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12: Um 12.30 Uhr mit Dominik Eisele. Bei Verbraucherinnen und Verbrauchern kommen nur etwa zwei Drittel des sogenannten Tankrabatts an. Das hat eine Auswertung des Deutschen Instituts für Wirtschaftsforschung zwei Wochen nach der Einführung ergeben. So sind die Preise an den Tankstellen in Deutschland um durchschnittlich 10 bis 11 Cent gesunken. Die Steuerersparnis durch die Senkung liegt dagegen bei etwa 17 Cent. Die IW-Wettbewerbsexperten sagen, dass die Weitergabe über die Zeit immer kleiner geworden ist. Der neue Tankrabatt ist seit dem 1. Oktober in Kraft und gilt noch bis Ende des Jahres. Im Streit um den langfristigen EU-Haushalt rechnet Bundeskanzler Merz nicht mit einer Einigung beim derzeitigen Gipfel in Brüssel. Vor Beginn der Beratungen sagte er, der gegenwärtige Vorschlag liege bei 50% über dem derzeitigen Finanzrahmen. Das könne sich kein Mitgliedsland leisten. Die Staats- und Regierungschefs der 27 EU-Länder beraten bei ihrem Herbstgipfel auch über die weitere Unterstützung der Ukraine und über die schwierigen Handelsbeziehungen zu China. Der Bundestag hat die Reform der Notfallversorgung beschlossen. Bundesgesundheitsminister Linnemann sagte, dadurch würden die Notaufnahmen in den Krankenhäusern entlastet. Sie könnten sich in Zukunft auf die Fälle konzentrieren, die wirklich schnelle Hilfe brauchten, so der CDU-Politiker. Kernstück der Reform sind integrierte Notfallzentren, die in die Kliniken angedockt werden. Dort soll eine Ersteinschätzung erfolgen. Die Patienten werden dann weitervermittelt in eine Notdienstpraxis oder in die Notaufnahme. Für den Staat lohnt es sich, in die Bildung von Kindern zu investieren. Das hat eine Studie des Instituts der deutschen Wirtschaft im Auftrag des Kinderhilfswerks UNICEF ergeben. So trägt ein Mensch in Deutschland in seinem Leben gut 300.000 Euro mehr zu den öffentlichen Haushalten bei, als der Staat für ihn ausgibt. Bei Kindern ohne Berufsabschluss falle die Bilanz dagegen später negativ aus. Die Forscher kommen auf ein Minus von rund 380.000 Euro. Kartoffeln sind deutlich teurer geworden. Wie das Statistische Bundesamt mitteilt, sind die Preise für ein Kilo Kartoffeln im September um mehr als 11% im Vergleich zum Vormonat gestiegen. Ursula Mayer.
13: Demnach haben Landwirte bundesweit knapp 10,5 Millionen Tonnen geerntet, fast ein Viertel weniger als im Jahr davor. Den starken Rückgang führen Statistiker nicht nur darauf zurück, dass die Bauern wegen der extremen Hitze und Trockenheit weniger und kleinere Kartoffeln pro Hektar ernten konnten, sie hätten auch ihre Anbauflächen deutlich reduziert. Außerdem sei letztes Jahr ein Rekordjahr gewesen. Überraschenderweise sind dagegen verarbeitete Kartoffeln günstiger geworden. So kosteten etwa Tiefkühlpommes laut Statistischem Bundesamt fast 5% weniger als ein Jahr vorher.
12: Banken müssen den Opfern von Kontobetrug das Geld grundsätzlich zunächst erstatten. Das hat der Gerichtshof der Europäischen Union entschieden. Erst anschließend dürften sie das Geld zurückfordern. Im konkreten Fall hatte eine Frau aus Polen durch Phishing 700 Euro verloren. Ihre Bank lehnte eine Erstattung ab. Durch das heutige Urteil liegt das Risiko einer Klage bei der jeweiligen Bank. Nach einem Messerangriff auf einen 11 Jahre alten Jungen und eine Lehrerin an einer Schule in Albstadt in Baden-Württemberg ist der Verdächtige jetzt in Untersuchungshaft. Die Behörden werfen dem 15-Jährigen versuchten Totschlag und zweifach gefährliche Körperverletzung vor. Er soll am Dienstag die Lehrerin erst mit der Faust und später sie und den 11-Jährigen mit einem Küchenmesser angegriffen haben. Das Motiv ist bisher unklar. Die Mehlschwalbe ist der Vogel des Jahres 2027. Das ergab eine Online-Abstimmung der Naturschutzverbände NABU und LBV. Mehlschwalben sind kleiner und kompakter als die bekannteren Rauchschwalben und gehören nach Angaben der Naturschützer zum typischen Bild und zur Geräuschkulisse der ländlicheren Umgebung. Ihre Art ist gefährdet, unter anderem, weil moderne Architektur ihr das Nisten erschwert und weil ihr Hitzewellen infolge des Klimawandels zu schaffen machen. SWR Nachrichten, Redaktion Lydia Wagner und Stefan Bosch.
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1: Heute Nachmittag in den meisten Regionen im Südwesten freundlich und das heißt Sonnenschein und höchstens mal ein paar Wolken am Himmel. Stellenweise hält sich allerdings noch aus der Nacht zäher Nebel. Und dazu sind die Temperaturen heute aber mild freundlich. Zwischen 15 Grad nämlich in Rheinhessen bis zu 21 Grad wird es warm im Breisgau. Heute Nacht breitet sich dann wieder vor allen Dingen in den Niederungen Nebel aus, im Bergland nur gering bewölkt, Temperaturen 11 bis 3 Grad heute Nacht. Und morgen am Freitag sieht es dann ähnlich aus wie heute. Ein paar hartnäckige Nebelfelder, die sich halten, ansonsten aber häufig Sonne neben einigen kleinen Wölkchen. Die Temperaturen morgen auch noch mal ein bisschen milder als heute, maximal 17 bis 23 Grad.
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14: Ich bin Jonathan Hadem. Guten Tag. Heute beginnt ja der EU-Gipfel in Brüssel und da soll es auch um den Haushalt gehen. Bundeskanzler Friedrich Merz hat aber schon angekündigt, dass man da noch weit entfernt sei von einer Einigung. Vor allem, weil er noch Kürzungen um mehrere hundert Milliarden Euro durchsetzen will. Die Grünen-Vorsitzende Franziska Brandner hat aber vor einem Scheitern der Verhandlungen über einen neuen EU-Haushalt gewarnt. Im Deutschlandfunk sagte sie, die EU müsse handlungsfähig bleiben.
15: Es geht ja wirklich hier um relevante Fragen für Europas Zukunft in diesen wilden geopolitischen Zeiten. Und deswegen hat die Europäische Kommission gesagt, wir müssen mehr ausgeben für unsere Sicherheit, Verteidigung, aber auch für unsere Wirtschaft, für die Wettbewerbsfähigkeit, zum Beispiel in KI, in großen Technologien. Und deswegen halte ich es wirklich für falsch, wenn der Kanzler reingeht mit einer Haltung, da gibt es nichts, wir machen nichts. Und andererseits, wie man sagt, wie stark Europa sein soll, das passt halt nicht zusammen.
14: Zuvor hatte auch schon der Chef der konservativen Parteienfamilie EVP, Manfred Weber, vor einem Scheitern der Verhandlungen gewarnt. Die Staats- und Regierungschefs der 27 EU-Länder beraten auch noch über die weitere Unterstützung der Ukraine heute. Wir sind ja warten gewöhnt, vor allem wenn es um die Notaufnahmen in unseren Krankenhäusern geht. Aber heute stimmt der Bundestag tatsächlich über einen Gesetzentwurf ab, der vorsieht, überlastete Notaufnahmen und Rettungsdienste grundlegend zu entlasten. Die drei bisher oft nebeneinander herlaufenden Bereiche, der ärztliche Bereitschaftsdienst, die Krankenhausnotaufnahmen und der Rettungsdienst, sollen dann digital und strukturell eng miteinander verzahnt werden. Birte Sörnigsen mit den Details.
4: Fachleute gehen davon aus, dass ungefähr ein Drittel der Patienten auch in einer normalen Sprechstunde oder der Notfallpraxis gut versorgt werden könnte. In Zukunft sollen Patientinnen und Patienten deshalb besser sortiert werden, vor Ort im Krankenhaus und auch am Telefon. Wer in die Notaufnahme geht, muss sich an einem zentralen Tresen anmelden. Dort wird geguckt, ob jemand in die Notaufnahme gehört oder beim Bereitschaftsdienst der Kassenärzte besser aufgehoben ist. Eine einheitliche Ersteinschätzung soll es auch am Telefon geben. Egal, ob jemand den Notruf die 112 wählt oder die 116 117. Im echten Notfall, zum Beispiel beim Verdacht auf Herzinfarkt oder bei einem Unfall, werden auch in Zukunft Rettungswagen oder Notarzt helfen. In anderen Fällen sollen die Patienten in die Notdienstsprechstunde gehen oder digital per Videosprechstunde versorgt werden. Die schwarz-rote Regierung ist die dritte Regierung in Folge, die versucht, eine Notfallreform umzusetzen. Mit Erfolg. Neben Union und SPD haben auch die Grünen dem Gesetz zugestimmt. AfD und Linkspartei haben sich enthalten.
14: Die Reform kommt auch bei Ärztinnen und Ärzten gut an. Die Vorsitzende des Marburger Bunds, Jona, begrüßte die Reform im ARD-Morgenmagazin. Vor allem die telefonische Ersteinschätzung und die Notfallzentren würden die Kliniken entlasten.
16: Wir haben als Marburger Bund auch schon lange solche integrierten Notfallzentren gefordert. Thema ist aber natürlich, wo kommen die denn genau hin? Also der Gesetzentwurf sagt so ungefähr 700. Das heißt, mehr als die Hälfte der Krankenhäuser bekommt keins.

0: Schnitt liegt der Beitragssatz inklusive Zusatzbeitrag im Moment laut Krankenkassen bei rund 17,7% des Bruttolohns. Den übernehmen Arbeitnehmer und Arbeitgeber jeweils zur Hälfte. Einzelne Kassen verlangen weniger, manche auch deutlich mehr.
1: Kartoffeln auf die Eins, aber der heiße Sommer hat unseren deutschen Kartoffeln ganz schön zugesetzt. Die Ernte fällt in Deutschland dieses Jahr deutlich schlechter aus, meldet das Statistische Bundesamt in Wiesbaden auf Basis einer ersten Schätzung. Ursula Meyer berichtet.
2: Demnach haben Landwirte bundesweit knapp 10,5 Millionen Tonnen geerntet, fast ein Viertel weniger als im Jahr davor. Den starken Rückgang führen Statistiker nicht nur darauf zurück, dass die Bauern wegen der extremen Hitze und Trockenheit weniger und kleinere Kartoffeln pro Hektar ernten konnten, sie hätten auch ihre Anbauflächen deutlich reduziert. Außerdem sei letztes Jahr ein Rekordjahr gewesen. Weiterhin bauen die Landwirte laut Statistischem Bundesamt deutlich mehr Kartoffeln an, als in Deutschland gegessen werden. Die Folge der diesjährigen schlechten Ernte: Verbraucherinnen und Verbraucher mussten für Kartoffeln im Supermarkt zuletzt im September über 11% mehr zahlen als im Jahr zuvor.
1: Und noch jemand, der unter der Hitze im Sommer leidet. Die Mehlschwalbe ist Vogel des Jahres 2027. Bei einer Online-Abstimmung der Naturschutzverbände NABU und LBV wurde sie gewählt. Die Art ist gefährdet, unter anderem eben, weil ihr die Hitzewellen infolge des Klimawandels zu schaffen machen. Stefanie Peik aus der Umweltredaktion.
3: Mehlschwalben sind richtig schnelle und wendige Flieger. Schließlich fangen sie Insekten im Flug. Und ihre Lehmnester unter Dach- und Fassadenvorsprüngen, die sind echte Kunstwerke. Dafür holen sich die Schwalben Lehm aus Pfützen, vermengen den mit ihrem Speichel und bauen dann Stück für Stück ihre runden Nester. Ein einziges davon kann aus bis zu 1500 gesammelten Lehmkügelchen bestehen. Ihren Namen hat die Mehlschwalbe übrigens daher, dass ihre Unterseite weiß wie Mehl ist.
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1: Zum ersten Mal sind in Baden-Württemberg zwei Menschen am Westnilfieber erkrankt. Sie waren nicht im Ausland und haben sich vermutlich durch infizierte Mücken rund um Stuttgart und Karlsruhe angesteckt. ARD-Wissenschaftsredakteur Stefan Tröndle.
5: Es handelt sich um sogenannte autochthone Fälle. Das heißt, die Infizierten wurden hier von Mücken gestochen und nicht bei einer Ferienreise. In Deutschland gab es bisher rund 100 Fälle in insgesamt 10 Bundesländern, vor allem im Osten. Die tatsächliche Zahl dürfte aber höher liegen, weil viele Infektionen nicht diagnostiziert werden. Einen ersten Todesfall gab es 2020. Schwere Erkrankungen mit Hirnhautentzündungen sind allerdings sehr selten. Ursprünglich stammt das Virus aus Afrika. Hauptwirte sind Vögel. Mücken können das Virus von ihnen auf Menschen übertragen. Rund 80% der Infizierten merken aber gar nicht, dass sie das Virus in sich tragen. Nur bei einem Fünftel gibt es grippeähnliche Symptome. Die kann man mit Fiebersenkern oder Schmerzmitteln bekämpfen. Eine Impfung für Menschen gibt es nicht.
1: Die Netzbetreiber Transnet BW und TenneT Germany nehmen eine verstärkte Hochspannungsleitung heute offiziell in Betrieb. Sie führt von Großgartach bei Heilbronn bis nach Grafenrheinfeld in Bayern. Einzelheiten von SWR-Reporter Timo Leis.
6: Die Leitung ist insgesamt 150 Kilometer lang und verbindet zwei Umspannwerke. Durch die Verstärkung kann nun doppelt so viel Strom transportiert werden wie bisher. Durch die Energiewende und den regionalen Ausbau von Sonnen- und Windstrom sei eine Überlastung zu erwarten gewesen, der die verstärkte Leitung entgegenwirkt, so Transnet BW. Mit der neuen Leitung soll der regional produzierte grüne Strom besser verteilt werden können. Zur symbolischen Inbetriebnahme in Riedenheim in Bayern wird unter anderem die baden-württembergische Umweltministerin erwartet.
1: Das Amtsgericht Saarburg fällt heute ein Urteil, wer für die Bestattung gefundener Knochen in Kirf im Kreis Trier-Saarburg bezahlen muss. Auf dem Grundstück des ehemaligen Pfarrhauses hatten die neuen Besitzer im März 2025 die Gebeine von rund 250 Menschen entdeckt. Andreas Griesam mit den weiteren Infos.
7: Die Knochen wurden laut Anklage gefunden, als am alten Pfarrhaus gebaut wurde. Auf dem Grundstück lag früher ein Friedhof. Eine Bestatterin sammelte die Gebeine ein und setzte sie später in 4 Särgen bei. Für ihre Arbeit stellte sie der Pfarrei rund 6.600 Euro in Rechnung. Gegenüber dem SWR hat die Bestatterin erklärt, dass sie den Auftrag von der Kirchengemeinde bekommen habe. Die Pfarrei bestreitet allerdings, den Auftrag erteilt zu haben und will deshalb nicht zahlen. Jetzt muss das Gericht entscheiden, ob die Pfarrei die Rechnung übernehmen muss.
8: Und dann war da noch.
1: Bei der Meisterfeier des 1. FC Bayern auf dem Marienplatz in München gab es einen Zwischenfall. Da haben Fans des Stadtrivalen 1860 München ein riesiges Banner mit dem Bayern-Logo in die Luft gehalten. Allerdings stand da nicht FC Bayern, Stern des Südens, sondern FC Bauern, Hurensöhne drauf. Darüber kann man jetzt lachen oder nicht.

0: Aber zumindest die Bayern-Führungsetage fand das gar nicht so lustig, denn die FC Bayern AG hat jetzt Strafantrag gegen Unbekannt gestellt. Das hat zu einer Hausdurchsuchung bei einem 60er-Fan geführt. Da wurden sogar der Computer und andere elektronische Geräte des verdächtigen Schwerverbrechers mitgenommen. Als wäre das eine große terroristische Verschwörung gegen die Bayern. Laut eines Rechtsanwalts der 60er erfüllt die Plakataktion keinen Straftatbestand. Bei der FC Bayern AG handele es sich auch nicht um ein beleidigungsfähiges Kollektiv, heißt es. Naja, schauen wir mal, was der Richter sagt.
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2: 12.45 Uhr und es geht weiter mit Thomas Bareis.
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3: Hallo nach da draußen. Zwei Spiele, zwei Siege und damit die optimale Punkteausbeute für den VfB Stuttgart nach dem zweiten Spieltag der Ligaphase in der Champions League. Gestern Abend 3:0 Auswärtserfolg bei Slovan Bratislava. Der VfB hat vorgelegt, denn die stärkeren Gegner, die warten jetzt, meint Sportvorstand Fabian Wohlgemuth.
4: Wir haben jetzt zu Hause Madrid, Atletico Madrid, dann spielen wir in Istanbul, aber dennoch die 6 Punkte, die haben wir jetzt eingefahren. Wir haben uns dadurch eine gute Ausgangsposition für die nächsten Spiele geschaffen. Klar, jetzt kommen zumindest auf dem Papier die stärkeren Gegner. Die Ausgangsposition ist heute besser geworden und jetzt müssen wir alles versuchen, auch gegen Atletico Madrid Punkte zu holen. Aber jetzt ist das Spiel am Wochenende erstmal das Wichtigere.
3: Auswärtsspiel in der Bundesliga für den VfB beim Hamburger SV. Mehr zum VfB Stuttgart in der Champions League online bei SWR.de Sport. Die TSG Hoffenheim, die will in der Europa League gegen Beşiktaş Istanbul heute Abend einen Schritt raus aus der sportlichen Krise machen. Die Mannschaft von Trainer Christian Ilzer liegt nach 5 Bundesligaspieltagen mit nur 3 Zählen auf dem vorletzten Platz und hat auch den Auftakt im Europapokal mit einer 0:2-Niederlage bei Offi Kreta verpatzt. TSG-Verteidiger Ozan Kabak, der weiß, was die Kraichgauer wartet.
5: Ich bin in Türkei geboren, in Istanbul aufgewachsen, also schon ein besonderes Spiel für mich. Wir haben uns sehr gut vorbereitet und wir wissen, wie viel Qualität haben wir. Und ja, wir wissen, das wird schon ein hartes Spiel, aber wir sind bereit. Und ich hoffe, dass wir kriegen einen guten Sieg.
3: Anpfiff ist um 21 Uhr. Parallel startet der SC Freiburg gegen FK Jablonec aus Tschechien in die Conference League. Der Bundesliga-Spitzenreiter will natürlich seine starke Form bestätigen und nach dem Erreichen des Europa-League-Finals im Mai den Grundstein für eine weitere erfolgreiche Pokalsaison legen. Lena Bergmann berichtet.
6: Ins Duell mit dem FK Jablonec geht der Europa-League-Finalist der vergangenen Saison als klarer Favorit. Dennoch warnte Julian Schuster vor kompakt stehenden Tschechen, die auf Umschaltsituationen lauern. So der SC-Coach, der im Rahmen der Partie sein 100. Pflichtspiel mit Freiburg feiern darf. In den Playoffs hatte sich Jablonec überraschend gegen den schottischen Spitzenclub Glasgow Rangers durchgesetzt. Gegen dessen Ligakonkurrent FC Motherwell gab es 2 deutliche Siege für die Breisgauer. Noch offen ist auf Seiten des Sport Clubs der Einsatz von Flügelspieler Niklas Beste.
3: Annette Kaufmann aus Bietigheim-Bissingen und Nina Mittelham haben bei der Tischtennis-Europameisterschaft in Ljubljana die 2. deutsche Medaille perfekt gemacht. Das Duo des Deutschen Tischtennisbundes hat sein Viertelfinale im Doppel gegen ein Duo aus Serbien mit 3:1 gewonnen und damit Bronze sicher. So viel vom Sport, es war gerade 12.48 Uhr.
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2: Sie laufen gerne? Okay, dann starten wir jetzt durch zum Next Level in den Bereich der Extreme. Der Hype ums Laufen. Wie viel ist gesund? Damit beschäftigen wir uns ja noch bis morgen in dieser Woche.
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2: Extreme Herausforderungen hat die Skyrunning-Weltmeisterschaft. Man kann es sich ein bisschen denken. Eine Disziplin ging über 63 Kilometer und es mussten, Achtung, 4.100 Höhenmeter überwunden werden. Mit dabei war die 30-jährige Nana Wuhl aus Mannheim. Sie ist Trailläuferin, ist also querfeldein unterwegs. Und mit ihr hat heute früh SWR-Aktuell-Moderator Andreas Böhnisch gesprochen.
7: Nana, wie verrückt muss man sein, um sowas auf sich zu nehmen?
8: Ich glaube wirklich sehr.
7: Was treibt dich denn an?
8: Ganz viel Freude. Ich habe unglaublich viel Freude am Laufen, am neuen Entdecken, Menschen kennenlernen, Natur sehen, draußen sein.
7: Und auf La Gomera, da gibt es natürlich auch Natur satt. Ich habe es gesagt, du hast teilgenommen an dieser Skyrunning-Weltmeisterschaft, bist dort zwei Disziplinen gelaufen. Und zwar das Vertical, das waren 4,9 Kilometer mit 950 Höhenmetern. Dafür hast du ungefähr eine Stunde gebraucht. Und den Sky-Wettbewerb, das waren 29 Kilometer, da galt es 1900 Höhenmeter zu überwinden. Dafür hast du gut 4 Stunden gebraucht. Wie unterscheiden sich denn diese beiden Wettkämpfe voneinander?
8: Das Vertical, das ist ein reines Uphill-Rennen. Heißt, es geht im Prinzip fast nur bergauf. Es waren immer wieder sehr, sehr steile Passagen, abwechselnd mit kurzen, fast laufbaren Passagen. Das heißt, das ist so eine Abwechslung zwischen wirklich schnellem Hiken und aber auch Laufen. Pulsmäßig ist man da fast die ganze Zeit wirklich am Anschlag, dass man denkt, wow, es geht gleich nicht mehr. Und es ist eine sehr, sehr kurze Zeit, also eine Belastungszeit von ungefähr einer Stunde. Und dann weiß man, es ist vorbei. Mhm. Und so ein Sky Race, das hat dann nochmal ganz andere Facetten. Da geht es eben nicht nur hoch, da geht es eben auch runter. Heißt, man darf im Downhill, also im Bergablaufen, nicht alle Körner verschießen oder seine Muskeln kaputt machen. Man braucht immer noch wieder die Kraft, um wieder bergauf laufen zu können. Heißt, man braucht eine viel, viel bessere Laufeinteilung, Kräfteeinteilung und auch eine Verpflegungsstrategie.
7: Was nimmt man da zu essen mit?
8: Ich verpflege mich mit Gels. Jeder Läufer, jede Läuferin hat da so ein eigenes, wie viel man auch pro Stunde zu sich nimmt, also Carbs, Kohlenhydrate. Also ich versuche immer zwischen 60 bis 80 Gramm Kohlenhydrate zu mir zu nehmen. Das sind 2 Gels und dann über Flüssigkeit, über Getränke, die ich da auch dabei habe.
7: Du liebst die Extreme beim Laufen. Was löst es bei dir aus, da immer wieder die eigenen Grenzen auszutesten?
8: Ich glaube, zu sehen oder zu spüren, wie viel mein Körper leisten kann und einfach zu wissen, hey, wie weit kann ich gehen, dass es vielleicht genau nicht mehr geht. Das ist natürlich so ein ganz, ganz schmaler Grat. Und vor allem bin ich in diesen Extremsituationen ganz arg bei mir. Also ich nehme mich selbst nochmal ganz anders wahr. Für mich wird da dieses Außen ganz arg leise und ich kann super gut in mich reinhören. Ich laufe fast immer ohne Musik, heißt, ich bin da wirklich nur bei mir und nehme mich wahr.
7: Hattest du denn nach so einem Lauf auch schon mal das Gefühl, das war jetzt definitiv zu viel?
8: Ja, ich habe das manchmal auch im Lauf, wo ich dann so denke, oh, ist das jetzt noch gut? Man muss sich vorstellen, gerade wenn man lange Strecken läuft, also alles Ultradistanzen, das sind Strecken alles länger als eine Marathondistanz, dann kann man davon ausgehen, dass man immer wieder ein Hoch hat, aber dass man auch mal ein Tief hat beim Laufen. Das ist ganz arg sicher und in diesen Tiefs, die oft mental ganz arg schwer auch auszuhalten sind, da kommen natürlich dann auch so Gedanken, die einem sagen, hör auf, das macht gar keinen Sinn mehr, dann tun einem Sachen ganz arg weh. Und da dann wieder rauszukommen und zu sagen, nee, ich gehe weiter, ich weiß, dass hochkommt und dann geht es mir auch wieder besser.
2: Nana Buhl aus Mannheim ist Trailläuferin und eben auch mal extrem unterwegs. Mit ihr hat SWR aktuell Moderator Andreas Bönisch gesprochen. Der Hype ums Laufen, wie viel ist gesund? Das ist die SWR aktuell Serie der Woche. Morgen zum Abschluss hören Sie dann einen ehemaligen Leistungssportler und zwar zum Thema gute Laufschuhe und Wearables.
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2: Und 50 mit Jutta Kaiser.
6: Der durchschnittliche Zusatzbeitrag für die gesetzlichen Krankenkassen bleibt im kommenden Jahr bei 2,9%. Das hat Bundesgesundheitsminister Linnemann angekündigt. Im Durchschnitt werden Versicherte bei den gesetzlichen Krankenkassen im nächsten Jahr wahrscheinlich ähnlich hohe Beiträge zahlen wie dieses Jahr.
9: Jedes Jahr schätzt eine Gruppe aus Fachleuten ein, wie viel die gesetzlichen Krankenkassen wahrscheinlich im kommenden Jahr ausgeben werden. Daraus errechnen sie, wie hoch die Beiträge sein müssen. Das ist eine rechnerische Größe, ein Orientierungswert. Wie hoch der Beitrag tatsächlich ausfällt, das legt jede Krankenkasse selbstständig fest. Im Durchschnitt liegt der Beitragssatz inklusive Zusatzbeitrag im Moment laut Krankenkassen bei rund 17,7% des Bruttolohns. Den übernehmen Arbeitnehmer und Arbeitgeber jeweils zur Hälfte. Einzelne Kassen verlangen weniger, manche auch deutlich mehr. Dass der durchschnittliche Zusatzbeitrag im kommenden Jahr stabil bleibt, wertet der Gesundheitsminister als gutes Zeichen. Er führt das vor allem auf das Sparpaket zurück, das die Koalition im Sommer beschlossen hat. Die Finanzlage der Krankenkassen bleibe trotzdem angespannt, sagt Linnemann. Man müsse ran an die strukturellen Probleme. Eva Huber, Berlin.
10: Die deutsche Reisebranche schaut bei ihren Buchungen auf einen verhaltenen Winter. Der Deutsche Reiseverband DRV teilte mit, der Umsatz für die Wintersaison 2026/27 liege aktuell 2% unter dem Vorjahresstand. Offenbar verzichteten vor allem Familien auf eine zweite Reise im Winterhalbjahr, aber nicht auf den Haupturlaub im Sommer. Entsprechend positiver falle die vorläufige Bilanz für den Sommer 2027 aus. Hier liege der Umsatz durch Frühbuchungen aktuell 8% über dem Vorjahreswert. Nach einem Verlustjahr steht der Maschinenbauer Trumpf wieder deutlich besser da. Das Unternehmen aus Ditzingen hat im Geschäftsjahr 2025/26 wieder schwarze Zahlen geschrieben und sieht Anzeichen für eine Trendwende.
11: Trumpf hat im vergangenen Geschäftsjahr unter dem Strich knapp 394 Millionen Euro verdient, nach einem Verlust von gut 23 Millionen Euro im vorherigen Geschäftsjahr. Trumpf-Chefin Nicola Leibinger-Kammüller führt die Verbesserung auch auf Kostensenkung und Veränderungen im Produktportfolio zurück. Rückenwind komme zudem aus der Nachfrage nach Halbleitern und Anlagen für Rechenzentren. So hat Trumpf besonders im Elektronikbereich zugelegt, beliefern etwa den niederländischen Hersteller ASML, dessen Systeme zentral für die Halbleiterfertigung sind. Stärkster Markt waren die USA. Weniger Umsatz machte Trumpf allerdings in Deutschland und in China. Außerdem ging die Zahl der Beschäftigten weiter zurück. Für dieses Geschäftsjahr zeigt Trumpf sich optimistisch und erwartet weiteres Wachstum. Immerhin legte der Auftragseingang um knapp 7% zu. Trotz gewisser Vorsicht geht der Technologiekonzern aus Ditzing von einer konjunkturellen Trendwende aus. Aus der SWR Wirtschaftsredaktion Florian Dötsch.
10: 10 Jahre nach dem Brexit hoffen viele deutsche und britische Unternehmen auf Erleichterungen. Denn ein Handels- und Kooperationsabkommen zwischen der EU und dem Vereinigten Königreich wird überprüft. Nach einer Umfrage der Wirtschaftsprüfungsgesellschaft KPMG und der britischen Handelskammer in Deutschland gibt es viele Vorschläge. 49% der Unternehmen hoffen auf effizientere Zoll- und Grenzverfahren. Weitere Wünsche beziehen sich auf das gegenseitige Anerkennen von Produktstandards und einen besseren Marktzugang für Dienstleistungen. Und die Börse hat manchmal ihre eigenen Gesetze, wie sie funktioniert. Nicht immer erschließen sich einem die Entwicklungen direkt.
12: So wie heute anlässlich der Quartalszahlen des größten Chip-Auftragsfertigers der Welt, des milliardenschweren taiwanesischen Konzerns TSMC. Dessen Zahlenwerk für das dritte Quartal überzeugte einmal mehr. Es war der 6. Rekordgewinn in Folge. TSMC steigerte das Nettoergebnis überraschend deutlich um 69% auf umgerechnet 21 Milliarden Euro. Der KI-Boom scheint also ungebrochen weiterzugehen. Klassische Industriebetriebe können von solchen Zahlen nur träumen. Trotzdem wurden gerade Chip-Aktien zuletzt stark abverkauft. Wie passt das zusammen? Ursache aller Ängste ist aktuell die auf 3,7% gestiegene hohe US-Inflation, was die Sorgen der Märkte vor weiteren Zinserhöhungen schürt. Tech-Aktien wären davon besonders betroffen. Denn große Teile der KI-Wertschöpfungskette, etwa der Bau von Rechenzentren, sind kreditfinanziert und höhere Zinsen, so die Sorgen an der Börse, können bekanntlich die ganze Kalkulation über den Haufen werfen. Zudem treibt die Anleger die Frage um, ob die Chip-Hersteller ihre Preise dann weiter so stark erhöhen können wie bisher. Zweifel bleiben also, so mancher Investor drückt da schon mal auf den Verkaufsknopf. Auch wenn die nackten Zahlen der Unternehmen dies eigentlich nicht hergeben. Oder eben noch nicht. Im DAX sind heute besonders Infineon und Siemens Energy von diesen Ängsten negativ betroffen, die im Leitindex als KI-Profiteure gelten. Der DAX selbst tendiert leicht schwächer und bewegt sich damit weiter etwas oberhalb der Marke von 25.000 Punkten. Robert Minde, ARD Finanzredaktion, Frankfurt.
10: Und das war das Update aus der Wirtschaft um 12 Uhr und gleich 59.
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2: Mit Marieke Dien an diesem Donnerstagmittag. Ein Gipfel, ein Thema. Ja, schön wär's. Der EU-Gipfel in Brüssel heute und morgen, der hat Themen, die würden für eine ganze Legislaturperiode reichen. Es wird ums Geld gestritten, um Hilfen allerdings nicht nur für die Ukraine, sondern auch ums große Ganze. Brüssel will nämlich mehr Mittel. Der Bundeskanzler hält die Pläne aber für unbezahlbar. Es geht um den EU-Haushalt für die nächsten Jahre. Es geht aber auch um die Frage in Brüssel heute und morgen, wie gehen die EU-Staaten mit der wirtschaftlichen Konkurrenz Chinas um? Lässt man sich da beispielsweise von seltenen Erden erpressen oder findet man eine eigene Haltung? Klar ist, weder beim Geld noch beim Thema China oder in Sachen Ukraine gibt es einfache Lösungen, aber es braucht dringend Lösungen. Und wir wollen uns alle diese Themenfelder ein bisschen genauer anschauen nach den Nachrichten in der nächsten halben Stunde.
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2: Heute Nachmittag meist freundlich, Sonne, ein paar Wolken, teilweise noch zäher Nebel, Temperaturen 15 bis 21 Grad. Heute Nacht dann wieder deutlich mehr Nebel und Tiefstwerte von 11 bis 3 Grad.
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13: Um 13 Uhr mit Luise Wunderlich. Bei Verbraucherinnen und Verbrauchern kommen nur etwa 2/3 des sogenannten Tankrabatts an. Das hat eine Auswertung des Deutschen Instituts für Wirtschaftsforschung 2 Wochen nach der Einführung ergeben. So sind die Preise an den Tankstellen in Deutschland um durchschnittlich 10 bis 11 Cent gesunken. Die Steuerersparnis durch die Senkung liegt dagegen bei etwa 17 Cent. DIW-Wettbewerbsexperten sagen, dass die Weitergabe über die Zeit immer kleiner geworden ist. Der neue Tankrabatt ist seit dem 1. Oktober in Kraft und gilt noch bis Ende des Jahres. In Brüssel hat ein EU-Gipfel zum langfristigen Haushalt begonnen. Bundeskanzler Merz sagte vorab, er rechne bei dem 2-tägigen Treffen nicht mit einem Ergebnis. Der Entwurf für die Jahre 2028 bis 2034 liegt bei 1,8 Billionen Euro. Aus Sicht von Merz ist das zu viel. Kein Mitgliedsland könne es sich leisten, Beiträge in diesem Umfang zu zahlen. Neben dem Umfang des Haushalts wird auch über dessen Schwerpunkte diskutiert. Einige Länder fordern, die großen Fördertöpfe für Regional- und Agrarförderung beizubehalten. Andere, darunter Deutschland, wollen die Prioritäten auf Wettbewerbsfähigkeit und Verteidigung legen. Der Bundestag hat die Reform der Notfallversorgung beschlossen. Bundesgesundheitsminister Linnemann sagte, dadurch würden die Notaufnahmen in den Krankenhäusern entlastet. Sie könnten sich in Zukunft auf die Fälle konzentrieren, die wirklich schnelle Hilfe brauchten, so der CDU-Politiker. Kernstück der Reform sind integrierte Notfallzentren, die an die Kliniken angedockt werden. Dort soll eine Ersteinschätzung erfolgen. Die Patienten werden dann weitervermittelt in eine Notdienstpraxis oder in die Notaufnahme. Für den Staat lohnt es sich, in die Bildung von Kindern zu investieren. Das hat eine Studie des Instituts der Deutschen Wirtschaft im Auftrag des Kinderhilfswerks UNICEF ergeben. So trägt ein Mensch in Deutschland in seinem Leben gut 300.000 Euro mehr zu den öffentlichen Haushalten bei, als der Staat für ihn ausgibt. Bei Kindern ohne Berufsabschluss falle die Bilanz dagegen später negativ aus. Die Forscher kommen auf ein Minus von rund 380.000 Euro. Und sie sagen, wenn es gelinge, Kinder besser zu fördern, würden sie als Erwachsene mehr Steuern zahlen und weniger Sozialhilfe benötigen. Fast 60% der Wahlberechtigten in Baden-Württemberg sind mit der Arbeit von Ministerpräsident Özdemir zufrieden. Der Wert ist höher als der für die Regierung insgesamt, zeigt der neue Baden-Württemberg-Trend von Infratest DIMAP im Auftrag von SWR, Stuttgarter Zeitung und Südwestpresse. Knut Bauer.
14: Die Hälfte der Bürger ist mit der Arbeit der grün-schwarzen Landesregierung von Ministerpräsident Özdemir zufrieden. Dies entspricht in etwa den Werten von Amtsvorgänger Kretschmann. Die Grünen kommen auf 30% und bestätigen damit ihr Ergebnis bei der Landtagswahl. Die CDU liegt bei 23% nach 29,7% im März. Sie ist nun gleich auf mit der AfD, die bei der Landtagswahl 18,8% erzielt hat. Bei den wichtigsten politischen Problemen steht die Sorge um Wirtschaft und Arbeitsplätze ganz oben. 62% befürchten, dass die Automobilindustrie in Baden-Württemberg keine Zukunft hat.
13: Die am stärksten von der Klimakrise betroffenen Länder bekommen zu wenig Geld für die Anpassung an die Folgen. Das hat der neue Klimaanpassungsindex der Organisation Brot für die Welt ergeben. Präsidentin Prün sagte, dieser Trend müsse sich umkehren. 92 der 129 untersuchten Länder seien gemessen an ihrem jeweiligen Klimarisiko unterfinanziert. Am stärksten treffe das auf Afghanistan, den Tschad, Südsudan und Somalia zu. Sie können sich damit schlechter gegen Überschwemmungen, Dürren und andere Klimafolgen schützen. Die Mehlschwalbe ist der Vogel des Jahres 2027. Das ergab eine Online-Abstimmung der Naturschutzverbände NABU und LBV. Mehlschwalben sind kleiner und kompakter als die bekannteren Rauchschwalben und gehören nach Angaben der Naturschützer zum typischen Bild und zur Geräuschkulisse der ländlicheren Umgebung. Ihre Art ist gefährdet. SWR-Nachrichten, Redaktion Lydia Wagner und Stefan Bosch. Das Wetter in Baden-Württemberg und Rheinland-Pfalz. Nach wie vor bringt ein Hoch milde Luft zu uns. Die Vorhersage? Heute meist sonnig mit wenigen Wolken. Örtlich hält sich aber auch zäher Nebel, 15 bis 21 Grad. In der Nacht bildet sich wieder mehr Nebel. Die Temperaturen sinken auf 11 bis 3 Grad. Die Aussichten? Morgen ändert sich nicht viel. Ein bisschen wärmer wird es. 13.05 Uhr.
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2: Mit Marie Gedin und diesen Themen in der nächsten halben Stunde. Bessere Notfallversorgung. Wer dringend medizinische Hilfe braucht, soll künftig schneller drankommen. Der Bundestag beschließt dafür eine Reform. Von so einem Reformbeschluss ist man in Brüssel noch weit entfernt beim Ringen um den Haushalt.
15: Wir liegen sehr weit auseinander. Das heißt nicht, dass wir nicht im November und im Dezember dann zu Lösungen kommen können. Aber wir sollten für die Ratssitzung im Dezember ein paar Oberhemden mehr einpacken als üblicherweise.
2: Sagt in Brüssel angekommen heute Vormittag Bundeskanzler Friedrich Merz. Die Finanzen der kommenden Jahre in der EU, aber auch die Unterstützung für die Ukraine und der Umgang mit China sind Thema in Brüssel und in unserer Sendung. Und in Baden-Württemberg verliert die CDU an Zustimmung. Die AfD gewinnt und die Grünen bleiben in den Umfragewerten stabil. Wir besprechen gleich den aktuellen Baden-Württemberg-Trend von Infratest DIMAP. Im Idealfall hat man damit niemals etwas zu tun, mit der medizinischen Notfallversorgung. Wenn doch, dann kann man allerdings schnell feststellen, es fehlt an so einigem im wohlhabenden Deutschland. In den Fluren der Notaufnahme stauen sich oft die Patienten, in den Wartebereichen harren möglicherweise ernsthaft Erkrankte stundenlang aus. Ärztinnen und Pfleger sind im Dauerstress und damit Menschen im Notfall wieder besser versorgt werden, hat die Bundesregierung ein Reformgesetz vorgelegt, für das sie auch aus Teilen der Opposition Lob bekommen hat. Und am Vormittag ist das Gesetz im Bundestag beschlossen worden. Uwe Berndt über die Debatte dazu.
16: Oft geht es um Leben und Tod. Rund 35.000 Menschen kommen tagtäglich in die Notaufnahmen der Krankenhäuser. Doch was jeder Dritte ist eigentlich gar kein echter Notfall. Deshalb sind die Ärzte völlig überlastet. In den Niederlanden und in Dänemark läuft das deutlich besser, betont Gesundheitsminister Linnemann.
17: Sie gelten schon lange als Vorbild, weil sie sich eine richtig gute Patientensteuerung und eine klasse Vernetzung der Leitstellen organisiert haben. Und genau hier setzen wir heute an, das setzen wir um, dass wir auch diese Patientensteuerung bekommen und diese Vernetzung der Leitstellen.
16: Das deutsche Gesundheitssystem hat vor allem ein Steuerungsproblem. Diese Erfahrung hat auch der grüne Abgeordnete Janosch Dahmen jahrelang in seiner Arbeit als Notfallmediziner gemacht. Dies endlich zu ändern, sei für ihn einer der Gründe gewesen, in die Politik zu gehen. Heute wird Dahmen persönlich.
18: Deshalb bedeutet mir die heutige Entscheidung auch persönlich viel. Nach 6 Jahren intensiver fachlicher politischer Auseinandersetzungen beschließen wir hier heute im Hohen Haus endlich eine grundlegende Reform der Notfallversorgung. Und das ist gut für dieses Land.
16: Eine bessere Vernetzung zwischen den Notrufnummern 112 und des ärztlichen Notdienstes 116 117 soll die Steuerung der Patienten verbessern, mehr Telemedizin, überflüssige Einsätze von Rettungswagen vermeiden und in den Krankenhäusern sollen an einem zentralen Tresen entschieden werden, wer nun wirklich in die Notaufnahme muss und wer anders versorgt werden kann. Dazu heute seltene Einigkeit im Deutschen Bundestag. In fast jeder Rede Dank für die gute Zusammenarbeit über Parteigrenzen hinweg. Kein Wunder, es ist schon die dritte Bundesregierung, die sich an der Notfallreform versucht. Und selbst die AfD erkennt an, der Ansatz, mehr Patienten ambulant statt stationär zu versorgen, sei im Prinzip richtig. Nicole Hess.
19: In geeigneten Fällen sollen sie sogar direkt in Arztpraxen statt ins Krankenhaus gebracht werden können. Das kann durchaus sinnvoll sein. Aber woher, um alles in der Welt, sollen die zusätzlichen Ärzte denn kommen? Denn eine Weiterleitung allein schafft schließlich noch keinen freien Behandlungstermin.
16: Dennoch, der AfD geht das Gesetz nicht weit genug, bringt zwei Änderungsanträge ein. Auch Linke und Grüne legen eigene Entwürfe vor. Doch auch die linke Abgeordnete Stella Merendino bezieht sich auf das Sozialgesetzbuch und sieht in der Notfallreform manches Gute.
20: Ja, sie enthält einen wichtigen Fortschritt. Die medizinische Notfallrettung wird endlich als eigenständige Leistung im SGB V anerkannt und nicht mehr nur über den Transport definiert. Aber die Anerkennung einer Leistung ersetzt noch lange nicht die Menschen, die diese erbringen. Von besseren Arbeitsbedingungen auch kein Wort, und das ist eine echte Schande.
16: Diese Reform wird nicht alle Probleme lösen, räumt Gesundheitsminister Lindemann ein. Doch mit der besseren Patientensteuerung sei ein wichtiger Schritt geschafft. Die Grünen stimmten mit den Regierungsparteien für das Gesetz, AfD und Linke haben sich enthalten.
2: Der Bundestag hat die Reform der Notfallmedizin beschlossen. Uwe Bernd war das aus Berlin. 13.10 Uhr gleich. Die Kritik an der schwarz-roten Bundesregierung ist groß und man könnte es ja auch anders sehen. Die Bundesregierung handelt. Ein Reformgesetz ist gerade auf den Weg gebracht. Politik funktioniert also. Beispiel Notfallmedizin, so konnten es Bürgerinnen und Bürger ja gerade heute Mittag erleben. Und das ist wichtig, damit Menschen das Gefühl haben, das Land funktioniert durchaus. Die Regierung ist Herrin der Lage. Daran haben allerdings nicht alle politischen Kräfte ein Interesse. Wenn permanent darüber geredet oder auch geschrieben wird, wie desaströs die Lage ist, wie unreformierbar das Land, dann legen erfahrungsgemäß radikale Parteien zu, bei Wahlen und bei Umfragen. Wir schauen uns das an am Beispiel Baden-Württemberg. Bei der Landtagswahl im März gab es in Baden-Württemberg ein äußerst spannendes Kopf-an-Kopf-Rennen. Am Ende lagen ja die Grünen ganz knapp vor der CDU, gefolgt von der AfD als drittstärkste Kraft. Jetzt gibt es neue Umfragezahlen, soeben veröffentlicht im Baden-Württemberg-Trend von Infratest DIMAP im Auftrag von SWR, Stuttgarter Zeitung und Südwestpresse. Knut Bauer aus der SWR-Redaktion Landespolitik in Stuttgart. Was sind denn die wesentlichen Ergebnisse?
14: Von einem engen Rennen wie bei der Landtagswahl kann keine Rede mehr sein, weil die Grünen stabil bleiben und die CDU deutlich verliert. Mit 30% erreichen die Grünen exakt ihr Ergebnis vom März und sind damit klar stärkste politische Kraft in Baden-Württemberg. Die CDU kommt jetzt auf 23% nach 29,7% bei der Landtagswahl. Und gleich auf mit der CDU liegt nun die AfD. Sie erreicht ebenfalls 23% nach 18,8% im März.
2: Wie sind diese Zahlen zu erklären?
14: Da spielt der Bundestrend natürlich eine wesentliche Rolle und der spricht nicht für die CDU. Ein allseits unbeliebter Bundeskanzler Merz und der Dauerstreit in der Bundesregierung sorgen für Gegenwind aus Berlin. Den bekommt die CDU natürlich auch in Baden-Württemberg zu spüren. Davon profitiert zwar die AfD, 23% sind ein Allzeithoch in Baden-Württemberg, aber nicht in dem Maße wie in anderen Ländern oder im Bund, auch weil die Grünen so stark sind und in Baden-Württemberg weit über dem Bundestrend liegen.
2: Was heißt das für die Landesregierung und für Ministerpräsident Cem Özdemir?
14: Es ist ein Achtungserfolg für Özdemir, der nahtlos in die großen Fußstapfen von Winfried Kretschmann getreten ist. 58% sind mit dem neuen Ministerpräsidenten zufrieden. Und das, obwohl der grünen Regierungschef außer der Ankündigung für ein Effizienzgesetz zum Bürokratieabbau noch nichts vorgelegt hat. Aber Özdemir ist präsent in den Medien und auf Social Media. Das kommt offensichtlich an und davon profitiert auch seine Partei. Den Grünen trauen 27% der Bürger und damit 5% mehr als vor der Landtagswahl die größte Lösungskompetenz bei politischen Problemen zu. Dagegen ist die CDU bei der Frage der Parteikompetenz von 30 auf 17% gefallen. Das wirkt sich dann auf die Sonntagsfrage aus und hat natürlich auch Auswirkungen auf die grün-schwarze Koalition, wo die CDU scheinbar über die Rolle des Juniorpartners nicht hinauskommt.
2: Linke und FDP waren bei der Landtagswahl im März an der 5%-Hürde gescheitert. Wie sieht das denn jetzt aus?
14: Wäre bei der FDP wieder so, mit 4% würden die Liberalen in ihrem Stammland wieder nicht in den Landtag kommen. Anders die Linke, sie käme auf 6%, wenn am Sonntag Landtagswahl wäre. Und leichte Zugewinne gibt's auch für die SPD mit 7%, nachdem sie im März mit 5,5% ein historisch schlechtes Wahlergebnis eingefahren hatte.
2: Jetzt wurde nicht nur nach Parteien, es wurde auch nach den wichtigsten Themen gefragt. Was treibt denn die Menschen in Baden-Württemberg aktuell besonders um?
14: Das ist eindeutig die Sorge um die Wirtschaftslage und die Angst vor Arbeitsplatzabbau. 6 von 10 Bürgern beurteilen die wirtschaftliche Lage als schlecht und haben Bedenken, dass die Automobilindustrie im Autoland Baden-Württemberg keine Perspektive hat. Dabei gibt es durchaus die Bereitschaft zu Reformen, um das Land gut für die Zukunft aufzustellen. Die Hälfte der Befragten zeigt sich reformbereit, selbst wenn das mit finanziellen Einschnitten verbunden wäre.
2: Mein Kollege Knut Bauer aus der SWR-Landespolitikredaktion in Stuttgart über die erste Umfrage nach der Landtagswahl im Frühjahr in Baden-Württemberg. Ergebnis: Die Grünen stabil mit Cem Özdemir, klar stärkste Kraft. Die CDU verliert und die AfD legt zu. Es gibt 5.700 Bahnhöfe in Deutschland. Darunter sind aber auch zugegebenermaßen sehr, sehr kleine, die man vielleicht eher als Haltestellen bezeichnen sollte. Aber alle 5.700 eint eines: Es gilt seit heute ein Alkoholverbot. An einigen Bahnhöfen galt das auch schon länger, jetzt aber eben überall. Wobei Ausnahmen gelten in Gaststätten, in Bahnhöfen oder auch in den Fernzügen, in Speisewagen. Auch da darf weiter getrunken werden. Julia Salinas hat Mitarbeiter und Reisende im Bahnhof Tübingen gefragt, wie sie das finden mit dem Alkoholverbot.
0: Ich meine jetzt an einem Bahnhof, da sind kleine Kinder und andere, die es nicht unbedingt miterleben müssen.
21: Ich finde auch, dass es das halt dann einfach weniger normalisiert.
22: Das ist für mich vollkommen in Ordnung. Also der Aufenthalt auf dem Bahnhof, da muss man sich jetzt ja nicht ein Bier oder irgendwas halt nehmen.
23: Also ich denke, dass uns hilft, den Bahnhof und die Wegen etwas sauberer zu halten.
24: Ich glaube nicht, dass die Leute das so dermaßen interessiert, wie die Regel ist. Wir weisen darauf hin, dass hier es nicht erlaubt ist, bei uns oder im Bahnhof das zu trinken. Aber sobald die aus der Tür rausgehen, können wir ja nicht nachgehen und gucken, was die machen. Das ist halt immer ein bisschen problematisch, sagen wir mal so.
2: Trotzdem gilt ab heute ein generelles Alkoholkonsumverbot, so heißt es korrekt. Sauberer und sicherer sollen die Bahnhöfe dadurch werden. Aber ist das realistisch? Fürs Stichwort Sicherheit haben wir die Kriminologin Rita Haferkamp von der Universität Tübingen angerufen und gefragt. Frau Haferkamp, Sie haben sich mit einem Forscherteam schon vor längerem mit genau diesem Thema beschäftigt. Wie werden Bahnhöfe sicherer? Hilft da tatsächlich ein Alkoholverbot?
25: Wichtig ist immer die Frage, welche Sicherheitsprobleme möchte sie mit diesen Alkoholverboten angehen? Also wenn es darum geht, den offenen Alkoholkonsum zu reduzieren, kann das durchaus eben seine Wirkung entfalten. Wenn es um das Sicherheitsempfinden geht, kann es auch unter Umständen positive Verbesserungen haben. Das haben auch im internationalen Bereich Arbeiten festgestellt, dass insbesondere eben das Sicherheitsgefühl und auch die Aufenthaltsqualität verbessert werden können, wenn eben weniger Alkoholisierung und auch unter Umständen damit verbunden weniger Müll herumliegt.
2: Also ich höre tatsächlich raus, es geht beim Thema Sicherheit an Bahnhöfen nicht zwingend um harte Fakten, es geht um ein Gefühl von Sicherheit?
25: Auch, und die Frage stellt sich natürlich, des Weiteren möchte man damit die Gewaltkriminalität reduzieren. Alkoholisierung führt ja sozusagen zu einer gewissen Enthemmung und kann auch die Konfliktbereitschaft erhöhen, sodass es eben zu Gewalttätigkeiten kommt. Aber das heißt nicht notwendig, dass dadurch die Gewaltkriminalität am Bahnhof zurückgeht.
2: Jetzt kommt bei neuen Verboten immer sehr schnell die Frage, wer soll das kontrollieren? Berechtigterweise?
25: Ja, es ist natürlich so, wenn Sie ein Verbot haben, dann brauchen Sie insbesondere auch in der Anfangsphase und auch zwischendrin immer mal wieder stärkere Kontrollen, um die Menschen daran zu erinnern, dass sie sozusagen keinen Alkohol konsumieren dürfen im Bahnhof und dass dann unter Umständen Platzverweise erteilt werden. Die Frage ist, wie konsistent sind die Kontrollen? Und aus der internationalen Forschung ergibt sich eben auch, dass die Durchsetzung häufig uneinheitlich ist, dass das dann Probleme aufwirft und dass man nicht vergessen sollte, wenn kein Alkohol im Bahnhof getrunken werden kann, kann es zu Verdrängungs- bzw. Verlagerungseffekten kommen, also außerhalb des Bahnhofs.
2: Ich habe eine abschließende Frage an Sie, Frau Haferkamp, als jemand, der sich seit Jahren mit der Sicherheit an Bahnhöfen beschäftigt. Wir haben heute Donnerstag, seit heute gilt dieses Verbot. Vor uns liegt ein Wochenende. inklusive Bundesliga. Was raten Sie sowohl den Kommunen als auch der Bahn als auch den zuständigen Sicherheitskräften?
25: Ich möchte es besser allgemeiner formulieren. Wenn es um mehr Sicherheit, um ein verbessertes Sicherheitsempfinden an den Bahnhöfen geht, benötigt man im Grunde genommen ein Maßnahmenbündel, das abgestimmt werden muss auf den jeweiligen Bahnhof, weil es eben dort unterschiedliche Problematiken gibt. Wichtig sind gute Beleuchtung, Sauberkeit, Personalpräsenz, was auch ansprechbar ist, Konfliktmanagement, Deeskalation, aber auch Sozialarbeit und Suchthilfe. Denken Sie auch an die Bahnhofsmission in den Bahnhöfen und wie schon vorhin angesprochen, die regelmäßige Reinigung und Instandhaltung.
2: Die Kriminologin Rita Haferkamp von der Tübinger Universität zum Alkoholverbot, das seit heute an allen Bahnhöfen gilt.
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2: In Brüssel ist heute ein EU-Gipfel losgegangen, der es in sich haben könnte. Es geht um den MFR. Das ist der mehrjährige Finanzrahmen der Europäischen Union. Sprich, es geht ums Geld, darum, wie viel die EU zwischen 2028 und 2034 ausgibt und auch wofür. Und es ist vergleichbar in Teilen mit dem Gezerre, das wir kennen zwischen den deutschen Bundesländern, wenn es um den Länderfinanzausgleich geht. Keiner mag mehr einzahlen, als er rausbekommt. Aber alle profitieren natürlich, wenn es allen einigermaßen gut geht. Es ist ein bisschen verkürzt und als wäre es nicht ausreichend, das zu verhandeln, wird heute und morgen in Brüssel noch um weitere wichtige Dinge verhandelt, wie Jean-Marie Magro jetzt aus Brüssel berichtet.
3: Zum ersten Mal seit längerer Zeit ist der Gipfel auf 2 Tage angelegt, nicht mehr nur auf einen. Der größte Streitpunkt könnte an diesem Nachmittag aufwarten.
4: Wir haben den mehrjährigen Finanzrahmen, den EU-Haushalt, ganz oben auf der Tagesordnung.
3: Friedrich Merz spricht schon seit Monaten über das EU-Budget. Deutschland ist immerhin der größte Nettozahler unter den 27 Staaten und zahlt rund 1/5 des Haushalts.
4: Die Mittel, die uns zur Verfügung stehen, sind allerdings begrenzt. Wir werden deshalb nicht umhinkommen, den aktuellen Vorschlag in allen Bereichen noch einmal zu begrenzen.
3: Sehr unromantisch gesprochen ist die Europäische Union eine riesige Interessensausgleichsmaschine. Mitgliedstaaten, EU-Kommission und EU-Parlament legen Vorschläge für einen Haushalt für die Periode 2028 bis 2034 vor, also für 7 Haushaltsjahre. Dann wird zwischen den Institutionen verhandelt. Kommission und Parlament haben schon ihre Vorschläge vorgelegt. Die Kommission landet bei rund 1,8 Billionen Euro. Das Parlament bei gut 2 Billionen. Nochmal wiederholt, für 7 Jahre. Die irische Ratspräsidentschaft meldete sich nun mit einem Vorschlag, über den die Mitgliedstaaten beraten werden, der einige Kürzungen vorsieht. Für den Bundeskanzler aber nicht genug. Der sagte schon zuvor:
5: Keinen neuen Finanzrahmen zu haben, ist für Deutschland die finanziell mit Abstand günstigste Lösung. Aber wir wollen sie nicht, denn das würde die Handlungsfähigkeit Europas stark einschränken.
3: Eine Aussage, über die einige Verhandler stutzten. Sollte sich die EU auf keinen neuen Haushalt einigen, würde der des letzten Jahres der vergangenen Periode, also 2027, fortgeführt. Dazu käme noch ein Inflationsausgleich. Aber vor allem ein großer politischer Schaden und ein Vertrauensverlust an den Finanzmärkten. Bundeskanzler Merz spiele mit dem Feuer, sagt der SPD-Europaabgeordnete Matthias Ecke.
6: Deswegen sollte Kanzler Merz jetzt endlich in die Position kommen, die jeder deutsche Kanzler vor ihm eingenommen hat, einen Kompromiss in der Mitte der Mitgliedstaaten ermöglichen und nicht die radikale Position durchspielen.
3: EU-Kommission und auch Frankreich drängen etwa darauf, dass die EU mehr Eigenmittel bekommt, um weniger von den Zahlungen der Mitgliedstaaten abhängig zu sein. Aber auch bei einer Digitalsteuer zeigt sich Berlin noch nicht überzeugt. Vor allem Europaparlamentarier wenden ein, dass kaufkraftbereinigt das EU-Budget gar nicht so sehr ansteigt im Vergleich zur vorherigen Periode, wie Friedrich Merz immer behauptet. Und Europa solle außerdem immer mehr Aufgaben erfüllen. Verteidigung, Außenpolitik, Vollendung des Binnenmarkts, das koste eben. Der grünen Europaabgeordnete Rasmus Andresen.
7: Der Haushalt der EU ist ungefähr doppelt so groß wie der Haushalt von Nordrhein-Westfalen oder von anderen größeren Bundesländern.
3: Im EU-Haushalt sind große Posten für Flächenprämien in der Landwirtschaft vorgesehen, sowie Forschungsgelder, etwa für das Programm Horizon Europe. Besonders wichtig ist aber auch die regionale Entwicklung. Davon haben in den vergangenen Jahren viele ärmere Regionen profitiert. Deutschland weniger, aber auch hierzulande werden mit EU-Geldern Schulen saniert, Straßen gebaut oder Medizintechnik in Kliniken angeschafft. Pro Kopf ist das Bundesland, das am meisten profitiert, Sachsen-Anhalt.
2: Und im Landtag von Sachsen-Anhalt hat gerade gestern die Mehrheit der Abgeordneten von AfD und BSW nämlich einen gemeinsamen Antrag beschlossen, in dem gefordert wird, sämtliche Hilfen für die Ukraine zu beenden. Ein Akt ohne realpolitische Folgen zwar, denn Außenpolitik ist in Deutschland nicht Sache der Bundesländer, aber der Vorgang zeigt, wie sehr die Ukraine unter Druck steht. Die Angriffe Russlands gehen unvermindert weiter, aber die Verteidigung des Landes steht und fällt eben mit der Unterstützung aus dem Ausland, vor allem inzwischen aus Deutschland. Unsere Korrespondentin Rebecca Barth berichtet aus Kiew über die Situation der Menschen im Moment in diesem Angriffskrieg.
8: Aufräumen nach dem jüngsten russischen Luftangriff. Oleksandr Starikow steht in seiner völlig zerstörten, ausgebrannten Wohnung in Kiew.
9: I'm very angry against Russians. They think that because of this terror we will put down hands, but I think we will be more angry because of this terror and we will never give up.
8: Mit Dutzenden Raketen und mehr als 100 Drohnen hatte Russland vor allem die Energieinfrastruktur der Ukraine angegriffen. Die Einschläge kommen, bevor der Luftalarm ausgelöst werden kann. Und die Folgen der systematischen Angriffe sind unmittelbar zu spüren. Kein Strom, kein Wasser, betroffen auch Matthias Schmale, UN-Koordinator für humanitäre Hilfe in der Ukraine. Ich schaue aus meinem Bürofenster und kann einige der beschädigten Kraftwerke sehen. Die Lage ist wirklich verzweifelt. Heute Morgen hatten viele Menschen kein Wasser und ich selbst musste mich auf traditionelle Weise mit Topftasse und vorrätigem Wasser waschen. Die humanitäre Lage sei besorgniserregend, betont Schmale. Der ukrainische Präsident ringt derweil international um weitere Unterstützung. Betont bei seinem Besuch in London, die Ukraine wäre bereit für eine Waffenruhe. Doch von einem Energiewaffenstillstand könne keine Rede sein. Wir haben heute massive Angriffe erlebt. Es ist schade, dass es auch Probleme mit Starlink und Aufklärungsdaten gab. Viele Überraschungen, mit denen man in einer Partnerschaft nicht rechnen kann. Immer wichtiger werden da die europäischen Partner. Wie sie die Ukraine unabhängig von den USA besser unterstützen können, auch das wird Thema der Gespräche auf dem EU-Gipfel sein. In der Ukraine versuchen sich die Menschen derweil für den kommenden Winter zu wappnen. Einige verlassen die Stadt, berichtet Makler Roman Slawutski. Häuser mit Gasheizung sind derzeit sehr schnell weg. Alle Häuser, Gasheizung, die ich außerhalb von Kiew im Angebot hatte, sind vermietet. Ich habe kein einziges mehr übrig. Die Leute ziehen aus ihren Mietwohnungen in Mietshäuser außerhalb von Kiew. In der Ukraine wird derweil diskutiert, inwieweit Städte und Gemeinden sich ausreichend vorbereitet haben. Kiews Bürgermeister Klitschko steht in der Kritik. Doch Experten sehen auch Versäumnisse auf Seiten der Selenskyj-Regierung.
2: Präsident Selenskyj ist morgen beim EU-Gipfel in Brüssel zu Gast. Und jenseits der Unterstützung der Ukraine oder der Beratung über den EU-Haushalt geht es in Brüssel auch um eine Strategie gegen China. Genauer gegen die massiven Exporte Chinas in die EU. Und neue Zahlen zeigen, wie bedrohlich diese Entwicklung mittlerweile für die EU und besonders für die deutsche Wirtschaft ist. Christoph Geismeier aus der SWR-Wirtschaftsredaktion. Wie groß ist das China-Problem für die deutschen Unternehmen denn?
10: Ja, wir werden in diesem Jahr einen neuen Höhepunkt sehen mit Blick auf China, was die Ungleichheit in den wirtschaftlichen Beziehungen zur EU und zu Deutschland angeht. Während die deutschen Exporte nach China immer mehr einbrechen, nehmen die Importe aus China zu uns weiter stark zu. Nach einer aktuellen Prognose des Arbeitgebernahen Instituts der deutschen Wirtschaft, kurz IW, wird das deutsche Defizit im Warenhandel mit China in diesem Jahr den Rekordwert von 100 Milliarden Euro erreichen. Das besondere Problem dabei, es geht hier nicht um Importe von Billigartikeln aus China, sondern die Unternehmen aus der Volksrepublik China machen immer mehr Boden gut in den drei wichtigsten Kernbranchen der deutschen Wirtschaft. Sie werden zu starken Konkurrenten und das in den Bereichen Automobil, Elektroindustrie sowie Maschinenbau.
2: Aber ist das nicht das Ergebnis eines, wie man so schön sagt, gesunden Wettbewerbs, wenn chinesische Firmen auf unseren Märkten in der EU schlicht besser abschneiden?
10: Leider nein, denn es wird hier seitens China unfair gespielt. Experten sagen, die Volksrepublik greift zu unlauteren Maßnahmen, um den Verkauf von Waren aus China in anderen Ländern massiv zu pushen. So zahlt Peking gigantische Subventionen in diverse Wirtschaftssektoren und macht die Waren so für den Weltmarkt billiger. Außerdem gilt die chinesische Währung auch gegenüber dem Euro als unterbewertet, was dazu führt, dass Waren aus China zu Kampfpreisen zu uns kommen. Und dagegen sind beispielsweise die deutschen Firmen im Wettbewerb dann einfach oft chancenlos.
2: Jetzt will die EU die Wirtschaftsbeziehungen zu China ja neu ausrichten. Sie will das Ungleichgewicht, das Sie gerade beschrieben haben, in den wirtschaftlichen Beziehungen nicht länger hinnehmen. Auf dem EU-Gipfel sollen dafür die Weichen gestellt werden. Welche Reaktionen der EU sind denn tatsächlich vorstellbar?
10: Ja, da werden diverse Maßnahmen diskutiert. Natürlich geht es da um noch mehr Zölle, um den Import von chinesischen Waren zu verteuern. Es wird darüber gesprochen, werden verstärkt Kontingente für den Import von chinesischen Waren einzuführen. Erst vor wenigen Tagen hat sich die EU beispielsweise mit China darauf verständigt, für den Import von Hybridautos ab dem nächsten Jahr eine Obergrenze einzuführen. Mit Blick auf die Stückzahl. Es wird aber auch über ganz harte Maßnahmen diskutiert werden. So haben Deutschland und Frankreich gefordert, die Möglichkeit gegenüber Ländern wie China zu schaffen, sie vom Binnenmarkt teilweise ganz auszuschließen. Das wäre hoher Druck gegenüber China. Allerdings wissen alle, man muss da vorsichtig sein, denn China kann natürlich mit Handelsbeschränkungen zurückschlagen. Also Instrumente für die EU in der Auseinandersetzung mit China gibt es, bleibt abzuwarten. Und auf welche Maßnahmen man sich auf dem EU-Gipfel verständigt, beziehungsweise welche Richtung da jetzt der EU-Kommission vorgegeben wird.
2: Christoph Geismeier aus der SWR-Wirtschaftsredaktion zum Umgang der EU mit China.
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11: Um 13.30 Uhr mit Luise Wunderlich. Bei Verbraucherinnen und Verbrauchern kommen nur etwa 2/3 des sogenannten Tankrabatts an. Das hat eine Auswertung des Deutschen Instituts für Wirtschaftsforschung 2 Wochen nach der Einführung ergeben. So sind die Preise an den Tankstellen in Deutschland um durchschnittlich 10 bis 11 Cent gesunken. Die Steuerersparnis durch die Senkung liegt dagegen bei etwa 17 Cent. Die IW-Wettbewerbsexperten sagen, dass die Weitergabe über die Zeit immer kleiner geworden ist. Der neue Tankrabatt ist seit dem 1. Oktober in Kraft und gilt noch bis Ende des Jahres. In Brüssel hat ein EU-Gipfel zum langfristigen Haushalt begonnen. Bundeskanzler Merz sagte vorab, er rechne bei dem 2-tägigen Treffen nicht mit einem Ergebnis. Der Entwurf für die Jahre 2028 bis 2034 liegt bei 1,8 Billionen Euro. Aus Sicht von Merz ist das zu viel. Kein Mitgliedsland könne es sich leisten, Beiträge in diesem Umfang zu zahlen. Neben dem Umfang des Haushalts wird auch über dessen Schwerpunkte diskutiert. Einige Länder fordern, die großen Fördertöpfe für Regional- und Agrarförderung beizubehalten. Andere, darunter Deutschland, wollen die Prioritäten auf Wettbewerbsfähigkeit und Verteidigung legen. Der Bundestag hat die Reform der Notfallversorgung beschlossen. Bundesgesundheitsminister Linnemann sagte, dadurch würden die Notaufnahmen in den Krankenhäusern entlastet. Sie könnten sich in Zukunft auf die Fälle konzentrieren, die wirklich schnelle Hilfe brauchten, so der CDU-Politiker. Kernstück der Reform sind integrierte Notfallzentren, die an die Kliniken angedockt werden. Dort soll eine Ersteinschätzung erfolgen. Die Patienten werden dann weitervermittelt in eine Notdienstpraxis oder in die Notaufnahme. 2 Männer sind vom Hamburger Oberlandesgericht wegen der Vorbereitung von Anschlägen auf deutsch-jüdische Vertreter zu mehrjährigen Haftstrafen verurteilt worden. Laut Anklage waren sie unter anderem auf den Präsidenten des Zentralrats der Juden in Deutschland, Schuster, angesetzt worden. Sie hätten im Auftrag des iranischen Geheimdienstes gehandelt. Bei den Männern soll es sich um einen Agenten der iranischen Revolutionsgarden sowie einen Komplizen handeln. Sie sind zu Freiheitsstrafen von 8,5 bzw. 4,5 Jahren verurteilt worden. Fast 60% der Wahlberechtigten in Baden-Württemberg sind mit der Arbeit von Ministerpräsident Özdemir zufrieden. Der Wert ist höher als der für die Regierung insgesamt, zeigt der neue BW-Trend von Infratest DIMAP im Auftrag von SWR, Stuttgarter Zeitung und Südwestpresse. Knut Bauer.
14: Die Hälfte der Bürger ist mit der Arbeit der grün-schwarzen Landesregierung von Ministerpräsident Özdemir zufrieden. Dies entspricht in etwa den Werten von Amtsvorgänger Kretschmann. Die Grünen kommen auf 30% und bestätigen damit ihr Ergebnis bei der Landtagswahl. Die CDU liegt bei 23% nach 29,7% im März. Sie ist nun gleich auf mit der AfD, die bei der Landtagswahl 18,8% erzielt hat. Bei den wichtigsten politischen Problemen steht die Sorge um Wirtschaft und Arbeitsplätze ganz oben. 62% befürchten, dass die Automobilindustrie in Baden-Württemberg keine Zukunft hat.
11: Die am stärksten von der Klimakrise betroffenen Länder bekommen zu wenig Geld für die Anpassung an die Folgen. Das hat der neue Klimaanpassungsindex der Organisation Brot für die Welt ergeben. Präsidentin Prün sagte, dieser Trend müsse sich umkehren. 92 der 129 untersuchten Länder seien gemessen an ihrem jeweiligen Klimarisiko unterfinanziert. Am stärksten treffe das auf Afghanistan, den Tschad, Südsudan und Somalia zu. Sie können sich damit schlechter gegen Überschwemmungen, Dürren und andere Klimafolgen schützen. Die Mehlschwalbe ist der Vogel des Jahres 2027. Das ergab eine Online-Abstimmung der Naturschutzverbände NABU und LBV. Mehlschwalben sind kleiner und kompakter als die bekannteren Rauchschwalben und gehören nach Angaben der Naturschützer zum typischen Bild und zur Geräuschkulisse der ländlicheren Umgebung. Ihre Art ist gefährdet. SWR-Nachrichten, Redaktion Lydia Wagner und Stefan Bosch.
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2: Heute Nachmittag in den meisten Regionen im Südwesten, in Baden-Württemberg und Rheinland-Pfalz, freundlich mit Sonnenschein, ein paar Wolken vielleicht mal. Ansonsten hält sich tatsächlich stellenweise noch zäher Nebel. Dazu sind es zwischen 15 Grad in Rheinhessen heute Nachmittag, bis zu 21 Grad wird es warm im Breisgau. Und heute Nacht dann, da breitet sich in den Niederungen tatsächlich auch wieder ordentlich Nebel aus. Im Bergland dagegen nur gering bewölkt, Temperaturen heute Nacht 11 bis 3 Grad. Und morgen am Freitag sieht es dann zum Wochenende eigentlich ähnlich aus wie heute. Da halten sich wieder aus der Nacht einige hartnäckige Nebelfelder. Ansonsten aber meistens die Sonne, die sich durchsetzt, neben höchstens mal einigen Wolken. Und es wird sogar noch mal ein bisschen milder als heute. Temperaturen morgen zwischen maximal 17 bis 23 Grad. Und die weiteren Aussichten: In der Nacht zum Samstag in Rheinland-Pfalz aufkommender Regen und dann am Wochenende insgesamt überwiegend bewölkt, teils richtig nass und es wird auch deutlich kälter. Samstag 10 bis 15 und am Sonntag dann nur noch 6 bis 12 Grad.
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12: Ich bin Jonathan Hadem. Guten Tag. Heute beginnt ja der EU-Gipfel in Brüssel und da soll es auch um den Haushalt gehen. Bundeskanzler Friedrich Merz hat aber schon angekündigt, dass man da noch weit entfernt sei von einer Einigung. Vor allem, weil er noch Kürzungen um mehrere hundert Milliarden Euro durchsetzen will. Die Grünen-Vorsitzende Franziska Brandner hat aber vor einem Scheitern der Verhandlungen über einen neuen EU-Haushalt gewarnt. Im Deutschlandfunk sagte sie, die EU müsse handlungsfähig bleiben.
13: Es geht ja wirklich hier um relevante Fragen für Europas Zukunft in diesen wilden geopolitischen Zeiten. Und deswegen hat die Europäische Kommission gesagt, wir müssen mehr ausgeben für unsere Sicherheit, Verteidigung, aber auch für unsere Wirtschaft, für die Wettbewerbsfähigkeit, zum Beispiel in KI, in großen Technologien. Und deswegen halte ich es wirklich für falsch, wenn der Kanzler reingeht mit einer Haltung, da gibt es nichts, wir machen nichts. Und andererseits immer sagt, wie stark Europa sein soll, das passt halt nicht zusammen.
12: Zuvor hatte auch schon der Chef der konservativen Parteienfamilie EVP, Manfred Weber, vor einem Scheitern der Verhandlungen gewarnt. Die Staats- und Regierungschefs der 27 EU-Länder beraten auch noch über die weitere Unterstützung der Ukraine heute. Wir sind ja Warten gewöhnt, vor allem wenn es um die Notaufnahmen in unseren Krankenhäusern geht. Aber heute stimmt der Bundestag tatsächlich über einen Gesetzentwurf ab, der vorsieht, überlastete Notaufnahmen und Rettungsdienste grundlegend zu entlasten. Die drei bisher oft nebeneinander herlaufenden Bereiche, der ärztliche Bereitschaftsdienst, die Krankenhausnotaufnahmen und der Rettungsdienst, sollen dann digital und strukturell eng miteinander verzahnt werden. Birte Sörnigsen mit den Details.
15: Fachleute gehen davon aus, dass ungefähr ein Drittel der Patienten auch in einer normalen Sprechstunde oder der Notfallpraxis gut versorgt werden könnte. In Zukunft sollen Patientinnen und Patienten deshalb besser sortiert werden, vor Ort im Krankenhaus und auch am Telefon. Wer in die Notaufnahme geht, muss sich an einem zentralen Tresen anmelden. Dort wird geguckt, ob jemand in die Notaufnahme gehört oder beim Bereitschaftsdienst der Kassenärzte besser aufgehoben ist. Eine einheitliche Ersteinschätzung soll es auch am Telefon geben. Egal, ob jemand den Notruf die 112 wählt oder die 116 117. Im echten Notfall, zum Beispiel beim Verdacht auf Herzinfarkt oder bei einem Unfall, werden auch in Zukunft Rettungswagen oder Notarzt helfen. In anderen Fällen sollen die Patienten in die Notdienstsprechstunde gehen oder digital per Videosprechstunde versorgt werden. Die schwarz-rote Regierung ist die dritte Regierung in Folge, die versucht, eine Notfallreform umzusetzen, mit Erfolg. Neben Union und SPD haben auch die Grünen dem Gesetz zugestimmt. AfD und Linkspartei haben sich enthalten.
12: Die Reform kommt auch bei Ärztinnen und Ärzten gut an. Die Vorsitzende des Marburger Bunds, Jona, begrüßte die Reform im ARD-Morgenmagazin. Vor allem die telefonische Ersteinschätzung und die Notfallzentren würden die Kliniken entlasten.
16: Wir haben als Marburger Bund auch schon lange solche integrierten Notfallzentren gefordert. Thema ist aber natürlich, wo kommen die denn genau hin? Also der Gesetzesentwurf sagt so ungefähr 700. Das heißt, mehr als die Hälfte der Krankenhäuser bekommt keins. Und in diesen Notaufnahmen, die dann kein integriertes Notfallzentrum haben, was passiert denn eigentlich mit denen?
12: Sie sollen, so der Gesetzentwurf, an eines dieser Zentren weitergeleitet werden, was Jona nicht für sinnvoll hält. Der durchschnittliche Zusatzbeitrag für die gesetzlichen Krankenkassen bleibt im kommenden Jahr wohl stabil bei 2,9%. Das hat Bundesgesundheitsminister Lindner

0: das Statistische Bundesamt in Wiesbaden auf Basis einer ersten Schätzung. Ursula Mayer berichtet.
1: Demnach haben Landwirte bundesweit knapp 10,5 Millionen Tonnen geerntet, fast ein Viertel weniger als im Jahr davor. Den starken Rückgang führen Statistiker nicht nur darauf zurück, dass die Bauern wegen der extremen Hitze und Trockenheit weniger und kleinere Kartoffeln pro Hektar ernten konnten, sie hätten auch ihre Anbauflächen deutlich reduziert. Außerdem sei letztes Jahr ein Rekordjahr gewesen. Weiterhin bauen die Landwirte laut Statistischem Bundesamt deutlich mehr Kartoffeln an, als in Deutschland gegessen werden. Die Folge der diesjährigen schlechten Ernte: Verbraucherinnen und Verbraucher mussten für Kartoffeln im Supermarkt zuletzt im September über 11% mehr zahlen als im Jahr zuvor.
0: Und noch jemand, der unter der Hitze im Sommer leidet. Die Mehlschwalbe ist Vogel des Jahres 2027. Bei einer Online-Abstimmung der Naturschutzverbände NABU und LBV wurde sie gewählt. Die Art ist gefährdet, unter anderem eben, weil ihr die Hitzewellen infolge des Klimawandels zu schaffen machen. Stefanie Peik aus der Umweltredaktion.
2: Mehlschwalben sind richtig schnelle und wendige Flieger. Schließlich fangen sie Insekten im Flug. Und ihre Lehmnester unter Dach- und Fassadenvorsprüngen, die sind echte Kunstwerke. Dafür holen sich die Schwalben Lehm aus Pfützen, vermengen den mit ihrem Speichel und bauen dann Stück für Stück ihre runden Nester. Ein einziges davon kann aus bis zu 1500 gesammelten Lehmkügelchen bestehen. Ihren Namen hat die Mehlschwalbe übrigens daher, dass ihre Unterseite weiß wie Mehl ist.
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0: Zum ersten Mal sind in Baden-Württemberg zwei Menschen am Westnilfieber erkrankt. Sie waren nicht im Ausland und haben sich vermutlich durch infizierte Mücken rund um Stuttgart und Karlsruhe angesteckt. ARD-Wissenschaftsredakteur Stefan Tröndle.
4: Es handelt sich um sogenannte autochthone Fälle. Das heißt, die Infizierten wurden hier von Mücken gestochen und nicht bei einer Ferienreise. In Deutschland gab es bisher rund 100 Fälle in insgesamt 10 Bundesländern, vor allem im Osten. Die tatsächliche Zahl dürfte aber höher liegen, weil viele Infektionen nicht diagnostiziert werden. Einen ersten Todesfall gab es 2020. Schwere Erkrankungen mit Hirnhautentzündungen sind allerdings sehr selten. Ursprünglich stammt das Virus aus Afrika. Hauptwirte sind Vögel. Mücken können das Virus von ihnen auf Menschen übertragen. Rund 80% der Infizierten merken aber gar nicht, dass sie das Virus in sich tragen. Nur bei einem Fünftel gibt es grippeähnliche Symptome. Die kann man mit Fiebersenkern oder Schmerzmitteln bekämpfen. Eine Impfung für Menschen gibt es nicht.
0: Die Netzbetreiber Transnet BW und TenneT Germany nehmen eine verstärkte Hochspannungsleitung heute offiziell in Betrieb. Sie führt von Großgartach bei Heilbronn bis nach Grafenrheinfeld in Bayern. Einzelheiten von SWR-Reporter Timo Leis.
5: Die Leitung ist insgesamt 150 Kilometer lang und verbindet zwei Umspannwerke. Durch die Verstärkung kann nun doppelt so viel Strom transportiert werden wie bisher. Durch die Energiewende und den regionalen Ausbau von Sonnen- und Windstrom sei eine Überlastung zu erwarten gewesen, der die verstärkte Leitung entgegenwirkt, so Transnet BW. Mit der neuen Leitung soll der regional produzierte grüne Strom besser verteilt werden können. Zur symbolischen Inbetriebnahme in Riedenheim in Bayern wird unter anderem die baden-württembergische Umweltministerin erwartet.
0: Das Amtsgericht Saarburg fällt heute ein Urteil, wer für die Bestattung gefundener Knochen in Kirf im Kreis Trier-Saarburg bezahlen muss. Auf dem Grundstück des ehemaligen Pfarrhauses hatten die neuen Besitzer im März 2025 die Gebeine von rund 250 Menschen entdeckt. Andreas Griesam mit den weiteren Infos.
6: Die Knochen wurden laut Anklage gefunden, als am alten Pfarrhaus gebaut wurde. Auf dem Grundstück lag früher ein Friedhof. Eine Bestatterin sammelte die Gebeine ein und setzte sie später in 4 Särgen bei. Für ihre Arbeit stellte sie der Pfarrei rund 6.600 Euro in Rechnung. Gegenüber dem SWR hat die Bestatterin erklärt, dass sie den Auftrag von der Kirchengemeinde bekommen habe. Die Pfarrei bestreitet allerdings, den Auftrag erteilt zu haben und will deshalb nicht zahlen. Jetzt muss das Gericht entscheiden, ob die Pfarrei die Rechnung übernehmen muss.
3: Und dann war da noch.
0: Bei der Meisterfeier des 1. FC Bayern auf dem Marienplatz in München gab es einen Zwischenfall. Da haben Fans des Stadtrivalen 1860 München ein riesiges Banner mit dem Bayern-Logo in die Luft gehalten. Allerdings stand da nicht FC Bayern, Stern des Südens, sondern FC Bauern, Hurensöhne drauf. Darüber kann man jetzt lachen oder nicht. Aber zumindest die Bayern-Führungsetage fand das gar nicht so lustig, denn die FC Bayern AG hat jetzt Strafantrag gegen Unbekannt gestellt. Das hat zu einer Hausdurchsuchung bei einem 60er-Fan geführt. Da wurden sogar der Computer und andere elektronische Geräte des verdächtigen Schwerverbrechers mitgenommen. Als wäre das eine große terroristische Verschwörung gegen die Bayern. Laut eines Rechtsanwalts der 60er erfüllt die Plakataktion keinen

0: Straftatbestand. Bei der FC Bayern AG handele es sich auch nicht um ein beleidigungsfähiges Kollektiv, heißt es. Naja, schauen wir mal, was der Richter sagt.
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2: 13.46 Uhr gleich.
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2: Und hier geht's jetzt weiter mit dem Kollegen Thomas Barreis.
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6: Hallo nach da draußen. Zwei Spiele, zwei Siege und damit die optimale Punkteausbeute für den VfB Stuttgart nach dem zweiten Spieltag der Ligaphase in der Champions League. Gestern Abend dieses sichere 3:0 bei Slovan Bratislava. Der VfB hat seine Hausaufgaben gemacht, denn die stärkeren Gegner, die warten nun. Mein Sportvorstand Fabian Wohlgemuth.
7: Wir haben jetzt zu Hause Madrid, Atletico Madrid, dann spielen wir in Istanbul, aber dennoch die 6 Punkte, die haben wir jetzt eingefahren. Wir haben uns dadurch eine gute Ausgangsposition für die nächsten Spiele geschaffen. Klar, jetzt kommen zumindest auf dem Papier die stärkeren Gegner. Die Ausgangsposition ist heute besser geworden und jetzt müssen wir alles versuchen, auch gegen Atletico Madrid Punkte zu holen. Aber jetzt ist das Spiel am Wochenende erstmal das Wichtigere.
6: In der Bundesliga beim Hamburger Sportverein. Mehr zum VfB Stuttgart in der Champions League online bei swr.de Sport. Die TSG Hoffenheim, die will in der Europa League gegen Beşiktaş Istanbul heute Abend einen Schritt raus aus der Krise machen. Die Mannschaft von Trainer Christian Ilzer, sie liegt nach 5 Bundesligaspieltagen mit nur 3 Zählern auf dem vorletzten Platz und hat auch den Auftakt im Europapokal mit einer 0:2-Niederlage auf Kreta verpatzt. TSG-Verteidiger Ozan Kabak, der weiß ganz genau, was die Kraichgauer heute Abend erwartet.
8: Ich bin in Türkei geboren, in Istanbul aufgewachsen, also schon ein besonderes Spiel für mich. Wir haben uns sehr gut vorbereitet und wir wissen, wie viel Qualität haben wir. Und ja, wir wissen, das wird schon ein hartes Spiel, aber wir sind bereit. Und ich hoffe, dass wir kriegen einen guten Sieg.
6: Anpfiff ist um 21 Uhr. Zeitlich parallel startet der SC Freiburg gegen den FK Jablonec aus Tschechien in die Conference League. Der Bundesliga-Spitzenreiter will natürlich seine starke Form bestätigen und nach dem Erreichen des Europa-League-Finals im Mai den Grundstein für eine weitere erfolgreiche Pokalsaison legen. Lena Bergmann berichtet.
9: Ins Duell mit dem FK Jablonec geht der Europa-League-Finalist der vergangenen Saison als klarer Favorit. Dennoch warnte Julian Schuster vor kompakt stehenden Tschechen, die auf Umschaltsituationen lauern. So der SC-Coach, der im Rahmen der Partie sein 100. Pflichtspiel mit Freiburg feiern darf. In den Playoffs hatte sich Jablonec überraschend gegen den schottischen Spitzenclub Glasgow Rangers durchgesetzt. Gegen dessen Ligakonkurrent FC Motherwell gab es 2 deutliche Siege für die Breisgauer. Noch offen ist auf Seiten des Sport Clubs der Einsatz von Flügelspieler Niklas Beste.
6: Tennisprofi Alexander Zverev steht im Halbfinale von Shanghai. Der Hamburger hat sich im Viertelfinale gegen den Australier Alex de Minaur in 2 Sätzen durchgesetzt und trifft nun im Match um den Finaleinzug auf den Spanier Alejandro Davidoch Fokina. Zverev wird also in den kommenden Wochen definitiv die Spitze der Weltrangliste übernehmen. Bislang war ein gewisser Boris Becker aus Leimen der einzige deutsche Weltranglisten-Erste bei den Männern. So viel vom Sport. Es ist gleich 13.50 Uhr.
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2: Kommentarthema vieler internationaler Medien heute ist die Haltung der USA zum Krieg Russlands gegen die Ukraine. Die Pressestimmen jetzt mit Florian Rudolph.
10: The Independent aus England schreibt: Vielleicht kann US-Präsident Trump durch jemanden aus seinem engsten Umfeld überzeugt werden, nicht mehr nur vom Ende von Kriegen zu reden, sondern Russland tatsächlich zu veranlassen, seine mörderische Zerstörung der ukrainischen Nation zu beenden. Das wahrscheinlichere Szenario ist allerdings, dass dies der düsterste Winter für die Menschen in der Ukraine seit Kriegsbeginn wird. Und alles wird sich noch erheblich verschlimmern, wenn den Ukrainern der Zugang zu US-Geheimdienstinformationen und Satellitendaten verwehrt bleibt. Dann würde die ultimative Katastrophe einer Niederlage für die Ukraine näher rücken. Auch das Wall Street Journal kommentiert die ukrainischen Vorwürfe, das für die Abwehr russischer Angriffe wichtige US-Satellitennetzwerk Starlink sei gedrosselt worden. Schon wieder gibt es Grund zur Sorge, dass US-Präsident Trump versucht, die Ukraine zu einem sogenannten Friedensabkommen mit Russland zu Putins Bedingungen zu zwingen. Eine Einschränkung für die Ukraine, Elon Musks Starlink zu nutzen, würde die Verteidigungsfähigkeit der Ukraine weiter einschränken. Die Nutzung des Satellitensystems in Russland ist der Ukraine bereits untersagt. Gleichzeitig nutzt Kremlchef Putin den ukrainischen Mangel an Patriot-Abfangraketen brutal aus. Präsident Trump stellt sich offenbar zunehmend auf die Seite des russischen Präsidenten. Die polnische Zeitung Gazeta Wyborcza meint, je näher die Zwischenwahlen rücken, desto größer werde die Verzweiflung im Weißen Haus. Sie zeigt sich in dem von Trump verkündeten russisch-ukrainischen sogenannten Energiewaffenstillstand, bei dem beide Seiten von Angriffen auf die Energieinfrastruktur Abstand nehmen sollen. Obwohl dies in Kiew Überraschung auslöst und Moskau seine Angriffe auf ukrainische Heizkraftwerke nach der Ankündigung nicht eingestellt hat, war Trump der Ansicht, dass der Waffenstillstand gelte, einfach weil er es gesagt habe. Diese Überheblichkeit, gepaart mit Ohnmacht, vervollständigt das Bild der Krise in den USA. Weiterer Beweis für Trumps Verzweiflung ist das Abkommen mit Putin über die Lieferung von russischem Kraftstoff, um die Preise zu senken und so die Umfragewerte zu verbessern. Und die französische Zeitung Libération vermutet, mit der Unterzeichnung eines Abkommens über den Import von russischem Diesel in die Vereinigten Staaten wollte der Milliardär im Weißen Haus, US-Präsident Trump, erreichen, dass die Ukraine ihre Angriffe auf russische Infrastruktur einstellt. Nach diesem Pakt der Schande sitzen die Ukrainer im Dunkeln und vor allem werden sie nicht mehr vor russischen Bombardements gewarnt. Elon Musk hat den Zugang zu Starlink eingeschränkt. Europa tut sich teilweise schwer, sich zu einigen, während Trump und Putin ihr Bündnis festigen.
2: Die Pressestimmen heute Mittag mit Florian Rudolf, 13.53 Uhr.
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2: Mit Jutta Kaiser.
11: Der Tankrabatt kommt 2 Wochen nach seinem Start nach Einschätzungen von Wirtschaftswissenschaftlern nicht vollständig bei den Verbrauchern an. Berechnungen der Institute IFO und DIW sehen teils deutliche Lücken. Das DIW kommt zum Schluss, dass rund 2/3 der Steuersenkung angekommen sind. Das IFO kommt auf etwas höhere Werte. Auch hier bleibt aber eine Lücke zu den 16,7 Cent Steuersenkung. Das Bundeskartellamt sieht ebenfalls nicht, dass der Tankrabatt vollständig ankommt. Für eine umfassende Bewertung sei es aber noch zu früh. Der Wirtschaftsverband Fuels und Energie hat dagegen immer betont, der Rabatt werde von seinen Mitgliedern komplett weitergegeben. Der Verband vertritt viele, aber nicht alle Tankstellen. Der durchschnittliche Zusatzbeitrag für die gesetzlichen Krankenkassen bleibt im kommenden Jahr bei 2,9%. Das hat Bundesgesundheitsminister Linnemann angekündigt. Im Durchschnitt werden Versicherte bei den gesetzlichen Krankenkassen im nächsten Jahr wahrscheinlich ähnlich hohe Beiträge zahlen wie dieses Jahr.
12: Jedes Jahr schätzt eine Gruppe aus Fachleuten ein, wie viel die gesetzlichen Krankenkassen wahrscheinlich im kommenden Jahr ausgeben werden. Daraus errechnen sie, wie hoch die Beiträge sein müssen. Das ist eine rechnerische Größe, ein Orientierungswert. Wie hoch der Beitrag tatsächlich ausfällt, das legt jede Krankenkasse selbstständig fest. Im Durchschnitt liegt der Beitragssatz inklusive Zusatzbeitrag im Moment laut Krankenkassen bei rund 17,7% des Bruttolohns. Den übernehmen Arbeitnehmer und Arbeitgeber jeweils zur Hälfte. Einzelne Kassen verlangen weniger, manche auch deutlich mehr. Dass der durchschnittliche Zusatzbeitrag im kommenden Jahr stabil bleibt, wertet der Gesundheitsminister als gutes Zeichen. Er führt das vor allem auf das Sparpaket zurück, das die Koalition im Sommer beschlossen hat. Die Finanzlage der Krankenkassen bleibe trotzdem angespannt, sagt Linnemann. Man müsse ran an die strukturellen Probleme. Eva Huber, Berlin.
11: Nach einem Verlustjahr steht der Maschinenbauer Trumpf wieder deutlich besser da. Das Unternehmen aus Ditzingen hat im Geschäftsjahr 25/26 wieder schwarze Zahlen geschrieben und sieht Anzeichen für eine Trendwende.
13: Trumpf hat im vergangenen Geschäftsjahr unter dem Strich knapp 394 Millionen Euro verdient, nach einem Verlust von gut 23 Millionen Euro im vorherigen Geschäftsjahr. Trumpf-Chefin Nicola Leibinger-Kammüller führt die Verbesserung auch auf Kostensenkung und Veränderungen im Produktportfolio zurück. Rückenwind komme zudem aus der Nachfrage nach Halbleitern und Anlagen für Rechenzentren. So hat Trumpf besonders im Elektronikbereich zugelegt, beliefern etwa den niederländischen Hersteller ASML, dessen Systeme zentral für die Halbleiterfertigung sind. Stärkster Markt waren die USA. Weniger Umsatz machte Trumpf allerdings in Deutschland und in China. Außerdem ging die Zahl der Beschäftigten weiter zurück. Für dieses Geschäftsjahr zeigt Trumpf sich optimistisch und erwartet weiteres Wachstum. Immerhin legte der Auftragseingang um knapp 7% zu. Trotz gewisser Vorsicht geht der Technologiekonzern aus Ditzing von einer konjunkturellen Trendwende aus. Aus der SWR Wirtschaftsredaktion Florian Dötsch.
11: Rheinland-Pfalz stellt die Förderung der Tourismusbranche neu auf. Das hat Wirtschaftsminister Ebling mitgeteilt. Um eine Förderung zu bekommen, müssen Betriebe in Zukunft mindestens 50.000 Euro investieren, statt bisher 125.000. Das Land gibt dann die Hälfte der förderfähigen Investitionskosten dazu, bei Investitionen bis zu maximal 600.000 Euro. Eine neue Auflage für Betriebe ist aber, dass ihre Gäste dort online buchen können müssen. Der Branchenverband DEHOGA hat die Veränderungen im Förderprogramm begrüßt. Auch mit Blick auf die bevorstehende Bundesgartenschau 2029 im Mittelrheintal. Die Börse hat manchmal ihre eigenen Gesetze, wie sie funktioniert. Nicht immer erschließen sich einem die Entwicklungen direkt.
14: So wie heute anlässlich der Quartalszahlen des größten Chip-Auftragsfertigers der Welt, des milliardenschweren taiwanesischen Konzerns TSMC. Dessen Zahlenwerk für das dritte Quartal überzeugte einmal mehr. Es war der sechste Rekordgewinn in Folge. TSMC steigerte das Nettoergebnis überraschend deutlich um 69% auf umgerechnet 21 Milliarden Euro. Der KI-Boom scheint also ungebrochen weiterzugehen. Klassische Industriebetriebe können von solchen Zahlen nur träumen. Trotzdem wurden gerade Chip-Aktien zuletzt stark abverkauft. Wie passt das zusammen? Ursache aller Ängste ist aktuell die auf 3,7% gestiegene hohe US-Inflation, was die Sorgen der Märkte vor weiteren Zinserhöhungen schürt. Tech-Aktien wären davon besonders betroffen. Denn große Teile der KI-Wertschöpfungskette, etwa der Bau von Rechenzentren, sind kreditfinanziert und höhere Zinsen, so die Sorgen an der Börse, können bekanntlich die ganze Kalkulation über den Haufen werfen. Zudem treibt die Anleger die Frage um, ob die Chip-Hersteller ihre Preise dann weiter so stark erhöhen können wie bisher. Zweifel bleiben also, so mancher Investor drückt da schon mal auf den Verkaufsknopf. Auch wenn die nackten Zahlen der Unternehmen dies eigentlich nicht hergeben. Oder eben noch nicht. Robert Minde, ARD Finanzredaktion, Frankfurt.
11: Und das war alles Wichtige aus der Wirtschaft um 2:02.
2: Danke sehr.
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2: Es ist die Angst vor Dürre, vor Hitze und vor Überschwemmung. Der erwartete, aber ungewöhnlich starke El Niño wird viele Länder im Süden des afrikanischen Kontinents und in Indonesien vor sehr große Herausforderungen stellen. Vor allem die Landwirte versuchen, sich mit allem Möglichen zu wappnen. Aber haben sie überhaupt eine Chance? Über die Folgen, die teilweise jetzt schon unmittelbar in den betroffenen Regionen zu spüren sind, geht es gleich in unserer SWR aktuell Langstrecke. Und außerdem zeigen wir zwischen 14 und 15 Uhr, wie Achill und Aaron Moser, das sind Vater und Sohn, zusammen die Welt erkunden. All das unsere Themen gleich nach den Nachrichten um 2.
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2: Heute Nachmittag in den meisten Regionen freundlich mit Sonne und ein paar Wolken. Stellenweise hält sich allerdings nach wie vor noch zäher Nebel aus der Nacht. Dazu zwischen 15 Grad in Rheinhessen und 21 Grad warm heute Nachmittag im Breisgau. Und in der Nacht breitet sich dann in den Niederungen, da wo er sich verzogen hat, schon wieder Nebel aus. Im Bergland dagegen nur gering bewölkt. Temperaturen heute Nacht 11 bis 3 Grad und morgen dann ähnlich wie heute, ein bisschen hartnäckiger Nebel. Ansonsten Sonne, paar Wolken, 17 bis 23 Grad morgen.
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15: Um 14 Uhr mit Luise Wunderlich. Der Bundestag befasst sich aktuell mit der geplanten BAföG-Reform. Bundesforschungsministerin Bär hat sie verteidigt und gesagt, damit verbessere die Bundesregierung das Angebot an junge Menschen, sich bestmöglich zu qualifizieren. Lea Wieser aus dem Hauptstadtstudio.
16: So soll der Bedarfssatz bis zum Sommersemester 2029 um knapp 90 Euro steigen. Somit läge er dann auf Höhe der Grundsicherung bei 563 Euro. Die Wohnkostenpauschale, die im Bedarfsfall dazukommt, soll bis zum kommenden Semester um 60 Euro erhöht werden. Auch die Einkommensgrenze der Eltern soll erhöht werden. Damit könnten mehr Studis vom BAföG profitieren. Die Grünen und die Linken kritisieren die Reform als unzureichend. Die geplanten Erhöhungen kämen zu langsam und später als im Koalitionsvertrag vereinbart.
15: Bei Verbraucherinnen und Verbrauchern kommen nur etwa 2/3 des sogenannten Tankrabatts an. Das hat eine Auswertung des Deutschen Instituts für Wirtschaftsforschung 2 Wochen nach der Einführung ergeben. So sind die Preise an den Tankstellen in Deutschland um durchschnittlich 10 bis 11 Cent gesunken. Die Steuerersparnis durch die Senkung liegt dagegen bei etwa 17 Cent. DIW-Wettbewerbsexperten sagen, dass die Weitergabe über die Zeit immer kleiner geworden ist. Der neue Tankrabatt ist seit dem 1. Oktober in Kraft und gilt noch bis Ende des Jahres. Banken müssen den Opfern von Kontobetrug das Geld grundsätzlich zunächst erstatten. Das hat der Europäische Gerichtshof entschieden. Erst anschließend dürften sie das Geld zurückfordern, wenn die Kunden grob fahrlässig gehandelt haben. Aus der SWR-Rechtsredaktion Antonetta Stefani.
12: Bei einem Online-Kauf bekam eine Polin einen Link zugeschickt. Alles sah aus wie von ihrer Bank sonst auch und sie gab ihre Zugangsdaten ein. Später stellte sich heraus, es handelte sich um einen Phishing-Link und Betrüger buchten umgerechnet knapp 700 Euro von ihrem Konto ab. Die Frau verlangte von ihrer Bank, dass die das Geld erstattet. Das Gericht entschied heute, wenn eine Überweisung von Kunden nicht autorisiert, sondern beispielsweise durch Betrug herbeigeführt wurde, muss die Bank den Betrag sofort erstatten. In einem zweiten Schritt kann die Bank versuchen, sich das Geld zurückzuholen. Dafür muss sie dann aber beweisen, dass der Kunde einen schweren Fehler gemacht hat.
15: 2 Männer sind vom Hamburger Oberlandesgericht wegen der Vorbereitung von Anschlägen auf deutsch-jüdische Vertreter zu mehrjährigen Haftstrafen verurteilt worden. Laut Anklage waren sie unter anderem auf den Präsidenten des Zentralrats der Juden in Deutschland, Schuster, angesetzt worden. Sie hätten im Auftrag des iranischen Geheimdienstes gehandelt. Bei den Männern soll es sich um einen Agenten der iranischen Revolutionsgarden sowie einen Komplizen handeln. Sie sind zu Freiheitsstrafen von 8,5 beziehungsweise 4,5 Jahren verurteilt worden. Die Staatsanwaltschaft Hannover hat das Büro des SPD-Bundestagsabgeordneten Achmetovic und 3 Wohnungen durchsuchen lassen. Dabei geht es um die Ausschreibung des ehemaligen Klinikgeländes im niedersächsischen Lehrte. Achmetovic wird dabei Beihilfe zu wettbewerbsbeschränkenden Absprachen vorgeworfen. Außerdem soll er Geschäftsgeheimnisse verletzt haben. Die Immunität des Abgeordneten wurde vom Bundestag aufgehoben. Achmetovic selbst hatte vor einer Woche durch seine Anwälte erklären lassen, dass er sich nichts vorzuwerfen habe. Die am stärksten von der Klimakrise betroffenen Länder bekommen zu wenig Geld für die Anpassung an die Folgen. Das hat der neue Klimaanpassungsindex der Organisation Brot für die Welt ergeben. Präsidentin Prün sagte, dieser Trend müsse sich umkehren. Am stärksten betreffe das Afghanistan, den Tschad, Südsudan und Somalia. Sie können sich nur sehr schlecht gegen Überschwemmungen, Dürren und andere Klimafolgen schützen. Am Flughafen Köln-Bonn haben Zollbeamte mehr als 90 lebende Giftschlangen und Echsen beschlagnahmt. Ein Sprecher des Hauptzollamtes sagte, einen so großen Fund habe es noch nie gegeben. Bei der Einreise eines Mannes aus Mexiko habe man eigentlich nach Drogen gesucht, dann aber die Tiere gefunden. Sie waren unter anderem in Shampooflaschen und Socken versteckt. Einige der Arten seien vom Aussterben bedroht und streng geschützt. 30 Tiere seien nach dem stundenlangen Transport ohne Nahrung gestorben. SWR-Nachrichten, Redaktion Lydia Wagner und Stefan Bosch.
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17: Mit Bettina Kozana, schönen guten Tag. Die Temperaturen steigen, der Regen bleibt aus und Meteorologen warnen vor einem Super El Niño. Das ist ein besonders starkes Wetterphänomen, das in Teilen des südlichen Afrikas schwere Dürren bringen kann. Im Süden Simbabwes, in einer der trockensten Regionen des Landes, ist der Klimawandel längst Alltag. Kleinbauern, Hilfsorganisationen und Naturschützer versuchen, sich gegen Rekordhitze und lange Trockenperioden zu wappnen. Mit Biogasanlagen, Bewässerungsprojekten, Solarpumpen und neuen Futterpflanzen. Stefan Überbach berichtet.
18: Shiretsi im Südosten von Simbabwe. Keine Wolke am Himmel, die Sonne brennt, das Thermometer zeigt schon vormittags mehr als 30 Grad. Dabei hat der Frühling gerade erst angefangen. Die Böden sind staubig, Wasserläufe ausgetrocknet, breite Flüsse zu kleinen Rinnsalen geschrumpft. Pro Jahr fallen hier im Schnitt nur 200 mm Regen. Die Gegend zählt zu den heißesten und trockensten Regionen des Landes. Der Klimawandel verschärft die Lage zusätzlich. Auch im nahegelegenen Ganareshu-Nationalpark. Hier arbeitet Ranger Forgive. Der junge Mann führt regelmäßig Touristen durch den Park und erlebt aus nächster Nähe mit, was die steigenden Temperaturen für die Pflanzen- und Tierwelt bedeuten.
19: In den letzten zwei Jahren habe ich Veränderungen in der Vegetation gesehen. Bäume verlieren ihre Blätter zum Beispiel schneller, weil die Hitze so groß ist und die Temperaturen wirklich sehr stark steigen. Und auch bei den Tieren beobachten wir, dass sie in andere Gebiete wandern als früher. Das hängt tatsächlich mit der globalen Erwärmung zusammen.
18: Und jetzt droht den Ländern im südlichen Afrika auch noch ein El Niño, ein wiederkehrendes Wetterphänomen, das nach Einschätzung der Klimaexperten in diesem Jahr aber besonders kräftig ausfallen wird, ein sogenannter Super El Niño. Die Folge: noch größere Hitze und noch weniger Regen. Warum das so ist, erklärt Kobus Olivier vom südafrikanischen Wetterdienst im Nachrichtenkanal Newsroom Afrika.
20: Ganz kurz zusammengefasst, es handelt sich um ein gewaltiges System über dem Pazifischen Ozean, das sich auf verschiedene Gebiete rund um den Globus auswirkt. Im Wesentlichen geht es um die Temperaturen der Meeresoberfläche. Es handelt sich um eine Wechselwirkung zwischen Ozean und Atmosphäre. Während einer El Niño-Phase schwächen sich die Winde ab, die das warme Wasser transportieren, das dadurch in den äquatorialen Regionen verbleibt. Für Zentralafrika bedeutet das überdurchschnittlich viel Regen, für uns weiter südlich dagegen unterdurchschnittliche Niederschlagsmengen.
21: Rainfall conditions for us here in further south in the subtropics.
18: Für die Klimaforschung ist ein Super El Niño eine Großwetterlage. Für die Natur und die Menschen im Süden Afrikas aber sehr viel mehr, nämlich eine konkrete Bedrohung mit womöglich verheerenden Konsequenzen. Denn mehr Hitze und weniger Regen bedeuten längere Dürreperioden, erhebliche Ernteausfälle sowie Lebensgefahr für Nutztiere wie Ziegen, Schafe oder Kühe. Im Distrikt Shiretsi im Süden Simbabwes versuchen Kleinbauern, sich darauf vorzubereiten. Ihre wichtigste Ressource ist das Wasser.
22: This water comes from the shaft, from that mining shaft.
18: Dieses Wasser kommt aus dem Stollen, aus diesem Minenschacht. Peter Baker ist der Vorsitzende des Fungai-Bewässerungsprojekts, einer Art Kooperative, zu der sich Kleinbauern aus der Region zusammengeschlossen haben. Die Gegend ist bitterarm. Viele Familien haben kaum Geld und nicht immer genug zu essen. 12 Hektar Ackerfläche werden hier mit Wasser aus einer stillgelegten Mine versorgt.
23: Fungai is 85 beneficiaries farmers, and then we have 46 women, and then 39 are men.
24: Es gibt 85 Landwirte, die von dem Projekt profitieren. Darunter sind 46 Frauen und 39 Männer. Unter den Männern sind 2 Menschen mit Behinderung und 2 Jugendliche. Jeder hat hier 0,1 Hektar. Normalerweise bauen wir Bohnen und Mais an. Wir haben 3 Anbauzyklen, 2 für Mais und einen für Bohnen. Das sind die wichtigsten Feldfrüchte. Unser Schwerpunkt liegt auf Bohnen und Mais für den Verzehr.
23: That's the major crops which we grow in Fungai Irrigation Scheme. We major in beans and maize for consumption.
18: Die Projektteilnehmer wurden von ihren Heimatdörfern benannt. Alle bewirtschaften ihre eigenen kleinen Parzellen. Die künstliche Bewässerung sorgt für beachtliche Erträge.
23: If a farmer do his things nicely from 0.1, he can get 300 kg.
24: Ein Landwirt kann pro Zyklus auf 0,1 Hektar 300 Kilogramm Bohnen ernten. Wenn er diese Bohnen verkauft, kann er damit vielleicht 350 bis 400 Dollar verdienen. Ohne Bewässerung haben wir sehr große Schwierigkeiten, denn auch die Rinder bekommen von hier ihr Futter. Die Erntereste werfen wir nicht weg, sondern verfüttern sie draußen an die Tiere. Wenn wir keine Bewässerung haben, entstehen also viele Probleme. Zum Beispiel Unterernährung und ohne Wasser stirbt auch das Vieh. Außerdem brechen die Kinder die Schule ab, denn mit dem Geld, das die Menschen hier verdienen, bezahlen sie das Schulgeld für ihre Kinder und kaufen Lebensmittel für sich selbst.
23: The money which they get here, they pay fees for the children and they buy food.
18: Die Kleinbäuerin Shkani Chiaka ist Teil der Kooperative und kann sich noch gut an die Zeit erinnern, als es die Bewässerungsanlage nicht gab.
0: Bevor wir Teil des Projekts wurden, hatten wir große Probleme mit den Dürren. Wir hatten auch Schwierigkeiten, genug Geld aufzubringen, um beispielsweise Schulgebühren bezahlen zu können. Wir mussten weit gehen, um Wasser zu bekommen. Deshalb konnten wir nur eine sehr kleine Fläche bewirtschaften. Seit wir Zugang zu Wasser haben, können wir deutlich höhere Erträge erzielen. Wir können uns selbst versorgen, Überschüsse verkaufen, die Schulgebühren bezahlen und die Lebensmittel kaufen, die unsere Familien brauchen.
18: Mit dem Anbau und dem Verkauf von Bohnen und Mais versorgt die energische Frau ihre Familie. Ihr Mann ist blind und bekommt als Ortsvorsteher nur eine kleine Aufwandsentschädigung, mit der unter anderem die anteiligen Stromkosten für die Wasserpumpe bezahlt werden. Dank der Bewässerungsanlage hat sie vor dem bevorstehenden Super El Niño keine Angst.
0: Wir verkaufen einen Teil der überschüssigen Produktion. Dadurch bekommen wir Geld, mit dem wir Dinge für den täglichen Bedarf kaufen können, zum Beispiel Seife, Zucker oder auch Speiseöl. Den übrigen Teil der Ernte behalten wir für den eigenen Verbrauch über das Jahr hinweg. Bei Mais ernten wir ungefähr 300 Kilo. Wenn eine Familie ausreichend versorgt ist, gibt es meistens auch weniger Gewalt, weil jeder was zu essen hat. Denn Probleme entstehen häufig dann, wenn zu Hause nichts vorhanden ist und kein Geld da ist.
18: Wasserprojekte wie das in Fungai werden von internationalen Hilfsorganisationen und ihren lokalen Partnern unterstützt. Eine davon ist Care International, die seit mehr als 30 Jahren in Simbabwe aktiv ist und vor allem Familien auf dem Land dabei hilft, Zugang zu sauberem Wasser und Toiletten zu bekommen, genug zu essen zu haben und ihre Felder besser zu bewirtschaften. Tinashe Kasirori koordiniert die Care-Projekte in Simbabwe. Viele davon haben das Ziel, Kleinbauern auf dem Land dabei zu helfen, sich gegen die Folgen des Klimawandels zu wappnen, die gerade im sowieso schon trockenen Süden deutlich zu spüren sind.
3: Where we used to have 1 in 10 year droughts, it went to 5 in 1, and then right now we have a drought after every 2 years.
4: Früher hatten wir etwa einmal in 10 Jahren eine Dürre, dann wurde daraus einmal in 5 Jahren. Und inzwischen erleben wir etwa alle 2 Jahre eine Dürre. Das ist ein Phänomen, das wir früher in dieser Form nicht hatten. Das bedeutet schlicht, dass wir mit weiteren Problemen rechnen müssen. Bei der Infrastruktur müssen wir uns beispielsweise fragen, wie können wir Bewässerungsanlagen aufbauen? Haben wir die finanziellen Mittel dafür? Wir müssen unsere Arbeit fortsetzen, damit wir das Leben der Menschen in den Gemeinden, denen wir dienen, weiterhin verbessern können.
18: Auch die Regierung von Simbabwe versucht, Kleinbauern widerstandsfähiger gegen die Folgen des Klimawandels zu machen. Unter anderem wird nachhaltige Landwirtschaft gefördert oder die Versorgung von Dörfern mit kleinen Bewässerungsanlagen, Gärten und Fischteichen. Projekte von Hilfsorganisationen knüpfen daran an, vor allem da, wo die Verwundbarkeit besonders hoch ist, etwa im trockenen Süden des Landes. Wie die meisten internationalen Initiativen leidet auch CARE unter den Kürzungen der US-amerikanischen Finanzhilfen. Projekte mussten vorzeitig beendet, Mitarbeiter entlassen werden.
3: So the biggest challenge we have is we have so many needs that need to be covered.
4: Die größte Herausforderung besteht darin, dass es sehr viele Bedürfnisse gibt, die abgedeckt werden müssen. Was wir als Care tun, deckt aber nur einen kleinen Teil all der Herausforderungen ab, mit denen wir umgehen müssen. Angesichts der reduzierten Finanzierung geht es nun darum, Prioritäten zu setzen. Wie gehen wir mit den geringen Mitteln um, die uns zur Verfügung stehen, damit wir möglichst viele dieser Probleme berücksichtigen können? Unser Appell lautet deshalb, wir brauchen weiterhin mehr Ressourcen.
18: Denn die Folgen der Klimaveränderungen dürften absehbar eher noch heftiger werden, gerade im südlichen Afrika. Immerhin, Zweifel am menschgemachten Klimawandel sind in Simbabwe kaum zu hören. Denn dass sich etwas verändert, spüren die Menschen in ihrem Alltag.
3: For me, climate change is just witnessing the different changes that we are facing.
4: Für mich zeigt sich der Klimawandel in den unterschiedlichen Veränderungen, die wir erleben. Dieses Jahr können es mal 42 Grad sein, am nächsten Tag 46 Grad. Für uns steht fest, dass der Klimawandel existiert. Die Veränderung ist da. Genau dort kommen wir als Care ins Spiel. Wir wollen Lösungen entwickeln, die dabei helfen, die Auswirkungen des Klimawandels zu verringern.
18: In den kleinen Dörfern der Region Shiretsi stammt zwar der überwiegende Teil der Einkommen aus der Landwirtschaft. Aber wer sich gegen Klimarisiken absichern will, braucht mehrere Standbeine.
3: Some of the communities in this area, they mainly rely on remittances from children that are working outside.
4: Einige Menschen in den Gemeinden dieser Region sind hauptsächlich auf Überweisungen von ihren Kindern angewiesen, die außerhalb des Distrikts arbeiten, sei es in der Hauptstadt Harare oder anderswo. Andere wiederum sind an Initiativen beteiligt, die nicht unbedingt Wasser brauchen. Einige Jugendliche werden darin ausgebildet, Seife herzustellen. Andere Jugendliche lernen beispielsweise Schweißen. Wir verfolgen also einen diversifizierten Ansatz, bei dem wir uns nicht ausschließlich auf die Landwirtschaft verlassen. Trotzdem stammen 70% des Einkommens in diesem Distrikt tatsächlich aus der Landwirtschaft.
3: But 70% of our income in this district actually comes from agriculture.
18: Für die Kleinbauern, die am Bewässerungsprojekt Fungai beteiligt sind, bedeutet das, auch wenn die Erträge aus dem Bohnen- und Maisanbau das finanzielle Rückgrat bilden, können andere berufliche Fähigkeiten durchaus dabei helfen, Dürrejahre zu überbrücken. Im Kampf gegen die Folgen des Klimawandels ist die künstliche Bewässerung ein ganz zentraler Baustein, aber längst nicht der einzige. Eine wichtige Rolle spielen auch Strategien zur Tierhaltung, zur Futterproduktion und zur Energieversorgung. Mit einem kräftigen Schwung zieht Mary Mondao den Deckel von ihrer Biogasanlage. Die 49-jährige Kleinbäuerin lebt mit ihrer Familie im Dorf Machoka und besitzt 7 Kühe, die auch als Energielieferanten dienen.
5: Der Kuhdung, den wir für diese Anlage verwenden, stammt von unseren eigenen Tieren, die normalerweise da drüben im Gehege stehen. Das macht den ganzen Prozess für uns sehr einfach, denn wir holen den Dung aus dem Gehege und bringen ihn zur Biogasanlage.
18: Dann wird der Dung mit Wasser vermischt und über einen Einfüllschacht in die Gärkammer geleitet. Was nach der Gasproduktion übrig bleibt, wandert als Dünger auf die Felder, wo Mary Mondao Gemüse anbaut, zum Beispiel Tomaten. Die Energie aus der Biogasanlage wird zum Kochen benutzt oder um Wasser heiß zu machen. Dafür hat die Familie früher große Mengen Brennholz verbraucht, jetzt nicht mehr. Eine große Entlastung, sagt Marys Mann, der seit einem schweren Verkehrsunfall gehbehindert ist.
20: Ja, es hat unser Leben wirklich sehr verändert. Wie Sie sehen können, bin ich körperlich behindert. Meine Frau ist eigentlich diejenige, die für den Lebensunterhalt der Familie sorgt. Sie steht früh morgens auf und versucht, etwas für die Familie zu tun. Einige der täglichen Arbeiten sind dadurch einfacher geworden, weil meine Frau nicht mehr losgehen muss, um Feuerholz zum Kochen zu sammeln. Auch das Kochen ist viel bequemer geworden, denn sie kann jederzeit praktisch innerhalb weniger Minuten etwas zubereiten. Die Biogasflamme ist sehr heiß, sodass man sehr schnell kochen kann. Das ist etwas völlig anderes, als Feuerholz zu sammeln und damit zu kochen. Das Holz raucht manchmal stark und der Rauch kann einem die Luft nehmen. Mit Biogas ist das eine ganz andere Geschichte.
18: Ein paar Kilometer weiter lebt Angelina Banda. Die 44-jährige Bäuerin hat klein angefangen. Ein paar Ziegen und Hühner, ein Acker, eine bescheidene Unterkunft. Mit der Unterstützung von Care International konnte sie ihren Betrieb deutlich vergrößern und auf nachhaltige Produktion umstellen.
6: Früher haben wir eigentlich den ganzen Tag nur herumgesessen und nichts getan. Aber dann kam das Projekt und hat uns unterstützt und uns das nötige Wissen und die Fähigkeiten vermittelt. Daraufhin begannen wir mit verschiedenen Projekten, zum Beispiel mit der Ziegenhaltung. Inzwischen haben wir 45 Tiere. Zusätzlich haben wir auch robustes Saatgut. Wir bauen Saugumpflanzen an, um damit unsere Ziegen zu füttern.
18: Angelina Banda hat ihren Hof schnell weiterentwickelt. Inzwischen hält sie mehr als 100 Masthühner, betreibt eine Brutstation, hat Schafe, Rinder, einige Puten und, eine Seltenheit in dieser Gegend, einen eigenen Traktor. Auch mehrere kleine Gebäude sind neu dazugekommen. Dank eines Brunnens ist immer genug Wasser da, das sogar für einen Ziergarten mit grünem Rasen und bunten Blumen reicht. Angelinas Erfolgsgeschichte hat ihre Rolle im Dorf verändert.
6: Durch die Projekte bin ich hier in der Gegend inzwischen jemand geworden. Ich merke, dass ich heute jemand bin. Ich bin nicht mehr die Person, die ich früher einmal war. Ich habe mich verändert und weiterentwickelt. Andere Menschen kommen inzwischen zu mir und fragen mich, ich möchte verstehen, was du hier machst. Dann erkläre ich ihnen einige der Dinge, die ich mache. Besonders erzähle ich ihnen von der Futterpflanze, die ich für meine Ziegen anbaue. Ich bin hier die Einzige, die sie hat.
18: Auch Officer Mashamba, der ganz in der Nähe mehrere Felder bewirtschaftet, gibt sein neu erworbenes Wissen über umweltbewussten und nachhaltigen Anbau gerne weiter. Sein Hof ist in der Region eine Art Ausbildungszentrum.
7: We are having lessons here. They are like discussions, like focus group discussions.
8: Wir veranstalten hier Lernveranstaltungen. Das sind keine großen Seminare, sondern eher Gesprächsrunden oder Fokusgruppendiskussionen, in denen wir uns mit einem bestimmten Thema auseinandersetzen. Zum Beispiel mit El Niño. Welche Auswirkungen hat El Niño? Was muss ein Kleinbauer tun, um sich darauf vorzubereiten? Die Regierung hat zwar viele Maßnahmen und Strategien vorgestellt. Wenn man sich diese jedoch genauer anschaut, sind einige davon vielleicht eher für große kommerzielle Landwirtschaftsbetriebe geeignet. Für Kleinbauern wie mich sind sie möglicherweise weniger praktikabel. Deshalb führen wir solche Diskussionen. Wir wollen herausfinden, welche lokalen Lösungen wir auf unseren kleinen Flächen umsetzen können, damit uns die Auswirkungen von El Niño nicht so hart treffen.
18: Der 33-Jährige bezeichnet sich selbst als Agripreneur. Übersetzt heißt das so viel wie landwirtschaftlicher Geschäftsmann.
8: Damit meine ich jemanden, der sowohl in der Landwirtschaft tätig als auch Unternehmer ist. Es ist also eine Verbindung zwischen Landwirtschaft und Unternehmertum. Ich bin ein Agripreneur. Ich betreibe ein Geschäft. Landwirtschaft ist ein Geschäft. So würde ich mich von heute an bezeichnen.
7: Doing agriculture is a business. So that's who I am from now.
18: Auf seinen Feldern baut Officer Mashamba unter anderem Tomaten an, vor allem aber Weißkohl. Etwa 10.000 Setzlinge hat er in diesem Jahr ausgepflanzt.
7: It's a big number because if you see our cabbages, they are staggered, they've got stages.
8: Das ist eine ziemlich große Menge. Aber wie Sie sehen, befindet sich unser Kohl in unterschiedlichen Wachstumsstadien. Wir bauen ihn zeitlich gestaffelt an. Dadurch können wir unsere Märkte kontinuierlich beliefern. Unsere Kunden wissen also, dass sie hier immer Produkte bekommen können, wenn sie welche benötigen. Neben dem Kohl haben wir Tomaten. Wir rechnen damit, Ende Oktober oder Anfang November auf den Markt zu kommen. Zu diesem Zeitpunkt werden die Tomatenpreise voraussichtlich sehr hoch sein. Dann können wir eine Lücke schließen, die auf dem Markt bestehen wird.
18: Das Wasser für die Pflanzen kommt aus einem Brunnen und seit neuestem auch aus einem 60 Meter tiefen Bohrloch. Die Pumpen werden mit Solarenergie betrieben und sparen bares Geld.
7: Before I was dependent on fuel, petrol.
8: Früher war ich auf Treibstoff, also Benzin, angewiesen, um während der Produktion Wasser zu pumpen. Aber jetzt steige ich von Benzin auf Solarenergie um. Die Benzinpreise sind stark gestiegen. Ich sehe deshalb den Wechsel von Benzin zu Solarenergie als eine sehr gute Sache an, weil ich damit letztlich Geld spare. Allein an einem einzigen Tag habe ich früher Benzin für 10 US-Dollar verbraucht.
7: The money I was using to buy petrol, maybe on a single day I was using $10.
18: In einem so armen Land wie Simbabwe ist das eine Menge. Inzwischen beschäftigt der junge Landwirt in seinem Betrieb 5 feste Mitarbeiter. Dazu kommen, je nach Bedarf, bis zu 30 Erntehelfer, alle aus den umliegenden Dörfern. Die Auswirkungen des Klimawandels und des Wetterphänomens El Niño hat er schon mehrfach zu spüren bekommen.
9: Ich habe die Auswirkungen gesehen. Ich weiß, was das anrichten kann. Es ist verheerend. Ich habe insbesondere erlebt, wie sie meine Produktion beeinträchtigt hat. In dem Brunnen dort unten wurde das Wasser aufgrund dieser Bedingungen immer weniger.
18: Außerdem erschweren die klimatischen Veränderungen die Planung des landwirtschaftlichen Jahresverlaufs. Denn verlässliche Regenzeiten, wie das früher der Fall war, gibt es nicht mehr.
9: Die Niederschlagsmuster haben sich verändert. Und das hat sich tatsächlich auf meine Produkte und meine Produktion ausgewirkt. Früher wussten wir, dass der Regen etwa im Oktober einsetzt, manchmal schon Anfang Oktober. Dadurch kühlte der Boden ab. Aber jetzt gibt es noch kein Regen. Wir haben bereits September und nähern uns dem Oktober und es hat noch immer nicht geregnet. Das bedeutet, dass die Böden weiterhin sehr heiß sind. Selbst wenn man bewässert, ist die Feuchtigkeit manchmal schon nach 2, 3 oder 4 Tagen wieder verschwunden und der Boden erneut trocken. Dann muss man wieder von vorne anfangen und erneut bewässern.
18: Um besser gegen Hitze und Dürre gewappnet zu sein, will Officer Mashamba seinen Betrieb mehr auf Pflanzen wie Kohl umstellen, die, anders als Tomaten, vergleichsweise wenig anfällig für Schädlinge und Krankheiten sind. Außerdem experimentiert er mit neuen Vertriebswegen für seine Produkte und plant den Bau von Wasserrückhaltebecken.
9: Wasser und Energie sind für mich das Wichtigste, denn das Land habe ich. Aber ohne Wasser und ohne Energie kann man nichts damit anfangen. Sobald man Wasser und Energie hat, verfügt man über die Grundlage für alles. Dann kann man praktisch alles machen.
7: Once you have water, once you have energy, you have the source of everything. You can do anything.
18: Zurück im Ganarescu-Nationalpark an der Grenze zu Mosambik. Hier führt auch der mächtige Lundi River deutlich weniger Wasser, als das früher der Fall war, sagt Park Ranger Forgive.
10: So it's not quite usual to see it with not so much water like this.
19: Es ist eher ungewöhnlich, ihn mit so wenig Wasser zu sehen. Früher hatten wir deutlich mehr Regen und die Temperaturen waren nicht so hoch. Deshalb führte der Fluss auch mehr Wasser. 2024 hatten wir eine schwere Dürre und viele Tiere sind gestorben. Wenn es sehr heiß ist, können außerdem bestimmte Krankheiten und Bakterien auftreten, Milzbrand zum Beispiel.
18: Während der letzten großen Dürre vor 2 Jahren sind im zweitgrößten Nationalpark des Landes zahlreiche Tiere verendet, darunter auch Büffel und Elefanten. Solche Tragödien lassen sich kaum verhindern, glaubt der Wildhüter. Menschliches Eingreifen könnte die Folgen von Hitze und Trockenheit höchstens abmildern.
19: Ich denke, wir könnten künstliche Wasserstellen bzw. Bohrlöcher anlegen, damit die Tiere Wasser zum Trinken haben. Oder wir könnten kleinere Flächen einzäunen, auf denen die Tiere eine gewisse Zeit lang nicht grasen dürfen. Dadurch könnten sich Gras und andere Pflanzen dort regenerieren, während sich die Tiere auf einer anderen Fläche aufhalten. Das könnte helfen.
18: Bewässerungsanlagen, Biogas, Solarenergie, klimaresistente Futterpflanzen. Aufhalten lässt sich der Klimawandel damit zwar nicht, allerdings können solche Projekte den Menschen sehr wohl dabei helfen, sich an die neuen klimatischen Verhältnisse anzupassen. Nicht nur, aber auch im trockenen Süden von Simbabwe. Kleinbäuerin Angelina Banda aus dem Distrikt Chiretsi jedenfalls ist davon überzeugt, dass sie, trotz aller Herausforderungen, die das Jahr noch bringen wird, an ihrer Erfolgsgeschichte weiterschreiben kann. Schließlich hat sie Wasser aus dem eigenen Brunnen und hitzebeständiges Saatgut, um Futterpflanzen für ihre Tiere anzubauen. Deshalb, so sagt sie, optimistisch und selbstbewusst.
11: So in my heart I'm saying El Niño come and we can't go back. Yes.
18: Jetzt kann El Niño kommen. Ich bin darauf vorbereitet.
17: Hitze und lange Dürre, wie sich Simbabwe gegen einen Super-El Niño wappnet. 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Allerdings geht es jetzt um das Erkunden der Natur. Und zwar machen das in diesem Fall Vater und Sohn zusammen. Der renommierte Filmemacher und Fotograf Achille Moser teilt seit Jahrzehnten seine tiefen Einblicke in fremde Kulturen und unberührte Naturräume mit einem Millionenpublikum. Seit einigen Jahren wird er dabei von seinem Sohn Aaron Moser begleitet, der als Kameramann und Regisseur frische Perspektiven in die Expeditionen einbringt. Ihre Erlebnisse der vergangenen Jahre haben sie in ihrem Buch »Zu Fuß kommt die Seele an« zusammengetragen. In SWR 1 Leute waren sie bei Jens Wolters zu Gast.
2: Auf einer Abenteuerskala, ich fühle mich gerade so ein bisschen schlecht, auf einer Abenteuerskala von 1 bis 10, bei dem, was ihr so erlebt habt, wie langweilig wäre dann 1, ist tatsächlich dann so ein Studiobesuch hier für euch?
12: Na, wir haben heute schon einiges erlebt. Wir mussten ja auch anfahren mit Bahn, Bus und so weiter und so fort. Und jetzt sind wir schon auch ein bisschen aufgeregt. Also ich sag mal, eine solide 5 bis 6. Also doch, wir freuen uns.
13: Es macht immer Spaß, solche Termine wahrzunehmen. Im Grunde genommen, das ist ja auch das, was wir gerne möchten, nämlich von dem zu sprechen, was wir so erlebt haben und wie unsere Beziehung so miteinander ist, Vater und Sohn.
2: Ich habe euch eben Abenteurer oder Entdecker genannt. Wie stellt ihr euch selber vor, mit welcher Berufsbezeichnung?
12: Ja, ich glaube, da kommt einiges zusammen. Bei mir ist das jetzt vorrangig Kameramann und Fotograf.
2: Ja.
12: Und jetzt seit kurzem ja dann auch Autor durch das neue Buch, das jetzt rauskommt.
13: Ja, es hat sich vieles gefunden an beruflicher Tätigkeit im Laufe der Jahrzehnte für mich dann auch, was Aaron eben ansprach. Du fotografierst, du filmst, du schreibst vor allem. Und da ist man natürlich ganz happy around. In jungen Jahren konnte man sich gar nicht vorstellen, dass da so ein Berufsfeld daraus wird dann, nicht? Und für mich ist es natürlich toll, so innerhalb der letzten 20 Jahre, dass man dann mit dem eigenen Sohn so unterwegs sein kann, ne?
2: Da gehen wir jetzt auch näher drauf an. Ich will nur einmal sagen, ich benutze bewusst so diese Formulierung Entdecker. Da denkt man zwar dann immer irgendwie an Kolumbus in erster Linie, aber ihr entdeckt ja alleine schon für euch Dinge und Regionen, die halt eben nicht jeder auf der Liste hat und nicht jeder ansteuert. Aber lasst uns mal auf euer Verhältnis schauen. Achille, du bist 72?
13: Ja.
2: Aaron, du bist 35?
12: Werde ich jetzt, ja.
2: Du wirst 35,
12: ja.
2: Entschuldige.
12: Nächste Woche. Älter.
2: Okay, dann noch nicht Gratulation vorweg. Aber dieses Vater-Sohn-Verhältnis ist ja eines der besonderen Art, wenn ihr monatelang Seite an Seite durch die Welt wandert. Wie würdet ihr eure Beziehung beschreiben?
13: Na, ich denke, im Laufe der Jahre ist das natürlich ganz, ganz wichtig, der Alltag, wie man zueinander findet, was für eine Beziehung man dann zueinander hat. Und für mich war es so, dass ich natürlich über 2, 3 Jahrzehnte viel alleine unterwegs war oder mit Kollegen oder Einheimischen vor Ort. Und als Aaron sich dann dementsprechend auch dafür interessierte, fürs Visuelle, fürs Reisen oder so, war das für mich natürlich völlig klar, dass man dann umdenkt, weil was gibt es Schöneres als, ja, Kind wird geboren, du hast es von Anfang an lieb und dann entwickelt man eine gemeinsame Leidenschaft und kann unterwegs sein. Und dieses Unterwegssein über Monate, wie du eben angesprochen hast, hat dazu geführt, dass wir uns ganz anders kennengelernt haben und auch ganz anders näher sind wir uns gekommen.
12: Und trotzdem streiten wir uns wie alle Väter und Söhne auch.
2: Nur manchmal. Gut, das gehört ja wahrscheinlich auch dazu. Aber gibt es dann, weil das ist ja sozusagen eure Profession, gibt es eine geschäftliche Ebene für euch oder ist das immer irgendwie privat?
13: Naja, wir sagen im Grunde genommen manchmal ganz offen zu uns, ey, du, jetzt bin ich heute mal Papa und dann sage ich das und das. Und dann gibt's wieder so eine Form, besonders natürlich, wenn wir zu Hause sind und an unseren Sachen arbeiten, dass wir dann auch manchmal diese Begrifflichkeit Kollegen in den Mund nehmen, dass wir sagen, das vermittelt auch so eine gewisse Distanz, ja, nicht, die man auch letztendlich braucht. Und damit kommen wir aber sehr, sehr gut klar. Also ist natürlich gepaart vor allem durch viel Vertrauen und Respekt gegeneinander, was wir im Laufe der Jahre gelernt haben. Und so hat sich das eigentlich sehr, sehr positiv entwickelt.
2: Ah, und du hast gerade schon gesagt, es knallt wie in allen Beziehungen auch mal heftiger, aber ihr geht euch dann schon, oder ihr könnt euch ja eigentlich auf so einer Reise gar nicht groß aus dem Weg gehen, ne? Also wie stellt ihr das dann an, wenn ihr merkt, okay, der hat heute der andere vielleicht nicht ganz so guten Tag?
12: Ja, ich glaube, einerseits ist das unglaublich schwierig, im Nachhinein ist es aber dann auch das, wovon wir, glaube ich, auch zusammen beide profitiert haben, auch in der Beziehung zueinander, ob das jetzt Vater und Sohn sind oder ob man mit irgendjemand anders reist. Wenn man zum Beispiel wochenlang im Kajak zusammensitzt, irgendwo in der Wildnis ausgesetzt und wie du eben gesagt hast, nicht voneinander weg kann. Mhm. Und ich glaube, ganz entscheidend auch dann wirklich aufeinander angewiesen ist. Das heißt, du brauchst die Hilfsbereitschaft des jeweils anderen und man muss dann manchmal Dinge, die einen nerven, auch einfach runterschlucken. Und wie das so ist, mit jedem Streit, der sonst vielleicht ausgetragen wird, merkt man ein, zwei Tage später, naja, vielleicht war es doch nicht so wild. Und dann spricht man nochmal darüber, aber kommt auch wieder zusammen.
13: Ich glaube, das ist ganz so wichtig, was Aaron ansprach. Und das gilt ja auch hier für den Alltag innerhalb der Familie, dass man über Probleme auch spricht, mhm. dass man dieses Gespräch nicht außen vor lässt, im Gespräch immer wieder bleibt. Und das andere ist, im Laufe der Jahre können wir beide miteinander sehr, sehr gut schweigen. Das heißt, manchmal, wenn man zusammensitzt, vielleicht im Lokal, das kennt, glaube ich, jeder, dass man plötzlich ein unwohles Gefühl hat, wenn kein Thema kommt oder so. Nee, dieses unwohle Gefühl gibt's bei uns überhaupt nicht. Wir kennen uns sehr, sehr gut und morgens wissen wir, wie jeder sich fühlt, was für eine Stimmung er hat. Und dann können wir manchmal auch über 7, 8 Stunden unser Ding machen, zu Fuß gehen, paddeln, je nachdem, und können trotzdem schweigen. Und abends tauschen wir uns wieder aus, ohne dass irgendwelche komischen Stimmungsdown so sichtbar werden.
2: Achill und Aaron Moser sind weiter zu Gast in S-Fans Leute. Und ihr seid Erzähler von Reisegeschichten. Ich sag mal so ein bisschen auf unterschiedliche Art und Weise. Achill, du schreibst ausschließlich klassisch. Aaron, bei dir, hast du schon gesagt, ist die Kamera mit im Anschlag. Du spielst mehr auch dann über die digitalen Wege aus?
12: Ja klar, Social Media ist da auch ein Thema und für uns vor allen Dingen oder für mich ganz toll, weil das macht unglaublich viel Spaß, entwickeln wir so Shows für die Planetarien und da kommt ganz viel zusammen. Also Fotografie, Film, 360-Grad-Fotografie, Audio und so weiter und so fort und das alles so zusammenzuwürfeln wie so ein Potpourri und damit dann Geschichten zu erzählen, das macht einfach unglaublich viel Spaß.
13: Ich bin ganz froh, dass er mir das alles abnimmt, weil wenn ich das höre, was Aaron gerade so erzählt, mein Gott, also da wird mir ganz schwummerig dabei. Nein, es hat sich einfach technisch unglaublich viel entwickelt und das ist natürlich toll, dass wir gegenseitig so unseren Aufgabenbereich aufgeteilt haben, dass ich mich mehr so um Texte und Dramaturgie kümmere, während er das so technisch umsetzt. Das ist schon ganz toll, bin ich auch ganz stolz auf ihn.
2: Und man kann euch erleben, zum Beispiel heute in Mannheim.
13: Ja, heute Abend sind wir wieder in Mannheim im Planetarium Kanada. Durch Weite und Wildnis präsentieren wir da heute Abend nochmal und dann sind wir in den nächsten Wochen, wir sind auch hier in Heilbronn im Planetarium, wir sind in Freiburg und in Erlangen. Also wenn man mal auf unsere Webseiten guckt, Aaron und Achill Moser, da findet man alle Termine.
2: Achill, hast du eigentlich ein Smartphone mit dabei, wenn du auf Reisen gehst?
12: Entschuldigung, oh. Da muss ich lachen. Aber er erzählt.
13: Ja, sorry, also zum Leidwesen von meiner Frau Rita und Aaron, und das habe ich bis zum heutigen Tag immer noch kein Handy und auch kein Führerschein gemacht. Ja, ich bin vielleicht so einer der letzten Dinosaurier oder so, aber ich fühle mich trotzdem wohl und bin immer erreichbar für alle.
2: Also das Leben funktioniert.
12: Über mich dann, ja, weil ich habe ein Handy und dann rufen die Leute bei mir an, ja.
2: Kann ich mal Achill sprechen. Aber man muss ja dadurch deutlich machen, das Leben funktioniert auch oder kann auch ohne funktionieren.
13: Ja, es ist einfach so, dass ich also neben dem Reisen und der Tätigkeit zu Hause im Laufe der Jahre einfach sowas entwickelt habe, auch so ein bisschen Privatsphäre, die ist mir ganz wichtig, auch zusammen mit meiner Frau, dass man am Tag zum Beispiel versuchen wir immer, wenn ich zu Hause in Hamburg bin, so eine Stunde, anderthalb Stunden treffen wir uns, meine Frau und ich, und trinken dann Käffchen, essen ein Stück Torte, ich bin großer Süßigkeitsfan. Und wenn da, das kennt ja jeder, das Handy dann bimmelt und so, und dann kommt man ja in die Situation, da musst du ganz schnell reagieren oder so, das möchte ich gar nicht. Über Computer und E-Mail bin ich erreichbar und per Telefon und so, und das hat sich im Laufe der Jahre gut entwickelt, also ja, alles okay.
2: Passt schon. Aaron, auf der anderen Seite, wenn ihr in der Welt unterwegs seid, seid ihr auch in Winkeln unterwegs, wo es dann eben kein Netz, kein WLAN gibt. So dieser digitale Entzug oder Detox nennt man es dann. Wie gut kannst du damit umgehen?
12: Ich habe gelernt, es sehr zu schätzen zu wissen, aber es fällt mir jedes Mal wieder schwer. Also ich muss auch sagen, das ist genauso wie bei anderen Sachen, ob es um das Rucksackpacken geht oder andere Dinge. Jeder Aufbruch ist aufs Neue wieder eine Herausforderung. Und ich habe gelernt, dann schnell im wahrsten Sinne des Wortes meinen Rhythmus zu finden, mich an Dinge zu gewöhnen, Dinge zu schätzen. Aber ja, manchmal fehlt es auch ein bisschen, durchs Smartphone zu scrollen.
2: Jetzt seid ihr, hast du gerade schon gesagt, klassisch mit Zelt und Rucksack unterwegs. Gibt es so den ein oder anderen Weichei-Moment bei euch? Also wer kann da besser mit umgehen? Wer braucht vielleicht schneller ein Bett oder eine Badewanne?
12: Weichei-Moment ist jetzt sehr hart formuliert, aber es gibt natürlich viele Momente, die auch einfach, um es mal so offen hier zu sagen, ätzend sind. Das kennt jeder, der vielleicht auch im Urlaub oder sonst wo auch reist, sei es vom Wetter, brenzlige Begegnungen auch mit wilden Tieren etc. Und dann sitzen wir schon manchmal auch im Zelt zusammen. Ich habe da so einige Erinnerungen im Kopf, wo wir da sitzen, es stürmt, man kann nicht raus, man fragt sich, was machen wir hier eigentlich, weil zu Hause ist ja auch nicht schlecht. Aber entscheidend ist, glaube ich, gerade dann auch in der Zweisamkeit, dass man sich gegenseitig aufhängt und dann der Erfahrungsschatz doch da ist und man weiß, irgendwann kommt auch wieder die Sonne raus.
13: Ja, das stimmt. Also das sehe ich natürlich genauso. Das ist, glaube ich, auch ein Punkt, wo wir da sehr, sehr eng miteinander so kopfmäßig und mental funktionieren. Und dazu kommt noch, fällt mir ein, bei den unterschiedlichen Generationen, uns trennen ja auch 30 Jahre. Mhm. Und ich glaube, es ist ganz, ganz doll wichtig und nicht nur für unterwegs, sondern auch für zu Hause. Ich glaube, für viele, viele Menschen, dass unterschiedliche Generationen auch unterschiedliche Erfahrungen machen, einen anderen Blick auf die Dinge haben, auf Natur, Tiere und Menschen. Und für uns ist es im Laufe der Jahre diese unterschiedlichen Sichtweisen ein großer Lebensschatz geworden, wenn man diese Sichtweisen bei sich und bei dem anderen feststellt und immer offen ist, auch für die anderen Blickwinkel des anderen Menschen. Und das schafft auch sehr, sehr viel Vertrautheit und Nähe.
2: Seit Jahren sind Vater und Sohn Achille und Aaron Moser zusammen auf Expedition.

0: ein bisschen hinterfragen kann, um selbst zu schauen, was möchte ich eigentlich, was macht mich glücklich, wo möchte ich vielleicht auch im weiteren Lebensverlauf hingehen und hinwandern.
1: Dazu kommt noch für mich, dass das Wandern und das Gehen auch mit Aaron zusammen immer noch so eine Art Rückkehr zur Langsamkeit ist. Das heißt, du nimmst die Landschaft, durch die du gehst, hautnah ganz anders auf, als wenn du mit dem Fahrrad, mit dem Auto, im Zug unterwegs bist oder so. Und insofern ist dieses Wandern dann auch eine große, große Lebensbereicherung. Und ich bin da vor allem drauf gekommen, weil ich aber lange Zeit früher bei verschiedenen Nomadenvölkern in Afrika gelebt und bei den Turkana oben im Norden Kenias durfte ich dann ihre Herden begleiten über mehrere Tage. Und kurz bevor die ihr Ziel erreichten, ein kleines Dorf, blieben die immer noch mal stehen, was mich verwunderte. Und die erzählten mir dann, sie warten immer, bevor sie ihr Ziel erreichen, damit die Seele ankommt. Und das ist eigentlich für mich dann so, ja, fast zu so einem Lebensmotto geworden. Ja, merke ich auch, dass mich das innerlich jetzt gerade berührt wieder, wenn ich an die Menschen von damals denke und ich eine Gänsehaut bekomme, weil es hat damit zu tun, dass man Rücksicht auf sich selber nimmt, diese Langsamkeit, um das wahrzunehmen, was um einen herum ist. Und das ist ein schönes Gefühl, im Laufe der Jahre dieses und jenes Durchwandern zu erleben.
2: Also hat das definitiv für euch was Spirituelles, was Meditatives?
0: Ja, ich glaube schon, dass das einfach auch nicht nur darum geht, was man draußen erlebt, sondern auch in einem drinnen. So, deswegen hatten wir jetzt ja auch beim neuen Buch gesagt, Wandern durch die Welt und zu sich selbst. Das heißt, es geht nicht immer nur darum, wo man wandert, sondern auch, was mit einem selbst auf so einer Wanderung passiert.
2: Und ihr könntet, dann sind wir wieder bei diesem Ding, was sich über die Jahre auch verändert hat, ihr könntet natürlich alles super genau protokollieren mit einem digitalen Schrittzähler, mit Fitness-Apps oder was weiß ich nicht was, spielt aber bei euch keine Rolle, oder?
1: Nein, sowas haben wir gar nicht dabei, weil wir im Grunde genommen, gerade weil man natürlich unabhängig von Deutschland, wir sind ja auch durch Deutschland gewandert, von Norden nach Süden, aber natürlich vorrangig in vielen großen Naturlandschaften unterwegs waren, wo man dann auch Völker trifft, für die das zu Fuß gehen nach wie vor eine große Bedeutung hat. Und das war auch immer eine Art und Weise, dass man sich dadurch, durch dieses zu Fuß gehen, sich diesen Menschen ganz, ganz schnell angenähert hat. Und Türen haben sich dadurch geöffnet und insofern, ich bin ja sowieso nicht so technikaffin.
2: Hört man so ein bisschen aus.
1: Und insofern, versuchen wir das auf ein Minimum zu reduzieren.
0: Kompass und Sternennavigation.
2: Okay, sehr gut. Aaron, welchen einfachen Tipp könnt ihr jemandem geben, der den Mut vielleicht bisher noch nicht so aufbringen konnte, alleine zu einer langen Wanderung aufzubrechen oder halt auch in Begleitung?
0: Ich glaube, es geht immer darum, klein zu starten. Also das Schlechteste, was du machen kannst, ist zu sagen, ich breche jetzt alle Zelte ab und mache jetzt ein halbes Jahr eine Weltreise. Das kann auch spannend sein, aber es muss nicht immer wie bei uns gleich sofort Sahara oder der Dschungel Thailands sein, sondern man kann auch hier, wie Papa eben gesagt hat, in Deutschland toll unterwegs sein. Sei es im Norden an der Elbe oder im Harz oder in den Alpen und vielleicht einfach erstmal ein verlängertes Wochenende machen und mal gucken, wie kommt man damit klar und dann Stück für Stück sich weiter trauen, im wahrsten Sinne des Wortes, von der Entfernung und auch vom Ziel.
2: Und für den kleinen oder kurzen Einstieg haben wir tatsächlich was auf swr1.de online, nämlich 7 Themen Wanderwege durch Baden-Württemberg mit Schwerpunkt Blumen, Erdgeschichte, Kunsthandwerk. Da ist, glaube ich, für viele was dabei. Das wäre dann zumindest mal, um auf diesen Weg von Aaron und Achill Moser zu kommen, so der leichte, gute Wandereinstieg. Die Weltreisenden Aaron und Achill Moser sind weiter zu Gast. Wir hatten es eben, während die Musik lief, davon, von dieser Bezeichnung Abenteurer. Aaron, magst du nicht? Ich gucke, dass ich darauf verzichte. Ist Weltreisende besser?
0: Ist alles okay.
2: Wenn wir darüber reden, was ihr von euren Trips mitbringt, wie verändert das extrem langsame Reisen, was du auch schon angesprochen hattest, Achill, den Blick dann auf unsere teilweise viel zu hektische oder sehr hektische Welt?
1: Ja, zum einen ist es natürlich so, wenn du 3 oder 4 Monate unterwegs bist, dann bringt dich das natürlich sehr stark runter. Auch die Menschen, wenn man bei unterschiedlichen Völkern unterwegs ist und eine ganze Zeit lebt, für die sind natürlich auch ganz andere Dinge wichtig als bei uns im Alltag, zum Beispiel in Hamburg in der Großstadt. Das heißt, man kommt runter, es ist sehr, sehr viel

0: reduzierter. Und dazu kommt natürlich auch noch, dass wir durch unsere Reisen sehr viel Verständnis entwickelt haben beim Zusammenleben zwischen Mensch, Tier und Natur. Das heißt, man sieht das nicht nur im Fernsehen oder liest das in der Zeitung, sondern du hast es wirklich erlebt. Wie müssten wir eigentlich, ich sag mal in Anführungsstrichen, funktionieren, damit das hier auf unserem Planeten auch wunderbar auch in der Zukunft funktioniert? Das nimmst du natürlich mit, aber vor allem so eine Form von Beschaulichkeit. Da werde ich auch oft in unserem Freundes- und Bekanntenkreis drüber angesprochen, dass man sagt, Mensch, Achille, du kommst so ganz ruhig wieder. Wieso eigentlich? Mhm. Das heißt, man ist nicht so aufgeregt, wie wenn man geht. Man hat sich dann schon verändert und das ist eigentlich ein schöner Prozess. Ne?
1: Aber wenn man geht, ist wahrscheinlich ja auch dann, ist man so voller Vorfreude, oder?
0: Auf alle Fälle, Vorfreude nimmt man immer mit, auch um, ich sag mal, die Großstadt zu verlassen, weil man ist natürlich auch begegnungsneugierig nach wie vor über viele, viele Jahre und das tut und macht natürlich auch was mit einem und dann schöpfst du so unglaublich viele Erlebnisse ab. Ich sag immer, man steckt die so in seinen inneren Rucksack und die tun besonders gut, wenn man ja wieder zu Hause ist. Also da gibt's manchmal auch hektische Phasen. Und dann ist es so bei mir, dass ich mich dann manchmal mit Bildern so im Kopf, da flüchte ich mich dann hin und dann bin ich mit meinen Kamelen in der Wüste unterwegs und so. Und dann denke ich, links und rechts, dann können die auch machen, was sie wollen, das stört mich nicht.
1: Aaron, wenn ihr zu Hause wieder angekommen seid, geht ihr euch dann erstmal aus dem Weg, ihr beiden?
2: Ja, wir haben viel Nähe und dann braucht man manchmal auch ein bisschen Abstand.
1: Das glaube ich.
2: Und ich glaube, das Schöne dabei ist ja dann auch dadurch, dass wir auch beruflich zusammenarbeiten, gibt es dann manchmal auch andere Anknüpfungspunkte, wo man sehr viel vielleicht auch mal, wir hatten auch in den letzten Jahren ein, zwei Reisen, wo wir nicht so happy around zurückgekommen sind, das gehört dazu und sich nur am Flughafen dann verabschiedet und danach wochenlang nicht miteinander redet und dann aber dadurch, dass wir auch beruflich miteinander inzwischen verknüpft sind, ist das auch eine Möglichkeit, sich wieder anzunähern. Und dann schickt man einfach mal ein Bild hin und her, weil man irgendwie die Arbeit machen muss. Und irgendwann darüber sitzt man dann auch wieder zusammen und arbeitet das ein oder andere nochmal auf.
1: Okay, wenn ihr unterwegs seid, haben wir erwähnt, Rucksack und Zelt. Wie minimalistisch seid ihr im Alltag so unterwegs?
2: Leider bricht das schnell wieder auf. Also du hast ja auch eben gefragt, was nimmt man mit? Da gibt es einiges und ich glaube, wir beide genießen das unglaublich, so auch dieses Leben zwischen den Welten. Wir leben ja in Hamburg, auch eine Großstadt und sind da auch sehr Nutznießer von, also auch kulturell, Theater, Konzerte und was es alles gibt. Und einerseits ist es toll, wenn man sich immer wieder darüber bewusst ist, was man alles hat in dieser und in der anderen Welt. Und andererseits holt einen der Alltag aber auch immer schnell wieder ein, muss ich sagen.
1: Und Achille, bei dir ist es so, wenn ich es richtig gelesen habe, dass du dann trotzdem auch im Garten mal das Zelt aufschlägst?
0: Ja, das ist natürlich schon mal im Laufe der Jahre vorgekommen oder so. Ich muss meiner Frau Rita da sehr, sehr dankbar sein, dass sie dafür viel, viel Verständnis entwickelt hat. Aber das ist halt einfach so, ich glaube, das kann man auch nachvollziehen, wenn du 3 oder 4 Monate unterwegs bist, weitgehend in Weite und Wilden ist und vor allem nur über dir den Himmel hast. Und plötzlich bist du so wieder zu Hause und musst dann in 4 Wänden schlafen und so, ist ein komisches Gefühl. Und insofern ist das natürlich toll, die Möglichkeit zu haben, dass man dann sein Biwak draußen im Garten aufbaut. Die Nachbarn können da auch gut mit leben und dann so für 3-4 Tage immer mal wieder in den Schlafsack schlüpft. Und ab und zu kommt meine Frau auch dazu. Ja, und dann gewöhnt man sich so langsam dran. Es ist ja auch umgekehrt ein Prozess. Ich glaube, das wissen wir alle. Das heißt, wenn wir auf Reisen gehen, braucht man immer ein paar Tage, um sich an die neuen Dinge zu gewöhnen. Und umgekehrt ist es genauso.
1: Zu Fuß kommt die Seele an. So heißt das neueste Buch der beiden, nee, Abenteurer ja nicht, der beiden Entdecker, der beiden Reisenden, Vater und Sohn Achille und Aaron Moser. Weiter zu Gast in SWR1 Leute. Der Buchtitel, der impliziert so ein bisschen, dass andere Arten der Reise die Seele zurücklassen. Ab welcher Distanz oder nach wie vielen Tagen spürt ihr eigentlich so im Kopf so diesen Wechsel vom Alltag in Ankunft der Seele?
0: Kann man das so sagen? Naja, der Titel soll eigentlich so ein bisschen auch beinhalten, dass man beim Zu-Fuß-Reisen und beim kontinuierlichen Unterwegssein bei sich selber ankommt. Und das braucht immer eine gewisse Zeit und ich glaube auch eine gewisse Langsamkeit, das muss man ja auch zulassen bei sich selber. Und ja, deswegen sind wir auf den Titel gekommen, weil wir auch selber beide so empfinden, Aaron und ich. Und das auch sehr, sehr genießen, also Abstand nehmen, so aus dieser ganzen hektischen Welt mit Politik und dieser ganze Wahnsinn, was um uns herum ist. Und dass du dann in Regionen und Landschaften unterwegs bist, die das auch möglich machen, dieses Ankommen der Seele bei dir selber. Und dass du links und rechts auch viele Dinge so abfallen lassen kannst. Und das genießen wir beim Unterwegssein und beim Reisen dementsprechend auch, ne?
1: Also das wäre nicht überall möglich, sondern ihr pickt dann danach auch bewusst eure Länder aus. Gibt es Länder, die ihr deshalb nicht ansteuern würdet?
2: Na, ich glaube schon, dass es zweierlei ist. Also einerseits reisen wir schon gerne an Orte oder in Gegenden, wo nicht so viel los ist, sage ich mal. Also auch, um mit Menschen unterwegs zu sein, die nach wie vor sehr an ihren alten Traditionen festhalten und viel auch, sag ich mal, die nomadische Kultur leben und zu Fuß gehen und mit denen wir dann auch gerne zu Fuß wandern, worüber wir ja dann auch schreiben und berichten, weil man einfach viel von dieser anderen Lebensweise, Werte und Dinge, was ist wichtig und unwichtig im Leben, was sollte man vielleicht mal auch bei sich selbst hinterfragen, mitnimmt. Und auf der anderen Seite ist es aber auch so, dass ich glaube, dass auch in dem Buch die ganzen Reportagen, die wir schildern und die Erlebnisse teilweise auch, ja, wie man sagt, vielleicht nur so die Bühne sind für das, was bei einem selber passiert und vor allen Dingen zwischen uns, Vater und Sohn, die da unterwegs sind, ja, und gemeinsam wachsen, sich streiten, wieder zusammenfinden und Erinnerungen teilen.
1: Und Achill, von dir ist der Satz, glaube ich, gehen ist Haltung.
0: Ja, ja, natürlich, im Grunde genommen, das hat ja auch mit unserem Leben zu tun, also dass wir dementsprechend auch durch unser Gehen und dieses, da steckt auch so ein bisschen was, aber das ist in unserer Familie vielleicht auch so ein bisschen über viele, viele Jahrzehnte, auch von meinem Vater, dieses Nicht-Aufgeben, man geht weiter. Und das, was Aaron eben sagte, fand ich auch sehr, sehr schön. Man hat natürlich viele Begegnungen auch mit vielen anderen Menschen, also wie zum Beispiel jetzt vor einigen Monaten von den Sun, den ehemaligen Bush-Leuten. Wir waren mit denen in der Kalahari unterwegs und denen geht's wirklich nicht gut. Also wenn man das vergleicht mit unserem gesellschaftlichen Leben hier in Deutschland, mein Gott, das viele natürlich gut, ich auch, finde auch nicht alles okay, selbst, aber denen geht's wirklich nicht gut. Und was die für eine Haltung haben, wie die
1: zum Leben,
0: wie die kontinuierlich unterwegs sind, auch hinsichtlich ihrer Nahrungsmittel in der Kalahari, dann danach suchen, was wir alles kennengelernt haben, was für Pflanzen man essen kann, und die trotzdem dann das auch äußern und glücklich sind und zufrieden sind. Das hat damit zu tun, und insofern waren wir jetzt bei den San in Südafrika, weil das eben halt auch ein Volk ist. Traditionell gehört das Gehen zu ihrem Lebensbereich, ne, seit Jahrtausenden.
1: Okay, dann hast du es da schon sozusagen so ein bisschen angerissen, weil ich habe eben deutlich gemacht, ihr seid in ganz vielen Regionen, in ganz vielen Ländern unterwegs, aber aufgrund dieser Ansammlung an Erfahrung, die ihr aufsaugt, gibt es wahrscheinlich nicht die eine Begegnung und den einen Ort, der ganz markant hängen geblieben ist, oder Aaron?
2: Nein, ich glaube, dass es auch so ist, dass man je nachdem auch wir zusammen da viel drüber streiten, weil wir ja in ganz unterschiedlichen Altern sind, Papa und ich, was jetzt gerade die richtige Reise ist. Und das hängt damit zusammen, in welcher Lebensphase man gerade ist und womit man sich hier im Alltag beschäftigt. Und danach probieren wir auch so ein bisschen zu schauen, ja, deswegen ja auch der Titel vom Buch, Zu Fuß kommt die Seele an, was brauchen wir gerade? Also wonach suchen wir? Und dann ist es was vollkommen anderes, wenn du nach Thailand reist und Bangkok mitnimmst und den Dschungel, wo es alles auch hektisch ist, auch die Natur, oder ob du in die Wüste, in die Kalahari gehst und mehr Weite und Ruhe hast. Und das probieren wir selbst zu erspüren und dann dementsprechend die Reiseziele auszusuchen.
1: Ganz kurz noch, wer ist Emil?
2: Das ist mein Sohn, und der hat jetzt auch schon ein bisschen Reiseerfahrung gesammelt, ganz piano, aber war schon mal in der Wüste und jetzt auch in Südafrika auf Safari dabei. Und das ist ganz toll auch für mich zu sehen, welche Begeisterung er bisher für die Natur hat und das auch so annimmt.
1: Weil das Buch ist Emil gewidmet, wie ich finde, mit schönen Worten: Geh voller Zuversicht deinen eigenen Weg. Marokko auf alten Karawanenwegen, Island im Eislabyrinth oder auch Thailand im Urwaldkosmos. So heißen drei Kapitel im frischen Buch der Entdecker Achill und Aaron Moser. Titel des Buchs Zu Fuß kommt die Seele an. Und diese Überschriften der Kapitel, die machen ja schon deutlich, dass ihr eben nicht auf so platt getrampelten Touri-Pfaden unterwegs seid. Wie reagieren Menschen in, ich sag mal, abgelegenen Regionen der Erde, wenn ihnen so ein deutsches Vater-Sohn-Gespann zu Fuß begegnet?
0: Ja, eigentlich immer wieder ganz, ganz toll. Und durch dieses Zu-Fuß-Gehen, dass wir nur den Rucksack dabei haben, haben sich uns überall in der Welt eigentlich immer die Türe und Tore geöffnet, muss man ehrlich sagen, weil wir dann natürlich auch unterwegs sind, wie viele unterschiedliche Menschen auch zu Fuß in den unterschiedlichen Regionen unterwegs sind und die natürlich das absolut fantastisch finden, dass wir uns für ihr Land und vor allen Dingen für ihre Natur so begeistern können, nicht? Insofern sind wir dann auch oft mit unterschiedlichen Menschen vor Ort dann auch unterwegs, was uns natürlich dann auch viel, viel Spaß macht.
2: Ich glaube, ganz wichtig ist, dass wir so probieren, immer eine Begegnung auf Augenhöhe zu schaffen. Und dann ist es ganz toll, weil wir natürlich dahin kommen und großes Interesse haben. Aber wenn man sich auf Augenhöhe begegnet und sich Zeit nimmt und austauscht, merkt man, die haben genauso Interesse an uns, zum Beispiel an den Kameras, die wir dabei haben. Und dann ist es nicht nur ein Nehmen, sondern auch ein Geben. Und dann lässt du auch immer ein Stück von dir selbst irgendwo vor Ort und kriegst aber auch was zurück. Und das hast du dann dabei und das sind tolle Momente und Erinnerungen, die wir da mit uns tragen.
1: Also ich habe es mir auch vorgestellt, das, was du ja auch schon sagtest, Achill, dass dieses langsame Reisen durch das Wandern, dass das ja auch vielleicht eher Türen öffnet, wenn du jemandem wandernd begegnest, als wenn du zack, reinfliegst, dir eine Stadt anguckst und gleich wieder den Abflug machst, dass das nochmal was anderes ist, wie man den Leuten eben wandernd begegnet.
0: Ja, dazu kommt natürlich noch, dass man beim Gehen, ich sag immer, auch Gedankengänge macht. Gedankengänge für sich selbst, aber auch Gedankengänge bezüglich der Menschen, die man unterwegs trifft, bei denen man eine gewisse Zeit verbringt, die eine ja ganz neue kulturelle Dinge dann manchmal auch erzählen, die man natürlich im Kopf mitnimmt, die einen begleiten auf seinem eigenen Weg. Und ja, und das hat natürlich im Laufe der Jahre auch zu Veränderungsprozessen in einem selbst geführt. Und das sind natürlich alles Erlebnisse und Begegnungen, die einen dann über die Jahre auch geprägt haben.
3: Achill und Aaron Moser, so erkunden Vater und Sohn gemeinsam Natur und Kultur. Und was sie schon alles erlebt haben, das haben sie in SWR1-Leute erzählt. Soweit für heute die SWR-Aktuell-Langstrecke. Schön, dass Sie dabei waren.
4: 14.59 Uhr.
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4: Wie kann Opfern von Gewalt schnell und nachhaltig geholfen werden? In Rheinland-Pfalz ist man in mehreren Kliniken darauf eingestellt, zu helfen, und zwar auf eine ganz spezielle, vertrauliche Art und Weise. Wie das Ganze aufgebaut ist und warum sie auch für spätere Gerichtsverfahren wichtig ist, darüber spreche ich mit der rheinland-pfälzischen Ministerin für Arbeit, Soziales, Frauen, Familien und Jugend, Sabine Betzing-Lichtentäler, gleich nach den Nachrichten. Mein Name ist Ulrike Alex.
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4: Und das ist heute oft freundlich und mild. Die Höchsttemperaturen erreichen 15 bis 21 Grad. In der kommenden Nacht breitet sich in den Niederungen Nebel aus. Im Bergland dagegen ist es nur gering bewölkt. Die Temperaturen 11 bis 3 Grad.
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6: Um 15 Uhr mit Luise Wunderlich. Nach dem Rücktritt von SPD-Co-Chefin Baas steht die Partei vor größeren Veränderungen an der Spitze. Ort und Termin für einen vorgezogenen Parteitag stehen jetzt fest. Unsere Hauptstadtkorrespondentin Nicole Markwald berichtet.
7: Eigentlich hatte die Partei ihren nächsten Parteitag erst für Ende kommenden Jahres geplant. Doch nach dem Rückzug von Bärbel Baas muss sich die SPD neu aufstellen. Die Sozialdemokraten werden sich dazu am 16. und 17. Januar in Bremen treffen. Auf diesem Parteitag wird der gesamte Parteivorstand neu gewählt und auch alle weiteren Wahlen durchgeführt, heißt es aus dem Willy-Brandt-Haus. Bislang gibt es offiziell noch keine Kandidierenden. Der noch amtierende Parteivorsitzende Lars Klingbeil selbst ließ offen, ob er erneut antritt. An der Doppelspitze will die Partei festhalten.
6: Die Staatsanwaltschaft Hannover hat das Büro des SPD-Bundestagsabgeordneten Achmetowitsch und drei Wohnungen durchsuchen lassen. Dabei geht es um die Ausschreibung des ehemaligen Klinikgeländes im niedersächsischen Lehrte. Achmetowitsch wird dabei Beihilfe zu wettbewerbsbeschränkenden Absprachen vorgeworfen. Außerdem soll er Geschäftsgeheimnisse verletzt haben. Die Immunität des Abgeordneten wurde vom Bundestag aufgehoben. Achmetowitsch selbst hatte vor einer Woche durch seine Anwälte erklären lassen, dass er sich nichts vorzuwerfen habe. Frauen haben in Zukunft schon früher Anspruch auf eine Untersuchung zur Brustkrebsfrüherkennung. Das hat der gemeinsame Bundesausschuss entschieden. Denn Brustkrebs ist die mit Abstand häufigste Krebserkrankung bei Frauen. Daniela Remus berichtet.
8: Ab Sommer 2027 werden die Krankenkassen das Screening für alle Frauen im Alter von 45 bis 75 Jahren bezahlen. Möglich geworden war dieser Schritt durch die gesetzlich vorgeschriebene Prüfung und Verordnung vom Amt für Strahlenschutz. Sie hat bestätigt, dass die Strahlenbelastung, der die Frauen durch diese Untersuchung ausgesetzt sind, mehr Nutzen als Schaden verursacht. Auch jüngere Frauen profitieren vom Mammographie-Screening, weil die Wahrscheinlichkeit, an Brustkrebs zu versterben, dadurch reduziert wird.
6: Bei Verbraucherinnen und Verbrauchern kommen nur etwa 2/3 des sogenannten Tankrabatts an. Das hat eine Auswertung des Deutschen Instituts für Wirtschaftsforschung 2 Wochen nach der Einführung ergeben. So sind die Preise an den Tankstellen in Deutschland um durchschnittlich 10 bis 11 Cent gesunken. Die Steuerersparnis durch die Senkung liegt dagegen bei etwa 17 Cent. Die EW-Wettbewerbsexperten sagen, dass die Weitergabe über die Zeit immer kleiner geworden ist. Der neue Tankrabatt ist seit dem 1. Oktober in Kraft und gilt noch bis Ende des Jahres. 2 Männer sind vom Hamburger Oberlandesgericht wegen der Vorbereitung von Anschlägen auf deutsch-jüdische Vertreter zu mehrjährigen Haftstrafen verurteilt worden. Laut Anklage waren sie unter anderem auf den Präsidenten des Zentralrats der Juden in Deutschland, Schuster, angesetzt worden. Sie hätten im Auftrag des iranischen Geheimdienstes gehandelt. Bei den Männern soll es sich um einen Agenten der iranischen Revolutionsgarden sowie einen Komplizen handeln. Sie sind zu Freiheitsstrafen von 8,5 bzw. 4,5 Jahren verurteilt worden. Die am stärksten von der Klimakrise betroffenen Länder bekommen zu wenig Geld für die Anpassung an die Folgen. Das hat der neue Klimaanpassungsindex der Organisation Brot für die Welt ergeben. Präsidentin Prün sagte, dieser Trend müsse sich umkehren. Am stärksten betreffe das Afghanistan, den Tschad, Südsudan und Somalia. Sie können sich nur sehr schlecht gegen Überschwemmungen, Dürren und andere Klimafolgen schützen. Bei der Bahnrad-WM in Shanghai hat das deutsche Team weitere Medaillen geholt. Zunächst holte Maximilian Dörnbach Silber im Kairin. Dabei folgen die Teilnehmer zunächst einem Schrittmacher, bevor sie anschließend frei um den Sieg fahren können. Kurz nach Dörnbachs Erfolg hatte der Frauenvierer einen Erfolg mit Bronze. Teil des Quartetts ist Messane Bräutigam aus Karlsruhe. SWR-Nachrichten, Redaktion Stefan Bosch und Pitt Beffort.
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4: Mit Ulrike Alex, schönen guten Tag. Die Gewalt gegen Frauen nimmt zu, das zeigen die jährlichen Kriminalstatistiken. In Rheinland-Pfalz gibt es deswegen schon seit einiger Zeit ein Projekt, das den Opfern von sexualisierter und häuslicher Gewalt gezielt helfen soll. Es geht um eine vertrauliche medizinische Versorgung und die Möglichkeit, körperliche Spuren der Tat vertraulich sichern zu lassen. Das wird später bei einem möglichen Prozess enorm wichtig. Im Klinikum Worms findet dazu heute eine Auftaktveranstaltung statt. Mit dabei Sabine Betzing-Lichtentäler, rheinland-pfälzische Ministerin für Arbeit, Soziales, Frauen, Familien und Jugend. Guten Tag, Frau Betzing-Lichtentäler.
9: Ja, schönen guten Tag, Frau Alex.
4: Frau Betzing-Lichtentäler, vertrauliche Hilfe nach Gewalt, das klingt etwas sperrig. Wie wird denn da Vertrauen hergestellt?
9: Das Vertrauen wird so hergestellt, dass an den 12 Klinikstandorten, wie jetzt dann auch künftig in Worms, Frauen und Männer hinkommen können, die Opfer von häuslicher oder sexueller Gewalt geworden sind und die dort medizinisch untersucht werden und ihre Spuren sicher lassen können und dann für sich überlegen können, vielleicht zu einem späteren Zeitpunkt, stelle ich jetzt noch eine Anzeige oder eben nicht. Das heißt, wir geben den Opfern Zeit. Und Zeit ist in so einer Ausnahmesituation, wenn ich Opfer von Gewalt geworden bin, oftmals ganz wichtig. Viele können sich in dem Moment noch nicht entscheiden, zur Polizei zu gehen, eine Anzeige zu stellen. Und wir sichern jetzt aber schon mal ganz vertraulich die Spuren. Und dann haben die Opfer Möglichkeit, entsprechend später zu sagen, ja, jetzt möchte ich Anzeige erstatten. Und dann können wir auf diese gerichtsfest gesicherten Spuren zurückgreifen.
4: Muss ich denn da mein Krankenkassenkärtchen vorlegen oder läuft das in gewisser Weise anonymisiert ab?
9: Es muss natürlich schon erfasst werden, aber es hat ansonsten keine Auswirkung, wie das jetzt wäre, wenn die Polizei davon erfährt, dass sie Anzeige erstatten muss. Aber ja, es ist Voraussetzung, dass der Patient natürlich seine Krankenkasse eben bekannt gibt. Aber es wird nichts mit den Daten geschehen. Es entsteht keine Pflicht zur Anzeige. Das ist die Vertraulichkeit. Es wird sich um denjenigen gekümmert, medizinisch versorgt, Spuren gesichert und dann noch das Angebot gemacht, psychosozial auch eine weitere Begleitung durch Frauenunterstützungseinrichtungen, Frauenhäuser, Frauennotrufe etc. zu bekommen.
4: Wenn jetzt die Gewalttat passiert ist und ich wende mich an die Klinik, weiß, dass ich da gut aufgehoben bin, wie mache ich mich bemerkbar? Ich will ja am Schalter nicht die ganze Sache ausbreiten.
9: Nein, genau. Sie gehen in die Klinik und sagen, sie wollen zur Notaufnahme. Stichwort, sie brauchen vertrauliche Hilfe nach Gewalt. Und dann werden sie so weitergeleitet. Das ärztliche und das Pflegepersonal ist entsprechend geschult und kann dann eben auch die Patientin, den Patienten, also das Opfer von Gewalt, entsprechend dann auch vertraulich, separat behandeln, versorgen, mit ihm sprechen und ihnen die Zeit eben auch entgegenbringen. Also da wird man nicht in den Warteraum gesetzt und dann aufgerufen, sondern da findet direkt eine Zuständigkeit statt für diesen Fall. Und wir sind auch in den Kliniken dabei, nochmal gezielt das Personal zu schulen, damit diese Vertraulichkeit gewährt wird und ja, damit es eben für alle Beteiligten dann auch gut ablaufen kann.
4: Sie haben es angesprochen, neben der medizinischen Versorgung geht es auch um seelische Unterstützung. Wie werden denn die Frauen weiter betreut? Es ist ja schwierig, da einen Platz zu finden.
9: Ja, also wir bieten an für Frauen und Männer. Das möchte ich nur der Vollständigkeit halber sagen, weil uns das auch wichtig ist. Natürlich liegt der Schwerpunkt auf Frauen, die Opfer von häuslicher und sexueller Gewalt geworden sind. Aber auch Männer können diese Anlaufstelle nutzen. Da haben wir eine sehr, sehr große Dunkelziffer im Übrigen. Deswegen ist mir das wichtig, nochmal zu erwähnen. Bei den Frauen, die Opfer von Gewalt geworden sind, erfolgt dann eine Kontaktaufnahme mit dem entsprechenden Frauenhaus oder dem Frauennotruf oder der Interventionsstelle und die bekommen dann sozusagen direkt diese Kontaktaufnahme. Aber es liegt natürlich an dem Opfer selbst, an der Frau selbst, ob sie dieses Angebot annehmen möchte oder eben auch nicht.
4: Jetzt wird, wenn von Krankenhäusern die Rede ist, zurzeit eigentlich nur über das Sparen gesprochen. Wie lässt sich dieses Angebot finanzieren?
9: Das lässt sich finanzieren, indem wir zum einen mittlerweile ein Spurensicherungskit haben, was standardisiert ist. Das ist von der Rechtsmedizin in Mainz, von der Professor Germarott erarbeitet worden. Das ist ein standardisiertes Untersuchungskit und das gibt dann auch die Möglichkeit, nach dem Sozialgesetzbuch 5 über die Krankenkassen abzurechnen, sowohl für die gesetzlich Versicherten und wir haben das auch verhandelt für die Privatversicherten, sodass die Finanzierung über die Krankenversicherung hier an der Stelle sichergestellt ist. Und diese Standardisierung hat dazu geführt, auch qualitativ noch mal besser zu sein. Und diese Spurensicherungskit, und das freut mich ganz besonders, wird auch von der Polizei verwendet bei Anzeigen, die Opfer entsprechend stellen. Das heißt, wir haben in ganz Rheinland-Pfalz diesen hohen qualitativen Standard. Und für die Kliniken ist da, wie gesagt, kein Risiko dabei, weil diese Leistung entsprechend abgerechnet wird.
4: Sagt Sabine Betzing-Lichtentäler, rheinland-pfälzische Ministerin für Arbeit, Soziales, Frauen, Familien und Jugend.
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4: Wenn es um künstliche Intelligenz geht, dann haben die USA und China einen riesigen Vorsprung. Ob Deutschland in diesem Wettlauf trotzdem noch eine Chance hat, dieser Frage geht die neue SWR-Doku Mission KI nach. Wer spielt beim Thema künstliche Intelligenz ganz vorne mit? Beispielsweise eine Forschungsgruppe am Karlsruher Institut für Technologie, dem KIT. Ziel ist es, Roboter so intelligent zu machen, dass sie uns schon bald lästige Arbeiten im Haushalt abnehmen können. Dass das deutlich schwieriger ist als gedacht, darüber berichtet Alexander Winkler aus der SWR Wirtschaftsredaktion.
10: Es wirkt tatsächlich noch ziemlich unbeholfen, wie der Roboter am KIT versucht, eine Paprika zu greifen und 30 cm weiter in eine Schüssel abzulegen.
11: Greifen oder ablegen und so weiter, das ist oft ein bisschen sehr roboterverhaltenmäßig. Es ist immer noch sehr abgehackt, es ist sehr langsam, es ist nicht natürlich im Ablauf. Und genau das ist eben auch eins der Probleme, an denen wir hier arbeiten.
10: Erklärt Professor Rudolf Luttikow oder kurz Rudi. Er hat jahrelang in den USA gearbeitet und will jetzt Karlsruhe an die Spitze der KI-Welt führen. Sein Team und er trainieren die Roboter zum Beispiel in einer Kinderküche. Immer und immer wieder machen sie Bewegungen vor und trotzdem geht bei den Robotern noch einiges schief.
11: Warum funktioniert das jetzt gerade nicht? Weil Forschung schwer ist und deswegen ist das Verhalten halt dann noch suboptimal.
12: Ja, und jetzt putzt er beispielsweise, obwohl er gar keinen Schwamm in der Mitte hat.
11: Genau.
10: Was hier noch ziemlich ungeschickt wirkt, passt kaum zu den tanzenden und springenden Robotern, die das chinesische Staatsfernsehen kürzlich präsentiert hat. Das weiß auch Rudi. Aber es gibt einen entscheidenden Unterschied. Die Roboter sind dort nur für die Show programmiert.
11: Jetzt muss man natürlich aber auch fragen, okay, wie nützlich ist das wirklich im Alltag, wenn ich morgens mein Frühstücksei mache? Ich weiß nicht, wie viele Saltos du da machst an der Stelle. Bei mir ist es genau null. Ne, deswegen ist das nicht wirklich ein Skill, sage ich mir, der bei mir zu Hause auch wirklich nützlich ist.
10: Dazu kommt, der Haushalt gilt für Roboter als besonders komplex. Unordnung, wechselnde Lichtverhältnisse, unterschiedlichste Materialien, Dinge, die für uns intuitiv sind, stellen Roboter vor immense Herausforderungen. Deswegen hat es auch ein halbes Jahr gedauert, die Bewegungen mit der Paprika halbwegs zügig und flüssig hinzukriegen. Aber damit ist das Team um Rudi inzwischen Weltklasse.
11: Da sind wir auf jeden Fall ganz weit vorne. Da sind wir sogar die Ersten, die das jetzt so konkret implementiert haben. Klar sind wir nicht die Einzigen, die in die Richtung forschen. Da gibt es ganz, ganz tolle Mitbewerbende aus USA, aus China. In Europa, glaube ich, ist unsere Gruppe, kann man so sagen, Spitzenreiter, was diese Arbeiten angeht.
10: Einen großen Unterschied gibt es allerdings, das Geld.
11: Wenn man sich überlegt, wie viele Milliarden da einfach fließen, da sind wir natürlich hier komplett hinten dran. Also wir haben die Mittel nicht mal ansatzweise.
10: Und trotzdem glaubt Rudi Luttikow, hat sein Team eine echte Chance, auch weiterhin weltweit vorne mitzuspielen.
11: Ich gehe wirklich davon aus, dass wir wahrscheinlich in weniger als 10 Jahren erste Roboter haben werden, die in Haushalten eben solche Aufgaben übernehmen können.
10: Und dann sind echte Haushaltsroboter, die putzen, aufräumen oder die Wäsche falten, bald keine entfernte Zukunftsvision mehr.
4: Und die ganze Doku Mission KI, der große Wettlauf um unsere Zukunft, die läuft heute Abend um 20.15 Uhr im SWR-Fernsehen. Es soll ja Menschen geben, die sich in künstliche Intelligenz verliebt haben. Unser Reporter Stefan Schlegel hat sich in Freiburg dagegen für die Liebe von Mensch zu Mensch interessiert. Und dafür muss man manchmal seine Komfortzone verlassen.
13: Sind Sie schon mal der Liebe wegen weggezogen?
14: Wegen meiner Frau vor 40 Jahren. Von Esslingen nach Fort Smith, Arkansas in den USA.
13: Wie war das?
14: Augenöffnend.
13: Haben Sie gezaudert, das zu tun?
14: Nein, kein bisschen.
13: Aber es ist ein großer Schritt.
14: Ja, wenn man jung ist, sind große Schritte einfach.
15: Von Dresden nach Freiburg für meine Frau.
13: War das eine schwere Entscheidung?
15: Na, ganz einfach. Für die Liebe macht man doch alles, oder?
13: Ihre Frau hätte ja auch nach Dresden kommen können.
15: Ja, aber Freiburg ist schon ein bisschen schöner.
13: Haben Sie verhandelt oder gar nicht?
15: Nö, ging ganz schnell. Wenn man einmal in Dresden wohnt, man hat alles gesehen, hat man alles gesehen. Aber in Freiburg gibt es ja jeden Tag was Neues zu sehen.
16: Nach Freiburg bin ich tatsächlich der Liebe wegen gezogen.
13: Wie lange hat das gehalten hier?
16: Das ging dann nicht lange für diese bekloppte Liebesgeschichte.
13: Der Grund, warum Sie hier sind, den gibt es schon lange nicht mehr in Ihrem Leben.
16: Genau.
13: Haben Sie es mal bereut zwischen zwischendurch?
16: Ja, durchaus. Als Rheinländerin hatte ich da teilweise schon ein Gefühl des Befremdens immer mal wieder.
15: Noch nicht, aber vielleicht irgendwann mal. Könnte schon sein. Ich meine, ich komme aus der Nähe von Pforzheim und meine Freundin wohnt hier in Freiburg. Und vielleicht wird das so irgendwann so sein, dass ich hierher ziehe.
13: Was lässt Sie denn zögern?
15: Wenn man halt ein Kind hat, was halt relativ klein ist. Eine sehr schwierige Frage, weil am Ende das ja auch eine Chance ist und ist manchmal ganz schwer abzuwägen. Aber jetzt schauen wir mal, was passiert.
17: Ich bin schon viel gereist der Liebe wegen, aber noch nicht weggezogen.
13: Gereist der Liebe wegen? Warum das denn?
17: Weil ich schon oft Fernbeziehungen hatte in andere Länder.
13: Woran lag es, dass Sie dann den Schritt nie gegangen sind?
17: Ich bin schwanger geworden und ich wollte dann doch in dem Moment gerne die Geburt so dort haben, wo es mir vertraut ist. Ja.
13: Ist der Vater dann umgezogen?
17: Der ist dann umgezogen, ja.
18: Von Bremen nach Freiburg, gegen jemanden.
13: Was heißt das denn?
18: Ich wusste, das ist die einzige Möglichkeit, die es gibt, von der Frau loszukommen, ist wegzuziehen.
13: War es am Ende eine gute Entscheidung?
18: Sehr gute Entscheidung, ja.
13: Warum?
18: Ich wäre nicht hier in Freiburg gelandet, hätte ich das nicht getan.
13: Sind Sie da ein bisschen dankbar dafür?
18: Ja.
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4: Und das ist heute freundlich mit milden Temperaturen bis 21 Grad.
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4: Um 15.17 Uhr. Nach dem Rücktritt von SPD-Co-Chefin Baas steht die Partei vor größeren Veränderungen an der Spitze. Ort und Termin für einen vorgezogenen Parteitag stehen jetzt fest. Die Sozialdemokraten werden sich dazu am 16. und 17. Januar 2027 in Bremen treffen. Die Staatsanwaltschaft Hannover hat das Büro des SPD-Bundestagsabgeordneten Achmetovic und drei Wohnungen durchsuchen lassen. Dabei geht es um die Ausschreibung des ehemaligen Klinikgeländes im niedersächsischen Lehrte. Achmetovic wird dabei Beihilfe zu wettbewerbsbeschränkenden Absprachen vorgeworfen. Bei Verbraucherinnen und Verbrauchern kommen nur etwa 2/3 des sogenannten Tankrabatts an. Das hat eine Auswertung des Deutschen Instituts für Wirtschaftsforschung 2 Wochen nach der Einführung ergeben.
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4: Verteidigungsminister Pistorius will Deutschland kriegstüchtig machen. Dafür wird die Bundeswehr derzeit besser ausgestattet mit viel Geld und neuen Strukturen. Seit 2025 existiert zum Beispiel eine eigene Bundeswehrdivision namens Heimatschutz, angedockt ans Heer. Für den Fall, dass der Bundestag den sogenannten Spannungsfall oder gar den Verteidigungsfall beschließt, soll sie im Inland tätig sein. Ende September hat die Heimatschutzdivision zum ersten Mal außerhalb von Truppenübungsplätzen geübt, rund um ein Dorf in Sachsen-Anhalt. Katrin Auer hat sie begleitet.
19: Sie steigen jetzt aus dem Fahrzeug! Aufsteigen, auf!
20: Nein, dies ist keine eskalierende Fahrzeugkontrolle der Polizei. Es ist nur eine Übung. Und trotzdem haben die Soldaten des Heimatschutzregiments 4 erkennbar Stress. 2 verdächtige Zivilisten weigern sich standhaft zu kooperieren. Einer der beiden zieht eine Waffe.
19: Waffe! Waffe! Schon! Messer! Erste-Hilfe-Maßnahmen einleiten! Die Person festsetzen!
20: Ein Verdächtiger wird aus dem Auto gezerrt, der andere ist schwer verletzt zu Boden gegangen.
21: Können Sie mich hören?
19: Habt ihr da hinten noch Kräfte für uns?
22: Hat einer Sanmaterial? Dann
23: hätten wir einen Neff.
21: Keine Atmung.
23: Keine Atmung. Wiederbelebung beginnen.
21: Ich fange an, du beatmest.
19: Musst du nicht beatmen, der war vorher schon hörentot.
20: Der Leiter der Übung, Major Tom T., greift ein, beugt sich über den Verletzten, also den in der Übung Verletzten.
24: Okay, Sie nehmen wahr, größer werdende Blutlage, Schusswunde auf der Brust, kein Puls, keine Atmung, Reanimation war erfolglos.
20: Jetzt heißt es für die Heimatschutzkräfte, den anderen Verdächtigen durchsuchen, eventuelles Beweismaterial ausfindig machen. Immerhin gab es einen ernsten Anlass für die Personenkontrolle. Die beiden Männer werden verdächtigt, mithilfe einer Drohne kritische Infrastruktur auszuspähen. In diesem Fall eine Autobahnbrücke der A14 in der Nähe von Stendal. Major T. erklärt die Idee der Übung. Und übrigens, aus Sicherheitsgründen werden die Namen der Soldaten hier abgekürzt.
25: In unserem Szenario wird angenommen, dass die Brücke fiktiv als verteidigungswichtige Infrastruktur deklariert wurde, als Verkehrsknotenpunkt. In unserer Annahme ist das ein Hauptkorridor für Marschbewegungen. über die NATO-Kräfte marschieren, um hier gegebenenfalls, wir bewegen uns ja im Spannungsfall in unserer Übung, Richtung Osten, Richtung Baltikum zu marschieren.
20: Major T. mit Bart und Uniform steht am Straßenrand auf knochentrockenem Gras. Der Spannungsfall, von dem er spricht, kann vom Bundestag beschlossen werden, wenn die konkrete Gefahr eines Krieges besteht. Als Vorstufe zum Verteidigungsfall. Dann gelten für die Heimatschutzdivision als Teil der Bundeswehr besondere Gesetze. Die Heimatschützer sollen dann im Inland tätig sein und vor allem verteidigungswichtige Einrichtungen schützen. Energieanlagen, Kommunikationsnetze, Häfen, Bahnlinien oder eben Autobahnbrücken.
25: Die Brücke hier als vulnerabler Punkt, sollte sie beschädigt werden, sollte sie nicht mehr befahrbar sein, das würde den Aufmarsch hemmen. Entsprechend schützen wir die Brücke. Entsprechend wehren wir auch Aufklärungsversuche gegen diese Brücke ab. Das beinhaltet der Schutz der Brücke.
20: Ganz in der Nähe der Brücke, auf einem sandigen Hügel, halten Männer in Uniform Wache. Über ihnen ein Tarnnetz, am Boden aufgestapelte Sandsäcke.
0: Drei verdächtige Personen wurden etwa 500 Meter vor eigener Position beobachtet. Kommen.
20: Der Stabsgefreite Sascha L. scannt konzentriert die Umgebung. Ein Knie auf dem Boden, ein Fuß aufgestellt, das Sturmgewehr übers Knie gelegt.
1: Also unser Zug hat diese Stellung jetzt vor circa einer Stunde bezogen. Bisher hatten wir einzelne Personen, die sich auffällig verhalten haben, dann aber doch weitergegangen sind. Eben gerade hatten wir eine Drohnensicherung, daraufhin haben wir unsere Drohne in die Luft geschickt, um zu sehen, wo befindet sich gegebenenfalls die Person, der diese Drohne gehört und was macht diese Drohne. Das sind jetzt in der ersten Stunde unsere Szenarien gewesen.
20: 72 Stunden lang wird mit wechselnden Aufgaben geübt. In und um Insel, einem Dorf in der sachsen-anhaltischen Altmark. Zwischen trockenen Sonnenblumen und Stoppelfeldern, am Horizont ein Meer aus Windrädern. Rund 200 Männer und Frauen sind für die Übung angereist. Vor allem aus Schleswig-Holstein, Hamburg, Niedersachsen, Mecklenburg-Vorpommern, Hessen und Berlin. Eine Bundeswehrdrohne fliegt am Himmel. Sie hat zwei verdächtige, picknickende Männer im Blick, die mit einem Fernglas die Umgebung beobachten. Der Job der Heimatschützer am Boden ist nun herausbekommen, was sie im Schilde führen, so nah an der verteidigungswichtigen Brücke.
2: Sie haben beobachtet, sie haben Fotos gemacht.
3: Sie bedrohen hier unbescholtene Bürger.
2: Setzen Sie sich bitte mal im Schneidersitz auf den Boden.
7: Messer! Messer! Oh.
20: Auch in diesem Szenario sollen die Heimatschützer üben, das richtige Maß zu finden. Sich nicht provozieren lassen, entschieden durchgreifen, aber auch nicht unnötig eskalieren. Und alle Schritte dokumentieren und melden. Major T. hat beobachtet.
25: Haben Sie irgendwelche weiteren Gegenstände abseits der Karte bei dem?
2: Ja, wir haben eine Waffe gefunden. In diesem Falle ist es dann eine Waffe. Ein Messer.
25: Ja, alles gut. Ja.
2: Und wie gesagt, dann haben wir die Karte gefunden mit eindeutigen Symbolen und Zeichen.
20: Die beiden Verdächtigen stehen vom Boden auf. In der Übung sollen sie sogenannte Wegwerfagenten oder Low-Level-Agents darstellen. Also Amateure, die von Geheimdiensten für kleinere Jobs angeheuert werden.
22: Das Szenario ist da, jemand steckt mir Geld ein, 50, 100 Euro und sagt, Mensch, geh doch mal dahin, hier ist die Bundeswehr unterwegs. Was machen die denn da? Wie viele sind denn das? Wie viele Waffen haben die? Wie lange sind die da? Wo sind die beheimatet? Wo ist die Kaserne von denen? Also alles das Interessante, was man wissen will.
20: Der Oberstabsgefreite Alexander S. ist Reservist. Wie fast alle, die hier üben, hat er einen anderen Beruf und kommt nur zeitweise zu Übungen dazu.
22: Im echten Leben bin ich Diplomkaufmann und hier bin ich halt der Feind.
20: In den kommenden Tagen wird er noch oft in verschiedenen Szenarien den Störer spielen. Warum ist er Reservist?
22: Weil es sinnvoll ist, was fürs Land zu tun. Die Gefahr besteht, die Gefahr ist größer geworden, leider. Wir hoffen, dass nichts passieren wird in Zukunft, aber auf Hoffen können wir ja nicht unsere Zukunft bauen. Wir müssen ja vorsorgen, die Leute müssen sich beüben, die Bundeswehrsoldaten müssen sich beüben und so auch die Reserve. Und das machen wir hier.
20: Und zwar im öffentlichen Raum. Es ist die erste Übung der Heimatschutzdivision, die nicht auf einem Gelände der Bundeswehr stattfindet, sondern sichtbar für alle. Dass das in Deutschland ungewohnt ist und dass manche beim Thema Militär insgesamt Bauchschmerzen haben, ist dem Oberstabsgefreiten bewusst.
22: Ich bin neulich durch eine Anti-Bundeswehr-Demo in Uniform durchgelaufen. Verstehen kann ich das schon, dass man dagegen ist, aber ich habe auch keine Lust auf Krieg, sonst wäre ich nicht bei der Bundeswehr. Es ist natürlich traurig, wenn viele sagen, ich mache das nicht. Es wäre natürlich schön, auch für den Abschreckungseffekt, wenn das Ausland weiß, okay, da sind viele Leute bereit, diese Tätigkeit auszuüben, da sind Leute bereit, ihr Land zu verteidigen. Das führt ja dazu, dass man im Zweifelsfall nicht angegriffen wird, weil klar ist, okay, die wehren sich.
20: Ein kurzer Gang durch Insel, ein Dorf in Sachsen-Anhalt mit niedrigen Häusern, Kopfsteinpflaster und gepflegten Gärten. Die Menschen, die hier wohnen, haben die Bundeswehr 72 Stunden lang hautnah. Sandsäcke, Männer unter Tarnnetzen am Straßenrand, grüne Fahrzeugkolonnen, sirrende Drohnen. Was löst das in ihnen aus?
6: Ist manchmal schon beängstigend, weil man denkt, na wird's nur ernst, aber ich denke, es sucht zur Sicherheit. Ist schon okay.
8: Was sein muss, muss sein. In der heutigen Weltlage ist es erforderlich. Wie viel und warum und weshalb, das entscheiden andere, nicht wir.
9: Das heißt in meinen Augen eigentlich nur, dass die ihre Hausaufgaben hier zu machen. Krieg will keiner. Aber keiner weiß doch, ob einer kommt oder nicht. Und wenn wirklich irgendwas kommen sollte, sollten wir doch wenigstens gewappnet sein dagegen.
20: Ein paar hundert Meter weiter die nächste Übungssituation. Ein Unfall mit mehreren Verletzten, ganz in der Nähe eines Kontrollpostens. Hier wird Erste Hilfe trainiert. Standard, auch für Reservisten und Reservistinnen.
10: Einmal hergehört, Krankenwagen ist informiert, die Blutung ist soweit gestoppt, es tut zwar noch schweineweh, aber der RTW ist unterwegs.
20: Während ein Teil der Gruppe Erste Hilfe leistet, ist der Hauptgefreite Benny P. dafür verantwortlich, den eigentlichen Job hier weiter zu erledigen, eine Straßenkreuzung zu überwachen. Hinter aufgeschichteten Sandsäcken erzählt er, was ihn dazu motiviert hat, Reservist zu werden. Es war Russlands Invasion in der Ukraine.
11: Ja, als das hier 22 in der Ukraine losging, habe ich mir persönlich die Frage gestellt, ne, was wäre, wenn es bei uns so wäre? Was würde ich persönlich tun? Und ja, das ist so mein Weg gewesen, ne, mich hier den Streitkräften anzuschließen, weil ich finde Deutschland schützenswert.
20: Ähnlich geht es seinem Kameraden Christian S. Der Hauptgefreite hat eben beim simulierten Verkehrsunfall einen Schwerverletzten versorgt. Jetzt schildert er, warum es für ihn wichtig ist, Teil der Heimatschutzdivision zu sein.
12: Um mit dieser Bedrohungslage umgehen zu können, dass man eine Handhabe hat, dass man weiß, was man zu tun hat. Wenn der Fall denn eintritt, einfach vorbereitet sein, seinen Beitrag leisten können, um dieser nebulösen Bedrohung, die man selber privat nicht fassen kann, begegnen zu können.
25: Wer war hier einer der Ersten an einem Unfallauto?
20: Der Leiter der Übung, Major T., ist zum Unfallort gekommen, zur Kritikrunde. Übungen wie diese wird es künftig viel mehr geben. Denn die Heimatschutzdivision soll wachsen, wie die Bundeswehr insgesamt. Allein die Zahl der Reservistinnen und Reservisten soll von heute etwa 60.000 auf 200.000 im Jahr 2033 steigen. Auch deshalb hält Major T. Übungen in der Öffentlichkeit für sinnvoll.
25: Ich glaube, wir als Bundeswehr sollten auch wieder präsenter im Raum sein und der Bevölkerung zeigen, dass wir auch als Helfer und auch als Freund auftreten können. Immer im Kontext eines militärischen Auftrags. Aber wir sind einfach Staatsbürger in Uniform und ich glaube, es ist eine gute Chance, auch zu zeigen, dass wir einen guten Job machen.
26: Übungsunterbrechung.
25: Okay, gut, alles klar.
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4: 15.28 Uhr.
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4: Das Laufen als Volkssport, das ist in dieser Woche unser Thema. Wie einem das Laufen zu einer ganz neuen Lebensqualität verhelfen kann und warum es einfach nur darum geht, niemals damit aufzuhören, darüber spreche ich mit Tobias Müller aus Calw, für den das Laufen alles verändert hat. Das ganze Gespräch gleich nach den Nachrichten. Mein Name ist Ulrike Alex.
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4: Noch bis morgen Abend bleibt das Hoch Florian mit milden Luftmassen wetterbestimmend. Konkret heißt das für uns, heute Nachmittag ist es in den meisten Regionen freundlich mit Sonne und einigen Wolken. Stellenweise hält sich aber noch zäher Nebel. In den Niederungen ist das der Fall. Dazu gibt es zwischen 15 Grad in Rheinhessen und 21 Grad im Breisgau. In der kommenden Nacht breitet sich in den Niederungen wieder Nebel aus. Im Bergland dagegen ist es nur gering bewölkt, bei Tiefstemperaturen zwischen 11 bis 3 Grad. Morgen sieht es dann ähnlich aus wie heute. Zunächst ein paar hartnäckige Nebelfelder, später dann häufig Sonnenschein. Insgesamt wird es noch einmal milder und für die Jahreszeit zu warm, bis 23 Grad.
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4: Um 15.30 Uhr mit Luise Wunderlich.
13: Nach dem Rücktritt von SPD-Co-Chefin Baas steht die Partei vor größeren Veränderungen an der Spitze. Ort und Termin für einen vorgezogenen Parteitag stehen jetzt fest. Unsere Hauptstadtkorrespondentin Nicole Markwald berichtet.
14: Eigentlich hatte die Partei ihren nächsten Parteitag erst für Ende kommenden Jahres geplant. Doch nach dem Rückzug von Bärbel Baas muss sich die SPD neu aufstellen. Die Sozialdemokraten werden sich dazu am 16. und 17. Januar in Bremen treffen. Auf diesem Parteitag wird der gesamte Parteivorstand neu gewählt und auch alle weiteren Wahlen durchgeführt, heißt es aus dem Willy-Brandt-Haus. Bislang gibt es offiziell noch keine Kandidierenden. Der noch amtierende Parteivorsitzende Lars Klingbeil selbst ließ offen, ob er erneut antritt. An der Doppelspitze will die Partei festhalten.
13: Die Staatsanwaltschaft Hannover hat das Büro des SPD-Bundestagsabgeordneten Achmetowitsch und drei Wohnungen durchsuchen lassen. Dabei geht es um die Ausschreibung des ehemaligen Klinikgeländes im niedersächsischen Lehrte. Achmetowitsch wird dabei Beihilfe zu wettbewerbsbeschränkenden Absprachen vorgeworfen. Außerdem soll er Geschäftsgeheimnisse verletzt haben. Die Immunität des Abgeordneten wurde vom Bundestag aufgehoben. Achmetowitsch selbst hatte vor einer Woche durch seine Anwälte erklären lassen, dass er sich nichts vorzuwerfen habe. Frauen haben in Zukunft schon früher Anspruch auf eine Untersuchung zur Brustkrebsfrüherkennung. Das hat der gemeinsame Bundesausschuss entschieden. Denn Brustkrebs ist die mit Abstand häufigste Krebserkrankung bei Frauen. Daniela Rimus berichtet.
15: Ab Sommer 2027 werden die Krankenkassen das Screening für alle Frauen im Alter von 45 bis 75 Jahren bezahlen. Möglich geworden war dieser Schritt durch die gesetzlich vorgeschriebene Prüfung und Verordnung vom Amt für Strahlenschutz. Sie hat bestätigt, dass die Strahlenbelastung, der die Frauen durch diese Untersuchung ausgesetzt sind, mehr Nutzen als Schaden verursacht. Auch jüngere Frauen profitieren vom Mammographie-Screening, weil die Wahrscheinlichkeit, an Brustkrebs zu versterben, dadurch reduziert wird.
13: Bei Verbraucherinnen und Verbrauchern kommen nur etwa 2/3 des sogenannten Tankrabatts an. Das hat eine Auswertung des Deutschen Instituts für Wirtschaftsforschung 2 Wochen nach der Einführung ergeben. So sind die Preise an den Tankstellen in Deutschland um durchschnittlich 10 bis 11 Cent gesunken. Die Steuerersparnis durch die Senkung liegt dagegen bei etwa 17 Cent. DIW-Wettbewerbsexperten sagen, dass die Weitergabe über die Zeit immer kleiner geworden ist. Der neue Tankrabatt ist seit dem 1. Oktober in Kraft und gilt noch bis Ende des Jahres. 2 Männer sind vom Hamburger Oberlandesgericht wegen der Vorbereitung von Anschlägen auf deutsch-jüdische Vertreter zu mehrjährigen Haftstrafen verurteilt worden. Laut Anklage waren sie unter anderem auf den Präsidenten des Zentralrats der Juden in Deutschland, Schuster, angesetzt worden. Sie hätten im Auftrag des iranischen Geheimdienstes gehandelt. Bei den Männern soll es sich um einen Agenten der iranischen Revolutionsgarden sowie einen Komplizen handeln. Sie sind zu Freiheitsstrafen von 8,5 bzw. 4,5 Jahren verurteilt worden. Im Trierer Dom soll ein Mann 50 Mittelmeergrillen ausgesetzt haben. Nach Angaben der Polizei hat eine Zeugin gestern beobachtet, wie der Verdächtige die Insekten aus einem Karton freigelassen und dann den Dom verlassen hat. Sie verständigte die Polizei und die hat dann bei einer Kontrolle bei dem Mann einen leeren Futtertierkarton gefunden. Gegen ihn wird nun wegen des Verdachts der Störung der Religionsausübung ermittelt. Das Bistum Trier hat den betroffenen Bereich im Dom gesperrt und einen Kammerjäger beauftragt, die zirpenden Insekten zu entfernen. Bei der Bahnrad-WM in Shanghai hat das deutsche Team weitere Medaillen geholt. Zunächst holte Maximilian Dörnbach Silber im Kairin. Dabei folgen die Teilnehmer zunächst einem Schrittmacher, bevor sie anschließend frei um den Sieg fahren können. Kurz nach Dörnbachs Erfolg holte der Frauenvierer Bronze. Teil des Quartetts ist Messane Bräutigam aus Karlsruhe. SWR-Nachrichten, Redaktion Stefan Bosch und Pitt Beffort.
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4: Mit Ulrike Alex, schön, dass Sie wieder mit dabei sind. Laufen ist angesagt. Rund 1/4 der Menschen in Deutschland läuft regelmäßig und das heißt mindestens einmal im Monat. Der Hype ums Laufen, damit beschäftigen wir uns noch bis morgen.
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4: Wir haben in dieser Woche schon über Frauen und Laufen gesprochen. Gestern hat die baden-württembergische Ministerin Theresa Schopper erzählt, wie wichtig die Vereine im Land für Laufwillige sind. Und heute, da geht es darum, dass Laufen eine Rettung sein kann. Tobias Müller hat diese Erfahrung gemacht. Guten Tag, Herr Müller.
16: Guten Tag, Frau Alex.
4: Herr Müller, Sie waren Kettenraucher und jetzt sind Sie seit einem knappen Jahr begeisterter Läufer. Wie kommt's?
16: Och, naja, ich habe einen gewissen Ausgleich natürlich irgendwo gebraucht. Ne? Man sucht ja dann irgendwie doch immer Alternativen zum Rauchen, bei mir jetzt in meinem Fall. Und man braucht ja irgendwo diesen Ausgleich. Man hat ja nicht ganz ohne Grund geraucht und ja, das hat sich dann bei mir so entwickelt, dass es dann zum Laufen geworden ist.
4: Und was gibt Ihnen das Laufen?
16: Es gibt Ruhe im Kopf vor allem. Das ist mal das Allerwichtigste. Ne? Man hat einen gewissen Ausgleich zum Alltag, egal was man arbeitet oder sonst noch so privat macht. Man hat eine gewisse Zeit, die man sich nimmt ohne Handy, im Idealfall noch in der Natur, aber auf jeden Fall an der frischen Luft, die man einfach mal mit sich selbst und mit seinen Gedanken alleine ist und ein bisschen Klarheit schaffen kann, ein bisschen Ruhe reinbringen kann.
4: Stichwort Arbeit. Sie sind Monteur und viel unterwegs. Wie einfach oder kompliziert ist es für Sie, das mit dem Laufen in Ihr Leben zu integrieren?
16: Das ist tatsächlich sehr einfach, weil es halt, würde ich jetzt behaupten, der einfachste Sport zum Mitnehmen ist. Man braucht Laufschuhe, vielleicht noch eine bequeme Hose und ein bequemes T-Shirt. Und das war es im Grunde genommen. Mehr muss man nicht mitnehmen und das passt überall ins Handgepäck.
4: Jetzt hat sie beim Laufen auch der Ehrgeiz gepackt. Sie machen Marathon und auf die Zugspitze sind sie auch schon raufgelaufen. Respekt dafür. Was planen Sie denn sonst noch?
16: Ich habe einige Ideen, keine festen Pläne unbedingt, aber ich würde tatsächlich ganz gerne, da ich nicht der schnellste Läufer bin und das jetzt auch nicht unbedingt anstrebe, an der Distanz würde ich gerne noch arbeiten. Ich würde gerne noch längere Läufe wie den Marathon ausprobieren. Ich möchte gerne noch mehr in die Berge gehen. Ja, und für das Jahresende habe ich eine kleine persönliche Challenge für mich im Auge, die ich probieren möchte. Einfach dranbleiben, mehr laufen.
4: Merken Sie eigentlich auch körperlich, dass Ihnen das Laufen gut tut?
16: Ja, auf jeden Fall. Also ich habe, seit ich mit dem Laufen angefangen habe, ungefähr 30, 35 Kilo abgenommen. Ich habe starke Muskulatur aufgebaut. Also das alltägliche Laufen, würde ich mittlerweile behaupten, fällt mir so unglaublich einfach wie noch nie in meinem Leben.
4: Unglaublich einfach. Ja, wenn man Ihnen so zuhört, dann glaubt man das auch und denkt, Mensch, toll, gleich morgen fange ich selber an. Haben Sie einen Tipp, dass man das dann auch durchhält?
16: Man muss natürlich eine gewisse Eigenmotivation mitbringen, ja, aber ich würde behaupten, das Mindset grundsätzlich mal muss passen. Ich mache das für mich, ich mache das nicht für irgendwen anders. Ich werde morgen kein Spitzensportler sein, ich werde es vielleicht niemals sein. Also mal so ganz grundlegend, die Erwartungshaltung muss passen, das Mindset muss passen und man darf sich nicht zu sehr an anderen Menschen orientieren. Ich habe angefangen mit 20 Minuten Spaziergängen. Ich habe nicht mit Joggen angefangen. Ich bin auch nicht innerhalb von einer Woche irgendwie mein erstes Rennen gelaufen oder irgendwie irgendwas Unrealistisches. Man muss da wirklich fair mit sich selber sein, hart, aber fair und halt auch realistische Ziele setzen und immer das richtige Mindset. Es geht am Ende um die Bewegung und wenn irgendwas weh tut, dann macht man weniger, aber man hört nicht komplett auf. Und wenn die Motivation mal nicht passt, dann ist es eine kleinere Runde, dann ist es eine langsamere Runde, dann ist es eine Wohlfühlrunde. Aber man hört nicht auf und das ist, glaube ich, so das Wichtigste. Einfach nicht aufhören, sich immer anpassen an die Gegebenheiten, die einem der Körper und das Umfeld gibt.
4: Sagt Tobias Müller, der sich vom Kettenraucher zum begeisterten Läufer entwickelt hat. Herzlichen Dank.
16: Vielen Dank Ihnen.
4: Und weil wir gerade beim Thema Bewegung sind, wie wär's denn mit Trackball? So heißt eine noch recht junge Sportart, die aus Ungarn kommt. Eine Mischung aus Tischtennis und Fußball. Im Einzel- oder in Zweierteams wird an einer speziellen Platte gegeneinander angetreten. Bei den Weltmeisterschaften geht es dabei teilweise ziemlich akrobatisch zu. In Deutschland ist Tackball noch eine Randsportart. Der Karlsruher SV ist einer der wenigen Vereine, der eine Anlage dafür hat. Andreas Faut war dort.
17: Vier Tackball-Spieler geben alles. Gespielt wird an einer Art Tischtennisplatte, die sich zu beiden Enden leicht nach unten biegt. Technisch versiert versuchen die beiden Teams, den Ball in der Luft zu halten und mit Kopf, Brust, Oberschenkel oder den Füßen auf die andere Seite der Platte zu buxieren. Nur Handspiel ist nicht erlaubt. Trainer Jan Trautmann hat die Sportart mit seinen beiden Söhnen sozusagen als Urlaubsmitbringsel nach Karlsruhe gebracht.
0: Wir waren im Urlaub in Kroatien vor 3 Jahren und haben zum ersten Mal so eine Platte gesehen und wussten eigentlich gar nicht, was das für ein Spiel ist und mussten es erst mal googeln, wie das gespielt wird, worum es dabei geht, ne, worauf man achten muss. Und da haben wir im Urlaub so Spaß dran gefunden und haben so mehr reingesteigert. Hey, sowas braucht man gerade so auch, so eine Platte.
17: Kurzerhand boten sie ihrem Verein an, ein paar nicht mehr genutzte Tennisplätze in eine Tagball-Anlage umzuwandeln. Durch etliche Arbeitsstunden entstanden 3 wunderschöne Spielfelder mit grünem, schwarzen und roten Kunstrasen, auf denen die gebogenen Spielplatten stehen. Der 17 Jahre alte Fabius Trautmann hat die Regeln längst verinnerlicht.
1: Jedes Team bzw. jeder Spieler hat 3 Kontakte, den Ball auf die andere Seite zu bringen. Dabei sind alle Körperteile erlaubt, außer die Hände, wie beim Fußball eben auch. Wichtig dabei ist, dass man nicht nacheinander 2-mal dasselbe Körperteil verwenden darf. Also wenn ich den Ball jetzt mit dem rechten Fuß annehme, muss ich ihn danach zum Beispiel mit dem Knie oder mit der Brust oder mit anderen Körperteilen außer dem rechten Fuß spielen.
17: Sein jüngerer Bruder Felix war sogar 2. bei den deutschen Jugendmeisterschaften. Mit 1,95 Meter hat der 15-Jährige einen Größenvorteil an der Platte. Sein Bein steht extrem hoch in der Luft, als er den Ball Volley zum Punkt auf die andere Seite donnert. Eine spezielle Angriffstechnik im Tagball.
18: Der Smash, also dieser Angriffsschlag,

0: unser Zehner oder so, die hätten wahrscheinlich hier mehr Chancen. Aber ja, es also ist echt für jedermann was. Kann man wirklich jedem empfehlen.
1: Und beim Karlsruher SV fiebern die Techballer schon dem kommenden Jahr entgegen, denn dann findet auf ihrer selbstgebauten Anlage die deutsche Meisterschaft statt.
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1: So, jetzt ist es wie so oft, der Computer macht Dinge, von denen keiner zuvor geahnt hat. Das heißt, warten Sie, ich habe hier mehrere Knöpfe, die ich drücken kann. Und dann schauen wir doch mal, ob er noch mal ins normale Feld zurückkehren kann. Das tut er nicht. Das heißt, wir machen weiter mit vielleicht Folgendem. Wir schauen einfach mal. Ja.
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1: Heute Nachmittag ist es in den meisten Regionen freundlich mit Sonne und einigen Wolken. Stellenweise hält sich noch zäher Nebel. Dazu sind es zwischen 15 Grad in Rheinhessen und 21 Grad im Breisgau. In der kommenden Nacht sinken die Temperaturen auf 11 bis 3 Grad.
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1: Um 15.44 Uhr. Nach dem Rücktritt von SPD-Co-Chefin Baas steht die Partei vor größeren Veränderungen an der Spitze. Ort und Termin für einen vorgezogenen Parteitag stehen jetzt fest. Die Sozialdemokraten werden sich dazu am 16. und 17. Januar in Bremen treffen. Auf diesem Parteitag wird der gesamte Parteivorstand neu gewählt und auch alle weiteren Wahlen durchgeführt, heißt es aus dem Willy-Brandt-Haus. Bislang gibt es offiziell noch keine Kandidierenden. Frauen haben in Zukunft schon früher Anspruch auf eine Untersuchung zur Brustkrebsfrüherkennung. Das hat der gemeinsame Bundesausschuss entschieden. Die Brustkrebsleitlinie der EU-Kommission empfiehlt diese systematische Früherkennungsuntersuchung bereits seit 2021 auch für die jüngere Altersgruppe von 45 bis 75 Jahren zu bezahlen. Zwei Männer sind vom Hamburger Oberlandesgericht wegen der Vorbereitung von Anschlägen auf deutsch-jüdische Vertreter zu mehrjährigen Haftstrafen verurteilt worden. Laut Anklage waren sie unter anderem auf den Präsidenten des Zentralrats der Juden in Deutschland, Schuster, angesetzt worden. Sie hätten im Auftrag des iranischen Geheimdienstes gehandelt. Bei der Bahnrad-WM in Shanghai hat das deutsche Team weitere Medaillen geholt. Zunächst holte Maximilian Dörnbach Silber im Keirin. Dabei folgen die Teilnehmer zunächst einem Schrittmacher, bevor sie anschließend frei um den Sieg fahren können. Kurz nach Dörnbachs Erfolg holte der Frauenvierer Bronze. Teil des Quartetts ist Messane Bräutigam aus Karlsruhe.
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1: Die Flutkatastrophe im Ahrtal hat Spuren hinterlassen. Seelische Spuren bei vielen Menschen und auch bei Kindern und Jugendlichen bis heute. Rund 20 Kinder, die die schwere Zeit im Ahrtal miterlebt haben, konnten jetzt eine besondere Herbstfreizeit bei Bad Neuenahr-Ahrweiler mitmachen. Draußen in der Natur Selbstvertrauen und Widerstandskraft für die Zukunft gewinnen. Fabian Jansen hat die jungen Menschen einen Tag lang im Wald begleitet.
3: Nein, Hilfe.
4: Emily seilt sich Stück für Stück einen Abhang hinunter. Das kostet die 10-Jährige ordentliche Überwindung. Als das erste besonders steile Stück geschafft ist, atmet Emily erstmal tief durch.
3: Es war schon steil, aber nicht so schlimm.
4: Grenzen überwinden. Genau darum geht es bei der Abenteuerwoche der Arbeiterwohlfahrt in den Herbstferien. Stark wie die Ahr lautet das Motto hier im Wald bei Bad Neuenahr-Ahrweiler. Hier sind rund 20 Kids dabei, die ihre eigenen Stärken entdecken und auch schwierige Situationen meistern. So sieht das auch der Erlebnispädagoge Harald Kopp, der die Kinder heute anleitet.
5: Ich glaube, so Aktionen bringen schon ein Selbstwertgefühl und denken, boah, habe ich Angst gehabt eigentlich im Vorfeld, aber jetzt habe ich es geschafft und da kann ich noch ganz andere Sachen auch meistern.
4: Das Camp soll bei den Mädchen und Jungen verborgene Kräfte wecken und ihnen Menschen Selbstvertrauen geben. Das ist auch Tanja König von der Arbeiterwohlfahrt besonders wichtig. Sie und ihr Team haben die Freizeit organisiert.
6: Die Kinder, die wir jetzt hier dabei haben, sind 7 bis 11 Jahre. Das heißt, sie haben die Flut

0: schon aktiv erleben müssen, aber vielleicht gar nicht einordnen können. Und was sie hier erfahren, ist, dass sie eigene Ressourcen haben, die sie selber erfahren, aber auch im Team erfahren, wo sie gegenseitig stärken können, dass sie Dinge an sich entdecken, wie Mut oder Fürsorge, die ihnen helfen, eben in schwierigen Situationen gut durchzukommen.
1: Und weil bei so viel Abenteuer im Wald auch mal etwas passieren kann, steht außerdem Erste Hilfe auf dem Programm. Erst zeigt Harald Kopp, wie man Wunden versorgt. Dann üben die Kinder und legen sich gegenseitig die Verbände an.
2: Vielleicht will ich ja Ärztin werden und dann könnte ich das gut gebrauchen. Oder wenn man sich wehtut.
1: Die Aktion im Wald hat das Ziel, ich kann mehr, als ich mir vorher zugetraut habe. Als Emily den letzten Hang hinuntergeklettert ist, ist sie ganz erleichtert und gibt ihrer Freundin erstmal eine Umarmung und ein High Five.
2: Also ich habe mir meine Angst überwunden und ich bin stolz auf mich.
3: Schöner geht's nicht.
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0: Er ist einer der berühmtesten Söhne Triers, Paul Mager. 1909 geboren, ging er in Trier zur Schule, begann seine künstlerische Ausbildung an der dortigen Werkkunstschule. Sein anschließendes Studium an der Kunstakademie Berlin musste er 1939 abbrechen, als er im Zweiten Weltkrieg als Soldat einberufen wurde. Nach dem Krieg lebte er in Bonn, fing völlig neu an, weil sein ganzes vorheriges Werk im Krieg zerstört worden ist. Die Kunsthalle der Europäischen Kunstakademie Trier zeigt nun eine umfassende Retrospektive des Malers. Nicole Mertes hat sie sich angesehen.
1: Klare geometrische Formen, helle leuchtende Farben und Transparenz prägen Paul Magars Bilder. Ich möchte die Zerstörung der Welt rückgängig machen, sagte er nach dem Krieg. Die Scherben füge ich als Künstler wieder zusammen. Einige der Werke wirken tatsächlich so, als ob man durch farbige Scherben blickt. Zum Beispiel das ganz in Blautönen gehaltene kubistische Landschaftsbild einer Talsperre von 1983. Die moderne Welt, Technik und Innovationen sind Motive, die Paul Magar häufig auf die Leinwand gebracht hat, stark abstrahiert, auf Kreis, Quadrat und Dreieck reduziert. Simon Zanci, der Leiter der Europäischen Kunstakademie Trier.
2: Er hat sich sehr für Technik interessiert, auch sehr ungewöhnliche Motive für uns heute, dass sich Maler damals mit sowas befasst haben. Man sieht zum Beispiel ein Kernkraftwerk oder man sieht Kohleabbau. Man sieht auch ein Werk von so einer Windversuchsanlage. Also er war auch schon ganz früh dabei eigentlich bei diesem Thema von Windenergie.
1: Die Ausstellung in Trier ordnet Paul Magars Werk einerseits chronologisch, aber überwiegend nach Themen. Auf Bilder aus der Nachkriegszeit folgen Gemälde, die moderne Technik darstellen, Motive, die er auf Reisen gesehen hat, oder Menschen. Wie die Menschen sich in der modernen Welt bewegen, spielt bei Paul Magar in all seinen Schaffensphasen eine große Rolle. Die Kühltürme des Kernkraftwerks wirken bei ihm wie große, helle Lichtsäulen in einer sonst idyllischen grünen Landschaft, in der eine kleine Gruppe an einem See badet und den Sommer genießt. Auch moderne Stadtansichten malt er, zum Beispiel das von Hochhäusern geprägte Pariser Viertel La Défense oder die stark abstrahierte Ansicht des Kölner Doms in Grüntönen mit einem hochmodernen Schnellzug im Vordergrund in Violett und Gelb. Die Faszination für Züge hatte bei Paul Magar zwei Seiten, erzählt Simon Zanci.
2: Also es hat ihn sehr fasziniert, aber es ist auch, dass er einen Bahnunfall miterlebt hat mit vielen Toten. Das war in den 30er Jahren. Er hat da glücklicherweise überlebt, aber das heißt, da gab es wirklich so diese Faszination von dieser Technik, von dieser Dynamik, aber immer auch im Bewusstsein eben von den Gefahren.
1: Er fährt immer mit, ist der Titel eines anderen Bahnbildes. Man sieht eine Frontalansicht einer modernen roten Lok. Erst auf den zweiten Blick nimmt man eine transparente, menschliche Figur mit ausgestreckten Armen wahr, die fast wie eine Art Schutzengel vor dem Zug schwebt. Paul Magar ist viel gereist und hat auch dabei seine Motive gefunden. Istanbul, New York und Rom haben ihn zu Kunstwerken inspiriert. Die übereinander gelagerten transparenten Farbfelder erinnern an den Maler Lionel Feininger. Auch das Werk von August Macke spielte für Paul Magar eine Rolle, sagt Simon Zanci.
2: Man sieht das in dieser Leichtigkeit, in der Hinwendung eigentlich zum Licht sehr deutlich.
1: Die Freundschaft mit Sonia Delaunay hatte ebenfalls künstlerischen Einfluss. Magars Farbpalette wurde mit den Jahren heller und leuchtender. Er entwickelte seine ganz persönliche Form des geometrischen Kubismus. Die Trierer Retrospektive gibt einen umfassenden Überblick über Magars Werk und seine künstlerische Entwicklung von den 1940er Jahren bis kurz vor seinem Tod im Jahr 2000. Die Ausstellung ist eine gelungene Würdigung für einen Maler, der aus der Region Trier stammte und vielen bislang nicht so bekannt war. Es lohnt sich, ihn zu entdecken.
0: Die Retrospektive zu Paul Magar läuft noch bis zum 1. November in der Europäischen Kunstakademie in Trier. Parallel dazu sind seine Zeichnungen und Aquarelle in der Contemporanea Galerie für moderne Kunst in Oberbillig zu sehen. Und jetzt ist es Zeit für
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0: mit Jutta Kaiser.
3: Der Tankrabatt soll Autofahrer bei den Spritkosten entlasten, aber nur 2/3 der Steuersenkung kommen an den Zapfsäulen an. Tendenz sinkend, das sagt das Deutsche Institut für Wirtschaftsforschung 2 Wochen nach dem Start.
4: Laut der Auswertung sind die Preise für Benzin und Diesel seit dem 1. Oktober im Schnitt 10 bis 11 Cent pro Liter stärker gesunken als etwa im Nachbarland Frankreich, wo es keinen Tankrabatt gibt. Die Energiesteuer wurde um knapp 17 Cent je Liter gesenkt. Die Mineralölunternehmen bezahlen die Steuer beim Einkauf. Beim Verkauf kommen bislang demnach nur rund 2/3 der Entlastung bei den Verbrauchern an. Die Analyse des Deutschen Instituts für Wirtschaftsforschung zeigt zudem, dass der an die Kunden weitergegebene Anteil des Rabatts mit der Zeit abnimmt. Seit dem 8. Oktober läge der Rabatt nur noch bei 9 Cent. Der Wirtschaftsverband Fuels and Energy widerspricht den Berechnungen und verweist auf die Weltmarktpreise, die ständig in Bewegung seien. Der Wettbewerbsexperte des DIW, Tommaso Duso, vermutet, dass der Wettbewerb zwischen Raffinerien und Großhändlern zu schwach ist. Denn dort kommt die Steuersenkung zunächst an. Das Bundeskartellamt sollte deshalb seine Untersuchung auf der Raffinerie- und Großhandelsebene konsequent fortsetzen, so der Ökonom. Aus der SWR Wirtschaftsredaktion Florian Dötsch.
3: Wer im Internet unterwegs ist, geht das Risiko ein, auf einen Phishing-Link zu klicken oder einen QR-Code von Betrügern zu scannen. Wenn Betrüger dann Geld vom Konto abbuchen, ist es weg. Der Europäische Gerichtshof hat jetzt aber entschieden, Banken müssen das Geld erstmal erstatten.
5: Bei einem Online-Kauf bekam eine Polin einen Link zugeschickt. Alles sah aus wie von ihrer Bank sonst auch und sie gab ihre Zugangsdaten ein. Später stellte sich heraus, es handelte sich um einen Phishing-Link und Betrüger buchten umgerechnet knapp 700 Euro von ihrem Konto ab. Die Frau verlangte von ihrer Bank, dass die das Geld erstattet, denn sie hätte die Überweisung nicht autorisiert. Die Bank meinte aber, dass die Frau besser hätte aufpassen müssen. Es wäre grob fahrlässig gewesen, einfach ihre Zugangsdaten einzugeben. Deshalb müsse die Bank nicht zahlen. Der Europäische Gerichtshof sah das jetzt anders und stärkt damit die Verbraucherrechte. Das Gericht entschied heute, dass Banken in solchen Fällen erst einmal zahlen müssen. Wenn eine Überweisung von Kunden nicht autorisiert, sondern beispielsweise durch Betrug herbeigeführt wurde, muss die Bank den Betrag sofort erstatten. In einem zweiten Schritt kann die Bank versuchen, sich das Geld zurückzuholen. Dafür muss sie dann aber beweisen, dass der Kunde einen schweren Fehler gemacht hat. Antonetta Stefani, ARD Rechtsredaktion.
3: Im Streit zwischen dem Schokoladenhersteller Rittersport aus Waldenbuch im Kreis Böblingen und dem Mannheimer Hersteller Wacker zeichnet sich ein Sieg für Rittersport ab. Das hat der Vorsitzende Richter im Berufungsverfahren vor dem Oberlandesgericht Stuttgart angedeutet. Rittersport will den quadratischen Haferriegel der Konkurrenz Monomer Quadrat Bio verbieten lassen. SWR-Reporterin Ulrike Koch berichtet.
6: Laut der Klage von Rittersport sind die beiden Produkte zu ähnlich und sie kommen in einem ähnlichen Design daher. Das sah heute auch das Oberlandesgericht in Stuttgart so. Es sagte etwa, Haferriegel und Schokoladentafel hätten als Energielieferant einen ähnlichen Zweck und die Produkte würden sich in der quadratischen Form kaum unterscheiden, auch wenn das Mannheimer Quadrat tatsächlich ein Rechteck sei. Das Mannheimer Unternehmen habe mit seinem Haferriegel bewusst versucht, vom Bekanntheitsgrad von Rittersport zu profitieren, heißt es. Das Oberlandesgericht hat damit die Entscheidung des Landgerichts Stuttgart zurückgewiesen. In erster Instanz hatte Rittersport den Prozess nämlich verloren. Ein Urteil des OLG wird Anfang November erwartet.
3: Rheinland-Pfalz stellt die Förderung der Tourismusbranche neu auf. Das hat Wirtschaftsminister Ebling mitgeteilt. Um eine Förderung zu bekommen, müssen Betriebe in Zukunft mindestens 50.000 Euro investieren, statt bisher 125.000. Das Land gibt dann die Hälfte der förderfähigen Investitionskosten dazu, bei Investitionen bis zu maximal 600.000 Euro. Eine neue Auflage für Betriebe ist aber, dass ihre Gäste dort online buchen können müssen. Der Branchenverband DEHOGA hat die Veränderungen im Förderprogramm begrüßt, auch mit Blick auf die bevorstehende Bundesgartenschau 2029 im Mittelrheintal. Ja, die Börse hat manchmal ihre eigenen Gesetze, wie sie funktioniert. Nicht immer erschließen sich einem die Entwicklungen direkt.
7: So wie heute anlässlich der Quartalszahlen des größten Chip-Auftragsfertigers der Welt, des milliardenschweren taiwanesischen Konzerns TSMC. Dessen Zahlenwerk für das dritte Quartal überzeugte einmal mehr. Es war der 6. Rekordgewinn in Folge. TSMC steigerte das Nettoergebnis überraschend deutlich um 69% auf umgerechnet 21 Milliarden Euro. Der KI-Boom scheint also ungebrochen weiterzugehen. Klassische Industriebetriebe können von solchen Zahlen nur träumen. Trotzdem wurden gerade Chip-Aktien zuletzt stark abverkauft. Wie passt das zusammen? Ursache aller Ängste ist aktuell die auf 3,7% gestiegene hohe US-Inflation, was die Sorgen der Märkte vor weiteren Zinserhöhungen schürt. Tech-Aktien wären davon besonders betroffen. Denn große Teile der KI-Wertschöpfungskette, etwa der Bau von Rechenzentren, sind kreditfinanziert und höhere Zinsen, so die Sorgen an der Börse, können bekanntlich die ganze Kalkulation über den Haufen werfen. Robert Minde, ARD-Finanzredaktion, Frankfurt.
3: Das war die Wirtschaft um eine Minute vor vier.
0: Danke, Jutta Kaiser.
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0: Wie kann Opfern von Gewalt schnell und nachhaltig geholfen werden? In Rheinland-Pfalz ist man in mehreren Kliniken darauf eingestellt zu helfen, und zwar auf eine ganz spezielle, vertrauliche Art und Weise. Wie das Ganze aufgebaut ist und warum sie auch für spätere Gerichtsverfahren wichtig ist, darüber spreche ich mit der rheinland-pfälzischen Ministerin für Arbeit, Soziales, Frauen, Familien und Jugend, Sabine Betzing-Lichtentäler. Gleich nach den Nachrichten. Mein Name ist Ulrike Alex.
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0: Und das ist sonnig und die Temperaturen klettern heute Nachmittag im Breisgau noch bis 21 Grad. In der kommenden Nacht breitet sich dann in den Niederungen wieder Nebel aus. Im Bergland dagegen ist es nur gering bewölkt. Die Temperaturen sinken auf 11 bis 3 Grad.
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9: Um 16 Uhr mit Luise Wunderlich. Nach dem Rücktritt von SPD-Co-Chefin Baas soll der Parteivorstand Mitte Januar neu gewählt werden. Dafür findet nach Angaben der SPD am 16. und 17. Januar ein Bundesparteitag in Bremen statt. Dort werde der gesamte Parteivorstand neu gewählt. Der SPD-Bundestagsabgeordnete Achmetovic will gegen die Durchsuchung von Büro- und Privaträumen durch die Staatsanwaltschaft Hannover vorgehen. Der Anwalt des Politikers teilte mit, man halte die Maßnahmen für rechtswidrig und werde daher Beschwerde gegen den Durchsuchungsbeschluss einlegen. Zuvor hatte die Staatsanwaltschaft Hannover 3 Wohnungen sowie das Bundestagsbüro von Achmetovic durchsuchen lassen. Ihm werden wettbewerbsbeschränkende Absprachen bei Ausschreibungen vorgeworfen. Außerdem soll er Geschäftsgeheimnisse verletzt haben. Frauen haben künftig früher Anspruch auf eine Untersuchung zur Brustkrebsfrüherkennung. Das hat der gemeinsame Bundesausschuss entschieden, dem Ärzte, Psychotherapeuten, Krankenhäuser und Krankenkassen angehören. Dem Beschluss zufolge können Frauen ab 1. August 2027 schon mit 45 Jahren eine kostenlose Mammographie in Anspruch nehmen. Bisher war das erst mit 50 möglich. Brustkrebs ist die mit Abstand häufigste Krebserkrankung bei Frauen. Bei Verbraucherinnen und Verbrauchern kommen nur etwa 2/3 des sogenannten Tankrabatts an. Das hat eine Auswertung des Deutschen Instituts für Wirtschaftsforschung 2 Wochen nach der Einführung ergeben. So sind die Preise an den Tankstellen in Deutschland um durchschnittlich 10 bis 11 Cent gesunken. Die Steuerersparnis durch die Senkung liegt dagegen bei etwa 17 Cent. DIW-Wettbewerbsexperten sagen, dass die Weitergabe über die Zeit immer kleiner geworden ist. Der neue Tankrabatt ist seit dem 1. Oktober in Kraft und gilt noch bis Ende des Jahres. Das Hanseatische Oberlandesgericht in Hamburg hat einen iranischen Spion zu 8,5 Jahren Gefängnis verurteilt. Ein mutmaßlicher Komplize soll für 4,5 Jahre in Haft. In dem Prozess ging es um die Vorbereitung antisemitischer Anschläge in Deutschland. Aus Hamburg berichtet Elke Spanner.
10: Der Iran habe versucht, mit den beiden Männern Terror nach Deutschland zu exportieren und hier jüdisches Leben zu attackieren, sagte die Vorsitzende Richterin im Urteil. Der Hauptangeklagte war demnach Agent des Iran. Der 54-Jährige, der zuletzt in Dänemark lebte, soll im vergangenen Jahr in den Iran gereist und dort im direkten Kontakt mit führenden Mullahs gewesen sein. Die hätten ihm die Aufträge erteilt, die er in Deutschland umsetzen sollte. Zum einen sollte er koschere Lebensmittelläden in Berlin auskundschaften. Er sollte nach Überzeugung des Staatsschutzsenates aber auch 2 Mordanschläge vorbereiten. Auf Volker Beck, den Präsidenten der Deutsch-Israelischen Gesellschaft, und auf Josef Schuster, den Präsidenten des Zentralrats der Juden in Deutschland.
9: Gut einen Monat nach der Parlamentswahl wartet Schweden weiter auf eine neue Regierung. Die Abgeordneten verweigerten der sozialdemokratischen Wahlsiegerin Andersson die nötige Zustimmung. Zuvor waren Verhandlungen zu einem Mitte-Links-Bündnis gescheitert. Parlamentspräsident Norlin setzte trotzdem die heutige Abstimmung an. Jetzt hat er noch 3 Vorschlagsmöglichkeiten. Findet sich dabei auch kein neuer Ministerpräsident, muss neu gewählt werden. Nach den heftigen Regenfällen in der türkischen Stadt Istanbul hat sich die Zahl der Todesopfer auf 3 erhöht. Laut Behörden werden noch 4 Menschen vermisst. Nach wie vor ist die Trinkwasserversorgung in großen Teilen der 16 Millionen Einwohnerstadt unterbrochen. Meteorologen warnen vor weiteren starken Niederschlägen in der Region in den nächsten Tagen. Die Schulen bleiben deshalb für den Rest der Woche geschlossen. Die Mausstatue in Köln hat Gesellschaft bekommen. Der WDR hat die Figur aus der Sendung mit der Maus um ihre beiden Gefährten ergänzt, den Elefanten und die Ente. Die Doppelstatue ist heute feierlich enthüllt worden. Die Sendung mit der Maus wird seit 1971 ausgestrahlt. Der kleine blaue Elefant ist 1975 dazugekommen, die Ente noch 12 Jahre später. SWR-Nachrichten, Redaktion Stefan Bosch und Piet Beffert.
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0: Mit Ulrike Alex, schönen guten Tag. Die Gewalt gegen Frauen nimmt zu, das zeigen die jährlichen Kriminalstatistiken. In Rheinland-Pfalz gibt es deswegen schon seit einiger Zeit ein Projekt, das den Opfern von sexualisierter und häuslicher Gewalt gezielt helfen soll. Es geht um eine vertrauliche medizinische Versorgung und die Möglichkeit, körperliche Spuren der Tat vertraulich sichern zu lassen. Das wird später bei einem möglichen Prozess enorm wichtig. Im Klinikum Worms findet dazu heute eine Auftaktveranstaltung statt. Mit dabei Sabine Betzing-Lichtentäler, rheinland-pfälzische Ministerin für Arbeit, Soziales, Frauen, Familien und Jugend. Guten Tag, Frau Betzing-Lichtentäler.
11: Ja, schönen guten Tag, Frau Alex.
0: Frau Betzing-Lichtentäler, vertrauliche Hilfe nach Gewalt, das klingt etwas sperrig. Wie wird denn da Vertrauen hergestellt?
11: Das Vertrauen wird so hergestellt, dass an den 12 Klinikstandorten, wie jetzt dann auch künftig in Worms, Frauen und Männer hinkommen können, die Opfer von häuslicher oder sexueller Gewalt geworden sind und die dort medizinisch untersucht werden und ihre Spuren sicher lassen können und dann für sich überlegen können, vielleicht zu einem späteren Zeitpunkt, stelle ich jetzt noch eine Anzeige oder eben nicht. Das heißt, wir geben den Opfern Zeit. Und Zeit ist in so einer Ausnahmesituation, wenn ich Opfer von Gewalt geworden bin, oftmals ganz wichtig. Viele können sich in dem Moment noch nicht entscheiden, zur Polizei zu gehen, eine Anzeige zu stellen. Und wir sichern jetzt aber schon mal ganz vertraulich die Spuren. Und dann haben die Opfer Möglichkeit, entsprechend später zu sagen, ja, jetzt möchte ich Anzeige erstatten. Und dann können wir auf diese gerichtsfest gesicherten Spuren zurückgreifen.
0: Muss ich denn da mein Krankenkassenkärtchen vorlegen oder läuft das in gewisser Weise anonymisiert ab?
11: Es muss natürlich schon erfasst werden, aber es hat ansonsten keine Auswirkung, wie das jetzt wäre, wenn die Polizei davon erfährt, dass sie Anzeige erstatten muss. Aber ja, es ist Voraussetzung, dass der Patient natürlich seine Krankenkasse eben bekannt gibt. Aber es wird nichts mit den Daten geschehen. Es entsteht keine Pflicht zur Anzeige. Das ist die Vertraulichkeit. Es wird sich um denjenigen gekümmert, medizinisch versorgt, Spuren gesichert und dann noch das Angebot gemacht, psychosozial auch eine weitere Begleitung durch Frauenunterstützungseinrichtungen, Frauenhäuser, Frauennotrufe etc. zu bekommen.
0: Wenn jetzt die Gewalttat passiert ist und ich wende mich an die Klinik, weiß, dass ich da gut aufgehoben bin, wie mache ich mich bemerkbar? Ich will ja am Schalter nicht die ganze Sache ausbreiten.
11: Nein, genau. Sie gehen in die Klinik und sagen, sie wollen zur Notaufnahme. Stichwort, sie brauchen vertrauliche Hilfe nach Gewalt. Und dann werden sie so weitergeleitet. Das ärztliche und das Pflegepersonal ist entsprechend geschult und kann dann eben auch die Patientin, den Patienten, also das Opfer von Gewalt, entsprechend dann auch vertraulich, separat behandeln, versorgen, mit ihm sprechen und ihm die Zeit eben auch entgegenbringen. Also da wird man nicht in den Warteraum gesetzt und dann aufgerufen, sondern da findet direkt eine Zuständigkeit statt für diesen Fall. Und wir sind auch in den Kliniken dabei, nochmal gezielt das Personal zu schulen, damit diese Vertraulichkeit gewährt wird und ja, damit es eben für alle Beteiligten dann auch gut ablaufen kann.
0: Sie haben es angesprochen, neben der medizinischen Versorgung geht es auch um seelische Unterstützung. Wie werden denn die Frauen weiter betreut? Es ist ja schwierig, da einen Platz zu finden.
11: Ja, also wir bieten an für Frauen und Männer. Das möchte ich nur der Vollständigkeit halber sagen, weil uns das auch wichtig ist. Natürlich liegt der Schwerpunkt auf Frauen, die Opfer von häuslicher und sexueller Gewalt geworden sind. Aber auch Männer können diese Anlaufstelle nutzen. Da haben wir eine sehr, sehr große Dunkelziffer im Übrigen. Deswegen ist mir das wichtig, nochmal zu erwähnen. Bei den Frauen, die Opfer von Gewalt geworden sind, erfolgt dann eine Kontaktaufnahme mit dem entsprechenden Frauenhaus oder dem Frauennotruf oder der Interventionsstelle und die bekommen dann sozusagen direkt diese Kontaktaufnahme. Aber es liegt natürlich an dem Opfer selbst, an der Frau selbst, ob sie dieses Angebot annehmen möchte oder eben auch nicht.
0: Jetzt wird, wenn von Krankenhäusern die Rede ist, zurzeit eigentlich nur über das Sparen gesprochen. Wie lässt sich dieses Angebot finanzieren?
11: Das lässt sich finanzieren, indem wir zum einen mittlerweile ein Spurensicherungskit haben, was standardisiert ist. Das ist von der Rechtsmedizin in Mainz von der Professor Germaroth erarbeitet worden. Das ist ein standardisiertes Untersuchungskit und das gibt dann auch die Möglichkeit, nach dem Sozialgesetzbuch 5 über die Krankenkassen abzurechnen, sowohl für die gesetzlich Versicherten und wir haben das auch verhandelt für die Privatversicherten, sodass die Finanzierung über die Krankenversicherung hier an der Stelle sichergestellt ist. Und diese Standardisierung hat dazu geführt, auch qualitativ noch mal besser zu sein. Und diese Spurensicherungskit, und das freut mich ganz besonders, wird auch von der Polizei verwendet bei Anzeigen, die Opfer entsprechend stellen. Das heißt, wir haben in ganz Rheinland-Pfalz diesen hohen qualitativen Standard. Und für die Kliniken ist da, wie gesagt, kein Risiko dabei, weil diese Leistung entsprechend abgerechnet wird.
0: Sagt Sabine Betzing-Lichtentäler, rheinland-pfälzische Ministerin für Arbeit, Soziales, Frauen, Familie und Jugend.
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0: Es soll ja Menschen geben, die sich in künstliche Intelligenz bzw. in die Stimme verliebt haben. Unser Reporter Stefan Schlegel hat sich in Freiburg dagegen für die Liebe von Mensch zu Mensch interessiert. Und dafür muss man manchmal seine Komfortzone verlassen.
12: Sind Sie schon mal der Liebe wegen weggezogen?
13: Wegen meiner Frau vor 40 Jahren. Von Esslingen nach Fort Smith, Arkansas in den USA.
12: Wie war das?
13: Augenöffnend.
12: Haben Sie gezaudert, das zu tun?
13: Nein, kein bisschen.
12: Aber ist ja ein großer Schritt.
13: Ja, wenn man jung ist, sind große Schritte einfach.
14: Von Dresden nach Freiburg für meine Frau.
12: War das eine schwere Entscheidung?
14: Na, ganz einfach. Für die Liebe macht man doch alles, oder?
12: Ihre Frau hätte ja auch nach Dresden kommen können.
14: Ja, aber Freiburg ist schon ein bisschen schöner.
12: Haben Sie verhandelt oder gar nicht?
14: Nö, ging ganz schnell. Wenn man einmal in Dresden wohnt, hat alles gesehen, hat man alles gesehen. Aber in Freiburg gibt es ja jeden Tag was Neues zu sehen.
15: Nach Freiburg bin ich tatsächlich der Liebe wegen gezogen.
12: Wie lange hat das gehalten hier?
15: Das ging dann nicht lange für diese bekloppte Liebesgeschichte.
12: Der Grund, warum Sie hier sind, den gibt es schon lange nicht mehr in Ihrem Leben.
15: Genau.
12: Haben Sie es mal bereut zwischendurch?
15: Ja, durchaus. Als Rheinländerin hatte ich da teilweise schon ein Gefühl des Befremdens immer mal wieder.
14: Noch nicht, aber vielleicht irgendwann mal. Könnte schon sein. Ich meine, ich komme aus der Nähe von Pforzheim und meine Freundin wohnt hier in Freiburg und vielleicht wird das irgendwann so sein, dass ich hierher ziehe.
12: Was lässt Sie denn zögern?
14: Wenn man halt ein Kind hat, was halt relativ klein ist. Eine sehr schwierige Frage, weil am Ende das ja auch eine Chance ist und es ist manchmal ganz schwer abzuwägen. Aber jetzt schauen wir mal, was passiert.
16: Ich bin schon viel gereist der Liebe wegen, aber noch nicht weggezogen.
12: Gereist der Liebe wegen? Warum das denn?
16: Weil ich schon oft Fernbeziehungen hatte in andere Länder.
12: Woran lag es, dass Sie dann den Schritt nie gegangen sind?
16: Ich bin schwanger geworden und ich wollte dann doch in dem Moment gerne die Geburt so dort haben, wo es mir vertraut ist. Ja.
12: Ist der Vater dann umgezogen?
16: Der ist dann umgezogen, ja.
17: Von Bremen nach Freiburg gegen jemanden.
12: Was heißt das denn?
17: Ich wusste, das ist die einzige Möglichkeit, die es gibt, von der Frau loszukommen, ist wegzuziehen.
12: War es am Ende eine gute Entscheidung?
17: Sehr gute Entscheidung, ja.
12: Warum?
17: Nicht hier in Freiburg gelandet, hätte ich das nicht getan.
12: Sind Sie da ein bisschen dankbar dafür?
17: Ja.
0: Was für Geschichten.
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0: Und das ist heute freundlich und für die Jahreszeit zu mild bis 21 Grad.
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0: Um 16.13 Uhr. Nach dem Rücktritt von SPD-Co-Chefin Baas steht die Partei vor größeren Veränderungen an der Spitze. Ort und Termin für einen vorgezogenen Parteitag stehen jetzt fest. Die Sozialdemokraten werden sich dazu am 16. und 17. Januar 2027 in Bremen treffen. Auf diesem Parteitag wird der gesamte Parteivorstand dann neu gewählt. Die Staatsanwaltschaft Hannover hat das Büro des SPD-Bundestagsabgeordneten Achmetowitsch und drei Wohnungen durchsuchen lassen. Dabei geht es um die Ausschreibung des ehemaligen Klinikgeländes im niedersächsischen Lehrte. Achmetowitsch wird dabei Beihilfe zu wettbewerbsbeschränkenden Absprachen vorgeworfen. Bei Verbraucherinnen und Verbrauchern kommen nur etwa 2/3 des sogenannten Tankrabatts an. Das hat eine Auswertung des Deutschen Instituts für Wirtschaftsforschung 2 Wochen nach der Einführung ergeben. Im Trierer Dom soll ein Mann 50 Mittelmeergrillen ausgesetzt haben. Gegen ihn wird nun wegen des Verdachts der Störung der Religionsausübung ermittelt. Das Bistum Trier hat einen Kammerjäger engagiert, um die Insekten zu entfernen.
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0: Verteidigungsminister Pistorius will Deutschland kriegstüchtig machen. Dafür wird die Bundeswehr derzeit besser ausgestattet, mit viel Geld und neuen Strukturen. Seit 2025 existiert zum Beispiel eine eigene Bundeswehrdivision namens Heimatschutz, angedockt an das Heer. Für den Fall, dass der Bundestag den sogenannten Spannungsfall oder gar den Verteidigungsfall beschließt, soll sie im Inland tätig sein. Ende September hat die Heimatschutzdivision zum ersten Mal außerhalb von Truppenübungsplätzen geübt, und zwar rund um einen Ort, um ein Dorf in Sachsen-Anhalt. Katrin Aue hat sich dort umgesehen.
18: Sie steigen jetzt aus dem Fahrzeug. Aufsteigen, auf.
19: Nein, dies ist keine eskalierende Fahrzeugkontrolle der Polizei. Es ist nur eine Übung. Und trotzdem haben die Soldaten des Heimatschutzregiments 4 erkennbar Stress. 2 verdächtige Zivilisten weigern sich standhaft zu kooperieren. Einer der beiden zieht eine Waffe.
18: Waffe, Waffe! Besser! Erste-Hilfe-Maßnahmen einleiten! Die Person festsetzen!
19: Ein Verdächtiger wird aus dem Auto gezerrt, der andere ist schwer verletzt zu Boden gegangen.
20: Können Sie mich hören?
18: Habt ihr da hinten noch Kräfte für uns? Hat einer Sanmaterial?
21: RTW und NEF.
20: Keine Atmung.
21: Keine Atmung. Wiederbelebung beginnen.
20: Ich fange an. Du beatmest.
22: Brauchst du nicht beatmen? Der war vorher schon hirntot.
19: Der Leiter der Übung, Major Tom T., greift ein. Beugt sich über den Verletzten, also den in der Übung Verletzten.
23: Okay, Sie nehmen wahr, größer werdende Blutlache, Schusswunde auf der Brust, kein Puls, keine Atmung, Reanimation war erfolglos.
19: Jetzt heißt es für die Heimatschutzkräfte, den anderen Verdächtigen durchsuchen, eventuelles Beweismaterial ausfindig machen. Immerhin gab es einen ernsten Anlass für die Personenkontrolle. Die beiden Männer werden verdächtigt, mithilfe einer Drohne kritische Infrastruktur auszuspähen. In diesem Fall eine Autobahnbrücke der A14 in der Nähe von Stendal. Major T. erklärt die Idee der Übung. Und übrigens, aus Sicherheitsgründen werden die Namen der Soldaten hier abgekürzt.
24: In unserem Szenario wird angenommen, dass die Brücke fiktiv als verteidigungswichtige Infrastruktur deklariert wurde, als Verkehrsknotenpunkt. In unserer Annahme ist das ein Hauptkorridor für Marschbewegungen, über die NATO-Kräfte marschieren, um hier gegebenenfalls, wir bewegen uns ja im Spannungsfall in unserer Übung, Richtung Osten, Richtung Baltikum zu marschieren.
19: Major T. mit Bart und Uniform steht am Straßenrand auf knochentrockenem Gras. Der Spannungsfall, von dem er spricht, kann vom Bundestag beschlossen werden, wenn die konkrete Gefahr eines Krieges besteht. Als Vorstufe zum Verteidigungsfall. Dann gelten für die Heimatschutzdivision als Teil der Bundeswehr besondere Gesetze. Die Heimatschützer sollen dann im Inland tätig sein und vor allem verteidigungswichtige Einrichtungen schützen. Energieanlagen, Kommunikationsnetze, Häfen, Bahnlinien oder eben Autobahnbrücken.
24: Die Brücke hier als vulnerabler Punkt, sollte sie beschädigt werden, sollte sie nicht mehr befahrbar sein, da Das würde den Aufmarsch hemmen. Entsprechend schützen wir die Brücke. Entsprechend wehren wir auch Aufklärungsversuche gegen diese Brücke ab. Das beinhaltet der Schutz der Brücke.
1: Hier Alpha 3 hört.
19: Ganz in der Nähe der Brücke auf einem sandigen Hügel halten Männer in Uniform Wache. Über ihnen ein Tarnnetz, am Boden aufgestapelte Sandsäcke.
1: Drei verdächtige Personen wurden etwa 500 Meter vor eigener Position beobachtet. Kommen.
19: Der stabsgefreite Sascha L. scannt konzentriert die Umgebung. Ein Knie auf dem Boden, ein Fuß aufgestellt, das Sturmgewehr übers Knie gelegt.
2: Also unser Zug hat diese Stellung jetzt vor circa einer Stunde bezogen. Bisher hatten wir einzelne Personen, die sich auffällig verhalten haben, dann aber doch weitergegangen sind. Eben gerade hatten wir eine Drohnensicherung. Daraufhin haben wir unsere Drohne in die Luft geschickt, um zu sehen, wo befindet sich gegebenenfalls die Person, der diese Drohne gehört und was macht diese Drohne. Das sind jetzt in der ersten Stunde unsere Szenarien gewesen.
19: 72 Stunden lang wird mit wechselnden Aufgaben geübt. In und um Insel, einem Dorf in der sachsen-anhaltischen Altmark. Zwischen trockenen Sonnenblumen und Stoppelfeldern, am Horizont ein Meer aus Windrädern. Rund 200 Männer und Frauen sind für die Übung angereist. Vor allem aus Schleswig-Holstein, Hamburg, Niedersachsen, Mecklenburg-Vorpommern, Hessen und Berlin. Eine Bundeswehrdrohne fliegt am Himmel. Sie hat zwei verdächtige, picknickende Männer im Blick, die mit einem Fernglas die Umgebung beobachten. Der Job der Heimatschützer am Boden ist nun herausbekommen, was sie im Schilde führen, so nah an der verteidigungswichtigen Brücke.
4: Sie haben beobachtet, sie haben Fotos gemacht.
5: Sie bedrohen hier unbescholtene Bürger.
4: Setzen Sie sich bitte mal im Schneidersitz auf den Boden.
6: Messer, Messer.
19: Oh. Auch in diesem Szenario sollen die Heimatschützer üben, das richtige Maß zu finden. Sich nicht provozieren lassen, entschieden durchgreifen, aber auch nicht unnötig eskalieren. Und alle Schritte dokumentieren und melden. Major T. hat beobachtet.
25: Haben Sie irgendwelche weiteren Gegenstände abseits der Karte bei dem?
4: Ja, wir haben eine Waffe gefunden. In diesem Falle ist es dann eine Waffe. Ein Messer.
25: Ja, alles gut.
4: Ja. Und wie gesagt, dann haben wir die Karte gefunden mit eindeutigen Symbolen und Zeichnungen.
19: Die beiden Verdächtigen stehen vom Boden auf. In der Übung sollen sie sogenannte Wegwerfagenten oder Low-Level-Agents darstellen. Also Amateure, die von Geheimdiensten für kleinere Jobs angeheuert werden.
26: Das Szenario ist da, jemand steckt mir Geld ein, 50, 100 Euro und sagt, Mensch, geh doch mal dahin, hier ist die Bundeswehr unterwegs. Was machen die denn da? Wie viele sind denn das? Wie viele Waffen haben die? Wie lange sind die da? Wo sind die beheimatet? Wo ist die Kaserne von denen? Also alles das Interessante, was man wissen will.
19: Der Oberstabsgefreite Alexander S. ist Reservist. Wie fast alle, die hier üben, hat er einen anderen Beruf und kommt nur zeitweise zu Übungen dazu.
26: Im echten Leben bin ich Diplomkaufmann und hier bin ich halt der Feind.
19: In den kommenden Tagen wird er noch oft in verschiedenen Szenarien den Störer spielen. Warum ist er Reservist?
26: Weil es sinnvoll ist, was fürs Land zu tun. Die Gefahr besteht, die Gefahr ist größer geworden, leider. Wir hoffen, dass nichts passieren wird in Zukunft, aber auf Hoffen können wir ja nicht unsere Zukunft bauen. Wir müssen ja vorsorgen, die Leute müssen sich beüben, die Bundeswehrsoldaten müssen sich beüben und so auch die Reserve. Und das machen wir hier.
19: Und zwar im öffentlichen Raum. Es ist die erste Übung der Heimatschutzdivision, die nicht auf einem Gelände der Bundeswehr stattfindet, sondern sichtbar für alle. Dass das in Deutschland ungewohnt ist und dass manche beim Thema Militär insgesamt Bauchschmerzen haben, ist dem Oberstabsgefreiten bewusst.
26: Ich bin neulich durch eine Anti-Bundeswehr-Demo in Uniform durchgelaufen. Verstehen kann ich das schon, dass man dagegen ist, aber ich habe auch keine Lust auf Krieg, sonst wäre ich nicht bei der Bundeswehr. Es ist natürlich traurig, wenn viele sagen, ich mache das nicht. Es wäre natürlich schön, auch für den Abschreckungseffekt, wenn das Ausland weiß, okay, da sind viele Leute bereit, diese Tätigkeit auszuüben, da sind Leute bereit, ihr Land zu verteidigen. Das führt ja dazu, dass man im Zweifelsfall nicht angegriffen wird, weil klar ist, okay, die wehren sich.
19: Ein kurzer Gang durch Insel, ein Dorf in Sachsen-Anhalt mit niedrigen Häusern, Kopfsteinpflaster und gepflegten Gärten. Die Menschen, die hier wohnen, haben die Bundeswehr 72 Stunden lang hautnah. Sandsäcke, Männer unter Tarnnetzen am Straßenrand, grüne Fahrzeugkolonnen, sirrende Drohnen. Was löst das in ihnen aus?
27: Ist manchmal schon beängstigend, weil man denkt, na wird's nur ernst, aber ich denke, es ist auch zur Sicherheit. Ist schon okay.
28: Was sein muss, muss sein. In der heutigen Weltlage ist es erforderlich. Wie viel und warum und weshalb, das entscheiden andere, nicht wir.
29: Das heißt in meinen Augen eigentlich nur, dass die ihre Hausaufgaben hier zu machen. Krieg will keiner. Aber keiner weiß doch, ob einer kommt oder nicht. Und wenn wirklich irgendwas kommen sollte, sollten wir doch wenigstens gewappnet sein dagegen.
3: Mein Arm. Tut doch woanders was weh. Mein
19: Arm. Ein paar hundert Meter weiter die nächste Übungssituation. Ein Unfall mit mehreren Verletzten, ganz in der Nähe eines Kontrollpostens. Hier wird Erste Hilfe trainiert. Standard, auch für Reservisten und Reservistinnen.
7: Einmal hergehört, Krankenwagen ist informiert, die Blutung ist soweit gestoppt, es tut zwar noch schweineweh, aber der RTW ist unterwegs.
19: Während ein Teil der Gruppe Erste Hilfe leistet, ist der hauptgefreite Benny P. dafür verantwortlich, den eigentlichen Job hier weiter zu erledigen, eine Straßenkreuzung zu überwachen. Hinter aufgeschichteten Sandsäcken erzählt er, was ihn dazu motiviert hat, Reservist zu werden. Es war Russlands Invasion in der Ukraine.
3: Ja, als das hier 22 in der Ukraine losging, habe ich mir persönlich die Frage gestellt, ne, was wäre, wenn es bei uns so wäre? Was würde ich persönlich tun? Und ja, das ist so mein Weg gewesen, ne, mich hier den Streitkräften anzuschließen, weil ich finde Deutschland schützenswert.
19: Ähnlich geht es seinem Kameraden Christian S. Der Hauptgefreite hat eben beim simulierten Verkehrsunfall einen Schwerverletzten versorgt. Jetzt schildert er, warum es für ihn wichtig ist, Teil der Heimatschutzdivision zu sein.
9: Um mit dieser Bedrohungslage umgehen zu können, dass man eine Handhabe hat, dass man weiß, was man zu tun hat, wenn der Fall denn eintritt, einfach vorbereitet sein, seinen Beitrag leisten können, um dieser nebulösen Bedrohung, die man selber privat nicht fassen kann, begegnen zu können.
24: Wer war hier einer der Ersten an einem Unfallauto?
19: Der Leiter der Übung, Major T., ist zum Unfallort gekommen, zur Kritikrunde. Übungen wie diese wird es künftig viel mehr geben. Denn die Heimatschutzdivision soll wachsen, wie die Bundeswehr insgesamt. Allein die Zahl der Reservistinnen und Reservisten soll von heute etwa 60.000 auf 200.000 im Jahr 2033 steigen. Auch deshalb hält Major T. Übungen in der Öffentlichkeit für sinnvoll.
24: Ich glaube, wir als Bundeswehr sollten auch wieder präsenter im Raum sein und der Bevölkerung zeigen, dass wir auch als Helfer und auch als Freund auftreten können. Immer im Kontext eines militärischen Auftrags, aber wir sind einfach Staatsbürger in Uniform und ich glaube, es ist eine gute Chance, auch zu zeigen, dass wir einen guten Job machen.
10: Übungsunterbrechung.
24: Okay, gut, alles klar.
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0: 16.25 Uhr und es ist Zeit für
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0: Mit Thomas Bareis.
11: Hallo nach da draußen. Der deutsche Frauenvierer hat bei der Bahnrad-WM in Shanghai Bronze gewonnen und damit für die dritte Medaille des deutschen Teams gesorgt. Im sogenannten kleinen Finale hat sich das Quartett um die Metzingerin Franziska Brause sowie Messanne Bräutigam aus Bergbad Zabern gegen die Niederlande durchgesetzt. Wenige Minuten zuvor hatte Maximilian Dörnbach überraschend Kairin Silber geholt. Die Wettbewerbe in China sind der Beginn der Qualifikationsphase für die Olympischen Sommerspiele 2028 in Los Angeles. Annette Kaufmann aus Bietigheim-Bissingen und Nina Mittelham haben bei der Tischtennis-Europameisterschaft in Ljubljana die zweite deutsche Medaille perfekt gemacht. Das Duo des Deutschen Tischtennisbundes hat sein Viertelfinale im Doppel gegen ein Duo aus Serbien mit 3:1 gewonnen und hat somit Bronze sicher. Alexander Zverev hat beim ATP Masters in Shanghai nach einer durchaus starken Vorstellung das Halbfinale erreicht. Der designierte Weltranglistenerste hat in Australien Alex de Minaur in 2 Sätzen besiegt. Im Halbfinale trifft der Hamburger nun auf den Spanier Alejandro Davidovic Fokina. 2 Spiele, 2 Siege und damit die optimale Punkteausbeute für den VfB Stuttgart nach dem 2. Spieltag der Ligaphase in der Champions League. Gestern Abend 3:0 auswärts gewonnen bei Slovan Bratislava. Der VfB hat seine Hausaufgaben gemacht, denn die stärkeren Gegner, die warten nun. Mein Sportvorstand Fabian Wohlgemuth.
12: Wir haben jetzt zu Hause Madrid, Atletico Madrid, dann spielen wir in Istanbul, aber dennoch die 6 Punkte, die haben wir jetzt eingefahren. Wir haben uns dadurch eine gute Ausgangsposition für die nächsten Spiele geschaffen. Klar, jetzt kommen zumindest auf dem Papier die stärkeren Gegner. Die Ausgangsposition ist heute besser geworden und jetzt müssen wir alles versuchen, auch gegen Atletico Madrid Punkte zu holen. Aber jetzt ist das Spiel am Wochenende erstmal das Wichtigere.
11: Und das ist in der Bundesliga beim Hamburger Sportverein. Mehr zum VfB Stuttgart online bei swr.de Sport. Die TSG Hoffenheim, die will in der Europa League heute Abend gegen Beşiktaş Istanbul einen Schritt raus aus der Krise machen. Die Mannschaft von Trainer Christian Ilzer, sie liegt nach 5 Bundesligaspielen mit nur 3 Zählern auf dem vorletzten Platz und hat auch den Auftakt im Europapokal mit einer 0:2-Niederlage bei Ofi Kreta verpatzt. TSG-Verteidiger Ozan Kabak, der weiß ganz genau, was die Kraichgauer heute Abend erwartet.
13: Ich bin in Türkei geboren, in Istanbul aufgewachsen, also schon ein besonderes Spiel für mich. Wir haben uns sehr gut vorbereitet und wir wissen, wie viel Qualität haben wir. Und ja, wir wissen, das wird schon ein hartes Spiel, aber wir sind bereit. Und ich hoffe, dass wir kriegen einen guten Sieg.
11: Anpfiff ist um 21 Uhr. Parallel startet der SC Freiburg gegen den FK Jablonec aus Tschechien in die Conference League. Der Bundesliga-Spitzenreiter will natürlich seine starke Form bestätigen und nach dem Erreichen des Europa-League-Finals im Mai den Grundstein für eine weitere erfolgreiche Pokalsaison legen. Lena Bergmann berichtet.
14: Ins Duell mit dem FK Jablonec geht der Europa-League-Finalist der vergangenen Saison als klarer Favorit. Dennoch warnte Julian Schuster vor kompakt stehenden Tschechen, die auf Umschaltsituationen lauern. So der SC-Coach, der im Rahmen der Partie sein 100. Pflichtspiel mit Freiburg feiern darf. In den Playoffs hatte sich Jablonec überraschend gegen den schottischen Spitzenklub Glasgow Rangers durchgesetzt. Gegen dessen Ligakonkurrent FC Motherwell gab es 2 deutliche Siege für die Breisgauer. Noch offen ist auf Seiten des Sportclubs der Einsatz von Flügelspieler Niklas Beste.
11: Soweit der Sport, es ist genau 16.29 Uhr.
0: Danke, Thomas Bareis.
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0: Das Laufen als Volkssport, das ist in dieser Woche unser Thema. Wie einem das Laufen zu einer ganz neuen Lebensqualität verhelfen kann und warum es einfach nur darum geht, niemals damit aufzuhören. Darüber spreche ich mit Tobias Müller aus Calw, für den Laufen alles verändert hat. Das Ganze gleich nach den Nachrichten. Mein Name ist Ulrike Alex.
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0: Noch scheint die Sonne. In der kommenden Nacht breiten sich aber dann in den Niederungen Nebelfelder aus. Nur im Bergland ist es gering bewölkt. Die Temperaturen sinken auf 11 bis 3 Grad.
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15: Um 16.30 Uhr mit Mareike Köhler. Nach dem Rücktritt von SPD-Co-Chefin Baas soll der Parteivorstand Mitte Januar neu gewählt werden. Dafür findet nach Angaben der SPD am 16. und 17. Januar ein Bundesparteitag in Bremen statt. Dort werde der gesamte Parteivorstand neu gewählt. Der SPD-Bundestagsabgeordnete Achmetovic will gegen die Durchsuchung von Büro- und Privaträumen durch die Staatsanwaltschaft Hannover vorgehen. Der Anwalt des Politikers teilte mit, man halte die Maßnahmen für rechtswidrig und werde daher Beschwerde gegen den Durchsuchungsbeschluss einlegen. Zuvor hatte die Staatsanwaltschaft Hannover 3 Wohnungen sowie das Bundestagsbüro von Achmetovic durchsuchen lassen. Ihm werden wettbewerbsbeschränkende Absprachen bei Ausschreibungen vorgeworfen. Außerdem soll er Geschäftsgeheimnisse verletzt haben. Frauen haben künftig früher Anspruch auf eine Untersuchung zur Brustkrebsfrüherkennung. Das hat der gemeinsame Bundesausschuss entschieden, dem Ärzte, Psychotherapeuten, Krankenhäuser und Krankenkassen angehören. Dem Beschluss zufolge können Frauen ab 1. August 2027 schon mit 45 Jahren eine kostenlose Mammographie in Anspruch nehmen. Bisher war das erst mit 50 möglich. Brustkrebs ist die mit Abstand häufigste Krebserkrankung bei Frauen. Bei Verbraucherinnen und Verbrauchern kommen nur etwa 2/3 des sogenannten Tankrabatts an. Das hat eine Auswertung des Deutschen Instituts für Wirtschaftsforschung 2 Wochen nach der Einführung ergeben. So sind die Preise an den Tankstellen in Deutschland um durchschnittlich 10 bis 11 Cent gesunken. Die Steuerersparnis durch die Senkung liegt dagegen bei etwa 17 Cent. DIW-Wettbewerbsexperten sagen, dass die Weitergabe über die Zeit immer kleiner geworden ist. Der neue Tankrabatt ist seit dem 1. Oktober in Kraft und gilt noch bis Ende des Jahres. Das Hanseatische Oberlandesgericht in Hamburg hat einen iranischen Spion zu 8,5 Jahren Gefängnis verurteilt. Ein mutmaßlicher Komplize soll für 4,5 Jahre in Haft. In dem Prozess ging es um die Vorbereitung antisemitischer Anschläge in Deutschland. Aus Hamburg berichtet Elke Spanner.
1: Der Iran habe versucht, mit den beiden Männern Terror nach Deutschland zu exportieren und hier jüdisches Leben zu attackieren, sagte die Vorsitzende Richterin im Urteil. Der Hauptangeklagte war demnach Agent des Iran. Der 54-Jährige, der zuletzt in Dänemark lebte, soll im vergangenen Jahr in den Iran gereist und dort im direkten Kontakt mit führenden Mullahs gewesen sein. Die hätten ihm die Aufträge erteilt, die er in Deutschland umsetzen sollte. Zum einen sollte er koschere Lebensmittelläden in Berlin auskundschaften. Er sollte nach Überzeugung des Staatsschutzsenates aber auch zwei Mordanschläge vorbereiten. Auf Volker Beck, den Präsidenten der Deutsch-Israelischen Gesellschaft, und auf Josef Schuster, den Präsidenten des Zentralrats der Juden in Deutschland.
15: Gut einen Monat nach der Parlamentswahl wartet Schweden weiter auf eine neue Regierung. Die Abgeordneten verweigerten der sozialdemokratischen Wahlsiegerin Andersson die nötige Zustimmung. Zuvor waren Verhandlungen zu einem Mitte-Links-Bündnis gescheitert. Parlamentspräsident Norlén setzte trotzdem die heutige Abstimmung an. Jetzt hat er noch drei Vorschlagsmöglichkeiten, findet sich dabei auch kein neuer Ministerpräsident, muss neu gewählt werden. Nach den heftigen Regenfällen in der türkischen Stadt Istanbul hat sich die Zahl der Todesopfer auf 3 erhöht. Laut Behörden werden noch 4 Menschen vermisst. Nach wie vor ist die Trinkwasserversorgung in großen Teilen der 16 Millionen Einwohnerstadt unterbrochen. Meteorologen warnen vor weiteren starken Niederschlägen in der Region in den nächsten Tagen. Die Schulen bleiben deshalb für den Rest der Woche geschlossen. Die Mausstatue in Köln hat Gesellschaft bekommen. Der WDR hat die Figur aus der Sendung mit der Maus um ihre beiden Gefährten ergänzt, den Elefanten und die Ente. Die Doppelstatue ist heute feierlich enthüllt worden. Die Sendung mit der Maus wird seit 1971 ausgestrahlt. Der kleine blaue Elefant ist 1975 dazugekommen, die Ente noch 12 Jahre später. SWR Nachrichten, Redaktion Stefan Bosch und Pitt Beffert.
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0: Mit Ulrike Alex, schön, dass Sie wieder mit dabei sind. Laufen ist angesagt. Rund ein Viertel der Menschen in Deutschland läuft regelmäßig und das heißt mindestens einmal im Monat. Der Hype ums Laufen. Damit beschäftigen wir uns noch bis morgen.
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0: Wir haben in dieser Woche schon über Frauen und Laufen gesprochen. Gestern hat die baden-württembergische Ministerin Theresa Schopper erzählt, wie wichtig die Vereine im Land für Laufwillige sind. Und heute, da geht es darum, dass Laufen eine Rettung sein kann. Tobias Müller hat diese Erfahrung gemacht. Guten Tag, Herr Müller.
2: Guten Tag, Frau Alex.
0: Herr Müller, Sie waren Kettenraucher und jetzt sind Sie seit einem knappen Jahr begeisterter Läufer. Wie kommt's?
2: Och, naja, ich habe einen gewissen Ausgleich natürlich irgendwo gebraucht. Ne? Man sucht ja dann irgendwie doch immer Alternativen zum Rauchen, bei mir jetzt in meinem Fall. Und man braucht ja irgendwo diesen Ausgleich. Man hat ja nicht ganz ohne Grund geraucht. Und ja, das hat sich dann bei mir so entwickelt, dass es dann zum Laufen geworden ist.
0: Und was gibt Ihnen das Laufen?
2: Es gibt Ruhe im Kopf vor allem. Das ist mal das Allerwichtigste. Ne? Man hat einen gewissen Ausgleich zum Alltag, egal was man arbeitet oder sonst noch so privat macht. Man hat eine gewisse Zeit, die man sich nimmt ohne Handy, im Idealfall noch in der Natur, aber auf jeden Fall an der frischen Luft, die man einfach mal mit sich selbst und mit seinen Gedanken alleine ist und ein bisschen Klarheit schaffen kann, ein bisschen Ruhe reinbringen kann.
0: Stichwort Arbeit. Sie sind Monteur und viel unterwegs. Wie einfach oder kompliziert ist es für Sie, das mit dem Laufen in Ihr Leben zu integrieren?
2: Das ist tatsächlich sehr einfach, weil es halt, würde ich jetzt behaupten, der einfachste Sport zum Mitnehmen ist. Man braucht Laufschuhe, vielleicht noch eine bequeme Hose und ein bequemes T-Shirt. Und das war es im Grunde genommen. Mehr muss man nicht mitnehmen und das passt überall ins Handgepäck.
0: Jetzt hat Sie beim Laufen auch der Ehrgeiz gepackt. Sie machen Marathon und auf die Zugspitze sind Sie auch schon raufgelaufen. Respekt dafür. Was planen Sie denn sonst noch?
2: Ich habe einige Ideen, keine festen Pläne unbedingt, aber ich würde tatsächlich ganz gerne, da ich nicht der schnellste Läufer bin und das jetzt auch nicht unbedingt anstrebe, an der Distanz würde ich gerne noch arbeiten. Ich würde gerne noch längere Läufe wie den Marathon ausprobieren. Ich möchte gerne noch mehr in die Berge gehen. Ja, und für das Jahresende habe ich eine kleine persönliche Challenge für mich im Auge, die ich probieren möchte. Einfach dranbleiben, mehr laufen.
0: Merken Sie eigentlich auch körperlich, dass Ihnen das Laufen gut tut?
2: Ja, auf jeden Fall. Also ich habe, seit ich mit dem Laufen angefangen habe, ungefähr 30, 35 Kilo abgenommen. Ich habe starke Muskulatur aufgebaut. Also das alltägliche Laufen, würde ich mittlerweile behaupten, fällt mir so unglaublich einfach wie noch nie in meinem Leben.
0: Unglaublich einfach. Ja, wenn man Ihnen so zuhört, dann glaubt man das auch und denkt, Mensch, toll, gleich morgen fange ich selber an. Haben Sie einen Tipp, dass man das dann auch durchhält?
2: Man muss natürlich eine gewisse Eigenmotivation mitbringen, ja, aber ich würde behaupten, das Mindset grundsätzlich mal muss passen. Ich mache das für mich, ich mache das nicht für irgendwen anders. Ich werde morgen kein Spitzensportler sein, ich werde es vielleicht niemals sein. Ja, also mal so ganz grundlegend, die Erwartungshaltung muss passen, das Mindset muss passen und man darf sich nicht zu sehr an anderen Menschen orientieren. Ich habe angefangen mit 20 Minuten Spaziergängen. Ich habe nicht mit Joggen angefangen. Ich bin auch nicht innerhalb von einer Woche irgendwie mein erstes Rennen gelaufen oder irgendwie irgendwas Unrealistisches. Man muss da wirklich fair mit sich selber sein, hart, aber fair und halt auch realistische Ziele setzen und immer das richtige Mindset. Es geht am Ende um die Bewegung und wenn irgendwas weh tut, dann macht man weniger, aber man hört nicht komplett auf. Ne? Und wenn die Motivation mal nicht passt, dann ist es eine kleinere Runde, dann ist es eine langsamere Runde, dann ist es eine Wohlfühlrunde. Aber man hört nicht auf und das ist, glaube ich, so das Wichtigste. Einfach nicht aufhören, sich immer anpassen an die Gegebenheiten, die einem der Körper und das Umfeld gibt.
0: Sagt Tobias Müller, der sich vom Kettenraucher zum begeisterten Läufer entwickelt hat. Herzlichen Dank.
2: Vielen Dank Ihnen.
0: Und weil wir gerade beim Thema Bewegung sind, wie wär's denn mit Techball? So heißt eine noch recht junge Sportart, die aus Ungarn kommt. Eine Mischung aus Tischtennis und Fußball. Im Einzel- oder in Zweierteams wird an einer speziellen Platte gegeneinander angetreten. Bei den Weltmeisterschaften geht es dabei teilweise ziemlich akrobatisch zu. In Deutschland ist Techball noch eine Randsportart. Der Karlsruher SV ist einer der wenigen Vereine, der eine eigene Anlage dafür hat. Andreas Faut war dort.
5: Vier Techball-Spieler geben alles. Gespielt wird an einer Art Tischtennisplatte, die sich zu beiden Enden leicht nach unten biegt. Technisch versiert versuchen die beiden Teams, den Ball in der Luft zu halten und mit Kopf, Brust, Oberschenkel oder den Füßen auf die andere Seite der Platte zu buxieren. Nur Handspiel ist nicht erlaubt. Trainer Jan Trautmann hat die Sportart mit seinen beiden Söhnen sozusagen als Urlaubsmitbringsel nach Karlsruhe gebracht.
6: Wir waren im Urlaub in Kroatien vor 3 Jahren und haben zum ersten Mal so eine Platte gesehen und wussten eigentlich gar nicht, was das für ein Spiel ist und mussten erst mal googeln, wie das gespielt wird, worum es dabei geht, ne, worauf man achten muss. Und da haben wir im Urlaub so Spaß dran gefunden und haben uns so mehr reingesteigert. Hey, sowas braucht man gerade so auch, so eine Platte.
5: Kurzerhand boten sie ihrem Verein an, ein paar nicht mehr genutzte Tennisplätze in eine Techball-Anlage umzuwandeln. Durch etliche Arbeitsstunden entstanden 3 wunderschöne Spielfelder mit grünem, schwarzen und roten Kunstrasen, auf denen die gebogenen Spielplatten stehen. Der 17 Jahre alte Fabius Trautmann hat die Regeln längst verinnerlicht.
16: Jedes Team bzw. jeder Spieler hat 3 Kontakte, den Ball auf die andere Seite zu bringen. Dabei sind alle Körperteile erlaubt, außer die Hände, wie beim Fußball eben auch. Wichtig dabei ist, dass man nicht nacheinander 2-mal dasselbe Körperteil verwenden darf. Also wenn ich den Ball jetzt mit dem rechten Fuß annehme, muss ich ihn danach zum Beispiel mit dem Knie oder mit der Brust oder mit anderen Körperteilen außer dem rechten Fuß spielen.
5: Sein jüngerer Bruder Felix war sogar 2. bei den deutschen Jugendmeisterschaften. Mit 1,95 Meter hat der 15-Jährige einen Größenvorteil an der Platte. Sein Bein steht extrem hoch in der Luft, als er den Ball Volley zum Punkt auf die andere Seite donnert. Eine spezielle Angriffstechnik im Techball.
17: Der Smash, also dieser Angriffsschlag von der Seite halt, mit dem man versucht, den Ball kraftvoll auf die Platte zu bringen, sodass der Gegner ihn halt nicht erreicht, um halt erfolgreich punkten zu können.
5: Im Internet findet man Videos von Weltmeisterschaften, bei denen Spieler teilweise akrobatisch in der Luft stehen, den Ball per Fallrückzieher auf die Platte befördern oder ihn in langen Ballwechseln in der Luft halten. Beim Techball können sich die meisten starken Fußballnationen eher noch viel bei anderen Ländern abschauen.
16: Osteuropa, Rumänien, Ungarn, auch Polen sind so die Weltmeisternationen und Südostasien, Thailand, Vietnam auch, die Gegend sind auch sehr viele starke Spieler her.
5: Bisher hält vor allem Familie Trautmann die Techball-Abteilung beim Karlsruher SV am Laufen. Einzelne Spieler stoßen hin und wieder dazu, aber noch sind es wenige. Heute schaut Joel Knipp zum ersten Mal vorbei, der eigentlich Fußball spielt. Die filigrane Technik der Techballer beeindruckt den Defensivspieler.
4: Die Jungs sehen, wo sie ihre Beine hinbekommen, das ist schon crazy. Ich bin nämlich Innenverteidiger, dachte ich mir auch so, boah, okay, also unser Zehner oder so, die hätten wahrscheinlich hier mehr Chancen.

0: deutlich schwieriger ist als gedacht. Darüber berichtet Alexander Winkler aus der SWR Wirtschaftsredaktion.
1: Es wirkt tatsächlich noch ziemlich unbeholfen, wie der Roboter am KIT versucht, eine Paprika zu greifen und 30 cm weiter in eine Schüssel abzulegen.
2: Greifen oder ablegen und so weiter, das ist oft ein bisschen sehr roboterverhaltenmäßig. Es ist immer noch sehr abgehakt, es ist sehr langsam, es ist nicht natürlich im Ablauf. Und genau das ist eben auch eins der Probleme, an denen wir hier arbeiten.
1: Erklärt Professor Rudolf Luttikow oder kurz Rudi. Er hat jahrelang in den USA gearbeitet und will jetzt Karlsruhe an die Spitze der KI-Welt führen. Sein Team und er trainieren die Roboter zum Beispiel in einer Kinderküche. Immer und immer wieder machen sie Bewegungen vor und trotzdem geht bei den Robotern noch einiges schief.
2: Warum funktioniert das jetzt gerade nicht? Weil Forschung schwer ist und deswegen ist das Verhalten halt dann noch suboptimal.
3: Wenn jetzt putzt er beispielsweise, obwohl er gar keinen Schwamm in der Mitte
2: hat. Genau.
1: Was hier noch ziemlich ungeschickt wirkt, passt kaum zu den tanzenden und springenden Robotern, die das chinesische Staatsfernsehen kürzlich präsentiert hat. Das weiß auch Rudi. Aber es gibt einen entscheidenden Unterschied. Die Roboter sind dort nur für die Show programmiert.
2: Jetzt muss man natürlich aber auch fragen, okay, wie nützlich ist das wirklich im Alltag, wenn ich morgens mein Frühstücksei mache? Ich weiß nicht, wie viele Saltos du da machst an der Stelle. Bei mir ist es genau null. Ne, deswegen ist das nicht wirklich ein Skill, sage ich mir, der bei mir zu Hause auch wirklich nützlich ist.
1: Dazu kommt, der Haushalt gilt für Roboter als besonders komplex. Unordnung, wechselnde Lichtverhältnisse, unterschiedlichste Materialien, Dinge, die für uns intuitiv sind, stellen Roboter vor immense Herausforderungen. Deswegen hat es auch ein halbes Jahr gedauert, die Bewegungen mit der Paprika halbwegs zügig und flüssig hinzukriegen. Aber damit ist das Team um Rudi inzwischen Weltklasse.
2: Da sind wir auf jeden Fall ganz weit vorne. Da sind wir sogar die Ersten, die das jetzt so konkret implementiert haben. Klar sind wir nicht die Einzigen, die in die Richtung forschen. Da gibt es ganz, ganz tolle Mitbewerbende aus USA, aus China. In Europa, glaube ich, ist unsere Gruppe, kann man so sagen, Spitzenreiter, was diese Arbeiten angeht.
1: Einen großen Unterschied gibt es allerdings. Das Geld.
2: Wenn man sich überlegt, wie viele Milliarden da einfach fließen, da sind wir natürlich hier komplett hinten dran. Also wir haben die Mittel nicht mal ansatzweise.
1: Und trotzdem glaubt Rudi Luttikow, hat sein Team eine echte Chance, auch weiterhin weltweit vorne mitzuspielen.
2: Ich gehe wirklich davon aus, dass wir wahrscheinlich in weniger als 10 Jahren erste Roboter haben werden, die in Haushalten eben solche Aufgaben übernehmen können.
1: Und dann sind echte Haushaltsroboter, die putzen, aufräumen oder die Wäsche falten, bald keine entfernte Zukunftsvision mehr.
0: Die ganze Doku Mission KI, der große Wettlauf um unsere Zukunft, der läuft heute Abend um 20.15 Uhr im SWR-Fernsehen.
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0: Und das ist heute freundlich und mild bei 15 bis unglaublichen 21 Grad.
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0: Um 16.46 Uhr. Nach dem Rücktritt von SPD-Co-Chefin Baas soll der Parteivorstand Mitte Januar neu gewählt werden. Dafür findet nach Angaben der SPD am 16. und 17. Januar 2027 ein Bundesparteitag in Bremen statt. Der SPD-Bundestagsabgeordnete Achmetowitsch will gegen die Durchsuchung von Büro- und Privaträumen durch die Staatsanwaltschaft Hannover vorgehen. Der Anwalt des Politikers teilte mit, man halte die Maßnahme für rechtswidrig. Die Mausstatue in Köln hat Gesellschaft bekommen. Der WDR hat die Figur aus der Sendung mit der Maus um ihre beiden Gefährten ergänzt, den Elefanten und die Ente. Die Doppelstatue wurde heute feierlich enthüllt.
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0: Die Flutkatastrophe im Ahrtal hat Spuren hinterlassen. Seelische Spuren bei vielen Menschen und auch bei Kindern und Jugendlichen. Bis heute. Rund 20 Kinder, die die schwere Zeit im Ahrtal miterlebt haben, die konnten jetzt eine ganz besondere Herbstfreizeit bei Bad Neuenahr Ahrweiler mitmachen. Draußen in der Natur Selbstvertrauen und Widerstandskraft für die Zukunft gewinnen. Fabian Jansen hat die jungen Menschen einen ganzen Tag lang im Wald begleitet.
5: Nein! Hilfe!
6: Emily seilt sich Stück für Stück einen Abhang hinunter. Das kostet die 10-Jährige ordentlich Überwindung. Als das erste besonders steile Stück geschafft ist, atmet Emily erstmal tief durch.
5: Es war schon steil, aber nicht so schlimm.
6: Grenzen überwinden.

0: Genau darum geht es bei der Abenteuerwoche der Arbeiterwohlfahrt in den Herbstferien. Stark wie die Ahr lautet das Motto, hier im Wald bei Bad Neuenahr-Ahrweiler. Hier sind rund 20 Kids dabei, die ihre eigenen Stärken entdecken und auch schwierige Situationen meistern. So sieht das auch der Erlebnispädagoge Harald Kopp, der die Kinder heute anleitet.
1: Ich glaube, so Aktionen bringen schon ein Selbstwertgefühl und denken, boah, habe ich Angst gehabt eigentlich im Vorfeld, aber jetzt habe ich es geschafft und da kann ich auch ganz andere Sachen auch meistern.
0: Das Camp soll bei den Mädchen und Jungen verborgene Kräfte wecken und ihnen Selbstvertrauen geben. Das ist auch Tanja König von der Arbeiterwohlfahrt besonders wichtig. Sie und ihr Team haben die Freizeit organisiert.
2: Die Kinder, die wir jetzt hier dabei haben, sind 7 bis 11 Jahre. Das heißt, die haben die Flut schon aktiv erleben müssen, aber vielleicht gar nicht einordnen können. Und was sie hier erfahren, ist, dass sie eigene Ressourcen haben, die sie selber erfahren, aber auch im Team erfahren, wo sie gegenseitig stärken können, dass sie Dinge an sich entdecken, wie Mut oder Fürsorge, die ihnen helfen, eben in schwierigen Situationen gut durchzukommen.
0: Und weil bei so viel Abenteuer im Wald auch mal etwas passieren kann, steht außerdem Erste Hilfe auf dem Programm. Erst zeigt Harald Kopp, wie man Wunden versorgt. Dann üben die Kinder und legen sich gegenseitig die Verbände an.
3: Vielleicht will ich ja Ärztin werden und dann könnte ich das gut gebrauchen. Oder wenn man sich wehtut.
0: Die Aktion im Wald hat das Ziel, ich kann mehr, als ich mir vorher zugetraut habe. Als Emily den letzten Hang hinuntergeklettert ist, ist sie ganz erleichtert und gibt ihrer Freundin erstmal eine Umarmung und ein High Five.
3: Also ich habe mir meine Angst überwunden und ich bin stolz auf mich.
4: Und das darf sie auch sein. Er ist einer der berühmtesten Söhne Triers, Paul Mager. 1909 geboren, ging er in Trier zur Schule und begann auch seine künstlerische Ausbildung, dort an der Werkkunstschule. Sein anschließendes Studium an der Kunstakademie Berlin musste er 1939 abbrechen, als er im Zweiten Weltkrieg als Soldat einberufen wurde. Nach dem Krieg lebte er in Bonn, wo er komplett neu anfing, denn sein ganzes vorheriges Werk war im Krieg zerstört worden. Die Kunsthalle der Europäischen Kunstakademie Trier zeigt nun eine umfassende Retrospektive des Malers. Nicole Mertes hat sie sich angesehen.
5: Klare geometrische Formen, helle leuchtende Farben und Transparenz prägen Paul Magars Bilder. Ich möchte die Zerstörung der Welt rückgängig machen, sagte er nach dem Krieg. Die Scherben füge ich als Künstler wieder zusammen. Einige der Werke wirken tatsächlich so, als ob man durch farbige Scherben blickt. Die moderne Welt, Technik und Innovationen sind Motive, die Paul Magar häufig auf die Leinwand gebracht hat, stark abstrahiert, auf Kreis, Quadrat und Dreieck reduziert. Simon Zantschi, der Leiter der Europäischen Kunstakademie Trier.
6: Er hat sich sehr für Technik interessiert, auch sehr ungewöhnliche Motive für uns heute, dass sich Maler damals mit sowas befasst haben. Man sieht zum Beispiel ein Kernkraftwerk oder man sieht Kohleabbau. Man sieht auch ein Werk von so einer Windversuchsanlage. Also er war auch schon ganz früh dabei eigentlich bei diesem Thema von Windenergie.
5: Die Ausstellung in Trier ordnet Paul Magars Werk einerseits chronologisch, aber überwiegend nach Themen. Auf Bilder aus der Nachkriegszeit folgen Gemälde, die moderne Technik darstellen, Motive, die er auf Reisen gesehen hat, oder Menschen. Wie die Menschen sich in der modernen Welt bewegen, spielt bei Paul Magar in all seinen Schaffensphasen eine große Rolle. Die Kühltürme des Kernkraftwerks wirken bei ihm wie große, helle Lichtsäulen in einer sonst idyllischen grünen Landschaft, in der eine kleine Gruppe an einem See badet und den Sommer genießt. Auch moderne Stadtansichten malt er, zum Beispiel das von Hochhäusern geprägte Pariser Viertel La Défense oder die stark abstrahierte Ansicht des Kölner Doms in Grüntönen mit einem hochmodernen Schnellzug im Vordergrund in Violett und Gelb. Die Faszination für Züge hatte bei Paul Magar zwei Seiten, erzählt Simon Zantschi.
6: Also es hat ihn sehr fasziniert, aber es ist auch, dass er einen Bahnunfall miterlebt hat mit vielen Toten. Das war in den 30er Jahren. Er hat da glücklicherweise überlebt, aber das heißt, da gab es wirklich so diese Faszination von dieser Technik, von dieser Dynamik, aber immer auch im Bewusstsein eben von den Gefahren.
5: Paul Magar ist viel gereist und hat auch dabei seine Motive gefunden. Istanbul, New York und Rom haben ihn zu Kunstwerken inspiriert. Auch das Werk von August Macke spielte für Paul Magar eine Rolle, sagt Simon Zanschi.
6: Man sieht das in dieser Leichtigkeit in der Hinwendung eigentlich zum Licht sehr deutlich.
5: Die Trierer Retrospektive gibt einen umfassenden Überblick über Magars Werk und seine künstlerische Entwicklung von den 1940er Jahren bis kurz vor seinem Tod im Jahr 2000. Die Ausstellung ist eine gelungene Würdigung für einen Maler, der aus der Region Trier stammte und vielen bislang nicht so bekannt war.
4: Und jetzt ist es Zeit für
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4: mit Jutta Kaiser.
8: Der Bundestag hat dafür gestimmt, dass eine digitale Brieftasche auf dem Smartphone eingeführt wird. Für das sogenannte digitale Identitätengesetz gibt es bisher einen Entwurf der Bundesregierung. Mit dem Gesetz sollen die rechtlichen Voraussetzungen geschaffen werden, dass Bürgerinnen und Bürger digitale Identitätsnachweise sicher nutzen können. Ab dem kommenden Jahr soll es eine europäische Brieftasche für die digitale Identität geben, das sogenannte EUDI-Wallet.
9: Wer einen Antrag bei der Behörde stellen, ein Bankkonto eröffnen oder sich bei einem Online-Dienst anmelden will, soll es künftig einfacher haben. Ab Anfang kommenden Jahres braucht es dazu nicht mehr den Personalausweis oder den Führerschein in Form der Plastikkarte. Die Identität kann über eine digitale Brieftasche auf dem Smartphone nachgewiesen werden. Nach und nach können darin immer mehr persönliche Dokumente wie die Geburtsurkunde oder auch Fahrtickets abgespeichert werden. Die entsprechende App heißt DIU. Der Bundestag hat dafür den Weg freigemacht und das digitale Identitätengesetz beschlossen. Die Bundesregierung betont, dass es jedem und jeder freisteht, die digitale Brieftasche zu nutzen und dass die Anwendung sicher sei. Sie soll auch in anderen EU-Mitgliedstaaten verwendet werden können. Nach Ansicht von CDU und CSU schafft die Koalition damit eine wichtige Voraussetzung für einen modernen Staat und eine wettbewerbsfähige Wirtschaft. Die AfD lehnt eine EU-weite Lösung ab und verlangt eine rein nationale digitale Brieftasche nur für den freiwilligen Gebrauch bei Behörden. Jakob Meyer, Berlin.
8: Und dazu passt eine aktuelle Umfrage. Viele Menschen in Deutschland haben noch nie etwas vom sogenannten EUDI-Wallet gehört, die europäische Brieftasche für die digitale Identität. Das geht aus einer Umfrage des Digitalverbands Bitkom hervor. Etwa die Hälfte der Befragten kannte den Begriff nicht. Der Digitalverband fordert eine bessere Aufklärung. Die EUDI-Wallet soll ab Januar 2027 flächendeckend zur Verfügung stehen. In Zukunft sollen Bürger damit ihre Identität per Smartphone nachweisen können, auch grenzüberschreitend. Der Tankrabatt soll Autofahrer bei den Spritkosten entlasten, aber nur 2/3 der Steuersenkung kommen an den Zapfsäulen an. Tendenz sinkend, das sagt das Deutsche Institut für Wirtschaftsforschung 2 Wochen nach dem Start.
10: Laut der Auswertung sind die Preise für Benzin und Diesel seit dem 1. Oktober im Schnitt 10 bis 11 Cent pro Liter stärker gesunken als etwa im Nachbarland Frankreich, wo es keinen Tankrabatt gibt. Die Energiesteuer wurde um knapp 17 Cent je Liter gesenkt. Die Mineralölunternehmen bezahlen die Steuer beim Einkauf. Beim Verkauf kommen bislang demnach nur rund 2/3 der Entlastung bei den Verbrauchern an. Die Analyse des Deutschen Instituts für Wirtschaftsforschung zeigt zudem, dass der an die Kunden weitergegebene Anteil des Rabatts mit der Zeit abnimmt. Seit dem 8. Oktober läge der Rabatt nur noch bei 9 Cent. Der Wirtschaftsverband Fuels and Energy widerspricht den Berechnungen und verweist auf die Weltmarktpreise, die ständig in Bewegung seien. Der Wettbewerbsexperte des DIW, Tommaso Duso, vermutet, dass der Wettbewerb zwischen Raffinerien und Großhändlern zu schwach ist. Denn dort kommt die Steuersenkung zunächst an. Das Bundeskartellamt sollte deshalb seine Untersuchung auf der Raffinerie- und Großhandelsebene konsequent fortsetzen, so der Ökonom. Aus der SWR Wirtschaftsredaktion Florian Dötsch.
8: Im Streit zwischen dem Schokoladenhersteller Rittersport aus Waldenbuch im Kreis Böblingen und dem Mannheimer Hersteller Wacker zeichnet sich ein Sieg für Rittersport ab. Das hat der Vorsitzende Richter im Berufungsverfahren vor dem Oberlandesgericht Stuttgart angedeutet. Der Schokoladenhersteller Rittersport will den quadratischen Haferriegel der Konkurrenz Monomer Quadrat Bio verbieten lassen. SWR-Reporterin Ulrike Koch berichtet.
11: Laut der Klage von Rittersport sind die beiden Produkte zu ähnlich und sie kommen in einem ähnlichen Design daher. Das sah heute auch das Oberlandesgericht in Stuttgart so. Es sagte etwa, Haferriegel und Schokoladentafel hätten als Energielieferant einen ähnlichen Zweck und die Produkte würden sich in der quadratischen Form kaum unterscheiden, auch wenn das Mannheimer Quadrat tatsächlich ein Rechteck sei. Das Mannheimer Unternehmen habe mit seinem Haferriegel bewusst versucht, vom Bekanntheitsgrad von Rittersport zu profitieren, heißt Landgerichtes. Das Oberlandesgericht hat damit die Entscheidung des Landgerichts Stuttgart zurückgewiesen. In erster Instanz hatte Rittersport den Prozess nämlich verloren. Ein Urteil des OLG wird Anfang November erwartet.
8: Und dann kommen wir zur Börse. Da erschließen sich einem manche Entwicklungen nicht direkt.
12: So wie heute anlässlich der Quartalszahlen des größten Chip-Auftragsfertigers der Welt, des milliardenschweren taiwanesischen Konzerns TSMC. Dessen Zahlenwerk für das dritte Quartal überzeugte einmal mehr. Es war der 6. Rekordgewinn in Folge. TSMC steigerte das Nettoergebnis überraschend deutlich um 69% auf umgerechnet 21 Milliarden Euro. Trotzdem wurden gerade Chip-Aktien zuletzt stark abverkauft. Wie passt das zusammen? Große Teile der KI-Wertschöpfungskette, etwa der Bau von Rechenzentren, sind kreditfinanziert und höhere Zinsen, so die Sorgen an der Börse, können bekanntlich die ganze Kalkulation über den Haufen werfen. Robert Minde, ARD-Finanzredaktion, Frankfurt.
8: Und das waren die Wirtschaftsnews um 16 Uhr und gleich 59.
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13: Mit Florian Rudolf einen schönen Donnerstagnachmittag. Investition in Bildung zahlt sich aus. UNICEF und das Institut der Deutschen Wirtschaft haben untersucht, wie viel ein Mensch an Steuern und Abgaben mehr zahlt, als der Staat in ihn vorher durch Bildung investiert hat. Mehr als 300.000 Euro sind das im Schnitt. Ohne qualifizierten Abschluss kostet der gleiche Mensch dagegen den Staat etwa 420.000 Euro. Wichtig ist aber nicht nur, wie viel Geld für Bildung ausgegeben wird, sondern vielmehr wofür. Und darüber sprechen wir mit der Bildungsökonomin Dr. Kerstin Schneider hier nach den SWR-Nachrichten.
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13: Neben harmlosen Wolken gibt es zum Abend Sonne, in der heutigen Nacht in Flusstälern und Niederungen dann wieder Nebel. In höheren Lagen ist es klar oder locker bewölkt mit Tiefstwerten zwischen 11 und 3 Grad. Morgen, wenn sich der Nebel aufgelöst hat, haben wir nochmal ruhiges Herbstwetter mit Sonne und Wolken bei 17 bis 23 Grad.
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14: Um 17 Uhr mit Mareike Köhler. Zukünftig sollen Bürger ihre Identität per Smartphone nachweisen können. Am Nachmittag stimmte der Bundestag mit den Stimmen von Union und SPD der Einführung einer digitalen Brieftasche zu. In einer App sollen Dokumente wie etwa der Personalausweis abgespeichert werden können, später dann auch der Führerschein. Auch digitale Signaturen werden möglich. Die digitale Brieftasche soll zum Jahreswechsel in Betrieb gehen. Das Gesetz muss nun noch durch den Bundesrat. Der Bundestag hat heute zum ersten Mal über die geplante BAföG-Reform gesprochen. Nach den Plänen der Bundesregierung soll der Bedarfssatz bis zum Sommersemester 2029 um 90 Euro steigen und läge damit auf der Höhe der Grundsicherung. Lea Wieser mit weiteren Einzelheiten.
15: Die Wohnkostenpauschale, die im Bedarfsfall dazukommt, soll bis zum kommenden Semester um 60 Euro erhöht werden. Auch die Einkommensgrenze der Eltern soll erhöht werden. Damit könnten mehr Studis vom BAföG profitieren. Die Grünen und die Linken kritisieren die Reform als unzureichend. Die geplanten Erhöhungen kämen zu langsam und später als im Koalitionsvertrag vereinbart. Das kritisiert auch der Bundesrat, dem der Gesetzentwurf im Vorhinein vorgelegt wurde. Außerdem fordert die Opposition, dass die Wohnkostenpauschale an die Höhe der Mieten vor Ort individuell angepasst wird. Schließlich seien die Mietpreise von Stadt zu Stadt unterschiedlich. Der Entwurf der BAföG-Reform wird nun in den zuständigen Ausschüssen diskutiert.
14: Nach dem Rücktritt von SPD-Co-Chefin Baas soll der Parteivorstand Mitte Januar neu gewählt werden. Dafür findet nach Angaben der SPD am 16. und 17. Januar ein Bundesparteitag in Bremen statt. Dort werde der gesamte Parteivorstand neu gewählt. Der SPD-Bundestagsabgeordnete Achmetowitsch will gegen die Durchsuchung von Büro- und Privaträumen durch die Staatsanwaltschaft Hannover vorgehen. Der Anwalt des Politikers teilte mit, man halte die Maßnahmen für rechtswidrig und werde daher Beschwerde gegen den Durchsuchungsbeschluss einlegen. Zuvor hatte die Staatsanwaltschaft Hannover 3 Wohnungen sowie das Bundestagsbüro von Achmetowitsch durchsuchen lassen. Ihm werden wettbewerbsbeschränkende Absprachen bei Ausschreibungen vorgeworfen. Außerdem soll er Geschäftsgeheimnisse verletzt haben. Frauen haben künftig früher Anspruch auf eine Untersuchung zur Brustkrebsfrüherkennung. Das hat der gemeinsame Bundesausschuss entschieden, dem Ärzte, Psychotherapeuten, Krankenhäuser und Krankenkassen angehören. Dem Beschluss zufolge können Frauen ab dem 1. August 2027 schon mit 45 Jahren eine kostenlose Mammographie in Anspruch nehmen. Bisher war das erst mit 50 möglich. Brustkrebs ist die mit Abstand häufigste Krebserkrankung bei Frauen. Bei Verbraucherinnen und Verbrauchern kommen nur etwa 2/3 des sogenannten Tankrabatts an. Das hat eine Auswertung des Deutschen Instituts für Wirtschaftsforschung 2 Wochen nach der Einführung ergeben. So sind die Preise an den Tankstellen in Deutschland um durchschnittlich 10 bis 11 Cent gesunken. Die Steuerersparnis durch die Senkung liegt dagegen bei etwa 17 Cent. DIW-Wettbewerbsexperten sagen, dass die Weitergabe über die Zeit immer kleiner geworden ist. 2 Männer sind vom Hamburger Oberlandesgericht wegen der Vorbereitung von Anschlägen auf deutsch-jüdische Vertreter zu mehrjährigen Haftstrafen verurteilt worden. Laut Anklage waren sie unter anderem auf den Präsidenten des Zentralrats der Juden in Deutschland, Schuster, angesetzt worden. Sie hätten im Auftrag des iranischen Geheimdienstes gehandelt. Bei den Männern soll es sich um einen Agenten der iranischen Revolutionsgarden sowie einen Komplizen handeln. Sie sind zu Freiheitsstrafen von 8,5 bzw. 4,5 Jahren verurteilt worden. Die Mausstatue in Köln hat Gesellschaft bekommen. Der WDR hat die Figur aus der Sendung mit der Maus um ihre beiden Gefährten ergänzt, den Elefanten und die Ente. Die Doppelstatue ist heute feierlich enthüllt worden. Die Sendung mit der Maus wird seit 1971 ausgestrahlt. Der kleine blaue Elefant ist 1975 dazugekommen, die Ente noch 12 Jahre später. SWR Nachrichten, Redaktion Stefan Bosch und Pitt Beffert. Das Wetter in Baden-Württemberg und Rheinland-Pfalz. Ein Hoch bleibt morgen noch mit milder Luft wetterbestimmend. Die Vorhersage? Abends ist es oft sonnig, in der Nacht bildet sich dann häufig Nebel, die Temperaturen sinken auf 11 bis 3 Grad. Morgen dann nochmal viel Sonne und ein paar Wolken bei 17 bis 23 Grad. Die weiteren Aussichten? Am Wochenende wird es meist bewölkt, teilweise nass und deutlich kühler mit höchstens 15 Grad am Samstag und maximal 12 Grad noch am Sonntag. Die Zeit 17.05 Uhr.
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13: Mit Florian Rudolf einen schönen Donnerstagnachmittag. Investition in Bildung zahlt sich aus, wenn sie richtig läuft. Über die Studie von UNICEF und IW sprechen wir mit einer Bildungsökonomin. Der Streit ums Geld bestimmt den EU-Gipfel in Brüssel und in Baden-Württemberg gab es erstmals Fälle von West-Nil-Fieber. Das sind unsere Themen hier bis 17:30. Über die Studie des Instituts der Deutschen Wirtschaft und UNICEF und was wir aus ihr lernen können, sprechen wir mit Professor Dr. Kerstin Schneider. Sie ist Leiterin des Wuppertaler Instituts für bildungsökonomische Forschung. Frau Schneider, die Studienmacher beklagen mangelnde Investitionen. Aber geben wir nicht längst ein Heidengeld für die Bildung aus?
16: Ich glaube, der Punkt ist tatsächlich, ja, wir müssen investieren und wir investieren auch viel und wir investieren vielleicht auch genug, aber die Frage ist immer, ob man eigentlich an der richtigen Stelle investiert, ob man also diejenigen trifft, die man treffen muss. Und ich glaube, auch darum geht es in der Studie. Es geht ja vor allen Dingen um Kinder und Jugendliche, die aus sozial benachteiligten Familien kommen, die eben unsere extra Unterstützung brauchen. Um die geht es.
13: Woran mangelt es da vor allem, beziehungsweise wo wird da Falschgeld ausgegeben?
16: Ich glaube, dass wir an vielen Stellen tatsächlich gar nicht so genau wissen, wie unser Geld wirkt. Und da sehe ich als Bildungsökonomin das größte Problem. Wir geben viel Geld aus, aber wir machen uns am Ende des Tages nie wirklich die Mühe zu evaluieren, was eigentlich dabei rausgekommen ist. Ein anderes Problem, das ich sehe, ist, dass wir ganz viele Angebote machen, aber wir kümmern uns am Ende des Tages immer nur ganz wenig darum, ob diese Angebote auch angenommen werden, nachgefragt werden.
13: Sie sagen, wir geben Geld aus, wir wissen aber nicht, was es bewirkt. Diese Studie jetzt, inwieweit hilft die da denn weiter?
16: Naja, was natürlich schön an dieser Studie ist, dass es mal so eine Hausnummer nennt, nochmal, was natürlich aber jedem irgendwo klar war, dass es extrem viel Geld kostet, wenn Kinder und Jugendliche nicht ausgebildet werden, wenn Kinder und Jugendliche auf Transferzahlungen ihr Leben lang angewiesen sein werden und dass es für den Staat natürlich viel, also für die Gesellschaft viel, viel besser ist, wenn wir es schaffen, die Kinder und Jugendliche durch ein Bildungssystem zu qualifizieren und dann eben auch erfolgreich im Arbeitsmarkt zu haben. Ja. Und hier jetzt einfach mal zu sagen, das kostet uns wahnsinnig viel Geld, uns nicht darum zu kümmern, dass alle Kinder einen guten Bildungsabschluss haben, das ist schon richtig und das ist schon wichtig.
13: Ist ja ein Riesenschritt, wenn man schon weiß, wen man erreichen muss. Aber wie machen wir das? Haben Sie da denn eine Idee oder einen Ansatz? Was würden Sie denn empfehlen?
16: Ich würde empfehlen, dass man viel stärker hinschaut, welche Angebote auch wirklich wahrgenommen werden. Also lassen Sie uns im Bereich der frühkindlichen Bildung sein. Wir haben uns viele, viele Jahre darauf konzentriert, das Angebot möglichst auszuweiten. Was auch richtig und was auch gut gewesen ist. Die Frage ist ja nur, warum kommen aus diesen Kindergärten immer noch Kinder in die Schule, die ja offensichtlich im Kindergarten angemeldet waren und haben trotzdem Defizite in der Sprache, sprechen nicht hinreichend gut Deutsch, um im Unterricht dann folgen zu können. Und dann ist im Prinzip die Bildungskarriere schon problematisch. Ich würde tatsächlich dafür plädieren, viele dieser Angebote, die wir machen, auch mit so einer Verbindlichkeit zu versehen. Also zu sagen, ja, Kindergarten ist beitragsfrei, beispielsweise im letzten Jahr. Das variiert ja auch sehr stark zwischen den Regionen in Deutschland. Aber da es beitragsfrei ist, erwarte ich auch eine Anwesenheit. Dann hätte man so etwas wie eine Vorschule und dann können Sie Unterschiede, die durch das Elternhaus bedingt sind, viel besser ausgleichen.
13: Das ist ein interessanter Punkt, den Sie da machen. Wir sind ja stolz auf unseren Bildungsföderalismus. Sie haben ja schon einiges genannt. Rechtsanspruch, gratis Kita hier, verpflichtendes Kita ja da. Aber ist es auch dieser Föderalismus, der Teil des Problems ist?
16: Ich sehe nicht, dass das Teil des Problems ist, tatsächlich nicht.
13: Das ist ein Nebeneinander von verschiedenen Ansätzen.
16: Ja, aber diese verschiedenen Ansätze könnte man dann ja auch nutzen, um zu gucken, was am besten funktioniert hat. Also das ist, glaube ich, nicht das Problem des Bildungsföderalismus. Das Problem ist ein ganz grundsätzliches, das wir haben. Und das ist, wir haben uns viel zu lange darauf verlassen, dass Angebote, die wir machen, dann auch angenommen werden. Ja, also wir klagen darüber, dass auch Ressourcen, die Eltern zur Verfügung gestellt werden, nicht abgerufen werden, weil es unter Umständen zu kompliziert ist. Ja.
13: Ist es vielleicht immer nur kompliziert? Entschuldigung, dass ich da reingehe, aber ist es immer nur, das höre ich halt sehr oft, es ist zu kompliziert. Sind es denn die richtigen Angebote? Würden Sie das sagen?
16: Ich würde sagen, dass wir ganz viele Bildungsorte haben. Das sind die Kindertagesstätten, das sind die Schulen. Und an diesen Orten sollte das Ganze auch stattfinden. Also nächster Schritt wäre aus meiner Perspektive, wir brauchen einen wirklichen Ganztag. Wir brauchen einen Ganztag, der dann tatsächlich auch schulische Angebote über den ganzen Tag verteilt machen, so wie wir das in anderen Ländern ja auch kennen. Die Art und Weise, wie wir jetzt in Deutschland den Ganztag umsetzen, das halte ich für nicht besonders klug, weil wir es wieder auf Freiwilligkeit machen. Sinnvoller wäre es, gerade im Sinne von Kindern, für die es zu Hause vielleicht nicht so die Unterstützung beim Lernen gibt, dass man so etwas in den Schulen macht, dass man so etwas in den Kindertagesstätten macht.
13: Frau Schneider, abschließend, wann ist eigentlich klug in die Kinder investiert? Wenn sie hinterher nichts kosten, sondern Gewinn abwerfen, wenn sie keine Depression entwickeln nach der Ausbildung oder straffem Studium am richtigen Arbeitsplatz Steuern erwirtschaften, wie definieren wir hier genau den Erfolg?
16: Also erstmal, so wie Sie es gerade ausgedrückt haben, ist mir das ein bisschen zu negativ. Also
13: ja, ich wollte es ein bisschen zuspitzen und ein bisschen provozieren. Ja.
16: Nein, es geht nicht darum, dass für die Gesellschaft das Bestmögliche dabei rauskommen soll, sondern in erster Linie geht es darum, dass wir den Kindern die Möglichkeit geben müssen, sich optimal zu entwickeln, für sich selber optimal zu entwickeln, für ihr eigenes Leben optimal.
13: Sagt Professor Dr. Kerstin Schneider. Sie leitet das Wuppertaler Institut für bildungsökonomische Forschung. Wenn der Notruf gewählt wird, dann geht's um Leben und Tod, in den weitaus meisten Fällen. Ein schwerer Unfall, jemand ist ohnmächtig, Verdacht auf Herzinfarkt, Schlaganfallsymptome, eine stark blutende Verletzung. Kein Fall für den Notruf dagegen sind Situationen, in denen Sie beispielsweise zu Ihrem Hausarzt gehen würden. Fieber, Halsweh, Magen-Darm-Infekte. Vor diesem Hintergrund hat der Bundestag heute die Reform der Notfallversorgung beschlossen. Aus Berlin, Birte Sönnigsen.
17: Durch die Reform sollen die Notaufnahmen und der Rettungsdienst entlastet werden. Denn längst nicht jeder, der in der Notaufnahme landet, gehört dort auch hin. Fachleute gehen davon aus, dass ungefähr ein Drittel der Patienten auch in einer normalen Sprechstunde oder der Notfallpraxis gut versorgt werden könnte. In Zukunft sollen Patientinnen und Patienten deshalb besser sortiert werden. Vor Ort im Krankenhaus und auch am Telefon. Wer in die Notaufnahme geht, muss sich an einem zentralen Tresen anmelden. Dort wird geguckt, ob jemand in die Notaufnahme gehört oder beim Bereitschaftsdienst der Kassenärzte besser aufgehoben ist. Eine einheitliche Ersteinschätzung soll es auch am Telefon geben. Egal, ob jemand den Notruf die 112 wählt oder die 116 117. Im echten Notfall, zum Beispiel beim Verdacht auf Herzinfarkt oder bei einem Unfall, werden auch in Zukunft Rettungswagen oder Notarzt helfen. In anderen Fällen sollen die Patienten in die Notdienstsprechstunde gehen oder digital per Videosprechstunde versorgt werden. Die schwarz-rote Regierung ist die dritte Regierung in Folge, die versucht, eine Notfallreform umzusetzen, mit Erfolg. Neben Union und SPD haben auch die Grünen dem Gesetz zugestimmt. AfD und Linkspartei haben sich enthalten.
13: Birte Sönnigsen berichtete. Der Bundestag hat die Reform der Notfallversorgung beschlossen. Überfällig, meint Dietrich Karl Meurer in seinem Kommentar.
18: Die Notaufnahme ist für Notfälle da, eigentlich. In der Realität sitzen dort aber oft Menschen, die zwar Hilfe brauchen, aber keine Notaufnahme. Sie haben Beschwerden, können ihren Hausarzt nicht erreichen oder wissen nicht, wohin sie sich wenden sollen. Also gehen sie ins Krankenhaus. Das kann man ihnen kaum vorwerfen. Wer krank ist, sucht Hilfe. Das eigentliche Problem liegt im System. Es überlässt Patientinnen und Patienten bislang häufig selbst die Entscheidung, an welche Tür sie klopfen sollen. Und viele landen deshalb dort, wo rund um die Uhr geöffnet ist, in der Notaufnahme. Die Folgen sind seit Jahren sichtbar. Volle Wartebereiche, überlastete Beschäftigte, Patienten, die stundenlang warten. Gleichzeitig müssen Ärzte und Pflegekräfte jederzeit bereit sein für Schlaganfälle, Herzinfarkte oder schwere Unfälle. Genau daran setzt die Notfallreform an. Nach Jahren der Diskussion hat der Bundestag endlich beschlossen, Patienten künftig gezielter zu steuern. Wer Hilfe sucht, soll zunächst medizinisch eingeschätzt werden. Das kann telefonisch über die vernetzten Nummern 112 und 116 117 geschehen oder vor Ort in einem neuen Notfallzentrum. Erst danach fällt die Entscheidung. Notaufnahme, Bereitschaftsdienst oder Arztpraxis. Die Grundidee lautet, erst einschätzen, dann behandeln. Heute müssen sich Patienten oft selbst durch das Gesundheitssystem kämpfen. Künftig soll medizinisches Personal diese Entscheidung übernehmen. Das klingt unspektakulär. Tatsächlich greift die Reform aber eins der größten Alltagsprobleme im Gesundheitswesen an. Denn jeder Platz, den ein Patient ohne echten Notfall in der Notaufnahme belegt, fehlt einem anderen. Jede unnötige Fahrt bindet einen Rettungswagen. Jede Fehlsteuerung kostet Zeit. Und Zeit ist im Notfall oft der entscheidende Faktor. Deshalb ist die Reform richtig und deshalb ist sie überfällig. Mehrere Bundesregierungen haben versucht, dieses Problem zu lösen. Nun gibt es endlich einen Beschluss. Doch beschlossen heißt noch nicht gelungen. Die neue Steuerung muss funktionieren. Die Technik muss laufen, die Zusammenarbeit muss klappen. Vor allem müssen die Patienten die Verbesserung tatsächlich erleben. Die Politik darf die Reform deshalb nicht als erledigt betrachten. Sie muss prüfen, ob die Notaufnahmen wirklich entlastet werden und ob Patienten schneller an die richtige Stelle gelangen. Falls nötig, muss sie nachsteuern. Und schon jetzt ist klar, eine bessere Patientensteuerung ist nicht nur für Notfallpatienten nötig. Die Stärkung der Rolle der Hausärzte ist ja bereits in der Diskussion und muss umgesetzt werden. Die Notfallreform ist also nur der erste Schritt. Eine zentrale Steuerung kann Leben retten. Akzeptiert wird sie aber nur, wenn Patienten die Verbesserung auch spüren. Nicht auf dem Papier, nicht in politischen Sonntagsreden, sondern nachts um 3 Uhr in der Rettungsstelle.
13: Die Meinung von Dietrich Karl Meurer. Gestern hat die Bundesregierung die Zuckersteuer auf den Weg gebracht, nachdem Finanzminister Klingbeil einen abgeschwächten Entwurf vorgelegt hat. Davor gab es für 3 aus Sicht der Unionsfraktion und des Kanzleramtes eine Abfuhr. Nicht zustimmungsfähig. Und das gilt laut Fraktionschef Frei auch für den nun vorgelegten Entwurf zur Plastiksteuer. Der Koalition droht damit eine weitere Hängepartie. Aus Berlin Chris Berdrow.
19: Fraktionschef Thorsten Frey spricht von erheblichen Vorbehalten in den Reihen von CDU und CSU und nennt sie vollkommen berechtigt. Bei Welt TV argumentiert der führende Unionspolitiker aus Baden-Württemberg unter anderem mit dem Verhältnis von Kosten und Nutzen. Dieses Verhältnis müsse auch für die Privatwirtschaft stimmen. Das ist aus seiner Sicht bei den Plänen, die derzeit auf dem Tisch liegen, nicht der Fall. Umweltminister Carsten Schneider von der SPD möchte ab Mitte nächsten Jahres eine Plastiksteuer von 550 Euro je Tonne Kunststoff erheben. Das könnte Produkte wie Joghurtbecher oder PET-Flaschen für Kunden um einige Cent verteuern. Privatleute, die etwas in Kunststoff verpacken, sind davon nicht betroffen. Profitieren von der Steuer würde der Bundeshaushalt. Laut dem Entwurf rechnet die Regierung im kommenden Jahr mit Einnahmen von 670 Millionen Euro, im Jahr darauf mit rund 1,5 Milliarden Euro. Dieser Betrag entspricht in etwa der Summe, die Deutschland pro Jahr als Plastikabgabe an die EU überweist. Dafür kommt bislang der Steuerzahler auf. Den Gesetzentwurf hatte das Umweltministerium kürzlich in die sogenannte Ressortabstimmung gegeben. Danach sollte sich das Bundeskabinett damit beschäftigen.
13: Chris Bernrohr berichtete, die Plastiksteuer liegt vorerst auf Eis. Für SWR-Umweltredakteurin Sabine Stör eine Entscheidung, bei der die Interessen der Wirtschaft über die von Mensch und Natur gestellt werden.
20: Wir alle sind Teil der Natur und die muss ganz schön viel Plastik aushalten. Es schwimmt in Meeren und Flüssen, liegt in Wäldern und auf Gehwegen. Längst steckt es auch in unseren Körpern. Sogar im Gehirn wurde Mikroplastik nachgewiesen. Was das für unsere Gesundheit bedeutet, wissen wir noch nicht genau. Ich habe inzwischen immer eine Tüte dabei, in der ich das Plastik aufsammle, das mir draußen so begegnet. Oft reicht sie nicht. Deshalb hatte ich große Hoffnung in die Plastiksteuer gesetzt. Vermüllte Straßen, überquellende Mülleimer, darüber ärgern sich viele. Und die Müllbeseitigung kostet ein Vermögen, laut Umweltbundesamt mehr als 400 Millionen Euro jährlich, allein für bestimmte Einwegkunststoffprodukte. Natürlich könnten Unternehmen die Steuer dann an uns weitergeben, aber Verpackungen sollen ja oft auch einfach den Verkauf ankurbeln. Warum sollten die Unternehmen also nicht stärker für die Folgen zahlen? Jetzt hat die Union die Steuer aber vorerst gestoppt. Zuvor hatten Wirtschaftsverbände kräftig dagegen mobilisiert. Ob ihre Lobbyarbeit den Ausschlag gab, wissen wir nicht. Aber die anscheinend vorgeschobenen Argumente klingen verdächtig ähnlich. Zu teuer, zu bürokratisch. Nur auch die Vermüllung unserer Städte ist zu teuer. Für die Wirtschaftsverbände aber egal. Die Verantwortung und Kosten dafür werden einfach weiter auf uns umgelegt.
13: Sabine Stör aus der SWR Umweltredaktion. SWR aktuell 17 Uhr und 20 Minuten. 2 Tage dauert der EU-Gipfel diesmal. Ungewöhnlich viel Zeit nehmen sich die Staats- und Regierungschefs verglichen mit den vergangenen Treffen. Aber es geht auch um viel. Morgen um die Unterstützung der Ukraine. Präsident Zelensky wird in Brüssel erwartet. Nachdem seiner Kritik an Trumps Dieseldeal mit Russland schränkt Washington die Unterstützung weiter ein. Für die Europäer bedeutet das, dass sie noch mehr aufbieten müssen, um die Ukraine gegen Russland zu stärken. Und das wird teuer. Wie der EU-Finanzrahmen, um den es heute geht und wo unterschiedliche Ansichten aufeinander prallen. Der Bundeskanzler zum Beispiel hält die Vorschläge der EU-Kommission für nicht tragbar. Aus Brüssel, Thomas Spickhofen.
21: Dass es noch in diesem Jahr etwas wird mit dem neuen großen 7-Jahres-Budget für die EU, da ist Bundeskanzler Friedrich Merz skeptisch.
22: Wir brauchen Einstimmigkeit im Rat und von dieser Einstimmigkeit sind wir weit entfernt.
21: Der Kanzler weiß sich einig mit 5 anderen Regierungschefs. Sie nennen sich die Sparsamen und sind jene, die netto mehr in die EU-Töpfe zahlen, als sie unmittelbar wieder rausbekommen. Auch Schweden, Finnland und Dänemark sowie Österreich und die Niederlande gehören in diesen Club. Überraschend gesellte sich zu ihrer Vorbesprechung heute Morgen auch Belgien dazu. Sie alle finden, der 2-Billionen-Euro-Vorschlag der Kommission muss radikal gekürzt werden. Das sieht ein großer Teil der EU-Mitglieder allerdings ganz anders. Litauen zum Beispiel.
23: Welcome the proposal of Irish presidency.
21: Er begrüße den Vorschlag der irischen Präsidentschaft, sagt der litauische Regierungschef Gitanas Nauseda. Er gehört zu den sogenannten Freunden der Kohäsion. Diese Gruppe ist 17 Länder stark und steht für eine kräftige Ausweitung des Budgets. Mit ihrem Namen spielt sie auf die Bedeutung der Regionalförderung an, die aus den Kohäsionsgeldern gezahlt wird. Das sei doch alles sehr ausgeglichen, was da jetzt auf dem Tisch liege, findet Nauseda.
23: We have been preserving the cohesion and common agriculture policy funds.
21: Darin sind weiterhin die Mittel für die Regionalförderung und für die Landwirtschaft enthalten. Auch die Unterstützung der Ukraine bleibt bestehen. Wir müssen ehrgeizig sein und da geht es auch um die Größe des Budgets. Wir können nicht Prioritäten setzen, ohne sie auch ordentlich zu finanzieren. Sollte es in diesem Jahr keine Einigung geben, liegt das Thema übrigens direkt wieder bei Gitanas Nauseda auf dem Tisch. Denn Litauen übernimmt im Januar turnusgemäß für ein halbes Jahr die Präsidentschaft in der EU. Um die Belastung für die nationalen Haushalte einzugrenzen, hat die Kommission neben den Beiträgen aus den Mitgliedsländern zusätzliche rein europäische Einnahmen vorgeschlagen, sogenannte Eigenmittel. Zum Beispiel Abgaben für Elektroschrott oder höhere Steuern auf Tabak. Kann man drüber reden, sagt der österreichische Kanzler Christian Stocker, hilft aber nur sehr begrenzt.
0: Die Eigenmittel werden unsere Probleme nicht lösen. Eigenmittel sind eine Diskussion, die man führen kann. Es gibt verschiedene Vorschläge dazu. Aber wir werden mit den Eigenmitteln nicht alleine alles lösen können, was uns derzeit noch beschäftigt, wo wir auseinanderliegen.
21: Auch von deutscher Seite heißt es, wir haben kein Problem mit den Einnahmen, sondern mit den Ausgaben. Bundeskanzler Merz lässt da keine Missverständnisse zu.
1: Es gibt eine Reihe von Kolleginnen und Kollegen, die mehr Mittel haben wollen. Das sehe ich dezidiert nicht, insbesondere nicht für das ganze Thema Kohäsion und Agrarpolitik.
21: Die Fäden des Budgetknäuels laufen nun beim Ratspräsidenten zusammen, dem Portugiesen Antonio Costa. Wir erwarten von ihm, dass er sich neutral verhält, heißt es aus deutschen Regierungskreisen. Costa will eine Lösung bis zum Jahresende.
13: Thomas Spickhofen vom EU-Gipfel in Brüssel. Im Internet unterwegs gewesen und unachtsam geklickt, den Anhang der Mail geöffnet, die einem doch nicht schon gleich verdächtig vorkam, die Firewall nicht erneuert und schon ist es passiert. Die Schadsoftware ist auf dem Rechner. So lief es bislang meist. Die Zielperson musste einen Fehler machen und die Cyberkriminellen waren drin, konnten mitlesen und Daten abgreifen. Inzwischen geht das aber auch ganz ohne Leichtsinn oder Unachtsamkeit. Ein Bericht des Citizen Lab aus Toronto, dem Bayerischen Rundfunk und Netzpolitik.org vorab einsehen konnten, zeigt, wie. Rebecca Ciesielski mit Einzelheiten.
2: Also es gab damals eine E-Mail an mein Büro. Da hat also jemand vorgegeben, eine Studentin aus der Ukraine zu sein. Und in dieser E-Mail versteckt war dann eben sozusagen der Auslöser für Candiru.
3: Candiru ist eine Spionagesoftware. In der E-Mail, die der EU-Abgeordnete Daniel Freund 2024 bekam, steckte ein Link. Damit sollte Candiru auf den Geräten des grünen Politikers installiert werden.
2: Also das ist ein fürchterliches Gefühl, wenn das geklappt hätte, wenn man dann auf alle meine privatesten Informationen hätte zugreifen können, immer weiß, wo ich bin, was ich mache, was ich sage, was ich schreibe, welche Nachrichten ich bekomme, alles dann einfach an jemanden oder an eine Organisation abfließen kann. Das ist schon einfach krass.
3: Den Link klickte Freund nicht an. So entging er damals dem Angriff. Heute würde sein Fall vielleicht anders ausgehen. Ein neuer Forschungsbericht, den BR und Netzpolitik.org vorab einsehen konnten, zeigt, Spionagesoftware wie die von Candiru kann Geräte ausspionieren, ohne dass man einen Link anklickt. Möglich ist das durch manipulierte Werbeanzeigen in Apps und Webseiten. Der Wiener Sicherheitsforscher Wolfi Christel arbeitet für das Citizen Lab der Universität Toronto und hat den Bericht mitverfasst.
24: Wir dokumentieren in unserer Studie zum ersten Mal konkrete technische Belege für so einen Spyware-Angriff über Online-Werbung.
3: Im Mittelpunkt der Analyse steht die israelische Firma DiscoverTech. Sie soll manipulierte Werbeanzeigen an Millionen Endgeräte ausgespielt haben. Damit soll es Candiru und anderen Anbietern von Spionagesoftware ermöglicht worden sein, detaillierte Profile von Nutzern zu bilden und Geräte mit Spyware, also Schadsoftware, zu infizieren.
24: DiscoverTech verwandelt Websites, Apps und die Infrastruktur der Online-Werbung in eine Plattform zur Durchführung von Zero-Click-Spyware-Angriffen.
3: Auf zehntausenden Apps und Webseiten soll DiscoverTech Werbung geschaltet haben. Die Sprachlern-App Duolingo, die Dating-App Grindr und die App Wetter Online sollen dazugehören. Auf Anfrage von BR und Netzpolitik.org haben sich die App-Anbieter dazu nicht geäußert. Angezeigt wurde die manipulierte Werbung offenbar millionenfach. Auch auf Geräten von Personen, die mutmaßlich bei der UN, der NATO, der EU sowie Behörden aus EU-Staaten arbeiten. Beim katarischen Fernsehsender Al Jazeera konnten die Forschenden erfolgreiche Angriffe konkret nachvollziehen. Dort sollen mindestens 45 Geräte über Online-Werbung mit Candiro infiziert worden sein. Die Firma DiscoverTech, die das ermöglicht haben soll, trat nach außen hin als normales Werbeunternehmen auf und wurde offenbar jahrelang nicht entdeckt. Das kritisiert Sicherheitsforscher Wolfi Christel.
24: Es ist desaströs, dass große Firmen und Organisationen in der Online-Werbung offenbar jahrelang nicht in der Lage waren, diese bösartigen Werbeaktivitäten zu verhindern oder auch nur zu erkennen.
3: Sein Fazit?
24: Die Online-Werbung ist kaputt. Die Art, wie Online-Werbung heute funktioniert, ist ein einziges Sicherheitsrisiko für Staaten, den privaten Sektor, Zivilgesellschaft und für alle anderen.
3: Die Firmen DiscoverTech und Candiro ließen Anfragen von BR und Netzpolitik.org unbeantwortet.
13: Rebecca Ciesielski berichtete. Erstmals sind in Baden-Württemberg zwei Menschen am Westnilfieber erkrankt. Sie waren nicht im Ausland und haben sich vermutlich durch infizierte Mücken rund um Stuttgart und Karlsruhe angesteckt. SWR-Wissenschaftsredakteur Stefan Tröndle, woher kommt das Westnil-Virus?
4: Also das Virus stammt ursprünglich aus Afrika. Es gibt inzwischen auch viele Fälle aus dem Mittelmeerraum und es wird über Vögel übertragen. Das heißt, Vögel haben das Virus in sich, die werden von Hausmücken gestochen, übrigens wirklich von normalen Hausmücken, diesmal nicht von der asiatischen Tigermücke. Und die können das dann weiter verbreiten, zum Beispiel auf Pferde oder eben auch auf Menschen.
13: Wie viele Fälle gab es davon bereits in Deutschland?
4: Der erste dokumentierte autochthone Fall in Deutschland war 2019. Autochthon heißt, der Infizierte hat sich hier im Land angesteckt, war also nicht auf einer Urlaubsreise und hat es mit nach Hause gebracht. Und seitdem nehmen diese Fälle zu. In etwa gibt es um die 100 dokumentierte, schätzt das Robert-Koch-Institut, wobei die tatsächliche Zahl wesentlich höher liegen dürfte. Das hat zwei Gründe. Erstens, 80% der Infizierten wissen gar nicht, dass sie infiziert sind. Die merken überhaupt nichts davon, dass sie das haben. Wenn die von Mücken gestochen werden, die dann wieder jemand anders stechen, kann es halt auf die Weise weiterverbreitet werden. Bei 20% ist es so, dass die grippeähnliche Symptome entwickeln, also mit Schmerzen, mit Fieber etc. Auch da muss man sagen, denkt man ja erstmal nicht an das Westnilfieber, sondern man denkt an eine Grippe. Das heißt, es muss auch noch durch eine Blutuntersuchung festgestellt werden. Daher kann man davon ausgehen, dass es wesentlich mehr Fälle gibt insgesamt. Betroffen sind bisher 10 Bundesländer, davon liegen die meisten im Osten. Und in ganz seltenen Fällen wird diese Krankheit halt wirklich schwer. Dann entwickeln die Leute eine Hirnentzündung. In diesem Zusammenhang gab es dann auch einen ersten Toten, das war 2020. Aber in Baden-Württemberg waren jetzt die beiden gemeldeten Infektionen die ersten dokumentierten Fälle.
13: Und wie können wir uns vor dem Westnil-Virus schützen?
4: Ja, da gibt es eigentlich nur eine Möglichkeit, Mückenschutz. Also Mückengitter vor den Fenstern, sich eincremen, einschmieren, einsprühen mit Mückenschutzmitteln im Sommer. Und auch schauen, dass man beispielsweise Untersetzer von Pflanzen auf den Balkonen etc., dass da kein Wasser drin steht, dass da keine Mücken brüten können. Das ist tatsächlich die einzige Schutzoption, denn eine Impfung gegen das Westnil-Fieber für Menschen gibt es nicht.
13: Zwei Fälle von Westnilfieber in Baden-Württemberg. Das war Stefan Tröndle aus unserer SWR-Wissenschaftsredaktion. SWR aktuell, mein Name ist Florian Rudolph. Es ist 17.30 Uhr.
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14: Um 17.30 Uhr mit Mareike Köhler. Zukünftig sollen Bürger ihre Identität per Smartphone nachweisen können. Am Nachmittag stimmte der Bundestag der Einführung einer digitalen Brieftasche zu. In einer App sollen Dokumente wie etwa der Personalausweis abgespeichert werden können, später dann auch der Führerschein. Auch digitale Signaturen werden möglich. Die digitale Brieftasche soll zum Jahreswechsel in Betrieb gehen. Für das entsprechende Gesetz stimmten CDU, CSU und SPD. Die Fraktionen von AfD, Grünen und Linken votierten dagegen. Das Gesetz muss nun noch durch den Bundesrat. Der Bundestag hat heute zum ersten Mal über die geplante BAföG-Reform gesprochen. Nach den Plänen der Bundesregierung soll der Bedarfssatz bis zum Sommersemester 2029 um 90 Euro steigen und läge damit auf der Höhe der Grundsicherung. Lea Wieser mit weiteren Einzelheiten.
15: Die Wohnkostenpauschale, die im Bedarfsfall dazukommt, soll bis zum kommenden Semester um 60 Euro erhöht werden. Auch die Einkommensgrenze der Eltern soll erhöht werden. Damit könnten mehr Studis vom BAföG profitieren. Die Grünen und die Linken kritisieren die Reform als unzureichend. Die geplanten Erhöhungen kämen zu langsam und später als im Koalitionsvertrag vereinbart. Das kritisiert auch der Bundesrat, dem der Gesetzentwurf im Vorhinein vorgelegt wurde. Außerdem fordert die Opposition, dass die Wohnkostenpauschale an die Höhe der Mieten vor Ort individuell angepasst wird. Schließlich seien die Mietpreise von Stadt zu Stadt unterschiedlich. Der Entwurf der BAföG-Reform wird nun in den zuständigen Ausschüssen diskutiert.
14: Nach dem Rücktritt von SPD-Co-Chefin Baas soll der Parteivorstand Mitte Januar neu gewählt werden. Dafür findet nach Angaben der SPD am 16. und 17. Januar ein Bundesparteitag in Bremen statt. Dort werde der gesamte Parteivorstand neu gewählt. Der SPD-Bundestagsabgeordnete Achmetowitsch will gegen die Durchsuchung von Büro- und Privaträumen durch die Staatsanwaltschaft Hannover vorgehen. Der Anwalt des Politikers teilte mit, man halte die Maßnahmen für rechtswidrig und werde daher Beschwerde gegen den Durchsuchungsbeschluss einlegen. Zuvor hatte die Staatsanwaltschaft Hannover 3 Wohnungen sowie das Bundestagsbüro von Achmetowitsch durchsuchen lassen. Ihm werden wettbewerbsbeschränkende Absprachen bei Ausschreibungen vorgeworfen. Außerdem soll er Geschäftsgeheimnisse verletzt haben. Frauen haben künftig früher Anspruch auf eine Untersuchung zur Brustkrebsfrüherkennung. Das hat der gemeinsame Bundesausschuss entschieden, dem Ärzte, Psychotherapeuten, Krankenhäuser und Krankenkassen angehören. Dem Beschluss zufolge können Frauen ab dem 1. August 2027 schon mit 45 Jahren eine kostenlose Mammographie in Anspruch nehmen. Bisher war das erst mit 50 möglich. Brustkrebs ist die mit Abstand häufigste Krebserkrankung bei Frauen. Bei Verbraucherinnen und Verbrauchern kommen nur etwa 2/3 des sogenannten Tankrabatts an. Das hat eine Auswertung des Deutschen Instituts für Wirtschaftsforschung 2 Wochen nach der Einführung ergeben. So sind die Preise an den Tankstellen in Deutschland um durchschnittlich 10 bis 11 Cent gesunken. Die Steuerersparnis durch die Senkung liegt dagegen bei etwa 17 Cent. DIW-Wettbewerbsexperten sagen, dass die Weitergabe über die Zeit immer kleiner geworden ist. Nach massivem öffentlichen Druck hat US-Präsident Trump die geplante Live-Übertragung einer Hinrichtung abgesagt. Das schreibt er in seinem Online-Dienst. Der von Verteidigungsminister Hegseth angekündigte Livestream war sowohl in den Reihen von Trumps Republikanern als auch international auf Kritik gestoßen. Der Verurteilte hatte 2009 auf einem Militärstützpunkt 13 Menschen erschossen. Die Mausstatue in Köln hat Gesellschaft bekommen. Der WDR hat die Figur aus der Sendung mit der Maus um ihre beiden Gefährten ergänzt, den Elefanten und die Ente. Die Doppelstatue ist heute feierlich enthüllt worden. Die Sendung mit der Maus wird seit 1971 ausgestrahlt. Der kleine blaue Elefant ist 1975 dazugekommen und die Ente noch 12 Jahre später. SWR-Nachrichten, Redaktion Stefan Bosch und Pitt Beffert.
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13: Neben harmlosen Wolken scheint zum Abend hin die Sonne. In der Nacht breiten sich dann in Flusstälern und Niederungen wieder Nebel aus. In höheren Lagen bleibt es klar oder locker bewölkt. Die Temperaturen sinken bis auf 11 Grad auf den Bergen im Pfälzerwald und bis 3 Grad im Allgäu. Morgen herrscht dann nach Auflösung des Nebels nochmals ruhiges Herbstwetter mit Sonne und Wolken. Bei schwachem Südwestwind wird es 17 bis 23 Grad mild. Die weiteren Aussichten. In der Nacht zu Samstag in Rheinland-Pfalz aufkommender Regen. Am Wochenende überwiegend bewölkt, teils nass und deutlich kälter. Am Samstag 10 bis 15, am Sonntag nur noch 6 bis 12 Grad.
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5: Mit Gerhard Leitner, hallo. In Brüssel hat der EU-Gipfel zum langfristigen Haushalt begonnen. Bundeskanzler Merz hatte vorab gesagt, er rechne bei den 2-tägigen Treffen nicht mit einem Ergebnis. Der Entwurf für die Jahre 2028 bis 2034 liegt bei 1,8 Billionen Euro. Auch von anderen Ländern gibt es Kritik, berichtet Thomas Spickhofen aus Brüssel.
21: Nicht ein einziger Regierungschef will sich bislang darauf festlegen, dass es ganz bestimmt noch in diesem Jahr etwas wird mit dem nächsten großen Haushalt für die EU. Zu weit liegen die Positionen derzeit auseinander zwischen denen, die den 2 Billionen Euro Vorschlag der Kommission unterstützen und jenen, die ihn radikal kürzen wollen. Zu letzteren gehört Deutschland, zusammen mit 5 anderen Nettozahlern. Der am Wochenende von der irischen Ratspräsidentschaft vorgelegte, auf rund 1,8 Billionen Euro gekürzte Entwurf sei jedenfalls keine Verhandlungsgrundlage, heißt es aus deutschen Regierungskreisen. Bundeskanzler Merz erklärte, kein Mitgliedsland könne es sich leisten, in diesem Umfang Beiträge in die Europäische Union zu zahlen. Merz zeigte sich auch enttäuscht über die aus seiner Sicht mangelnden Fortschritte beim Thema Wettbewerbsfähigkeit. Man sei weit hinter dem Zeitplan zurück, den sich die Runde beim Sondergipfel im Frühjahr zu diesem Thema gegeben habe. Morgen wird es unter anderem um die weitere Unterstützung der Ukraine gehen. Dazu wird auch der ukrainische Präsident Selenskyj erwartet. Bundeskanzler Merz forderte zu Beginn des Gipfels, dem Land über den Winter zu helfen und die Mittel für die Ukraine noch einmal aufzustocken.
5: An den 5.700 Bahnhöfen in Deutschland gilt seit heute ein Alkoholverbot. An einigen Bahnhöfen gilt das schon länger, jetzt aber eben überall. Wobei in Bahnhofsgaststätten gilt es beispielsweise nicht und im ICE darf im Speisewagen auch weiter getrunken werden. Die Kriminologin Rita Haverkamp von der Universität Tübingen hat sich schon vor längerem mit dem Thema Sicherheit an Bahnhöfen beschäftigt. Im SWR Aktuell Interview hat sie gesagt, dass ein Alkoholverbot nur ein Aspekt sein kann.
6: Wenn es um mehr Sicherheit, um ein verbessertes Sicherheitsempfinden an den Bahnhöfen geht, benötigt man im Grunde genommen ein Maßnahmenbündel, das abgestimmt werden muss auf den jeweiligen Bahnhof, weil es eben dort unterschiedliche Problematiken gibt. Wichtig sind gute Beleuchtung, Sauberkeit, Personalpräsenz, was auch ansprechbar ist, Konfliktmanagement, Deeskalation, aber auch Sozialarbeit und Suchthilfe. Denken Sie auch an die Bahnhofsmission in den Bahnhöfen und die regelmäßige Reinigung und Instandhaltung.
5: Der Tankrabatt wird an der Zapfsäule offenbar nicht komplett an die Kunden weitergegeben. Zu diesem Schluss kommt das Deutsche Institut für Wirtschaftsforschung. Aus der SWR-Wirtschaftsredaktion dazu Florian Dötsch.
9: Laut der Auswertung sind die Preise für Benzin und Diesel seit dem 1. Oktober im Schnitt 10 bis 11 Cent pro Liter stärker gesunken als etwa im Nachbarland Frankreich, wo es keinen Tankrabatt gibt. Die Energiesteuer wurde um knapp 17 Cent je Liter gesenkt. Die Analyse des Deutschen Instituts für Wirtschaftsforschung zeigt zudem, dass der an die Kunden weitergegebene Anteil des Rabatts mit der Zeit abnimmt. Seit dem 8. Oktober läge der Rabatt nur noch bei 9 Cent. Der Wirtschaftsverband Fuels and Energy widerspricht den Berechnungen und verweist auf die Weltmarktpreise, die ständig in Bewegung seien.
5: Der Bundestag hat sich mit der geplanten BAföG-Erhöhung befasst. Bundesforschungsministerin Beer hat die Reform verteidigt und gesagt, damit verbessere die Bundesregierung das Angebot an junge Menschen, sich bestmöglich zu qualifizieren. Aus Berlin dazu Lea Wieser.
15: So soll der Bedarfssatz bis zum Sommersemester 2029 um knapp 90 Euro steigen. Somit läge er dann auf Höhe der Grundsicherung bei 563 Euro. Die Wohnkostenpauschale, die im Bedarfsfall dazukommt, soll bis zum kommenden Semester um 60 Euro erhöht werden. Auch die Einkommensgrenze der Eltern soll erhöht werden. Damit könnten mehr Studis vom BAföG profitieren. Die Grünen und die Linken kritisieren die Reform als unzureichend. Die geplanten Erhöhungen kämen zu langsam und später als im Koalitionsvertrag vereinbart.
5: Banken müssen den Opfern von Kontobetrug das Geld grundsätzlich zunächst erstatten. Das hat der Europäische Gerichtshof entschieden. Erst anschließend dürften sie das Geld zurückfordern, wenn die Kunden grob fahrlässig gehandelt haben. Aus der SWR-Rechtsredaktion Antonetta Stefani.
10: Bei einem Online-Kauf bekam eine Polin einen Link zugeschickt. Alles sah aus wie von ihrer Bank sonst auch und sie gab ihre Zugangsdaten ein. Später stellte sich heraus, es handelte sich um einen Phishing-Link und Betrüger buchten umgerechnet knapp 700 Euro von ihrem Konto ab. Die Frau verlangte von ihrer Bank, dass die das Geld erstattet. Das Gericht entschied heute, wenn eine Überweisung von Kunden nicht autorisiert, sondern beispielsweise durch Betrug herbeigeführt wurde, muss die Bank den Betrag sofort erstatten. In einem zweiten Schritt kann die Bank versuchen, sich das Geld zurückzuholen.
5: Eine israelische Firma soll Online-Werbung genutzt haben, um Spionagesoftware zu verbreiten. Das belegt ein Bericht der Uni im kanadischen Toronto, der ARD vorliegt. Wie das funktioniert haben soll, fasst Rebecca Czisilski zusammen.
11: Auf fast 200.000 unterschiedlichen Webseiten und Apps soll DiscoverTech manipulierte Werbeanzeigen geschaltet haben. Dazu zählen die Sprachlern-App Duolingo, die Dating-App Grindr und die App von Wetter Online. Angezeigt wurde die manipulierte Werbung offenbar millionenfach. Auch auf Geräten von Personen, die mutmaßlich bei der UN, der NATO, der EU sowie Behörden aus EU-Staaten arbeiten. Beim katarischen Fernsehsender Al Jazeera konnten die Forschenden erfolgreiche Angriffe konkret nachvollziehen. Dort sollen mindestens 45 Geräte über Online-Werbung infiziert worden sein.
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5: Die Grünen bleiben stärkste politische Kraft in Baden-Württemberg. Ihr Koalitionspartner, die CDU, büßt dagegen an Zuspruch ein. Zu diesem Ergebnis kommt der neue BW-Trend von Infratest DIMAP im Auftrag von SWR, Stuttgarter Zeitung und Südwestpresse. Knut Bauer aus unserer Redaktion Landespolitik schildert, was an den Zahlen besonders bemerkenswert ist.
12: Dass die Grünen wie bei der Landtagswahl im März auf 30% kommen und damit ihre führende Position ausbauen können. Und dass ihnen 27% der Wähler die größte Lösungskompetenz für politische Probleme zuschreiben. Bei der CDU ist dieser Wert von 30% vor der Landtagswahl auf 17% gefallen. Bei der Sonntagsfrage käme die CDU nach 29,7% im März jetzt auf 23%. Damit liegt sie gleich auf mit der AfD, die hat bei der Landtagswahl 18,8% erzielt. Die SPD kommt auf 7%, auch die Linke käme mit 6% in den Landtag.
5: Gewalt gegen Frauen nimmt zu, das zeigen die jährlichen Kriminalstatistiken. In Rheinland-Pfalz gibt es deswegen schon seit einiger Zeit ein Projekt, das den Opfern von sexualisierter und häuslicher Gewalt gezielt helfen soll. Es geht um eine vertrauliche medizinische Versorgung. Im Klinikum Worms fand dazu heute eine Auftaktveranstaltung statt. Mit dabei Sabine Betzing-Lichtentäler, die rheinland-pfälzische Ministerin für Arbeit, Soziales, Frauen, Familien und Jugend. Im SWR Aktuell-Interview hat sie das Projekt vorgestellt.
8: Das Vertrauen wird so hergestellt, dass an den 12 Klinikstandorten, wie jetzt dann auch künftig in Worms, Frauen und Männer hinkommen können, die Opfer von häuslicher oder sexueller Gewalt geworden sind und die dort medizinisch untersucht werden und ihre Spuren sicher lassen können und dann für sich überlegen können, vielleicht zu einem späteren Zeitpunkt, stelle ich jetzt noch eine Anzeige oder eben nicht. Das heißt, wir geben den Opfern Zeit. Und Zeit ist in so einer Ausnahmesituation, wenn ich Opfer von Gewalt geworden bin, oftmals ganz wichtig. Viele können sich in dem Moment noch nicht entscheiden, zur Polizei zu gehen, eine Anzeige zu stellen. Und wir sichern jetzt aber schon mal ganz vertraulich die Spuren. Und dann haben die Opfer Möglichkeit, entsprechend später zu sagen, ja,

0: wurden zusätzliche Hochspannungsleitungen auf die bestehenden, teilweise aber auch auf die neu gebauten Strommasten gespannt, vor allem um den grünen Strom besser verteilen zu können. Bei den Leitungen kommen auch spezielle Legierungen zum Einsatz, die mehr Strom leiten können.
1: Und dann war da noch
2: ein ganz besonderes Projekt in Karlsruhe. Dort leben in den nächsten 2 Wochen Künstlerinnen und Künstler als Mars-Astronauten in einer Kuppel auf dem Marktplatz. Heute Nachmittag war der Einzug und SWR-Reporter Andreas Faut erklärt, wie das aussehen soll.
3: Ja, das Ganze ist eine Kunstperformance, die aber auch einen wissenschaftlichen Ansatz hat. Immer 3 Mitarbeiter des Karlsruher Zentrums für Kunst und Medien, ZKM, werden im Schichtbetrieb in dieser weißen Kuppel leben. Die testen dann das Zusammenleben auf engstem Raum, also was brauchen die 3 dann da drin, dass es ihnen gesundheitlich gut geht? Wie gehen sie mit knappen Ressourcen um? Da drin gibt es zum Beispiel keinen Kühlschrank. Gibt es einen Chef oder läuft das Ganze demokratisch ab? Und das Museum will damit vor allem auch dazu anregen, dass wir über unseren eigenen Planeten, die Erde, nachdenken, wo die Ressourcen bekanntlich ja auch immer knapper werden.
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4: Sie hören SWR aktuell am Donnerstagabend, 17.45 Uhr, 17:45, 17:45. Mein Name ist Florian Rudolph.
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5: Hallo nach da draußen. Die Pyro-Randale beim DFB-Pokalspiel am 21. August zwischen dem SV Waldhof Mannheim und dem 1. FC Kaiserslautern, die hat natürlich auch das Sportgericht des DFB beschäftigt. Jetzt ist das Urteil da. Marcel Fehr berichtet.
6: 100.000 Euro Geldstrafe und ein Heimspiel mit teilweisem Zuschauerausschluss. So lautet das Urteil des Sportgerichts des Deutschen Fußballbundes gegen den SV Waldhof Mannheim. Hintergrund sind die Ausschreitungen beim DFB-Pokalspiel gegen den 1. FC Kaiserslautern im August. Konkret heißt das, die Strafe gilt bereits beim nächsten Drittliga-Heimspiel gegen die 2. Mannschaft der TSG Hoffenheim. Ins Stadion dürfen dann nur bestimmte Dauerkarteninhaber, VIP-Gäste, Schiedsrichter und die Anhänger des Gastvereins. Einen zusätzlichen Kartenverkauf gibt es nicht. Das 2. Heimspiel ist zunächst auf Bewährung ausgesetzt. Der SV Waldhof hat das Urteil akzeptiert. Es ist damit rechtskräftig. Der Verein kündigt weitere Sicherheitsmaßnahmen an, darunter strengere Einlasskontrollen und eine ausgebaute Videoüberwachung. Ein Teil der Geldstrafe kann für solche Maßnahmen eingesetzt werden. Außerdem sollen identifizierte Täter mit Konsequenzen bis hin zu Stadionverboten rechnen.
5: Mehr Infos, mehr Hintergrund zu diesem Thema online bei swr.de Sport. Die TSG Hoffenheim will in der Europa League gegen Beşiktaş Istanbul heute Abend einen Schritt raus aus der sportlichen Krise machen. Die Mannschaft von Trainer Christian Ilzer liegt nach 5 Bundesligaspieltagen mit nur 3 Zählern auf dem vorletzten Platz und hat auch den Auftakt im Europapokal mit einer 0:2-Niederlage auf Kreta verpatzt. TSG-Verteidiger Ozan Kabak, der weiß ganz genau, was die Kraichgauer heute Abend erwartet.
7: Ich bin in Türkei geboren, in Istanbul aufgewachsen, also schon ein besonderes Spiel für mich. Wir haben uns sehr gut vorbereitet und wir wissen, wie viel Qualität haben wir. Und ja, wir wissen, das wird schon ein hartes Spiel, aber wir sind bereit. Und ich hoffe, dass wir kriegen einen guten Sieg.
5: Anpfiff ist um 21 Uhr. Zeitlich parallel startet der SC Freiburg im eigenen Stadion gegen den FK Jablonec aus Tschechien in der Conference League. Der Bundesliga-Spitzenreiter will natürlich seine starke Form bestätigen und nach dem Erreichen des Europa-League-Finals im Mai den Grundstein für eine weitere erfolgreiche Pokalsaison legen. Europa League oder Conference League? Hauptsache international spielen, meint SC-Mittelfeldmann Maximilian Eggestein.
8: Auf jeden Fall die gleiche Vorfreude wie letztes Jahr auf die Euroleague. Sind wie in der Euroleague auch interessante Gegner dabei. Jetzt das erste Heimspiel, ist sowieso immer wichtig, gut reinzustarten. Dann haben wir 2 sehr spannende Auswärtsspiele. Da kommen ein paar interessante Gegner auf uns zu. Wichtig ist erstmal, dass wir gut reinstarten und dann ist, wie gesagt, die Vorfreude auf jeden Fall genauso groß wie letztes Jahr auf die Euroleague.
5: Noch zum Tennis. Alexander Zverev hat beim ATP Masters in Shanghai nach einer durchaus starken Vorstellung das Halbfinale erreicht. Der designierte Weltranglisten-Erste hat den Australier Alex de Minaur in 2 Sätzen besiegt. Im Halbfinale trifft der Hamburger nun auf den Spanier Alejandro Davidovich Fokina. Soweit der Sport. Es war gerade 17.48 Uhr.
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4: Er zählt zu den legendärsten Gestalten unter den badischen Herrschern. Ludwig Wilhelm von Baden-Baden, genannt der Türken-Louis. Ganze 57 Schlachten hat er im Lauf seines Lebens geschlagen.

0: Fragen und gleich die erste machte ihn berühmt. 1683 beendete er die zweite Wiener Türkenbelagerung. Der erste Ansturm der Türken auf Wien allerdings, der hatte schon 150 Jahre davor stattgefunden und nahm für Wien auch ein gutes Ende. Am 15. Oktober 1529, heute vor 497 Jahren, brach das osmanische Heer die Belagerung der Stadt ab. Herwig Katzer erinnert daran im SWR Kultur Zeitwort.
1: Berichte über ein von Südosten heranziehendes Türkenheer machten in Wien schon im Sommer die Runde. Im Herbst 1529 schließlich erscheint Sultan Süleyman höchst selbst und lässt die Stadt an der Donau komplett abriegeln.
2: Eine anständige islamische Eroberung sieht immer so aus: Man zieht vor eine Stadt und fordert die Stadt dazu auf, Schlüssel raus, ergebt euch. Wenn ihr euch ergebt, passiert euch nichts. Normalerweise haben Städte, die auch nur die geringste Chance gesehen haben, eine Belagerung abzuwehren, gesagt: Pustekuchen, wir denken gar nicht dran. Und so war es in Wien auch.
1: Beschreibt die Osmanistin Heda Reindl-Kiel die Ausgangslage an der Donau. Die militärischen Kräfte vor Ort sind ungleich verteilt. In Wien organisieren etwa 20.000 Bewaffnete mit 70 Festungskanonen die Verteidigung. Auf der anderen Seite der Mauern lauert das weit überlegene Heer des Sultans mit 300 Kanonen und rund 100.000 Kämpfern, darunter 20.000 Janitscharen.
2: Die Janitscharen waren die Elitetruppe des Osmanischen Reiches. Das war sozusagen die Atomwaffe der Osmanen. Daneben gab es natürlich Reitertruppen, aber die gefürchtetste Truppe waren die Janitscharen.
1: Innerhalb von 3 Tagen will Süleyman die Stadt sturmreif schießen und droht laut einer zeitgenössischen Chronik,
3: das Frühmahl zu Wien in der Stadt zu essen und selbst das Kind im Mutterleib zu vernichten.
1: Die Siegesgewissheit des Sultans kommt nicht von ungefähr. Ein erfolgreicher, blutiger Feldzug hat ihn vom Bosporus quer über den Balkan nach Wien geführt, den Stammsitz der Habsburger, der christlichen Herrscher Europas.
2: Es heißt, dass die Osmanen ursprünglich gar nicht vorgehabt hatten, wirklich nach Wien zu ziehen, sondern es ging vor allem darum, die ungarischen Eroberungen zu sichern. Zufällig hat sich kein Heer dazwischen befunden und man konnte also ohne Schwierigkeiten nach Wien vorrücken.
1: Kein Wunder, dass das christliche Abendland vor den Türken zittert. In sogenannten Türkenliedern, eine Art gesungene mittelalterliche Bildzeitung, werden die muslimischen Heiden zur Volksnot stilisiert.
4: Herr Gott, in deinem Reiche, im allerhöchsten Thron, schau an, wie grausam Leiche der Türk greift wieder an. Verfolgt die Christenheite mit Gefängnis, Mord und Brand, jetzt in diesen Zeiten durchs ganze Ungarland.
2: Die Türkenfurcht ist natürlich auf der einen Seite durchaus begründet, wenn also so ein osmanisches irreguläres Detachment irgendwo in der Steiermark eingefallen ist, alles niedergebrannt hat und die Leute verschleppt hat, dann war das für die Anwohner ja nicht sehr erquicklich. Auf der anderen Seite hat sich natürlich schon sehr früh, und zwar da kann man wirklich eine Linie seit den Kreuzzügen ziehen, eine anti-islamische Kampagne herauskristallisiert, die in dieser Zeit natürlich im 16. Jahrhundert vor allem geblüht hat.
1: Die Verteidiger Wiens trotzen der osmanischen Belagerung. Ihnen hilft ein früher Wintereinbruch, der sogar den Janitscharen jede Lust am Kämpfen vermiest. In der Nacht zum 15. Oktober 1529 zieht Sultan Süleyman unverrichteter Dinge von dannen, begleitet vom Spott eines Türkenliedes.
4: Wie er die Stadt nit gewonnen, ihm glücket nit sein Sach, heimlich ist er entronnen, per eitler, finstrer Nacht.
1: 1683 kommen die Türken allerdings noch einmal zurück, belagern Wien erneut, werden aber von einem deutsch-polnischen Heer vernichtend geschlagen.
0: Und das war das Zeitwort von Herwig Katzer. 17.53 Uhr.
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0: Mit Jutta Kaiser.
6: Der Bundestag hat dafür gestimmt, dass eine digitale Brieftasche auf dem Smartphone eingeführt wird. Für das sogenannte digitale Identitätengesetz gibt es bisher einen Entwurf der Bundesregierung. Mit dem Gesetz sollen die rechtlichen Voraussetzungen geschaffen werden, dass Bürgerinnen und Bürger digitale Identitätsnachweise sicher nutzen können. Ab dem kommenden Jahr soll es europaweit eine Brieftasche für die digitale Identität geben. In der EU heißt sie länderübergreifend EUDI-Wallet, in Deutschland die EU.
7: Wer einen Antrag bei der Behörde stellen, ein Bankkonto eröffnen oder sich bei einem Online-Dienst anmelden will, soll es künftig einfacher haben. Ab Anfang kommenden Jahres braucht es dazu nicht mehr den Personalausweis oder den Führerschein in Form der Plastikkarte. Die Identität kann über eine digitale Brieftasche auf dem Smartphone nachgewiesen werden. Nach und nach können darin immer mehr persönliche Dokumente wie die Geburtsurkunde oder auch Fahrtickets abgespeichert werden. Die entsprechende App heißt DU. Der Bundestag hat dafür den Weg freigemacht und das digitale Identitätengesetz beschlossen. Die Bundesregierung betont, dass es jedem und jeder freisteht, die digitale Brieftasche zu nutzen und dass die Anwendung sicher sei. Sie soll auch in anderen EU-Mitgliedstaaten verwendet werden können. Nach Ansicht von CDU und CSU schafft die Koalition damit eine wichtige Voraussetzung für einen modernen Staat und eine wettbewerbsfähige Wirtschaft. Die AfD lehnt eine EU-weite Lösung ab und verlangt eine rein nationale digitale Brieftasche nur für den freiwilligen Gebrauch bei Behörden. Jakob Meyer, Berlin.
6: Und dazu passt eine aktuelle Umfrage. Viele Menschen in Deutschland haben noch nie etwas vom sogenannten EUDI-Wallet gehört, der europäischen Brieftasche für die digitale Identität. Das geht aus einer Umfrage des Digitalverbands Bitkom hervor. Etwa die Hälfte der Befragten kannte den Begriff nicht. Der Digitalverband fordert eine bessere Aufklärung. Präsident Wintergerst sagte, Bund, Länder und vor allem die Ämter und Behörden vor Ort müssten kommunizieren, welche konkreten Vorteile die Wallet-Nutzung den Menschen bringt. Die EUDI-Wallet soll ab Januar 2027 flächendeckend zur Verfügung stehen. In Zukunft sollen Bürger damit ihre Identität per Smartphone nachweisen können, auch grenzüberschreitend. Psychische Probleme sind der Grund, aus dem Menschen am längsten bei der Arbeit ausfallen. Schon heute ist es für Betroffene schwer, einen Therapieplatz zu bekommen. Die Bundesregierung hatte im Sommer außerdem beschlossen, bei der Psychotherapie massiv zu sparen. Dagegen gab es starken Protest und jetzt hat der Bundestag Nachbesserungen am Gesetz verabschiedet.
8: Es geht im Kern um die Vergütung der ambulanten Psychotherapie. Bislang haben Therapeuten für jede geleistete Stunde einen festen Honorarsatz bekommen. Das wird ab jetzt gedeckelt. Ab einer bestimmten Stundenanzahl gibt es für jede weitere Stunde weniger Geld. Das Problem, dann kämen viele Praxen in finanzielle Schwierigkeiten, so Fachverbände. Das Angebot werde kleiner, Wartezeiten länger. Deswegen beschloss der Bundestag nun Ausnahmen und das sind alle Psychotherapiestunden für Kinder, Jugendliche und Menschen, die schwer krank sind. Für sie wird weiterhin voll vergütet. Auch Patienten mit dringendem Behandlungsbedarf sind ausgenommen, wobei der gemeinsame Bundesausschuss Dringlichkeit noch definieren muss. Grundsätzlich begrüßen Fachverbände und die Opposition, dass nachgebessert wurde. Es wird dennoch befürchtet, dass das Angebot für ambulante psychotherapeutische Behandlungen vor allem für gesetzlich versicherte Patienten stark sinkt, da viele Therapeuten gegebenenfalls verstärkt Privatpatienten und Selbstzahler behandeln, um ihre Kosten zu decken. Sarah Emminghaus, Redaktion ARD Gesund.
6: Der Tankrabatt kommt zwei Wochen nach seinem Start nach Einschätzung von Wirtschaftsforschungsinstituten nicht vollständig bei den Verbrauchern an. Das DIW kommt zum Schluss, dass rund zwei Drittel der Steuersenkung angekommen sind. Das IFO kommt auf etwas höhere Werte, aber auch hier bleibt eine Lücke zu den 16,7 Cent Steuersenkung. Das Bundeskartellamt sieht ebenfalls nicht, dass der Tankrabatt vollständig ankommt. Für eine umfassende Bewertung sei es aber noch zu früh. Der Wirtschaftsverband Fuels und Energie hat dagegen immer betont, der Rabatt werde von seinen Mitgliedern komplett weitergegeben. Der Verband vertritt viele, aber nicht alle Tankstellen. Und der DAX ist mit 25.382 Punkten aus dem Handel gegangen, leicht im Plus.
9: Die DAX-Anleger sind heute mit einem blauen Auge davongekommen. Während in Asien und an der US-Technologiebörse Nasdaq insbesondere Halbleiteraktien stark abverkauft wurden, war der DAX kaum betroffen. Denn im deutschen Leitindex sind die großen Spieler im globalen Megatrend um die künstliche Intelligenz vergleichsweise kaum vertreten. Lediglich Infineon und Siemens Energy folgten heute bei den Einzelwerten der Tendenz der Tech-Märkte nach unten. Ansonsten behauptete sich der deutsche Markt gut. Viel wichtiger für die Anleger in Europa wären Fortschritte im Nahen Osten, um die hohen Energiepreise endlich zu senken. Auch am Anleihemarkt beruhigte sich die Lage etwas. Das Thema der hohen Staatsverschuldungen in Europa bleibt aber wohl längerfristig auf der Agenda. Robert Minde, ARD Finanzredaktion, Frankfurt.
6: Und das war alles Wichtige aus der Wirtschaft um 5:45.
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0: Mit Florian Rudolph einen schönen Donnerstagabend. Investitionen in Bildung zahlen sich aus. UNICEF und das Institut der deutschen Wirtschaft haben untersucht, wie viel ein Mensch an Steuern und Abgaben mehr zahlt, als der Staat in ihn vorher durch Bildung investiert hat. Mehr als 300.000 Euro sind es im Schnitt. Ohne qualifizierten Abschluss kostet er dagegen den Staat bis zu 420.000 Euro. Wichtig ist nicht nur, wie viel Geld für Bildung ausgegeben wird, sondern vielmehr wofür. Darüber sprechen wir mit der Bildungsökonomin Dr. Kerstin Schneider hier nach den SWR-Nachrichten. Der Donnerstag in SWR aktuell. Schön, dass Sie dabei sind.
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0: Zum Abend hin Sonne und ein paar harmlose Wolken. Heute Nacht dann in den Flusstälern und Niederungen wieder Nebel. In höheren Lagen bleibt der Himmel klar oder ist locker bewölkt. Die Temperaturen sinken auf 11 Grad auf den Bergen im Pfälzerwald und 3 Grad im Allgäu. Morgen herrscht nach Auflösung des Nebels nochmal ruhiges Herbstwetter mit Sonne und Wolken. Bei schwachem Südwestwind 17 bis 23 Grad. In der Nacht zu Samstag in Rheinland-Pfalz dann aufkommender Regen. Am Wochenende überwiegend bewölkt, teils nass und deutlich kälter. Am Samstag 10 bis 15, Sonntag nur noch 6 bis 12 Grad.
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6: Um 18 Uhr mit Mareike Köhler. Bundeswirtschaftsministerin Reiche muss einen Post im Instagram-Auftritt des Ministeriums löschen lassen, der sich gegen die Linkspartei richtet. In dem Video sprach sie über eine Partei, die, Zitat, Antisemitismus offen lebt, Zitat Ende. Dagegen hatte die Linkspartei einen Eilantrag beim Bundesverfassungsgericht eingereicht, dem jetzt stattgegeben wurde. Die Linke hatte argumentiert, dass mit diesem Post das Neutralitätsgebot missachtet worden sei, das für Staatsorgane gelte. Das Hanseatische Oberlandesgericht in Hamburg hat einen iranischen Spion zu 8,5 Jahren Gefängnis verurteilt. Ein mutmaßlicher Komplize soll für 4,5 Jahre in Haft. In dem Prozess ging es um die Vorbereitung antisemitischer Anschläge in Deutschland. Aus Hamburg berichtet Elke Spanner.
10: Der Iran habe versucht, mit den beiden Männern Terror nach Deutschland zu exportieren und hier jüdisches Leben zu attackieren, sagte die Vorsitzende Richterin im Urteil. Der Hauptangeklagte war demnach Agent des Iran. Der 54-Jährige, der zuletzt in Dänemark lebte, soll im vergangenen Jahr in den Iran gereist und dort im direkten Kontakt mit führenden Mullahs gewesen sein. Die hätten ihm die Aufträge erteilt, die er in Deutschland umsetzen soll. Zum einen sollte er koschere Lebensmittelläden in Berlin auskundschaften. Er sollte nach Überzeugung des Staatsschutzsenates aber auch zwei Mordanschläge vorbereiten. Auf Volker Beck, den Präsidenten der Deutsch-Israelischen Gesellschaft, und auf Josef Schuster, den Präsidenten des Zentralrats der Juden in Deutschland.
6: Zukünftig sollen Bürger ihre Identität per Smartphone nachweisen können. Am Nachmittag stimmte der Bundestag der Einführung einer digitalen Brieftasche zu. In einer App sollen Dokumente wie etwa der Personalausweis abgespeichert werden können, später dann auch der Führerschein. Auch digitale Signaturen werden möglich. Die digitale Brieftasche soll zum Jahreswechsel in Betrieb gehen. Für das entsprechende Gesetz stimmten CDU, CSU und SPD. Die Fraktionen von AfD, Grünen und Linken votierten dagegen. Das Gesetz muss nun noch durch den Bundestag. Der Bundestag hat heute zum ersten Mal über die geplante BAföG-Reform gesprochen. Nach den Plänen der Bundesregierung soll der Bedarfssatz bis zum Sommersemester 2029 um 90 Euro steigen. Dazu käme bei Bedarf eine um 60 Euro erhöhte Wohnkostenpauschale. Geplant ist auch, die Einkommensgrenze der Eltern zu erhöhen, sodass mehr Studenten BAföG beziehen könnten. Die Grünen und die Linken kritisieren die Reform als zu langsam und zu wenig individuell. Frauen haben künftig früher Anspruch auf eine Untersuchung zur Brustkrebsfrüherkennung. Das hat der gemeinsame Bundesausschuss entschieden, dem Ärzte, Psychotherapeuten, Krankenhäuser und Krankenkassen angehören. Dem Beschluss zufolge können Frauen ab dem 1. August 2027 schon mit 45 Jahren eine kostenlose Mammographie in Anspruch nehmen. Bisher war das erst mit 50 möglich. Brustkrebs ist die mit Abstand häufigste Krebserkrankung bei Frauen. Gut einen Monat nach der Parlamentswahl wartet Schweden weiter auf eine neue Regierung. Die Abgeordneten verweigerten der sozialdemokratischen Wahlsiegerin Andersson die nötige Zustimmung.
11: Zuvor waren Verhandlungen zu einem Mitte-Links-Bündnis gescheitert. Parlamentspräsident Norlén setzte trotzdem die heutige Abstimmung an. Jetzt hat er noch 3 Vorschlagsmöglichkeiten. Findet sich dabei auch kein neuer Ministerpräsident, muss neu gewählt werden. Nach massivem öffentlichen Druck hat US-Präsident Trump die geplante Live-Übertragung einer Hinrichtung abgesagt. Das schreibt er in seinem Online-Dienst. Der von Verteidigungsminister Hegseth angekündigte Livestream war sowohl in den Reihen von Trumps Republikanern als auch international auf Kritik gestoßen. Der Verurteilte hatte 2009 auf einem Militärstützpunkt 13 Menschen erschossen. Die Mausstatue vor dem Funkhaus des WDR in Köln hat Gesellschaft bekommen. Der WDR hat die Figur aus der Sendung mit der Maus um ihre beiden Gefährten ergänzt, den Elefanten und die Ente. Heute wurde die Doppelstatue feierlich enthüllt. SWR-Nachrichten, Redaktion Heike Lüttich. Das Wetter in Baden-Württemberg und Rheinland-Pfalz. Ein Hoch bleibt morgen noch mit milder Luft wetterbestimmend. Die Vorhersage? Abends bleibt es oft sonnig, in der Nacht bildet sich dann häufig ein Nebel, die Temperaturen sinken auf 11 bis 3 Grad. Morgen nochmal viel Sonne und ein paar Wolken bei 17 bis 23 Grad. Die weiteren Aussichten? Am Wochenende wird es meist bewölkt, teilweise auch nass und deutlich kühler mit höchstens 15 Grad am Samstag und maximal 12 Grad am Sonntag. Die Zeit 18.05 Uhr.
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0: Mit Florian Rudolph einen schönen Donnerstagabend. Investition in Bildung zahlt sich aus, wenn sie richtig gemacht wird. Über die Studie von UNICEF und IW sprechen wir mit einer Bildungsökonomin. Der Streit ums Geld bestimmt den EU-Gipfel in Brüssel. Und in Baden-Württemberg gab es erstmals Fälle von West-Nil-Fieber. Das sind unsere Themen hier bis 6:30. Bildung zahlt sich aus und mangelnde Investitionen in die Bildung unserer Kinder kommt uns teuer zu stehen. Das Kinderhilfswerk der Vereinten Nationen hat vom arbeitgebernahen Institut der deutschen Wirtschaft den ökonomischen Effekt untersuchen lassen. Demnach übersteigen die im Lauf eines Lebens gezahlten Steuern und Abgaben eines Menschen die in ihn investierten Mittel im Schnitt um mehr als 300.000 Euro. Wenn alles gut läuft, wenn nicht, dann kostet es richtig Geld. Einzelheiten von SWR-Wirtschaftsredakteurin Petra Thiele.
13: Nach Angaben der Studie trägt ein Mensch in Deutschland in seinem Leben gut 300.000 Euro mehr zu den öffentlichen Haushalten bei, als der Staat für ihn ausgibt. Bei Kindern ohne Berufsabschluss falle die Bilanz dagegen später negativ aus. Die Forscher des Instituts der deutschen Wirtschaft ermittelten ein Minus von rund 380.000 Euro. Es sei eine einfache Kosten-Nutzen-Rechnung, so die Studienautoren. Wenn es gelinge, Kinder besser zu fördern, würden sie als Erwachsene mehr Steuern zahlen und weniger Sozialhilfe benötigen. Der Staat müsse deshalb Familien mehr unterstützen, etwa durch Ganztagsschulen. Laut UNICEF wachsen in Deutschland mehr als 1 Million Kinder unter schwierigen Bedingungen auf. Sie bekommen beispielsweise keine vollwertigen Mahlzeiten und haben keinen Platz oder Ruhe für Hausaufgaben.
0: Über die Studie und was wir aus ihr lernen können, sprechen wir mit Professor Dr. Kerstin Schneider. Sie ist die Leiterin des Wuppertaler Instituts für bildungsökonomische Forschung. Frau Schneider, die Studienmacher beklagen mangelnde Investitionen, aber geben wir nicht längst ein Heidengeld für die Bildung aus?
14: Ich glaube, der Punkt ist tatsächlich, ja, wir müssen investieren und wir investieren auch viel und wir investieren vielleicht auch genug, aber die Frage ist immer, ob man eigentlich an der richtigen Stelle investiert, ob man also diejenigen trifft, die man treffen muss. Und ich glaube, auch darum geht es in der Studie. Es geht ja vor allen Dingen um Kinder und Jugendliche, die aus sozial benachteiligten Familien kommen, die eben unsere extra Unterstützung brauchen. Um die geht es.
0: Woran mangelt es da vor allem, beziehungsweise wo wird da Falschgeld ausgegeben?
14: Ich glaube, dass wir an vielen Stellen tatsächlich gar nicht so genau wissen, wie unser Geld wirkt. Und da sehe ich als Bildungsökonomin das größte Problem. Wir geben viel Geld aus, aber wir machen uns am Ende des Tages nie wirklich die Mühe zu evaluieren, was eigentlich dabei rausgekommen ist. Ein anderes Problem, das ich sehe, ist, dass wir ganz viele Angebote machen, aber wir kümmern uns am Ende des Tages immer nur ganz wenig darum, ob diese Angebote auch angenommen werden, nachgefragt werden.
0: Sie sagen, wir geben Geld aus, wir wissen aber nicht, was es bewirkt. Diese Studie jetzt, inwieweit hilft die da denn weiter?
14: Naja, was natürlich schön an dieser Studie ist, dass es mal so eine Hausnummer nennt, nochmal, was natürlich aber jedem irgendwo klar war, dass es extrem viel Geld kostet, wenn Kinder und Jugendliche nicht ausgebildet werden, wenn Kinder und Jugendliche auf Transferzahlungen ihr Leben lang angewiesen sein werden und dass es für den Staat natürlich viel, also für die Gesellschaft viel, viel besser ist, wenn wir es schaffen, die Kinder und Jugendliche durch ein Bildungssystem zu qualifizieren und dann eben auch erfolgreich im Arbeitsmarkt zu haben. Ja. Und hier jetzt einfach mal zu sagen, das kostet uns wahnsinnig viel Geld, uns nicht darum zu kümmern, dass alle Kinder einen guten Bildungsabschluss haben, das ist schon richtig und das ist schon wichtig.
0: Ist ja ein Riesenschritt, wenn man schon weiß, wen man erreichen muss. Aber wie machen wir das? Haben Sie da denn eine Idee oder einen Ansatz? Was würden Sie denn empfehlen?
14: Ich würde empfehlen, dass man viel stärker hinschaut, welche Angebote auch wirklich wahrgenommen werden. Also lassen Sie uns im Bereich der frühkindlichen Bildung sein. Wir haben uns viele, viele Jahre darauf konzentriert, das Angebot möglichst auszuweiten. Was auch richtig und was auch gut gewesen ist. Die Frage ist ja nur, warum kommen aus diesen Kindergärten immer noch Kinder in die Schule, die ja offensichtlich im Kindergarten angemeldet waren und haben trotzdem Defizite in der Sprache, sprechen nicht hinreichend gut Deutsch, um im Unterricht dann folgen zu können. Und dann ist im Prinzip die Bildungskarriere schon problematisch. Ich würde tatsächlich dafür plädieren, viele dieser Angebote, die wir machen, auch mit so einer Verbindlichkeit zu versehen. Also zu sagen, ja, Kindergarten ist beitragsfrei, beispielsweise im letzten Jahr. Das variiert ja auch sehr stark zwischen den Regionen in Deutschland. Aber da es beitragsfrei ist, erwarte ich auch eine Anwesenheit. Dann hätte man so etwas wie eine Vorschule und dann können Sie Unterschiede, die durch das Elternhaus bedingt sind, viel besser ausgleichen.
0: Das ist ein interessanter Punkt, den Sie da machen. Wir sind ja stolz auf unseren Bildungsföderalismus. Sie haben ja schon einiges genannt. Rechtsanspruch, gratis Kita hier, verpflichtendes Kita ja da. Aber ist es auch dieser Föderalismus, der Teil des Problems ist?
14: Ich sehe nicht, dass das Teil des Problems ist, tatsächlich nicht.
0: Das ist ein Nebeneinander von verschiedenen Ansätzen.
14: Ja, aber diese verschiedenen Ansätze könnte man dann ja auch nutzen, um zu gucken, was am besten funktioniert hat. Also das ist, glaube ich, nicht das Problem des Bildungsföderalismus. Das Problem ist ein ganz grundsätzliches, das wir haben. Und das ist, wir haben uns viel zu lange darauf verlassen, dass Angebote, die wir machen, dann auch angenommen werden. Ja, also wir klagen darüber, dass auch Ressourcen, die Eltern zur Verfügung gestellt werden, nicht abgerufen werden, weil es unter Umständen zu kompliziert ist. Ja.
0: Ist es vielleicht immer nur kompliziert? Entschuldigung, dass ich da reingehe, aber ist es immer nur, das höre ich halt sehr oft, es ist zu kompliziert. Sind es denn die richtigen Angebote? Würden Sie das sagen?
14: Ich würde sagen, dass wir ganz viele Bildungsorte haben. Das sind die Kindertagesstätten, das sind die Schulen. Und an diesen Orten sollte das Ganze auch stattfinden. Also nächster Schritt wäre aus meiner Perspektive, wir brauchen einen wirklichen Ganztag. Wir brauchen einen Ganztag, der dann tatsächlich auch schulische Angebote über den ganzen Tag verteilt machen, so wie wir das in anderen Ländern ja auch kennen. Die Art und Weise, wie wir jetzt in Deutschland den Ganztag umsetzen, das halte ich für nicht besonders klug, weil wir es wieder auf Freiwilligkeit machen. Sinnvoller wäre es, gerade im Sinne von Kindern, für die es zu Hause vielleicht nicht so die Unterstützung beim Lernen gibt, dass man so etwas in den Schulen macht, dass man so etwas in den Kindertagesstätten macht.
0: Frau Schneider, abschließend, wann ist eigentlich klug in die Kinder investiert? Wenn sie hinterher nichts kosten, sondern Gewinn abwerfen, wenn sie keine Depression entwickeln nach der Ausbildung oder straffem Studium am richtigen Arbeitsplatz Steuern erwirtschaften, wie definieren wir hier genau den Erfolg?
14: Also erstmal, so wie Sie es gerade ausgedrückt haben, ist mir das ein bisschen zu negativ.
0: Also ja, ich wollte es ein bisschen zuspitzen und ein bisschen provozieren. Ja.
14: Nein, es geht nicht darum, dass für die Gesellschaft das Bestmögliche dabei rauskommen soll, sondern in erster Linie geht es darum, dass wir den Kindern die Möglichkeit geben müssen, sich optimal zu entwickeln, sich selber optimal zu entwickeln, für eigenes Leben optimal.
0: Professor Dr. Kerstin Schneider, sie leitet das Wuppertaler Institut für bildungsökonomische Forschung. Wenn ein Notruf gewählt wird, dann geht's um Leben und Tod. In den weitaus meisten Fällen. Ein schwerer Unfall. Jemand ist ohnmächtig, Verdacht auf Herzinfarkt, Schlaganfallsymptome, eine stark blutende Verletzung. Kein Fall für den Notruf sind dagegen Situationen, in denen sie beispielsweise auch zu ihrem Hausarzt gehen würden. Fieber, Halsweh, Magen-Darm-Infekte. Vor diesem Hintergrund hat der Bundestag heute die Reform der Notfallversorgung beschlossen. Aus Berlin Birte Sönnigsen.
15: Durch die Reform sollen die Notaufnahmen und der Rettungsdienst entlastet werden. Denn längst nicht jeder, der in der Notaufnahme landet, gehört dort auch hin. Fachleute gehen davon aus, dass ungefähr ein Drittel der Patienten auch in einer normalen Sprechstunde oder der Notfallpraxis gut versorgt werden könnte. In Zukunft sollen Patientinnen und Patienten deshalb besser sortiert werden. Vor Ort im Krankenhaus und auch am Telefon. Wer in die Notaufnahme geht, muss sich an einem zentralen Tresen anmelden. Dort wird geguckt, ob jemand in die Notaufnahme gehört oder beim Bereitschaftsdienst der Kassenärzte besser aufgehoben ist. Eine einheitliche Ersteinschätzung soll es auch am Telefon geben. Egal, ob jemand den Notruf die 112 wählt oder die 116 117. Im echten Notfall, zum Beispiel beim Verdacht auf Herzinfarkt oder bei einem Unfall, werden auch in Zukunft Rettungswagen oder Notarzt helfen. In anderen Fällen sollen die Patienten in die Notdienstsprechstunde gehen oder digital per Videosprechstunde versorgt werden. Die schwarz-rote Regierung ist die dritte Regierung in Folge, die versucht, eine Notfallreform umzusetzen, mit Erfolg. Neben Union und SPD haben auch die Grünen dem Gesetz zugestimmt. AfD und Linkspartei haben sich enthalten.
0: Der Bundestag hat die Reform der Notfallversorgung beschlossen. Überfällig, meint Dietrich Karl Meurer.
16: Die Notaufnahme ist für Notfälle da, eigentlich. In der Realität sitzen dort aber oft Menschen, die zwar Hilfe brauchen, aber keine Notaufnahme. Sie haben Beschwerden, können ihren Hausarzt nicht erreichen oder wissen nicht, wohin sie sich wenden sollen. Also gehen sie ins Krankenhaus. Das kann man ihnen kaum vorwerfen. Wer krank ist, sucht Hilfe. Das eigentliche Problem liegt im System. Es überlässt Patientinnen und Patienten bislang häufig selbst die Entscheidung, an welche Tür sie klopfen sollen. Und viele landen deshalb dort, wo rund um die Uhr geöffnet ist, in der Notaufnahme. Die Folgen sind seit Jahren sichtbar. Volle Wartebereiche, überlastete Beschäftigte, Patienten, die stundenlang warten. Gleichzeitig müssen Ärzte und Pflegekräfte jederzeit bereit sein für Schlaganfälle, Herzinfarkte oder schwere Unfälle. Genau daran setzt die Notfallreform an. Nach Jahren der Diskussion hat der Bundestag endlich beschlossen, Patienten künftig gezielter zu steuern. Wer Hilfe sucht, soll zunächst medizinisch eingeschätzt werden. Das kann telefonisch über die vernetzten Nummern 112 und 116 117 geschehen oder vor Ort in einem neuen Notfallzentrum. Erst danach fällt die Entscheidung. Notaufnahme, Bereitschaftsdienst oder Arztpraxis. Die Grundidee lautet, erst einschätzen, dann behandeln. Heute müssen sich Patienten oft selbst durch das Gesundheitssystem kämpfen. Künftig soll medizinisches Personal diese Entscheidung übernehmen. Das klingt unspektakulär. Tatsächlich greift die Reform aber eins der größten Alltagsprobleme im Gesundheitswesen an. Denn jeder Platz, den ein Patient ohne echten Notfall in der Notaufnahme belegt, fehlt einem anderen. Jede unnötige Fahrt bindet einen Rettungswagen. Jede Fehlsteuerung kostet Zeit. Und Zeit ist im Notfall oft der entscheidende Faktor. Deshalb ist die Reform richtig und deshalb ist sie überfällig. Mehrere Bundesregierungen haben versucht, dieses Problem zu lösen. Nun gibt es endlich einen Beschluss. Doch beschlossen heißt noch nicht gelungen. Die neue Steuerung muss funktionieren. Die Technik muss laufen, die Zusammenarbeit muss klappen. Vor allem müssen die Patienten die Verbesserung tatsächlich erleben. Die Politik darf die Reform deshalb nicht als erledigt betrachten. Sie muss prüfen, ob die Notaufnahmen wirklich entlastet werden und ob Patienten schneller an die richtige Stelle gelangen. Falls nötig, muss sie nachsteuern. Und schon jetzt ist klar, eine bessere Patientensteuerung ist nicht nur für Notfallpatienten nötig. Die Stärkung der Rolle der Hausärzte ist ja bereits in der Diskussion und muss umgesetzt werden. Die Notfallreform ist also nur der erste Schritt. Eine zentrale Steuerung kann Leben retten. Akzeptiert wird sie aber nur, wenn Patienten die Verbesserung auch spüren. Nicht auf dem Papier, nicht im politischen Sonntagsreden, sondern nachts um 3 Uhr in der Rettungsstelle.
0: Dietrich Karl Meurer kommentierte. Gestern hat die Bundesregierung die Zuckersteuer auf den Weg gebracht, nachdem Finanzminister Lars Klingbeil einen abgeschwächten Entwurf vorgelegt hatte. Davor gab es für 3 Entwürfe von Unionsfraktion und Kanzleramt eine Abfuhr, nicht zustimmungsfähig. Und das gilt laut Fraktionschef Frei auch für den nun vorgelegten Entwurf zur Plastiksteuer. Der Koalition droht damit eine weitere Hängepartie. Aus Berlin, Chris Berdrow.
17: Fraktionschef Thorsten Frey spricht von erheblichen Vorbehalten in den Reihen von CDU und CSU und nennt sie vollkommen berechtigt. Bei Welt TV argumentiert der führende Unionspolitiker aus Baden-Württemberg unter anderem mit dem Verhältnis von Kosten und Nutzen. Dieses Verhältnis müsse auch für die Privatwirtschaft stimmen. Das ist aus seiner Sicht bei den Plänen, die derzeit auf dem Tisch liegen, nicht der Fall. Umweltminister Carsten Schneider von der SPD möchte ab Mitte nächsten Jahres eine Plastiksteuer von 550 Euro je Tonne Kunststoff erheben. Das könnte Produkte wie Joghurtbecher oder PET-Flaschen für Kunden um einige Cent verteuern. Privatleute, die etwas in Kunststoff verpacken, sind davon nicht betroffen. Profitieren von der Steuer würde der Bundeshaushalt. Laut dem Entwurf rechnet die Regierung im kommenden Jahr mit Einnahmen von 670 Millionen Euro, im Jahr darauf mit rund 1,5 Milliarden Euro. Dieser Betrag entspricht in etwa der Summe, die Deutschland pro Jahr als Plastikabgabe an die EU überweist. Dafür kommt bislang der Steuerzahler auf. Den Gesetzentwurf hatte das Umweltministerium kürzlich in die sogenannte Ressortabstimmung gegeben. Danach sollte sich das Bundeskabinett damit beschäftigen.
0: Chris Berndrew aus Berlin. Die Plastiksteuer liegt vorerst auf Eis. Für SWR-Umweltredakteurin Sabine Stör eine Entscheidung, bei der die Interessen der Wirtschaft über die von Mensch und Natur gestellt werden.
18: Wir alle sind Teil der Natur und die muss ganz schön viel Plastik aushalten. Es schwimmt in Meeren und Flüssen, liegt in Wäldern und auf Gehwegen. Längst steckt es auch in unseren Körpern. Sogar im Gehirn wurde Mikroplastik nachgewiesen. Was das für unsere Gesundheit bedeutet, wissen wir noch nicht genau. Ich habe inzwischen immer eine Tüte dabei, in der ich das Plastik aufsammle, das mir draußen so begegnet. Oft reicht sie nicht. Deshalb hatte ich große Hoffnung in die Plastiksteuer gesetzt. Vermüllte Straßen, überquellende Mülleimer, darüber ärgern sich viele. Und die Müllbeseitigung kostet ein Vermögen, laut Umweltbundesamt mehr als 400 Millionen Euro jährlich, allein für bestimmte Einwegkunststoffprodukte. Natürlich könnten Unternehmen die Steuer dann an uns weitergeben, aber Verpackungen sollen ja oft auch einfach den Verkauf ankurbeln. Warum sollten die Unternehmen also nicht stärker für die Folgen zahlen? Jetzt hat die Union die Steuer aber vorerst gestoppt. Zuvor hatten Wirtschaftsverbände kräftig dagegen mobilisiert. Ob ihre Lobbyarbeit den Ausschlag gab, wissen wir nicht, aber die anscheinend vorgeschobenen Argumente klingen verdächtig ähnlich. Zu teuer, zu bürokratisch. Nur auch die Vermüllung unserer Städte ist zu teuer. Für die Wirtschaftsverbände aber egal. Die Verantwortung und Kosten dafür werden einfach weiter auf uns umgelegt.
0: Meint Sabine Stör aus der SWR Umweltredaktion. SWR Kultur aktuell um 18 Uhr und 21 Minuten. 2 Tage dauert der EU-Gipfel. Ungewöhnlich viel Zeit nehmen sich die Staats- und Regierungschefs verglichen mit vergangenen Treffen. Aber es geht auch um viel. Morgen zum Beispiel um die Unterstützung der Ukraine. Präsident Zelensky wird in Brüssel erwartet. Nach seiner Kritik an Trumps Diesel-Deal mit Russland schränkt Washington die Unterstützung weiter ein. Für die Europäer bedeutet das, dass sie noch mehr aufbieten müssen, um die Ukraine gegen Russland zu stärken. Und das wird teuer. Wie der EU-Finanzrahmen, um den es heute geht, und wo unterschiedliche Ansichten aufeinanderprallen. Der Bundeskanzler zum Beispiel hält die Vorschläge der EU-Kommission für nicht tragbar. Aus Brüssel, Thomas Spickhofen.
19: Dass es noch in diesem Jahr etwas wird mit dem neuen großen 7-Jahres-Budget für die EU, da ist Bundeskanzler Friedrich Merz skeptisch.
20: Wir brauchen Einstimmigkeit im Rat und von dieser Einstimmigkeit sind wir weit entfernt.
19: Der Kanzler weiß sich einig mit 5 anderen Regierungschefs. Sie nennen sich die Sparsamen und sind jene, die netto mehr in die EU-Töpfe zahlen, als sie unmittelbar wieder rausbekommen. Auch Schweden, Finnland und Dänemark sowie Österreich und die Niederlande gehören in diesen Club. Überraschend gesellte sich zu ihrer Vorbesprechung heute Morgen auch Belgien dazu. Sie alle finden, der 2-Billionen-Euro-Vorschlag der Kommission muss radikal gekürzt werden. Das sieht ein großer Teil der EU-Mitglieder allerdings ganz anders. Litauen zum Beispiel.
21: Welcome the proposal of Irish presidency.
19: Er begrüße den Vorschlag der irischen Präsidentschaft, sagt der litauische Regierungschef Gitanas Nauseda. Er gehört zu den sogenannten Freunden der Kohäsion. Diese Gruppe ist 17 Länder stark und steht für eine kräftige Ausweitung des Budgets. Mit ihrem Namen spielt sie auf die Bedeutung der Regionalförderung an, die aus den Kohäsionsgeldern gezahlt wird. Das sei doch alles sehr ausgeglichen, was da jetzt auf dem Tisch liege, findet Nauseda.
21: We have been preserving the cohesion and common agriculture policy funds.
19: Darin sind weiterhin die Mittel für die Regionalförderung und für die Landwirtschaft enthalten. Auch die Unterstützung der Ukraine bleibt bestehen. Wir müssen ehrgeizig sein und da geht es auch um die Größe des Budgets. Wir können nicht Prioritäten setzen, ohne sie auch ordentlich zu finanzieren. Sollte es in diesem Jahr keine Einigung geben, liegt das Thema übrigens direkt wieder bei Gitanas Nauseda auf dem Tisch. Denn Litauen übernimmt im Januar turnusgemäß für ein halbes Jahr die Präsidentschaft in der EU. Um die Belastung für die nationalen Haushalte einzugrenzen, hat die Kommission neben den Beiträgen aus den Mitgliedsländern zusätzliche rein europäische Einnahmen vorgeschlagen, sogenannte Eigenmittel. Zum Beispiel Abgaben für Elektroschrott oder höhere Steuern auf Tabak. Kann man drüber reden, sagt der österreichische Kanzler Christian Stocker, hilft aber nur sehr begrenzt.
2: Die Eigenmittel werden unsere Probleme nicht lösen. Eigenmittel sind eine Diskussion, die man führen kann. Es gibt verschiedene Vorschläge dazu. Aber wir werden mit den Eigenmitteln nicht alleine alles lösen können, was uns derzeit noch beschäftigt, wo wir auseinanderliegen.
19: Auch von deutscher Seite heißt es, wir haben kein Problem mit den Einnahmen, sondern mit den Ausgaben. Bundeskanzler Merz lässt da keine Missverständnisse zu.
3: Es gibt eine Reihe von Kolleginnen und Kollegen, die mehr Mittel haben wollen. Das sehe ich dezidiert nicht, insbesondere nicht für das ganze Thema Kohäsion und Agrarpolitik.
19: Die Fäden des Budgetknäuels laufen nun beim Ratspräsidenten zusammen, dem Portugiesen Antonio Costa. Wir erwarten von ihm, dass er sich neutral verhält, heißt es aus deutschen Regierungskreisen. Costa will eine Lösung bis zum Jahresende.
0: Thomas Speckhofen vom EU-Gipfel in Brüssel. Im Internet unterwegs gewesen, unachtsam geklickt, den Anhang der Mail geöffnet, die einem doch schon gleich verdächtig vorkam. Und schon ist es passiert, die Schadsoftware ist auf dem Rechner. So lief es bislang meist, die Zielperson musste einen Fehler machen und die Cyberkriminellen waren drin. Doch das geht inzwischen auch ganz ohne Leichtsinn oder Unachtsamkeit. Der Bericht des Citizen Lab aus Toronto zeigt es. Rebecca Ciesielski.
22: Also es gab damals eine E-Mail an mein Büro. Da hat also jemand vorgegeben, eine Studentin aus der Ukraine zu sein. Und in dieser E-Mail versteckt war dann eben sozusagen der Auslöser für Candiru.
23: Candiru ist eine Spionagesoftware. In der E-Mail, die der EU-Abgeordnete Daniel Freund 2024 bekam, steckte ein Link. Damit sollte Candiru auf den Geräten des grünen Politikers installiert werden. Den Link klickte Freund nicht an. So entging er damals dem Angriff. Heute würde sein Fall vielleicht anders ausgehen. Ein neuer Forschungsbericht, den BR und Netzpolitik.org vorab einsehen konnten, zeigt, Spionagesoftware wie die von Candiru kann Geräte ausspionieren, ohne dass man einen Link anklickt. Möglich ist das durch manipulierte Werbeanzeigen in Apps und Webseiten. Der Wiener Sicherheitsforscher Wolfi Christe arbeitet für das Citizen Lab der Universität Toronto und hat den Bericht mitverfasst.
24: Wir dokumentieren in unserer Studie zum ersten Mal konkrete technische Belege für so einen Spyware-Angriff über Online-Werbung.
23: Im Mittelpunkt der Analyse steht die israelische Firma DiscoverTech. Sie soll manipulierte Werbeanzeigen an Millionen Endgeräte ausgespielt haben. Damit soll es Candiru und anderen Anbietern von Spionagesoftware ermöglicht worden sein, detaillierte Profile von Nutzern zu bilden und Geräte mit Spyware, also Schadsoftware, zu infizieren. Auf zehntausenden Apps und Webseiten soll DiscoverTech Werbung geschaltet haben. Die Sprachlern-App Duolingo, die Dating-App Grindr und die App Wetter Online sollen dazugehören. Auf Anfrage von BR und Netzpolitik.org haben sich die App-Anbieter dazu nicht geäußert. Angezeigt wurde die manipulierte Werbung offenbar millionenfach. Auch auf Geräten von Personen, die mutmaßlich bei der UN, der NATO, der EU sowie Behörden aus EU-Staaten arbeiten. Die Firma DiscoverTech, die das ermöglicht haben soll, trat nach außen hin als normales Werbeunternehmen auf und wurde offenbar jahrelang nicht entdeckt. Das kritisiert Sicherheitsforscher Wolfi Christe. Sein Fazit?
24: Die Online-Werbung ist kaputt. Die Art, wie Online-Werbung heute funktioniert, ist ein einziges Sicherheitsrisiko für Staaten, den privaten Sektor, Zivilgesellschaft und für alle anderen.
23: Die Firmen Discovertech und Candiro ließen Anfragen von BR und Netzpolitik.org unbeantwortet.
0: Das war der Bericht von Rebecca Ciesielski. Erstmals sind in Baden-Württemberg zwei Menschen am Westnilfieber erkrankt. Sie waren nicht im Ausland. Vermutlich haben sie sich durch infizierte Mücken rund um Stuttgart und Karlsruhe angesteckt. SWR-Wissenschaftsredakteur Stefan Tröndle, woher kommt das Westnil-Virus?
1: Also das Virus stammt ursprünglich aus Afrika. Es gibt inzwischen auch viele Fälle aus dem Mittelmeerraum und es wird über Vögel übertragen. Das heißt, Vögel haben das Virus in sich. Die werden von Hausmücken gestochen. Übrigens wirklich von normalen Hausmücken. Diesmal nicht von der asiatischen Tigermücke. Und die können das dann weiter verbreiten, zum Beispiel auf Pferde oder eben auch auf Menschen.
0: Wie viele Fälle gab es denn schon in Deutschland?
1: Der erste dokumentierte autochthone Fall in Deutschland war 2019. Autochthonen heißt, der Infizierte hat sich hier im Land angesteckt, war also nicht auf einer Urlaubsreise und hat es mit nach Hause gebracht. Und seitdem nehmen diese Fälle zu. In etwa gibt es um die 100 dokumentierte, schätzt das Robert-Koch-Institut, wobei die tatsächliche Zahl wesentlich höher liegen dürfte. Das hat zwei Gründe. Erstens, 80% der Infizierten wissen gar nicht, dass sie infiziert sind. Die merken überhaupt nichts davon, dass sie das haben. Wenn die von Mücken gestochen werden, die dann wieder jemand anders stechen, kann es halt auf die Weise weiterverbreitet werden. Bei 20% ist es so, dass die grippeähnliche Symptome entwickeln, also mit Schmerzen, mit Fieber etc. Auch da muss man sagen, denkt man ja erstmal nicht an das Westnilfieber, sondern man denkt an eine Grippe. Das heißt, es muss auch noch durch eine Blutuntersuchung festgestellt werden. Daher kann man davon ausgehen, dass es wesentlich mehr Fälle gibt insgesamt. Betroffen sind bisher 10 Bundesländer, davon liegen die meisten im Osten. Und in ganz seltenen Fällen wird diese Krankheit halt wirklich schwer. Dann entwickeln die Leute eine Hirnentzündung. In diesem Zusammenhang gab es dann auch einen ersten Toten, das war 2020. Aber in Baden-Württemberg waren jetzt die beiden gemeldeten Infektionen die ersten dokumentierten Fälle.
0: Und wie können wir uns vor dem Westnilvirus schützen?
1: Ja, da gibt es eigentlich nur eine Möglichkeit, Mückenschutz. Also Mückengitter vor den Fenstern, sich eincremen, einschmieren, einsprühen mit Mückenschutzmitteln im Sommer. Und auch schauen, dass man beispielsweise Untersetzer von Pflanzen auf den Balkonen etc., dass da kein Wasser drin steht, dass da keine Mücken brüten können. Das ist tatsächlich die einzige Schutzoption, denn eine Impfung gegen das Westnilfieber für Menschen gibt es nicht.
0: Zwei Fälle von Westnilfieber in Baden-Württemberg. Stefan Tröndle aus unserer SWR-Wissenschaftsredaktion. SWR Kultur aktuell. Ich bin Florian Rudolph. Es ist 18.30 Uhr.
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7: Habe ich es mit einer KI zu tun oder einem Menschen? Die Frage wird zunehmend auch bei der Jobsuche relevant, wie ein Fall aus den USA zeigt. Im Sommer 2024 klagt ein IT-Experte gegen das US-Unternehmen Workday. Der Vorwurf? Die KI-gesteuerte Bewerbungsplattform von Workday habe ihn, einen Afroamerikaner über 40 mit psychischen Erkrankungen, immer wieder diskriminiert. Egal, bei welchem Unternehmen er sich auch bewarb, immer kam direkt eine Ablehnung. Einmal mitten in der Nacht.
8: Normally what I see is some type of Workday moniker.
9: Egal wo, du siehst immer einen Workday-Hinweis. Entweder steht Workday in der URL, zum Beispiel xyzunternehmen.workday.com, oder das Workday-Logo ist auf der Landingpage zu sehen, über die man versucht, sich auf die Stelle zu bewerben.
25: Wenn Chatbots die Karriere mitbestimmen. KI in der Personalauswahl. Von Beate Krohl.
7: Aussortiert von einer KI? Was dem arbeitssuchenden IT-Spezialisten in den USA passiert ist, könnte Bewerberinnen und Bewerbern auch in Deutschland widerfahren. Schon jetzt nutzen Menschen KI für ihre Bewerbungen und Unternehmen wiederum setzen KI-Tools ein. Wie weit sie dabei schon gehen und welche Pläne sie für die Zukunft haben, ist allerdings nur schwer abzuschätzen. Umfragen unter Personalern schwanken zwischen Euphorie und Skepsis. Mal scheint das Recruiting in seiner bisherigen Form bald der Vergangenheit anzugehören, mal wollen Personalabteilungen die KI vor allem zur Entlastung von Bürokratie nutzen. Für diese Folge von Das Wissen haben wir uns auf die Suche nach Unternehmen gemacht, die mit KI bei der Personalauswahl experimentieren. Wofür wird sie genutzt und was ist überhaupt sinnvoll? Den Anfang macht allerdings zunächst ein Arbeitnehmer. Dominik Tarant heißt er und ist Logistikfachmann aus der Nähe von Frankfurt am Main. Vor sich hat er einen geöffneten Laptop.
26: Ah ja, hier. Ich habe extra einen Karriereordner angelegt. Und was ich jetzt gemacht habe, ist, ich habe mir einfach einen super ausführlichen Lebenslauf erstellt. Diesen nehme ich her und sage dann der KI, pass mal auf, hier habe ich eine Stellenanzeige, lade das PDF da rein. Ich möchte, dass du mir den Lebenslauf jetzt optimal so vorbereitest, dass er perfekt auf diese Stelle passt. Dass der Recruiter gar keine andere Wahl hat, als mich einzuladen für ein Erstgespräch halt, ja.
7: Dominik Taran prüft immer wieder mal seinen Marktwert. Er ist hochqualifiziert, hat eine Ausbildung und ein Studium absolviert. Seit er die KI konsultiert, ist er mit seinen Bewerbungen deutlich zufriedener. Sie sind besser auf die Stellenanzeige zugeschnitten und, wie er findet, auch besser formuliert. Außerdem lässt er die KI ein Abstract entwerfen.
26: Ich habe studiert, ich habe sau viele Studien gelesen und Abstracts. Da gibt es immer ein Management Summary. Ich habe es auf der Arbeit kennengelernt, weil ich viele Unterlagen für Vorstände vorbereitet habe. Die lesen die erste Seite und dann vielleicht noch, wo soll ich jetzt entscheiden, links oder rechts. Und das lesen sie aus dem Management Summary.
7: Die kurze Zusammenfassung soll den Recruitern helfen, sich schnell ein Bild zu machen. Überzeugt sie das nicht, sagt er, können sie sich das Lesen seiner Bewerbung sparen. Dass eine Bewerbung statt von einem Menschen auch von einer KI gesichtet werden kann, ist Dominik Tarant bewusst. Es stört ihn nicht.
26: Ich kann mir vorstellen, dass es einfach entstanden ist, KI einzusetzen, weil einfach manche Unternehmen sich mit Tausenden von Bewerbungen auseinandersetzen müssen. Ja? Da hat niemand mehr die Zeit, also keiner kann das bezahlen. Weiß ich nicht, wie viele Menschen einzusetzen, nur um die ersten Bewerbungen zu sichten, die dann auszusortieren, auf den Einladenstapel zu legen, da wird man ja nicht mehr glücklich mit.
7: Manche Großkonzerne erhalten bis zu 100.000 Bewerbungen im Jahr. Der Rüstungskonzern Rheinmetall soll 2025 nach eigenen Angaben sogar 350.000 Bewerbungen erhalten haben. Runtergebrochen auf die einzelnen Stellen sind die Zahlen dann zwar nicht mehr so groß, aber auch 100 Bewerbungen können Mitarbeitende der Personalabteilung überfordern. Irgendwann leidet jede Konzentration und damit auch die nötige Unvoreingenommenheit und Fairness. Es gibt für Dominik Tarant allerdings auch eine Grenze. Wenn er eingeladen wird, will er mit einem Menschen sprechen.
26: Irgendwo ist bei mir der Gedanke, einem echten Menschen vertraue ich mehr als einer Maschine, auch wenn sie vielleicht bessere Ergebnisse liefern kann. Dann sehe ich den Chef das erste Mal oder vielleicht auch nur die Personalerin und kann schon Rückschlüsse ziehen. Das gelingt mir vielleicht bei einem optimierten KI-Avatar eher nicht. Ich sehe ja keine Mimik, keine Reaktion.
7: Tatsächlich sehen die Gesetze einen Menschen im Bewerbungsprozess vor, und zwar an jeder Station. Er kann zwar einen Teil der Arbeit an die KI delegieren, aber er muss ihre Entscheidungen absegnen. Human in the loop, Mensch in der Schleife, heißt das in der Fachsprache. Ob das im Arbeitsalltag tatsächlich so passiert, lässt sich allerdings nur schwer überprüfen. KI in der Personalauswahl ist ein heikles Thema. Denn im Personalwesen gelten hohe Datenschutzstandards und das Antidiskriminierungsgesetz. Dennoch probieren Unternehmen vieles aus. Das hat auch Clemens Striebing vom Fraunhofer Institut für Arbeitswirtschaft und Organisation beobachtet.
5: Die KI ist nicht immer nur die geheime Analytikerin im Hintergrund, sondern kann auch viel im HR-Prozess einfach als Sparringspartner, als Beratung dienen. Und das ist, glaube ich, im Moment auch die Form, in der sie am häufigsten genutzt wird.
7: Clemens Striebing begrüßt diese Art der KI-Nutzung. Außerdem hält er es für sinnvoll, wenn eine KI die Bewerbungsgespräche protokolliert. Denn nur weil ein Mensch das Bewerbungsverfahren durchführt, muss es nicht automatisch gut sein.
5: Oft ist unser Problem in Einstellungsprozessen einfach unprofessionelles Verhalten. Also da kommt dann die Führungskraft ins Auswahlgespräch, kommt gerade noch aus irgendeinem anderen Gespräch davor, vielleicht 5 Minuten zu spät, hat sich null eingestimmt, hat die Bewerbungsunterlagen nicht gelesen, das macht sie im Gespräch, stellt dann ad hoc irgendwelche Fragen und am Ende sitzt man zusammen, niemand hat Bock irgendwie wirklich die Zeit zu investieren, einen Vergleich zu machen und dann sagt man halt irgendwie, ich fand, der hat doch was ausgestrahlt, weil das Hemd gut zur Hose gepasst hat.
7: Wenn eine KI das Auswahlgespräch protokolliert, könnte das eine disziplinierende Wirkung haben, sagt Arbeitssoziologe Clemens Striebing. Im Idealfall halten sich die Teilnehmenden dann an den vorab ausgearbeiteten Fragenkatalog. Anhand der Protokolle könnte die KI die Gespräche zudem vergleichen und so die Eindrücke von Personalern und Vorgesetzten ergänzen. Möglich ist zudem, sich von der KI beim Erstellen der Fragenkataloge für das Bewerbungsgespräch helfen zu lassen. Wir haben es für diese Folge von Das Wissen einfach mal ausprobiert.
6: Wir wollen bei Das Wissen eine Stelle in der Redaktion besetzen. Mit was für einer Frage könnten wir das Bewerbungsgespräch eröffnen?
10: Eine gute Eröffnungsfrage könnte sein, erzähl uns doch kurz, welche Geschichte du als nächstes gern für uns umsetzen würdest und warum genau die wichtig ist. Das zeigt sofort Themenverständnis, Gespür für Relevanz und ein bisschen auch, wie die Person priorisiert und denkt.
7: Studien zeigen, dass sogenannte Leitfragen-Interviews den späteren Berufserfolg im Vergleich zu anderen Methoden relativ zuverlässig vorhersagen können. Vor allem, wenn sie mit einem Test kombiniert werden. Außerdem lassen sich die Antworten der Bewerberinnen und Bewerber gut vergleichen, weil alle dieselben Fragen gestellt bekommen. Wenn mithilfe der KI mehr Leitfragen-Interviews geführt würden, wäre das also ein Gewinn. KI kann auch helfen, dass sich Unternehmen über die ausgeschriebene Stelle besser klar werden und die Stellenausschreibung aussagekräftiger formulieren können. Auch das haben wir ausprobiert.
11: Wir wollen uns vor der Ausschreibung über die Stelle nochmal klar werden. Kannst du unser Gespräch moderieren?
10: Ich helfe euch gern, das zu strukturieren. Vielleicht fangen wir mit Aufgaben an und trennen dann Muss-Kriterien von Kann-Kriterien. Womit wollt ihr anfangen?
7: Ein anderes Beispiel für den Einsatz von KI bei der Personalauswahl ist das sogenannte Matching. Das heißt, dass die Bewerber perfekt auf die Stelle und zum Unternehmen passen sollen. Für Clemens Striebing vom Fraunhofer-Institut ist das entscheidend.
5: In der Arbeitspsychologie wollen wir immer so die erlebte persönliche Passung zur Organisation oder das sogenannte psychologische Empowerment, also vereinfacht gesagt, wie selbstwirksam erlebe ich mich am Arbeitsplatz, kann ich Sachen entscheiden, kann ich mich entwickeln als Mensch, mich gut einbringen, sehe ich Sinn, was das hier alles soll bei meiner Arbeit. Und das klingt für viele so ein bisschen weich, aber wenn Leute empowered sind, wenn sie sich mit ihrer Organisation identifizieren, dann sind sie leistungsbereit, leistungsfähig.
7: Ob eine Stelle passend besetzt ist oder nicht, macht für den Erfolg eines Unternehmens eine Menge aus. Die richtige Person an der richtigen Stelle kann Teams und Abteilungen voranbringen. Eine falsch besetzte Stelle hingegen beeinträchtigt die Leistungsfähigkeit. Außerdem sorgt ein gutes Matching dafür, dass Mitarbeitende im Unternehmen bleiben und sich nicht nach ein paar Monaten oder wenigen Jahren wieder verabschieden. Auch das kommt ein Unternehmen teuer zu stehen. Das richtige Matching ist aber nicht nur bei bereits ausgebildeten Mitarbeitenden wichtig. Auch Auszubildende müssen zum Unternehmen passen. Ganz besonders dann, wenn sie ausgebildet werden, um übernommen zu werden. Bei der Andreas Karl GmbH im bayerischen Fahrenshausen ist das der Fall.
12: Bitte schön, einmal geradeaus durch. Und dann gehen wir nach oben.
7: Verena Neumeier arbeitet als kaufmännische Angestellte bei der Andreas Karl GmbH. Das Familienunternehmen stellt Arbeitsplatzsysteme für die Produktion von Leiterplatten her. Außerdem werden in den drei Werkshallen Türen und Lüftungszufuhren für abgeschirmte Prüfräume gefertigt. Die Andreas Karl GmbH setzt auf selbst ausgebildeten Nachwuchs. In einer Vitrine im Verwaltungsgebäude ist zu sehen, was die Auszubildenden nach ihrer 3,5-jährigen Lehre können.
12: Und zwar sind das Arbeiten von den Konstruktionsmechanikern. Und da sieht man jetzt unter anderem sehr viele Autos. Eisenbahnen haben wir hier, einen goldenen Schlüssel. Also lauter so kleine Spielereien.
7: Die Andreas Karl GmbH macht seit 3 Jahren bei der Aktion Ein Tag Azubi der IHK München mit. Dabei werden Schülerinnen und Schüler mit Unternehmen in der Region gematcht. Hier spielt eine KI die entscheidende Rolle.
12: Man füllt da einen Fragebogen aus. Das sind dann Informationen zum Unternehmen. Also man beschreibt so ein bisschen die Ausbildung. Zum Beispiel auch, welchen Schulabschluss man braucht oder welche Fächer gut zu einem passen. Oder diese sozialen Kompetenzen sind in den Ausbildungsberuf am wichtigsten. Also im Team arbeiten war es bei uns. Oder die Eigenverantwortung. Genauso wie, welche Arbeitsweise ist vielleicht dafür passend, zuverlässig sein, organisieren und planen, selbstständiges Arbeiten.
7: Das KI-Tool will wissen, wie viele Urlaubstage es gibt, welche zusätzlichen Leistungen das Unternehmen anbietet und ob der Betrieb tarifgebunden ist. Die Schülerinnen und Schüler füllen zudem einen Fragebogen aus. Er ist ein bisschen anders zugeschnitten. Elena Kralitschek hat vor 2 Jahren an der Aktion Ein Tag Azubi teilgenommen.
13: Ich weiß, dass der Schulabschluss wichtig war, also dass man den angeben musste und halt auch, ob man eher kreativ ist, unkreativ, ob man eher in Einzelarbeit arbeiten möchte oder in der Teamarbeit oder eher mit Kundenkontakt oder wenig Kundenkontakt. Sowas stand da drin.
7: Elena Kralicek lernt hier im Betrieb inzwischen im zweiten Jahr Industriekauffrau. Interessant ist, dass sie sich bei dem Unternehmen bereits beworben hatte, als sie den Fragebogen für den Schnuppertag ausfüllte. Sie hatte die Stellenanzeige im Gemeindeblatt gefunden. Dass die KI ihr genau diese Firma dann vorschlug und ihr den Beruf der Industriekauffrau nahelegte, nahm sie als Bestätigung, dass sie mit ihrer eigenen Einschätzung offenbar richtig lag.
12: Hat mich sehr gefreut, weil das ja auch dann für mich und die Firma spricht, dass wir zusammenpassen. Und bei dem Tag konnte ich dann halt eben nochmal schauen, wie ist die Firma, gefällt mir das auch wirklich, habe ich mir da das Richtige rausgesucht.
7: Auch Wolfgang Karl hat festgestellt, dass er sich auf das KI-Tool der IHK ziemlich gut verlassen kann. Er führt den Familienbetrieb zusammen mit seinem Bruder und ist für die Einstellungen im Konstruktionsbereich und der Fertigung zuständig.
14: Ich denke, dass wir in der Vorauswahl, also die Matches, die da zurückkommen, wir dann schon auch benutzen können, dass wir sagen, den, die schauen wir uns an, dass wir eigentlich schon mal ein Gefühl haben, das drumherum würde schon mal passen.
7: Wolfgang Karl erklärt sich die gute Passung bei den KI-generierten Matches nicht nur mit einer guten Programmierung und einem guten Training der KI. Entscheidend ist für ihn, dass sich die Schülerinnen und Schüler beim Ausfüllen des Fragebogens umfassend reflektieren. Deshalb würde er an der IHK-Aktion auch dann teilnehmen, wenn es längere Zeit nicht mit einem Ausbildungsvertrag
14: klappt. Wir haben uns deswegen entschieden, weil ich der Meinung bin, jeder Baustein, der für die gute

0: hineingepresst wurden, die eigentlich nicht zu ihnen gepasst haben. Die KI ergänzend im Bewerbungsprozess einzusetzen, empfindet er deshalb als Fortschritt. Darüber hinaus vergrößert das KI-Tool der IHK die Reichweite bei den Bewerbungen. Und auch KI-generierten Bewerbungen kann Wolfgang Karl durchaus etwas abgewinnen.
1: Grundsätzlich sehe ich es schon positiv, dass jemand KI nutzt, dass er sagt, wie möchte ich mich geben, wie möchte ich gesehen werden. Er beschäftigt sich mit was, der wollte gut dastehen. Das ist auch wichtig, meines Erachtens.
0: Für Wolfgang Karl ist die KI-optimierte Bewerbung ein modernes Äquivalent zu früheren Bewerbungen auf hochwertigem Papier und in einer guten Druckqualität. Dass sich ein 16-jähriger Realschüler im Vorstellungsgespräch wie ein Akademiker ausdrückt, erwartet er nicht. Ein anderes Beispiel für ein KI-Matching-Tool stammt von einem Unternehmen aus Berlin. Es heißt Pair2Share the Jobsharing Hub. Gründerin und Geschäftsführerin ist die Psychologin Svenja Christen.
2: Wir haben eine Plattform entwickelt, die es Menschen auf dem freien Bewerbermarkt, Bewerberinnenmarkt möglich machen soll, sich zu finden im Tandem und auch zu bewerben. Und gleichzeitig auch Unternehmen möglich machen soll, ganz niedrigschwellig und ohne viel Aufwände, verantwortungsvolle Positionen auch im Jobsharing auszuschreiben.
0: Svenja Christen berät seit vielen Jahren Unternehmen zum Thema Jobsharing, meist bei Führungspositionen. Klassischerweise bestehen Jobsharing-Tandems aus Mitarbeitenden, die bereits vor dem Jobsharing beim Unternehmen angestellt waren. Entsprechend begrenzt ist die Auswahl. Beim Jobsharing müssen die Tandempartner perfekt zueinander passen, sonst macht eine geteilte Stelle wenig Sinn. Svenja Christen hat eine KI-Plattform entwickelt, die auch Menschen matcht, die bei unterschiedlichen Unternehmen arbeiten. Das vergrößert den Pool für das Jobsharing enorm.
2: Unser Algorithmus kann prognostizieren, zu wie viel Prozent man gut zusammenpasst. Und das ist der Dreh- und Angelpunkt, denn gute Matches sind der große Wert dann eben auch für Unternehmen, weil die teilweise auch einfach nochmal besser Stellen ausfüllen können als Einzelpersonen.
0: Ähnlich wie bei dem Matching-Tool der IHK München müssen auch die Jobsharing-Interessierten eine Reihe von Fragen beantworten. Welche das idealerweise sind, hat Svenja Christen in einer Studie mit dem Fraunhofer-Institut für Arbeitswirtschaft und Organisation herausgefunden. Dominik Tarand, der Logistikfachmann aus der Nähe von Frankfurt, den wir vorhin schon gehört haben, hat an der Studie teilgenommen. Eine andere Teilnehmerin war Anna Derz. Sie arbeitet in Frankfurt bei einer Bank. Zusammen erinnern sie sich an die Fragen.
3: Und zwar zum Thema, welche Prioritäten sie setzen, also wie wichtig ist der Beruf? Ja? Haben sie Familie, würde das passen? Ist Homeoffice besser, ist nicht Homeoffice besser? Wären sie bereit auch zu reisen? An wie vielen Tagen wären sie bereit zu reisen?
4: Auch die Ausbildung wird abgefragt und auch in welcher Branche möchte man sich in so eine Funktion reinentwickeln? In welche Rolle? Ist das eher IT-lastig, ist das eher Projektmanagement wie in meinem Fall?
0: Bei anderen Fragen wollte die KI etwas über ihre Herkunft, persönlichen Werte, den Kommunikationsstil und das Führungsverständnis wissen.
4: Bin ich eher so der Choleriker, der wie so ein Haudegen oder wie die Axt im Walde mich fallt, oder bin ich eher der empathische Motivator, der versucht, die Brücken zu bauen?
0: Auch Witze mussten Anna Derz und Dominik Tarand bewerten. Der Algorithmus schlug daraufhin den beiden vor, sich zu treffen. Tatsächlich habe es dabei sofort geweibt, erinnert sich Anna Derz.
3: Ich glaube, das war die Haltung, ja, unsere Prioritäten. Denn wir haben an ähnlichen Projekten gearbeitet, nur halt in unterschiedlichen Branchen. Und ich weiß nicht, wie das die KI gemacht hat, aber wahrscheinlich ist das auch der Vorteil der KI. KI ist sehr objektiv. Es guckt nicht Farbe, es guckt nicht Mann, Frau, es sieht nur Text. Daten, die dir geliefert werden.
0: Anna Derz und Dominik Tarand treffen sich nach wie vor. Obwohl sie ganz verschiedene Berufswege eingeschlagen haben, haben sie erstaunliche Schnittmengen. Stehen größere berufliche Entscheidungen oder schwierige Gespräche an, konsultieren sie sich gegenseitig. Auch wenn es bei der Studie nie zur Debatte stand, tatsächlich eine Stelle zu teilen, können sie es sich vorstellen.
4: Das Spannende ist ja, diese kalten Parameter ins Menschliche zu übertragen, und in unserem Fall hat es tatsächlich sehr gut funktioniert.
0: Die Entwicklung der Jobsharing-KI-Plattform zeigt allerdings auch, dass Firmen viel Aufwand in ein KI-Tool stecken müssen. Für einen echten Mehrwert muss die KI mit einer enormen Menge an aussagekräftigen Daten gefüttert und trainiert werden. Weil es zur Personalauswahl nur wenig empirische Forschung gibt, müssen diese Daten erst erhoben und sinnvoll

0: verbunden werden. Das sei eine schwierige Angelegenheit, erklärt Svenja Christen.
1: Wir sehen, dass bestimmte Werte zum Leben, zur Arbeit das Fundament bilden. Also da kann man auch ganz klar sagen, gleich und gleich gesellt sich gern. Wir sehen aber, dass verschiedene Arbeitsstile, wie formuliere ich gerne E-Mails oder welche Art von Feedback-Zyklen habe ich gerne, dass das sich unterscheiden kann, wieder in Abhängigkeit zu anderen Variablen, zum Beispiel zum Kommunikationsstil. Und das in sich birgt schon eine Komplexität. Also es sind nicht klare Wenn-Dann-Gleichungen, sondern genau diese feingranularen Dinge sind entscheidend. Wichtig und die Gewichtungen dahinter. Also wie stark bewerte ich das denn auch?
0: Die Forschenden des Fraunhofer-Instituts analysierten deshalb zusätzlich Gespräche, die die gematchten Studienteilnehmenden bei ihren Treffen aufzeichnen mussten. Außerdem floss Svenja Christens langjährige Erfahrung in der Beratung beim Jobsharing ein. Auch in Assessment-Centern stößt die KI schnell an Grenzen. Im Assessment-Center werden berufliche Anforderungen simuliert. Üblich ist eine Kombination aus Präsentation, Rollenspiel und strukturiertem Interview, die die Bewerber durchlaufen müssen. Dabei gelten strenge Regeln. Der Psychologe Johannes Fesefeld von der Deutschen Gesellschaft für Personalwesen entwickelt Assessment Center für den öffentlichen Dienst und führt sie durch.
2: Wir setzen uns mehrere Stunden mit denjenigen zusammen, die die Stelle gut kennen und entwickeln hier ein möglichst plastisches Bild. Wichtig ist, dass dann die Aufgaben in dem Assessment Center, die sogenannten Stationen, strikt diesem Anforderungsprofil folgen. Es darf also nicht so sein, dass beispielsweise eine wichtige Kompetenz übersehen wird, weil sie in einer Station gar nicht realisiert wird oder im gesamten Verfahren nicht realisiert wird.
0: Die Mitglieder des Auswahlgremiums bewerten die Kompetenzen im Assessment Center anhand von Listen. Kann eine Bewerberin bereichsübergreifend denken? Sind in der Präsentation kreative Ideen enthalten? Hat jemand den Erfolg der Behörde, der Institution im Blick oder nur seinen eigenen? Beim Rollenspiel können Dialogfähigkeit und diplomatisches Geschick gefragt sein. Am Ende des Assessment Centers gleichen die Gremienmitglieder ihre Ergebnisse untereinander ab. Weil Assessment Center aufwendig und teuer sind, besteht auch hier der Wunsch, KI einzusetzen. Beispielsweise könnte man die Präsentationen, Rollenspiele und Interviews aufzeichnen und in die KI hochladen, die sie dann mit der Stellenanforderung abgleicht. Die Auswahlgremien könnten dann kleiner sein, nur 2 statt 6 und mehr Menschen. Psychologe Johannes Fesefeld hält dieses Szenario allerdings für wenig realistisch.
2: Es gibt Gedanken, die wir uns machen, Interpretationen zu Gesagtem, die eine KI nicht leisten kann. Alles, was die KI leisten kann, ist entsprechend ihres Trainings eine Wahrscheinlichkeit in Bezug auf einen Zielwert herauszugeben. Und so zeigen auch alle Studien, die es jetzt bisher gibt zum Einsatz von KI in Assessments, dass die Prognosestärken, die da herauskommen, nicht sehr beeindruckend sind. Also die liegen doch ganz deutlich unter dem, was zum Beispiel nur durch ein menschliches, strukturiertes Interview möglich ist.
0: Hier zeigt sich, was passiert, wenn Daten fehlen. Hinzu kommt, dass die psychologischen Modelle, die stattdessen zugrunde gelegt werden, teils erhebliche Schwächen haben.
2: Gerade im Bereich der Persönlichkeit ist es oftmals so, dass die großen populären und bekannten Verfahren nicht unbedingt die wissenschaftlich anerkannten sind und keine besonders hohen Vorhersagekräfte für den Berufserfolg haben. Das bewegt sich also eher im unteren Bereich.
0: Hinzu kommt, wenn eine KI nonverbale Äußerungen interpretieren soll, ist das oft fehlerhaft. Ohnehin sagen Mimik, Gestik, Körpersprache und Stimme nur für sich genommen kaum etwas über den späteren Erfolg eines Bewerbers aus.
2: Solche Informationen sind immer im Zusammenhang zu sehen mit dem, was gesagt wurde. Sie können Beiwerk sein, sie können da bestimmte Hypothesen unterstützen, Eindrücke unterstützen, abrunden, vielleicht auch bestimmten Eindrücken widersprechen. Das Entscheidende ist ja, dass wir als Menschen alle Kanäle ausnutzen, um uns ein Gesamtbild zu verschaffen.
0: Johannes Fesefeld rechnet trotzdem damit, dass KI in Zukunft bei der Personalauswahl eine größere Rolle spielen wird. Eine US-amerikanische KI-Firma hat beispielsweise damit begonnen, Bewerbungssituationen online von Arbeitspsychologen bewerten zu lassen. Gegen ein Honorar geben sie an, wie sie zu ihren Einschätzungen kommen. Mit diesen Daten wird die KI programmiert und trainiert. Eine Art Arbeitspsychologen-Schwarmintelligenz, die eines Tages in Assessment-Centern zum Einsatz kommen könnte. Und wie sieht es mit Chatbots in Bewerbungsgesprächen aus? Dominik Tarant, der KI für seine Bewerbungen nutzt, war von dieser Vorstellung nicht so begeistert. Die Schweizer Human Resource Expertin Selma Kujas sieht hingegen Chancen in einer KI als Gegenüber.
3: Eine KI kann sehr höflich sein, sehr freundlich, wahrscheinlich freundlicher und gut gelaunter als so manch Personaler. Plus, wir haben jetzt schon Vertrauen entwickelt. Wir öffnen uns der KI. Von dem her denke ich, dass KI gut und transparent eingesetzt sehr, sehr wertvoll sein kann. Und auch diese ganze Erfahrungsreise, die man als Bewerberin oder Bewerber macht, viel positiver prägt als ein Personalverantwortlicher, der 300 Bewerbungen gesichtet hat und jetzt noch das letzte von 50 Telefonaten führt und wahrscheinlich am Ende ist mit der Energie.
0: Selma Kujas, die Fach- und Führungskräfte bei der Karriereplanung unterstützt und auf LinkedIn als Top-Voice zu dem Thema ausgezeichnet wurde, kann sich außerdem vorstellen, dass Gehaltsverhandlungen mit Chatbots angenehmer sind als mit einem Menschen.
3: Weil dieser Mensch, der hat eine Ausstrahlung, der hat einen Vibe, der kann vielleicht sehr dominant sein und dann traue ich mich nicht, meine Gehaltsforderung zu äußern. Aber eine KI ist ja per se neutral, es ist eine Maschine.
0: Wenn man sich das klar mache, sei man möglicherweise mutiger und cooler, gibt Selma Kujas zu bedenken. Aus ihrer Sicht sollte KI außerdem dafür genutzt werden, die Soft Skills von Anfang an in den Mittelpunkt zu rücken und sie nicht erst dann zu thematisieren, wenn es ins Bewerbungsgespräch oder Assessment Center geht.
3: Das finde ich super schade, dass das Format Lebenslauf nur auf Fachkompetenz basiert. Und es spielt gar keine Rolle, was ist dieser Mensch dahinter? Welche Dinge hat er geleistet? Gerade wenn wir zum Beispiel von Lebenslauflücken sprechen, ist es absolut immer noch stigmatisiert. Dabei sind gerade die Lücken, die wir haben im CV, die Momente in unserem Leben, die uns die meiste emotionale Intelligenz liefern, wo wir vielleicht nach einer Krankheit wieder uns aufrappeln mussten, wo wir nach der Elternzeit, die sehr anspruchsvoll ist, wieder in die Arbeitswelt einsteigen.
0: Ein Weg, mithilfe von KI mehr über Softskills der Bewerbenden zu erfahren, könnte laut Selma Kujas darin bestehen, den Bewerbungsprozess stärker zu gamifizieren. Auch Assessment Center könnten spielerischer aufgebaut sein. Den bisherigen Bewerbungsprozess einfach nur mit KI zu optimieren, davon hält die Karriereberaterin wenig. Clemens Striebing von der Fraunhofer Gesellschaft sieht im KI-Einsatz bei der Personalauswahl ebenfalls Chancen. Vorausgesetzt, die KI-Tools basieren auf ausreichend empirischen Daten und sind nicht KI-Lösungen von der Stange. Wichtig bleibt wohl weiterhin, dass der Human in the Loop, die Personalerin oder der Recruiter, einen guten Job macht. Die Gesetze sehen das bei der Personalauswahl auf jeder Stufe zwingend vor, wie viel KI auch immer ein Unternehmen einsetzt. Letztlich entscheidet bei der Personalauswahl ein Mensch. Und das hoffentlich richtig.
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1: Um 19 Uhr mit Mareike Köhler. Die Staats- und Regierungschefs der EU beraten in Brüssel, wofür die EU in den kommenden Jahren wie viel Geld ausgeben will. Eine Einigung über den Finanzrahmen von 2028 bis 2034 wird noch nicht erwartet. Bundeskanzler Merz sagte am Rande des Treffens, er erwarte sehr schwierige Verhandlungen. Deutschland und andere Staaten fordern Kürzungen, der Haushaltsentwurf sieht aber Erhöhungen des Finanzrahmens vor. Bundeswirtschaftsministerin Reiche muss einen Post im Instagram-Auftritt des Ministeriums löschen lassen, der sich gegen die Linkspartei richtet. In dem Video sprach sie über eine Partei, die, Zitat, Antisemitismus offen lebt, Zitat Ende. Dagegen hatte die Linkspartei einen Eilantrag beim Bundesverfassungsgericht eingereicht, dem jetzt stattgegeben wurde. Die Linke hatte argumentiert, dass mit diesem Post das Neutralitätsgebot missachtet worden sei, das für Staatsorgane gelte. Zukünftig sollen Bürger ihre Identität per Smartphone nachweisen können. Am Nachmittag stimmte der Bundestag der Einführung einer digitalen Brieftasche ab dem Jahreswechsel zu. In einer App sollen Dokumente wie etwa der Personalausweis abgespeichert werden können, später dann auch der Führerschein. Auch digitale Signaturen werden möglich. Für das entsprechende Gesetz stimmten Union und SPD, dagegen votierten AfD, Grüne und Linke. Das Gesetz muss nun noch durch den Bundesrat. Der Bundestag hat heute zum ersten Mal über die geplante BAföG-Reform gesprochen. Nach den Plänen der Bundesregierung soll der Bedarfssatz bis zum Sommersemester 2029 um 90 Euro steigen. Dazu käme bei Bedarf eine um 60 Euro erhöhte Wohnkostenpauschale. Geplant ist auch, die Einkommensgrenze der Eltern zu erhöhen, sodass mehr Studenten BAföG beziehen könnten. Die Grünen und die Linken kritisieren die Reform als zu langsam und zu wenig individuell. Frauen haben künftig früher Anspruch auf eine Untersuchung zur Brustkrebsfrüherkennung. Das hat der gemeinsame Bundesausschuss entschieden, dem Ärzte, Psychotherapeuten, Krankenhäuser und Krankenkassen angehören. Dem Beschluss zufolge können Frauen ab dem 1. August 2027 schon mit 45 Jahren eine kostenlose Mammographie in Anspruch nehmen. Bisher war das erst mit 50 möglich. Brustkrebs ist die mit Abstand häufigste Krebserkrankung bei Frauen. Nach massivem öffentlichen Druck hat US-Präsident Trump die geplante Live-Übertragung einer Hinrichtung abgesagt. Das schreibt er in seinem Online-Dienst. Der von Verteidigungsminister Hegseth angekündigte Livestream war sowohl in den Reihen von Trumps Republikanern als auch international auf Kritik gestoßen. Der Verurteilte hatte 2009 auf einem Militärstützpunkt 13 Menschen erschossen. Der SV Waldhof Mannheim muss nach den schweren Krawallen beim DFB-Pokalspiel gegen den 1. FC Kaiserslautern am 21. August eine Geldstrafe von 100.000 Euro zahlen. Zudem verurteilte das DFB-Sportgericht den Fußball-Drittligisten, beim nächsten Heimspiel einen Teil seiner Zuschauer auszuschließen. Ein weiteres Heimspiel wurde zur Bewährung ausgesetzt. Der Verein hat die Strafe akzeptiert und seine Sicherheitsmaßnahmen erhöht. SWR-Nachrichten, Redaktion Heike Lüttich. Das Wetter in Baden-Württemberg und Rheinland-Pfalz. Ein Hoch mit milder Luft bestimmt morgen weiter das Wetter. Die Vorhersage? Heute Nacht erst sternenklar, in Fluss, Tälern und Niederungen kann es wieder neblig werden. Morgen wechseln sich Sonne und Wolken ab bei 17 bis 23 Grad. Am Wochenende wird es meist bewölkt, teilweise nass und deutlich kühler mit höchstens 15 bis 12 Grad. Die Zeit 9.
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3: Vorsicht auf der A7 Fulda Richtung Würzburg. Zwischen dem Fuldaer Dreieck und Bad Brückenau-Volkers steht ein defekter LKW auf dem rechten Fahrstreifen. A3 Frankfurt Richtung Köln. Zwischen Limburg-Nord und Dietz 6 Kilometer Stau und stockender Verkehr wegen Bergungsarbeiten auf dem rechten Fahrstreifen. A5 Basel Richtung Karlsruhe. Zwischen dem Dreieck Weil am Rhein und dem Dreieck Neuenburg 3 Kilometer Stau und stockender Verkehr wegen einer Baustelle. A5 Karlsruhe Richtung Heidelberg. zwischen Kronau und Kreuzwaldorf. 4 Kilometer Stau wegen eines defekten LKW auf dem rechten Fahrstreifen. Im weiteren Verlauf zwischen Kreuzwaldorf und Heidelberg-Schwetzingen 5 Kilometer stockender Verkehr nach einem Unfall auf dem linken Fahrstreifen. Und A81 Stuttgart Richtung Singen zwischen Böblingen-Sindelfingen und Ehningen 4 Kilometer stockender Verkehr wegen einer Baustelle. Allen unterwegs eine gute und sichere Fahrt.
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4: Kai Schmieding hier, herzlich willkommen. Sie können heute an den schönsten Orten der Welt sein, am Meer, in den Bergen, von Sonnenuntergang, für den andere extra angereist sind. Und trotzdem sind Sie vielleicht ganz woanders, im Nachrichtenstrom, im nächsten Video, beim nächsten Kommentar. Smartphone in der Hand, wir Erwachsenen machen es vor, unsere Kinder wachsen damit auf. Für die ist das aber mehr als ein Gerät, das gelegentlich vom Sonnenuntergang ablenkt. Da treffen sie Freunde, suchen Anerkennung, lernen was über sich selbst und möglicherweise erfahren sie da auch, wie angeblich die Welt funktioniert. Wer zieht da eigentlich mit? Darüber sprechen wir heute mit der Bildungsforscherin Nina Kolleck. Ihr Buch trägt den Titel »Der Kampf in den Köpfen, wie TikTok, Instagram und Co. unsere Kinder manipulieren«. Herzlich willkommen, Nina Kolleck, zugeschaltet aus Berlin. Hallo.
5: Hallo, vielen Dank für die Einladung.
4: Nina Kolleck ist Bildungsforscherin, Politikwissenschaftlerin, seit 2023 Professorin für Erziehungs- und Sozialisationstheorie an der Uni Potsdam. Wie wirken die Plattformen auf Gehirne und Verhalten? Erziehen tatsächlich die Algorithmen mit? Was bedeutet das für die Entwicklung junger Menschen und mittelfristig für die Demokratie? Das sind die großen Fragen heute. Frau Kolleck, bevor wir über die Gefahren reden, lassen Sie uns positiv anfangen. Was finden Kinder und Jugendliche auf diesen Plattformen, dass sie anderswo offenbar gar nicht bekommen?
5: Na, ob sie es anderswo gar nicht bekommen, ist nochmal eine zweite Frage. Aber was sie dort finden, ist sehr individuell. Denn die Plattform, denen gelingt es auf ganz wunderbare Art und Weise, die tiefen Sehnsüchte der jungen Menschen, aber auch der älteren Menschen, muss man sagen, ne? Aber insbesondere der jungen Menschen hier anzusprechen, indem sie auch auf die psychischen Grundbedürfnisse absetzen. Also jeder Mensch handelt ja aufgrund von psychischen Grundbedürfnissen. Also warum entscheiden wir uns, irgendwas zu tun oder nicht zu tun? Das ist meistens, oder nicht meistens, sondern das wird bestimmt durch 3 psychische Grundbedürfnisse, die wir erfüllen wollen. Und den Plattformen gelingt es eben, hier das zu triggern. Das ist erstens zum Beispiel die Eingebundenheit, dass wir uns danach sehen, Teil einer Gruppe zu sein, nach Bindung sehen wir uns. Und das ist so eins der Grundbedürfnisse, das die Plattform triggern.
4: Mhm. Teil von was Größerem zu sein, Zugehörigkeit. Bist du Team Kaltduscher oder bist du Team Warmduscher? Gibt ja ständig auf Social Media diese Zuordnung. Gleichzeitig will aber jeder Mensch ja auch autonom sein.
5: Genau, das ist das zweite Grundbedürfnis. Also einerseits wollen wir eben uns binden, Teil einer Gruppe sein und andererseits wollen wir aber auch autonom sein, also uns irgendwie spüren, unsere Individualität auch sehen in der Gruppe. Und das dritte Grundbedürfnis ist das Grundbedürfnis nach Kompetenz, also dass das, was wir tun, auch eine Wirkung hat. Und die Plattform, die triggern diese Grundbedürfnisse, aber immer nur ganz kurzfristig. Also das heißt, es kommt nicht zu einer langfristigen Befriedigung, wonach wir uns aber sehen. Wir wollen uns halt zurücklehnen und wollen in diesen Flow kommen, bei dem eben diese Grundbedürfnisse befriedigt sind. Das ist unser Streben in der Welt. Und wenn die aber immer nur so angetriggert werden, dann denken wir, wir müssen einfach nur noch weitermachen, noch weiter suchen, um dann eben zu dieser Zufriedenheit zu gelangen.
4: Diese Polarisierung, die wir auf Social Media erleben, welche Ursache hat die? Passiert die, weil die Algorithmen solche starken Gefühle wie Hass und Angst, ich will mal sagen, sehr stark fördern und nutzbar machen wollen? Ist das der Hauptgrund, um dieses Geschäftsmodell sozusagen zu bewirtschaften?
5: Ja, es sind die Algorithmen. Das sehen wir ja auch ganz klar, dass die Algorithmen eben polarisierte, emotionale Inhalte ganz schnell nach oben pushen und vor allem auch viel häufiger zeigen. Also das, was wir in den sozialen Medien, also auf TikTok und Instagram sehen, ist ja kein repräsentativer Querschnitt dessen, was gepostet wird, sondern es wird uns zugespielt über den Algorithmus und der bevorzugt vor allem eben auch Desinformation, emotionalisierte, gewaltverherrlichende Informationen und dann eben sehr spezifisch die Themen, die der jeweilige Nutzer, den jeweiligen Nutzer dann auch spezifisch ansprechen.
4: Was ist das stärkste Gefühl dabei? Ist das die Angst? Ist das der Hass? Oder was ist die stärkste Emotion, die dabei getriggert und angesprochen wird?
5: Ja, die Stärke der Emotion, das hängt ja immer dann auch von dem Nutzer ab. Der eine, der reagiert mehr auf Angst, der andere mehr auf Wut. Aber wir wissen, dass bestimmte Emotionen stärker zusammenhängen dann auch beispielsweise mit den politischen Einstellungen. Dazu gehört auf jeden Fall Wut. Wut wird auch ganz stark angesprochen in den sozialen Medien. Gerade wenn es um politische Informationen geht, landet viel schneller oben, wird viel häufiger ausgespielt. Und die Angst, die spielt natürlich auch eine große Rolle. Also Angst davor, vor Kriegen zum Beispiel. Also mit der Angst wird dann auch eine spezifische Wut wiederum verbunden. Es ist aber auch Scham. Also Scham wird auch getriggert.
4: Aber woher kommt die Angst? Habe ich mich auch beim Lesen gefragt. Woher kommt die Wut? Speziell bei den ganz jungen Nutzern. Man könnte doch auch sagen, das ist eine Generation, die trotz allem in großem Wohlstand aufwächst und in einer relativ friedlichen Situation auch aufwächst und in relativ gesicherten Verhältnissen. Auch wenn natürlich über die Medien die Meldungen aus der Welt kommen von den Kriegen. Aber trotzdem ist es ja doch eine Generation, die in relativem Wohlstand aufwächst. Woher kommt diese Angst?
5: Also Angst kommt auf jeden Fall daher, dass eben so viele Krisen über uns einpreschen. Also es ist ja nicht so, dass Kinder und Jugendliche heute in einer Welt aufwachsen, die ihnen zeigt, die Demokratie wird weiter bestehen, ihr werdet weiter in Sicherheit leben, ihr werdet nicht in Kriege involviert werden, ihr werdet später eine Rente haben. All diese Dinge werden ihnen heute als eine Illusion präsentiert und ihnen wird vermittelt, dass sie auch aufgrund des demografischen Wandels und aufgrund der politischen Konflikte eventuell später mal eine Welt vorfinden werden, wo sie eben nicht mehr diesen Wohlstand haben werden, den die erwachsene Generation heute hat oder die ältere Generation heute hat. Und das triggert natürlich einerseits eine Angst und auch die Unbewältigbarkeit der Krisen, also wie die Klimakrise auch, wie die Kriege, die über uns einbrechen. Und es ist ja heute auch nicht mehr so, dass es ganz fern ist wie früher. Da wurden Kinder und Jugendliche oft ja sogar von den Nachrichten ferngehalten. Und heute bricht diese ganze Welt ja in das Leben der Kinder und Jugendlichen ein, dadurch, dass sie eben auch all diese Vorfälle, teilweise auch viele Fake News, muss man dazu sagen, aber auf jeden Fall die Kriege auch fast schon in Realtime auf den sozialen Medien verfolgen können. Und noch dazu dürfen wir auch die Nachwirkungen der Pandemie nicht vergessen. Und all das produziert ja eine Form von Angst. Und ich würde es auch mal nicht nur auf die junge Generation reduzieren. Ich denke auch, dass die Älteren auch eine Form von Angst verspüren, weil eben ja doch alles unberechenbarer erscheint in unserer Welt.
4: Diese Polarisierung, von der wir sprachen, möglicherweise auch eine Radikalisierung, die daraus erfolgen kann. Also dieses sich in Gruppen zuordnen wollen, bist du Team so und so oder so und so. Ist das auch eine Erklärung für das Wahlverhalten, das wir gerade in der jüngsten Zeit bei ganz jungen Menschen beobachten können?
5: Ja, auf jeden Fall. Das hängt damit ganz stark zusammen. Wir wissen ja aus verschiedensten internationalen Studien, dass das Wahlverhalten vor allem durch Emotionen wie Wut und Angst beeinflusst wird. Und wenn jetzt die aktuelle Welt so unberechenbar erscheint und vor allem auch die junge Generation so wenig selbst einen Platz findet und sich gewertschätzt fühlt, auch in dem, was sie sind und in dem, was sie tun, dann versuchen sie das selber dadurch zu bewältigen, indem sie dann eben auch ja empfänglich werden für solche Angebote, auch für extremistische Gruppierungen, die ihnen zeigen, hey, hier bist du wieder jemand, hier hast du einen Ort, hier hast du einen Platz, hier sind Geschlechterrollen klar definiert und klar bezeichnet, hier bist du Teil etwas Großen und wirst gewertschätzt und lässt dich nicht mehr von der älteren Generation, aber auch dann eben explizit von den Parteien der demokratischen Mitte, lässt sich von denen halt nicht mehr betrügen. Also dieses Bild wird ihnen ja oft vorgespielt und aufgrund dieser Ohnmacht, die viele spüren, neigen sie dann auch eher dazu, tatsächlich sich von irgendwelchen Erzählungen überzeugen zu lassen, die so vielleicht auch gar nicht stimmen.
4: Und sie neigen möglicherweise dazu, auch etwas gar nicht mehr anzuerkennen oder gar nicht mehr zu wollen, von dem die Demokratie ja eigentlich lebt. Das ist ja gerade nicht das Polarisierende, sondern das ist ja eigentlich der Kompromiss, also das Miteinander aushandeln und nicht das stur in seiner Gruppe bleiben. Geht also dieser Generation der Sinn für den Kompromiss und damit auch möglicherweise für die Demokratie verloren?
5: Ja, es ist paradox. Denn einerseits wollen die jungen Menschen ja in einer Demokratie leben und sie schätzen das auch. Also wir führen ja auch repräsentative Befragungen durch, machen sehr viele Workshops mit sehr vielen unterschiedlichen jungen Menschen. Und fast alle sagen, sie wollen in einer Demokratie leben. Sie schätzen die Demokratie. Sie finden das System, wie es gerade auch in Deutschland besteht, an sich perfekt und schätzen auch die Meinungsfreiheit und die kulturelle Vielfalt etc. Aber umgekehrt, wenn man sich dann anschaut, welche politischen Positionen sie befürworten und auch welche politischen Maßnahmen, dann geht es extrem auseinander. Das sehen wir ja auch am Wahlverhalten. Also wenn die junge Generation wählen würde, dann hätten wir eigentlich nur noch zwei Parteien, die eine Chance hätten. Und das ist an erster Stelle die Linke. Und an zweiter Stelle die AfD. Und da wäre ja ein demokratisches Regierungshandeln gar nicht mehr möglich bei dieser Polarisierung. Von daher ist es ein Paradox. Einerseits wollen sie die Demokratie, wollen die Meinungsfreiheit, wollen auch eine deliberative Demokratie, in dem eben dann auch gemeinsam abgestimmte das Handeln so möglich ist. Und andererseits sind sie aber gar nicht mehr zusammenzubringen.
4: Nina Kolleg ist heute unser Gast. Ich sage nochmal den Buchtitel: Der Kampf in den Köpfen, wie TikTok, Instagram und Co. unsere Kinder manipulieren. Hier ist eine erste Frage.
6: TikTok, wenn ich das richtig sehe, steht für Sie pars pro toto für gewisse Medien. Und über TikTok hat etwa eine Heidi Reichenick für die Linkspartei ihre Mehrheiten gewonnen für die Partei und in der Partei. So frage ich nun nach der Entwicklung der Gesellschaft, unserer Demokratie. Entwickeln wir uns zu einer TikTok-Demokratie?
4: Der Hörer spitzt es zu. Bitte.
5: Ja, tatsächlich, TikTok-Demokratie ist ja wirklich ein Konzept, das ich auch in dem Buch entwickelt habe. Da habe ich auch noch weitere Texte dann zugeschrieben. Ich denke sogar, dass es schon so ist, dass wir in einer TikTok-Demokratie leben aktuell, die mit diesen Ambivalenzen versucht umzugehen, dass einerseits eben wir sagen, Meinungsfreiheit ist ein ganz hohes Gut und andererseits aber die Meinungsfreiheit sehr stark bestimmt wird über das, was in den sozialen Medien ausgetragen wird und hier eben auch die ganzen psychologischen Mechanismen viel mehr zum Tragen kommen. Und das beobachte ich übrigens auch an der aktuellen Debatte, dass wir immer noch viel zu sehr schauen auf die einzelnen Parteistrategien und wer was in der Partei wann wie tut. Und ich bin mir auf der Grundlage unserer Forschung ziemlich sicher, dass es heute gar nicht mehr so eine große Rolle spielt, wer was, wann, wie, wo, in welcher demokratischen Partei sagt oder macht, sondern dass es viel tiefer geht. Dass sich die Menschen, gerade wenn wir über politische Dinge sprechen, von ganz anderen Dingen heutzutage beeinflussen lassen.
4: Sie haben neulich in einer Talkshow, als es darum ging, was begegnet denn jungen Menschen da heute ganz konkret auf Social Media und wie erfolgt diese Meinungsbildung oder wie erfolgt ihre Prägung in der Demokratie? Da haben Sie von Hitler-Propaganda gesprochen, die da heute auf den Displays der jungen Menschen erscheint und die auf Social Media geteilt wird. Was meinen Sie damit? Was ist Hitler-Propaganda? Was sind das für Inhalte?
5: Na, das sind Inhalte, die Hitler verherrlichen, die auch Eva Braun verherrlichen, die Hitlers Leben darstellen in einem rosaroten Licht, auf KI generiert oder auch teilweise auch mit historischen Videos, in die dann Texte eingesprochen werden, die über die Hitlerzeit informieren, aber in einem sehr rosarot gefärbten Bild. Also was er für ein toller Mensch gewesen ist, was Eva Braun für ein toller Mensch gewesen ist, etc. Und solche Dinge kommen tatsächlich auch bei vielen Menschen schon an. Ich sehe das auch an Nachrichten, die bei mir eingehen, an Briefen, die ich erhalte tatsächlich, wo Menschen mir erzählen, dass Eva Braun und Hitler wunderbare Menschen gewesen sein sollen. Das ist so ein Beispiel. Und die jungen Menschen, alle, mit denen wir sprechen, also wir haben dazu jetzt keine repräsentative Befragung durchgeführt, aber wir sprechen mit sehr vielen jungen Menschen aus sehr unterschiedlichen Kontexten. Und alle haben mir gesagt, alle jungen Menschen haben schon diese Videos gesehen.
4: Es mutet ein bisschen absurd an. Also was ist denn dann die konkrete Motivation, sowas zu verbreiten? Ich nehme jetzt mal an, dass die meisten doch informiert sind über die historischen Hintergründe. Ist das dann so eine Art Mutprobe oder was ist der Reiz, dann sowas zu verbreiten? Also will man dann möglicherweise provozieren bewusst oder was ist der Motor?
5: Ja, wer das verbreitet, das weiß ich auch immer nicht. Also es gibt ja immer wieder solche Trends, die alle jungen Menschen erreichen. Es gab ja auch dieses zieht die Mauer wieder hoch, ist der Osten tough etc., dass wir halt wieder eine Mauer bauen sollen zwischen Ost- und Westdeutschland. Und dann auch dieser Ostkult, der immer wieder mit sehr radikalen Geschichten verbunden wird. Es sind so Trends, die aufploppen und von wahnsinnig vielen Influencern verbreitet werden. Und dann plötzlich wieder im Nirvana, also versinken. Und wer dahinter steckt, das kann ich nicht sagen. Ich bin keine Investigativjournalistin. Da müsste man als Investigativjournalist rangehen.
4: Die Frage war eher,
5: aber
4: was reizt...
5: Aber dass es seltsam ist.
4: Ja, wieso fällt das bei so jungen Menschen auf fruchtbaren Boden und wird dann noch weiter geteilt? Das ist ja interessant, dass die Motivation da ist, das dann noch zu teilen.
5: Ja, ob die das teilen, das weiß ich auch noch nicht mal. Ne? Also das Ding ist, es wird ihnen zugespielt. Wer TikTok und Instagram nutzt, der bekommt ja nicht die Dinge zugespielt, die Freunde verbreiten nur, sondern bekommt ja auch andere Dinge zugespielt. Mhm. Es wird halt flächendeckend an die jungen Menschen, wird verbreitet. Sie bekommen es zu sehen, aber es heißt ja noch lange nicht, dass sie sich das erstens anschauen immer und dass sie es zweitens dann selbst verbreiten oder liken oder reposten. Mhm. Weil ganz viele junge Menschen, mit denen ich spreche, die auch diese Videos bekommen, die sehen es extrem kritisch und die können es einordnen. Sie bekommen trotzdem diese Inhalte und es macht ja trotzdem auch was mit ihnen. Es führt nämlich zu einer schleichenden Normalisierung solcher Geschichten und Gedanken.
4: Wie sollten Eltern in ihren Augen reagieren, wenn sie sehen, dass das Kind das irgendwie lustig oder spannend findet, sowas zu verbreiten? Was wäre ein konkreter Tipp von Ihnen?
5: Na, eine Sache ist, ich will jetzt hier gar nicht so pessimistisch klingen, aber Eltern kommen da ja gar nicht mit, weil es andauernd neue Trends gibt und man anhand dieser Trends auch als Jugendlicher, auch selbst als Elternteil nicht unbedingt sofort erkennt, was eigentlich dahinter steckt. Also es sind ja auch andere politische Botschaften, die oft hier untergebracht werden in diesen Kurzvideos. Aber Eltern können natürlich trotzdem wahnsinnig viel tun und auch was die generelle Resilienz ihrer Kinder angeht, nämlich mit den Kindern im Gespräch bleiben. Auf keinen Fall die Welt der Kinder so per se abzuwerten, weil dann machen Kinder es nämlich trotzdem und werden noch weniger zugänglich. Und sie können den Kindern, also offensiv ins Gespräch gehen, auch mit den Kindern und mit ihnen besprechen, dass eben das, was die Kinder dort sehen, nicht unbedingt der Wahrheit entspricht, dass hier Fake News sehr stark vermischt werden, auch teilweise mit Faktenwissen und wo sich Kinder und Jugendliche dann auch tatsächlich Hilfe suchen können, wenn ihnen dann eben auch kriminelle Aktivitäten begegnen. Mhm.
4: Zum Jugendschutz und zu Sofortmaßnahmen, was man tun kann, ist auch diese Frage hier.
7: Ein striktes, pauschales Verbot der Nutzung sozialer Medien für Kinder wird wohl nicht funktionieren. Zudem frage ich mich, wie eine entsprechende Kontrolle durch die Technologiekonzerne aussehen könnte. Was also letztlich bleibt, ist eine erzieherische und pädagogische Begleitung der Kinder durch Elternhaus und Schule. Meine Frage an die Bildungsexpertin: Welche Sofortmaßnahmen wären leicht umsetzbar, sinnvoll und zielführend?
4: Bitte, Frau Kollig.
5: Die wirksamste Maßnahme sehe ich ja auf der Ebene der EU, nämlich die Plattformregulierung. Eben nicht die Altersregulierung, sondern dass die Plattformen wirklich endlich das umsetzen müssen, was sie eigentlich schon längst umsetzen müssen. Weil all die Dinge, die die Plattformen hier in Europa tun, sind ja eigentlich schon verboten auf der EU-Ebene. Aber es wird noch nicht ausreichend verfolgt, nicht ausreichend sanktioniert. Und die erste Sofortmaßnahme wäre hier wirklich konsequent Plattformen zu bestrafen, wenn sie sich nicht dran halten, und in die Pflicht zu nehmen oder hier auch sofort nachzuschärfen und zu sagen, im Zweifel nehmen wir die Plattform auch zeitweise vom Dienst, wenn sie sich hier nicht an die europäischen Regeln halten. Und die zweite Sofortmaßnahme ist die Medienbildung in den Schulen zu stärken. Auch das ließe sich sehr schnell realisieren. Da gibt es aber noch nicht ausreichenden politischen Willen in den Ländern. Mhm. Aber auch da ließe sich sehr schnell eben ein Schulfach etablieren.
4: Also wenn die Plattformen das regeln müssten, dann müsste man sagen, ja, die Plattformen wären dafür verantwortlich, dass so ein Hitler-Inhalt zum Beispiel, dass der sofort gelöscht wird und dass so etwas eben gar nicht mehr verbreitet werden kann. Und das ist deren Verantwortung, dafür zu sorgen. Das wäre eine Regelung, die Sie fordern.
5: Genau, das wäre eine Regelung. Auch diese süchtig machenden Algorithmen, die sind so auch nicht legal in der EU, werden aber trotzdem weiter betrieben von den Plattformen. Auch hier müssen die Plattformen sanktioniert werden. Und wenn sie sich trotzdem weiter nicht dran halten, dann müssen sie ja zeitweise müssen die Dienste zeitweise geschlossen werden. Und wir brauchen halt eine europäische Alternative, die so attraktiv ist, dass sie auf Dauer dann auch diese Plattformen aus anderen Ländern ersetzt. Weil was wir ja auch haben, wir lassen uns in Europa ja auch im gewissen Maße dadurch die Sozialisation, die Erziehung der Kinder aus dem Ausland nehmen. Die Plattformen, die dominieren, die sind in anderen Ländern ansässig. Die europäischen Plattformen spielen eigentlich überhaupt gar keine Relevanz. Und auch das muss sich ändern.
4: Jetzt hat der Hörer vorhin gesagt, na ja, ein Verbot ist ja wohl überhaupt noch nicht mehr in der Diskussion und gar nicht mehr in der Nähe. Da möchte ich doch nochmal nachfragen. Ist das für Sie tatsächlich so weit weg, ein Handyverbot in irgendeiner Form? Also zum Beispiel Handyverbot während des Schultags gibt es ja in manchen Schulen schon. Hatten Sie sowas für gut oder nicht für zielführend?
5: Also die Verbotsdebatte ist ja schon im vollen Gange und bislang, finde ich, fokussiert sie sich noch zu sehr darauf. Aber jetzt nochmal ganz konkret, also Handyverbot in Schulen, wenn es in den Schulen Sinn macht und die Schulen merken, es läuft hier aus dem Ruder mit den Handys, dann macht es natürlich extrem viel Sinn, dass eine Schule sich darauf einigt. Wenn jetzt eine Schule aber sieht, nee, wir haben das total im Griff, die Kinder brauchen aber das Handy, weil die Digitalisierung an den Schulen ist noch nicht weit genug vorangeschritten. Und wir haben hier wunderbare Medienbildung schon etabliert an den Schulen, die wir aber ohne die Handys nicht machen können. Deswegen müssen sie dafür, für diesen Zweck das Handy mitbringen. Dann ist ein Handyverbot vielleicht nicht so praktisch. Ich denke, die Schulen, die kennen ihre Schülerinnen und Schüler, die kennen die Eltern, die Lehrkräfte viel besser als jetzt Politiker. Und deswegen macht hier so ein Kahlschlag oder so ein übergreifendes Verbot macht dahingehend keinen Sinn, weil die Schulleitungen hier eben, denke ich, hier in den Austausch gehen können mit ihren Lehrkräften und mit ihren Schülerinnen und Schülern. Und das andere ist ja nochmal das Social-Media-Verbot. Das Social-Media-Verbot ist nochmal was anderes, weil es im Endeffekt gar kein Social-Media-Verbot ist. Es klingt irgendwie ganz gut, ja, dann dürfen sie das Handy nutzen und sind im Notfall erreichbar oder können sich Hilfe holen, wenn sie irgendwie in Not kommen.
4: Aber da ist kein TikTok und Instagram drauf.
5: Gut. Ja. Genau, so klingt es ja. Aber das Social-Media-Verbot hat ja noch nirgendwo ist definiert, was Social Media eigentlich ist. Noch dazu gibt es ja Plattformen, die eigentlich auch sinnvoll sein können, weil zum Beispiel die politische Selbstwirksamkeit kann gestärkt werden über soziale Medien. Auch andere Dinge können gestärkt werden, auch das Führen von Freundschaften etc. über Ländergrenzen hinweg kann gestärkt werden durch soziale Medien. Wir haben ja aktuell das Phänomen, dass nicht die sozialen Medien das Schlimme ist, sondern dass es aus dem Ruder läuft, dass die TikTok und Instagram dominieren und TikTok und Instagram sich nicht an die Regeln halten und auch andere Plattformen. Und das zweite Problem, das wir haben, ist, dass ganz viele andere Dienste und Apps oder auch Computerspiele Elemente von Social Media nehmen, auf die dann Pädokriminelle zum Beispiel zurückgreifen. Und deswegen ja auch immer dieses Argument Kinder- und Jugendschutz, das ja auf jeden Fall auch extrem wichtig ist. Wenn jetzt aber die Pädokriminellen vor allem auf Plattformen wie Discord oder Roblox unterwegs sind, das Social-Media-Verbot sich aber nur alleine auf TikTok oder Instagram bezieht, dann wird es halt in die Leere laufen. Weil nämlich andere Plattformen erstens aus dem Boden sprießen, also die Konzerne sind super schnell da drin, sofort eine neue Plattform zu implementieren, die da nicht verboten ist. Und zweitens sind die gefährlichsten Plattformen sind ja gar nicht mit inbegriffen in diesem Verbot.
4: Vielleicht müssen wir das den Hörern, die da jetzt noch nicht so ganz zu Hause sind, noch erklären. Also Discord und Roblox, verbessern Sie mich, ich bin kein Experte. Das sind also Plattformen, wo speziell Leute sind, die spielen und wo man gemeinsam spielt. Ist das richtig?
5: Genau, also bei Roblox ist es so, dass das gespielt wird und dass man aber mit anderen, auch mit Menschen, die man nicht kennt, dann gemeinsam spielen kann. Und so gelingt es dann eben Pädokriminellen hier, gerade auch geschwächte junge Menschen zu erreichen, die gerade in einer Identitätskrise sind. Und Discord ist so eine kostenlose Kommunikationsplattform für Chats, Sprach- und Videoanrufe. Also die wird aber auch besonders häufig so von Gaming-Communities, Freundesgruppen, Vereinen oder auch Online-Communities genutzt.
4: Wenn jetzt eine Mutter zu Ihnen sagt, mein Kind ist 14, ich will einfach noch nicht, dass es TikTok benutzt zum Beispiel, jetzt gerade TikTok. Was würden Sie ihr antworten? Wie soll sie vorgehen?
5: Na, wenn das Kind das selbst auch mit einsieht und man nicht merkt, dass das Kind es vielleicht selbst auch heimlich dann nutzt, dann finde ich, ist es eine gute Sache. Also ich selber denke bei meinen Kindern auch so spät wie möglich, am besten vielleicht auch gar nicht. Ab einem gewissen Alter wird es halt dann schwierig, seinen Kindern das zu verbieten. Gerade wenn es dann auch im Freundeskreis bei vielen genutzt wird. Und was ich denke, was immer sehr sinnvoll ist, ist, sich mit anderen Eltern abzustimmen. Also wenn man gerade in einer Schulklasse einen guten Zugang hat zu den anderen Eltern und hier als Klassengemeinschaft sich auch darauf einigt, auf sowas zu verzichten, dann ist es auch eine Hilfe, eine Unterstützung für die Kinder und Jugendlichen. Weil viele Kinder und Jugendliche, die schreien ja fast schon nach Hilfe und sagen, sie wollen es eigentlich gar nicht nutzen, aber alle anderen tun's und dann sind sie irgendwie auch ausgeschlossen. Und man will ja für sein Kind auch nicht, dass es ausgeschlossen ist und dann zu Geburtstagsfeiern nicht eingeladen wird oder Dinge nicht mitbekommt etc. Und da ist es immer ganz gut, sich mit den anderen Eltern abzustimmen und dann hier eine gemeinsame Strategie zu fahren.
4: Was würde uns denn zeigen, wenn sowas klappen würde, dass eine Klasse sich darauf einigt, wir nutzen das jetzt mal alle zusammen ein bisschen weniger. Was würde uns zeigen, dass so eine Regel funktioniert? Also was würden wir gewinnen? Also weniger Ablenkung, weniger Streit oder was würden Sie erwarten, was dann Gutes passiert?
5: Das kommt natürlich auch immer auf die Nutzer an und auf die Klasse an. Ne? Aber Ablenkung, da wissen wir ja schon sehr stark, dass es zusammenhängt mit der Social-Media-Nutzung und mit der Handy-Nutzung. Und wenn Kinder und Jugendliche hier das selbst auch noch gemeinsam als Klassengemeinschaft in den Griff bekommen, dann wird auch das zu einer stärkeren Selbstwirksamkeit führen. Weil sie merken, wir sind dieser Macht nicht unterlegen, sondern wir bekommen es hier als Gruppe alleine hin. Und die Aufmerksamkeit steigt, dadurch natürlich auch eine intensivere Auseinandersetzung mit den Unterrichtsfächern. Also das Lernen kann dadurch natürlich auch verbessert werden. Und je nachdem, wie die Klasse so drauf ist und wie die jungen Menschen drauf sind, können sich dann auch andere positive Effekte einstellen. Essverhalten zum Beispiel, andere Süchte etc., auf die ja auch gerade soziale Medien direkt wirken.
4: Nina Kollig ist heute unser Gast. Der Buchtitel ist Der Kampf in den Köpfen, wie TikTok, Instagram und Co. unsere Kinder manipulieren. Eine nächste Frage.
7: Das Bundesverfassungsgericht hat mit dem Grundrecht auf informationelle Selbstbestimmung verboten, personalisierte Persönlichkeitsprofile zu erstellen. Der Grund lag darin, dass Persönlichkeitsprofile für Persönlichkeitsmanipulationen missbraucht werden können. Das Internet ist deswegen von Anfang an möglichst anonym aufgebaut worden, allerdings ohne Kinderschutz. Die EU möchte jetzt Jugendlichen erst ab einem Mindestalter den Zugang zu Social-Media-Plattformen erlauben. Das setzt aber zwingend die Aufhebung der Anonymisierung voraus. Inwieweit befördert diese Aufhebung den Aufbau von personalisierten Persönlichkeitsprofilen? Was ist Ihre Einschätzung bei den EU-Richtlinien zur Regulierung von Social Media? Stärkt die EU die Menschenrechte der EU-Bürger im Internet mit ihren Verordnungen oder arbeitet sie den Social Media Plattformen letzten Endes doch in die Hände? Wie groß ist die Gefahr, dass die Kinder zur leichten Beute von Datenhändlern werden?
5: Oh, das waren ja jetzt natürlich sehr, sehr viele Fragen. Also diese Altersverifikation sehe ich aus unterschiedlichen Gründen als sehr problematisch. Da gehören natürlich die Altersverifikation dazu, also dass dann hier eben persönliche Daten auch tatsächlich in die Hände dieser Plattform gelangen, die wiederum mit diesen Daten auch weiterarbeiten können. Und das Recht auf informationelle Selbstbestimmung, das wird sehr stark natürlich vom Bundesverfassungsgericht geschützt. Und das schließt aber dann ja auch mit ein, dass Kinder und Jugendliche sich eben auch informieren können. Und wenn jetzt nun die TikTok, Instagram und Co. zu den Hauptinformationsquellen zählen, was de facto so ist, auch was politische Informationen angeht, aber auch was andere Informationen angeht, dann ist es natürlich auch eine Schwierigkeit, das jetzt zu verbieten und nur in diesem Alter zu verbieten. Und hier müsste eigentlich noch eine viel stärkere Abwägung auch erfolgen, weil es ja ein extremer Eingriff in dieses Recht auf informationelle Selbstbestimmung ist. Und wir ja auch aus der Forschung schon Anhaltspunkte dafür haben, dass Social Media tatsächlich auch eine politische Selbstwirksamkeit stärken kann. Also ein Interesse daran, ein Interesse an Politik, ein Interesse an den Konflikten in der Welt etc., das eben durch die Nutzung von Social Media auch gestärkt werden kann. Also je stärker jemand die Daten aber auch aus verschiedenen Quellen zusammenführt und eine pseudonyme Person identifiziert und daraus anschließend ein detailliertes Persönlichkeits- und Beziehungs- und auch Verhaltensprofil bildet, desto schwerer wiegt natürlich dieser Eingriff. Und ich denke, das ist auf jeden Fall eine sehr wichtige Debatte, die noch gar nicht die so in der Intensität nicht gesprochen wird, weil wir halt sehr schnell an der Oberfläche bleiben. Social Media verbieten, ja oder nein. Und dann geht es nur noch um die Frage, ob 13, 14, 15 oder 16. Aber welche Konsequenzen das hat und welche Implikationen und was Social Media überhaupt ist und was so ein Verbot überhaupt bringt, darüber wird sehr wenig gesprochen.
4: Wir hören dann die nächste Frage.
8: Glaubt die Autorin, dass psychische Erkrankungen bei Jugendlichen seit dem Zugang zu Plattformen sich extrem erhöht haben?
4: Psychische Erkrankungen, danach fragt die Hörerin.
5: Ja, also ich bin ja Wissenschaftlerin, von daher halte ich mich hier immer an wissenschaftlichen Studien. Und hier gibt es international sehr viele Studien bereits, die ein sehr unterschiedliches Bild zeigen. Und einige sagen, dass die Effekte nur sehr schwach sind, bis hin zu gar keine Effekte. Andere wiederum zeigen sehr starke negative Effekte auf die psychische Gesundheit der Kinder und Jugendlichen. Und warum ist es so, dass wir so ein unterschiedliches Bild haben? Das liegt am Studiendesign. Das liegt auch daran, dass psychische Erkrankungen oft nicht in einem kurzen Zeitraum sich entwickeln, sondern längeren Zeitraum, und die Studien bislang meistens nur sehr kurze Zeiträume sich angeschaut haben. Wir müssen uns aber, ja, also Social Media wirkt halt auf die Sozialisation über einen langen, schleichenden Prozess auch auf die Psyche der Kinder und Jugendlichen ein. Und dafür brauchen wir Langzeitstudien, die noch viel, viel über Jahre hinweg eben hier eben auch die Effekte untersuchen. Ein anderer Grund ist, dass wir natürlich Social Media hier auch wieder nicht verallgemeinern können, dass es einen Unterschied macht, ob ich mir YouTube anschaue, ob ich mir TikTok anschaue, ob ich mir Instagram anschaue. Und ein dritter Punkt, der noch dazu kommt, ist, dass Social Media nicht Social Media bleibt. Während YouTube früher zum Beispiel einfach nur lange Videos gezeigt hat, ist YouTube jetzt neuerdings auch wie TikTok mit solchen Kurzvideos unterwegs, in YouTube Shorts. Und dadurch, dass die Plattformen sich so dynamisch verändern, hinkt die Forschung immer ein kleines bisschen hinterher. Von daher lässt sich hier das schwer verallgemeinern, aber insgesamt zeichnet sich doch ein ziemlich klares Bild ab, dass es eher tendenziell einen negativen Effekt auf die psychische Gesundheit von Kindern und Jugendlichen hat und zwar auf unterschiedlichen Ebenen ja negativ wirken kann. Also Essstörungen, Selbstverletzungen, auch Suizide etc.
4: Ein Beispiel sind ja Schönheitsbilder, ne? Also welche Rolle spielen Schönheitsbilder bei Mädchen zum Beispiel? Und es gibt möglicherweise auch Bilder, die Jungs stark unter Druck setzen im Netz, denen sie jeden Tag ausgesetzt sind.
5: Genau, das ist ja mal dieses Lux-Maxing, das ist ja schon sehr breit diskutiert worden.
4: Was ist das genau, Lux-Maxing?
5: Lux-Maxing heißt das auch, junge Männer, das erreicht eigentlich auch schon, also es ist schon ein sehr altes Thema, ist schon sehr lange so, dass junge Männer eben ganz gezielt auch Informationen erhalten, nach denen ihnen eben bestimmte Körperformen und Gesichtsformen vorgespielt werden, und die fangen dann an, sich zum Beispiel die Gesichtsknochen einzuhauen, Bone-Smashing heißt es, um markantere Gesichtszüge zu bekommen. Sie nehmen gewisse schädliche Supplements, also Supplements ist ein ganz großes Thema auch.
4: Nahrungsergänzungsmittel.
5: Nahrungsergänzungsmittel, die ja erstmal per se nicht schlecht sind, wenn, weiß ich nicht, Magnesiummangel da ist etc. Also, dass man sich mal mit diesem Thema auseinandersetzt, muss man jetzt auch nicht moralisieren. Aber in manchen Fällen gab es dann tatsächlich auch schon Todesfälle von jungen Männern, die hier eben nur auf der Grundlage, also des Muskelwachstums. Also hier wird halt auch ein Männlichkeitsbild vorgestellt. Da geht es dann darum, dass der Mann halt besonders markante Gesichtszüge hat, besonders viele Muskeln hat, besonders hart trainiert und dann eben dieses Aussehen auch teilweise durch eben Anabolika beispielsweise auch unterstützt.
4: Was ich ein bisschen beunruhigend finde, ist dann der weitere Schritt in Ihrer Recherche oder Beobachtung, dass es offenbar ja Ansätze heute einer Geschlechterspaltung im Netz gibt. Also dass diese Frauen- und Männerbilder, die da vermittelt werden, zu einer immer weiter fortschreitenderen Spaltung führen, kann man das so sagen, oder wird das zu zugespitzt?
5: Ja. Nee, das ist überhaupt nicht zugespitzt, und mein Eindruck ist auch, dass es immer schlimmer wird. Zumindest zeichnen unsere Daten das ab, dass hier gerade auch Männer und Frauen immer stärker auseinandergehen und die Polarisierung bei jungen Menschen enorm zunimmt. Und bei Männern und Frauen, da sehen wir eben, dass also nicht nur dieses Männer rechts, Frauen links, das ist ja das eine Bild, aber auch, dass der Hass auf das andere Geschlecht immer mehr zunimmt. Und Frauenhass war ja schon lange diskutiert, was aber auch zunehmend immer schlimmer wird, ist der Männerhass. Hier habe ich mich jetzt auch mal in diese ganzen Männerhassforen begeben und es ist wirklich übel, was hier schon passiert. Gerade wenn man das aus einer Brille einer Wissenschaftlerin betrachtet, wo man sich ja auch diese Prozesse, wir nennen es Entmenschlichung, anschaut, dass eben bestimmten Gruppen, Personengruppen die Menschlichkeit aberkannt wird, um dann eben auch an Empathie zu verlieren. Und das passiert auch gegen Männer gerade. Das ist natürlich in den Auswirkungen nicht so schlimm und überhaupt nicht vergleichbar mit dem Frauenhass, der schon besteht. Ja? Das sehen wir auch an den Gewaltstatistiken etc. Es ist aber eine Problematik, die auf uns zurollt, wenn Männer und Frauen immer weiter auseinandergehen und auch so das Verständnis fürs andere Geschlecht zunehmend
4: verlieren. Was für Inhalte sind das denn? Das würde mich nur interessieren. Wie wird aus einem unsicheren Jungen oder meinetwegen aus einer unsicheren jungen Frau ein Frauenhasser oder eine Männerhasserin? Welche Inhalte auf Social Media führen dazu?
5: Na, beide Themen werden tatsächlich recht unterschiedlich behandelt. Bei Frauenhass ist es noch mal ein bisschen expliziter auch da auf dieses Bild, dass Frauen als Objekte zu betrachten sind, die dem zum Dienste des Mannes leben sollen, die auf ihre Rolle als Sexobjekte reduziert werden und die eben auch offensiv geschlagen werden können. Also Andrew Tate ist ja auch so ein Beispiel, der eben auch meint, Männer hätten das Recht auf den Frauen. Also Frauen seien quasi der Besitz der Männer und Männer könnten quasi mit den Frauen so umgehen, wie sie wollten.
4: Also Andrew Tate ist ein
5: auch
4: ganz,
5: mit körperlicher Gewalt.
4: Ja, um das kurz einzuschieben, ein ganz bedeutender Influencer mit einer Riesenreichweite, der das Bild vieler junger Männer prägt, um den Leuten zu erklären, wer Andrew Tate ist.
5: Ja. Ja. Genau, Andrew Tate kennt tatsächlich auch jeder junge Mensch, jeder junge Mann und viele lassen sich von ihm beeinflussen. Ihm ist es gelungen, diesen Einfluss zu haben, indem er sehr viele Motivationsvideos produziert hat, die viele junge Männer eben abgeholt hat, die sich gerade so verloren gefühlt haben und vielleicht auch Probleme hatten, ihren Tag zu strukturieren und denen plötzlich hier so ein Role Model vorgestellt wurde, also ein Bild eines Andrew Tate, der seinen Tag strukturiert, der trainiert, der lernt, und dann aber in der nächsten Konsequenz auch Frauen hasst. Also er sagt auch von sich, er sei Frauenhasser, ja. Er spricht es selbst so aus. Und man könne auch Frauen gegenüber gewalttätig sein, etc. Und das Ganze ist ja nicht nur auf Andrew Tate reduziert, sondern es gibt zahlreiche andere, auch deutsche Influencer, die genauso oder ähnlich vorgehen. Beim Männerhass ist es noch mal ein bisschen anders. Da ist es eher, das wird eher so dargestellt als Reaktion auf diesen Frauenhass oft. Quasi, dass Männer, das männliche Geschlecht sei das Böse. Und es ist auch in unserer Gesellschaft ist der Männerhass auch noch mal tolerierter. Also oder bei den jungen Menschen ist dieser Satz, ich hasse Männer, schon fast ein normaler Satz geworden. Und der wird auch gerechtfertigt. Da wird dann gesagt, naja, es sind erstens nicht alle Männer gemeint und zweitens ist es, weil die Männer alle Patriarchen sind. Aber dieser Satz, ich hasse Männer, den könnte man umgekehrt zu anderen Gruppen von Menschen nicht sagen. Ne? Also man könnte nicht sagen, ich hasse, ich will es jetzt gar nicht so explizit alles aussprechen. Aber auch bei diesen Männerhassergruppen, ich habe mich auch in die Reihen begeben und mal geschaut, wie es da gelingt, über Begrifflichkeiten eben Männern quasi auch die Menschlichkeit abzuerkennen, indem sie wirklich mit den schlimmsten Begriffen auch bezeichnet werden und indem das männliche Geschlecht an sich als böse, gewalttätig, Frauenmörder etc. dargestellt werden.
4: Das ist wirklich eine merkwürdige Pointe des Feminismus, kann man so sagen. Diese Irritation...
5: Ich würde es unterschieiden von Feminismus.
4: Ja, ich sage ja, es ist ja eine Pervertierung von einer bestimmten Form der Emanzipation, wie man es nennen will. Diese Irritation oder sogar Spaltung zwischen den Geschlechtern. Wer hat jetzt was davon? Also wer schürt das? Ich kann mir vorstellen, natürlich die Plattformen finden alles gut, was irgendwie Hass und starke Gefühle schürt. Das sorgt für Traffic, das sorgt für Klicks und dafür, dass was los ist und viele Menschen klicken irgendwo drauf. Gibt es aber möglicherweise auch parteipolitische oder populistische Strömungen, die sich wiederum auf sowas draufsetzen und das nutzbar machen?
5: Ja, genau. Und da sprechen Sie einen ganz wichtigen Punkt mit an, ne? Und wir haben ja jetzt gerade auch schon über die Parteien gesprochen, die in den sozialen Medien einflussreich sind. Und das ist die AfD und das ist die Linke. Und die AfD und die Linke, die nutzen beide auch diese Narrative explizit in den sozialen Medien und stürzen sich da auch fast schon drauf, produzieren Videos, die das auch befeuern. Nicht ganz so krass, muss man dazu sagen, wie es andere Influencer tun, die ja dann wirklich auch schlimmste Wörter benutzen, um das andere Geschlecht schlecht zu machen. Aber sie befeuern das, indem sie zum Beispiel ja dieses Bild befeuern, dass, also dass Männer halt Frauen morden. Was ja erstmal statistisch gesehen, klar, eine Frau muss viel größere Angst haben, ermordet zu werden von einem Mann, als umgekehrt. Das ist ja erstmal ein Fakt, das können wir an der Statistik erkennen. Aber trotzdem gelingt es eben auch diese, den Parteien eben dieses Bild zu stärken, dass man jetzt generell vor Männern Angst haben muss. Und es macht ja auch was. Angst bei Frauen bedeutet ja dann, oh, ich muss mich irgendwie zur Wehr setzen. Ich muss irgendwie schauen, dass ich wieder Sicherheit in diesem Land bekomme. Ich kann nicht mehr rausgehen, ich muss mich vor

0: intensiv in der Tiefe mit Dingen auseinanderzusetzen. Also das ist auf jeden Fall eine der Wirkungen, die ziemlich klar schon belegt ist in der internationalen Forschung.
1: Jetzt haben Sie eine Befragung angeführt und wir haben auch vorhin darüber gesprochen, dass bei manchen Plattformen es einen Zusammenhang gibt zu frauenfeindlichen oder männerfeindlichen Einstellungen. Jetzt ist eine Nachfrage, die viele Hörer hier per WhatsApp übermitteln. Wissen wir denn, ob die Plattformen tatsächlich diese Einstellungen verstärken oder ob nicht entsprechende Nutzerinnen und Nutzer sich dort eben sammeln?
0: Das ist ja ein Zusammenspiel. Also so funktioniert ja der Algorithmus. Der Algorithmus spielt ja mehr von dem aus, wo man versehentlich hängen bleibt. Also wenn sich Tante Erna für Marmelade interessiert und Marmelade kochen will und dann schaut sie auf TikTok nach Marmeladenrezepten und dann bleibt sie aber noch auf anderen Dingen hängen, weil es sie plötzlich interessiert. Selbst politische Botschaften, die gar nicht ihrer Meinung entsprechen, zum Beispiel einfach, weil sie davon gecatcht wird irgendwie, dann wird ihr immer mehr davon ausgespielt. Und der Algorithmus funktioniert ebenso mit dem Ziel, also die Plattformen haben ja das Ziel, die Nutzer so lange wie möglich auf der Plattform zu halten, weil es ihr Geschäftsmodell ist. Sie machen damit eben Geld. Mhm. Und die haben eben, also den Plattformen ist es gelungen, auch die Psyche der Menschen sehr gut auszuspionieren. Und da weiß man eben, also der Algorithmus, der passt sich den Menschen an. Und die Menschen passen sich aber auch dem Algorithmus an. Also es ist ein wechselseitiges Spiel. Weil Menschen haben, also die Aufmerksamkeit von Menschen wird geweckt, wenn es um starke Gefühle geht. Und die Algorithmen bedienen das. Das heißt, es ist ein Kreislauf.
1: Ferdinand Bierbrauer hat uns geschrieben, unser Hörer aus Saarlouis. Er fragt, wie können wir als Großeltern reagieren, wenn Enkel beim gemeinsamen Zusammensein mit dem Handy rummachen, ob auf TikTok oder sonst was eben. Da wünscht sich Ferdinand Bierbrauer einen konkreten Tipp. Haben Sie einen?
0: Ja, es ist tatsächlich immer schwierig für alle jungen Menschen einen Tipp zu geben. Aber erstmal zu fragen, was er sich da anschaut und ob er nicht wieder ins Gespräch kommen will. Und hier eben auch einerseits eine Offenheit zu signalisieren und andererseits aber auch den Wunsch klar zu machen, dass es halt nicht toll ist, wenn man hier in dem Raum zusammensitzt und dann eben auf den Apps die ganze Zeit unterwegs ist oder auf dem Handy rumscrollt. Also meine Erfahrung ist, dass auch gerade wenn man sich dann aktiv erkundigen will, was denn da auf dem Handy oder was in den sozialen Medien die jungen Menschen begeistert. Auch die Frage, was sind denn deine Lieblingsinfluencer und was begeistert dich denn an denen? Das sind halt so Themen, mit denen man auch einsteigen kann, um dann eben auch den Wunsch zu äußern, du. Aber ich fände es schön, wenn wir jetzt hier bei einem gemeinsamen Essen oder auch beim gemeinsamen Zusammensein dann einfach mal ohne Handy sitzen würden. Wir können uns ja aber trotzdem auch über die Inhalte dort unterhalten.
1: Das wäre
0: ein Tipp, aber es kommt natürlich auf jeden anderen.
1: Ja, das wäre möglicherweise ja auch wirkungsvoller, als wenn man empört reagiert, verbietet und sagt, mach das weg, weil das könnte ja natürlich den Reiz sogar noch steigern für junge Leute, das dann noch weiterzumachen. Da ist möglicherweise die interessierte Variante und das Nachfragen die sinnvollere.
0: Genau, also es kommt natürlich immer drauf an, man muss da so ein bisschen Feinfühligkeit haben. Also Erziehung ist nie so nach einer Gießkanne oder auch Bindung, Beziehung ist auch nie ein Gießkannenprinzip, dass man jetzt für alle Situation immer das perfekte Rezept haben kann von außen. Also wer das behauptet, das stimmt halt meistens nicht. Aber es gibt halt bestimmte, man kann einfach versuchen, wieder ins Gespräch zu kommen, indem man eben auch guckt, welche Themen interessieren denn eigentlich den jungen Menschen, der da vor mir sitzt.
1: Michael Behl hat uns geschrieben, er fragt, welche Prioritätensetzung bei der Medienerziehung würde die Autorin den Eltern einer 12-Jährigen empfehlen, die gerade ihr erstes Smartphone bekommen hat? Michael Behl aus Völklingen fragt das.
0: Also Medienbildung ist natürlich auch wieder ein ganz großes Thema. Ich denke, dass wir anfangen müssen bei dem Thema, wie funktioniert ein Algorithmus, was ja auch ein bisschen ein mathematisches Thema ist, bis hin zu der Frage, wie unterscheiden sich Fake News und Desinformation und Missinformation? Und wie kann man das unterscheiden? Und wie kann man es auch erkennen und wo müssen wir vorsichtig werden? Bis hin dann aber auch ein ganz wichtiger Punkt, der sofort angesprochen werden muss, sind die ganzen Gefahren, die in den sozialen Medien oder auch in der digitalen Welt lauern.
1: Wir hören eine nächste Frage.
2: Weshalb hat man nicht schon früher die Gefahren von Handy und Co. erkannt? In den meisten Fällen sind die Eltern ja machtlos. Was ist da noch zu tun?
1: Ja, ist eine gute Frage, weshalb man das nicht schon früher erkannt hat.

0: erkannt hat. Haben Sie eine Erklärung?
1: Also ich hatte eigentlich schon das Gefühl, dass es früh erkannt wurde. Gerade als Handys eingeführt wurden, gab es ja auch viele, die dann sich lange dagegen gewehrt haben, sich überhaupt ein Handy anzuschaffen. Mittlerweile ist es irgendwie so das Normalste der Welt und man braucht, ohne Handy ist ja man ja fast schon gar nicht mehr lebensfähig, weil man es überall braucht. Aber damals war es ja schon so, dass viele erstmal gesagt haben, nee, sie wollen nicht ständig erreichbar sein, sie wollen noch ihr Schnurtelefon etc. Also ich erinnere mich selber nur ganz dunkel an diese Zeit noch. Dass es aber immer eigentlich, wenn es neue technologische Errungenschaften gibt, Innovationen gibt, dann gibt es eigentlich immer diejenigen, die dem sehr feindlich gegenüberstehen. Es gibt immer diese Early Adopters, nennen wir die in der Forschung, die sofort das Allerneueste haben. Dann gibt es die so hinterherhinken und sich aber ziemlich schnell dann anpassen. Und dann gibt es die sich partout erstmal wehren gegen neue Technologien. Und das sehen wir auch historisch. Also auch selbst beim Roman gab es ja diese große Angst vor dem Roman und vor der Lesesucht. Und dann wurde versucht zu verhindern, dass Menschen Romane lesen, insbesondere auch Frauen Romane lesen und Kinder Romane lesen, weil es als sehr gefährlich erachtet wurde. Also das, was neu in die Welt kommt, das wird immer von Teilen der Bevölkerung sehr skeptisch betrachtet.
0: Heute kommt neu in die Welt KI. Ne? Da fragen wir uns ja auch, wo führt das hin? Sie schreiben auch im Buch über Jugendliche, die einer KI Dinge erzählen, die sie keinem Menschen sagen. Was bekommen sie dort zurück?
1: Das ist wirklich auch ein trauriger Befund. Das sehen wir auch in unseren repräsentativen Studien und auch in all diesen Workshops, die wir führen mit Kindern und Jugendlichen, dass immer mehr Kinder und Jugendliche, wenn sie Probleme haben, sich an eine KI wenden. Und es ist keine therapeutisch entwickelte KI, sondern das sind ChatGPT und Co., die ihnen dann eben als persönlicher Ratgeber dienen sollen. Und die begründen es damit, entweder, dass sie denken, dass eine KI ihnen objektives Wissen gibt. Allein daran sehen wir dann immer schon, wie wenig eigentlich auch die Menschen Bescheid wissen über KI. Denn es ist ja kein objektives Wissen. Das ist ja Wissen. Also die KI wurde ja trainiert mit bestimmten Daten, die aber wiederum auch einen starken Bias hat, was ja auch schon erwiesen ist. Ne? Und zweitens geben ja auch die jungen Menschen dadurch persönliche Informationen in Hände, wo sie eigentlich besser nicht sein sollten. Und drittens wissen wir auch, dass hier Gefahren lauern. Also dass halt eine KI will ja auch Menschen so lange wie möglich auf dieser KI halten. Und wenn jetzt ein Jugendlicher, wenn es dem schlecht geht, dann kann eine KI auch dazu führen, dass es immer schlimmer wird. Einfach weil die KI dann versteht, also die KI macht ja nichts wie ein Therapeut und spiegelt den jungen Menschen, sondern eine KI füttert ja den jungen Menschen immer wieder mit Dingen, um den jungen Menschen länger auf der Plattform zu halten. Also das bezieht sich übrigens nicht nur auf junge Menschen, sondern auch auf ältere Menschen. Aber wir erforschen eben explizit junge Menschen.
0: Ja, also ist so ein Chatbot dann für ein einsames Kind oder meinetwegen auch für einen einsamen, mittelalten, älteren Menschen, könnte die nicht vielleicht sogar auch zuerst mal eine Hilfe sein? Oder sehen Sie das von vornherein als sehr gefährlich, dass das für einsame Menschen vielleicht doch auch erstmal eine Hilfe ist als erster Ansprechpartner?
1: Eine erste Hilfe kann es teilweise tatsächlich auch sein und es kann halt auch helfen, Gedanken zu strukturieren. Also ich denke, KI kann, also ich arbeite schon mit KI, bevor es ChatGPT gab, weil wir in unserer Forschung NLP nennt sich das, also natürliche Sprachverarbeitung nutzen, um eben riesige Datensätze auszuwerten und auch die Sprache auszuwerten, zu gucken, wie sich Verschwörungserzählungen verbreiten etc. Deswegen, ich bin alles andere als so eine Technik-Skeptikerin. Ne? Und ich denke auch gerade ChatGPT und so können wahnsinnig gut helfen, auch Gedanken zu strukturieren, Texte zu strukturieren und einen ersten Anhaltspunkt zu finden. Aber wenn es dann wirklich um tiefe Informationen und vertrauensvolle Informationen geht und auch das Gefühl von, ich brauche jemanden, mit dem ich mich unterhalte. Das ist ja auch eine Suche nach einer gewissen Nähe. Da finde ich, ist KI und gerade solche frei zugänglichen wie ChatGPT sind die falsche Adresse. Es kann aber natürlich, es gibt ja therapeutisch entwickelte KI, die als erster Schritt, bevor es dann zu einem Therapieplatz kommt, dienen kann. Und da gibt es auch schon sehr schöne Studienergebnisse, dass es tatsächlich eine sehr schöne Überbrückung sein kann für Menschen, die keinen Therapieplatz bekommen oder warten müssen lange auf einen Therapieplatz, diese Zeit zu überbrücken. Und in dieser Zeit bestärkt zu werden. Da kann eine KI sehr gut helfen, die sollte aber therapeutisch entwickelt sein.
0: Sie haben vorhin noch mal darauf hingewiesen, wie gefährlich das möglicherweise ist, wenn man dort zu viel Preis gibt, diesem vermeintlich vertrauensvollen Gesprächspartner dieser künstlichen Intelligenz. Vor diesem Hintergrund muss sich der Schutz von Kindern oder von allen Menschen hier von den Regeln für soziale Netzwerke noch mal unterscheiden?
1: Ja, auf jeden Fall. Also Kinder- und Jugendschutz ist einfach auch nochmal ein wichtiges Thema. Und gerade die gesamte Gewaltverherrlichung, wir hatten die Hitler-Propaganda angesprochen und viele andere Informationen, extremistische Informationen und auch Kriegsbilder, schlimmste Gewaltverbrechen, die hier gezeigt werden, die gehören nicht in die Hände von Kindern. Die gehören auch nicht in die Hände von Erwachsenen zum großen Teil. Aber sie gehören schon gar nicht in die Hände von Kindern. Und da müssen wir auf jeden Fall noch stärkere Schutzmechanismen etablieren, was die Inhalte angeht. Was die suchtmachenden Mechanismen angeht, denke ich, die müssen für die gesamte europäische Bevölkerung eingedämmt werden, eingeschränkt werden. Also das, wir wollen auch nicht, dass ältere Menschen in diese Suchtspirale gelangen.
0: Machen wir es mal konkret in den letzten Minuten der Sendung, wenn wir fragen, was können wir tun, wenn Sie eine Funktion einer großen Plattform abschaffen könnten, welche wäre das?
1: Na, zum Beispiel dieses Endlos-Scrollen.
0: Also dieses Endlos immer weiter gucken können.
1: Ja, immer weiter gucken können und dass eben hier algorithmisch zugespielt, dann auch hochemotionalisierte Dinge zugespielt werden. Das ist eine Sache, die abgeschafft werden muss, die ja auch nicht ein Kriterium für soziale Medien ist. Denn soziale Medien, auch so wie wir sie von früher kennen, die hatten diese Funktion nicht. Das ist ja etwas, was jetzt neu dazugekommen ist und was überhaupt erst diese Suchtspiralen so befeuert. Und wenn wir das abschaffen, stattdessen eine europäische Plattform haben, wo dann eben auch gesicherte Informationen ausgespielt werden und diese europäischen Plattformen dann ja aber auch bedient werden von Influencern, von der Presse, von den Medien, mit Kurzvideos gerne auch, aber nicht mit diesem Endlos-Scrollen, dann sind wir einen riesigen Schritt weit vorangekommen.
0: Und in den Schulen, was könnte jetzt nächste Woche in der Schule, es sind zwei Herbstferien, also sagen wir nach den Herbstferien, was könnte eine Lehrerin, ein Lehrer schon direkt nach den Herbstferien mit der Klasse ausprobieren, um die Situation möglicherweise zu verbessern? Was haben Sie da für eine Inspiration?
1: Naja, wenn es jetzt direkt nach den Herbstferien sein soll, dann müssten Sie erstmal das Thema besprechen und auch mal fragen, ja, wer hat denn in den Herbstferien die sozialen Medien genutzt und was habt ihr denn dort gesehen? Und dann eben diese Inhalte auch zu besprechen. Und für die Etablierung von Medienbildung würde ich jetzt hier nicht ad hoc irgendwelche kleinen Themen immer einspielen, sondern hier braucht es wirklich eine systematische Einführung eines Faches. Das widerspricht meines Erachtens auch nicht der Förderung der basalen Kompetenzen, die ja jetzt durch die PISA-Ergebnisse auch nochmal stärker wieder in den Mittelpunkt rücken. Weshalb, ja, das ist ja ein Grund übrigens auch, weshalb Medienbildung bislang noch nicht so etabliert wurde, weil es jetzt heißt, nee, wir wollen jetzt die Schule nur noch auf die basalen Kompetenzen fokussieren. Aber es widerspricht dem nicht, denn wir können mit einer systematischen Medienbildung in den Schulen ja die basalen Kompetenzen, also Mathematik und Schriftspracherwerb, Deutsch und Mathe im Endeffekt, können wir ja trotzdem stärken. Und dafür würde ich jetzt nicht so ad hoc einfach irgendwelche kleinen Themen mal einfließen lassen, sondern da brauchen wir tatsächlich eine Systematik, ein eigenständiges Schulfach, so wie wir es auch schon in Mathematik haben. Ja, mit Kompetenzen, die dann auch gemessen werden können.
0: Dankeschön, Nina Kolleg. Herzlichen Dank für das Gespräch. Schöne Grüße nach Berlin.
1: Ich danke Ihnen. Dankeschön.
0: Der Kampf in den Köpfen, wie TikTok, Instagram und Co. unsere Kinder manipulieren. Rowohlt Verlag, 256 Seiten, kosten 24 Euro. Mein Name ist Kai Schmieding. Danke Ihnen ganz herzlich fürs Zuhören. Tschüss.
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2: Guten Abend, ich begrüße Sie zur Tagesschau. Seit Jahren sind die Notaufnahmen der Krankenhäuser und die Rettungsdienste überlastet. Zu viele Patienten wenden sich direkt an die Klinik, obwohl dies aus medizinischer Sicht nicht zwingend notwendig wäre. Heute hat der Bundestag beschlossen, das System zu reformieren. Künftig sollen sogenannte integrierte Notfallzentren in Krankenhäusern eine medizinische Ersteinschätzung geben. Leichtere Fälle können dann an eine Notdienstpraxis weiterverwiesen werden.
3: Notaufnahme und Hausarztpraxis unter einem Dach. Im Marienkrankenhaus in Hamburg gibt es seit 4 Jahren ein integriertes Notfallzentrum. Dort wird zunächst geklärt, wie dringend Hilfe nötig ist und wo der Patient am besten versorgt wird.
4: Wir haben 24% weniger Patienten in der Notaufnahme. Das heißt, wir haben mehr Zeit für die wirklich kritischen Kranken. Und die weniger kritischen Kranken warten weniger lange auf ihre Betreuung in den Arztpraxen.
3: Klinische Notaufnahmen zählen zu den größten Kostenfaktoren im Gesundheitssystem. Das soll sich mit den integrierten Notfallzentren ändern. Rund 750 Zentren sind bundesweit geplant. Wo genau, ist noch in der Diskussion. Außerdem soll mehr per Videosprechstunde beraten und stärker über die Notfallhotline vermittelt werden. Die Leitstellen von 112 und 116, 117 sollen vernetzt werden, damit Patienten schneller die passende Hilfe bekommen. Im Bundestag haben heute neben der Koalition auch die Grünen für die Reform gestimmt. Doch sie sehen auch Schwachstellen. Viele Patienten gingen in die Notaufnahme, weil sie keinen Termin beim Haus- oder Facharzt bekämen.
5: Die Verknappung ambulanter Arzttermine, Facharzttermine, Hausarzttermine führt dazu, dass dort, wo Menschen richtigerweise mit der Notfallreform nicht ins Krankenhaus gehen sollen, oft zwar gesteuert werden können, aber wohin, wenn Arzttermine nicht verfügbar ist?
3: Gesundheitsminister Lindemann sieht in der Reform auch die Chance, finanzielle Ressourcen besser zu nutzen.
6: Wenn Rettungsdienste unnötig gebunden werden und Notaufnahmen vermeidbare Behandlungsfälle übernehmen, entstehen Kosten. Allein die Ausgaben der gesetzlichen Krankenversicherung für den Rettungsdienst, für die Rettungsdienstfahrten im Jahr 2025 lagen bei über 10 Milliarden Euro.
3: Für Chefarzt Wünning im Marienkrankenhaus bleiben noch Fragen offen. Vor allem bei der Finanzierung der neuen Strukturen. Im Gesetz ist das nicht klar geregelt.
2: Und es gab eine weitere wichtige Entscheidung beim Thema Gesundheit. Künftig können auch Frauen ab 45 Jahren an der Früherkennung für Brustkrebs, dem sogenannten Mammographie-Screening, teilnehmen. Das wurde heute von einer Expertenkommission in Berlin entschieden. Bislang gilt die Vorsorge erst für Frauen ab 50 Jahren als Kassenleistung. Die Neuregelung tritt voraussichtlich im Sommer nächsten Jahres in Kraft. Alle 7 Jahre wird in diesem farbenfrohen Konferenzsaal in Brüssel hart verhandelt über die Finanzplanung der Europäischen Union. Der Vorschlag der EU-Ratspräsidentschaft sieht gegenüber dem laufenden Haushalt einen Anstieg von rund 50% vor. Das sei viel zu viel, sagt Deutschland zusammen mit 5 anderen Staaten. Aber die Empfänger der EU-Gelder protestieren gegen Kürzungen, auch draußen vor dem Saal.
7: In einem Park in Brüssel weiden 350 Schafe. Hirten, auch aus Deutschland, demonstrieren gegen mögliche Kürzungen im zukünftigen EU-Haushalt im Bereich Landwirtschaft, der bisher 1/3 ausmacht. Dabei, so sagen die Hirten, seien ihre Tiere doch gut für Boden, Luft und Wasser.
8: Deshalb sind wir jetzt gerade hier nach Brüssel gekommen, um zu sagen, Jungs, wenn ihr wirklich die Natur schützen wollt, wenn ihr die Menschheit retten wollt, dann rettet uns Schäfer.
7: Die Schafe in Brüssel, es mag eine kleine Geschichte sein, und doch ist es Teil des großen Ringens um das gemeinsame EU-Budget. Für 2028 bis 2034, also 7 Jahre, hatte die EU-Kommission einen Haushalt von knapp 2 Billionen Euro vorgeschlagen, 1,26% des Bruttonationaleinkommens in der EU. Wichtig auch die Verteilung. Wie viel Geld fließt künftig in die bisher größten Ausgabeposten Landwirtschaft und Regionalförderung und wie viel in Zukunftstechnologien und Verteidigung. Der deutsche Bundeskanzler bisher unzufrieden. Er spricht von sehr, sehr schwierigen Verhandlungen.
9: Wir müssen das gemeinsame Budget gegenüber den Vorschlägen der Kommission deutlich reduzieren. Das kann sich kein Mitgliedsland in der Europäischen Union leisten, in diesem Umfang Beiträge in die Europäische Union zu zahlen.
7: Und so stehen die selbsternannten Sparsamen, unter anderem Deutschland, Niederlande, Dänemark, gegen die Länder, die einen größeren EU-Haushalt wollen, wie Spanien oder Tschechien. Natürlich, wir brauchen mehr Geld. Brauchen wir mehr Mittel, um den gemeinsamen Herausforderungen Europas begegnen zu können? Ich denke schon, das liegt eigentlich auf der Hand, oder? Wir brauchen ganz offensichtlich mehr finanzielle Mittel. Noch sind die Gräben tief, bedeutet noch viele Verhandlungsstunden und wohl noch weitere Gipfel.
2: Und damit zu Tina Hassel nach Brüssel. Warum setzt unter anderem Deutschland im Gegensatz zu anderen Ländern darauf, so deutlich zu sparen?
10: Deutschland gehört zu den Nettozahlern, also zu denen, die mehr einzahlen in den EU-Haushalt, als sie wieder rausbekommen. Wir haben es gehört, dazu gehören auch andere, Niederlande, Schweden, Österreich. Und alle die wollen natürlich nicht, dass das EU-Budget immer stärker steigt. Das sei zu Hause nicht zu kommunizieren und das würde zu einer Stimmung gegen die EU führen, heißt es. Aber auch ihnen geht es ja darum, Geld in die Zukunftsfähigkeit zu investieren und nicht mehr wie bislang nur und vor allem für Agrarausgaben und die Mittel für regionale Entwicklung. Also Merz und seine Mitstreiter, die wollen nicht nur die Höhe, sondern auch die Architektur des EU-Haushalts verändern.
2: Tja, und wie könnte nun der Weg Richtung Einigung beim Haushalt aussehen?
10: Schwierig. Dadurch, dass hier beide Lager so hart aufeinanderprallen, hofft man, dass danach Bewegung in die festgefahrenen Verhandlungen kommt. Viel hängt jetzt am Geschick von Ratspräsident Costa. Der übernimmt nun und muss bald eine neue Verhandlungsgrundlage erarbeiten und präsentieren. Dabei steht Costa ziemlich unter Druck, denn der neue Haushalt muss einstimmig angenommen werden. Und wenn das in diesem Jahr nicht mehr gelingt, dann wird es im kommenden Jahr noch schwieriger. Denn dann wird in wichtigen Mitgliedstaaten gewählt, zum Beispiel in Frankreich. Und da will man lieber noch mit dem Pro-Europäer Macron den Haushalt für die nächsten Jahre aufstellen und die EU wetterfest machen.
2: Dankeschön, Tina Hassel nach Brüssel. Die Linkspartei hatte beim Bundesverfassungsgericht Erfolg mit einem Eilantrag gegen Bundeswirtschaftsministerin Reiche. Dabei ging es um ein Instagram-Video, in dem Reiche der Linkspartei Antisemitismus vorwirft. Das Video war nicht auf Reiches privatem Account veröffentlicht worden, sondern auf dem des Ministeriums. Darin sieht die Linkspartei einen Verstoß gegen das Neutralitätsgebot. Bis Karlsruhe über diesen Vorwurf entschieden hat, muss das Ministerium das Video löschen. Der Europäische Gerichtshof hat heute die Rechte von Bankkunden gestärkt. Wenn sie Opfer von Online-Betrug werden, müssen die Banken ihnen das verlorene Geld zunächst sofort erstatten. Wie der EuGH klarstellte, gilt das auch, wenn grobe Fahrlässigkeit der Kunden vermutet wird. Diese nachzuweisen sei dann später Pflicht der Bank. Erst danach könne sie versuchen, sich das Geld zurückzuholen.
11: Vor ein paar Monaten wird Hausarzt Rudolf Wolter Opfer eines professionellen Betrugs. Er bekommt zunächst einen Brief, der aussieht, als sei er von seiner Bank. Darin ein QR-Code. Dringend müsse er Daten verifizieren, heißt es.
12: Und dann geht einem durch den Kopf, Mensch, habe ich da wirklich was Wichtiges übersehen? Hätte ich was tun sollen, weil dieser Brief eben wirklich so traditionell als Brief daherkam und so täuschend echt gemacht war. Und da habe ich dann den Fehler gemacht, diesen Code zu scannen.
11: Die Betrüger gelangen an seine Daten. Am Ende können sie gut 107.000 Euro an sich überweisen.
13: Die Fälle nehmen zu und sie werden immer professioneller. Es wird immer schwieriger für die Mandanten, für die Kunden, einen Betrug überhaupt noch zu erkennen.
11: Eigentlich, so gibt es das europäische Recht klar vor, müssen die Banken das Geld solcher Betrugsabbuchungen unverzüglich, also sofort zurückerstatten. Doch in der Praxis behalten die Kreditinstitute das Geld oft ein, behaupten, die Kunden hätten grob fahrlässig gehandelt. Dies sei so nicht zulässig, haben jetzt die obersten EU-Richter entschieden.
14: Die Erstattung kann nicht mit der Begründung verweigert werden, dass der Kunde diese Zahlung durch sein grob fahrlässiges Verhalten, etwa im Zusammenhang mit dem Schutz seiner personalisierten Sicherheitsmerkmale, ermöglicht habe.
11: Erst in einem zweiten Schritt können die Banken versuchen, das Geld zurückzuholen, wenn sie beweisen können, dass ihre Kunden schwere Fehler gemacht haben. Für die Verbraucher macht die Reihenfolge einen großen Unterschied. Sie befreit aber nicht davon, sorgfältig mit den eigenen Daten umzugehen.
2: In Albanien protestieren seit mehreren Tagen Jugendliche gegen Missstände im Bildungswesen. Außerdem werfen sie der Regierung von Premierminister Rama Korruption vor. Albanien ist EU-Beitrittskandidat. Auslöser der Demonstrationen war ein Immobilienprojekt in einem Naturschutzgebiet mit Flamingos an der Adria. Daher spricht man auch von Flamingo-Protesten. Inzwischen schlagen die Demonstrationen in Gewalt um.
15: Es ist der dritte Tag in Folge, an dem in Tirana vor allem junge Menschen gegen die albanische Regierung protestieren, viele von ihnen gewaltsam. Ihr Zorn richtet sich gegen Korruption, schlechte Studienbedingungen, hohe Ausbildungskosten und fehlende Perspektiven. Ich studiere im zweiten Jahr Zahnmedizin und habe Angst, dass ich später nicht in meinem Beruf arbeiten kann. Hier bekommt man nur einen Job, wenn man jemanden kennt, der wiederum jemanden kennt. Ihn machen sie für ihre Perspektivlosigkeit verantwortlich, Albaniens Regierungschef Edi Rama. Seit 13 Jahren im Amt werfen ihm seine Kritiker einen selbstherrlichen Regierungsstil vor. Sichtbar wird dieser Ende Mai, als Rama ein Immobilienprojekt an der albanischen Adria durchsetzt, mitten in einem Naturschutzgebiet. Dahinter steht Donald Trumps Schwiegersohn Jared Kushner. Das Projekt wird zum Symbol für Korruption. Unter dem Motto, Albanien steht nicht zum Verkauf, protestieren seitdem täglich Menschen im Land, meist friedlich. Die sogenannte Flamingo-Revolution, der Premier unbeeindruckt. Es gibt keine Chance, dass dieses Investment gestoppt wird, solange ich da bin. Genau diese harte Haltung treibt die Protestierenden auf die Straße. Mit Semesterbeginn haben sich jetzt die Studierenden der Flamingo-Bewegung angeschlossen. Auch heute errichten sie in Albaniens Hauptstadt Barrikaden, greifen Sicherheitskräfte mit Steinen an. Insgesamt sollen laut Polizei etwa 70 Polizisten verletzt und mehr als 100 Demonstrierende festgenommen worden sein. Wir möchten, dass Edi Rama geht, bitte. Wir möchten, dass er uns versteht. Wir haben ihn so satt. Der so Kritisierte machte sich heute Morgen selbst ein Bild von der Lage. Es seien Kräfte am Werk, so Edi Rama, die den EU-Beitritt Albaniens verhindern wollten. Die Forderung nach einem Rücktritt lehnt er ab.
2: Schwere Regenfälle haben in Istanbul heftige Überschwemmungen ausgelöst. Stadtviertel stehen unter Wasser. Überflutete Straßen sorgen für Verkehrschaos. Viele Menschen mussten ihre Häuser verlassen. Zehntausende Einsatzkräfte sind bei Rettungs- und Suchmaßnahmen im Einsatz. Mindestens 3 Menschen kamen ums Leben. Weitere werden vermisst.
16: Aufräumarbeiten in Istanbul. Am Tag nach den stärksten Regenfällen seit 40 Jahren ist die Metropole im Ausnahmezustand. Während einige Orte noch immer überschwemmt sind, kämpfen Anwohner andererorts mit den Schlammmassen. So auch Asiye Küçük Osman in ihrer Erdgeschosswohnung. Sie haben gesehen, wie mein Haus aussieht. Es ist voll mit Wasser. Es kam aus der Toilette hoch. Jetzt sind all meine Sachen ruiniert. Gestern Abend hatten die starken Regenfälle Gehwege und Straßen innerhalb von Minuten in reißende Bäche verwandelt. Tausende Menschen blieben im Berufsverkehr stecken und mussten gerettet werden. Experten erklären das Unwetter mit der geografischen Lage.
17: Das Schwarze Meer ist im Moment ungewöhnlich warm, 2 Grad wärmer als normal zu dieser Jahreszeit. Und da steckt natürlich auch der Klimawandel mit drin. Wir haben einfach höhere Temperaturen, wir haben mehr Energie im System, also ist damit ein riesiger Feuchtelieferant vorhanden. Und wenn dann ein Tief mit höhenkalter Luft reinzieht, dann ist das Ergebnis ein solches Unwetter.
16: Insgesamt brachten die Einsatzkräfte laut eigener Angabe rund 2700 Menschen in Sicherheit. In einigen Stadtteilen fiel auch heute die Wasser- und Stromversorgung über mehrere Stunden aus. Die Behörden reagierten mit Vorsichtsmaßnahmen. Schulen sollen bis einschließlich Freitag geschlossen bleiben. Es gilt ein Fahrverbot für Motorräder. Für Menschen in Istanbul gibt es vorerst keine Entwarnung. Es soll weiter regnen. Ähnliche Niederschläge drohen nun auch im Nordwesten des Landes.
2: Die Mehlschwalbe ist der Vogel des Jahres. Sie wurde bei einer Online-Abstimmung von 2 Naturschutzverbänden gewählt und holte mehr als 45% der Stimmen. Die Mehlschwalbe gilt als gefährdet. Ihre Nester an Häusern werden oft illegal zerstört. Und nun die Wettervorhersage für morgen Freitag, den 16. Oktober.
18: Hochdruckeinfluss und Warmluft bescheren uns nochmal oft sonniges Wetter. Von Nordwesten macht sich aber langsam ein Tiefausläufer bemerkbar. Die Nacht beginnt oft klar oder nur locker bewölkt. Von der Nordsee breiten sich allerdings zum Teil dichte Wolken aus. Vor allem im Süden und in der Mitte bildet sich Nebel, der sich morgen regional wieder länger halten kann. Besonders in den Donauniederungen auch den ganzen Tag. Abseits davon oft sonnig, im Nordwesten auch mal wolkig und gegen Abend fällt dort mancherorts Regen. Im Nordwesten heute Nacht 15 bis 12, im östlichen Bergland um 0 Grad. Im Südosten bei Nebelmorgen nur knapp über 10 Grad, am Oberrhein dagegen fast sommerlich warm. Samstag oft dichte Wolken und immer wieder nass, dazu deutlich kühler. Auch Sonntag noch unbeständig, aber Montag wird es wieder sonniger und milder.
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19: Guten Abend, hier bei Mitreden Deutschland diskutiert, unserem ARD-Dialogformat, heute wieder knapp 2 Stunden, zu hören auf den Infowellen der ARD, produziert von NDR Info, BR24, dem RBB24 Inforadio und MDR Aktuell, heute wieder aus den Sendestudios hier in der Kantstraße in Leipzig. Ich bin Stefan Rank und freue mich, dass Sie dabei sind. Politik ist ein hartes Geschäft. Wer da Verantwortung übernimmt, der muss Entscheidungen treffen, der muss Kritik aushalten und manchmal auch persönliche Angriffe ertragen und hinnehmen. Die Frage ist aber, wie viel Druck ist eigentlich zumutbar? Und was passiert, wenn zu den politischen Belastungen auch noch ein schwerer Schicksalsschlag dazukommt? Dieser überraschende Rücktritt von Bärbel Baas, der hat eben genau diese Fragen aufgeworfen. Die bisherige Bundesarbeitsministerin und SPD-Vorsitzende hat am Montag ihre Ämter niedergelegt. Als Gründe nennt sie zum einen den Tod ihrer Stieftochter, aber eben zunehmend auch öffentliche Angriffe, selbst aus den Reihen des Koalitionspartners der Union. Und dieser Rückzug, der trifft eine Bundesregierung, die ohnehin unter Druck steht. Union und SPD streiten, wissen wir alle, seit Monaten über notwendige Reformen in den Sozialbereichen. Und die Sozialdemokraten, die müssen jetzt auch noch ihre Führung neu aufstellen. Deshalb soll es heute Abend also mehr als nur um den Rücktritt einer Ministerin gehen. Wie menschlich ist der Politikbetrieb noch? Wo endet berechtigte Kritik und wo beginnen tatsächlich persönliche Angriffe? Und was bedeutet dann auch der Rückzug von Bärbel Baas für die SPD und für die Bundesregierung? Darüber diskutieren wir heute unter anderem mit der Psychologin Mercedes Mende, die politische Führungskräfte in Krisen begleitet. Ihnen einen schönen guten Abend.
20: Guten Abend.
19: Mit dem früheren SPD-Staatsminister und Politikaussteiger Michael Roth reden wir, der selbst offen über die Schattenseiten des politischen Betriebs spricht. Auch Ihnen herzlichen Dank fürs Dabeisein.
21: Guten Abend aus Bad Hersfeld.
19: Ab 21 Uhr stößt dann noch der Politikwissenschaftler Dr. Sven Leunig dazu, mit dem wir über die politischen Folgen dieses Rücktritts sprechen. Und selbstverständlich sind auch Sie die ganze Zeit herzlich eingeladen, sich zu beteiligen. Die Nummer kennen Sie, ist die 08000 44 1777, 08000 44 1777. Sie können uns auch eine E-Mail schreiben unter mitreden.ard.de oder während dieser Live-Sendung die ganze Zeit kommentieren auf unserem YouTube-Kanal @ard-mitreden. Also, der Rücktritt von Bärbel Baas. Ursachen und Folgen. Das ist unser Thema heute hier bei Mitreden Deutschland diskutiert. Und auch in der Leipziger Innenstadt haben wir uns mal umgehört, ja, was die Menschen in der Fußgängerzone eigentlich über den Preis, den die Politik fordert, denken und wie viel persönlichen Druck Politiker eigentlich aushalten können, müssen oder sollten. Mit folgendem Ergebnis.
22: Also ich finde, am Ende ist man halt immer nur ein Mensch. Und jeder Mensch darf in meinen Augen trauern, egal ob Politiker oder nicht. Und von daher finde ich das schon ein bisschen grob. Den Umgang.
23: Ja, aber in so einer Position muss man auch mit Kritik und allen umgehen können.
24: Ich bin noch erzogen worden unter dem Aspekt vor gegenseitiger Rücksichtnahme. Und ich glaube, das geht so langsam verloren.
25: Wenn ich so viel Mist baue und so viele Fehler mache, dafür kritisiert werde und das aber anprangere als rauen Ton oder sonst irgendwas, dann tut es mir leid, dann hat es den falschen Job. Ende der Debatte. Jeder Mensch hat mal einen Trauerfall und die anderen müssen ja dann auch arbeiten und ihren Job machen. Und wenn sie das nicht kann, dann muss sie in Rente gehen.
26: Das ist ja schon länger und wird schlimmer. Das sollte unbedingt anders werden, also insgesamt mehr miteinander.
27: Also ich bin schon der Meinung, dass man da eine große Verantwortung hat, gerade als Ministerin auf der Bundesebene. Und bestimmte Dinge, denke ich, müsste man dann auch aushalten.
28: Ich sehe das auch so, aber das Menschliche darf nicht zu kurz kommen.
19: Ja, also Wie viel Druck müssen Spitzenpolitiker aushalten und was wird aus legitimer Kritik und wann vor allem wird aus legitimer Kritik persönliche Überforderung? Die meinen, wir haben es gehört, unsere Straßenumfrage, die gehen da auseinander. Einstiegsfrage vielleicht mal an Herrn Roth. Sie kennen ja die Spitzenpolitik aus eigener Erfahrung, haben in Ihrem Buch auch Zonen der Angst, heißt es, sehr offen über die persönlichen Schattenseiten des politischen Betriebs geschrieben. Als Sie vom Rücktritt Ihrer Parteifreundin Bärbel Baas gehört haben, was haben Sie als erstes gedacht?
0: Das tut mir leid, das ist immer ein persönliches oder auch ein tragisches Scheitern. In der Politik ist ja jedes Amt immer nur auf Zeit vergeben. In der Regel entscheiden aber die Wählerinnen und Wähler darüber oder die eigene Partei. Oder man muss einem Skandal Rechnung tragen und tritt zurück. Aber dass man zurücktritt oder meint, zurücktreten zu müssen, weil man die Kraft nicht mehr hat, um die notwendige Trauerarbeit, die man leisten möchte und leisten mag, nicht mehr in Verbindung bringen zu können mit den Anstrengungen der politischen Arbeit. Das stimmt mich natürlich traurig. Das ist eine ganz menschliche Regung.
19: Frau Mende, Sie begleiten seit 2017 per politische Führungskräfte, auch Kommunalpolitiker unter anderem, psychologisch, strategisch, insbesondere auch so in Konflikt- und Krisensituationen. Also Menschen, die ja unter besonderem Erwartungs- oder Entscheidungsdruck stehen. Was geschieht aus psychologischer Sicht, wenn jemand jetzt nicht nur dauerlich öffentlich kritisiert wird wie Frau Baas, sondern gleichzeitig dann eben auch noch so einen schweren persönlichen Schicksalsschlag verarbeiten muss?
3: Naja, grundsätzlich ist der Verlust eines geliebten Menschen erstmal eine sehr tiefgreifende seelische Erschütterung. Da sprechen wir von einem dramatischen Erleben, weil es mit dem Verlust von Sicherheit und Kontrollierbarkeit verbunden ist. Und wenn man den Menschen verliert, der eine tragende, stützende und auch stärkende Säule im Leben darstellt, dann wiegt der Verlust noch umso stärker. Und wir haben im Leben verschiedene Säulen, wovon das Berufsleben eine ist und auch das Privatleben die andere. Und wenn der Organismus durch Angriffe, die in der beruflichen Rolle erlebt werden, durch Kränkungen, Beleidigungen, Diffamierungen, Diskreditierungen schon vorbelastet ist und dadurch schon viel Energie gezogen wird und man weiß, dass die psychische und körperliche Widerstandsfähigkeit endlich ist, dann wiegt das erschütternde Ereignis im privaten Bereich umso schwerer, wovon dann auszugehen kann, dass es dann zu einer inneren Erschütterung kommt, wo dann die Entscheidung nahe liegt, dass man die Kraft nicht mehr aufbringen kann, um das Amt so fortzuführen, wie man es gerne möchte und dann zu dem Entschluss kommt, das Amt niederzulegen. Und in Bezug zu der Stimme, die eben im Intro gesagt wurde, ja, dass wenn man Trauerfall in der Familie hat, dass man dennoch weiterarbeiten kann, das kann ich nachvollziehen, dass dann solche Fragen aufkommen, warum möglicherweise für die Frau Baas andere Spielregeln gelten. Und das möchte ich an der Stelle auch gar nicht bewerten. Gleichwohl ist es immer wichtig zu wissen, mit welcher Vulnerabilität, wie man das psychologisch nennt, also was hat im Vorfeld schon stattgefunden, dass die innere Stabilität nicht mehr so gegeben ist, um dann diesen Verlust gut kompensieren zu können.
19: 08000 441777, das ist die Nummer zu uns ins Studio, 08000 441777 und ich sagte es bereits, Sie können auch gerne live mitkommentieren bei uns im YouTube-Kanal @ARD-Mitreden und da tut sich auch schon einiges. Michael Kiekhöfel zum Beispiel schreibt, war es in der Politik nicht immer so? Wehner, Strauß, Schmidt und Co. haben die sich nicht auch, die haben sich da auch nicht geschont, oder? Frau Mende, wie bewerten Sie das?
3: Sie haben sich, würden Sie es noch konkretisieren, Sie haben sich wohin nicht, wie nicht geschont?
19: Das kann
3: Sie
19: ich meinen, nicht sagen.
3: Dass Sie nicht geschont wurden?
19: Das war ja der Kommentar von Herrn Kiekhöfel. Aber also Wehner, Strauß, Schmidt, etc. haben sich auch nie geschont. Ja, bitte, Herr Roth, bitte.
0: Das höre ich jeden Tag.
19: Ja. Ja.
0: Wir seien alles Weicheier, früher sei auch gestritten worden. Die Zeiten haben sich grundlegend geändert. Und ich finde es schade, dass Bürgerinnen und Bürger das nicht verstehen, weil in ihrem Leben hat sich auch ganz viel verändert. Mhm. Früher hatten wir eine überschaubare Medienlandschaft. Da hieß es immer, es versendet sich etwas. Also wenn man mal irgendeinen Quatsch erzählt hat oder es gab einen Skandal, es gab großen Streit. dann hat sich das irgendwann verpackt und wurde nicht ständig wieder hervorgehoben. Heute leben wir in einem digitalen Zeitalter. Wir erleben eine Skandalisierung, Übertreibungen. Jeder Politiker ist permanent on und nicht mehr off. Die Shitstorms werden zur Normalität. Das macht natürlich auch etwas mit einem. Und dann ist der Ton eben doch sehr rau geworden, bis hin dazu, dass viele meiner ehemaligen Kolleginnen und Kollegen auch mit dem Leben bedroht werden, Morddrohungen etc. Das gehört halt alles dazu. Und spätestens mit dem Einzug der AfD auch in den Deutschen Bundestag ist das Klima auch untereinander viel, viel aggressiver und wütender geworden. Und man schreckt eben auch vor der Lüge nicht zurück. Und das macht schon etwas mit einem.
19: Mhm. Frau Mende, vielleicht direkt nochmal anschließend. Ist das tatsächlich? Oder
3: würde ich auch gern kurz direkt drauf eingehen.
19: Ja, gerne.
3: Also ich höre das oft, der Ton ist rauer geworden. Man muss das alles aushalten. Früher war das alles anders. Ich möchte nicht in Abrede stellen, dass der Ton rau ist und dass man vieles zu ertragen hat und dass auch vieles unter die Gürtellinie geht und dass völlig vieles unangemessen und unanständig ist. Gleichwohl, wenn man sich mal die alten Bundestagsreden anhört und man mit Menschen spricht, die schon viele Jahre in der Politik, in der Kommunalpolitik sind, bin ich mir nicht ganz so sicher, ob man dieses Bild so schwarz-weiß zeichnen kann, dass früher alles besser war. Möglicherweise möchte man sich so daran erinnern, dass es besser war. Ist nicht unbedingt so. Ich möchte nicht in Abrede stellen, dass die Angriffe zugenommen haben und sie deutlicher erscheinen, dadurch, dass es die sozialen Medien gibt, dadurch, dass es die 360 Grad und 24/7 Verfügbarkeit von Information in der Synchronität gibt. Also wenn ich etwas sage, dann ist das gleich viral. Und dass das zu einer Belastung führt und dass man sich dem schlecht entziehen kann, das möchte ich nicht in Abrede stellen. Gleichzeitig, was ich jetzt aus meiner Erfahrung und Beobachtung schon auch feststellen kann, und ich finde, das gehört auch zur Wahrheit mit dazu, ist, dass so die Sensibilität schon auch ein Stück weit gestiegen ist, dass vieles nicht der Rolle zugeordnet wird, wenn ich etwas höre, was möglicherweise nicht meiner Meinung ist, sondern dass man sich sehr schnell auch persönlich gekränkt fühlt. Und das ist was, ich finde, das ist auch schon, was ich jetzt auch so zunehmend beobachte, wo ich mir jetzt nicht sicher bin, ob das daran liegt, ob die Worte andere sind oder ob die persönliche Empfindsamkeit auch mittlerweile auch ein Ausmaß angenommen hat, wo auch da vielleicht mal ein Fragezeichen dahinter gestellt werden darf.
19: Aber an der Stelle hat doch Herr Roth eigentlich einen Punkt. Denn wenn wir uns jetzt sozusagen mal anschauen, wie die mediale Berichterstattung eben bis in die Mitte der 2000er stattgefunden hat und das aufs Jetzt übertragen, also diese 360-Grad-Anfeindung, die gab es ja einfach schlicht und einfach vorher nicht.
3: Die gab es in der Form nicht, das ist richtig. Und das ist auch das, warum es möglicherweise als weniger belastend wahrgenommen wurde, weil zwischendrin immer wieder mal Raum dafür war, dass man mal durchatmen konnte und sich sortieren konnte. Und durch dieses Wissen, dass im Grunde das Internet nie schläft, dass die sozialen Medien, die Medienlandschaft insgesamt nicht schläft, führt das dazu, dass man so eine chronische Anspannung entwickelt, weil man ja nie weiß, wann und von welcher Seite der nächste Angriff kommt. Das heißt, selbst wenn man nachts schlafen möchte, könnte ja dort in der Zeit irgendetwas kommentiert werden, wo man das Bedürfnis hat, das wieder richtig zu stellen. Und das ist auch das, was viele wahrnehmen, so diese Atemlosigkeit, dieser Druck, der zunehmend steigt, immer mit der Sorge, dass irgendetwas gesagt werden könnte, was dann möglicherweise die Wiederwahl oder die eigene Reputation gefährdet.
19: Ich könnte jetzt direkt weitermachen mit Herrn Roth, will aber ganz kurz noch Nadine Kleinen zu uns in die Runde holen. Sie ruft aus Recklinghausen an. Einen wunderschönen guten Abend.
4: Ja, guten Abend.
19: Was wollen Sie beitragen?
4: Entschuldigung. Alles ja, gut. Ich bin der Meinung, dass die Politiker, wenn sie zurücktreten, sich auch schön damit auch aus der Verantwortung ziehen. Ich würde es besser finden, wenn die Politiker nicht sagen, ja, wenn sie einen Fehler machen, sagen einfach, ja, ich trete zurück, tschüss, nicht mein Problem mehr, auf Wiedersehen. Nein, die sollten einfach sagen, ja, ich habe einen Fehler gemacht, ich habe das und das gemacht, es war nicht richtig. Ich werde es jetzt anders und besser machen. Das wäre doch die richtige Lösung. Mhm. Und nicht einfach, ja, in, sag mal, in Anführungsstrichen abhauen. Abhauen kann jeder.
5: Okay, ich will das mal an Herrn Roth weitergeben. Das ist ja jetzt eine Einschätzung. Auch die hört man immer mal wieder. Was sagen Sie dazu aus dem politischen Spitzenbetrieb sozusagen?
0: Den meisten meiner ehemaligen Kolleginnen und Kollegen fällt es sehr, sehr schwer, persönliche Konsequenzen zu ziehen und dann wirklich zurückzutreten. Das ist ja nicht immer das Ende, aber das geht natürlich mit massiven Schmerzen und mit einem massiven Ansehensverlust einher. Also ich habe eher die Erfahrung gemacht, dass zu viele meiner Kolleginnen und Kollegen an ihren Sesseln kleben und es ihnen schwerfällt, loszulassen. Mhm. Ich fände es also besser, wenn man Politik wieder als das sieht, was es nämlich ist in einer Demokratie. Herrschaft auf Zeit. Wir alle haben Verantwortung, auch Macht. Wir können viel bewegen, aber immer nur für eine bestimmte Zeit. Und in der Regel geben uns die Wählerinnen und Wähler, die eigene Partei, ein Mandat. Und die meisten, die ich kennengelernt habe, beißen sich wirklich durch. Die werfen nicht, wenn es mal laut wird oder wenn es mal hektisch wird oder wenn es mal richtig streitig wird, gleich die Flinte ins Korn. So ist es eher nicht. Das ist zumindest meine Wahrnehmung aus meiner langjährigen, fast 30-jährigen Zeit als Berufspolitiker.
5: Jetzt haben Sie ja selbst erfahren, welchen Preis das Leben in der Politik haben kann. Wann haben Sie zum ersten Mal gemerkt, dass dieser ganze politische Zirkus, dass der ganze Betrieb jetzt nicht nur Ihre Zeit und Energie frisst, sondern tatsächlich auch wirklich Ihre Psyche beansprucht?
0: Politik ist ein sehr anstrengender Beruf. Man ist der Öffentlichkeit ausgesetzt und es gibt selten Möglichkeiten, wirklich mal zu sagen, ich ruhe mich jetzt aus, ich mache was ganz anderes. Man steht halt ständig unter Druck, so wie das ja eben auch gesagt wurde. Für mich persönlich war viel Arbeiten, auch harte Auseinandersetzungen nicht das Problem. Für mich wurde es erst dann zu einer übermäßigen Belastung, als der Konflikt in meine eigene politische Familie eindrang. Also als ich vor allem auch Auseinandersetzungen in meiner eigenen Partei hatte. Mhm. Man braucht ja wie jeder Mensch auch Rückhalt und auch Solidarität. Und wenn die eigene Gruppe, die politische Familie, sage ich mal, einen doch mit Skepsis begegnet und mit Ablehnung und man selber sich auch in eine solche Situation hineingebracht hat. Es ist ja eine Zweibahnstraße. Ich kann nicht sagen, die anderen haben nur Schuld. Auch ich habe da ja eine Mitverantwortung. Das hat mich sehr, sehr stark belastet. Und dann natürlich auch die permanenten, auch ins Persönliche gehende Vorwürfe in den sozialen Medien. Da gibt es schon viele, viele Tabubrüche. Also ich vermisse schon auch Respekt. Und noch einmal, Kritik in der Sache ist die Essenz einer Demokratie. Es muss hart in der Sache gestritten werden. Aber wenn das immer ins Persönliche hineingeht, das macht, ob man will oder nicht, irgendwann etwas mit einem.
5: Vielleicht, um das direkt mal aufzugreifen, Frau Mende, welche Verantwortung trägt eine Partei oder eine Regierung gegenüber belastetem Führungspersonal? Also kann man darauf überhaupt Rücksicht nehmen?
3: Komme ich gleich auf die Frage zurück. Ich würde noch gerne eine Antwort geben auf die Empörung der vorherigen Rednerin.
5: Ja.
3: Ich finde es hochverantwortungsbewusst, wenn Menschen ihr Amt zurückgehen, wenn sie merken, dass sie den Erwartungen der Bürgerinnen und Bürger nicht mehr gerecht werden können. Weil es wird so viel von Politikverdrossenheit und Vertrauensverlust gesprochen. Und wenn man die aktuellen Umfragen sich anschaut, wie viele Menschen vertrauen noch in die Bundespolitik, dass sie gute Arbeit macht, das sind das noch 10%, 20%, legen Sie mich nicht fest, wenn sie überhaupt noch so viel sind. Bedeutet, wenn man Vertrauen halten möchte und Vertrauen schaffen möchte, finde ich es hoch glaubwürdig, wenn man sagt, dass man nicht mehr die Fähigkeit dazu hat, diese Erwartungen zu erfüllen. Das zu den Gedanken noch kurz an der Stelle. Und jetzt zu Ihrer Frage, wie viel Verantwortung trägt die Partei für die seelische Gesundheit ihres Personals, ihrer Mitglieder? Das habe ich richtig in Erinnerung,
5: Exakt.
3: Die Frage.
5: Genau. Beziehungsweise, ob man darauf überhaupt Rücksicht nehmen kann im politischen Betrieb.
3: Na, die Frage ist, was möchte man Rücksicht nehmen, dass sich niemand belastet fühlt? Oder schafft man die Strukturen so, dass die Menschen in diesen Strukturen bestmöglich arbeiten können? Das sind ja zwei unterschiedliche Fragestellungen. Ob sich jemand belastet fühlt, ist ja ein innerpsychischer Prozess, der von außen schwer gesteuert werden könnte. Weil es sind ja nicht die Dinge, die Menschen beunruhigen und verunsichern, sondern es ist ja immer die Bewertung, die wir ihr zuschreiben. Was meine ich damit ganz konkret auf die Politik? Politiker brauchen zumindest gute Fähigkeiten in Konfliktfähigkeit, Kritikfähigkeit und was ganz, ganz wesentlich ist, in der Schaffung einer sogenannten emotionalen Distanz. Das bedeutet, bin ich imstande, die Person von der Rolle zu trennen. Wenn ich Angriffen ausgesetzt bin, wenn jemand nicht meiner Meinung ist, wenn ich meinen Standpunkt nicht gut vertreten kann, wenn über mich entschieden wird, wenn ich für Entscheidungen kritisiert werde und das erst als persönliche Kränkung erachte, als Konflikt, der gegen mich inszeniert wird und ich mich dadurch belastet fühle, dann kann der politische Überbau relativ wenig daran tun. Gleichwohl, was getan werden muss, ist, dass man die Amtsträger schützt. Dass man schaut, dass klare Regeln in den sozialen Medien gelten, wie mit Angriffen umgegangen wird, dass das Strafbares dann auch zur Anzeige gebracht wird. Dass man die Amtsträger auch insbesondere auf kommunaler Ebene, wo das noch fast überhaupt nicht stattfindet, auch vor körperlichen Übergriffen schützt. Dass Androhungen von Vergewaltigungen, die mir öfters von Amtsträgerinnen geschildert werden, dass dem konsequent nachgegangen wird, dass auch sexistische Sprüche null Toleranz finden und dass dann auch von anderen dann auch als solches dann auch sanktioniert werden. Das sind Dinge, die im Bereich liegen, die getan werden können. Das ist eher der strukturelle Bereich. Wie die ein oder der andere in Amt und Mandat mit den Belastungen, die absolut vorhanden sind und die auch an ein Maß erreicht haben, was durchaus auch objektiv als belastend empfunden werden kann, wie da individuell damit umgegangen werden kann, da liegt es auch in der Verantwortung eines jeden Einzelnen für sich zu schauen, dass man auch von außen individuelle Hilfe in Anspruch nimmt und für sich einen Weg zu finden, im Amt zu bleiben und gleichzeitig auch zum einen in der Stabilität und auch in der persönlichen Gesundheit zu bleiben.
5: Sie haben auf jeden Fall gerade einen Fan gewonnen. Tobias aus München 4841 schreibt, er stimmt Ihren Aussagen vollumfänglich zu. Herzlichen Dank erstmal an Nadine Kleinen für den Anruf an der 08000-441777. 08000-441777. Und Karin Seidel ist uns jetzt zugeschaltet aus Bochum-Wattenscheid. Schönen guten Abend.
6: Guten Abend. Herzlichen Gruß in die Runde.
5: Sehr gerne.
6: Ich habe hier Kommentare gehört, da kommt mir der Gedanke, nur die Harten kommen in den Garten. Mhm. Ich persönlich bin der Meinung, es ist nicht nötig, dass einzelne Personen so viel Macht haben, so viel Verantwortung tragen, so viel Zeit, Arbeitspensum in der Woche haben. Ich finde, Sonntagskonferenzen, Nachtsitzungen sind nicht notwendig. Ich finde, ich möchte gerne empathische und sensible Menschen auch in der Politik haben, die Politik für mich machen, auch für vulnerable Menschen. Und das geht nicht, wenn man ständig an der Belastungsgrenze ist. Wie soll denn gute Entscheidungen getroffen werden? Wie soll gute Politik gemacht werden, wenn jemand ständig an der Belastungsgrenze ist? Es gab genug Leute, die sind ausgestiegen wegen Burnout. Und ganz besonders wichtig finde ich, dass das, was PolitikerInnen leisten, dass das leistbar bleibt und menschlich leistbar bleibt in der Kommunalpolitik, weil dort wird ja ganz viel ehrenamtlich gearbeitet.
5: Mhm. Dann gehen wir das doch mal weiter an Herrn Roth. Ging jetzt sozusagen auch um die Empathischen, um die Leisen in der Politik. Sind die zu wenig oder zu schwach vertreten?
7: Also erst einmal hat
0: mich das jetzt sehr berührt, so etwas zu hören. Das ist ja keine Selbstverständlichkeit. Man kriegt ja eher immer einen drauf und die Vorurteile und Stereotypen gegenüber Politikerinnen und Politikern sind ja doch sehr groß. Also dumm, faul und gefräßig. Mhm. Es geht ihnen nur Macht und eigentlich arbeiten sie gar nicht viel. Und die Wirklichkeit sieht schon anders aus. Durch die Härte der Auseinandersetzung, durch immer mehr Hass und Lüge und Aggression und Wut, das erleben wir ja nicht nur in der Politik, das erleben wir bis in die Familien, in die Vereine, in die Nachbarschaften hinein, ziehen sich immer mehr Menschen zurück. Und es sind gerade die Sensiblen, die Leiseren, die Reflektierten, diejenigen, die vielleicht auch mal Gefühl zeigen, die empathisch sind, so wie das eben auch gesagt wurde von der Zuhörerin. Und die brauchen wir. Wenn am Ende nur doch die Zyniker, die mit dem dicken Fell, die in jeden Boxring steigen und Spaß daran haben, in jedem Fight, die kennt man ja auch aus den Talkshows, mhm, da werden die ja auch eingeladen. Wenn nur noch die übrig bleiben in der Politik, dann wird Politik nicht besser. Wir brauchen deshalb durchaus auch Sensible. Und dafür werbe ich. Aber dafür muss sich Politik auch ändern und dafür brauchen wir aber auch eine andere Gesellschaft, nämlich eine Gesellschaft, die gelassener wird, die auch, wir brauchen eine Kultur der Nachsicht und des Verzeihens, dass nicht jeder Fehler, der gemacht wird, auch in der, und vor allem in der Politik, immer gleich skandalisiert wird. Also beispielsweise der Amthor da mit seinem Strandkorb. Also wir haben wirklich große Probleme in Deutschland, wirtschaftlicher Art, sozialer Art. Es gibt wirklich viel zu tun. Aber wir regen uns teilweise über Dinge auf, wo ich meine, geht's noch? Mhm. Konzentrieren wir uns doch auf das Wesentliche und Wichtige.
5: Und vielleicht auch dem Politiker erstmal nicht immer bösen Willen unterstellen. Das zum einen. Sie hatten jetzt gerade zwei Punkte aufgemacht. Ich will aber Frau Mende vielleicht mal noch dazu fragen, weil wir einmal von Frau Seidel jetzt gehört haben, dass man doch mehr Nachsicht üben müsste und auf der anderen Seite sozusagen auch die Erfahrungen von Herrn Roth gerade gehört haben. Sie kennen sich ja aus im Beraten von Kommunalpolitikern. Was haben Sie denn für Erfahrungen gemacht?
3: Also ich würde mal grundsätzlich die Aussage nicht unterstreichen, dass wir es nicht mit empathischen Politikern zu tun haben. Also meine Erfahrung ist durchaus, dass in der Kommunalpolitik, in der Landespolitik überwiegend Menschen sind, die empathisch sind. Und es liegt auch im Grunde in der Natur der Sache, dass Politiker empathisch sein müssen, weil in dem Moment, wo Menschen in der Wahlurne stehen und ihr Kreuz machen, wählen sie den Menschen, für den sie das bessere Gefühl haben. Nicht unbedingt von dem man überzeugt ist, dass es das bessere Wahlprogramm ist, sondern die Person, der man mehr zutraut, bei der man sich sicher fühlt und der man vertraut. Und um Menschen überhaupt erst vertrauen zu können, muss ich es mit einer Person zu tun gehabt haben, die ich ein Stück weit einschätzen kann und zu der ich eine gewisse Beziehungsebene aufgebaut habe. Mhm. Wenn Sie es mit einem Menschen zu tun haben, der hochgradig unempathisch ist, da sind wir ja fast schon im Bereich Soziopathie, dann haben Sie dann Menschen, den können Sie nicht greifen und den würden Sie auch nicht wählen. Und damit stelle ich nicht in Abrede, dass es Menschen gibt, die man schwer greifen kann, die dann über Listen in die Bundesebene, in den Bundestag kommen. Das mag es sicherlich geben. Aber meine Beobachtung ist, dass die überwiegende Anzahl an Politikern ein sehr gutes Gefühl für Menschen hat und ein sehr gutes Gespür für Stimmungen, sowohl auf kommunaler als auch auf Landesebene. Ob jetzt Sensibilität ein Kriterium für politische Eignung darstellt, da darf sich jeder seine eigene Meinung bilden. Mhm. Meine Sensibilität bedeutet ja im Wortsinne nichts anderes, die Fähigkeit zu fühlen. Und jeder gesunde Mensch hat die Fähigkeit zu fühlen. Ich glaube, es ist viel mehr, unterscheiden zu können an der Stelle zwischen Sensibilität, Verletzlichkeit und einer leichten Verletzbarkeit kombiniert mit einer Kränkbarkeit. Was ist der Unterschied? Mir geht es hier jetzt nicht um Wortglauberei, sondern inwieweit ich mich kränkbar und verletzt fühle, kann ich selbst bestimmen. Da könnte ich an mir arbeiten, wenn ich sage, das geht mir alles zu nah, ich fühle mich da belastet. Ich kann damit schwer umgehen. Da gibt es Mittel und Wege, da für sich in der Rolle einen Standpunkt und eine innere Sicherheit zu finden, dass man eben diese emotionale Distanz schaffen kann, die ich anfänglich erwähnt hatte. Wenn ich aber mit der Haltung im politischen Betrieb unterwegs bin, ich darf nicht verletzt werden, ich darf nicht persönlich angegangen werden, dann wird das schwierig, weil ob ich mich angegangen fühle, das entscheide ja immer noch ich. Und damit meine ich nicht, wenn man beleidigt wird, wenn man unter der Gürtellinie angegriffen wird. Das ist völlig indiskutabel. Aber das ist genau dieser Graubereich, wo viele sagen, Menschen von sich sagen, das ist so rau geworden und da wird es gleich persönlich. Mhm. Da bin ich immer sehr, sehr vorsichtig und ich frage immer, wodurch fühlst du dich verletzt? Was sind denn diese Worte, wo du abends im Bett liegst und nicht schlafen kannst, entweder weil du dich unfassbar wütend fühlst, dass jemand es wagt, so mit dir zu reden, oder weil du in so tiefe Selbstzweifel reinrutscht, dass du dir nicht mehr sicher bist, ob du in diesem Amt bleiben möchtest. Und beides ist nicht gut.
5: Mhm. Frau Seidel, weil Sie gerade zugehört haben, wie ist denn Ihr Kontakt zu Ihren vielleicht Lokal- oder Kommunalpolitikern?
6: Ich habe jetzt keinen direkten Kontakt. Ich verfolge sehr viel am Radio Politik und ich höre sehr oft, dass es insbesondere Frauen schwer gemacht wird, in die Politik zu gehen, dass Menschen, die in Vereinen tätig sind, darüber klagen, dass sie es als sehr große Belastung empfinden, dass sie ein irre großes Arbeitspensum haben.

0: Das macht, kann was ganz Tolles sein, aber ich hätte sie lieber in mehr Händen oder auf mehr Schultern verteilt. Und ich glaube, dann wird die Politik menschlicher.
1: Wunderbar. Ich danke Ihnen für Ihren Anruf hier an der 08000 441777. Und waren jetzt quasi zwei Themen, die wir aufgemacht haben. Aber weil Petra Reitmeier aus Siegen gerade anruft und beim Thema Frauen in der Politik, glaube ich, auch was zu sagen hat, Ihnen erstmal noch einen schönen guten Abend.
2: Guten Abend in die Runde.
1: Ja, Sie haben ja gerade zugehört, Frauen in der Politik. Wir haben ja auch ein paar Kommentare bei uns auf dem YouTube-Kanal, die genau dieses Thema ansprechen. Also Michael Kiekhöfel zum Beispiel hat noch angefügt, werden nicht vor allem Frauen besonders hart angegangen, besonders online. Das ist ja Ihr Thema, Frau Reitmeier, oder?
2: Ja, ich habe, weil mir zu diesem Thema eingefallen ist, dass die Frau Merkel, sie war noch Bundeskanzlerin, nach meiner Erinnerung war es Tag der Deutschen Einheit in Erfurt und wie gesagt, sie war in ihren letzten Amtszügen, sage ich jetzt mal so, sie hatte sich ja schon größtenteils zurückgezogen und zu dem Tag der Deutschen Einheit, in Erfurt gesprochen und hat darauf hingewiesen, dass sie eben aus, ich weiß nicht, hat sie nämlich gesagt, aus dem Kabinett oder das gesamte Mitglieder des Bundestages immer wieder gehört hat, die ostdeutsche Wachtel wurde sie abgestempelt. So, nun frage ich mich ja nun, wer so redet, also da kann nichts Gutes im Kopf sein. Das ist ja, aber es sind ja auch, was mir noch in diesem Zusammenhang einfällt, zum Beispiel der Herr Schäuble, der hat sich ja maßgeblich immer wieder hervorgetan mit negativen Äußerungen gegenüber den Ostdeutschen. Zuletzt ist mir noch in Erinnerung, er lebte ja noch, zum Tag der Deutschen Einheit 23 über den SWR 2 war das damals, ist heute SWR Kultur. Und da hat er wieder alles so formuliert, was er schon seit Jahrzehnten getan hat, dass die Ostdeutschen alle Spareinlagen 1:1 umgetauscht wurden und alle Betriebe Schrott waren, obwohl es im Januar 23 eine Studie von der Humboldt-Uni gab und danach gewiesen, dass die Treuhand Frau Breuel keine gute Arbeit geleistet hat, dass eben ein Drittel der Betriebe nicht gut abgewickelt wurden. Mindestens ein Drittel alles konnte nicht mehr nachgewiesen werden, weil das ja eine gewisse Zeitraum auch schon vergangen ist. Mhm. So, aber wer in den 90er Jahren seine Augen und Ohren offen hatte, der brauchte nicht diese.
1: Frau Reitmeier, das führt jetzt ein bisschen zu weit, aber also machen wir es quasi.
2: Bei der Frau Merkel bleiben, das ist ja.
1: Machen wir es mal daran fest, dass Sie sagen, sozusagen die Kommunikation in die Öffentlichkeit von Politikern ist dann vielleicht das, was, wie soll ich das jetzt zusammenfassen? Vielleicht ist es das, was die Menschen auch so ein bisschen Politik überdrüssig macht? Ist es das, was Sie meinen?
2: Ja, sicher. Gerade im Osten, da würde ich ja sagen, weil eben gerade die Umtausch der Spareinlagen wird ja, also wenige tun das, haben das mal richtig dargestellt. Es wird ja immer noch, fragen Sie doch mal am besten rum. Die ganzen Messie, die werden ja alle glauben, dass alle Spareinlagen 1:1 getauscht wurden. Und selbst die Frau Kaiser jetzt, die Ostbeauftragte, ging nur darauf ein, dass man in der DDR konnte man nichts sparen, aber dass es zu dem Umtausch, also zur Währungsunion am 1.7.1990 das ganz anders war.
1: Okay, Frau Reitmeier, also dann frage ich doch mal den Herrn Roth und ich versuche das jetzt sozusagen mal in eine Frage zu pressen oder das da rein zu formulieren. Also wir erleben sozusagen immer Politiker, die härter ausstrahlen sollen und das dann vielleicht auch über ihre Rhetorik machen und gleichzeitig ist es ja das, was sozusagen dem Wähler auch gespiegelt werden soll. Hart sein, Durchsetzungskraft haben. Ist das vielleicht nachher am Ende auch das, was sich so ein bisschen nach oben schaukelt?
3: Ja, wir wollen in der Politik die eierlegende Wollmilchsau. Also Politiker sollen hart und konsequent sein. Sie sollen auch eine gewisse Strenge ausstrahlen. Sie sollen aber gleichzeitig Mitgefühl zeigen. Sie sollen nicht wie ein Roboter sprechen. Aber wenn sie dann zu authentisch sind, wie der Herr Merz gelegentlich, und ihm dann manchmal auch Worte rausfließen, die man vielleicht

0: nicht nur positiv interpretieren kann, gibt es gleich wieder Ärger. Also Politikerinnen und Politiker können es oft den Menschen nicht recht machen, weil es auch ganz unterschiedliche Erwartungen gibt. Und deshalb war ja, um auf Frau Merkel zu sprechen zu kommen, Frau Merkel so lange eine erfolgreiche Politikerin. Sicherlich nicht, weil sie eine glänzende Rednerin war. Sicherlich nicht, weil sie eine große Charismatikerin war. Sicherlich nicht, weil sie so viel Zutrauen bei den Bürgerinnen und Bürgern gewinnen konnte, sondern weil sie eine absolut stressresistente Person war. Ich habe sie ja nun selber 8 Jahre im Kabinett erlebt, die mit wenig Schlaf auskam, die sich von diesen ganzen permanenten Vorwürfen, auch diesen frauenfeindlichen Vorwürfen, mit denen sie sich auseinanderzusetzen hatte, nicht aus der Ruhe brachte. Also sie ist ruhig geblieben und sie hat sich wirklich auf die Sache konzentriert und Menschen, überwiegend Männer, die ihre Konkurrenten waren, auf ganz, ganz saubere, aber auch konsequente Weise aus dem Weg geräumt. Und das hat sie zu einer politischen Führerin werden lassen, die 16 Jahre in einem Amt war, das ich mir kaum vorstellen kann, 4 Jahre auszuüben. Und das ist Merkel. Und Herr Scholz war in gewissen Prinzipien ähnlich wie Frau Merkel, hatte dieses sehr große Selbstbewusstsein, diese Stressresistenz. Und das braucht man in der Politik, um lange dabei zu bleiben.
1: Da hätte ich noch eine Nachfrage an Frau Mende, weil wir ja sozusagen vorhin bei dem Punkt waren, dass man schon die Rolle des Politikers von der Privatperson trennen kann. Wenn ich Sie im Vorgespräch aber richtig verstanden habe, ist es ja schon so, dass es ist ja faktisch unmöglich, etwas nicht an sich ranzulassen, weil das ja immer was mit einem macht.
2: Man ist eine Person. Man kann sich nicht von sich selbst abspalten und sagen, ich hänge jetzt meine Privatperson an die Garderobe und ziehe das Amtsmäntelchen an und umgekehrt. Natürlich ist man die ein und dieselbe Person. Was aber immer gelingen kann, ist, dass man mental sich in Situationen, in denen man Botschaften hört, indem man sich selber davon distanzieren kann, die Botschaften, die man hört, emotional aufzuladen. Das ist das, was ich mit emotionaler Distanzierung meine. Dass ich mich immer entscheiden kann, wie wichtig ist mir das jetzt? Möchte ich da eine Energie reingeben? Bringt mich das weiter? Oder spare ich mir die Kraft und lasse es jetzt einfach in dem Moment an mir weiterziehen? Also wir haben ja eine unfassbar hohe Vorstellungskraft, weil wir stellen uns ja jede Sekunde stellen wir uns vor, bewusst oder unbewusst, was passiert als nächstes, wie wird so der Tag sein, wie wird so die Woche sein. Und diese Vorstellungskraft, die kann ich auch für mich nutzen in Situationen, wo ich merke, dass ich emotional hochfahre, dass es mir gelingt, wieder emotional runterzufahren. Weil was ist, wenn ich inneren Druck spüre? Das ist im Grunde nichts anderes wie eine Befürchtung, dass irgendetwas passiert, was ich mir anders vorgestellt habe. Jede Angst ist die Vorstellung. Angst ist nie jetzt. Angst ist immer die Vorstellung, dass etwas passieren könnte. Ich werde nicht wiedergewählt, ich kriege einen schlechteren Listenplatz, ich werde für meine Entscheidung angegriffen und so weiter. Und das, was ich im Vorgespräch gemeint habe, bedeutet, dass wenn ich in die Politik gehe, was ja im Grunde ein Beruf ist, der im Grunde das erfüllt, was wir Menschen brauchen, um unser Selbstwert zu stärken und stabil durchs Leben zu gehen. Man nennt das Selbstwirksamkeit. In der Politik erlebe ich mich ja hochgradig selbstwirksam. Ich bin wirksam für die Demokratie, für die Bürgerinnen und Bürger in meiner Gemeinde, in meinem Land, sogar in der Republik, in der ich lebe, etwas zu bewirken. Und das ist ja auch das, was die Menschen so unfassbar psychisch widerstandsfähig macht, 60, 80 Stunden arbeiten zu können. Das ist ja ähnlich mit einer Mutter. Also ich habe selbst 2 Kinder und wenn es danach geht zu sagen, ich arbeite 60, 80 Stunden, wenn die Kinder klein sind und ich kann da nicht mehr, Das werden sie ja von, natürlich ist man körperlich erschöpft, aber trotzdem macht man da weiter und bekommt ja auch eine, man bekommt ja viel zurück und fühlt sich ja auch ein Stück weit gestärkt und wirksam und stabil und gut in dem, was man tut. Und das ist ja in der Politik sehr, sehr ähnlich. Wenn ich einen Sinn in dem sehe und erlebe, was ich tue, dann bin ich auch bereit, den steinigen Weg zu gehen und diese Tätigkeit auch weiterzumachen. Das ist vielleicht auch so dieser Gedanke, den wir auch im Laufe der Sendung schon gehört haben. Ja, das ist, die sind ja immer alle an dieser Belastungsgrenze. Natürlich Schlafmangel, Bewegungsmangel, schlechte Ernährung, keine Zeit für soziale Beziehungen. Natürlich sind das alles Belastungsfaktoren, die die Widerstandsfähigkeit erstmal runterbringen. Wenn ich aber durch die Selbstwirksamkeit, durch die Einflussmöglichkeit, auch durch die Macht, die mir verliehen wird, so viel bewirken kann, überkompensiert dann das in vielen Bereichen Dinge, die eigentlich den Organismus schwächen.
1: Weil Sie die Faktoren gerade angesprochen haben. Herr Roth, Sie kennen ja auch persönlich die Kosten eines Lebens in der Spitzenpolitik. Wenn Sie heute Abend was ein bisschen mit Abstand auf das zurückblicken, was müsste sich am politischen Betrieb am dringendsten ändern, damit engagierte Menschen, so wie wir es auch gerade eben von der Hörerin gehört haben, nicht irgendwie an diesem Politikbetrieb zerbrechen?
0: Also erstens, dass wir uns bei jeder Auseinandersetzung im öffentlichen Raum fragen, würde ich so, wie ich jetzt über und mit Politikerinnen und Politikern spreche, auch mit meinen eigenen Kindern reden oder mit meinem Ehepartner oder mit meinen Familienangehörigen. Also wir brauchen wieder eine neue Form des Respekts. Das ist das eine. Das zweite ist, dass wir insgesamt als Gesellschaft gelassener werden und nicht alles immer gleich als Skandal oder als Katastrophe sehen. Und dass wir als Politikerinnen und Politiker auch den Mut haben, so zu sein, wie wir wirklich sind und uns nicht irgendwie in so eine Rolle hineinbegeben, weil wir meinen, wir müssten so sein. So schlechte Schauspieler kommen nie gut an und am Ende ist Authentizität, Glaubwürdigkeit, Vertrauen das Wichtigste. Und das würde ich mir wünschen und vor allem auch, man muss nicht in jeden Boxring steigen. Man sollte die Konflikte wirklich auch fahren, von denen man überzeugt ist, man kann einen Beitrag leisten und sie lohnen sich wirklich. Aber man sollte sich nicht permanent provozieren lassen. Das kostet nur Kraft und Energie, die man für die wirklich wichtigen Dinge braucht.
1: Wunderbar. Jetzt haben wir fast eine Dreiviertelstunde darüber gesprochen, also dass Politik schon einen hohen Preis fordert und auch darüber, wie viel persönlichen Druck Politiker aushalten müssen, wenn dann eben Verantwortung, öffentliche Kritik, private Schicksalsschläge zusammenkommen. Dazu möchte ich mich ganz herzlich bedanken bei Michael Roth, der als ehemaliger Staatsminister und Politikaussteiger quasi Einblicke in diese Welt gegeben hat. Herzlichen Dank. Ihnen noch einen schönen Abend.
0: Dankeschön.
1: Und die nächste Frage, die im Raum steht, wie geht's jetzt weiter im politischen Berlin? Die beantworten wir nach den Nachrichten. In gut 3 Minuten sind wir wieder für Sie zurück.
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4: Um 21 Uhr mit Mareike Köhler. Die Übernahme der Commerzbank durch UniCredit ist ein Stück näher gerückt. Wie die italienische Großbank mitteilt, erlaube die Europäische Zentralbank eine Aufstockung der Anteile an der Commerzbank über 30% hinaus. Auch weitere Zukäufe ohne Obergrenze würden genehmigt. Damit könnte UniCredit die Kontrolle über die Commerzbank schon bis Ende des Jahres übernehmen. Die Italiener sind an der Commerzbank unter anderem deshalb interessiert, weil sie als eine führende Bank für den Mittelstand gilt. Die Staats- und Regierungschefs der EU beraten in Brüssel, wofür die Europäische Union in den kommenden Jahren wie viel Geld ausgeben will. Eine Einigung über den Finanzrahmen von 2028 bis 2034 wird noch nicht erwartet. Bundeskanzler Merz sagte am Rande des Treffens, er rechne mit sehr schwierigen Verhandlungen. Deutschland und andere Staaten fordern Kürzungen, der Haushaltsentwurf sieht aber Erhöhungen des Finanzrahmens vor. Bundeswirtschaftsministerin Reiche muss einen Post im Instagram-Auftritt des Ministeriums löschen lassen, der sich gegen die Linkspartei richtet. In dem Video sprach sie über eine Partei, die, Zitat, Antisemitismus offen lebt, Zitat Ende. Dagegen hatte die Linkspartei einen Eilantrag beim Bundesverfassungsgericht eingereicht, dem jetzt stattgegeben wurde. Die Linke hatte argumentiert, dass mit diesem Post das Neutralitätsgebot für Staatsorgane missachtet worden sei. Der Bundestag hat 2 Auslandseinsätze der Bundeswehr verlängert. Die deutsche Marine beteiligt sich demnach weiterhin mit maximal 350 Soldatinnen und Soldaten an der EU-Mission Aspides im Roten Meer. Diese soll Handelsschiffe vor der Houthi-Miliz schützen. Auch das Mandat für den Blauhelm-Einsatz im Südsudan wurde verlängert. 3 Wochen vor den Zwischenwahlen in den USA haben mehrere Wahlbüros Briefe mit einem verdächtigen Pulver erhalten. In mindestens 2 Bundesstaaten, in Louisiana und Oklahoma, wurden deshalb in dieser Woche Wahlämter vorsichtshalber evakuiert. Die Bundesbehörden teilten mit, die Briefe und der Inhalt würden jetzt untersucht. Der Verband der Wahlleiter wertet die Briefe als Drohungen. In der Fußball-Europa League hat Leverkusen den polnischen Meister Lech Poznań mit 4:0 geschlagen. Zur Stunde empfängt Hoffenheim den türkischen Verein Beşiktaş Istanbul. Und in der Conference League hat Freiburg den FK Jablonec aus Tschechien zu Gast. SWR Nachrichten, Redaktion Heike Lüttich. Das Wetter in Baden-Württemberg und Rheinland-Pfalz. Ein Hoch mit milder Luft bestimmt morgen weiter das Wetter. Die Vorhersage, heute Nacht erst sternenklar, in Flusstälern und Niederungen kann es wieder neblig werden. Morgen wechseln sich Sonne und Wolken ab bei 17 bis 23 Grad. Und die Zeit, es ist 21.03 Uhr.
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1: So, und damit sind wir zurück hier bei Mitreden. Deutschland diskutiert der Rücktritt von Bärbel Baas. Der interessiert uns heute. Es geht unter anderem auch um den Umgang mit und unter Politikern und welche Konsequenzen dieser Rücktritt jetzt eben auch für die schwarz-rote Koalition im Bund hat. Oder ob das möglicherweise vielleicht sogar eine Chance eröffnet, eben festgefahrene Konflikte in der Regierung zu lösen. Dr. Sven Leunig bringt dafür ab sofort die politikwissenschaftliche Perspektive ein. Er beschäftigt sich am Institut für Politikwissenschaft der Uni Jena, unter anderem mit Regierungssystemen und demokratischen Institutionen. Ich grüße Sie und schön, dass Sie da sind.
5: Schönen guten Abend.
1: Und immer noch bei uns die Psychologin Mercedes Mende. Sie beschäftigt sich unter anderem mit der Frage, ja, wie Menschen politischen Spitzenpositionen mit hohen Erwartungen und persönlichen Belastungen umgehen können. Herr Leunig, vielleicht um Sie direkt mal reinzuholen, dieser Rücktritt von Bärbel Baas, der trifft ja wirklich im Moment eine Bundesregierung, die ohnehin mit erheblichen Spannungen zu kämpfen hat, ist aus politikwissenschaftlicher Sicht ja vor allem auch eine weitere Krise für Schwarz-Rot. Oder ist das möglicherweise eine Chance, den festgefahrenen Reformstreit innerhalb der Koalition vielleicht sogar neu zu ordnen?
5: Ja, ich bin ja von Natur aus Optimist, aber an der Stelle würde ich ganz ehrlich sagen, das sehe ich jetzt nicht wirklich so. Also, was Sie gerade angedeutet haben, kann das auch eine Chance sein? Ja, es kann immer alles eine Chance sein, aber ganz ehrlich, ich sehe das hier nicht. Also, das zeigt einfach nur, ja, ein bisschen auch, wie verfahren die Situation ist, wie dünnhäutig man reagiert in solchen Situationen, wenn Kritik kommt. Es ist ja so, ich habe jetzt auch noch ein bisschen recherchiert heute und versucht herauszufinden, was jetzt eigentlich konkret sozusagen unter die Gürtellinie gegangen ist. Denn das muss ja so gewesen sein. Es kann ja nicht um eine ganz normale sachliche Kritik gegangen sein. Aber ich konnte nichts finden. Also entweder gab es die nicht, was ich mir da auch fast kaum vorstellen könnte. Denn Frau Baas ist nun lange genug Politikerin. Ich kann mir nicht vorstellen, dass die einfach so, weil gewisse Kritik an ihr geübt worden ist oder an dem Arbeitsministerium oder an ihr als Arbeitsministerin, dass die da sagt, jetzt werfe ich hier das Handtuch hin. Also da muss schon ein bisschen mehr passiert sein, kann ich mir zumindest vorstellen. Oder ist es wirklich einfach so gewesen, dass diese ganz harte Situation, in der sie jetzt ist, diese ganz starke Belastung, dass sie einfach dazu geführt hat, dass sie gesagt hat, ich kann jetzt nicht mehr, jetzt greift mich eine Kritik, mit der ich normalerweise ganz gut zurechtkomme, greift mich jetzt dermaßen an, dass ich es einfach nicht mehr schaffe, ich muss jetzt aufhören. Also ich sehe im Grunde nicht, dass diese persönliche Situation oder diese persönliche Entscheidung einer Ministerin jetzt dazu führt, dass die Koalition irgendwie besser arbeiten kann.
1: Wunderbar. 08000 441777. Das ist noch immer die Telefonnummer zu uns ins Studio. 08000 441777. Sie wissen Bescheid. Mails gehen an mitreden.ard.de und Sie können natürlich auch jederzeit weiterhin live kommentieren auf unserem YouTube-Kanal @ARD Mitreden. Angerufen hat jetzt auch Florian Mühl aus München. Schönen guten Abend.
6: Guten Abend.
1: Ich nehme an, Sie haben die erste Stunde schon verfolgt. Was waren so Ihre Gedanken, als Sie zugehört haben?
6: Ja, selbstverständlich. Also ich glaube, wir müssen aufpassen, dass wir den privaten Schicksalsschlag, der furchtbar ist, aber mit der inhaltlichen und fachlichen Kritik nicht in einen Topf schmeißen. Und da bin ich jetzt schon bei den Kommentaren von gerade eben. Und ich kann das einfach so nicht erkennen, dass die private Kritik in der letzten Zeit so wahnsinnig groß war, überwogen hat. Und genau das ist aber jetzt passiert. Und ich glaube, dass es eben auch erst durch Frau Baas passiert, dass es alles in einen Topf geschmissen worden ist. Und ich glaube, da muss man einfach aufpassen, dass die Politik uns das jetzt nicht als Vorbild gibt. Wenn ich irgendwo inhaltliche Kritik seit Wochen, seit Monaten habe, dann irgendwo die private Karte ziehen kann. Und nochmal, so schlimm der private Schicksalsschlag ist, aber genau das spielt es jetzt in die Öffentlichkeit. Wenn ich irgendwo einfach beruflich nicht performe, dann privat die Karte ziehe und dann einfach gehe. Und genau da müssen wir aufpassen, meiner Meinung nach, dass wir das ganz brennscharf haben.
1: Wunderbar, Herr Mühl, herzlichen Dank erstmal für den Anruf hier an der 08000 441777. Und ich sehe die Psychologin bei uns in der Runde, Frau Mende, nicken. Sie stimmen also dem Zuhörer quasi überein, ja?
2: Ja, ich stimme absolut überein, weil worüber sprechen wir da? Da sprechen wir über emotionale Erpressbarkeit. Dann reden wir nicht mehr über Fakten, sondern reden wir über Gefühle. Ich fühle mich angegriffen, ich fühle mich verletzt. Und weil ich mich verletzt fühle, ist es falsch, was du gesagt hast, wie du dich verhältst. Und wenn dann das Gegenüber sagt, ich weiß gar nicht, was du meinst. Und wenn dann noch wieder kommt, ja, dir fehlt es an Empathie, sonst würdest du merken, wie es mir geht. Da sind wir genau in diesem Bereich, wo Probleme nicht mehr besprechbar werden. Weil Gefühle sind nicht besprechbar, Fakten sind besprechbar. Und deswegen ist es wichtig, und da stimme ich dem Anrufenden vollkommen zu, dass man insbesondere im politischen und auch beruflichen Kontext die Fakten von den Gefühlen trennt. Und damit möchte ich bitte nicht missverstanden werden, dass Gefühle da nichts zu suchen haben. Das meine ich damit nicht. Aber bitte es nicht in einen Topf schmeißen, um sich dadurch, dass man sich hinter Gefühlen versteckt, dass Angriffe stattgefunden haben, die dann auch im Nachhinein, wie ich es auch gehört habe, nicht konkretisiert werden, dass man da wie so eine Art Schutzwall vor sich aufbaut und dass dann jegliche Kritik als unsensibel oder gar unmenschlich abgestempelt wird. Weil da mauert man sich ein und dann kommt man ja in der Sache nicht weiter, weil die Gefühlsebene dazwischen steht.
1: Was macht's denn mit Menschen, wenn die jetzt sozusagen nicht nur für ihre politischen Entscheidungen kritisiert werden, sondern die Kritik quasi auch zunehmend persönlich wird und öffentlich geschieht? Also können solche Erfahrungen denn langfristig dieses Selbstbild, von dem Sie auch vorhin schon geredet haben, und vielleicht sogar auch die Entscheidungsfähigkeit verändern?
2: Naja, das sind ja zwei Ebenen, die Sie ansprechen. Eins ist die Entscheidungsfähigkeit und eins ist das, inwieweit das den persönlichen Selbstwert destabilisieren kann. Hängt beides miteinander zusammen. Ich würde es trotzdem bei der Beantwortung der Frage gerne trennen. Mein Selbstbild hängt ja davon ab, wie ich zum einen ich über mich selber denke und wie andere auf mich reagieren. Wenn ich mir meiner selbst sicher bin, dass die Entscheidung, die ich triff, die Art und Weise, wie ich kommuniziere, die Art und Weise, wie ich nach außen auftrete, dass ich das nach bestem Wissen und Gewissen und auf Basis von einer guten Vorstellung von ethischem Verhalten und von Moral vertrete, dann kann ich auch gut mit Kritik von außen umgehen, weil ich habe mich so entschieden. Und wenn andere das anders sehen, kann ich gut damit umgehen. Wenn ich jetzt nicht über diese Selbstsicherheit verfüge und meine Sicherheit aus dem ziehe, wie andere auf mich reagieren und mein Fokus dahingehend mehr im Außen als bei mir selbst ist, bin ich davon abhängig, wie andere auf mich reagieren. Und dann verunsichert mich natürlich sehr, sehr stark, wenn ich für das, was ich entschieden habe, für das, was ich vertrete, kritisiert werde. Da stelle ich mich permanent in Frage und dann verliere ich auch irgendwann diese innere Standfestigkeit und habe irgendwann dann auch Schwierigkeiten zu erkennen, was ist meins, was ist das, was die anderen von mir möchten. Und so werde ich dann auch wahrgenommen, so jetzt ganz salopp gesagt, wie so ein Fähnchen im Wind, heute so, morgen so und völlig beliebig und keine eigene Meinung. Und wenn ich in dem politischen Geschäft lange durchhalten möchte, gilt es im Grunde erstmal die Klarheit zu haben, wofür stehe ich überhaupt? Wofür sollen mich die Menschen wählen und was bekommen sie dafür, wenn sie mich wählen? Und wenn ich da diese Klarheit habe, dann erschüttert mich, was um mich herum passiert, im Grunde weniger.
1: Aber
2: zu Ihrer anderen Frage.
1: Ja, okay.
2: Ja, gerne.
1: Nee, ich würde bloß mal Herrn Leunig noch mal mit reinholen. Sagen Sie, weil, also wenn ich jetzt sozusagen das höre, was Frau Mende gerade gesagt hat, ist nicht eigentlich das Gegenteil das, was im politischen Betrieb aktuell passiert? Also diese Authentizität, die man ja wahrscheinlich bei allem an Friedrich Merz vermisst und vielen Spitzenpolitikern, kommt das nicht gerade zu kurz?
5: Ja, wenn ich mal ganz kurz zusammenfassen darf, was ich bisher so gehört habe am heutigen Abend. Mich verwundert ein bisschen so die Tendenz auch von Frau Mende. Ich hätte etwas ganz anderes erwartet. Ich hätte eigentlich viel mehr erwartet, so dass man sagt, ja, das ist wirklich schlimm geworden in der Politik und man muss da viel mehr Rücksicht nehmen und das ist verständlich, dass Leute jetzt den Bettel hinwerfen und so weiter. Nur so eine kurze Randbemerkung dazu, wundert mich ein bisschen, aber okay. Ich denke auch, was wurde heute auch schon an der einen oder anderen Stelle gesagt, dass der Umgang mit in der Politik, dass der nicht so wirklich neu ist. In der Tat, ich habe gerade mal so ein gutes altes Buch von mir rausgeholt aus dem Jahre 1984, Ordnung ist die halbe Rede. Da ging es um die Zwischenrufe der damaligen Zeit. Also die können sich durchaus mit Zwischenrufen der AfD messen. Also das ist gar nicht so viel anders. Aber auch das wurde von Herrn Roth ja richtig gesagt und auch von Frau Mende. Es ist natürlich die Situation etwas anders. Wir haben einfach diesen Dauerstress sozusagen, der was mit einem macht und auch das Internet vergisst nicht und all diese Geschichten. Also ich würde sagen, da haben wir eine Situation, die ist schon etwas anders und die fordert, glaube ich, heute Politikerinnen und Politiker stärker. Wir haben das Internet, das natürlich auch massiv beleidigt, das sozusagen von ganz, ganz anderer Richtung kommt. Nicht der politische Gegner, der jetzt im Bundestag einen irgendwie da, ich sag mal, anpöbelt, da geht man raus und dann war es das. Und jetzt ist aber sozusagen dieses rund um die Uhr und wir werden sozusagen von allen Seiten befeuert und in einer teilweise ziemlich abwertenden und heftigen Weise. Insofern verstehe ich auch, wenn Herr Roth sagt, also ich schaffe das nicht mehr, ich muss hier aussteigen. Ich verstehe das auch, wenn Frau Baas sagt, ich kann das nicht mehr. Da habe ich tiefes Verständnis für, ob sich sozusagen der Umgang der Menschen generell oder auch der Politiker untereinander nochmal ändert, das sehe ich nicht. Also das wird man einfach wahrscheinlich als Politiker in der Gegenwart und der Zukunft ertragen müssen. Das ist eben so. So ist der Gang der Ereignisse. Und wenn man das nicht schafft, dann schafft man es nicht. Dann kann man eben diese Ämter nicht ausüben. Das ist nun mal leider so. Insofern, ja, muss man sehen, wie sich das weiterentwickelt. Aber ich sehe da jetzt nicht, dass diese Ereignisse irgendwie dazu führen, dass Menschen in sich gehen und plötzlich anders miteinander umgehen.
1: Dann möchte ich mich an der Stelle erstmal bedanken bei Herrn Mühl, der uns angerufen hat hier unter 08000441777 und jetzt wollte ich ihn gar nicht dazwischen grätschen. Ja, selbstverständlich.
2: Darf ich da was Frau Mende. Zu sagen? Ich sehe mich nur auf einem Bildschirm, deswegen sehe ich gar nicht, ob Sie mich sehen. Was ich eben gehört habe, ich möchte kurz einen Gedanken dazu geben. Meine Haltung ist, dass Menschen von Natur aus Selbsterhaltungstendenzen haben und ich weigere mich, Menschen als Opfer zu sehen. Und ich weigere mich auch in diesen Negativsprech einzusteigen, dass alles ganz furchtbar schlimm ist. Und damit möchte ich nicht die Realität aberkennen, dass viele Dinge unterirdisch sind und ich die gerne anders hätte. Nur gleichzeitig weiß ich auch, dass die überwiegende Zahl an politisch tätigen Menschen, die sind auf kommunaler Ebene tätig. Und nicht in der Bundespolitik, auch wenn die Bundespolitik eine höhere mediale Präsenz hat. Und wir brauchen die Menschen vor Ort in der Kommunalpolitik. Das ist die kleinste Zelle der Demokratie. Und wenn Menschen erleben, dass die Demokratie vor Ort nicht funktioniert, dann haben wir gravierende Probleme in dieser Gesellschaft. Und deswegen ist es auch mein Antrieb und auch das, wofür ich einstehe, Menschen dazu ermutigen, dass obgleich es wir in einer schwierigen oder nennen wir es herausfordernde Zeit, dass wir in dieser Zeit leben, dass wir nicht Schicksal dieser Zeit sind. Weil was wäre das, wenn wir sagen würden, alles ist ganz furchtbar, dann würden wir resignieren, dann würden wir uns machtlos, ohnmächtig, hilflos fühlen, dann hätte überhaupt niemand einen Grund, weiter politisch aktiv zu sein oder erst in die Politik zu gehen. Und das ist mein Grund, warum ich nicht dieses düstere Bild zeichnen möchte, dass es ist alles ganz furchtbar und alle sind an der Belastungsgrenze, weil es objektiv nicht stimmt, dass man solche pauschalen Aussagen treffen kann. Ich kenne auch durchaus andere Politiker, die eine Kommune sehr friedvoll leiten und da sehr viel Kraft daraus ziehen. Und zum anderen auch bringt es uns ja nicht weiter, wenn wir analysieren, was denn alles schief läuft. Ich denke, das ist bekannt. Mein Blick geht eher nach vorne und zu sagen, was können wir ändern und was sollten wir ändern und wie können wir die Menschen, die im Amt sind, darin unterstützen, dass sie im Amt bleiben können. Und deswegen mag vielleicht der Eindruck erscheinen, dass ich da wenig in diese depressive Symptomatik einstimme, sondern dass ich sage, Menschen, die in der Politik sind, sind dort, weil sie dort sein möchten. Und jeder Mensch ist frei zu entscheiden, wo er oder sie ist. Wenn man sich etwas anders vorstellt und daraufhin die Entscheidung trifft, ich habe mir das anders vorgestellt und ich komme damit nicht zurecht, dann finde ich es mutig, ehrlich und richtig, die neue Entscheidung zu treffen. So wie ich mir das vorgestellt habe, erlebe ich das hier nicht. Mhm. Aber dazu pauschalieren und sagen, dass alle an der Belastungsgrenze und alles ganz schlimm und alle brüllen nur noch rum, ich überspitze es jetzt, ja. Das bringt uns als Gesellschaft auch nicht weiter.
1: Aber ich glaube, an den ersten Punkt, den Sie gerade eben nannten, da schlägt Andreas Schneider eigentlich genau in die gleiche Kerbe, hier an der 08000-441777, ruft an aus Hamburg. Schönen guten Abend.
7: Moin, guten Abend.
1: Moin, ja, richtig, richtig, stimmt. Mensch, ein Hamburger.
7: Mich würde interessieren, was Frau Mende oder auch Herr Roth, und Frau Mende, Sie hatten es eben gerade noch zum Schluss gesagt, was ist eigentlich die Lösung nach vorne und wo kommen wir hin? Ich hatte vorhin sozusagen angerufen, als Frau Seidel noch dran war. Wenn ich als Bürger sagen würde, meine Vorstellung ist schon, dass ich von Politikerinnen und von Politikern, ich sag mal, regiert werde oder dass die das Land regieren, die respektvoll miteinander umgehen. Herr Roth hatte so gesagt, ja, wir müssen wieder die Person von der Sache trennen und wir müssen. Aber am Ende tragen die Politiker ja selber sehr viel dazu bei, dass sie sich gegenseitig diffamieren, wenn sie halt nicht mit der Sache weiterkommen. Ich erinnere da an Herrn Söder und das ganze Bashing, was der Herr Habeck irgendwie seinerzeit im Bundeswahlkampf dann ertragen musste. Das Grünen-Bashing generell. Die AfD macht das ja zum Prinzip, wenn ich halt Leute diffamiere, ob das mit Fake News oder was auch immer ist, um halt Leute klein zu kriegen. Und das ist natürlich ein gesellschaftliches Phänomen. Aber wie kommen wir denn dahin, dass Leute auch wieder Interesse haben, in die Politik zu gehen und die Medien und alle immer nur auf den Politikern rumhacken und sagen, ja, die sind ja alle, also ich habe auch so ein Empfinden, vielleicht ist das auch ein bisschen übersteigert, aber die tun da alle nichts und haben alle keine Ahnung und es ist doch alles Mist. Aber wie kommen wir da raus und was gibt es für Bewegungen in der Politik oder was rät die Psychologin, wie wir da insgesamt mit umgehen, damit auch ein Politikerjob wieder interessant ist, dass auch gute Leute dahin gehen. Also muss auch mal dazu sagen, wenn ich in der Bundespolitik unterwegs bin und da habe ich wahrscheinlich einen 60 bis 80 Stunden Woche Job, ich verdiene nicht so viel, wie wenn ich mit einer ähnlichen Qualifikation einen vernünftigen Job in der Wirtschaft habe.
1: Dann geben wir die Frage doch direkt mal weiter an Frau Mende.
2: Na, die grundsätzliche Frage ist aber, warum gehen Menschen in die Politik? Das ist ja die Frage nach dem Wofür. Wenn ich einen Sinn darin sehe, mich in den Dienst der Gemeinschaft und in den Dienst der Menschen auf der kleinsten Einheit der Kommune, in dem Ort, wo ich möglicherweise geboren bin, wo meine Kinder aufwachsen, wo ich gebaut habe, wenn ich dort meine Gedanken und Ideen einbringen kann, dann ist das ja unheimlich selbsterfüllend und erfüllt einem auch mit Stolz und Zufriedenheit und Freude. Und ich schaffe ja auch eine Verbundenheit zu dem Ort. Und das sind ja alles Dinge, die wir Menschen brauchen, um uns gut zu fühlen. Also psychische Stabilität basiert im Grunde auf Kompetenzerleben, auf Verbundenheit und auf Erfolg. Und alles von den Dingen kann ich erleben, indem ich mich politisch einbringe. Und da darf und muss sich jeder die Frage stellen, womit möchte ich mein Leben verbringen und was möchte ich in meiner Freizeit zum Gemeinschaftsgefühl vor Ort beitragen. Und das ist kein passives Vorgehen zu sagen, ja, ich könnte das ja mal tun und denk mal drüber nach. Weil wir Menschen funktionieren ja andersrum. Wir tun nicht Dinge, weil wir das Gefühl dafür haben, sondern wir kriegen das gute Gefühl und es fühlt sich für uns stimmig an, weil wir es tun. Deswegen, um Ihre Frage zu beantworten, wie bekommt man Menschen dazu, sich zu politisch zu engagieren? Im Grunde, probier es aus und erlebe dich darin und schau, ob dich das erfüllt, ob dir das gut tut und ob dir das Zufriedenheit gibt. Und da ist jeder der erste Stein, der ins Wasser fällt und der dann auch ein Multiplikator ist, darüber zu berichten, wie gut das tut und wie viel Freude das macht. Und dann zieht das auch Kreise, dass es immer mehr Menschen anschließend machen möchten. Und ja, Entschuldigung.
1: Nee, einfach, ich wollte sozusagen den Kreis noch ein bisschen weiten. Also für unseren Hörer, Herr Schneider, der Herr Roth, der ist um 21 Uhr sozusagen, hat er sich verabschiedet oder wir ihn. Aber ich möchte jetzt sozusagen den Politikwissenschaftler mal mit der gleichen Frage konfrontieren von Herrn Schneider. Also wie kriegen wir denn die Menschen dann wieder dazu, dass man sich für Politik tatsächlich begeistern kann?
5: Ja, ich wäre schon mal froh, wenn meine Politikwissenschaftsstudenten sich für Politik begeistert würden. Das ist auch nicht unbedingt der Fall, aber im Ernst jetzt. Ich meine, es ist ja nicht so, dass wir jetzt einen Politikermangel haben, wie wir mal einen Lehrermangel hatten oder sowas. Nein, ganz im Ernst. Also es gibt ja genügend Menschen, die immer noch in der Politik sind. Und ich habe da jetzt überhaupt keinen Zweifel, dass niemand mehr in die Politik geht. Dass es auf der Kommunalebene schwieriger wird und das ist schon in der Tat der Fall. Aber wenn ich jetzt ein bisschen zynisch sein soll, ich war auch mal in der Kommunalpolitik, nicht als Abgeordneter, sondern als Geschäftsführer einer Fraktion. Da habe ich ganz verschiedene Charaktere erlebt an Personen, Persönlichkeiten. Naja, ich sag's mal so, also diejenigen, die das Ziel hatten, weiterzukommen auf die nächste politische Ebene, Landesebene, Bundesebene, die waren so tough. Die sind da durchgegangen. Die haben sich das einfach, die haben dickes Fell gehabt und gesagt, ich will da oben hin und fertig. Und das waren ganz viele auch Leute, ich sag mal, die jetzt nicht unbedingt nur das Allgemeinwohl im Sinne hatten, sondern die auch im Sinne hatten, als Politiker habe ich ein bestimmtes Standing. Ich bekomme da ja auch wirklich gutes Feedback. Ich bin vielleicht berühmt, wenn ich mal eine bestimmte Position bekomme. Das mögen Leute sehr, sehr gerne. Und die gehen auch aus diesem Motiv da rein. Und zum anderen, wenn wir noch mal kurz an Frau Baas denken, Frau Baas hat ja nicht nur in ihrem Politikerinnenleben vermutlich negative Feedbacks gekriegt. Die wird ja ganz viel positives Feedback bekommen haben, sonst wäre sie gar nicht so weit hochgekommen und hätte das wahrscheinlich auch gar nicht mitgemacht, sondern die ist Parteichefin geworden, aus vielen Ebenen wird sie sehr viel positives Feedback bekommen haben und das wird sie auch befähigt haben und bemüßigt haben, weiterzumachen. Und das wird es natürlich auch immer geben. Also Menschen sammeln ja sozusagen in der Politik, das hat ja Frau Mendel auch schon gesagt, positive Erfahrungen, Selbstwirksamkeit und so weiter. Und dessen sind sich, glaube ich, sehr viele Menschen, die in die Politik gehen, bewusst. Und insofern sehe ich da gar nicht das Problem, dass jetzt plötzlich wir keine Politiker mehr haben, weil die alle gefrustet sind oder Angst haben, da gebasht zu werden.
1: Aber heißt das dann sozusagen im Umkehrschluss, dass eigentlich die ruhigen oder die nicht ganz so, ich nenne es jetzt mal Karrieregeilen, dass die dann sozusagen die unteren Ebenen besetzen, also Kommunalpolitik, vielleicht irgendwie was auch für die Region machen im Landkreis und dann aber eigentlich die Harten tatsächlich dann doch die sind, die nach oben gespült werden?
5: Ja, wie war das mit den Harten kommen in den Garten?
1: Genau.
5: Ne? Ja, das ist so. Ich meine, da muss man wirklich tough sein. Man muss irgendwo ein dickes Fell haben. Also in der Politik bohrt man nicht nur dicke Bretter, sondern man muss auch ein dickes Fell haben. Mhm. Das ist leider so. Ja, ich könnte mir auch vorstellen, dass alles ein bisschen schöner wäre, wenn die Menschen anders mit ihnen umgehen würden. Aber jetzt, wie es ist.
1: Genau.
5: Und das wird sich, denke ich, auch nicht ändern an der Stelle. Und ja, insofern glaube ich, sehe ich da jetzt nicht zu schwarz an der Stelle.
1: Dann möchte ich erstmal Herrn Schneider verabschieden. Herzlichen Dank und schönen Abend noch nach Hamburg. Und gleichzeitig den nächsten Hörer hier zu uns ans Telefon holen. 08000 441777 ist die Telefonnummer. Dietmar Hartkampf ruft aus Bielefeld an. Schönen guten Abend.
8: Ja, guten Abend an die Runde.
1: Ja. Guten Abend zurück. Was brennt Ihnen unter den Nägeln?
8: Ich habe nur eine Frage.
1: Ja.
8: Mit was haftet ein Minister bzw. seine Staatssekretäre?
1: Fragen wir doch direkt den Politikwissenschaftler, Herrn Dr. Leunig.
5: Also haften kann man jetzt haftungsrechtlich.
1: Da merke ich gerade.
5: Da war das jede Frage. Ich glaube, in diese Richtung, ja?
1: Wir hatten eine ganz kurze Unterbrechung. Also wäre gut für alle quasi, wenn Sie Ihren Satz einfach nochmal beginnen.
5: Okay, also ich sagte gerade, das könnte man jetzt haftungsrechtlich diskutieren, aber da ich natürlich von Haftungsrecht keine Ahnung habe, kann ich dazu nichts sagen. Er meinte sicherlich auch politisch und die politische Haftung ist im Grunde die Wiederwahl. Also wenn man jetzt sozusagen keine gute Politik macht, muss man damit rechnen, dafür vom Wähler, von der Wählerin zur Verantwortung gezogen zu werden und nicht wiedergewählt zu werden. Oder von der Partei nicht wieder aufgestellt zu werden. Irgendwas in der Art. Ja, und das trifft sozusagen auf alle zu, die politische Spitzenämter besetzen. Das wird sozusagen natürlich etwas weniger, wenn man dann eine weniger publikumsträchtige Ebene geht, Staatssekretäre, die kennt man meistens gar nicht so genau. Da ist dann die Haftung eher auch so, dass die zum Beispiel, wenn jetzt ein Staatssekretär nicht so arbeitet, wie er arbeiten sollte, der Chef, die Chefin ist sozusagen nicht zufrieden, dann wird sie den natürlich aus dem Amt entfernen bei nächster Gelegenheit. Das geht die politischen Ämter an. Natürlich bei Beamten ist eine andere Geschichte, da haben wir ganz andere Diskussionen.
1: Gut, dann gibt es aber jetzt wahrscheinlich auch ein paar Hörer, die sagen, es gab mal einen Verkehrsminister, der hat da so eine Mautaffäre zum Beispiel zu verantworten. So richtig viel ist dem nicht passiert.
5: Nö, das ist sozusagen in der Entscheidung der politischen Mitführung oder der Basis an der Stelle natürlich auch, wie gehe ich mit so jemand um? Also ist das jemand, den ich wieder aufstellen möchte? Möchte ich den wieder in bestimmten politischen Ämtern haben? Wenn jetzt jemand anders den aufstellt, ich sag mal, an der Basis bin ich nicht einverstanden, ich kann die alle stürzen. Das geht. Also theoretisch. Mhm. Ja, es wird noch nicht gemacht, weil wir da immer noch eine sehr starke hierarchische Betrachtungsweise haben, nach dem Motto, wenn da oben der Chef entscheidet, dann nimmt man das so hin. Im Grunde sind wir in der Demokratie sehr basisdemokratisch. Jede Parteibasis kann sozusagen alles Spitzenpersonal wieder aus den Ämtern entfernen. Komischerweise passiert es eben nicht. Ja, das ist aber psychologisch anders vermutlich zu erklären. Was diesen konkreten Fall angeht, natürlich Haftung, natürlich habe ich mir auch die Haare gerauft und dachte, das kann nicht wahr sein. Der Mann verursacht einen Milliardenschaden in Deutschland und geht fröhlich wieder von dannen und sagt so, ja, das ist so alles wurscht. Ja, das ist aber vermutlich so, man wird es vermutlich nicht erinnern können, man wird mal sehen, vielleicht passiert da nochmal irgendwas. Mhm. Ansonsten, wie gesagt, bleibt es einfach dabei an der politischen Verantwortlichkeit. Ja? Mhm. Wenn jemand diesen CSU-Politiker nicht mehr mag oder sagt, das kann nicht sein, dass der uns hier vertritt und so viel Schaden anrichtet, dann muss man ihn sozusagen seines Amtes entheben und ihn in die Wüste jagen. Wenn das nicht passiert, ist die Partei selber schuld.
1: Mhm. Herr Hartkampf, gefällt Ihnen das als Antwort?
8: Naja, es macht mich natürlich ein bisschen, es erschüttert mich ein bisschen, weil diese exorbitanten Schäden, die da verursacht wurden durch den Maskenskandal und den Mautskandal, das wird ja nirgendwo aufgearbeitet. Die Leute verschwinden und das war's dann.
5: Naja.
1: Wollen Sie gleich noch antworten, Herr Leunig?
5: Ja, aufgearbeitet wird es ja schon. Ne? Es gibt Untersuchungsausschüsse und dergleichen. Aber ich meine, was soll man jetzt machen? Soll man ihn in den Kerker werfen? Das wird vermutlich nicht passieren. Man müsste eigentlich, finde ich auch, da sind wir uns, glaube ich, sehr einig, man müsste ihn, finde ich, in bestimmten Situationen auch vielleicht mal finanziell zur Rechenschaft ziehen und sagen, Moment mal, das ist so eine Einstellung, habe ich manchmal bei Politikerinnen so, die mit Milliarden und Abermilliarden umgehen. Ich habe immer das Gefühl, die haben den Überblick verloren, weil das ist ja, das sind so hohe Zahlen, da kann keiner mehr mit umgehen. Ja? Also wenn es um 5,50 Euro für den Bleistift geht, das kriegen sie noch hin, aber wenn es in solche Mengen geht, das ist so, ach, und dann ist es ja Steuergeld. Ne? Also ist ja nicht mein Geld. Da habe ich so ein bisschen das Gefühl, da könnte man vielleicht mal ein bisschen was dran drehen, dass zum Beispiel so eine Einrichtung wie der Rechnungshof dann diesen Damen und Herren vielleicht dann doch ein bisschen kräftiger auf die Finger klopft und sagt, so geht das nicht. Du kannst nicht einfach Geld verschleudern und dann einfach gehen. Also ich bin da genauso gefrustet wie der Zuhörer. Ich fürchte, so ganz schnell viel wird da nicht passieren, weil jetzt könnte man wieder den guten alten deutschen Wortschatz oder Sprichwortschatz benutzen. Eine Krähe hackt der anderen keine Augen aus. Beziehungsweise die Krähe weiß ja nicht, ob irgendwann sie mal in der Situation ist, dass sie ihr ein Auge ausgehackt wird. Also macht sie lieber nichts. Also fürchte ich mal.
1: Wobei ich da, also jetzt, wenn ich mal zwei Gedanken mit einwerfen darf, obwohl ich hier sozusagen hier die Zügel in der Hand halten soll, aber Frage an die Psychologin bei uns in der Runde, Frau Mende. Also zum einen wäre das nicht eine noch viel größere psychische Belastung, wenn jetzt, wie zum Beispiel gerade vorgeschlagen, da jetzt auch noch ein Haftungsfall reinkäme. Und auf der anderen Seite könnte das wiederum nicht sozusagen auch die Glaubwürdigkeit wieder zurückbringen, weil wir dann vielleicht unter Umständen Politiker hätten, die vielleicht mehr darauf achten, dass sie im Sinne des Gemeinwohls arbeiten.
2: Naja, was Sie gerade ansprechen, da sind wir ja im Bereich, man nennt das Risikoaversion. Wenn ich überlege ja in jeder Entscheidung, die ich treffe, wie groß ist das Risiko, was ich zu tragen habe und wie treffe ich dann anschließend die Entscheidung. Wenn ich im politischen Bereich tätig bin und, sagen wir mal, ab 100.000 Euro Entscheidungsverfügungssumme persönlich hafte, wenn, da müsste man erstmal die Kriterien festlegen, was ist dann eigentlich eine Fehlentscheidung und wer legt dann fest, was diese Fehlentscheidung ist. Das wäre ja schon sehr diffizil an der Stelle. Wenn ich das dann aber weiß, dass wenn ich das so entscheide und andere kommen zum Ergebnis, das war jetzt nicht so gut und ich hafte da mit meinem kompletten Privatvermögen, dann kann ja jeder mal sich selbst fragen, wie würde ich denn dann entscheiden? Ja. Treffe ich dann die Entscheidung, dass ich es tue oder nicht? Und dann würde, man spricht dann von so einer sogenannten Schere im Kopf, würde es dann entstehen, dass alles, was ich tue, immer vor dem Hintergrund geprüft werden wird, welches Problem kann dadurch für mich entstehen?
1: Macht übrigens
2: und dann
1: auch
2: bin
1: kein,
2: ich ja nicht mehr frei in der
1: würde ja auch kein Geschäftsführer machen, der eine beschränkte Haftung von 25.000 Euro hat. Ne?
2: Nee, das macht dann niemand mehr. Und ich verstehe den Frust, dass wenn da Entscheidungen getroffen werden, die möglicherweise den Anschein erwecken, wenn ich da an den sogenannten Maskenskandal denke, dass man hätte besser wissen können, es aber dennoch getan hat, aus Gründen, die jetzt jeder sich denken kann, wenn er denn möchte. Dass das wütend macht, wenn an anderer Stelle dann Steuergelder fehlen, ich denke da ans Elterngeld, um ein Beispiel zu nennen, das kann ich gut nachvollziehen. Aber ob deswegen die Konsequenz aus diesen Vorfällen, und ich glaube, wenn man die Masse an Entscheidungen, die politisch getroffen werden, dem entgegenstellt, zu dem sogenannten Mautskandal, Maskenskandal, und sagt, alle zukünftigen Entscheidungen werden jetzt unter der persönlichen Haftung getroffen, dann glaube ich nicht, dass noch viele bereit sind, überhaupt in die Politik zu gehen. Weil wer möchte schon sich persönlich schädigen? Das macht dann keiner.
1: Wobei, weil Sie gerade die Konsequenz angesprochen haben, aber wenn wir jetzt mal nicht auf die schauen, die in die Politik wollen, sondern vielleicht auf die, die die Politik bearbeiten, also auf die Wähler, die sie beobachten, also auf die Wähler, dann ist die Konsequenz ja aber tatsächlich eigentlich Wut, also Abneigung.
2: Ja, natürlich ist es Wut.
1: Ne, also wenn ich sozusagen höre, dass da jetzt 5 Milliarden Euro irgendwie an Masken verschwunden sind oder weiß der Kuckuck, aber gleichzeitig ich der Mittelschicht vermitteln muss, dass sie jetzt bitte bei den Sozialreformen eigentlich mal im Gürtel ein bisschen enger schnallen wollen, dann ist doch genau das, was passiert, ist doch halt wirklich eine Aversion gegen Politik.
2: Ja, das ist, wie Sie richtig gesagt haben, das macht wütend, und Wut ist eine ganz wichtige Emotion, weil sie aufzeigt, dass eine Grenze überschritten wurde und in dem Fall die finanzielle Grenze. Da sind Gelder ausgegeben worden, die an anderer Stelle fehlen. Und dass Fehler passieren, ich glaube, das ist gar nicht unbedingt das Problem, weil jeder Mensch weiß, dass Fehler passieren können und dass Fehler unvermeidlich sind. Die Frage ist aber, wie gehen Menschen damit um, die Fehler gemacht haben, und inwieweit stehen die dafür gerade in der Öffentlichkeit und sagen, ja, ich habe das falsch gemacht, ich entschuldige mich dafür. Rückblickend hätte ich es anders gemacht und ich werde alles dafür tun, dass es nicht wieder passiert. Wenn Menschen das erleben, dann ist das so eine Stimmigkeit, weil dann drückt der Politiker aus, was er selber auch fühlt. Und dann kann man auch eher sagen, ja, verstehe ich, ist dumm gelaufen, aber jetzt guck mal gemeinsam nach vorne. Wenn aber der Eindruck entsteht, da kommen dann solche Floskeln und dann so Ausreden und dann so Pauschalblätze, hinter denen sich dann so versteckt wird und man das Gefühl hat, da möchte weder hingeschaut werden, noch möchte wirklich Verantwortung dafür übernommen werden, noch hat man die Zuversicht, dass zukünftig es anders läuft, dann staut sich die Wut auf und entlädt sich dann auch in Situationen, die möglicherweise kleinlich erscheinen und man sagt, warum regst du dich denn so auf, so schlimm ist das doch gar nicht, hat aber mit dem Ereignis gar nichts zu tun, sondern man nennt das Problemverschiebung, dann, weil das andere Problem ist nicht gelöst, und dann suche ich nur nach der nächsten Gelegenheit, um dann wieder wütend zu reagieren. Und das, wenn wir gerade an dem Punkt sind, das ist auch so das, was man so auch als zunehmende Alltagsaggressivität wahrnimmt, die auch messbar ist, dass viele Menschen, zunehmend Menschen, so wütend und verstimmt und frustriert und übellaunig und so pessimistisch durch den Alltag gehen. Und dann, wenn man sich ökonomische Faktoren dagegen stellt, anschaut, so schlecht geht es den Menschen auch nicht. Das mag schon objektiv so sein, nur wie sich jemand fühlt aufgrund dessen, was er erlebt hat, kann zum einen von außen nicht wahrgenommen werden und zum anderen ändert es auch nichts daran, wie es einem objektiv geht. Wenn man hochfrustran ist, hochfrustriert, was da so läuft und man jeden Monat merkt, dass weniger im Geldbeutel bleibt, Sprit, Einkaufen, ich brauche jetzt nicht alles aufzählen, ist alles bekannt. Und wenn man das dann so wahrnimmt in diesem Berlin, was da so abläuft, dann ist dann so diese Diskrepanz, die dann dazu führt, dass man dann pauschal urteilt über diesen unfähig, die können nichts. Und dadurch verstärkt sich die Wut, dann fühlen sich die Politiker missverstanden, die Bürger fühlen sich missverstanden, dann entstehen diese Gräben. Und jetzt habe ich einen ganz weiten Bogen gemacht, das ist aus meiner Sicht auch der Grund, warum die Ränder so zunehmen, weil die einfache Antworten auf komplexe Probleme versprechen.
1: So, und da kriegen Sie jetzt ein Kopfnicken von Herrn Leunig, nehme ich zumindest schön wahr.
5: Ja, absolut, natürlich, klar, das ist ja das, was wir wahrnehmen. Ne? Das ist also diese Frustration oder die Frage, warum wählen jetzt hier Menschen massenhaft populistische Parteien? Die machen das ja nicht aus Jux oder aus Spaß oder weil sie gerade mal eine Laune haben, sondern das Hauptproblem, was wir feststellen, ist ja ein ganz großer Vertrauensverlust. Und dieser Vertrauensverlust, der hat sich, glaube ich, nicht erst seit 5 Jahren ergeben, sondern der staut sich seit 30 oder 40 Jahren auf. Also diese Negativmeinung über Politiker, die ist ja gar nicht neu. Das haben meine Eltern mir auch schon erzählt, als ich 10 Jahre alt war oder so. Ja, die Politiker, die machen nur, was sie wollen, die denken nur an sich und so weiter und so weiter, weil die auch schon sowas erlebt haben. Das ist immer natürlich auch eine Verallgemeinerung, das ist nicht gut, weil es gibt natürlich auch ganz andere Politiker. Aber um nochmal auf den kurzen Punkt von vorhin zurückzukommen, Haftung. Ja, das verstehe ich schon, da, dass man dann risikoavers wird und sagt, na, da mache ich lieber gar nichts. Aber natürlich ist es ein Unterschied. Ich meine, es sind unglaublich viele Entscheidungen, die getroffen werden. Über Milliardensummen, über in allen Bereichen. Mhm. Und es gibt natürlich, und es ist immer, Politik ist immer eine Entscheidung unter Unsicherheit. Das heißt, man weiß nie, ist das jetzt die richtige Entscheidung oder die falsche Entscheidung. Da wird niemand sagen, wenn jemand also irrtümlich sozusagen falsche Entscheidung getroffen hat, jetzt muss er aber dafür bezahlen. Das ist völlig klar. Mhm. Aber diese Entscheidung, über die wir jetzt reden, die Maske oder auch die Maut, das waren politisch so durchsichtige Geschichten, wo wirklich jeder wusste, da sollte einfach die Klientel befriedigt werden. Es ging überhaupt nicht um die Frage, muss man jetzt abwägen oder nicht, sondern das waren einfach Befriedigung der politischen Klientel. Und das sind Dinge, finde ich, die sollte man insofern dann denjenigen auch mal ein bisschen, vielleicht auch finanziell, nicht Gott, man soll ihn nicht gleich fänden oder so, aber vielleicht auch mal finanziell spüren lassen. Und ich sag mal andersrum, wenn man jetzt diese Situation hat, dass man weiß, man muss da vielleicht oder man wird auch finanziell sozusagen herangezogen werden, dann gibt es vielleicht bessere Entscheidungen, dann wird man sich das vielleicht mal überlegen, ob man solche Aktionen macht oder ob man sagt, na okay, das könnte ja an meinen Kragen gehen. Aber letztendlich bleibt es dabei, ich finde, prinzipiell sieht das politische System, das wir haben, durchaus Möglichkeiten vor, diese Leuten also wirklich sehr weh zu tun, indem man sie im Grunde sozusagen aus allen Ämtern raus entfernt. Denn die wollen da ja rein. Und die sind gefrustet, wenn sie da nicht mehr sind. Ja, das tut denen richtig weh. Also wenn das sozusagen mal wahrgenommen würde, ja, wenn gesagt würde, nee, du bist beim nächsten Parteitag, bist du einfach nicht mehr aufgestellt. Ja, du hast uns hier im Grunde verarscht auf gut Deutsch gesagt, dann wollen wir dich auch nicht mehr haben. Das passiert aber leider viel zu wenig. Und das ist so dieses, oh, mir passiert da nichts, diese Mentalität. Und das wiederum macht die Leute wahnsinnig wütend, weil sie genau das erleben. Also die stellen irgendwas an und die kommen trotzdem wieder durch. Ja? Und dann sind sie mal ein paar Jahre kaltgestellt oder so und auf einmal tauchen sie auf einer anderen Stelle wieder auf. Und man denkt, oh Mensch, kennst du doch? Das war doch der, der damals irgendwas angestellt hat.
1: Ja.
5: Ja? Und das ist das, was Menschen frustriert. Ja? Und wo sie wirklich sagen, ich habe keinen Bock mehr auf dieses System. Ja? Und jetzt wähle ich mal irgendwelche, die noch nie was gemacht haben, in der Hoffnung, dass die das irgendwie besser machen. Ich weiß zwar nicht, wie diese Hoffnung zustande kommt, aber okay. Die glauben es halt.
1: Also nimm Menschen, macht Menschen Macht, dann hast du sie am meisten bestraft. Ich will mich erstmal verabschieden von Dietmar Hartram.
8: Ja, ich habe noch eine kleine Anmerkung.
1: Ja.
8: Und zwar als Bestrafung in Anführungsstriche die Bezüge für den Übergang und die Pensionsbezüge streichen. Einfach streichen. Wenn der einen über einen bestimmten Schaden gekommen ist, streicht man ihm diese Bezüge.
1: Finde ich gar nicht schlecht. nehmen wir mal mit. Ich bringe das mal in Berlin an. Also herzlichen Dank, Herr Hartrampf. Aber ich will jetzt nämlich ganz schnell, weil sie schon sehr, sehr lange bei uns in der Leitung hängt, noch Ursula Kehl mit reinnehmen. Einen wunderschönen guten Abend erstmal nach Lübeck.
9: Ja, guten Abend.
1: Und wenn ich das hier richtig lese auf meinem kleinen Bildschirm, dann haben Sie auch praktische Erfahrungen.
9: Ja, ich war Kommunalpolitikerin über viele Jahre und ich muss sagen, wenn immer wieder erzählt wird, ich will nicht in die Politik und das kann ich nicht und ich bin da reingekommen ganz blauäugig und ich habe so viel von der Politik gelernt. Es hat mir so gut getan, auch jetzt in meinem hohen Alter noch. Ich finde es einfach fantastisch, da mitreden zu können.
1: Da haben Sie ja quasi unseren Sendungstitel wunderbar noch mit eingeflochten. Was haben Sie denn so erlebt? Was war denn so das Schönste als Kommunalpolitikerin sozusagen? Was hat Ihnen, was hat Sie am meisten geprägt vielleicht auch?
9: Am meisten hat mich geprägt. Wir hatten einen Bürgermeister und einer von den gewählten Menschen hat gesagt, was will die Malerige Hehn denn hier? Und der Bürgermeister hat gesagt, die ist genauso gewählt worden wie sie. Und das fand ich so toll. Das fand ich wirklich, das hat mich geprägt über viele, viele Jahre.
1: Also so quasi auch so ein, dass Sie so einen politischen Shift auch miterlebt haben, richtig?
9: Richtig, richtig, genau. Und für mich war es... Frauen sind sowieso, Frauen kommen in der Politik nicht vor. Und ich finde es einfach schade, dass Frauen auch immer wieder sagen, das kann ich nicht und das ist zu viel für mich. Und das geht einfach nicht. Man kann in der Politik so viel lernen. Es ist einfach, und man darf es nicht persönlich nehmen, es ist einfach wunderschön in der Politik zu sein, auch wenn man nicht unbedingt alles durchbekommt. Das kann ja niemand oder sehr wenige, die dann wirklich alles durchbekommen. Man lernt dabei ganz viel und man lernt sich auch zurücknehmen. Das ist dann auch wichtig.
1: So, jetzt will ich mal ein kleines Experiment mit Ihnen wagen, Frau Kehl, denn ich habe jetzt hier gerade eben noch Carsten Klein in die Leitung bekommen aus NRW. Mehr steht da nicht. Guten Abend, Herr Klein.
10: Ja, guten Abend.
1: Von wo rufen Sie denn an?
10: Aus Mettmann.
1: Aus Mettmann, natürlich. Da wird Samba getanzt, das wissen wir alle. Aber Frau, Frau Kehl hat ja gerade eben von wirklich guten Erfahrungen geredet aus der Kommunalpolitik. Wenn ich das richtig sehe, sehen Sie das anders?
10: Ja, also ich war lange Jahre in der Kommunalpolitik tätig. Und das ist eigentlich eine frustrierende Erfahrung, weil man ständig gegen Kürzungen ankämpfen muss. Aufgrund von, Bedingungen, die aus höheren Ebenen
1: sich ergeben. Ja, also Herr Klein, darf ich Sie ganz kurz fragen, welche Positionen Sie sozusagen hatten?
10: Also ich war Ratsmitglied
1: und
10: auch Ausschussmitglied in der Kommune.
1: Okay, und bei Frau Kehl dann unter also das Gleiche?
9: Ja, ich war nicht Ratsmitglied.

0: Vorzeigekommune in Richtung Schulsozialarbeit. Und die ist dann aufgrund von Kürzungen in der Politik, ist sie dann bei uns abgeschafft worden. Und jetzt, also Jahre, ein Jahrzehnt später, kommt man dann dazu, dass Schulsozialarbeit ja gar nicht so schlecht ist. Ne? Und ja, also.
1: Das heißt also, was Sie dann auch so frustriert, ist sozusagen, dass Sie von oben Dinge durchdrücken müssen, für die Sie vielleicht einfach gar nicht stehen.
0: Die durchgedruckt wurden.
1: Ja.
0: Ne? Also ja. Die haben wir ja nicht selber zu verantworten gehabt. Mhm.
1: Wunderbar. Also dann erstmal ganz lieben Dank an Herrn Klein aus Mettmann und an Frau Kehl aus Lübeck. Vielen Dank für den Anruf hier an der 08000441777. Und das würde ich jetzt gerne mal mitnehmen, wieder zu unseren beiden Studiogästen hier. Herr Leunig, ist das nachvollziehbar, was zum Beispiel der Herr Klein gerade nach uns hier mitgeteilt hat?
2: Ja, natürlich. Das ist das Leid sozusagen der Kommunalpolitiker. Die sind sozusagen an der Front, ja, kriegen am besten noch den ganzen Ärger ab, haben aber leider relativ wenig Entscheidungsspielraum. Das ist auf der nächsten Ebene dasselbe. Ne? Landespolitiker jammern die ganze Zeit über den Bund. Die sagen auch mal, ja, wir würden ja gerne dies und jenes machen, aber geht ja nicht, weil Geld fehlt. Oder ne? Meistens geht es ja um Geld. Das ist nun mal das Hauptmittel, mit dem man Politik macht und Politik bewegt. Insofern, ja, aber man muss ja auch sehen, und wir haben das ja wirklich, das war eine ganz tolle Situation jetzt hier, ne, dass wir sozusagen beide Seiten gesehen haben, und die Dame aus Schleswig-Holstein, die eben sagt, nö, also ja, das gab Freud und Leid sozusagen, und ich denke, der Herr Mettmann wird auch sagen, ja, also
1: naja,
2: ab
1: schlecht.
2: Und zu war schon auch ganz nett.
1: Genau.
2: Also, gar nicht alles schlecht. Ne? Also, wir haben schon mal.
1: So. Jetzt ist,
2: das ist in der politischen Situation so, ne?
1: Genau. Jetzt will ich aber trotzdem einen Punkt noch aufmachen, der quasi auch gerade eben schon genannt wurde, nämlich Frauen in Spitzenämtern. Das fand ich auch sehr bemerkenswert. Und man bekommt zumindest in der medialen Berichterstattung dann häufiger mit, dass Frauen in politischen Führungspositionen ja irgendwie anders bewertet oder angegriffen werden als Männer. Frau Mende, wenn Sie da jetzt mal drauf schauen, welche Auswirkungen kann so eine als unterschiedliche Behandlung wahrgenommene Sache jetzt vielleicht auch mit einer gesamten Gesellschaft machen?
3: Naja, Frauen beobachten, wie mit anderen Frauen umgegangen wird und treffen daraufhin ihre Entscheidung, ob sie wollen, dass mit ihnen auch so umgegangen wird und ob sie in ein Amt gehen oder ob sie sagen, nee, das brauche ich nicht, das lasse ich mal lieber. Und wozu führt das? Dass im Grunde Frauen, die plus minus die Hälfte der Bevölkerung stellen, dass die nur zu einem Bruchteil an den in den Gremien vertreten sind und auch an Entscheidungen beteiligt sind. Und sprich, dass dann die demokratischen Prozesse überwiegend von Männern gelenkt und geleitet werden, dass Entscheidungen von Männern getroffen werden. Schlicht, weil es zu wenige Frauen in der Politik gibt, die dann auch mit ihrem Blick auf die Dinge dann auch zu der Entscheidungsfindung beitragen. Und dann werden sehr einseitige Entscheidungen teilweise getroffen.
1: Ich musste ganz kurz was trinken, Entschuldigung. Wir haben den nächsten Hörer bei uns in der Leitung, die 08000-441777. Tobias Hammerl, wenn ich es richtig lese, aus der Oberpfalz. Hallo.
4: Grüße Gott. Guten Abend.
1: Was brennt Ihnen unter den Nägeln?
4: Na, ich wollte nochmal zurückkommen auf dieses Haftungsthema.
1: Ja.
4: Also
1: scheint viele zu beschäftigen.
4: Ja, die politische Haftung ist das eine. Aber ich bin ja schon der Meinung, oder beziehungsweise ich arbeite selber im öffentlichen Dienst als in einer leitenden Funktion und ich habe ja tagtäglich mit Entscheidungen zu tun, die im Zweifel, also auch bis in hohe Summen Auswirkungen haben. Und wenn ich jetzt zum Beispiel eine Vergabe mache oder eine Beschaffung mache und meine Mitarbeitenden sagen mir, du, so kannst du das aber nicht machen. Es gibt ein Vergaberecht, es gibt, du musst eine Ausschreibung machen oder europaweit oder was auch immer. Und ich sage, das ist mir wurscht, wir geben es aber trotzdem dem und dem Auftrag. Dann steht bei mir ja wegen Untreue im Zweifel sogar der Staatsanwalt im Büro. Also das verstehe ich überhaupt nicht, warum das, was für alle anderen Beschäftigten im öffentlichen Dienst gelten.

0: soll, jetzt auf einmal für einen Minister oder für einen Staatssekretär auf einmal nicht mehr gelten soll. Ich meine, das ist klar, wenn ich eine Fehlentscheidung mache, das ist, niemand hat die Glaskugel. Das ist klar, aber das war jetzt bei manchen dieser, also gerade beim Thema Masken oder beim Thema Maut, da haben ja Beamte remonstriert in den Ministerien und haben gesagt, das geht so nicht und es ist trotzdem gemacht worden. Und dann muss ich sagen, sollte man vielleicht anfangen, diese, also da verstehe ich dann nicht, warum das dann auch nicht genauso gehandhabt wird wie bei jedem anderen Beschäftigten im öffentlichen Dienst, der auch Steuergelder zu verantworten hat und sich jeden Tag genau diese Fragen stellt. Und da kann ich überhaupt nicht nachvollziehen, dass man sagt, ja, dann wird keiner mehr in die Politik gehen und den Kopf hier halten. Also das machen viele, viele in verantwortlichen Positionen, machen das ja auch tagtäglich. Also das ist, also dem Teil, da habe ich jetzt nicht ganz verstanden, wie die ExpertInnen da sozusagen das, diesen Teil, also der wirklich strafrechtlich bis zur strafrechtlichen Haftung, der gilt meines Erachtens auch für einen Minister. Mhm.
1: Gehen wir doch direkt weiter an Herrn Leunig. Hat der Herr Hammerl hier einen Punkt?
2: Ja, also in der Sache bin ich ja ganz bei ihm. Ich glaube, das habe ich auch, hoffe ich, so ausgedrückt. Also ich sehe das auch so. Also man kann nicht einfach Geld verschleudern und geht dann entspannt raus. Ja, das sollte nicht so sein. Ich bin ja jetzt wirklich nicht versiert, dass ich jetzt sagen könnte, genau wie das Amtshaftungsrecht eines Ministers ist, ob es da irgendwas in der Weise gibt, ja, dass er da persönlich haftbar gemacht werden kann für irgendwelche Fehlleistungen oder so. Vielleicht auch eine Diensthaftpflichtversicherung, ich weiß es nicht, wahrscheinlich eher nicht. Nein, also ich denke, ich bin da ganz bei ihm. Ich sehe das genauso. Also das sind Unsummen, die da mit denen man umgeht. Da muss man natürlich verantwortungsvoll mit umgehen. Und ich habe ja nur gesagt, es gibt eben, soweit ich das sehe, im System nur diese Möglichkeit, den Menschen halt per Beschluss sozusagen der Wählerinnen und Wähler oder eben der Parteimitglieder quasi aus dem Amt zu entfernen. Ich denke aber, das wäre nicht die schlechteste Idee, dass man da mal ein bisschen ansetzt und einmal zeigt das ja auch, dass die Politiker und Politiker dann vielleicht ein bisschen demütiger werden gegenüber Wählerinnen und Wählern und vielleicht auch ein paar andere Entscheidungen treffen würden. Also ja, bei mir ist er da ganz d'accord.
1: Also weil ich sozusagen auch, weil wir dieses Thema Wut jetzt immer mal wieder hatten oder das Thema Abneigung in Form von Politikbetrachtung. Ich will mal noch eine Sache festhalten, weil mich das tatsächlich überrascht hat und nicht unbedingt positiv, aber ich will es trotzdem mal festhalten. Wir haben ja vor dieser Sendung auch wieder Mails zugeschickt bekommen, bei denen sich Hörer zum Thema äußern konnten. Geht übrigens ganz einfach unter mitreden.ard.de. Und also, da waren Sachen dabei, wie zum Beispiel Kommentare, weil es da in Richtung, ich kann mit diesen Politikern eigentlich überhaupt nichts mehr anfangen. Von Stefan Wehlwar aus Wunstorf. Ach ja, unsere überversorgten, privilegierten Politikerinnen, die haben es ja so schwer. Von Petra Lentfer. Die Politiker und Politikerinnen wissen, was sie erwartet. Das Berufsleben im Allgemeinen ist nicht so leicht. Von Politikerinnen und Politikern erwarte ich, dass sie ihren Job nur annehmen, wenn sie ihn auch bewältigen können. Wir haben eine E-Mail gekriegt von Frank List. Ich finde es unmöglich, dass diese überprivilegierten Politikerinnen sich das Recht rausnehmen kann, ihre Trauerzeit selbst zu gestalten. Ein normaler Arbeitnehmer hat dafür im Schnitt laut Tarifvertrag 2 Tage. Und Martin Voss schreibt, Bärbel Baas lebt in Zukunft unter der Brücke. Also das sind Kommentare, wo sich die Abneigung ja wirklich greifen lässt. Jetzt ist sozusagen die Frage, wie kommen wir da raus? Also das sind jetzt 4 Mails, die sind nicht repräsentativ. Ich weiß aber, woher kommt diese Missgunst?
2: Tja, also die Missgunst ist was sehr Menschliches, glaube ich. Vor allen Dingen ist man missgünstig gegenüber Leuten, die irgendwie ein bisschen besser gestellt als man selber sind. Und wenn es dann einmal erwischt, dann ist man gerade gerne missgünstig. Nein, ich denke schon, dass das, da habe ich ja schon gesagt, diese Vertrauenskrise und die ist schon da. Und ich glaube, wir müssen da ganz anders ansetzen. Und das hängt ganz viel auch mit den Politikern selbst zusammen. Also ich will das nicht den Alls in die Schuhe schieben, aber es ist auch das Verhalten von Politikern. Ich sage nur, ein gewisser Kanzler, der vorher verkündet, er würde keine Schulden machen, brauchen, das würde alles locker gehen. Und das Erste, was er macht, ist sozusagen dieses ganz zentrale Versprechen zu brechen, was er, wenn man sich ein bisschen rechnen kann, auch vorher hätte ausrechnen können, das wusste er auch. Ja, und das sind Dinge, die Menschen wirklich wütend machen, wo man sagt, wir fühlen uns hier verarscht. Und dann stellen die sich noch hin und sagen, ja, pff, ach ja, jetzt habe ich keinen Bock mehr, irgendwie bin ich gerade persönlich ein bisschen betroffen und außerdem geht es mir gerade schlecht, dann tschüss. Ja, das kann ich mir schon vorstellen, dass die Leute gefrustet werden. Nur trotzdem natürlich muss man sehen, das sind nicht alle. Klar. Da gibt es auch ganz andere Politikerinnen und Politiker. Und insofern würde ich immer sehr davor warnen, bitte nicht alle über einen Kamm zu scheren.
1: Weil das Thema gerade aufkam mit Bitte um kurze Antwort, vielleicht nochmal ganz kurz an Frau Mende. Missgunst ist was ganz Menschliches. Gehört die zur Politik dazu?
3: Ach, ich glaube, sie gehört zu jedem Berufsstand dazu. Mhm.
1: Das war sehr kurz jetzt. Also so kurz hätte ich es nicht erwartet.
3: Ich kann es auch noch ausführlicher machen.
1: Ja, Sie
3: machen.
1: Dürfen noch eine Minute dranhängen.
3: Noch eine Minute dranhängen. Naja, im Grunde kann ich mich dem anschließen, was mein Vorredner gesagt hat. Wenn Menschen besser gestellt sind wie ich selber und diejenigen dann also gefühlt besser gestellt sind wie man selber oder objektiv, wenn ich das Einkommen betrachte und die dann auch noch Entscheidungen treffen, die mich schlechter stellen, dass ich weniger im Geldbeutel habe und ich auch die Entscheidung getroffen werden, ich möchte es mal ganz klar ausdrücken, auch ein Stück weit ich schwachsinnig finde, weil jetzt Tankrabatt und so weiter, wo man weiß, Gießkannenprinzip, es sind Fehlallokationen und so weiter, man macht es dennoch. Natürlich frustriert das, wenn dann das Geld weg ist und dann an anderer Stelle gestrichen wird. Und das dann, wenn man selber geladen ist und dann selber Zukunftsängste hat, wenn man dann solche Geschichten hört, wie jetzt dieser Schicksalsschlag von Frau Baas, dann fehlt möglicherweise ein gewisses Verständnis für das individuelle Leid, weil man dann so denkt, naja, wie es mir geht, das interessiert ja im Grunde auch keinen. Warum soll ich jetzt hier auf dieses Gejammer einsteigen? So, kommt das so ein bisschen.
1: An der Stelle müssen wir Schluss machen. Ich habe hier so ein bisschen das Zeitmanagement. Also ich bedanke mich ganz recht herzlich für diese wirklich schöne, muntere Runde bei Mercedes Mende und bei Dr. Sven Leunig. Außerdem bei Michael Roth uns zugeschaltet. Und in der nächsten Woche geht es dann um Mieten und das teure Bauen.
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5: 20 Uhr mit Milat Kupay. Das Bundeswirtschaftsministerium muss ein Instagram-Video löschen, in dem Ministerin Reiche der Linken Antisemitismus vorwirft. Das hat das Bundesverfassungsgericht entschieden und damit einem Eilantrag der Partei stattgegeben. Aus Berlin, Oliver Neuroth.
6: Reiches Ministerium reagiert nüchtern auf die Nachricht aus Karlsruhe. Man werde die Entscheidung des Bundesverfassungsgerichts nun prüfen und die Konsequenzen selbstverständlich umsetzen. Die Linke als Gewinnerin des Rechtsstreits reagiert geradezu euphorisch. Bundesgeschäftsführer Ehling spricht im Interview mit dem Spiegel von einer Schmutzkampagne der CDU-Ministerin gegen die Linke, die gerade wie ein Kartenhaus in sich zusammenfällt. Das Bundeswirtschaftsministerium hatte Ende September ein Video mit einem Ausschnitt einer Rede von Ministerin Reiche auf Instagram veröffentlicht. Darin sprach sie über eine Partei, die, Zitat, Antisemitismus offen lebt, Zitat Ende.
5: Der Bundestag hat 2 Auslandseinsätze der Bundeswehr verlängert. Die deutsche Marine kann sich somit bis Ende Oktober kommenden Jahres weiter mit maximal 350 Bundeswehrsoldatinnen und Soldaten an der EU-Mission Aspides im Roten Meer beteiligen. Außerdem können bis zu 50 Bundeswehrangehörige weiter bei der UN-Blauhelm-Mission im Südsudan eingesetzt werden. Mit manipulierten Online-Werbeanzeigen versuchen Spionagefirmen an geheime Daten zu gelangen. Das haben Forschende aus Toronto zum ersten Mal nachweisen können. Demnach könnten damit Smartphones und Computer beispielsweise auch von Politikern ausspioniert werden. Aus München, Rebecca Zizielski.
7: Die israelische Firma DiscoverTech soll manipulierte Werbeanzeigen an Millionen Endgeräte ausgespielt haben. Damit soll es mehreren Anbietern von Spionagesoftware ermöglicht worden sein, detaillierte Profile von Nutzern zu bilden und Geräte zu infizieren. Das geht aus einem Bericht des Citizen Lab der Universität Toronto hervor, den BR und Netzpolitik.org vorab einsehen konnten. Auf fast 200.000 unterschiedlichen Webseiten und Apps soll DiscoverTech manipulierte Werbeanzeigen geschaltet haben. Dazu zählen die Sprachlern-App Duolingo und die App von Wetter Online.
5: Der Autobauer Volkswagen muss mehrere E-Auto-Modelle in Deutschland zurückrufen. Das hat der Konzern dem NDR bestätigt. Grund seien Probleme mit der Batterie. Demnach können fehlerhafte Batteriezellen eines Zulieferers zu einem Überhitzen der Batterie führen. Betroffen sind Fahrzeuge aus der ID und der Cupra-Baureihe. In Deutschland geht Volkswagen von einigen tausend betroffenen Fahrzeugen aus. Volkswagen will die Halterinnen und Halter schriftlich informieren. Das waren die Nachrichten. Das Wetter in Deutschland. Nachts meist trocken, gebietsweise Nebel, Tiefstwerte 15 Grad auf Sylt bis 2 Grad im Bayerischen Wald. Morgen nach Nebel heiter und trocken, die Temperaturen erreichen 16 bis 23 Grad. Es ist 22.03 Uhr.
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8: Die A2 Oberhausen-Dortmund ist zwischen Gelsenkirchen-Buer und Herten wegen einer Feuerwehrübung bis um 3 Uhr in beiden Richtungen gesperrt. A3 Frankfurt Richtung Köln zwischen Dietz und Dreieck Dernbach 3 Kilometer Stau wegen Bauarbeiten. A9 München Richtung Nürnberg zwischen Ingolstadt Süd und Denkendorf 7 Kilometer Stau wegen Bergungsarbeiten. Die A9 Nürnberg Richtung München ist zwischen Allersberg und Hilpoltstein nach einem Unfall gesperrt. Die Umleitung führt über die U52 und da die Überleitungsstrecke überlastet ist, weichen Sie, wenn möglich, bitte weiträumig über Regensburg, über die A3 und A93 aus. Die A21 Bagdeheide Richtung Kiel ist zwischen Bad Oldesloe Süd und Lezen wegen Bauarbeiten bis um Mitternacht gesperrt. Die A24 Hamburg Richtung Berlin ist zwischen Hamburg-Horn und Jenfeld wegen Bauarbeiten bis morgen 20 Uhr gesperrt. Hier ist eine Umleitung eingerichtet. A44 Dortmund Richtung Kassel zwischen Kreuz Winnenberg-Haren und Marsberg 3 Kilometer Stau. Und A565 Meckenheim Richtung Bonn in Höhe Bonn-Poppelsdorf wegen einer Baustelle bis um 5 Uhr gesperrt.
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8: Die kommt heute aus Hamburg vom NDR mit Jochen Fischer im Studio. Einen schönen guten Abend. Schmerzen in der Brust, Atemnot, offene Wunde bei einem Unfall. Klar, da braucht es schnelle Hilfe. Mit 112 kommt die auch möglichst schnell. Aber Kratzen im Hals, Kopfschmerzen, Niedergeschlagenheit. Ist das ein Grund für den Notarzt vor Ort? Oder für den Gang zur nächsten Notaufnahme? Sicher nicht, werden Sie jetzt sagen, aber ganz so sicher scheint das nicht zu sein. Denn seit Jahren beklagen Kassen und Ärzte die Überfüllung der Notaufnahmen durch Patienten, die dort fehl am Platz sind. Die Folge: stundenlange Wartezeiten und überlastetes Personal. Der Bundestag hat dann heute eine grundlegende Neuordnung der Notfallversorgung entschieden. Ärztlicher Bereitschaftsdienst, Krankenhaus, Notaufnahmen und Rettungsdienste sollen künftig enger zusammenarbeiten. Einzelheiten berichtet Uwe Berndt.
9: Oft geht es um Leben und Tod. Rund 35.000 Menschen kommen tagtäglich in die Notaufnahmen der Krankenhäuser. Doch was jeder Dritte ist eigentlich gar kein echter Notfall. Deshalb sind die Ärzte völlig überlastet. In den Niederlanden und in Dänemark läuft das deutlich besser, betont Gesundheitsminister Linnemann.
10: Sie gelten schon lange als Vorbild, weil sie sich eine richtig gute Patientensteuerung und eine klasse Vernetzung der Leitstellen organisiert haben. Und genau hier setzen wir heute an, das setzen wir um, dass wir auch diese Patientensteuerung bekommen und diese Vernetzung der Leitstellen.
9: Das deutsche Gesundheitssystem hat vor allem ein Steuerungsproblem. Diese Erfahrung hat auch der grüne Abgeordnete Janosch Dahmen jahrelang in seiner Arbeit als Notfallmediziner gemacht. Dies endlich zu ändern, sei für ihn einer der Gründe gewesen, in die Politik zu gehen. Heute wird Dahmen persönlich.
11: Deshalb bedeutet mir die heutige Entscheidung auch persönlich viel. Nach 6 Jahren intensiver fachlicher politischer Auseinandersetzungen beschließen wir hier heute im Hohen Haus endlich eine grundlegende Reform der Notfallversorgung. Und das ist gut für dieses Land.
9: Eine bessere Vernetzung zwischen den Notrufnummern 112 und des ärztlichen Notdienstes 116 117 soll die Steuerung der Patienten verbessern, mehr Telemedizin, überflüssige Einsätze von Rettungswagen vermeiden und in den Krankenhäusern soll an einem zentralen Tresen entschieden werden, wer nun wirklich in die Notaufnahme muss und wer anders versorgt werden kann. Dazu seltene Einigkeit im Deutschen Bundestag. In fast jeder Rede Dank für die gute Zusammenarbeit über Parteigrenzen hinweg. Kein Wunder, es ist schon die dritte Bundesregierung, die sich an der Notfallreform versucht. Und selbst die AfD erkennt an, der Ansatz, mehr Patienten ambulant statt stationär zu versorgen, sei im Prinzip richtig. Nicole Hess.
12: In geeigneten Fällen sollen sie sogar direkt in Arztpraxen statt ins Krankenhaus gebracht werden können. Das kann durchaus sinnvoll sein. Aber woher, um alles in der Welt, sollen die zusätzlichen Ärzte denn kommen? Denn eine Weiterleitung allein schafft schließlich noch keinen freien Behandlungstermin.
9: Dennoch, der AfD geht das Gesetz nicht weit genug, bringt zwei Änderungsanträge ein. Auch Linke und Grüne legen eigene Entwürfe vor. Doch auch die linke Abgeordnete Stella Merendino bezieht sich auf das Sozialgesetzbuch und sieht in der Notfallreform manches Gute.
13: Ja, sie enthält einen wichtigen Fortschritt. Die medizinische Notfallrettung wird endlich als eigenständige Leistung im SGB V anerkannt und nicht mehr nur über den Transport definiert. Aber die Anerkennung einer Leistung ersetzt noch lange nicht die Menschen, die diese erbringen. Von besseren Arbeitsbedingungen auch kein Wort, und das ist eine echte Schande.
9: Diese Reform wird nicht alle Probleme lösen, räumt Gesundheitsminister Lindemann ein. Doch mit der besseren Patientensteuerung sei ein wichtiger Schritt geschafft. Die Grünen stimmten mit den Regierungsparteien für das Gesetz. AfD und Linke haben sich enthalten.
8: Wer wirklich dringende medizinische Hilfe braucht, soll also bald schneller drankommen. Der Bundestag hat einer Reform der Notfallversorgung zugestimmt. Ab 2027 soll sie in Kraft treten. Ulrike Heckmann vom NDR hat darüber mit Christian Hermanns gesprochen. Er ist Medizinjournalist beim SWR und selbst ausgebildeter Notarzt. Was ändert sich denn ab kommendem Jahr genau für die Notfallpatienten?
14: Das Gesetz umfasst mehrere Punkte, wo man jetzt angreifen möchte. Die integrierten Notfallzentren kommen jetzt. Das sind Einrichtungen an Krankenhäusern, bestehen aus drei Teilen jeweils. Eine Ersteinschätzung, welchen Weg soll der Patient gehen, Richtung Notaufnahme oder Notdienstpraxis, also quasi zum Hausarzt. Und das sind dann eben die beiden zweiten und dritten Komponenten, die Notdienstpraxis und die Notaufnahme. Und was auch noch neu ist, dass der Rettungsdienst jetzt Patienten zu Hause behandeln kann und das auch bezahlt bekommt. Oder Patienten zum Beispiel von zu Hause nicht mehr unbedingt ins Krankenhaus, sondern zu einem Arzt oder zu einem Facharzt transportieren kann.
15: Spielen wir das mal durch. Wie verhalte ich mich denn künftig in einer Notfallsituation?
14: Es gibt nach wie vor diese beiden Notrufnummern, die man wählen kann. 112 bei lebensbedrohlichen Notfällen und 116, 117 bei weniger bedrohlichen Fällen. Und da kann man sich zunächst einmal beraten lassen. Also wenn es eine akute Situation ist, ein Herzinfarkt, ein Schlaganfall zum Beispiel, wird sofort ein Rettungswagen rausgeschickt, der Notarzt vielleicht noch mit dazu. Man sollte sich leiten lassen dann durch die Beraterinnen und Berater da am Telefon, ob das jetzt bei der Feuerwehr ist oder bei der kassenärztlichen Vereinigung. Man sollte nicht darauf bestehen, eine bestimmte Versorgung zu bekommen. Und vielleicht ist es auch wirklich besser, nicht gleich loszufahren, sondern zu Hause auf eine Videosprechstunde mit einem Arzt zu warten.
15: Ihre Einschätzung, ist das Gesetz der große Wurf?
14: Es ist jetzt der dritte Reformversuch innerhalb von 8 Jahren. Also so lange ist an diesem Gesetz gebastelt worden, seit dem früheren Bundesgesundheitsminister Spahn. Währenddessen hat sich das System immer weiterentwickelt und immer weiter überhitzt. Es war dringend notwendig, dass es jetzt kam. Im Mittelpunkt steht diese Patientensteuerung, die ich gerade beschrieben habe, aber auch viele andere Punkte, wie zum Beispiel die Herausgabe von Medikamenten in den Notfallpraxen. Das Ganze wird parallel zu anderen Reformen umgesetzt. Wir erinnern uns zum Beispiel an die Krankenhausreform, die ja zur Folge haben wird, dass wir bald weniger Kliniken haben. Also ich würde sagen, diese Reform, die da beschlossen worden ist, ist ein Versuch, aber kein Durchbruch, weil es gibt noch zu viele ungeklärte Fragen. Wie klappt zum Beispiel die Finanzierung? Wie löst man Personalprobleme? Wie geht man mit verschiedenen Softwarelösungen in den Leitstellen um, die immer noch nicht zusammenarbeiten können? Und es gibt auch viele andere Unwägbarkeiten noch.
15: Nochmal zusammengefasst, was müsste sich aus Ihrer Sicht an der Notfallversorgung noch ändern?
14: Da fallen mir 3 Punkte ein. Also einmal, das ist auch jetzt im Gesetz schon berücksichtigt worden, es muss mehr Qualitätsmanagement geben. Man muss mehr wissen darüber, wie viel Geld muss ich in das System, in den Rettungsdienst zum Beispiel investieren, um eine gute Patientenbehandlung am Schluss herauszubekommen. Dann würde ich vorschlagen, dass die Hilfsstrukturen in den Kommunen angepasst werden müssten, also damit Menschen gar nicht erst zu Notfallpatienten Patienten werden. Betreuungsangebote, Sozialarbeit, Beratung, das sind die Stichworte hierbei. Und was ich wichtig finde, Schüler und Erwachsene müssen wieder mehr Gesundheitskompetenz erlangen. Also selbst einschätzen, wann eine Erkrankung oder Verletzung wirklich lebensbedrohlich ist.
8: Christian Hermanns, Medizinjournalist beim SWR und ausgebildeter Notarzt.
4: Die Meinung.
8: Zur Reform der Notfallversorgung hat Dietrich Karl Meurer diese Meinung.
16: Die Notaufnahme ist für Notfälle da, eigentlich. In der Realität sitzen dort aber oft Menschen, die zwar Hilfe brauchen, aber keine Notaufnahme. Sie haben Beschwerden, können ihren Hausarzt nicht erreichen oder wissen nicht, wohin sie sich wenden sollen. Also gehen sie ins Krankenhaus. Das kann man ihnen kaum vorwerfen. Wer krank ist, sucht Hilfe. Das eigentliche Problem liegt im System. Es überlässt Patientinnen und Patienten bislang häufig selbst die Entscheidung, an welche Tür sie klopfen sollen. Genau daran setzt die Notfallreform an. Nach Jahren der Diskussion hat der Bundestag endlich beschlossen, Patienten künftig gezielter zu steuern. Wer Hilfe sucht, soll zunächst medizinisch eingeschätzt werden. Das kann telefonisch über die vernetzten Nummern 112 oder 116 117 geschehen. Oder vor Ort in einem neuen Notfallzentrum. Erst danach fällt die Entscheidung: Notaufnahme, Bereitschaftsdienst oder Arztpraxis. Die Grundidee lautet: erst einschätzen, dann behandeln. Das soll viel verändern, denn jeder Platz, den ein Patient ohne echten Notfall in der Notaufnahme belegt, fehlt einem anderen. Jede Fehlsteuerung kostet Zeit, und Zeit ist im Notfall oft der entscheidende Faktor. Die Reform war längst überfällig. Mehrere Regierungen haben daran gearbeitet, nun kommt sie endlich. Doch das Gesetz ist nur der Anfang. Die neue Steuerung muss funktionieren. Die Nummern müssen erreichbar sein. Die neuen Strukturen müssen auch nachts, an Wochenenden und Feiertagen tragen. Eine zentrale Notfallsteuerung kann Leben retten. Akzeptiert wird sie aber nur, wenn Patienten die Verbesserung auch spüren. Nicht auf dem Papier, sondern nachts um 3 Uhr in der Rettungsstelle.
8: Die Meinung von Hauptstadtkorrespondent Dietrich Karl Meurer.

0: Es ist 22 Uhr und 15 Minuten.
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0: Bundeswirtschaftsministerin Katherina Reiche von der CDU muss ein auf Instagram veröffentlichtes Video löschen. Das hat das Bundesverfassungsgericht in Karlsruhe entschieden. In dem Clip erhebt Reiche gegen die Partei Die Linke den Vorwurf des Antisemitismus. Alena Lackmüller mit den Hintergründen.
2: Die Linke hat die Berlin-Wahl gewonnen, könnte nun die Bürgermeisterin stellen. Aus Sicht von Bundeswirtschaftsministerin Katherina Reiche ist das eine Gefahr für den Investitionsstandort Deutschland.
3: Sich jetzt eine Partei anschickt hier in Berlin, sich nicht schämt, über Enteignung nicht nur zu sprechen, sondern ins Programm zu schreiben, die Antisemitismus offen lebt, die den Juden in dieser Stadt Angst macht, jüdisches Leben bekämpft, die organisierte Kriminalität fröhlich auf Wahlpartys begrüßt, ist nicht nur gefährlich für die Hauptstadt, ist gefährlich für den Investitionsstandort Deutschland.
2: Das Brisante? Das Statement hat Reiche auf dem offiziellen Instagram-Account ihres Ministeriums veröffentlicht. Die Linke forderte die Ministerin auf, das Video zu löschen. Ohne Erfolg. Daraufhin wandte sich Die Linke mit einem Eilantrag an das Bundesverfassungsgericht. Reiche habe sich in ihrer Funktion als Wirtschaftsministerin einseitig und parteipolitisch geäußert und verstoße damit gegen das Neutralitätsgebot für Staatsorgane. Nun hat das Bundesverfassungsgericht entschieden. Das Video enthalte schwerwiegende negative Zuschreibungen, die der Linken schaden können, gerade mit Blick auf die laufenden Gespräche über die Regierungsbildung in Berlin. Es muss jedenfalls vorerst gelöscht werden. Ob die Nutzung des Ministeriumsaccounts für solche Äußerungen generell zulässig ist, das muss das Gericht in der Hauptsache noch klären.
0: Wenn's brennt, dann kommt in vielen Fällen keine Berufsfeuerwehr, sondern die Freiwillige. Und insofern ist es sehr wichtig, dort den Nachwuchs zu organisieren. Und da gehen wir jetzt mal in das kleinste Dorf von Viersen. Bosheim heißt es. Die haben einen eigenen Löschzug, der wichtig ist für die Umgebung. In dem Dorf wohnen aber nur exakt 2087 Menschen. Und nur 156 von ihnen sind zwischen 10 und 17 Jahren alt und könnten somit in die dortige Jugendfeuerwehr eintreten. Wie das klappt, da hat sich Benjamin Sartori vom WDR mal angesehen und sich auch angehört.
4: Fertig machen zur Unterstützung des Angriffstrupps.
5: Funkübung bei der Jugendfeuerwehr in Viersen-Bosheim. 8 Kinder und Jugendliche sind heute dabei. Ausbilder Marcel Boas erklärt die Aufgabe.
6: Die Gruppe 2 überlegt sich jetzt bitte ein kleines Motiv, malt das an die Wand und übermittelt das über Funk an die andere Gruppe.
5: Die andere Gruppe sieht nicht, was gemalt wurde und muss das Bild nur über Funkanweisungen nachzeichnen. Das Ziel, etwas über das Funkgerät in wenigen Worten so gut zu beschreiben, dass der Empfänger es sicher gut versteht. Marcells Tochter Mia ist auch in der Jugendfeuerwehr und legt los.
7: Okay, ihr malt zuerst einen Kreis, also ein mittelgroßer Kreis.
5: Die Jugendfeuerwehr Bosheim nimmt bald noch 2 weitere Kinder auf und hat dann 10 Mitglieder. Damit hat die Gruppe ihre Sollstärke und eine ziemlich gute Quote erreicht. Aus dem Zielgruppenalter zwischen 10 und 17 ist etwa jeder 15. Bürger dabei. Das ist keine Selbstverständlichkeit, meint Ausbilder Boas.
6: Also Anfang des Jahres sah es so aus, dass wir nur noch mit 4 Kindern hier sitzen. Und dann hatten wir ein kleines Loch. Und dann haben wir eine Blaulichtparty für Kinder ins Leben gerufen, die in der Altersklasse bis 12 Jahre sehr gut angekommen ist. Und daraus haben wir jetzt auch quasi Nachwuchs gezogen.
5: Und Bosheim ist, was den Zusammenhalt angeht, ein regelrechtes Vorzeigedorf. Damit es nicht langsam ausstirbt, hat die Gemeinschaft ein Dorfzentrum mit Laden auf die Beine gestellt. Es gibt viele engagierte Bürger und viele Vereine in der Nähe. Die 15 Jahre alte Julia zum Beispiel tanzt, turnt und ist im Schützenverein. Dazu kam die Jugendfeuerwehr.
8: Mein Cousin und ich, wir haben uns das mal angeguckt und dann haben wir uns das nochmal angeguckt und dann haben wir gesagt, dass wir hier mitmachen wollen.
9: Was reizt dich daran? Also was findest du spannend?
8: Also erstmal die Aufgaben, die wir machen, macht Spaß und einfach den Leuten helfen.
5: Die Feuerwehr Bosheim hatte im vergangenen Jahr 46 Einsätze. Zufällig mussten die Freiwilligen auch heute raus zu einem kleinen Flächenbrand und kommen gerade zurück, während der Nachwuchs auf der Wache fleißig übt. Auch Tanja Wehrmann war beim Einsatz dabei und freut sich über den engagierten Nachwuchs.
10: Mit Stolz, mit Freude, mit so viel Enthusiasmus, wie hier durch die Jugend auch wieder reinkommt. Allein die Gruppe, die ich jetzt heute mit im Einsatz hatte, sind überwiegend über die Jugendfeuerwehr auch reingekommen und man sieht einfach mit welchem Spaß, welcher Freude, aber auch welcher fachlichen Qualifikation die dann tatsächlich kommen.
5: Mit dem Ende des Feuerwehreinsatzes ist das Löschfahrzeug wieder frei geworden. Heißt, die Jugendfeuerwehr rückt damit jetzt für eine Übung aus. Die Stimmung erinnert an einen Schulausflug. Überhaupt meint Ausbilder Marcel, dass die Jugendfeuerwehr auch ein Stück soziale Kinder- und Jugendarbeit leiste.
6: In der ersten Ferienwoche ist ein Zeltlager über 8 Tage. Wir fahren in den Kletterwald zum Beispiel. Wir waren letztes Jahr in der Trampolinhalle. Wir machen Übungen auf dem Bolzplatz und dann holen wir den Eismann dazu für die Abkühlung.
5: Auf dem Bosheimer Kirchplatz rollt Nachwuchsfeuerwehrfrau Mia jetzt einen Schlauch aus und montiert einen Metallverteiler.
7: Das muss man ganz fest drehen und dann kann man so nach da drehen und nach da drehen und dann wird es halt immer stärker.
11: Zweites Zero-Wassermarsch. Du hier vorne, halt das hier vorne. Und deine rechte Hand kommt nach hier oben.
5: Der erfahrene Taylor zeigt dem Neuzugang Juri, wie man den Schlauch am besten hält. Irgendwann werden die Mitglieder hier als Erwachsene dann tatsächlich Feuer löschen und bis dahin wissen müssen, wie sie dabei Gefahren vermeiden. Ausbilder Marcel hat keinen Zweifel daran, dass das klappen wird. Und bis zum ersten richtigen Einsatz ab 18 wird ja auch noch jede Menge geübt.
11: Flächenbrand am Kirchplatz. Die Blumen brauchen dringend Wasser.
0: Und vom Niederrhein jetzt nach Kalifornien. Wenn man an Los Angeles denkt, dann kommen einem vermutlich Palmen, Strand, Kinofilme in den Kopf. Aber rund um die Metropole haben auch einige wilde Tiere ihr Zuhause gefunden. Mia von Hirsch ist auf der Suche nach einigen ganz besonderen Bewohnern.
12: Los Angeles hat sie, die echt großen Stars. Und wer es schafft, Aufnahmen von ihnen zu bekommen,
13: they post them and share them. Everybody's all excited.
12: Der postet sie online und alle sind ganz begeistert, erzählt mir Tara, eine Ladenbetreiberin aus Topanga. Eines der Fotos prangt direkt vorn in ihrem Schaufenster. Darauf etwa 80 Kilogramm schwer mit flauschigem Fell und einem frechen Blick. Eine Bärenmutter mit ihren 3 Kleinen. Sie tauchen seit fast einem Jahr immer mal wieder auf den Wildkameras in der Gegend auf und hinterlassen Spuren.
14: Als Freunde zu ihrem Auto gingen, fanden sie ihre umgekippten Mülltonnen. Überall Müll.
12: Aber kann man das denn nachweisen, dass die Bären wirklich die Schuldigen waren? Barista Lulas Mülltonnen hat es auch erwischt. Sie ist sich sicher.
15: Wir konnten unsere Sicherheitskameras checken und sehen, sie sind schuld, verschlagene kleine Bären.
12: Hier in einem waldigen Stadtteil hoch in den Hügeln des Landkreises Los Angeles scheinen sie sich bärig wohlzufühlen. In Kalifornien leben 50.000 bis 70.000 Schwarzbären, nur eigentlich nicht so nah am Meer. Die Gegend hier ist bekannt für ihren alternativen Lebensstil. Viele Künstlerinnen und Hippies sind hier zu Hause, Bären aber normalerweise nicht. Tara hat eine Erklärung.
14: Es gibt jede Menge guten Müll. Die Leute hier essen Bio, also sehr viel gesunde Snacks. Topanga ist super naturlieb, tierlieb. Die Bären sollten hier sein. Wir sind nur die Besucher.
12: Bei manchen waren sie sogar schon im Teich schwimmen. Und da kommt es natürlich auch sehr gelegen, so viele schöne Vorratskammern plündern zu können. Wie das Auto von einer Freundin von Ladenbetreiberin Jane.
16: Sie hatte Hundefutter auf dem Rücksitz. Der Bär ist eingebrochen, hat keine Fenster kaputt gemacht, die waren wohl offen und er hat das Hundefutter gefressen.
12: Die Bilder von Bären Yellow und ihrem Nachwuchs hängen in so gut wie jedem Schaufenster und sind auf Schildern an der Straße zu sehen. Bären mit Babys, vorsichtig fahren, heißt es darauf. Aber hat sie denn auch mal jemand in echt gesehen? Mike heißt es.
17: Have you seen Mike? Does Mike have a video of the bear?
12: Jane ruft ihn direkt an. Das deutsche Radio ist da wegen der Bären. Ob er vorbeikommen kann?
18: Hi, my name's Mia. Nice to meet you.
19: Nice to meet you, Mia.
12: Na klar.
18: This must be a little random for you, huh?
19: A little bit.
12: Keine 5 Minuten später ist Mike da und zeigt mir ein Video. Das war vor ein paar Monaten.
18: Look outside. There's the babies.
12: Tatsächlich. Man sieht die 4 Bären über seine Wiese laufen, zu offensichtlicher Freude im Hintergrund. Yellow und ihre Kinder haben auch schon einen Pfotenabdruck auf seinem dreckigen Auto hinterlassen.
19: Which is kind of cute.
12: Ganz süß, findet Mike.
19: Look at my messy car and look at those are big tracks. See that?
12: Aber hat Mike da keine Sorge, wenn die bei ihm zu Hause rumlaufen?
20: Nee, weißt du, ich trage dieses Armband, um sie anzulocken. Ein silbernes Armband mit einem Bären drauf.
1: damit sie wissen, dass ich zum Stamm gehöre. Ich will, dass sie wissen, dass wir auf einer Wellenlänge sind.
12: Die Bären passen gut in die Gegend, findet Mike.
19: Yeah, a lot of weirdos out here, in a good way.
12: Bären Yellow trägt ein GPS-Halsband, über das die Wildtierbehörde sie orten kann. Obwohl sie schon mal gefangen und woanders ausgesetzt wurde, ist sie wiedergekommen und hat dafür sogar stark befahrene Highways überwunden. Ihr scheint Topanga also auch ganz gut zu gefallen.
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0: Zweiter Spieltag in der Europa League. Ein deutscher Verein aus der Fußball-Bundesliga hat bereits gewonnen und einer spielt gerade noch, Michael Augustin.
22: Ja, das ist die TSG Hoffenheim und die liegt nach 69 Minuten zurück mit 0:1 gegen Beşiktaş Istanbul. In der Conference League spielt der SC Freiburg gegen FK Jablonec aus Tschechien, auch da knapp 70 Minuten rum und Freiburg führt mit 3:1. Bayer Leverkusen hat schon gespielt und gewonnen und zwar in der Europa League und da gab es einen deutlichen Sieg 4:0 bei Lech Posen. Christian Schulze.
23: Das war ein starkes, das war ein klasse Spiel von Bayer Leverkusen beim polnischen Meister Lech Posen. In diesem Auswärtsspiel Leverkusen der große Favorit und diese Rolle hat die Mannschaft von Carles Martinez von der ersten Sekunde an bravourös angenommen, hatte eine Schrecksekunde, als Ishak für Posen tatsächlich zu einer guten Torchance kam, doch dann fielen die Treffer. Auf der anderen Seite Patrick Schick eingewechselt, früh für den verletzten Terrier mit dem Handelfmeter in Minute 29, drei Minuten später Malik Tilmer mit dem 2:0 und Schick durfte nochmal Elfmeter schießen in der 41. Minute. Zur Pause Leverkusen schon auf der Siegesstraße und die Leverkusener ließen dann auch nichts mehr anbrennen. Stattdessen gab es in der 88. Minute den Schlusspunkt. Ibrahim Assar macht das vierte Tor. Leverkusen schlägt Lech Posen 4:0 und hat die ersten beiden Spiele in der Europa League gewonnen.
22: Und die TSG Hoffenheim hat gerade ausgeglichen 1:1 gegen Beşiktaş Torschütze Fisnik Aslani. Europas Fußballfunktionäre fordern seit Wochen den Rücktritt von FIFA-Präsident Gianni Infantino. Deshalb hatten sie heute einen wichtigen Termin in Zürich und zwar bei einer Krisensitzung mit dem Mann, den sie loswerden wollen. Sandra Bieger war für uns vor Ort. Was ist bei der Sitzung rausgekommen?
24: Ja, also die Sitzung hat rund 3,5 Stunden gedauert. Das war extrem lang für so eine FIFA-Ratssitzung. Sagen Leute, die schon oft dabei waren. Nach der Sitzung sagte DFB-Präsident Bernd Neuendorf uns gegenüber dann, dass die europäischen Verbände tatsächlich alles auf den Tisch gebracht hätten, was ihnen umgangssprachlich gesprochen stinkt. Die letztlich gescheiterten Pläne Infantinos, Teile der WM an Investoren zu verkaufen, die Verleihung des FIFA-Friedenspreises an US-Präsident Trump, die von der FIFA bei der WM aufgehobene Sperre für den Spieler Balogun. Neuendorf sagte, Infantino habe sich die ganzen Kritikpunkte angehört, sich auch für mangelnde Kommunikation entschuldigt. Beantwortet habe er aber letztlich keine einzige Frage, sondern in Aussicht gestellt, dass er sich erst in den kommenden Wochen äußern werde, schriftlich oder mündlich. Und das, so Bernd Neuendorf, sei extrem enttäuschend.
22: Zum Handball. Da hat der THW Kiel in der Bundesliga ganz knapp gewonnen mit 37:36 gegen die Rhein-Neckar-Löwen, die sich gerade erst von ihrem Trainer Mike Machulla getrennt hatten. Matchwinner war Erik Johansson, der in der letzten Sekunde einen 7-Meter verwandelt hat.
25: Ja, ich bin nur froh, dass der Ball reingekommen ist. Ich muss sagen, ich wollte eigentlich nicht 7 Meter werfen. Ich habe gehofft, dass Julian da ein Tor gemacht hätte, aber ich bin einfach glücklich und froh, dass das letzte Tor gemacht hat.
22: Ja, und mit Julian meint er Nationalspieler Julian Köster. Der THW Kiel ist nach diesem glücklichen Sieg jetzt sogar Tabellenführer. Im zweiten Spiel des Abends hat der tabellenletzte HSG Wetzlar mit 30:34 gegen Erlangen verloren. In der Handball-Champions League, da haben die Füchse Berlin gewonnen und zwar auswärts beim FC Porto mit 36:33. Damit stehen die Füchse in der nächsten Runde. In der deutschen Eishockey Liga haben die Grizzlies Wolfsburg am 9. Spieltag knapp gewonnen mit 2:1 nach Penalty-Schießen gegen die Krefeld Pinguine und positive Nachrichten von den Bahnrad-Weltmeisterschaften in Shanghai. Der deutsche Sprinter Maximilian Dörnbach hat überraschend die Silbermedaille in Kairin gewonnen. Für den 30-Jährigen war es die erste WM-Medaille seiner Karriere.
0: Michael Augustin mit dem Sport.

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1: Um 22.30 Uhr mit Milat Kupay. Bundeswirtschaftsministerin Reiche muss vorerst von der Internetseite ihres Ministeriums ein Video löschen. Das hat das Bundesverfassungsgericht entschieden und damit einem Eilantrag der Linken stattgegeben. Aus Karlsruhe, Alina Lackmüller.
2: Bundeswirtschaftsministerin Katharina Reiche behauptete in einem Instagram-Video, eine Partei, die über Enteignungen spreche und diese sogar in ihr Programm schreibe, die offen Antisemitismus lebe, sei gefährlich für den Investitionsstandort Deutschland. Das Brisante? Das Statement hatte Reiche auf dem offiziellen Instagram-Account ihres Ministeriums veröffentlicht. Nun hat das Bundesverfassungsgericht entschieden, das Video enthalte schwerwiegende negative Zuschreibungen, die der Linken schaden können. Gerade mit Blick auf die laufenden Gespräche über die Regierungsbildung in Berlin.
1: Ab kommendem Jahr sollen Bürgerinnen und Bürger ihre Identität per App auf dem Handy nachweisen können. Der Bundestag hat den Weg für die sogenannte digitale Brieftasche freigemacht. Sie ist als Alternative zum physischen Personalausweis oder zum Führerschein gedacht. Aus Berlin, Jakob Mayer.
3: Wer einen Antrag bei der Behörde stellen, ein Bankkonto eröffnen oder sich bei einem Online-Dienst anmelden will, soll es künftig einfacher haben. Ab Anfang kommenden Jahres braucht es dazu nicht mehr den Personalausweis oder den Führerschein in Form der Plastikkarte. Die Identität kann über eine digitale Brieftasche auf dem Smartphone nachgewiesen werden. Nach und nach können darin immer mehr persönliche Dokumente wie die Geburtsurkunde oder auch Fahrtickets abgespeichert werden. Die entsprechende App heißt DIU. Der Bundestag hat dafür den Weg freigemacht und das digitale Identitätengesetz beschlossen.
1: Opfer schwerer Straftaten sollen in Strafverfahren mehr Unterstützung bekommen. Der Bundestag beschloss dazu am Abend einen Gesetzentwurf der Bundesregierung. Dabei geht es vor allem um den Zugang zu psychosozialer Prozessbegleitung. Kinder und Jugendliche sowie Menschen mit Behinderungen, die Opfer solcher Taten geworden sind, sollen künftig von Amts wegen diese Beratung erhalten. Sie müssten dann keinen Antrag mehr stellen. Nach massivem öffentlichen Druck hat US-Präsident Trump die geplante Live-Übertragung einer Hinrichtung durch das US-Militär abgesagt. Trump erklärte in seinem Online-Dienst, der Amokläufer Hassan werde wie vorgesehen durch ein Erschießungskommando sterben, aber dieses Ereignis werde nicht übertragen. Hassan hatte 2009 auf einem Militärstützpunkt in Texas 13 Menschen erschossen und war deshalb zum Tode verurteilt worden. US-Verteidigungsminister Hegseth hatte angekündigt, die Hinrichtung am 3. Dezember live übertragen zu lassen. Und das Wetter in Deutschland: nachts meist trocken, gebietsweise Nebel, Tiefstwerte 15 Grad auf Sylt bis 2 Grad im Bayerischen Wald. Morgen nach Nebel heiter und trocken, im Nordwesten mehr Wolken, an der Nordsee ein paar Schauer, Höchstwerte 16 bis 23 Grad. Am Samstag Wolken, auch Sonne, einige Schauer, 10 bis 18 Grad und am Sonntag im Osten freundlich, im Westen noch Regen, 8 bis 17 Grad. Das waren die Nachrichten.
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4: Die A2 Oberhausen-Dortmund ist zwischen Gelsenkirchen-Buer und Herten wegen einer Feuerwehrübung bis um 3 Uhr in beiden Richtungen gesperrt. A3 Frankfurt Richtung Köln zwischen Dietz und Dreieck Dernbach 3 Kilometer Stau wegen Bauarbeiten. Die A9 Nürnberg Richtung München ist zwischen Allersberg und Hilpoltstein nach einem Unfall gesperrt. Die Umleitung führt über die U52. Da die Überleitungsstrecke überlastet ist, weichen Sie, wenn möglich, bitte weiträumig über Regensburg über die A3 und A93 aus. Die A21 Bagdeheide Richtung Kiel ist zwischen Bad Oldesloe Süd und Lietzen wegen Bauarbeiten bis Mitternacht gesperrt. Die A24 Hamburg Richtung Berlin ist zwischen Hamburg-Horn und Jenfeld wegen Bauarbeiten bis morgen 20 Uhr gesperrt. Hier ist eine Umleitung eingerichtet. A44 Dortmund Richtung Kassel zwischen Kreuz-Wünnenberg-Haaren und Marsberg 3 Kilometer Stau. Und A565 Meckenheim Richtung Bonn in Höhe Bonn-Poppelsdorf wegen einer Baustelle bis um 5 Uhr gesperrt.
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4: Die Bundeswehr ermittelt gegen Soldaten bei einem Sanitätsregiment, und zwar in Sachsen-Anhalt. Es geht um mögliches sexuelles Fehlverhalten und um Drogenmissbrauch. Medienberichten zufolge richten sich die Vorwürfe gegen 10 Personen. 5 Fälle sollen an die Staatsanwaltschaft weitergegeben worden sein. Bundesverteidigungsminister Pistorius verspricht Aufklärung. Das Problem solle auch grundsätzlich angegangen werden, doch das dauert. Christina Nagel dazu aus dem Hauptstadtstudio.
5: Zu Details im konkreten Fall will sich der Sprecher des Verteidigungsministeriums öffentlich nicht äußern. Göran Swistek verweist auf den Datenschutz und auf laufende Ermittlungen beim Sanitätsregiment 1 in Weißenfels. Es geht um sexualisiertes Fehlverhalten und wohl auch um Drogenmissbrauch.
6: Wir nehmen diese Vorwürfe äußerst ernst und verfolgen hier eine klare Nulltoleranzlinie.
5: Sollten sich die Vorwürfe bestätigen, werde dies konsequent geahndet, betont auch Verteidigungsminister Boris Pistorius am Rande seines Besuchs auf Kreta. Bereits jetzt soll einigen Beschuldigten verboten worden sein, die Kaserne zu betreten und ihren Dienst auszuüben.
7: Wir werden alles tun, um jeden Täter dingfest zu machen und gleichzeitig die Betroffenen besser zu schützen.
5: Erst vor wenigen Wochen hat der Generalinspekteur Carsten Breuer die Truppe aufgerufen, sexualisiertes Fehlverhalten nicht zu tolerieren. Darunter fallen anzügliche Sprüche ebenso wie unerwünschte Annäherungen und gewaltsame Übergriffe. Dass mehr Fälle von sexualisiertem Fehlverhalten gemeldet werden, sieht nicht nur Breuer mit großer Sorge. Auch der Wehrbeauftragte des Deutschen Bundestags, Henning Otte, der als parlamentarischer Anwalt der Soldatinnen und Soldaten fungiert, mahnt einmal mehr weitere restriktive und präventive Maßnahmen an. Bereits im März hatte er in seinem Jahresbericht festgehalten, dass die Rechtsgrundlage zwar klar sei, Zitat:
8: Wie Nulltoleranz für sexualisiertes Fehlverhalten aber gelebt wird, hat immer noch viel mit dem Klima in den einzelnen Einheiten und damit auch mit Führungskultur zu tun.
5: Betroffene berichten von gegenseitigem Täterschutz und einer Kultur des Wegsehens. Dem versuchen Bundeswehr und Verteidigungsministerium etwas entgegenzusetzen mit neuen Richtlinien und Schulungen. Aktuell sind nach Angaben von Ministeriumssprecher Swistek 4 weitere Maßnahmen in Arbeit.
6: Dazu gehört erstens zum Beispiel die Einrichtung eines Interventionszentrums. Das ist noch in diesem Jahr geplant. Das soll 24/7 auch mit ausgebildeten, psychologisch geschulten Fachpersonal verfügbar sein.
5: Das Melden von Vorfällen soll einfacher, das Recht von Opfern gestärkt werden. Auch bei der Beurteilung von Vorgesetzten soll ihr Umgang mit Präventionsmaßnahmen und Verdachtsfällen künftig eine größere Rolle spielen. Um das Ausmaß des Problems erfassen zu können, hat das Verteidigungsministerium zudem vor einiger Zeit eine Dunkelfeldstudie in Auftrag gegeben. Die Ergebnisse, heißt es immer wieder, würden bald vorliegen. Der Militärhistoriker Sönke Neitzel sieht ein strukturelles Problem. In einem Bericht von Report Mainz, in dem Soldatinnen eindrücklich schildern, was sich hinter dem abstrakten Begriff des Fehlverhaltens verbirgt, spricht Neitzel von einer männlichen Matrix, die die Diskriminierung von Frauen begünstige.
9: Wenn Sie in einer Kompanie 2 Frauen haben und 140 Männer, dann drehen Sie natürlich die Kultur nicht. Das ist klar. Also Sie brauchen eine gewisse Größe der Minderheit, damit die Minderheit einen erheblichen Einfluss auf die Kultur der Gesamtgruppe hat.
5: Die Rede ist von 25-30%. Der Anteil der Frauen in der Bundeswehr aber liegt relativ stabil bei rund 13%, trotz aller Bemühungen, mehr Frauen für die Truppe zu gewinnen. Umso wichtiger ist es aus Sicht von Betroffenen, effektiver, vor allem aber auch schneller gegen sexualisiertes Fehlverhalten in der Bundeswehr vorzugehen.
0: Wirtschaft.
4: Auf einen Phishing-Link klicken oder einen QR-Code von Betrügern scannen, das passiert im Internet immer häufiger. Die Folge: die Betrüger buchen Geld vom Konto ab und das ist dann erst einmal weg. Der Europäische Gerichtshof hat jetzt aber entschieden, Banken müssen dieses Geld dann erst einmal erstatten. Damit stärkt das Gericht die Verbraucherrechte in der EU. Antonetta Stefani berichtet.
10: Auf einen Phishing-Link oder einen QR-Code klicken, mit dem Betrüger an wichtige Daten gelangen, das passiert im Internet immer häufiger.
11: Dann kriegt man erstmal einen Riesenschreck, dann läuft es im Hals und kalt den Rücken runter und denkt sich, um Gottes Willen, was habe ich da getan? Ich habe diesen Code gescannt.
10: Das berichtet Rudolf Wolter, ein Arzt aus Thüringen, der Opfer eines solchen Betrugs wurde. Betrüger schickten ihm einen Brief zu, der aussah wie von seiner Bank und einen QR-Code enthielt. Wolter scannte den Code und am Ende hoben Betrüger über 100.000 Euro von seinem Konto ab.
11: Und dann geht einem durch den Kopf, Mensch, habe ich da wirklich was Wichtiges übersehen? Hätte ich was tun sollen, weil dieser Brief eben wirklich so traditionell als Brief daherkam und so täuschend echt gemacht war. Und da habe ich dann den Fehler gemacht, diesen Code zu scannen.
10: Wie sollte man reagieren, wenn man Opfer eines solchen Betrugs wird? Johannes Götz, Anwalt aus München, erklärt, was sofort getan werden sollte, wenn man einen Betrug bemerkt.
12: Erstmal die Bank informieren und dann alles sperren, was geht. Also Konto sperren, Karten sperren, den Online-Zugang sperren. Und dann heißt es Beweise sichern. Also nach Möglichkeit E-Mails, Screenshots, alles, was eben im Zusammenhang hier mit diesem Betrug zu stehen scheint, das sichern. Denn das wird man später brauchen, wenn es denn zum Streit mit der Bank kommt. Und dann kann man natürlich auch noch die Polizei informieren.
10: Aber wie bekommt man sein Geld zurück? Banken verweigern bislang meist die Erstattung des Geldes. Sie wenden ein, dass die Kunden in solchen Fällen besser aufpassen müssten. Auf einen solchen Phishing-Link klicken oder QR-Code scannen, das sei grob fahrlässig, also ein schwerer Fehler des Kunden. Und dafür müsse die Bank nicht einspringen. Anders sieht das der Europäische Gerichtshof und stärkt mit seinem heutigen Urteil die Verbraucherrechte. Banken müssten in solchen Fällen erst einmal zahlen.
13: Im Fall eines nicht autorisierten Zahlungsvorgangs ist der Zahlungsdienstleister grundsätzlich verpflichtet, den Betrag dieses Vorgangs unverzüglich zu erstatten. Die Erstattung kann nicht mit der Begründung verweigert werden, dass der Kunde diese Zahlung durch sein grob fahrlässiges Verhalten, etwa im Zusammenhang mit dem Schutz seiner personalisierten Sicherheitsmerkmale, ermöglicht habe.
10: Erklärt Helge Homburg, Pressereferent des Europäischen Gerichtshofs. Im ersten Schritt müssen Banken also Geld, das Betrüger vom Konto abbuchen, sofort erstatten. Allerdings gilt auch, in einem zweiten Schritt kann die Bank versuchen, sich das Geld zurückzuholen. Dafür muss sie dann aber beweisen, dass der Kunde einen schweren Fehler gemacht hat. Insgesamt trotzdem eine gute Nachricht für Verbraucher, meint Rechtsanwalt Götz.
12: Das ist natürlich eine große Hilfe für die Verbraucher, für die Kunden und verbessert ihre Situation ganz erheblich. Denn jetzt ist es an der Bank, zunächst mal den Schaden auszugleichen. Und wenn sie denn der Meinung ist, dass der Kunde hier grob fahrlässig gehandelt habe und der Meinung ist, dass sie ihm das auch nachweisen kann, dann muss die Bank von sich aus aktiv das Geld zurückverlangen und im Zweifel eben vor Gericht ziehen gegen den eigenen Kunden.
10: Und dass Kunden schwere Fehler machen, wenn sie auf einen solchen Phishing-Link oder Ähnliches hereinfallen, wird für Banken oft nicht leicht zu beweisen sein.
4: Banken müssen also bei Kontobetrug künftig das Geld zunächst einmal erstatten. Im Bürgercenter was zu beantragen, das ist ja schon mal eine Herausforderung, also das Behördendeutsch zu verstehen, da gehört schon was dazu. Die Stadtverwaltung in Kaiserslautern hat sich deswegen etwas einfallen lassen. Im Bürgercenter dort können die Automaten, an denen die Besucher ein Ticket ziehen, jetzt neben einigen Fremdsprachen auch Pfälzisch. Hilft das den Menschen, um die Anträge besser zu verstehen? Der Urpfälzer Kollege Johannes Zinsmeister vom SWR hat das mal ausprobiert.
14: Ei, guten Tag, Herr Automat. So, ich tät gern was beantrage bei Ihnen. Der Automat spricht offenbar nicht mit mir. Okay, das wäre jetzt auch zu schön gewesen. Gut, dann eben nur tippen und lesen. So, wir tippen auf Pfälzisch, natürlich. Was denn sonst? Haben Sie schon einen Termin? Nee. Warum sind Sie da? Machen wir mal an- oder ummelde. Haben Sie Ihre Wohnungsgeberbestätigung dabei? Nee, ich habe meine Wohnungsgeberbestätigung natürlich nicht dabei. So, und jetzt steht da, dummel dich und schaff dich an die Info vom Bürgersender. So, Amo her, was ist denn das für ein Ton? Nee, aber schon sehr, sehr gut. Ich finde es auch echt gut übersetzt. Ja, und gemacht hat das Dominik Becker, der jetzt bei mir ist. Herr Becker, das war bestimmt eine Herausforderung, oder?
15: Ja, so das ein oder andere Wort durchaus. Aber als Urlauterer spricht man es ja fließend und dementsprechend ja, ging es schon.
14: Na, was erhoffen Sie sich denn durch den pfälzischen Dialekt, den die Kunden hier im Bürgercenter jetzt auswählen können?
15: Ich glaube, es lockert alles so ein bisschen auf. Es entstaubt so ein bisschen die Verwaltung. Vielleicht ist es auch eine Art Integrationshilfe, weil man hier gerade in Kaiserslautern ja eh viel mit Pfälzisch zu tun hat.
14: Ja, also bei mir haben sie auf jeden Fall voll ins Schwarze getroffen damit. Also mir geht das Herz auf. Aber jetzt will ich natürlich trotzdem noch wissen, was die anderen Bürgerinnen und Bürger von Lautern davon halten.
16: Sehr cool. Ich könnte mir zum Beispiel vorstellen, dass gerade ältere Menschen, die vielleicht auch lieber den persönlichen Kontakt haben, sich dadurch ein bisschen mehr angesprochen fühlen.
17: Das ist ganz lustig.
18: Ich finde es irgendwo natürlich cool, so dass der kulturelle Aspekt von der Pfalz einfach wieder mit aufgegriffen wird und integriert wird. Aber wie ist es dann irgendwann mal im Bildungsbereich bei Kindern in der Schule? Werden sie dann auch irgendwann mal Hochdeutsch vielleicht sogar verlernen?
19: Ich wohne hier seit 8 Jahre lang, dann muss ich das gut verstehen.
14: Das heißt, Sie probieren es mal aus?
19: Ja, ich will das probieren, auf jeden Fall.
14: Alle hopp. Die Meinungen gehen auseinander. Meitige Tannig und jetzt mal gucken, ob die Frau am Schalter auch so gut pelzig kann wie der Automat da.

0: Es ist 22.45 Uhr.
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0: Eine israelische Firma soll Online-Werbung genutzt haben, um Spionagesoftware zu verbreiten. Das belegt erstmals ein Forschungsbericht des Citizen Lab der Universität Toronto, der BR und Netzpolitik.org vorliegt. Im Visier standen mutmaßlich internationale Organisationen, Staaten, Medien und Unternehmen. Auch auf in Deutschland beliebten Apps sollen manipulierte Anzeigen geschaltet worden sein. Rebecca Ciesielski berichtet.
2: Also es gab damals eine E-Mail an mein Büro. Da hat also jemand vorgegeben, eine Studentin aus der Ukraine zu sein. Und in dieser E-Mail versteckt war dann eben sozusagen der Auslöser für Candiru.
3: Candiru ist eine Spionagesoftware. In der E-Mail, die der EU-Abgeordnete Daniel Freund 2024 bekam, steckte ein Link. Damit sollte Candiru auf den Geräten des grünen Politikers installiert werden.
2: Also das ist ein fürchterliches Gefühl, wenn das geklappt hätte, wenn man dann auf alle meine privatesten Informationen hätte zugreifen können, immer weiß, wo ich bin, was ich mache, was ich sage, was ich schreibe, welche Nachrichten ich bekomme, alles dann einfach an jemanden oder an eine Organisation abfließen kann. Das ist schon einfach krass.
3: Den Link klickte Freund nicht an. So entging er damals dem Angriff. Heute würde sein Fall vielleicht anders ausgehen. Ein neuer Forschungsbericht, den BR und Netzpolitik.org vorab einsehen konnten, zeigt, Spionagesoftware wie die von Candiru kann Geräte ausspionieren, ohne dass man einen Link anklickt. Möglich ist das durch manipulierte Werbeanzeigen in Apps und Webseiten. Der Wiener Sicherheitsforscher Wolfi Christe arbeitet für das Citizen Lab der Universität Toronto und hat den Bericht mitverfasst.
4: Wir dokumentieren in unserer Studie zum ersten Mal konkrete technische Belege für so einen Spyware-Angriff über Online-Werbung.
3: Im Mittelpunkt der Analyse steht die israelische Firma DiscoverTech. Sie soll manipulierte Werbeanzeigen an Millionen Endgeräte ausgespielt haben. Damit soll es Candiru und anderen Anbietern von Spionagesoftware ermöglicht worden sein,

0: nach außen hin als normales Werbeunternehmen auf und wurde offenbar jahrelang nicht entdeckt. Das kritisiert Sicherheitsforscher Wolfi Christel.
1: Es ist desaströs, dass große Firmen und Organisationen in der Online-Werbung offenbar jahrelang nicht in der Lage waren, diese bösartigen Werbeaktivitäten zu verhindern oder auch nur zu erkennen.
0: Sein Fazit?
1: Die Online-Werbung ist kaputt. Die Art, wie Online-Werbung heute funktioniert, ist ein einziges Sicherheitsrisiko für Staaten, den privaten Sektor, Zivilgesellschaft und für alle anderen.
0: Die Firmen Discovertech und Candiro ließen Anfragen von BR und Netzpolitik.org unbeantwortet.
2: Die Antarktis ist der Eisschrank der Erde. Etwa 90% des Erdeises und ca. 70% des Süßwassers der Erde sind am Südpol gespeichert. Das Eis ist ein Schutzmantel und wenn dieser Schutzmantel schmilzt, dann werden Küsten und ganze Länder buchstäblich untergehen. Den Eisschild in der Antarktis hat ein Team an Bord des Forschungsschiffs Polarstern untersucht und herausgefunden, was für die Stabilität des Eises sorgt. Noch, muss man ja sagen. Andreas Kegel aus der ARD-Wissenschaftsredaktion.
3: Während das Eis der Westantarktis schon seit Jahrzehnten abschmilzt, war das Eis im Osten lange Zeit stabil. Doch das hat sich vor kurzem geändert. Auch die Gletscher der Ostantarktis beginnen nun zu schmelzen. Durch die globale Erwärmung haben sich Windrichtungen und Meeresströmungen verändert. Wärmeres Tiefenwasser gelangt so unter die Gletscherzungen im Meer. Der Geologe Markus Gutjahr.
4: Das Schmelzen der Antarktis geschieht nicht von oben durch die Atmosphäre, sondern von unten. Da kommt warmes Wasser in Kontakt mit dem Eis und schmilzt das Wasser von unten.
3: Das Eis der Antarktis hat direkten Einfluss auf die globalen Durchschnittstemperaturen. Eis und Schnee reflektieren Sonnenenergie zurück ins All. Das ist der sogenannte Albedo-Effekt. Meerwasser dagegen ist dunkler und nimmt Wärme auf. Das führt zu einer Kettenreaktion. Wegen der Erderwärmung schmilzt das Eis und wird zu Wasser. Der Albedo-Effekt wird weniger, der Ozean nimmt mehr Wärme auf und verstärkt die Erderwärmung. Sollte der Eisschild der Ostantarktis weiter abschmelzen, hätte das verheerende Folgen. Der Meeresspiegel könnte über einen Meter ansteigen. Weltweit wären Milliarden von Menschen, die an den Küsten leben, betroffen. In Mitteleuropa würden die Küsten Deutschlands bei Sturmfluten überschwemmt. Die Niederlande zur Hälfte unbewohnbar, Venedig unter Wasser. Ein Extremszenario des Weltklimarates für das Jahr 2100. Um das abzuwenden, müssten wir die Erderwärmung sofort stoppen, so die Polarforscher.
2: Aus dem Chemiestandort Leuna im Süden von Sachsen-Anhalt, da gab es in den vergangenen Monaten vor allem schlechte Nachrichten. Viele Anlagen mussten wegen hoher Energiepreise gedrosselt werden. Das Chemieunternehmen Domo rutschte sogar in die Pleite. Jetzt aber mal was Positives aus Leuna. Mitten im Chemiepark eröffnet nach 6 Jahren Bauzeit eine weltweit einzigartige Bioraffinerie, in der Buchenholz verarbeitet wird. Eine Milliardeninvestition für eine nachhaltige Chemie. Ralf Geißler vom MDR berichtet.
5: Holz, soweit das Auge reicht. Robert Marx, Vertriebschef bei UPM, steht auf einem Lagerplatz in Leuna. Um ihn herum sind Buchenstämme gestapelt, als wäre das hier ein Sägewerk. Doch aus dem Holz soll Chemie werden.
6: Wir machen aus dem Holz ein Glykol, das für Wasserflaschen oder Kühlmittel verwendet wird. Wir machen aus dem Holz Zucker, die für viele industrielle Anwendungen verwendet werden. Und wir machen aus dem Holz Lignin-basierte Füllstoffe, die gehen in Autoreifen und sonstige Gummiprodukte.
5: Marx führt zur Anlage, die das Holz verarbeiten soll, eine Bioraffinerie auf 15 Hektar. Die Destillationstürme glänzen schon von Weitem in der Sonne. Drumherum winden sich Rohre aus Edelstahl.
6: Dann stehen wir hier vor der Hackerei. Das heißt, das Holz wird gehackt zu Holzschnitzeln. Das geht dann über hier das, was wir sehen, das Förderband in der blauen Box, in die Anlage rein.
5: In der Anlage wird das Holz mit Enzymen und unter hohem Energieeinsatz in seine Bestandteile zerlegt. Die Endprodukte der Bioraffinerie wurden bislang zumeist aus Erdöl und Erdgas hergestellt. Mit der Chemie auf Holzbasis schlägt Leuna ein neues Kapitel auf, sagt Christoph Günther vom Chemieparkbetreiber InfraLeuna.
7: Das ist ja auch in der deutschen Chemie die größte Investition der letzten Jahre. Deswegen freuen wir uns sehr, dass diese Investition jetzt auch in Betrieb gehen wird. Wenn die Anlage voll in Betrieb ist, dann wird UPM auch der größte Kunde der InfraLeuna sein. Wir werden also an UPM so viel Energie liefern wir an keinen anderen Kunden hier auf dem Chemiestandort.
5: Insgesamt hat die finnische UPM 1,3 Milliarden Euro in das Projekt investiert, doppelt so viel wie mal geplant. Das Unternehmen kommt aus der Papierindustrie,

0: Dort sinkt die Nachfrage und damit auch der Holzbedarf seit Jahren. Auch deswegen stellt sich UPM mit der Chemie breiter auf. Gerd Unkelbach gehörte zu den Projektplanern und lehrt heute an der Hochschule Anhalt. Er sagt, biobasierte Chemie habe Zukunft.
1: UPM kann nur der erste Schritt sein mit der Ansiedlung in Leuna. Und wir brauchen jetzt noch verschiedene andere Akteure, die sich entweder auf dieselbe Rohstoffbasis fokussieren oder aber auch die Rohstoffbasis erweitern und dann verschiedenste Produkte in diesen Stoffverbund einschleusen.
0: Noch allerdings, das gehört zum Gesamtbild dazu, sind Chemieprodukte aus nachwachsenden Rohstoffen vergleichsweise teuer. Steigende Erdölpreise könnten den Abstand aber verringern. An einer Vitrine im UPM-Labor zeigt Robert Marx, was mit Holz machbar ist. Hochelastische Gummireifen, Klamotten aus Kunststoffgewebe, ganz normale Alltagsprodukte.
2: Genau, ich kann hier vielleicht auch eine Flasche zeigen. Eine Flasche, die gemacht wurde aus unserem MEG, nämlich aus Holz, das dann umgesetzt wurde zu einer Pfandflasche, wie man sie kennt, aus dem Getränkemarkt.
0: Optisch ist die Flasche von herkömmlichen Kunststoffflaschen nicht zu unterscheiden. In den kommenden Jahren soll sie auch in Supermärkten zu finden sein. Eine Mineralwasserflasche, hergestellt aus den Wäldern von Thüringen und Sachsen.
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4: Kate Winslet als ungestüme junge Marianne und Emma Thompson als die vernünftige große Schwester Eleanor. Unvergessen dieser Auftritt der beiden in Ang Lees Sinn und Sinnlichkeit. Und das ist jetzt 30 Jahre her. Es würde also höchste Zeit, den Jane Austen-Klassiker noch einmal neu zu verfilmen. Das wäre dann zum insgesamt 7. Mal der Fall. Irgendwas muss Jane Austen also richtig gemacht haben, dass man sich bis heute nicht satt sehen kann an ihren Liebesgeschichten. Wally Müller hat sich die neueste Kinoversion von Sinn und Sinnlichkeit angesehen.
5: Wo nur einen Ehemann hernehmen, ohne winkende Mitgift? Vor dieser Herausforderung stehen Austen-typisch die Schwestern Eleanor und Marian Dashwood zu Beginn des 19. Jahrhunderts. Nach dem Tod des Vaters sind sie mittellos. Das Haus erbt der Sohn aus erster Ehe, nebst herzloser Gattin. Um nicht auf der Straße zu landen, müssen Mutter und Töchter das Angebot einer entfernten Verwandten annehmen.
6: Ich bin die Mutter der Frau des Cousins ihrer Mutter. Und mein Schwiegersohn Sir John Middleton hat ein Cottage, das leer steht in Baden. Das bekommen sie für ein Spottgeld.
5: Vor dem anstehenden Umzug scheint Eleanor das Ticket ins ökonomisch gesicherte Eheleben schon gebucht zu haben, als der hübsche Bruder der Schwägerin vor der Tür steht.
7: Edward Ferris, haben Sie mich nicht erwartet?
8: Nein, doch.
5: Das Liebesglück der beiden aber endet jäh, als Edward ohne Antrag von der Bildfläche verschwindet.
8: Er ist weg. Weg wohin? Nach London. Seine Tante schickt ihn in Geschäften dorthin.
5: Sense and Sensibility, der Originalromantitel, heißt ins Deutsche übersetzt ja eigentlich Verstand und Gefühl. Für den Verstand steht die überlegte Eleanor, fürs Gefühl ihre stürmische jüngere Schwester Marian.
8: Der Mann, der mich liebt, muss brennen. Mit seiner ganzen Leidenschaft, ohne Zurückhaltung, ohne Zögern.
9: Der Gedanke, das eigene Glück hänge gänzlich von einem anderen Menschen ab, ist betörend. Doch nicht immer möglich.
5: Heldinnen, die über Umwege ihr Glück finden. Paare, die sich anfangs nicht ausstehen können, um dann doch der Liebe zu verfallen. Damit hat Jane Austen schon vor über 200 Jahren die Blaupause für die klassische Romantikkomödie geliefert. Und sie funktioniert bis heute, weil ihre schlagfertigen Heldinnen so ungeheuer modern sind, meint Kevin Wolf von der Anglistikfakultät der Uni Bremen.
10: Was bei Austen, finde ich, hervorsticht, ist, dass die Frauen halt einfach einen eigenen Willen haben und auch klare Vorstellungen dann davon, wie ihr Mann aussehen muss, auch wenn es natürlich die ganzen gesellschaftlichen Grenzen dazu gibt.
5: Der Literaturwissenschaftler kann auch erklären, warum Austen der Filmbranche bis heute sogar die interessanteren Love Stories liefert.
10: Einfach weil Jane Austen noch diese tiefere Schicht der Sozialkritik subtil einfließen lässt. Es ist zwar sehr leicht durch die Ironie, durch den Witz, trotzdem zeigt sie auf, dass so eine Ehe am Ende zwar die Probleme löst, aber nicht irgendwie auslöscht.
5: Die ökonomisch prekäre Lage der Frauen geht auch in dieser Sinn- und Sinnlichkeit-Verfilmung zu Herzen. Die pointierten Dialoge sind ein Genuss. Darüber hinaus gibt die Britin Esme Creed Miles eine ganz wunderbar romantische Marian ab. Die Haare offen und wild zerzaust liegt sie im hellen Leinenkleid am liebsten in der Wiese, umschwirrt von Käfern, Vögeln und Schmetterlingen, die die Kamera in einer sehr sinnlichen Bildsprache einfängt, während die Filmmusik den perlenden Regen nachempfindet. Von einem ihrer wilden Naturausflüge bringt sie dann auch den Traummann mit nach Hause.
11: Ein gut aussehender Gentleman hat Marians Leben gerettet.
12: Nicht ihr Leben, gnädige Frau. Los den Knöchel.
5: Es bleibt dabei, Austens Romantikkomödien machen großen Spaß. Auch in der x-ten Filmvariante, wenn Besetzung, Bilder und Musik so stimmig sind wie hier.
4: Für Dezember hat übrigens Netflix eine Neuverfilmung von Jane Austens Stolz und Vorurteil angekündigt. Aber jetzt läuft erstmal Sinn und Sinnlichkeit im Kino. Den Trailer dazu haben die Kollegen auf ndr.de in die Kultursparte Film gepackt.

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1: Um 23 Uhr mit Milat Kupay. Das Bundeswirtschaftsministerium muss ein Instagram-Video löschen, in dem Ministerin Reiche der Linken Antisemitismus vorwirft. Das hat das Bundesverfassungsgericht entschieden und damit einem Eilantrag der Partei stattgegeben. Aus Berlin, Oliver Neuroth.
2: Reiches Ministerium reagiert nüchtern auf die Nachricht aus Karlsruhe. Man werde die Entscheidung des Bundesverfassungsgerichts nun prüfen und die Konsequenzen selbstverständlich umsetzen. Die Linke als Gewinnerin des Rechtsstreits reagiert geradezu euphorisch. Bundesgeschäftsführer Ehling spricht im Interview mit dem Spiegel von einer Schmutzkampagne der CDU-Ministerin gegen die Linke, die gerade wie ein Kartenhaus in sich zusammenfällt. Das Bundeswirtschaftsministerium hatte Ende September ein Video mit einem Ausschnitt einer Rede von Ministerin Reiche auf Instagram veröffentlicht. Darin sprach sie über eine Partei, die, Zitat, Antisemitismus offen lebt, Zitat Ende.
1: Der Bundestag hat 2 Auslandseinsätze der Bundeswehr verlängert. Die deutsche Marine kann sich somit bis Ende Oktober kommenden Jahres weiter mit maximal 350 Bundeswehrsoldatinnen und Soldaten an der EU-Mission Aspides im Roten Meer beteiligen. Außerdem können bis zu 50 Bundeswehrangehörige weiter bei der UN-Blauhelm-Mission im Südsudan eingesetzt werden. Wer Opfer eines Kontobetrugs wurde, weil er beispielsweise auf einen betrügerischen Online-Link geklickt hat, bekommt mehr Rechte. Der Europäische Gerichtshof hat entschieden, dass Banken ihren Kundinnen und Kunden das verlorene Geld künftig sofort zurückerstatten müssen. Johannes Trahn aus der Nachrichtenredaktion fasst die neue Regel zusammen.
3: Erstmal spielt's keine Rolle, ob wir unvernünftig gehandelt haben, also zum Beispiel nicht aufgepasst haben, als wir auf den Betrügerlink geklickt haben. Die Bank muss uns die Summe, um die wir betrogen wurden, sofort wieder gutschreiben. So haben die Richter in Luxemburg jetzt geurteilt. Danach kann die Bank den Fall zwar prüfen und von uns verlangen, dass wir ihr das Geld zurückzahlen. Dazu muss sie uns aber nachweisen, dass wir eben ganz klar nicht genug aufgepasst haben. Zusammengefasst kann man sagen, erstmal gibt's in jedem Fall Geld zurück, danach könnte es aber nochmal Diskussionen mit der Bank geben.
1: Der Autobauer Volkswagen muss mehrere E-Auto-Modelle in Deutschland zurückrufen. Das hat der Konzern dem NDR bestätigt. Grund seien Probleme mit der Batterie. Demnach können fehlerhafte Batteriezellen eines Zulieferers zu einem Überhitzen der Batterie führen. Betroffen sind Fahrzeuge aus der ID und der Cupra-Baureihe. Und noch 2 Ergebnisse aus der Fußball-Europa-League. Bayer Leverkusen hat am Abend beim polnischen Meister Lech Posen mit 4:0 gewonnen. Die TSG Hoffenheim unterlag dagegen Beşiktaş Istanbul mit 2:3. In der Conference League konnte sich der SC Freiburg mit 3:2 gegen den tschechischen Erstligisten Jablonec durchsetzen. Das waren die Nachrichten. Und das Wetter 16 bis 23 Grad am Tage. Es ist 23.03 Uhr.
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4: Die A2 Oberhausen-Dortmund ist zwischen Gelsenkirchen-Buer und Herten wegen einer Feuerwehrübung bis um 3 Uhr in beiden Richtungen gesperrt. Die A9 Nürnberg Richtung München ist zwischen Allersberg und Tilpolstein nach einem Unfall gesperrt. Die Umleitung führt über die U52. Die A21 Bargteheide Richtung Kiel ist zwischen Bad Oldesloe Süd und Lezen wegen Bauarbeiten bis um Mitternacht gesperrt. Die A24 Hamburg Richtung Berlin ist zwischen Hamburg-Horn und Jenfeld wegen Bauarbeiten bis morgen 20 Uhr gesperrt. Hier ist eine Umleitung eingerichtet. Und die A565 Meckenheim Richtung Bonn ist in Höhe Bonn-Poppelsdorf wegen einer Baustelle bis um 5 gesperrt.
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4: Kommt heute vom NDR in Hamburg mit Jochen Fischer im Studio. Einen schönen guten Abend. Bei der EU in Brüssel, da geht es mal wieder ums Geld, nämlich um den gemeinsamen Haushalt der kommenden 7 Jahre ab 2028. Die EU-Kommission wünscht sich knapp 2 Billionen Euro von den Mitgliedstaaten und die sind nicht alle davon begeistert. Und daraufhin hat Irland, das den Ratsvorsitz hat, einen Kompromiss vorgelegt und rund 140 Milliarden weniger ins Spiel gebracht. Auch das sorgt für Stirnrunzeln, auf jeden Fall beim Bundeskanzler. Und der zeigt sich skeptisch, ob das dann klappen wird. Die EU-Staats- und Regierungschefs haben sich in Brüssel nun mittlerweile über die Zahlen gebeugt. Und für uns, der Kollege Andreas Meyer-Feist, ist das der übliche Auftakt, wenn es um den Haushalt geht? Also alle bremsen erstmal oder ist es diesmal anders?
5: Es ist ein bisschen komplizierter, aber doch eigentlich so wie immer, wenn es um einen so langen Zeitraum geht. Also einen mittelfristigen Haushalt, der über viele Jahre geht und wer weiß eigentlich, was in 5, 6 oder 7 Jahren ist. Und dann geht es um fast 2 Billionen Euro. Und da haben wir hier in Brüssel eine Gruppe von 17 Ländern, darunter fallen Italien, Spanien und Polen, die sagen, ja, wir brauchen auf jeden Fall viel Geld in der nächsten Zeit und wir dürfen da eigentlich überhaupt nichts kürzen. Und es gibt Frankreich. Frankreich will neue Geldquellen für Europa auftun. Und es gibt eine Gruppe, die hier viel Rabatz macht. Deutschland, Österreich, Schweden, die Niederlande, die sagen, so geht's nicht mehr weiter. Das, was die EU-Kommission da vorgeschlagen hat, ist viel zu viel für einen Haushalt. Wir wollen deutliche Kürzungen.
4: Rabatz, sagen Sie, wie äußert sich das denn?
5: Ja, zum Beispiel in deutlichen Tönen und Ankündigungen. Und Friedrich Merz hat das ja schon vor einiger Zeit mal so formuliert, wir müssen ein bisschen ein Stöckchen reinhalten in das Getriebe in Brüssel. Das ist schon viele Monate her. Aber diese Ankündigung hat er wahrgemacht heute mit deutlichen Worten, auch an diejenigen, die einen Kompromiss wollten. Ein kleines Land, Irland, das hier viel zu sagen hat, denn Irland hat die Ratspräsidentschaft, hat einen Kompromissvorschlag vorgelegt. Man muss besser sagen, wollte ihn vorlegen, ein Papier. Da steht drin, wir kürzen eben nicht so viel. Also wenn man sich den Entwurf von Ursula von der Leyen ansieht, knapp 2 Billionen. Und auf der anderen Seite Friedrich Merz, der sagt, 400 Milliarden davon müssen runter. Und dann kamen eben die Iren, die haben gesagt, 160 Milliarden sparen wir ein, irgendwo dazwischen. Und da hat Friedrich Merz eben auch ganz klar gesagt, dieses Papier ist nicht mal eine Diskussionsgrundlage. Das heißt, er will es hier auf eine ziemlich harte Auseinandersetzung ankommen lassen, die natürlich auch die Verhandlungen in der Nacht bestimmen.
4: Nun geht EU ja nicht ohne Kompromisse. Am Ende müssen ja eine einstimmige Entscheidung her. Wie soll das gelingen unter diesen Vorzeichen?
5: Ja, es geht vor allem, wenn man inhaltlich die Sache anschaut. Was soll denn überhaupt damit finanziert werden? Und da haben wir hier 2 riesige Posten. Das ist die Agrarförderung und das ist sozusagen Strukturpolitik, also Regionen, die ja benachteiligt sind und gefördert werden. Und das sind 2 Drittel des Etats, die diesen Riesenposten ausmachen. Und hier wird wohl etwas umstrukturiert werden. Also hier wird wohl mehr umgeleitet in ja Zukunftsinvestitionen, Zukunftsprojekte, Digitalisierung, um auch technologisch wieder nicht so viel Boden zu verlieren gegenüber den Chinesen oder den Amerikanern. Das wird so sein, auch mit einer völligen Umstrukturierung ja der Art und Weise, wie man diese Agrarhilfen gibt. Das ist ja bis jetzt noch oft Direkthilfe und es wird in Zukunft wohl nicht mehr so sein. Also wird man sich in der Debatte fokussieren auf neue Ausgabenfelder, aber auch auf Sparsamkeit, auf weniger Geld, aber eben nicht so deutlich, wie sich das Friedrich Merz eben bis jetzt noch vorstellt.
4: Sie haben eben von den Ländern gesprochen, die sagen, wir brauchen das Geld, wir brauchen möglichst noch mehr. Welche sind das in der Hauptsache und was wollen die denn mit dem Geld machen?
5: Ja, das sind natürlich oft Länder, die ganz existenziell von vielen Dingen abhängen seit Jahren, die auch bis jetzt noch großzügig finanziert werden. Also zum Beispiel Italien, Polen und Frankreich, wenn es um die Agrarförderung geht. Und es gibt auch eine kleine Gruppe von anderen Ländern, die sagen, wir haben ganz neue Herausforderungen. Also es geht um die Verteidigung, um die Sicherheit. Das sind die baltischen Staaten. Und da muss eben viel mehr getan werden. Und auch dafür braucht man eben Mittel. Und es gibt noch eine Gruppe, die sagt, das Geld ist nicht so viel, wie man es sich so vorstellt. Also immerhin macht ja auch die Inflation einiges wieder ja rückgängig. Also die Inflation haut wirklich rein in diesen Etat. Das hat man in den letzten Jahren gesehen, wo dann ein Wertverlust da war. Und da sagen eben viele, wir brauchen zumindest das, was wir bisher hatten. Das wäre eigentlich schon ein Rückschritt. Im besten Fall ein paar hundert Milliarden mehr. Aber wir können auf keinen Fall mit Kürzungen leben.
4: Der Kanzler hat nun Pflöcke eingeschlagen. Sie haben es eben erklärt, 400 Milliarden sollen da runter von diesen 2 Billionen. Wie viel Zeit bleibt denn für die Einigung?
5: Eigentlich bis Ende des Jahres. Da muss etwas passieren. Im Moment ist es so in der Debatte, dass Ursula von der Leyen, die Kommissionschefin, hart bleibt. Die sagt, wir brauchen diesen Etat und zwar genau so. Also sie gibt nicht nach und deshalb hat man hier die Diskussion, ob man einen Sonderrat einrichtet, noch einen extra Gipfel im November, wo man sich dieses Problems annimmt.
4: Informationen von Andreas Meyer-Feist aus Brüssel.
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4: Es standen viele Themen auf der Tagesordnung beim EU-Gipfel in Brüssel. Sicher wird auch noch über China gesprochen werden. Ob aber mit der nötigen Intensität, daran zweifelt Moritz Küpper vom Deutschlandfunk. Hier ist sein Kommentar.
6: Es ist mal wieder ein Europäischer Rat mit vielen Themen. Im Fokus vor allem der Streit um den mehrjährigen Finanzrahmen, die Gelder für die EU für die Jahre 2028 bis 2034. Auch die Klassiker Wettbewerbsfähigkeit, Erweiterung und Migration stehen auf der Tagesordnung. Genauso wie, da tagtäglich spürbar, die hohen Energiepreise sowie die immer schwieriger werdende Lage in der Ukraine, an die man sich, auch in Europa, vor dem bereits fünften Kriegswinter nicht gewöhnen kann und will. Viele Themen, wie immer. Dabei gerät eines fast schon in Vergessenheit, was aber für die EU von zentraler Bedeutung ist. Der Umgang mit China. Die Reaktion auf die makroökonomischen globalen Ungleichgewichte, wie es offiziell neutral formuliert wird. Also der Versuch, systemisch und dauerhaft Marktverzerrungen flexibel zu bekämpfen, länderagnostisch, wie das Ganze genannt wird, also jedem Land gegenüber in gleicher Weise anwendbar. Aber am Ende geht es natürlich um China. Mittlerweile beträgt das Handelsdefizit der EU mit China mehr als 1 Milliarde Euro am Tag. Dieses Negativsaldo läuft quer durch viele Branchen. Jeder Mitgliedstaat ist in den roten Zahlen. Und es ist, das lässt sich nicht oft genug sagen, ein bemerkenswerter Kurswechsel, der gerade auf diesem Feld in der Europäischen Union vollzogen wird. Lange, viele sagen zu lange, hat Europa die EU zugeschaut. Nun hat sich etwas bewegt. Vor allem Deutschlands Wende in dieser Frage ist dafür ursächlich. Auch die deutsche Wirtschaft hat erkannt, dass es so nicht weitergehen kann. Der deutsch-französische Ruf nach länderagnostischen Instrumenten, um Wettbewerbsverzerrungen besser begegnen zu können, hat etwas ausgelöst. In Brüssel, aber auch in Peking. Von dort konnte EU-Handelskommissar Maros Šefčovič nun zumindest die Zusagen für eine Obergrenze für den Export von Hybridautos mitnehmen. Das ist, auch aufgrund des Volumens sowie der Vielzahl der Branchen, ein Anfang, mehr nicht. Und es ist gut, dass es nun einen Dialog gibt. Aber diese ersten Erfolge dürfen nicht trügen. Zu groß sind weiterhin die Abhängigkeiten. Der Umgang mit China bleibt damit für die EU ein Drahtseilakt. Auf der einen Seite muss man sich wappnen und zugleich China auch mittels der Ausarbeitung neuer Instrumente unter Druck setzen. Auf der anderen Seite darf man die ausgestreckte Hand und das Entgegenkommen des chinesischen Handelsministers Wang Wentao, der sich, so heißt es, gegen Hardliner in China durchgesetzt hat, nicht zurückweisen. Doch allein sich dem bewusst zu sein und danach zu handeln, ist schon mehr, als es bisher bei diesem Thema gab.
4: Die Meinung von Moritz Küpper vom Deutschlandfunk. Nach dem Rücktritt von Bärbel Baas als Arbeitsministerin und an der Spitze der SPD, da stehen größere Veränderungen in der Partei an. Der noch verbleibende SPD-Vorsitzende Lars Klingbeil hat ja bereits angekündigt, dass die gesamte Führungsriege der Partei zur Wahl stehen soll. Jetzt steht dafür Ort und Termin fest. Nicole Markwald aus dem ARD-Hauptstadtstudio.
7: Eigentlich hatte die Partei ihren nächsten Parteitag erst für Ende kommenden Jahres geplant. Doch nach dem Rückzug von Bärbel Baas muss sich die SPD neu aufstellen. Die Sozialdemokraten werden sich dazu am 16. und 17. Januar in Bremen treffen. Auf diesem Parteitag wird der gesamte Parteivorstand neu gewählt und auch alle weiteren Wahlen durchgeführt, heißt es aus dem Willy-Brandt-Haus. Bislang gibt es offiziell noch keine Kandidierenden. Der noch amtierende Parteivorsitzende Lars Klingbeil selbst ließ offen, ob er erneut antritt. An der Doppelspitze will die Partei festhalten. Sowohl Klingbeil als auch die zurückgetretene Baas waren bzw. sind zugleich Parteivorsitzende und Bundesminister. Eine Diskussion über die Trennung dieser Ämter vom Parteivorsitz hat bereits begonnen. Anfang der Woche hatte die bisherige Parteichefin Bärbel Baas ihr Amt niedergelegt und sich auch als Arbeits- und Sozialministerin zurückgezogen. Diesen Posten hat inzwischen der ehemalige Ministerpräsident von Rheinland-Pfalz, Alexander Schweizer, übernommen.

0: Es ist 23.15 Uhr.
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0: In den USA wird in gut zwei Wochen gewählt. Die Midterms stehen an. Dann wird ein neuer Kongress gewählt. In mehreren Bundesstaaten stehen auch die Gouverneurswahlen an. Vor allem die Republikaner setzen auf einen Kulturkampf, nehmen immer wieder Transmenschen ins Visier. Obwohl Transmenschen nur einen Bruchteil der Bevölkerung ausmachen, stehen sie im Zentrum einer hasserfüllten Debatte. Wie eine Minderheit zum politischen Spielball gemacht wird und welche realen Folgen das für Betroffene hat, das berichtet unser Korrespondent Mark Feuser.
2: Eine Bühne für Transmenschen mitten in Chicago. Es gibt Infostände, Tanz, Gesang und Reden beim Transilience Festival. Nele ist 30 und tanzt noch in Arbeitskleidung beim Festival. Ein blauer Kittel, eine blaue Hose und ein Namensschild. Er ist Krankenpfleger in einem staatlichen Krankenhaus. Ich bin mir nicht sicher, ob meine Medikamente nächstes Jahr noch von meiner Krankenversicherung übernommen werden, wegen neuer Gesetze. Ich darf auch keine Pronomen mehr in meine E-Mails schreiben. Ich darf nicht mehr über das Thema Transsein reden mit meinen Patientinnen und Patienten. Transmenschen stehen schon länger im Fokus der US-Politik. Zuletzt gab es beispielsweise Diskussionen darum, wenn Sportlerinnen und Sportler eine Transition machen. Auch im laufenden Wahlkampf zu den Zwischenwahlen spielen Transmenschen eine große Rolle. Wieder einmal, denn das Thema emotionalisiert. Vor allem bei den Republikanern. Im umkämpften Bundesstaat Ohio macht Präsident Trump Wahlkampf für die Republikaner. Hier lässt sich beobachten, wie die extrem kleine Minderheit der Transmenschen zum innenpolitischen Feindbild aufgebaut wird, um die eigene konservative Basis zu mobilisieren. Trump greift dort auf der Bühne das Trans-Thema mehrere Male auf und sagt zum Beispiel über den demokratischen Kandidaten:
3: Sherrod Brown, he wants to see men playing in women's sports.
2: Dieser wolle Männern erlauben, im Frauensport anzutreten.
3: He wants to see the transgender mutilization of your children.
2: Und Kinder transgender verstümmeln. Das kommt gut an bei der Basis.
4: Das sollte doch gar keine Diskussion sein. Körper werden verstümmelt. Warum nennen wir das Operationen, wenn es nur Körper zerstört? Ich bin wirklich froh, dass Trump das angesprochen hat.
2: Sagt die 20-jährige Monica nach Trumps Rede. Aber nicht nur im Wahlkampf, sondern auch in den Ministerien der US-Regierung sind Transmenschen im Fokus. Seit dieser Woche gilt eine neue Regel für minderjährige Transpersonen. Auf Anweisung des US-Gesundheitsministeriums dürfen die staatlichen Krankenversicherungen Medicaid und CHIP bestimmte Leistungen für Transjugendliche nicht mehr über Bundesmittel finanzieren. Darunter fallen zum Beispiel Kosten für Hormontherapien oder geschlechtsangleichende Operationen. US-Gesundheitsminister Kennedy argumentiert, etwas Göttliches müsse man besonders bei Kindern beschützen. Das Trevor Project ist das weltweit größte queere Netzwerk. Es hat eine Studie zur mentalen Gesundheit von queeren Jugendlichen gemacht. Dabei hat das Trevor Project herausgefunden, es gibt einen Zusammenhang zwischen einem Zugang zu medizinischer Versorgung und niedrigeren Depressionsraten sowie einem geringeren Suizidrisiko bei jungen Transgender- und nicht-binären Menschen, also jenen, die sich keinem Geschlecht zugehörig fühlen. Der Sender NPR berichtet, die Zahl der Anrufe bei queeren Beratungsstellen wie dem Trevor Project seien seit Trumps Wiederwahl 2025 sprunghaft angestiegen. Einige demokratisch regierte Bundesstaaten haben Gesetze verabschiedet, die den Zugang zu Behandlung für Transmenschen weiter ermöglichen und Ärztinnen und Ärzte vor rechtlichen Konsequenzen schützen. Andere Staaten wie Tennessee oder Texas haben dagegen noch schärfere Gesetze, die den Zugang zu medizinischer Behandlung für Transpersonen einschränken. Und im US-Militär treibt Verteidigungsminister Hegseth ein weitreichendes Dienstverbot für Transsoldaten voran. Auf dem Festival in Chicago sorgt sich die 65-jährige Scarlett Whitten um sich und ihre Frau. Trotzdem sei sie auch hoffnungsvoll. Ich habe während der Reagan-Ära gelebt und er war ziemlich schlimm zur Gay-Community. Also wird auch das vorübergehen.
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0: Amerika mitten im Wahlkampf. Am 3. November wählen die USA große Teile des Kongresses neu. Es wäre das höchste Schmerzensgeld für ein Opfer sexueller Gewalt durch einen Priester, das ein deutsches Gericht jemals zugesprochen hat. Mindestens 500.000 Euro soll eine Frau bekommen, die als Kind sexuelle Gewalt durch einen Priester erfahren hat. Christina Zühlke war bei der Entscheidung des Oberlandesgerichtes Köln dabei.
6: Die Erleichterung war Melanie F. anzumerken. Mit roter Jacke und langen weißen Haaren stand die zierliche Frau noch lange im Gerichtssaal umringt von ihren Anwälten, Journalisten und anderen Missbrauchsbetroffenen.
7: Ja, man kann es halt noch gar nicht verarbeiten und man muss das halt wirklich mal so realisieren und Revue passieren lassen.
6: Ihren vollen Namen möchte Melanie F. nicht nennen, aus Angst vor Nachteilen im Job. Noch immer ist das Thema Missbrauch ein Tabu und mit Scham besetzt. Seit 4 Jahren kämpft Melanie F. vor Gericht für Gerechtigkeit. Die Kirche solle die Verantwortung dafür tragen, dass sie sie als Kind nicht geschützt hat. Das Landgericht hatte das zunächst abgelehnt und geurteilt, der Priester, der auch ihr Pflegevater war, habe sie als Privatmann missbraucht. Dem widersprach heute das Oberlandesgericht, erklärt Gerichtssprecherin Miriam Müller.
8: Der Senat hat heute seine vorläufige Bewertung abgegeben, dass er das Urteil des Landgerichts in bestimmten Teilen korrigieren möchte. Anders als das Landgericht beurteilt der Senat es so, dass das Handeln des Geistlichen in seinem Amt erfolgt ist, insbesondere die Missbrauchstaten auch in seinem Amt erfolgt ist und deswegen das Erzbistum dem Grunde nach auch für diese Taten haften muss.
6: Das endgültige Urteil wird erst Ende November verkündet. Das Oberlandesgericht setzt doch allerdings schon ein Zeichen. 500.000 bis 600.000 Euro soll Melanie F. vom Erzbistum Köln bekommen. Zuvor hatte das Erzbistum bereits 360.000 Euro gezahlt. Die sollen, so das Gericht, angerechnet werden. Für Betroffene in ganz Deutschland sei diese Entscheidung wichtig, sagte Matthias Katsch von der Organisation Eckiger Tisch, der den Prozess in Köln verfolgte.
9: Ich glaube, hier ist Rechtsgeschichte in Deutschland geschrieben worden. Das hat eine historische Dimension für alle Opfer sexualisierter Gewalt in der Kirche, aber auch darüber hinaus in mehrfacher Hinsicht. Zum einen natürlich, dass ganz klar die Verantwortung der Institution benannt wird. Und das andere ist der deutlich erhöhte Rahmen, den die Richter definiert haben, in dem sie sich mit ihrer endgültigen Entscheidung bewegen wollen.
6: Melanie F. sagt, ihr gehe es nicht um das Geld. Es gehe darum, dass die Kirche aus ihren Fehlern lerne und Kinder besser schütze.
7: Man hätte das der Kirche einfach nicht zugetraut, sowas zu tun. Aber es war halt der perfekte Deckmantel und dadurch hatten dann viele die Möglichkeiten, das Leid den Kindern zuzumuten. Man hat denen einfach vertraut, den kirchlichen Mitarbeitern.
6: Vom perfekten Deckmantel sprach auch der Richter. Er betonte noch einmal, dass der Priester ja sogar Melanie F.'s Pflegevater werden durfte. Das sei sicher nur möglich gewesen, weil er ein Mann der Kirche war. Melanie F.'s Fall sorgt bereits seit Jahren für Aufsehen, weil sie durch den Missbrauch sogar schwanger wurde, es selbst gar nicht merkte. Der Priester sie aber unter falschem Vorwand zum Frauenarzt brachte und dort heimlich eine Abtreibung vornehmen ließ. Melanie F. ist nun froh, dass zumindest die Tortur vor den Gerichten ein Ende findet.
7: Ja, es ist halt ein Kampf, ne? Den man dann mit sich ausmachen muss. Und dass man auch irgendwo ja, sich immer damit beschäftigen muss, nicht abschließen kann. Ich meine, im Grunde genommen kann man nie damit abschließen. Ne? Man kann auf eine andere Art und Weise aber damit abschließen, dass man zum Beispiel das mit den Gerichten, dass das halt jetzt aufhört.
6: Das Erzbistum Köln hat sich auf eine kurzfristige Anfrage des WDR bisher nicht gemeldet.
0: Kein Bier mehr beim Warten auf den Zug. Seit heute, gilt an allen Bahnhöfen bundesweit ein Alkoholverbot. Die Deutsche Bahn erhofft sich davon mehr Sicherheit und weniger Konflikte im Bahnhofsbereich. Wie das Verbot umgesetzt wird und vor allem, wie es bei Reisenden ankommt, das hat sich Markus Roder vom RBB mal im brandenburgischen Cottbus angesehen.
10: Meine erste Erkenntnis: Viele der Menschen, die ich am Cottbuser Bahnhof treffe, wissen schon Bescheid. Denn mit Aushängen in den Schaukästen und mit regelmäßigen Durchsagen weist die Bahn auf das Verbot hin. Vorabumfragen der Bahn hatten schon gezeigt, etwa 80% der Bahnkunden befürworten das Verbot. Auf eine ähnliche Stimmung treffe ich auch bei den Menschen am Cottbuser Bahnhof.
11: Ist schon eine gute Idee, weil es laufen hier, sag ich mal, sehr viele Jugendlichen, die leider aus der Schule direkt hierher kommen, mit deren Freunden hier treffen und dann halt den ganzen Abend, also von Mittag bis abends hier bis 21 Uhr hier draußen sind.
12: Finde ich in Ordnung, kann ich gut mit leben. Ich brauche das hier nicht, von daher passt das für mich.
13: Gut, na, weil wir dann das Klientel ein bisschen vom Hals holen hier, was sich hier auf dem Bahnhof den ganzen Tag rumtreibt. Was halt gerne Alkohol trinkt, nicht? Und sich da nicht benimmt. Ich bin Lokführer, wir haben das öfter im Zug, dass es mit denen noch Ärger gibt.
10: Deshalb begrüßt auch der Cottbusser Bahnhofsvorsteher Jan Henkel das Verbot. Denn auch an seinem Bahnhof habe es zuletzt immer wieder mal Ärger mit einer ganz bestimmten Gruppe gegeben.
14: Mir selber schon so, wenn man sich ein Mittagessen im Bahnhof organisiert, dass man dann schräg angesprochen wird unter entsprechendem Alkoholeinfluss. Und das haben wir immer wieder hier am Bahnhof, dass auch gewisse Bänke, die für die Reisenden da sind, einfach belegt werden und wir da mit unserem Sicherheitspersonal natürlich auch vorgehen müssen.
10: Das Verbot gilt für einen Teil des Vorplatzes, das Empfangsgebäude, die Tunnel und die Bahnsteige. Umgesetzt werden soll es durch die Bundespolizei und die bahneigenen Mitarbeiter der DB Sicherheit. Allerdings gerade in der Anfangszeit erstmal mit Augenmaß.
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15: Mit Jan Möller. Das war doch sehr überzeugend. 4:0 hat Bayer Leverkusen in der Fußball-Europa League beim polnischen Meister Lech Posen gewonnen. Schon zur Pause war fast alles klar. 3:0 Patrick Schick zweimal per Elfmeter, einmal Malik Tillmann, das waren die Torschützen. Und Ibrahim Mazar hat dann kurz vor Schluss noch einen draufgelegt. Geschäftsführer Simon Rolf ist natürlich zufrieden.
16: 4:0 musste erstmal hier gewinnen und wir haben auch sehr, sehr wenig zugelassen. Viele Chancen rausgespielt, war ein guter Auftritt und wir haben auch von der Intensität her nicht nachgelassen.
15: Es war der zweite Sieg im zweiten Spiel für Leverkusen, die zweite Niederlage hat er gegen die TSG Hoffenheim kassiert. 2:3 gegen Beşiktaş Istanbul. Florian Winkler war für uns bei diesem gefühlten Auswärtsspiel der TSG.
17: Knapp 19.000 Beşiktaş-Fans feiern den Sieg ihrer Mannschaft von Beşiktaş Istanbul. Ein knappes 3:2 gegen die TSG Hoffenheim. Die erste Halbzeit vom Niveau her sehr überschaubar. Einziger Höhepunkt der Kopfball von Machida, Hoffenheims Innenverteidiger, an den Pfosten. Danach viel Leerlauf, viel zwischen den Strafraum. Erst die zweite Halbzeit wurde turbulenter. In der 60. die Führung für die Gäste durch Murillo nach einer Ecke. Dann der Ausgleich 7 Minuten später durch Aslani für die TSG. Und dann kam der Doppelpacker, nämlich Yu-Yun Oh, der Stürmer, der Istanbuler, der Koreaner mit dem 2:1 und 3:1. 72. und 79. Minute machte damit fast alles klar. Dann der Anschlusstreffer noch von Machida nach einer Ecke kurz vor Schluss. Per Kopf half aber nichts mehr. Hoffenheim kassiert die zweite Pleite in dieser Ligaphase der Europa League.
15: Tja, bis ins Finale der Europa League hat es in der vergangenen Saison der SC Freiburg geschafft. Der ist diesmal in der UEFA Conference League unterwegs, also im dritthöchsten Europapokalwettbewerb. Und da gab es zum Auftakt einen 3:2 Erfolg gegen den FK Jablonec aus Tschechien. Stichwort UEFA, deren Funktionäre machen weiter Druck auf FIFA-Boss Gianni Infantino. Bei der Sitzung des FIFA-Rats in Zürich gab es das erste Zusammentreffen seit Bekanntwerden der inzwischen gescheiterten Investorenpläne. Die waren natürlich ein Thema. Außerdem ging es um den Freispruch nach der roten Karte für US-Stürmer Balogun bei der WM oder auch um den umstrittenen Friedenspreis für US-Präsident Donald Trump. Und was Infantino zu all dem zu sagen hatte, das war mehr als dünn, fand auch DFB-Chef Bernd Neuendorf.
18: Wir haben keine befriedigenden Antworten bekommen zu den meisten kritischen Fragen. Sehr viele kritische Fragen gestellt. Wurde darauf verwiesen, dass die Fragen schriftlich möglicherweise beantwortet werden noch, beziehungsweise im weiteren Verlauf, vielleicht auch dann erst im Dezember in Doha. Insofern hatten wir nicht das Gefühl, dass die FIFA in irgendeiner Form oder der Präsident in dem Fall bereit war, zu kritischen Fragen heute dezidiert Stellung zu nehmen, was seine Rolle betrifft in den verschiedenen Vorgängen.
15: Und so bleibt es dabei, das Vertrauen in Infantino sei erschüttert, sagt Neuendorf. Ein möglicher Gegenkandidat für die Wahl im März wird allerdings weiter gesucht. Bis zur Nominierung bleiben nur noch gut 4 Wochen. In Shanghai laufen gerade die Bahnrad-Weltmeisterschaften und am zweiten Tag gab es 2 Medaillen fürs deutsche Team. Bronze in der Mannschaftsverfolgung der Frauen und Silber für Maximilian Dörnbach im Kairin-Sprint. Holger Gerska hat das für uns verfolgt und ordnet diese Platzierung mal ein.
19: Ja, es waren 2 sehr, sehr unterschiedlich zu bewertende Medaillen. Für Maximilian Dörnbach, der Heiligabend 31 wird, ist es der mit Abstand größte Karriereerfolg. Seine allererste WM-Medaille in einem Kairin-WM-Finale stand er bisher auch noch nicht und dann gleich der 2. Platz hinter dem Rekordweltmeister Harry Lavreisen. Der gilt gemeinhin als unschlagbar. Der Niederländer ist jetzt zum 22. Mal Weltmeister geworden. Also das ist wirklich eine wichtige Medaille, weil Kairin auch eine olympische Disziplin ist. Der Vierer der Frauen dagegen hatte sich eigentlich vorgenommen, mal wieder Weltmeister zu werden, nachdem er immer wieder gegen Italien verlor in den vergangenen Jahren. Das war auch diesmal der Fall und zwar schon im Halbfinale und im kleinen Finale wurde es dann nochmal richtig eng. Aber es hat gereicht zu einer Bronze. zur Medaille. Immerhin 3 Medaillen sind es jetzt insgesamt schon für die deutsche Mannschaft in China.
15: Ja, und das ist schon mal eine mehr als bei der WM im vergangenen Jahr in Chile. Da waren es insgesamt nur 2 Medaillen. In Shanghai geht es noch weiter bis Sonntag.

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1: Um 23.30 Uhr mit Katja Kindermann. Bundeswirtschaftsministerin Reiche muss vorerst von der Internetseite ihres Ministeriums ein Video löschen. Das hat das Bundesverfassungsgericht entschieden und damit einem Eilantrag der Linken stattgegeben. Aus Karlsruhe, Alina Lagmöller.
2: Bundeswirtschaftsministerin Katharina Reiche behauptete in einem Instagram-Video, eine Partei, die über Enteignungen spreche und diese sogar in ihr Programm schreibe, die offen Antisemitismus lebe, sei gefährlich für den Investitionsstandort Deutschland. Das Brisante? Das Statement hatte Reiche auf dem offiziellen Instagram-Account ihres Ministeriums veröffentlicht. Nun hat das Bundesverfassungsgericht entschieden, das Video enthalte schwerwiegende negative Zuschreibungen, die der Linken schaden können. Gerade mit Blick auf die laufenden Gespräche über die Regierungsbildung in Berlin.
1: Bundesbürgerinnen und Bundesbürger sollen sich ab kommendem Jahr mit ihrem Smartphone ausweisen können. Das hat der Bundestag beschlossen. Das Gesetz regelt die Einführung einer App, in die dann wichtige Dokumente wie Ausweis oder Führerschein geladen werden können. Die App soll DU heißen. Mit ihr kann man sich dann sowohl bei Behörden als auch bei Firmen ausweisen. Deutschland setzt eine EU-Verordnung um, die einen digitalen Ausweis vorschreibt. Opfer schwerer Straftaten sollen in Strafverfahren mehr Unterstützung bekommen. Der Bundestag beschloss dazu am Abend einen Gesetzentwurf der Bundesregierung. Dabei geht es vor allem um den Zugang zu psychosozialer Prozessbegleitung. Kinder und Jugendliche sowie Menschen mit Behinderungen, die Opfer solcher Taten geworden sind, sollen künftig von Amts wegen diese Beratung erhalten. Sie müssten dann keinen Antrag mehr stellen. Einen Anspruch auf kostenfreie psychosoziale Prozessbegleitung soll es auch für Betroffene häuslicher Gewalt geben. Die Mehlschwalbe ist in einer Online-Abstimmung zum Vogel des Jahres gewählt worden. Das melden die Naturschutzverbände NABU und LBV und weisen darauf hin, dass Mehlschwalben gefährdet sind. Laut NABU werden Schwalbennester an Häusern oft illegal zerstört. An den glatten Außenwänden sanierter Gebäude finden die Tiere oft keine Nistmöglichkeit mehr. Wo Feldwege, Plätze und Einfahrten asphaltiert sind, fehlt es den Vögeln außerdem an feuchtem Lehm für den Nestbau. Derzeit überwintern die Mehlschwalben in Afrika südlich der Sahara. Anfang April kommen sie dann nach Deutschland zurück. Und das Wetter in Deutschland. Nachts meist trocken, gebietsweise Nebel. Tiefstwerte 15 Grad auf Sylt bis 2 Grad im Bayerischen Wald. Morgen nach Nebel heiter und trocken, im Nordwesten mehr Wolken, an der Nordsee ein paar Schauer. Höchstwerte 16 bis 23 Grad. Am Samstag Wolken, auch Sonne und einige Schauer. 10 bis 18 Grad. Und am Sonntag im Osten freundlich, im Westen noch Regen bei 8 bis 17 Grad. Das waren die Nachrichten.
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3: Die A2 Oberhausen-Dortmund ist zwischen Gelsenkirchen-Buer und Herten wegen einer Feuerwehrübung bis 3 Uhr in beiden Richtungen gesperrt. Die A9 Nürnberg Richtung München ist zwischen Allersberg und Hilpoltstein nach einem Unfall gesperrt. Die Umleitung führt über die U52. Die A21 Bagdeheide Richtung Kiel ist zwischen Bad Oldesloe Süd und Lezen wegen Bauarbeiten bis Mitternacht gesperrt. Die A24 Hamburg Richtung Berlin ist zwischen Hamburg-Horn und Jenfeld wegen Bauarbeiten bis morgen 20 Uhr gesperrt. Hier ist eine Umleitung eingerichtet. Und die A565 Meckenheim Richtung Bonn ist in Höhe Bonn-Poppelsdorf wegen einer Baustelle bis um 5 Uhr gesperrt.
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3: Mit Jochen Fischer im Studio. Das Smartphone wird zum Perso. Klicken statt Papierkram. Wer will, kann Ausweis, Führerschein und weitere Dokumente bald digital nutzen. Der Bundestag hat die rechtliche Grundlage für die Einführung der staatlichen Digital-Wallet geschaffen. Aber was kann die digitale Brieftasche eigentlich und wann geht es damit los? Markus Sambale aus dem Hauptstadtstudio mit Antworten.
4: Die Idee ist, dass bald alles, was ich im Moment an Plastikkarten und Ausweisen habe oder auch offizielle Dokumente, die auf Papier sind, dass ich das alles digital auf meinem Smartphone ablegen kann. Vom Perso, mit dem ich mich eindeutig identifizieren kann, über den Führerschein bis hin zu Krankenkassenkarte, Kundenkarten, Zeugnissen. Das wird aber noch nicht alles zum Start drin sein in der digitalen Brieftasche. Die Bundesregierung verspricht, dass in dieser staatlichen digitalen Brieftasche alles so sicher wie möglich ist vor Betrug und Missbrauch. Und Grund, dass ich die Wallet online, aber auch direkt bei einer Behörde oder im Geschäft nutzen kann. Das Ganze ist übrigens freiwillig und kostenlos. Niemand wird verpflichtet, diese App zu nutzen. Und auch wenn man da bald den Perso hinterlegen kann, der physische Personalausweis, der verschwindet nicht. In gut 2,5 Monaten soll es losgehen. Dann wird die digitale Wallet offiziell freigeschaltet. Es geht mit wenigen Funktionen los. Dann sollen nach und nach weitere dazukommen. Den Führerschein, den gibt es zum Beispiel erst später. Geplant ist von Anfang an, dass der Perso in der Wallet gespeichert werden kann, als Nachweis, um Verträge abzuschließen oder ein Konto zu eröffnen. Da gibt es auch die Funktion Altersverifikation. Das heißt, ich kann per App das geforderte Alter nachweisen, wenn ich zum Beispiel bestimmte Online-Angebote nutzen will oder beispielsweise Alkohol online bestellen möchte. Den Perso in der Smartphone-App zu haben, ist das eine, aber die andere Seite, die Firmen müssen auch mitmachen. Es gibt 40 Firmen und Organisationen, die wollen ab Januar dabei sein in der digitalen Wallet, von der Bundesagentur für Arbeit über Unternehmen wie die Post- und Mobilfunkanbieter bis hin zu ein paar Unis und Stadtverwaltungen. Das Projekt, das hat es gar nicht leicht. Die Bezeichnungen, die in der Welt sind, die machen es echt kompliziert und sind auch nicht besonders bekannt. Das zeigen Umfragen. Es gibt den Begriff EuD-Wallet, EU wie EU, die wie DI, digitale Identität. Die digitale Brieftasche ist nämlich ein EU-Projekt und soll auch EU-weit nutzbar sein. Für Deutschland gibt es dann vom Digitalministerium noch die Bezeichnung DU, also der Buchstabe D und das englische Wort U für du. DU, das ist dann der Name der App, in der ich auf meinem Smartphone zum Beispiel Perso und andere Dokumente speichern kann. Manche sagen auch einfach weiter digitale Wallet oder digitale Brieftasche. Da muss ich wohl zeigen, welcher Begriff sich am Ende durchsetzt.
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3: Die Krise am Golf hat die Weltwirtschaft nachhaltig verunsichert und die Preise für Öl und Gas in die Höhe getrieben. Und auch die Zinsen sind mittlerweile gestiegen und damit die Kosten für Investitionen. Zugleich hat unter anderem die Bundesregierung die Wachstumsprognose für Deutschland nach oben korrigiert. Ökonomen erwarten nun aktuelle Geschäftszahlen der Unternehmen und die könnten besser ausfallen, als viele erwarten. Sebastian Schreiber berichtet.
5: Alle 3 Monate liefern die börsennotierten Unternehmen einen tiefen Blick in ihren Maschinenraum. Da geht es um Umsatz, Margen und Gewinn, aber vor allem um den Ausblick der Konzerne. Eines der großen Themen zuletzt die Preise für Energie, die infolge des Iran-Krieges deutlich gestiegen sind. Als Risikofaktor für die Unternehmen aber, so Maximilian Uller von Deutsche Bank Research, werde das Thema Energiepreise überschätzt.
6: Wir haben eine Analyse gemacht und kommen dazu dem Ergebnis, dass ungefähr 1,5% der Umsätze überhaupt auf Energiekosten entfallen in Europa. Und wenn Sie die Schlagzeilen lesen und manchmal den Fernseher anmachen, haben Sie das Gefühl, dass die Gewinne 100% vom Energiepreis abhängig sind. Das sind sie aber nicht. Das heißt, dieser Energiepreis wirkt sich weniger stark negativ aus als erwartet.
5: Auch der Internationale Währungsfonds, der IWF, hat zuletzt betont, die Weltwirtschaft sei inzwischen weniger abhängig von Öl und damit widerstandsfähiger. Ulrich Kater, Chefvolkswirt der DK Bank, ergänzt.
7: Der allerwichtigste Grund, warum es nicht zum Zusammenbruch der Weltwirtschaft gekommen ist, ist eben, dass doch mehr Erdöl durch die Straße von Hormuz und durch andere Lieferwege den Weg an die internationalen Märkte gefunden hat, als man das befürchtet hat.
5: Einen ersten Vorgeschmack auf die anlaufende Berichtssaison haben in dieser Woche die großen Banken in den USA geliefert, die traditionell den Auftakt machen. Dort liefen die Geschäfte überwiegend gut. Das ist ein Indikator auch für die deutsche Wirtschaft, die noch immer stark mit den USA verbunden ist. Im europäischen Sektor könnten die Unternehmensbilanzen insgesamt positiv überraschen. Chris-Oliver Schickentanz, Anlagestratege beim Vermögensverwalter Capitel, betont, die Stimmung sei derzeit schlechter als die tatsächliche Lage der Unternehmen.
8: Wir sehen, dass die Nachfrage grundsätzlich wieder anzieht, dass die Unternehmen Vertrauen fassen, wieder mehr investiert wird, dass die fiskalpolitischen Programme, zum Beispiel das Sonderprogramm Infrastruktur, dass das jetzt so langsam die PS auf die Straße bringt.
5: Das spiegelt sich auch in den Erwartungen der Ökonomen. Die Bundesregierung und auch der Internationale Währungsfonds haben ihre Wachstumsprognosen für Deutschland zuletzt nach oben korrigiert. Staatliche Investitionen, aber auch der Boom rund um das Thema künstliche Intelligenz spielen da eine Rolle. Europas wertvollster Konzern, der Chip-Ausrüster ASML, hat in dieser Woche schon Zahlen vorgelegt. Umsatz und Gewinn sind massiv gestiegen. Frei von Problemen ist die Wirtschaft dennoch bei weitem nicht. Hohe Preise für Energie, steigende Inflation, das trifft insbesondere die Verbraucher. Die Konsumstimmung ist im September abgerutscht. Ulrich Kater von der DK Bank weist auch darauf hin, dass staatliche Investitionen allein nicht reichen, um der deutschen Wirtschaft nachhaltig auf die Beine zu helfen. Dafür brauche es auch private Investoren.
7: Die privaten Investitionen sind nach wie vor sehr schwach und das hängt natürlich mit der Standortdebatte zusammen, die einfach nicht vom Fleck kommt.
5: Die nun anstehenden Quartalsbilanzen dürften also zeigen, allzu dramatisch ist es um die Unternehmen in Europa trotz der Energiekrise nicht bestellt.
3: Eine Fitnesstrainerin, die Demenzkranke zum Lachen bringt oder ein Ehepaar, das Geflüchteten beim Ankommen hilft. In Kleinostheim in Aschaffenburg, da springt ein Freiwilligenprojekt dort ein, wo Familie und Staat oft an Grenzen stoßen. Das Sozialprojekt Unbezahlbar von Mensch zu Mensch knüpft ein dichtes Netz aus freiwilligen Unterstützern. Ein Modell, das weit über den Ort hinaus Vorbild sein kann. Irene Ismann vom Bayerischen Rundfunk hat es sich angesehen.
9: Marion Egenberger zeigt auf einen Stadtplan der 9000 Einwohnergemeinde Kleinostheim. Ein mit schwarzem Edding gezeichnetes Netz zieht sich darüber. Es zeigt Verbindungen, die die Unbezahlbar geschaffen hat.
10: Wir knüpfen zum Beispiel einen Jungen, der gern helfen will, mit einer Frau, die sehr traurig ist, weil ihr Garten verwildert. Oder da war ein Junge, der musste einfach nur die Schule bestehen, um dann ein toller Arbeiter zu werden. Den haben wir noch am Schluss mit einem Mathelehrer verknüpft.
9: Eine Linie würde auch vom Haus von Ramona Pfaff in eine Kleinostheimer Seniorenwohngruppe für Demenzkranke führen. Die Sparkassenmitarbeiterin, die im Nebenjob auch als Fitnesstrainerin arbeitet, hatte vor ein paar Jahren mitbekommen, dass die Unbezahlbar jemanden sucht, der regelmäßig in die Wohngruppe kommt, um die demenzkranken Frauen und Männer ein wenig zu unterhalten und auch zu fordern. Ramona Pfaff meldete sich, Marion Egenberger brachte Nachfrage und Angebot zusammen und hat damit die Seniorinnen und Senioren, aber auch Ramona Pfaff, glücklich gemacht.
11: Weil diese Menschen, wenn man es in die Augen schaut, einfach glücklich macht. Man sieht, sie sind begeistert, sie machen auch viel mit. Klar, natürlich gibt es auch manchmal Unstimmigkeiten, aber es ist einfach zu sehen, wie wir Menschen, auch wenn es im Alter sind, was zusammen bewirken kann.
9: Vom Glück zu helfen erzählen auch Lilly und Jochen Schneider. Sie leben ein paar Straßen weiter. Im Garten sitzt eine Gruppe Kinder und Jugendlicher, in der Küche ist ein Kuchenbuffet aufgebaut, das sich nach und nach immer mehr füllt. Familien aus Syrien und der Ukraine sind gekommen. Lilly und Jochen Schneider haben sie alle unterstützt, nach deren Flucht nach Deutschland. Beim Sprachlernen, bei der Bürokratie, bei der Jobsuche.
12: Lilly und Jochen sind für mich, für meine Frau und Tochter, es ist erste und wichtige deutsche Freund. Und beste Freund, ja, immer hilft.
13: Also es ist auch ein Stück von meiner kirchlichen Einstellung, dem anderen immer zu helfen.
9: Sich gegenseitig helfen, sich als Menschen betrachten, einfach solidarisch sein, selbstverständlich ist das nicht. Umso mehr weiß auch Kleinostheims Bürgermeister Dennis Nesswald von den Freien Wählern das zu schätzen.
14: Weil genau das die Werte sind, die unsere Gesellschaft vielleicht so ein bisschen abgehen, leider, dass man einfach zusammen stärker ist, dass wir gemeinsam viel mehr erreichen kann, wie wenn man es alleine macht.
9: Die Unbezahlbar ist mehr als eine klassische Nachbarschaftshilfe. Unterstützt wird sie von der Gemeinde, der evangelischen und der katholischen Kirche und von vielen Verbänden und Vereinen am Ort.
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3: Indonesien kämpft seit Monaten gegen Brände, die weite Flächen von Wäldern und Torfgebieten verwüstet haben. Vor allem auf Borneo, aber auch auf Sumatra und in Papua. Die Feuer sind während der Trockenzeit, die zwischen Oktober und November endet, normal. In diesem Jahr haben sie sich jedoch durch das Klimaphänomen El Niño verstärkt, das nach Einschätzung von Experten eines der stärksten seit Beginn vergleichbarer Aufzeichnungen vor 40 Jahren sein dürfte. Zehntausende Helfer sind im Einsatz, um die Feuer vor Ort zu bekämpfen. Und der giftige Rauch der Brände zieht auch nach Singapur, Malaysia und Osttimor. Aus dem ARD-Studio Singapur berichtet Florian Barth.
15: Gunadi steht vor den Überresten seines Hauses. Nur ein paar verkohlte Balken stehen noch, der Rest ist verbrannt. So wie 300 andere Häuser in seinem Dorf auf der indonesischen Insel Sumatra. Die Einheimischen hatten keine Chance gegen die Flammen, erzählt er. Hier gibt es häufig Brände. Früher konnten wir sie auch schnell löschen, weil noch Wasser in unseren Reservoirs war. Aber dieses Jahr ist alles ausgetrocknet. Und die nächste Feuerwehr liegt 2 Stunden Autofahrt entfernt. In einer provisorischen Unterkunft mit einer Plastikplane als Dach harren nun hunderte Bewohner aus. Indonesien kämpft zu dieser Jahreszeit regelmäßig gegen Waldbrände wegen illegaler Brandrodung, weil Firmen Palmöl oder Papierbäume anpflanzen wollen oder um die Felder für die nächste Saison vorzubereiten. Doch die Feuer sind außer Kontrolle geraten. Die extreme Trockenheit durch das El Niño-Phänomen macht es dieses Jahr noch schlimmer. Viele Feuer lodern unterirdisch in Torfgebieten und sind besonders schwer zu löschen. Die Brände verursachen einen dichten braun-grauen Dunst über weiten Teilen des Landes. Zehntausende Fälle von Atemwegserkrankungen wurden registriert. Ein Sprecher der indonesischen Regierung teilte mit, man habe mehr als 60.000 Soldaten entsandt, um die Brände vor Ort zu bekämpfen. Doch ausgerechnet Löschflugzeuge mussten wegen der dichten Rauchschwaden am Boden bleiben. Um den Rauch aufzulösen, probiert es Indonesien nun mit einer Methode aus den 1940er Jahren, bei der Trockeneis eingesetzt wird, um den Haze aufzulösen und die Sichtverhältnisse zu verbessern. Viele Einheimische fühlen sich im Stich gelassen. Sie wollen sich wehren. In der Provinz Kalimantan auf der Insel Borneo haben wütende Bürger Klage gegen die Regierung eingereicht. Die habe nicht genug getan, um die Feuer zu verhindern und nun zu bekämpfen, meint Sisilius Rami, einer der Kläger. Wir wollen einfach nur frische Luft atmen, klaren Himmel und die Sonne sehen, wie sonst auch. Wenn die Regierung es ernst meinen würde, so Tono Aman, ein anderer Kläger, hätte sie die Brände längst löschen können. Die Regierung hat doch alle Ressourcen, während wir hier in unserem Dorf nur begrenzte Mittel haben. Hier vor Ort sind vor allem freiwillige Einheimische im Einsatz. Wir müssen ganz alleine diese Brände löschen. Der vorherrschende Südostwind treibt die Rauchschwaden auch über die Landesgrenzen hinweg, in die Nachbarstaaten Malaysia und Singapur. In Malaysia fällt vielerorts die Schule aus. Die Tropenmetropole Singapur liegt unter einer dichten, nebligen Dunstglocke. Die Luftwerte sind so schlecht wie seit 10 Jahren nicht mehr. Singapurs Behörden verteilen Atemschutzmasken an besonders gefährdete Einheimische. Von sportlichen Aktivitäten im Freien wird in der sonst so aktiven Millionenstadt abgeraten. Indonesiens Regierung ist derweil zuversichtlich, die Brände auf den Inseln Borneo und Sumatra innerhalb eines Monats in den Griff zu bekommen. Doch in den betroffenen Regionen und in den Nachbarstaaten haben viele daran so ihre Zweifel.
16: Wald- und Moorbrände in Indonesien, Florian Barth berichtete. Seit 1971, da küren der Naturschutzbund Deutschland, NABU, und der Landesbund für Vogel- und Naturschutz in Bayern, der LBV, den Vogel des Jahres. Und seit 2020 kann auch die Bevölkerung sich online an der Abstimmung beteiligen. Die Vorauswahl machen dann Fachleute, stellen 5 Vögel zur Wahl, über die abgestimmt werden kann. Und in diesem Jahr steht also fest, wer der Vogel des Jahres sein wird. Die Mehlschwalbe ist es. Stefanie Peik über den Vogel, dem Klimawandel, Insektensterben und Versiegelung besonders zu schaffen machen.
17: Ein leicht gegabelter Schwanz, die Oberseite blau-schwarz, die Unterseite weiß wie Mehl. Fertig ist die Mehlschwalbe. Die meisten kennen sie im schnellen Flug, wenn sie Insekten jagt. Wegen des Rückgangs von Fluginsekten gibt's für die Mehlschwalben heute weniger zu fressen. Laut NABU ein Grund, warum die Vögel gefährdet sind. Anfang April kommen sie aus ihren Überwinterungsgebieten in Afrika zurück nach Deutschland, um zu brüten, gern in Kolonien.

0: helfen, dass die Fassade sauber bleibt. Selbst wenn die Schwalben einen Nistplatz haben, der Klimawandel kann zusätzlich Probleme machen. Nester unter Dachkanten nämlich können sich bei großer Hitze stark aufheizen. Für noch nicht flugfähige Jungvögel wird das Nest dann zur tödlichen Falle, warnt NABU-Fachmann Klatt.
1: Wir haben jetzt in diesem Sommer ja erleben müssen, dass junge Schwalben aus dem Nest gesprungen sind, weil es einfach auch zu heiß wurde im Nest, genauso wie Mauersegler. Die halten es nicht mehr aus, weil es zu heiß wird.
0: Die Folge? Besonders viele tote, verletzte und geschwächte Tiere.
1: Pflegestationen, die Wildvögel normalerweise aufnehmen und pflegen, die haben einen Aufnahmestopp gehabt. Die mussten die Leute dann, die die Vögel gebracht haben, auch abweisen. Es ging einfach nicht mehr.
0: Wenigstens brüten Mehlschwalben oft zweimal im Jahr, eine zweite Chance auf Nachwuchs also. Wer etwas für Mehlschwalben tun möchte, kann ihnen mit angelegten Lehmpfützen in Hof und Garten Baumaterial anbieten. Man kann Nester am Haus dulden und Kunstnester aufhängen und ein insektenfreundlicher Garten kann Nahrung anlocken.
2: Kultur. Die No Angels waren der erste große Casting-Show-Hit in Deutschland und sie schrieben Popgeschichte. Die dreiteilige ARD-Doku No Angels, das sind wir, begleitet die Band auf dem Weg zu ihrem 25-jährigen Jubiläum. Und kurz bevor die No Angels groß wurden, da sah die Welt noch ein bisschen anders aus als heute. Caroline Büscher mit einer kulturellen Zeitreise.
3: Deutschland am 14. November 2000. Im Kino läuft Scary Movie. Spirit of the Hawk ist auf Platz 1 der Charts. In Berlin hat die rot-grüne Koalition den Streit um die Rentenreform vorerst bereinigt. In den USA kündigt sich eine wochenlange Hängepartie zwischen George W. Bush und Al Gore an. Und im deutschen Fernsehen wird auf RTL 2 die erste Sendung Popstars ausgestrahlt. Mehr als 4.500 junge Frauen versuchen ihr Glück beim Vorsingen für die erste deutsche Castingshow. Jessica Wals ist damals 23.
4: Ich habe die Werbung im Fernsehen gesehen und meine Mutter hat mich dann angerufen, weil sie die Werbung auch gesehen hat und hat nur gesagt, da gehst du doch wohl hin.
3: Wals steckt damals mitten in der Ausbildung zur Reiseverkehrskauffrau. Dass sie nur wenige Monate später mit den No Angels auf Platz 1 der Charts stehen würde, zu dem Zeitpunkt unvorstellbar. Von den Popstars-Machern heißt es, die Band, das sollten die deutschen Spice Girls werden. Dazu gehörte auch eine zuvor in Deutschland kaum medial gezeigte Diversität. Beeinflusst von der US-amerikanischen Popkultur, aber auch ein Spiegel politischer Entscheidungen, sagt Moritz Ege, Professor für populäre Kulturen.
5: Dass Leute unterschiedlicher familiärer Herkunft und unterschiedlichen Aussehens als gleichermaßen Teil der deutschen Gesellschaft anerkannt werden, diese Sichtweise, die hat sich damals wirklich Bahn gebrochen.
3: Vielfalt und weibliche Selbstbestimmung. Dafür will Popstars in den frühen 2000ern zumindest stehen. Eine Show, die neue Vorbilder schafft und sich gleichzeitig zutiefst patriarchal äußert.
6: Talent und Charisma kannst du, hast du oder hast du nicht.
7: Wieso schreist du mich so an?
8: Wie bitte?
7: Wieso schreist du mich so an?
8: Weil ich dein Choreograf bin.
4: Ganz oft hat man Sachen einfach hingenommen, weil es sich nicht gelohnt hat, sich darüber aufzuregen, weil es halt so war.
3: Trotzdem stehen die jungen Frauen immer wieder für sich ein und werden zumindest auf der Bühne als starke Frauen inszeniert. Anliegen wie Gleichstellung und Antidiskriminierung rücken in die Mitte der Gesellschaft bei gleichzeitiger Individualisierung. Die Hartz-Reformen stehen kurz bevor. Firmen casten Mitarbeiter und Popstars zeigt im Fernsehen, du kannst es schaffen, wenn du dir Mühe gibst.
5: Und das ist für mich so eine Dialektik, die diese Zeit prägt. Einerseits eine Betonung individueller Chancen, andererseits aber auch eine gewisse gesellschaftliche Entsolidarisierung gegenüber den Schwächeren in der Gesellschaft.
3: Popstars markiert eine Zeit, in der nichts idyllisch, aber vieles im Aufbruch war. Der damit verknüpfte Optimismus ist für Moritz Ege ein Grund, weshalb viele nostalgisch zurückblicken. Am 19. Februar 2001 kommt Daylight in Your Eyes in die Charts. Die No Angels verdrängen mit ihrem Debüt schon in der ersten Woche Miss Jackson von Outkast von Platz 1. Es ist ein gutes halbes Jahr vor dem 11. September. Die PlayStation 2 ist auf dem Markt. Medien verkünden die Entschlüsselung des menschlichen Genoms.
2: Caroline Büscher hat 25 Jahre zurückgeblickt in die Zeit, in der die No Angels ihren ersten Hit landeten. Die ARD-Doku zum Jubiläum der Band gibt es jetzt in

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0: Die europäischen Staats- und Regierungschefs, sie streiten über den künftigen EU-Haushalt. Die Fronten scheinen verhärtet. Bundeskanzler Merz, unterstützt von 5 anderen Mitgliedsländern, verlangt deutliche Kürzungen am derzeitigen Budgetentwurf, den Irland eingebracht hat. Der Vorschlag liege 50% über dem momentan laufenden Finanzrahmen. Das könne sich kein Mitgliedsland der EU leisten, so Merz. Richtig so, meint Jan Disteldorf im SZ-Podcast Auf den Punkt. Der Kanzler hat vollkommen recht mit seiner Haltung.
2: Ich finde, dass die EU an einem Punkt steht, wo sie sich überlegen muss, halte ich an traditionellen Politiken fest, die eben etabliert worden sind in der Zeit, in der die USA noch ein verlässlicher Partner waren und China ein lukrativer Absatzmarkt, die Welt noch netter zu uns war und das Umfeld nicht so rau und Russland keinen Krieg auf europäischem Boden geführt hat. Und wir stehen jetzt vor der Frage, baue ich einen Haushalt, der Europa fit für die Zukunft macht, oder halte ich an traditionellen Politiken fest, weil ich mich nicht mit den Bauern anlegen soll. Und deswegen hat Merz auf jeden Fall einen Punkt. Und es ist eine typisch deutsche Rolle. Als größter Nettozahler ist Deutschland da immer die Stimme der Sparsamen und die Stimme der Vernunft. Aber ich finde, diese Rolle füllt Merz auch gut aus, weil er eben zu Realismus mahnt und den braucht es wirklich.
0: Ein Kommentar aus dem SZ-Podcast. Das Straubinger Tagblatt sieht das genauso.
3: Tatsächlich ist es ein bemerkenswerter, rückwärtsgewandter Entwurf der irischen Ratspräsidentschaft, der beim EU-Gipfel auf dem Tisch liegt. Während die beiden traditionellen Fördertöpfe Landwirtschaft und Regionalförderung verschont bleiben, soll bei Wettbewerbsfähigkeit, Außenpolitik und Grenzschutz gespart werden. Es scheint, als wollen manche EU-Vertreter lieber die Ausgaben von gestern auf Kosten der Aufgaben von morgen schützen.
0: Der Bundestag hat die Reform der Notfallversorgung verabschiedet, mit der Notaufnahmen und Rettungsdienste entlastet werden sollen. Der Kölner Stadtanzeiger meint, die Reform werde deutliche Verbesserungen bringen für alle.
3: Die Notfallversorgung steht stellvertretend dafür, was alles falsch läuft im Gesundheitswesen. Die Patienten irren hilflos durchs System, Kliniken und Praxen arbeiten ohne Abstimmung nebeneinander her, die eine Hand weiß nicht, was die andere tut. Die Folgen? Die Notaufnahmen sind voll mit Bagatellfällen, während echte Notfälle zu lange warten müssen. Die nun beschlossene Reform verdient das Prädikat Gamechanger, und zwar zum Nutzen von Patienten. Kliniken und Praxen werden zur Kooperation gezwungen. Patienten werden dorthin gesteuert, wo ihnen bestmöglich geholfen wird. Für die Versicherten bedeutet die Reform, dass sie sich künftig an Behandlungswege halten müssen, die medizinisch begründet sind und nicht auf einer Selbsteinschätzung beruhen. Das ist überfällig, wird aber auch für Frust sorgen. Doch ein Weiter-so hätte zum Kollaps geführt.
0: Felicitas Böselager vom Deutschlandfunk meint, die Reform habe das Potenzial, das Vertrauen in die Gesundheitsversorgung wieder zu stärken.
4: Allerdings gibt es auch noch offene Baustellen. Den Personalmangel in den Kliniken wird sie zunächst nicht beheben. Und wenn niedergelassene Ärztinnen und Ärzte nicht genügend freie Termine anbieten können, stellt sich die Frage, wie sollen Patientinnen und Patienten dann zuverlässig in eine gute ambulante Versorgung gelenkt werden? Andernfalls droht, dass sie am Ende doch wieder im Krankenhaus landen. Die Notfallreform ist deshalb nur ein Baustein unter vielen, die für eine grundlegende Erneuerung des Gesundheitssystems notwendig sind.
0: Ein Kommentar vom Deutschlandfunk. Die Augsburger Allgemeine kann der Reform insgesamt viel abgewinnen.
3: Man darf die viel gescholtene Regierungskoalition dafür loben, dass sie mit der Notfallreform endlich etwas hinbekommen hat, woran sich schon vor 10 Jahren die Regierung Merkel erfolglos abmühte. Das neue Modell, das Menschen in Not schon beim ersten Anruf zielgerichtet helfen soll, um sie durch den Versorgungsdschungel zu lotsen, ist im Sinne der Patienten und ebenso im Sinne des gegen Überlastung kämpfenden Gesundheitssystems.
0: Soweit die Standpunkte, zusammengestellt von Constanze Semidey.
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10: Um 0 Uhr mit Katja Kindermann. Rauchen wird in den nächsten Jahren deutlich teurer. Der Bundestag hat am späten Abend eine Erhöhung der Tabaksteuer beschlossen. Womit Raucher konkret rechnen müssen, sollte auch der Bundesrat zustimmen, erklärt Ilias Sahner aus Berlin.
11: Ja, Zigaretten werden in den nächsten Jahren Schritt für Schritt teurer. Eine Packung mit 20 Zigaretten kostet aktuell im Schnitt so gut 8 Euro. Bis 2030 könnte der Preis dann auf knapp 12 Euro steigen. Das wären dann fast 4 Euro mehr pro Packung. Und nicht nur Zigaretten werden teurer, auch Drehtabak, Shisha-Tabak und Liquids für E-Zigaretten werden stärker besteuert. Die Bundesregierung will die Steuer dann ab 2027 jedes Jahr erhöhen.
10: Außerdem hat der Bundestag zwei Auslandseinsätze der Bundeswehr verlängert. Die deutsche Marine kann sich damit bis Ende Oktober kommenden Jahres weiter mit maximal 350 Soldaten an der EU-Mission Aspides im Roten Meer beteiligen. Außerdem können bis zu 50 Bundeswehrangehörige weiter bei der UN-Blauhelm-Mission im Südsudan eingesetzt werden. Die Linkspartei hat im Streit um ein Instagram-Video von Bundeswirtschaftsministerin Reiche einen juristischen Erfolg erzielt. Die CDU-Politikerin muss das Video online zunächst entfernen. Das hat das Bundesverfassungsgericht entschieden und damit einem Eilantrag der Linken stattgegeben. Reiche hatte das Video wenige Tage nach dem Wahlsieg der Linken in Berlin auf der Seite ihres Ministeriums veröffentlicht. Darin wirft sie der Linken vor, offen Antisemitismus zu leben und den Juden in der Hauptstadt Angst zu machen. Dies sei schlecht für den Investitionsstandort Deutschland. Ein Sieg und eine Niederlage, das ist die Bilanz der deutschen Clubs in der Fußball-Europa League. Hoffenheim hat am Abend verloren, Leverkusen gewonnen. Aus der Sportredaktion Jan Möller.
12: Für Bayer Leverkusen war es beim polnischen Meister Lech Posen eine ganz klare Angelegenheit. Schon zur Pause lag der Bundesligist mit 3:0 vorn. Zweimal traf Schick per Elfmeter, einmal Tillmann und kurz vor Schluss dann auch noch Maser. 4:0, es war der zweite Sieg im zweiten Spiel. Die zweite Niederlage hat die TSG Hoffenheim kassiert. 2:3 zu Hause gegen Beşiktaş Istanbul. Stimmungsmäßig auf den Rängen waren die Türken klar überlegen und sportlich war Beşiktaş zumindest in der zweiten Halbzeit das konsequentere Team. Im dritthöchsten Europapokalwettbewerb der Conference League spielt der aktuelle Bundesligaspitzenreiter SC Freiburg und der hat seine Auftaktpartie gewonnen, 3:2 gegen Jablonec aus Tschechien.
10: Das waren die Nachrichten. Das Wetter in Deutschland, oft trocken, gebietsweise Nebel. Tiefstwerte 15 Grad auf Sylt bis 2 Grad im Bayerischen Wald. Tagsüber nach Nebel heiter und trocken, im Nordwesten mehr Wolken, an der Nordsee ein paar Schauer. Die Höchstwerte liegen bei 16 bis 23 Grad. Am Samstag Wolken, auch Sonne und einige Schauer. Die Temperaturen hier 10 bis 18 Grad. Und am Sonntag im Osten freundlich, im Westen noch Regen. Die Temperaturen hier 8 bis 17 Grad. Die Zeit, es ist jetzt 0:03 Uhr.
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0: Die A2 Oberhausen-Dortmund ist zwischen Gelsenkirchen-Buer und Herten wegen einer Feuerwehrübung bis um 3 Uhr in beiden Richtungen gesperrt. Die A9 Nürnberg Richtung München ist zwischen Allersberg und Hilpoltstein nach einem Unfall gesperrt. Die Umleitung führt über die U52. Die A24 Hamburg Richtung Berlin ist zwischen Hamburg-Horn und Jentfeld wegen Bauarbeiten bis um 20 Uhr gesperrt. Eine Umleitung ist eingerichtet. Und die A565 Meckenheim Richtung Bonn ist in Höhe Bonn-Poppelsdorf wegen einer Baustelle bis um 5 Uhr gesperrt.
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0: Kommt heute aus Hamburg vom NDR mit Jochen Fischer im Studio. Schmerzen in der Brust, Atemnot, offene Wunde bei einem Unfall. Klar, da braucht es schnelle Hilfe. Mit 112 kommt die auch möglichst schnell. Aber Kratzen im Hals, Kopfschmerzen, Niedergeschlagenheit. Ist das ein Grund für den Notarzt vor Ort oder für den Gang zur nächsten Notaufnahme? Sicher nicht, werden Sie sagen, aber ganz so sicher scheint das nicht zu sein, denn seit Jahren beklagen Kassen und Ärzte die Überfüllung der Notaufnahmen durch Patienten, die dort fehl am Platz sind. Die Folge: stundenlange Wartezeiten und überlastetes Personal. Der Bundestag hat dann über eine grundlegende Neuordnung der Notfallversorgung entschieden. Ärztlicher Bereitschaftsdienst, Krankenhausnotaufnahmen und Rettungsdienste sollen künftig enger zusammenarbeiten. Einzelheiten berichtet Uwe Berndt.
13: Oft geht es um Leben und Tod. Rund 35.000 Menschen kommen tagtäglich in die Notaufnahmen der Krankenhäuser. Doch was jeder Dritte ist eigentlich gar kein echter Notfall. Deshalb sind die Ärzte völlig überlastet. In den Niederlanden und in Dänemark läuft das deutlich besser, betont Gesundheitsminister Linnemann.
14: Sie gelten schon lange als Vorbild, weil sie sich eine richtig gute Patientensteuerung und eine klasse Vernetzung der Leitstellen organisiert haben. Und genau hier setzen wir heute an, das setzen wir um, dass wir auch diese Patientensteuerung bekommen und diese Vernetzung der Leitstellen.
13: Das deutsche Gesundheitssystem hat vor allem ein Steuerungsproblem. Diese Erfahrung hat auch der grüne Abgeordnete Janosch Dahmen jahrelang in seiner Arbeit als Notfallmediziner gemacht. Dies endlich zu ändern, sei für ihn einer der Gründe gewesen, in die Politik zu gehen. Heute wird Dahmen persönlich.
15: Deshalb bedeutet mir die heutige Entscheidung auch persönlich viel. Nach 6 Jahren intensiver fachlicher politischer Auseinandersetzungen beschließen wir hier heute im Hohen Haus endlich eine grundlegende Reform der Notfallversorgung. Und das ist gut für dieses Land.
13: Eine bessere Vernetzung zwischen den Notrufnummern 112 und des ärztlichen Notdienstes 116 117 soll die Steuerung der Patienten verbessern, mehr Telemedizin, überflüssige Einsätze von Rettungswagen vermeiden, und in den Krankenhäusern sollen an einem zentralen Tresen entschieden werden, wer nun wirklich in die Notaufnahme muss und wer anders versorgt werden kann. Dazu seltene Einigkeit im Deutschen Bundestag. In fast jeder Rede Dank für die gute Zusammenarbeit über Parteigrenzen hinweg. Kein Wunder, es ist schon die dritte Bundesregierung, die sich an der Notfallreform versucht. Und selbst die AfD erkennt an, der Ansatz, mehr Patienten ambulant statt stationär zu versorgen, sei im Prinzip richtig. Nicole Hess.
16: In geeigneten Fällen sollen sie sogar direkt in Arztpraxen statt ins Krankenhaus gebracht werden können. Das kann durchaus sinnvoll sein. Aber woher um alles in der Welt sollen die zusätzlichen Ärzte denn kommen? Denn eine Weiterleitung allein schafft schließlich noch keinen freien Behandlungstermin.
13: Dennoch, der AfD geht das Gesetz nicht weit genug, bringt 2 Änderungsanträge ein. Auch Linke und Grüne legen eigene Entwürfe vor. Doch auch die linke Abgeordnete Stella Merendino bezieht sich auf das Sozialgesetzbuch und sieht in der Notfallreform manches Gute.
17: Ja, sie enthält einen wichtigen Fortschritt. Die medizinische Notfallrettung wird endlich als eigenständige Leistung im SGB V anerkannt und nicht mehr nur über den Transport definiert. Aber die Anerkennung einer Leistung ersetzt noch lange nicht die Menschen, die diese erbringen. Von besseren Arbeitsbedingungen auch kein Wort, und das ist eine echte Schande.
13: Diese Reform wird nicht alle Probleme lösen, räumt Gesundheitsminister Lindemann ein. Doch mit der besseren Patientensteuerung sei ein wichtiger Schritt geschafft. Die Grünen stimmten mit den Regierungsparteien für das Gesetz. AfD und Linke haben sich enthalten.
0: Wer wirklich dringend medizinische Hilfe braucht, soll also bald schneller drankommen. Der Bundestag hat dieser Reform der Notfallversorgung, wie gerade gehört, zugestimmt. Ab dem kommenden Jahr tritt sie in Kraft. Ulrike Heckmann vom NDR hat darüber mit Christian Hermanns gesprochen. Er ist Medizinjournalist beim SWR und selbst ausgebildeter Notarzt. Was ändert sich denn ab kommendem Jahr genau für die Notfallpatienten?
18: Das Gesetz umfasst mehrere Punkte, wo man jetzt angreifen möchte. Die integrierten Notfallzentren kommen jetzt. Das sind Einrichtungen an Krankenhäusern, bestehen aus 3 Teilen jeweils. Eine Ersteinschätzung, welchen Weg soll der Patient gehen, Richtung Notaufnahme oder Notdienstpraxis, also quasi zum Hausarzt. Und das sind dann eben die beiden zweiten und dritten Komponenten, die Notdienstpraxis und die Notaufnahme. Und was auch noch neu ist, dass der Rettungsdienst jetzt Patienten zu Hause behandeln kann und das auch bezahlt bekommt. Oder Patienten zum Beispiel von zu Hause nicht mehr unbedingt ins Krankenhaus, sondern zu einem Arzt oder zu einem Facharzt transportieren kann.
19: Spielen wir das mal durch. Wie verhalte ich mich denn künftig in einer Notfallsituation?
18: Es gibt nach wie vor diese beiden Notrufnummern, die man wählen kann. 112 bei lebensbedrohlichen Notfällen und 116, 117 bei weniger bedrohlichen Fällen. Und da kann man sich zunächst einmal beraten lassen. Also wenn es eine akute Situation ist, ein Herzinfarkt, ein Schlaganfall zum Beispiel, wird sofort ein Rettungswagen rausgeschickt, der Notarzt vielleicht noch mit dazu. Man sollte sich leiten lassen dann durch die Beraterinnen und Berater da am Telefon, ob das jetzt bei der Feuerwehr ist oder bei der kassenärztlichen Vereinigung. Man sollte nicht darauf bestehen, eine bestimmte Versorgung zu bekommen. Und vielleicht ist es auch wirklich besser, nicht gleich loszufahren, sondern zu Hause auf eine Videosprechstunde mit einem Arzt zu warten.
19: Ihre Einschätzung, ist das Gesetz der große Wurf?
18: Es ist jetzt der dritte Reformversuch innerhalb von 8 Jahren. Also so lange ist an diesem Gesetz gebastelt worden, seit dem früheren Bundesgesundheitsminister Spahn. Währenddessen hat sich das System immer weiterentwickelt und immer weiter überhitzt. Es war dringend notwendig, dass es jetzt kam. Im Mittelpunkt steht diese Patientensteuerung, die ich gerade beschrieben habe, aber auch viele andere Punkte, wie zum Beispiel die Herausgabe von Medikamenten in den Notfallpraxen. Das Ganze wird parallel zu anderen Reformen umgesetzt. Wir erinnern uns zum Beispiel an die Krankenhausreform, die ja zur Folge haben wird, dass wir bald weniger Kliniken haben. Also ich würde sagen, diese Reform, die da beschlossen worden ist, ist ein Versuch, aber kein Durchbruch, weil es gibt noch zu viele ungeklärte Fragen. Wie klappt zum Beispiel die Finanzierung? Wie löst man Personalprobleme? Wie geht man mit verschiedenen Softwarelösungen in den Leitstellen um, die immer noch nicht zusammenarbeiten können? Und es gibt auch viele andere Unwägbarkeiten noch.
19: Nochmal zusammengefasst, was müsste sich aus Ihrer Sicht an der Notfallversorgung noch ändern?
18: Da fallen mir 3 Punkte ein. Also einmal, das ist auch jetzt im Gesetz schon berücksichtigt worden, es muss mehr Qualitätsmanagement geben. Man muss mehr wissen darüber, wie viel Geld muss ich in das System, in den Rettungsdienst zum Beispiel investieren, um eine gute Patientenbehandlung am Schluss herauszubekommen. Dann würde ich vorschlagen, dass die Hilfsstrukturen in den Kommunen angepasst werden müssten, also damit Menschen gar nicht erst zu Notfallpatienten werden. Betreuungsangebote, Sozialarbeit, Beratung, das sind die Stichworte hierbei. Und was ich wichtig finde, Schüler und Erwachsene müssen wieder mehr Gesundheitskompetenz erlangen, also selbst einschätzen, wann eine Erkrankung oder Verletzung wirklich lebensbedrohlich ist.
0: Christian Hermanns, Medizinjournalist beim SWR und ausgebildeter Notarzt.
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0: Zur Reform der Notfallversorgung nun auch ein Kommentar aus dem ARD-Hauptstadtstudio von Politikredakteur Dietrich Karlmeurer.
20: Die Notaufnahme ist für Notfälle da, eigentlich. In der Realität sitzen dort aber oft Menschen, die zwar Hilfe brauchen, aber keine Notaufnahme. Sie haben Beschwerden, können ihren Hausarzt nicht erreichen oder wissen nicht, wohin sie sich wenden sollen. Also gehen sie ins Krankenhaus. Das kann man ihnen kaum vorwerfen. Wer krank ist, sucht Hilfe. Das eigentliche Problem liegt im System. Es überlässt Patientinnen und Patienten bislang häufig selbst die Entscheidung, an welche Tür sie klopfen sollen. Und viele landen deshalb dort, wo rund um die Uhr geöffnet ist, in der Notaufnahme. Die Folgen sind seit Jahren sichtbar. Volle Wartebereiche, überlastete Beschäftigte, Patienten, die stundenlang warten. Gleichzeitig müssen Ärzte und Pflegekräfte jederzeit bereit sein für Schlaganfälle, Herzinfarkte oder schwere Unfälle. Genau daran setzt die Notfallreform an. Nach Jahren der Diskussion hat der Bundestag endlich beschlossen, Patienten künftig gezielter zu steuern. Wer Hilfe sucht, soll zunächst medizinisch eingeschätzt werden. Das kann telefonisch über die vernetzten Nummern 112 und 116 117 geschehen oder vor Ort in einem neuen Notfallzentrum. Erst danach fällt die Entscheidung. Notaufnahme, Bereitschaftsdienst oder Arztpraxis. Die Grundidee lautet, erst einschätzen, dann behandeln. Heute müssen sich Patienten oft selbst durch das Gesundheitssystem kämpfen. Künftig soll medizinisches Personal diese Entscheidung übernehmen. Das klingt unspektakulär. Tatsächlich greift die Reform aber eins der größten Alltagsprobleme im Gesundheitswesen an. Denn jeder Platz, den ein Patient ohne echten Notfall in der Notaufnahme belegt, fehlt einem anderen. Jede unnötige Fahrt bindet einen Rettungswagen. Jede Fehlsteuerung kostet Zeit. Und Zeit ist im Notfall oft der entscheidende Faktor. Deshalb ist die Reform richtig und deshalb ist sie überfällig. Mehrere Bundesregierungen haben versucht, dieses Problem zu lösen. Nun gibt es endlich einen Beschluss. Doch beschlossen heißt noch nicht gelungen. Die neue Steuerung muss funktionieren. Die Technik muss laufen, die Zusammenarbeit muss klappen. Vor allem müssen die Patienten die Verbesserung tatsächlich erleben. Die Politik darf die Reform deshalb nicht als erledigt betrachten. Sie muss prüfen, ob die Notaufnahmen wirklich entlastet werden und ob Patienten schneller an die richtige Stelle gelangen. Falls nötig, muss sie nachsteuern. Und schon jetzt ist klar, eine bessere Patientensteuerung ist nicht nur für Notfallpatienten nötig. Die Stärkung der Rolle der Hausärzte ist ja bereits in der Diskussion und muss umgesetzt werden. Die Notfallreform ist also nur der erste Schritt. Eine zentrale Steuerung kann Leben retten. Akzeptiert wird sie aber nur, wenn Patienten die Verbesserung auch spüren. Nicht auf dem Papier, nicht in politischen Sonntagsreden, sondern nachts um 3 Uhr in der Rettungsstelle.
0: Die Meinung von Hauptstadtkorrespondent Dietrich Karl Meurer.
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0: Bundeswirtschaftsministerin Katharina Reiche von der CDU muss ein auf Instagram veröffentlichtes Video löschen. Das hat das Bundesverfassungsgericht in Karlsruhe entschieden. In dem Clip erhebt Reiche gegen die Partei Die Linke den Vorwurf des Antisemitismus. Alena Lagmüller mit den Hintergründen.
2: Die Linke hat die Berlin-Wahl gewonnen, könnte nun die Bürgermeisterin stellen. Aus Sicht von Bundeswirtschaftsministerin Katharina Reiche ist das eine Gefahr für den Investitionsstandort Deutschland.
21: Dass sich jetzt eine Partei anschickt hier in Berlin, sich nicht schämt, über Enteignung nicht nur zu sprechen, sondern es ins Programm zu schreiben, die Antisemitismus offen lebt, die den Juden in dieser Stadt Angst macht, jüdisches Leben bekämpft, die organisierte Kriminalität fröhlich auf Wahlpartys begrüßt, ist nicht nur gefährlich für die Hauptstadt, ist gefährlich für den Investitionsstandort Deutschland.
2: Das Brisante? Das Statement hat Reiche auf dem offiziellen Instagram-Account ihres Ministeriums veröffentlicht. Die Linke forderte die Ministerin auf, das Video zu löschen. Ohne Erfolg. Daraufhin wandte sich die Linke mit einem Eilantrag an das Bundesverfassungsgericht. Reiche habe sich in ihrer Funktion als Wirtschaftsministerin einseitig und parteipolitisch geäußert und verstoße damit gegen das Neutralitätsgebot für Staatsorgane. Nun hat das Bundesverfassungsgericht entschieden. Das Video enthalte schwerwiegende negative Zuschreibungen, die der Linken schaden können, gerade mit Blick auf die laufenden Gespräche über die Regierungsbildung in Berlin. Es muss jedenfalls vorerst gelöscht werden. Ob die Nutzung des Ministeriumsaccounts für solche Äußerungen generell zulässig ist, das muss das Gericht in der Hauptsache noch klären.
0: Auf der Baustelle für den Fehmarn-Belt-Tunnel von Schleswig-Holstein nach Dänemark ging am Dienstag zeitweise kaum noch etwas. Ein Cyberangriff hatte die Computersysteme einer beteiligten Baufirmen getroffen. Offenbar funktionierten sogar die Zugangskarten der Bauarbeiter nicht mehr. Wer dahinter steckt, ist bislang unklar. Sabotageakte an Bahnstrecken, Cyberangriffe auf Krankenhäuser oder digitale Spionage in der Industrie. Immer wieder zeigt sich, wie verwundbar unsere Infrastruktur ist und wie wichtig Fachleute sind, die solche Angriffe erkennen und abwehren können. Um genau diesen Nachwuchs geht es gerade bei einem großen Wettbewerb in Bochum. Dort findet nach 10 Jahren erstmals wieder in Deutschland die European Cybersecurity Challenge statt, eine Art Europameisterschaft der Hacker. Hunderte junge IT-Talente simulieren dort den digitalen Ernstfall. Sie spüren Sicherheitslücken auf, versuchen Computersysteme zu knacken und müssen gleichzeitig ihre eigenen Systeme verteidigen. Simon Schömecker aus der ARD-Wissenschaftsredaktion hat ihnen über die Schulter gesehen.
22: Im großen Saal vom Bochumer Ruhr-Kongress sitzt Yannick Sommer gebannt vor seinem Laptop. Der 21-jährige Mathematikstudent aus Bonn tippt Zahlenfolgen in eine Programmiermaske ein. An dem langen Tisch arbeiten 9 weitere Hacker. Sie alle bilden das deutsche Team der European Cybersecurity Challenge. Über 400 junge Leute zwischen 14 und 25 Jahren nehmen teil. Sie kommen aus 42 Ländern, viele sind IT-Studierende. Auf dem Plan stehen komplexe Aufgaben zur Cybersicherheit, die Yannick Sommer schon als Schüler interessierte.
23: Ursprünglich hat mich mein Vater da reingebracht, der arbeitet auch in der Branche. Und er hat mir mal, als ich eine Webseite programmiert habe, da gesagt, dass ich da ein bisschen vorsichtig sein müsste, dass da ja Sicherheitslücken drin sein können.
22: Die Security Challenge findet seit 2014 statt, jedes Jahr in einem anderen europäischen Land, um junge IT-Talente zu fördern. Mitgetragen wird die einwöchige Veranstaltung von der ENISA, der Agentur für Cybersicherheit der Europäischen Union. Während der Wettbewerbswoche gibt es mehrere Aufgabenschwerpunkte. Als Beispiel nennt Pressesprecher Lars Adolf Attack Defense, also Angriff und Verteidigung.
3: Nämlich hat jedes Team ein eigenes System. Und da haben wir als Organisatoren Schwachstellen in Programm untergebracht. Und diese Fehler, die müssen die Teams ausnutzen, indem sie die anderen Teams angreifen. Und gleichzeitig müssen sie ein eigenes System absichern, damit sie von den anderen Teams nicht angegriffen werden.
22: Ein Feld, das angesichts von Hackerangriffen auf große Institutionen wie Krankenhäuser, Hochschulen oder Behörden immer wichtiger wird. Gerade in Zeiten von KI, betont Lars Adolf.
3: Die richtig komplexen Schwachstellen, da beißt sich die KI noch die Zähne aus und dafür brauchen wir eben diese Leute. Das heißt, wir müssen noch schneller, noch stärker qualifizieren in der IT-Sicherheit, um eben die Systeme auch in Zukunft mit der KI sicherer zu machen.
22: Für Yannick Sommer spielt auch die ethische Komponente eine Rolle.
23: Die einzige Möglichkeit, wie man sich wirklich sicher sein kann, dass Software sicher ist, ist, indem ein Mensch darüber gelesen hat und selber dafür die Verantwortung trägt. Bei KI ist die Frage, wo die Verantwortung liegt dann.
22: In Deutschland organisiert der Verein Nachwuchsförderung IT-Sicherheit die Security Challenge. Ihnen fällt der immer noch geringe Frauenanteil auf. Darum gibt es gezielte Maßnahmen, sagt Lars Adolf.
3: Am Wochenende nach der ECSC findet ein Female Plus Bootcamp statt, wo nur Frauen aus allen teilnehmenden Ländern waren eingeladen. Und wir haben tatsächlich dort über 20 Nationalitäten vor Ort mit Trainerinnen, die dann eben ein Programm durchführen mit Workshops und Talks.
22: Eine Trainerin ist Lea Holter, die selbst mehrmals fürs Team Österreich beim Wettbewerb dabei war.
4: Ich war die Einzige, wie ich dort angefangen habe. Mittlerweile ist der Frauenanteil deutlich besser. Es ist halt auch eine Sache von Sichtbarkeit, dass man das unterstützt, dass man ein Vorbild gibt und dass man früh anfängt und Leute dafür begeistern kann und auch zeigt, dass das eine coole Karriere ist für Frauen.
22: Yannick Sommer sieht die Woche in Bochum als Möglichkeit, sich und damit seine Karrierechancen in der IT-Sicherheit zu verbessern.
23: Ich interessiere mich hauptsächlich für die Kryptographie. Das ist im Endeffekt der Schnittbereich aus der Mathematik und der IT-Sicherheit. Da geht es darum, wie man Daten verschlüsselt und wie man sicherstellen kann, dass Angreifer diese Daten nicht entschlüsseln können.
22: Auch der Austausch mit den anderen Teams gefällt Sommer, wobei dennoch keiner seine Lösungswege im Detail verrät. Sieger wird das Team, das die meisten Aufgaben schafft. Es winken wertvolle Sachpreise wie Laptops und die Chance, im Team Europe gegen die Besten der Welt antreten zu dürfen.
0: Die Cybersecurity Challenge in Bochum. Wenn man an Los Angeles denkt, dann kommen einem vermutlich Palmen, Strand und Kinofilme in den Kopf. Aber rund um die Metropole, da haben sich auch einige wilde Tiere ihr Zuhause gefunden. Mia von Hirsch ist auf Suche gegangen nach einem ganz besonderen Bewohner.
5: Los Angeles hat sie, die echt großen Stars. Und wer es schafft, Aufnahmen von ihnen zu bekommen,
8: they post them and share them. Everybody gets all excited.
5: Der postet sie online und alle sind ganz begeistert, erzählt mir Tara, eine Ladenbetreiberin aus Topanga. Eines der Fotos prangt direkt vorn in ihrem Schaufenster. Darauf etwa 80 Kilogramm schwer mit flauschigem Fell und einem frechen Blick. Eine Bärenmutter mit ihren drei Kleinen. Sie tauchen seit fast einem Jahr immer mal wieder auf den Wildkameras in der Gegend auf und hinterlassen Spuren. Als Freunde zu ihrem Auto gingen, fanden sie ihre umgekippten Mülltonnen. Überall Müll. Aber kann man das denn nachweisen, dass die Bären wirklich die Schuldigen waren? Barista Lulas Mülltonnen hat es auch erwischt. Sie ist sich sicher.
24: Wir konnten unsere Sicherheitskameras checken und sehen, sie sind schuld, verschlagene kleine Bären.
5: Hier in einem waldigen Stadtteil hoch in den Hügeln des Landkreises Los Angeles scheinen sie sich bärig wohlzufühlen. In Kalifornien leben 50.000 bis 70.000 Schwarzbären, nur eigentlich nicht so nah am Meer. Die Gegend hier ist bekannt für ihren alternativen Lebensstil. Viele Künstlerinnen und Hippies sind hier zu Hause, Bären aber normalerweise nicht. Tara hat eine Erklärung.
25: Es gibt jede Menge guten Müll. Die Leute hier essen Bio, also sehr viel gesunde Snacks. Topanga ist super naturlieb, tierlieb. Die Bären sollten hier sein. Wir sind nur die Besucher.
5: Bei manchen waren sie sogar schon im Teich schwimmen. Und da kommt es natürlich auch sehr gelegen, so viele schöne Vorratskammern plündern zu können. I couldn't be found off my big home. Wie das Auto von einer Freundin von Ladenbetreiberin Jane.
26: Die hatte Hundefutter auf dem Rücksitz. Der Bär ist eingebrochen, hat keine Fenster kaputt gemacht, die waren wohl offen und er hat das Hundefutter gefressen.
5: Die Bilder von Bären Yellow und ihrem Nachwuchs hängen in so gut wie jedem Schaufenster und sind auf Schildern an der Straße zu sehen. Bären mit Babys, vorsichtig fahren, heißt es darauf. Aber hat sie denn auch mal jemand in echt gesehen? Mike heißt es.
27: Have you seen Mike?
1: Does Mike have a video of the bear?
6: Jane ruft ihn direkt an. Das deutsche Radio ist da wegen der Bären. Ob er vorbeikommen kann?
7: Hi, my name's Mia. Nice to meet you.
10: Nice to meet you, Mia.
6: Na klar.
7: This must be a little random for you, huh?
10: A little bit.
6: Keine fünf Minuten später ist Mike da und zeigt mir ein Video. Das war vor ein paar Monaten.
7: Look outside. There's the babies.
6: Tatsächlich. Man sieht die vier Bären über seine Wiese laufen, zu offensichtlicher Freude im Hintergrund. Yellow und ihre Kinder haben auch schon einen Pfotenabdruck auf seinem dreckigen Auto hinterlassen.
10: Which was kind of cute.
6: Ganz süß, findet Mike.
10: Look at my messy car and look at those are big tracks. See that?
6: Aber hat Mike da keine Sorge, wenn die bei ihm zu Hause rumlaufen?
11: Nee, weißt du, ich trage dieses Armband, um sie anzulocken. Ein silbernes Armband mit einem Bären drauf. Damit sie wissen, dass ich zum Stamm gehöre. Ich will, dass sie wissen, dass wir auf einer Wellenlänge sind.
6: Die Bären passen gut in die Gegend, findet Mike.
10: Yeah, a lot of weirdos out here, in a good way.
6: Bären Yellow trägt ein GPS-Halsband, über das die Wildtierbehörde sie orten kann. Obwohl sie schon mal gefangen und woanders ausgesetzt wurde, ist sie wiedergekommen und hat dafür sogar stark befahrene Highways überwunden. Ihr scheint Topanga also auch ganz gut zu gefallen.
9: Sport.
13: Mit Michael Augustin. Zweiter Spieltag in der Fußball-Europa-League und in diesem Wettbewerb läuft für Bayer Leverkusen bis jetzt alles nach Plan. Zwei Spiele, zwei Siege, noch kein Gegentor. Diesmal haben die Leverkusener mit 4:0 bei Lech Posen gewonnen. Zwei der vier Tore hat Patrick Schick erzielt, beide vom Elfmeterpunkt.
12: Mit den Elfmeter, ich war eiskalt und habe es gut geschossen. Ich habe das Gefühl, dass die ganze Mannschaft heute war sehr fokussiert. Wir haben die Intensität gezeigt und das war der Schluss heute zum Sieg.
13: Malik Tillman und Ibrahim Maser waren die anderen beiden Torschützen beim klaren 4:0 in Posen. Die TSG Hoffenheim hat dagegen schon wieder verloren. Nach der Niederlage auf Kreta gab es diesmal eine Heimpleite, 2:3 gegen Beşiktaş Istanbul. In der Conference League, das ist der dritte Wettbewerb im europäischen Fußball, hat der SC Freiburg am ersten Spieltag gewonnen. Der Bundesliga-Tabellenführer war gegen FK Jablonec aus Tschechien erfolgreich mit 3:2. Patrick Stricker.
14: Nächstes Spiel, nächster Sieg. Der SC Freiburg bleibt auch international in der Erfolgsspur. Der erste Auftritt in der Conference League von Beginn an souverän und druckvoll. Das 1:0 durch Vincenzo Grifo nach einer Viertelstunde ein wunderschöner Freistoß. Treffer. Die Gäste aus Jablonec danach mit ihrer stärksten Phase kommen nach einer knappen halben Stunde zum Ausgleich. Doch Freiburg bleibt in der zweiten Halbzeit konzentriert und geduldig, führt nach gut einer Stunde durch ein Eigentor des Gegners sowie einen Treffer von Maximilian Eggestein mit 3:1. Der Anschlusstreffer der Gäste in der Nachspielzeit verändert nichts mehr. Freiburg startet mit einem Sieg in die Conference League.
13: Europas Fußballfunktionäre fordern seit Wochen den Rücktritt von FIFA-Präsident Gianni Infantino. Unter anderem, weil er geplant hatte, WM-Anteile an Investoren zu verkaufen und US-Präsident Trump einen Friedenspreis verliehen hatte. Deshalb gab es in Zürich ein Krisentreffen, an dem auch DFB-Präsident Bernd Neuendorf teilgenommen hat. Infantino hat sich für sein Verhalten entschuldigt, ohne aber konkret auf die Vorwürfe einzugehen. Neuendorf bleibt deshalb bei seiner Haltung.
27: Das Vertrauen in Gianni Infantino ist nach den Ereignissen rund um die WM vollständig verloren gegangen. Wir brauchen da eine integre Persönlichkeit, von der wir auch annehmen dürfen, dass sie den Verband wieder eine Reputation zurückgibt, die er definitiv verloren hat.
13: 4 Wochen sind noch Zeit, um einen Gegenkandidaten aufzustellen, der bei der Präsidentenwahl im März gegen Infantino antreten könnte. Zum Handball. Da hat der THW Kiel in der Bundesliga ganz knapp gewonnen. Mit 37:36 gegen die Rhein-Neckar-Löwen, die sich gerade erst von ihrem Trainer Mike Machulla getrennt hatten. Matchwinner war Erik Johansson, der in der letzten Sekunde einen 7-Meter verwandelt hat.
28: Ja, ich bin nur froh, dass der Ball reingekommen ist. Ich muss sagen, ich wollte eigentlich nicht 7 Meter werfen. Ich habe gehofft, dass Julian da ein Tor gemacht hätte, aber ich bin einfach glücklich und froh, dass das letzte Tor gemacht hat.
13: Mit Julian meint er Nationalspieler Julian Köster. Der THW Kiel ist nach diesem glücklichen Sieg jetzt sogar Tabellenführer. Im zweiten Spiel des Abends hat der tabellenletzte HSG Wetzlar mit 30:34 gegen Erlangen verloren. In der Handball-Champions League haben die Füchse Berlin mit 36:33 beim FC Porto gewonnen. Überragender Spieler war Tim Freihöfer mit 15 Toren. Damit stehen die Berliner schon nach 4 Spielen als Teilnehmer an der Hauptrunde fest.
2: In der deutschen Eishockeyliga haben die Grizzlies Wolfsburg am 9. Spieltag knapp gewonnen mit 2:1 nach Penaltyschießen gegen die Krefeld Pinguine. Und positive Nachrichten von den Bahnrad-Weltmeisterschaften in Shanghai. Der deutsche Sprinter Maximilian Dörnbach hat überraschend die Silbermedaille im Keirin gewonnen. Für den 30-Jährigen war es die erste WM-Medaille seiner Karriere. Der Frauenvierer hat Bronze geholt nach einem Sieg im kleinen Finale gegen die Niederlande.

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1: Um 0.30 Uhr mit Katja Kindermann. Der Bundestag hat eine höhere Tabaksteuer beschlossen. Sie steigt in den nächsten Jahren schrittweise. Der Preis für eine Packung mit 20 Zigaretten dürfte dadurch bis 2030 von gut 8 auf knapp 12 Euro steigen. Auch Tabak zum Selbstdrehen kostet künftig mehr. Der Bund rechnet innerhalb von 4 Jahren mit rund 12 Milliarden Euro zusätzlich. Die Tabakbranche bezweifelt das. Sie befürchtet, Raucher könnten auf den Schwarzmarkt ausweichen. Abschließend muss sich noch der Bundesrat mit dem Gesetz befassen. Ein Einspruch der Länder zeichnet sich bisher nicht ab. Das Bundeswirtschaftsministerium muss ein Instagram-Video löschen, in dem Ministerin Reiche der Linken Antisemitismus vorwirft. Das hat das Bundesverfassungsgericht entschieden und damit einem Eilantrag der Partei stattgegeben. Aus Berlin, Oliver Neuroth.
2: Reiches Ministerium reagiert nüchtern auf die Nachricht aus Karlsruhe. Man werde die Entscheidung des Bundesverfassungsgerichts nun prüfen und die Konsequenzen selbstverständlich umsetzen. Die Linke als Gewinnerin des Rechtsstreits reagiert geradezu euphorisch. Bundesgeschäftsführer Ehling spricht im Interview mit dem Spiegel von einer Schmutzkampagne der CDU-Ministerin gegen die Linke, die gerade wie ein Kartenhaus in sich zusammenfällt. Das Bundeswirtschaftsministerium hatte Ende September ein Video mit einem Ausschnitt einer Rede von Ministerin Reiche auf Instagram veröffentlicht. Darin sprach sie über eine Partei, die, Zitat, Antisemitismus offen lebt, Zitat Ende.
1: Beim EU-Gipfel in Brüssel hat es keine Einigung über den nächsten langfristigen Haushalt gegeben. Deshalb wollen die EU-Spitzen nun in den nächsten Wochen einen Kompromissvorschlag erarbeiten. Aus Brüssel, Andreas Mayer-Feist.
3: Deutschland und andere Länder, die hohe EU-Mitgliedsbeiträge aufweisen, lehnen den Vorschlag der EU-Kommission, aber auch den des EU-Parlamentes ab. Beide Vorschläge sehen deutliche Steigerungen vor. Dabei geht es um insgesamt 2 Billionen Euro von 2028 bis 2034. Deutschland, Österreich, die Niederlande und Schweden wollen den Entwurf um mehrere hundert Milliarden Euro kürzen. Nun liegt es am EU-Ratspräsidenten, den Knoten in den kommenden Wochen zu lösen. Ein Sondergipfel im November soll dann den Durchbruch bringen.
1: Der Autobauer Volkswagen muss mehrere E-Auto-Modelle in Deutschland zurückrufen. Das hat der Konzern dem NDR bestätigt. Grund seien Probleme mit der Batterie. Demnach können fehlerhafte Batteriezellen eines Zulieferers zu einem Überhitzen der Batterie führen. Betroffen sind Fahrzeuge aus der ID- und der Cupra-Baureihe. Und das Wetter in Deutschland. Oft trocken, gebietsweise Nebel, Tiefstwerte 15 Grad auf Sylt bis 2 Grad im Bayerischen Wald. Tagsüber nach Nebel heiter und trocken, im Nordwesten mehr Wolken. An der Nordsee ein paar Schauer. Höchstwerte 16 bis 23 Grad. Und am Samstag Wolken, auch Sonne und einige Schauer. Die Temperaturen liegen dann bei 10 bis 18 Grad. Das waren die Nachrichten.
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4: Die A9 Nürnberg Richtung München ist zwischen Allersberg und Hilpoltstein nach einem Unfall gesperrt. Die Umleitung führt über die U52. Die A24 Hamburg Richtung Berlin ist zwischen Hamburg-Horn und Jenfeld wegen Bauarbeiten bis um 20 Uhr gesperrt. Hier ist eine Umleitung eingerichtet und die A565 Meckenheim Richtung Bonn ist in Höhe Bonn-Poppelsdorf wegen einer Baustelle bis um 5 Uhr gesperrt.
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4: Die Bundeswehr ermittelt gegen Soldaten bei einem Sanitätsregiment, und zwar in Sachsen-Anhalt. Es geht um mögliches sexuelles Fehlverhalten und um Drogenmissbrauch. Medienberichten zufolge richten sich die Vorwürfe gegen 10 Personen. 5 Fälle sollen an die Staatsanwaltschaft weitergegeben worden sein. Bundesverteidigungsminister Pistorius verspricht Aufklärung. Das Problem soll auch grundsätzlich angegangen werden. Doch das dauert. Christina Nagel dazu aus dem Hauptstadtstudio.
5: Zu Details im konkreten Fall will sich der Sprecher des Verteidigungsministeriums öffentlich nicht äußern. Göran Swistek verweist auf den Datenschutz und auf laufende Ermittlungen beim Sanitätsregiment 1 in Weißenfels. Es geht um sexualisiertes Fehlverhalten und wohl auch um Drogenmissbrauch.
6: Wir nehmen diese Vorwürfe äußerst ernst und verfolgen hier eine klare Nulltoleranzlinie.
5: Sollten sich die Vorwürfe bestätigen, werde dies konsequent geahndet, betont auch Verteidigungsminister Boris Pistorius am Rande seines Besuchs auf Kreta. Bereits jetzt soll einigen Beschuldigten verboten worden sein, die Kaserne zu betreten und ihren Dienst auszuüben.
7: Wir werden alles tun, um jeden Täter festzumachen und gleichzeitig die Betroffenen besser zu schützen.
5: Erst vor wenigen Wochen hatte Generalinspekteur Carsten Breuer die Truppe aufgerufen, sexualisiertes Fehlverhalten nicht zu tolerieren. Darunter fallen anzügliche Sprüche ebenso wie unerwünschte Annäherungen und gewaltsame Übergriffe. Dass mehr Fälle von sexualisiertem Fehlverhalten gemeldet werden, sieht nicht nur Breuer mit großer Sorge. Auch der Wehrbeauftragte des Deutschen Bundestags, Henning Otte, der als parlamentarischer Anwalt der Soldatinnen und Soldaten fungiert, mahnt einmal mehr weitere restriktive und präventive Maßnahmen an. Bereits im März hatte er in seinem Jahresbericht festgehalten, dass die Rechtsgrundlage zwar klar sei, Zitat:
7: Wie Nulltoleranz für sexualisiertes Fehlverhalten aber gelebt wird, hat immer noch viel mit dem Klima in den einzelnen Einheiten und damit auch mit Führungskultur zu tun.
5: Betroffene berichten von gegenseitigem Täterschutz und einer Kultur des Wegsehens. Dem versuchen Bundeswehr und Verteidigungsministerium etwas entgegenzusetzen mit neuen Richtlinien und Schulungen. Aktuell sind nach Angaben von Ministeriumssprecher Swistek 4 weitere Maßnahmen in Arbeit.
6: Dazu gehört erstens zum Beispiel die Einrichtung eines Interventionszentrums. Das ist noch in diesem Jahr geplant. Das soll 24/7 auch mit ausgebildeten psychologisch geschulten Fachpersonal verfügbar sein.
5: Das Melden von Vorfällen soll einfacher, das Recht von Opfern gestärkt werden. Auch bei der Beurteilung von Vorgesetzten soll ihr Umgang mit Präventionsmaßnahmen und Verdachtsfällen künftig eine größere Rolle spielen. Um das Ausmaß des Problems erfassen zu können, hat das Verteidigungsministerium zudem vor einiger Zeit eine Dunkelfeldstudie in Auftrag gegeben. Die Ergebnisse, heißt es immer wieder, würden bald vorliegen. Der Militärhistoriker Sönke Neitzel sieht ein strukturelles Problem. In einem Bericht von Report Mainz, in dem Soldatinnen eindrücklich schildern, was sich hinter dem abstrakten Begriff des Fehlverhaltens verbirgt, spricht Neitzel von einer männlichen Matrix, die die Diskriminierung von Frauen begünstige.
8: Wenn Sie in einer Kompanie 2 Frauen haben und 140 Männer, dann drehen Sie natürlich die Kultur nicht. Das ist klar. Also Sie brauchen eine gewisse Größe der Minderheit, damit die Minderheit einen erheblichen Einfluss auf die Kultur der Gesamtgruppe hat.
5: Die Rede ist von 25-30%. Der Anteil der Frauen in der Bundeswehr aber liegt relativ stabil bei rund 13%, trotz aller Bemühungen, mehr Frauen für die Truppe zu gewinnen. Umso wichtiger ist es aus Sicht von Betroffenen, effektiver, vor allem aber auch schneller gegen sexualisiertes Fehlverhalten in der Bundeswehr vorzugehen.
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4: Bis zum Jahr 2045 will Deutschland klimaneutral werden. Damit die Energiewende gelingt, braucht es im Netz noch mehr Strom aus Wind- und Sonnenenergie. Doch vor allem der Ausbau der Stromnetze kommt nicht so schnell voran, wie es eigentlich nötig wäre. Der Bau der Stromtrassen verzögert sich. Jetzt gibt es neue Daten von der Bundesnetzagentur dazu. Der NDR hat sie ausgewertet. Meine Kollegin Ulrike Heckmann hat mit Isabel Lerch aus unserem Data-Team gesprochen und sie zunächst gefragt, welche Stromtrassen denn betroffen sind.
9: Ja, also konkret geht es um die Stromtrasse Südlink und 3 weitere große Leitungen. Die Südlink-Trasse ist sicherlich die bekannteste Stromtrasse. Die ist rund 700 Kilometer lang und verläuft von Brunsbüttel und Wilster in Schleswig-Holstein bis nach Baden-Württemberg bzw. Bayern. Und zwar unterirdisch, also das sind große Kabel, die da unter der Erde verlegt werden. Es gibt dann noch 3 weitere wichtige Verbindungen von Nord nach Süd. Und diese Verbindungen sollen vor allem Windstrom aus dem Norden in den Süden transportieren. Der Strom kann aber auch in die andere Richtung fließen, etwa wenn im Süden viel Solarstrom erzeugt wird und im Norden wenig Wind weht. Und wir sprechen hier insgesamt von fast 8000 Kilometern neuen Stromleitungen im Übertragungsnetz. Eigentlich war es mal so gedacht, dass die schon längst in Betrieb sind. Tatsächlich aber, und das zeigen jetzt diese neuen Zahlen, die wir ausgewertet haben, sind aktuell nur rund 3000 Kilometer fertig gebaut. Das heißt, rund 60% der Trassen fehlen noch. Und das hat eben unsere Auswertung der Daten der Bundesnetzagentur ergeben.
10: Woran liegt das, dass man da so spät ist?
9: Ja, also es gibt zahlreiche Gründe für die Verzögerung. Aber ganz grundsätzlich kann man schon sagen, weil diese Trassenprojekte zum Teil politisch sehr kontrovers sind und auch bei der lokalen Bevölkerung jeweils nicht die größte Akzeptanz erfahren haben, musste das eine oder andere umgeplant werden. Stichwort Freileitungen. Das sind diese überirdischen Stromleitungen, deren Seile an hohen Masten hängen. Und wir haben darüber mit Katrin Goldammer gesprochen. Sie ist wissenschaftliche Leiterin des gemeinnützigen Rainer-Lehmann-Instituts für Erneuerbare erneuerbare Energien. Und sie hat uns erklärt, diese Freileitungen sind beim Bau solcher Stromtrassen eigentlich der absolute Status quo, weil sie günstig sind, weil sie effizient sind. Aber gegen diese geplanten Stromleitungen gab es heftige Proteste, vor allem in Bayern. Und deshalb beschloss die Bundesregierung 2015, die neuen großen Gleichstromleitungen sollten eben möglichst unterirdisch verlaufen. Damit sollte dann die Akzeptanz erhöht werden. Und dafür mussten mehrere Projekte neu geplant werden. Und das kostete eben Zeit, das machte den Bau teurer. Und dazu kommen dann auch noch fehlende Teile. Also häufig mangelt es an Trafos oder Kabeln, weil überall auf der Welt gerade Stromnetze ausgebaut werden. Und die Nachfrage ist hoch. Also der Markt ist da oft leergefegt. Und dann gibt es noch ein anderes Problem. Denn Deutschland fehlen die Fachkräfte im Bereich Elektrotechnik. Also das Personal, das diese Trassen dann auch tatsächlich verlegen kann.
10: Welche Folgen hat das für die Energiewende?
9: Ja, tatsächlich kosten diese Verspätungen beim Ausbau sehr viel Geld. Das Energiewirtschaftliche Institut der Uni Köln, mit denen haben wir gesprochen, das schätzt, dass das jedes Jahr diese Verzögerungen die Stromkunden insgesamt mindestens 1,4 Milliarden Euro kosten. Warum? Wenn die Leitungen nicht ausreichen, dann müssen zum Beispiel Windräder im Norden ihre Leistung drosseln. Sie könnten Strom erzeugen, dürfen aber weniger einspeisen. Und für solche Eingriffe gibt es dann gesetzlich geregelte Ausgleichszahlungen. Und diese Entschädigungszahlungen, die werden über die Netzentgelte auf alle Stromkunden umgelegt. Das ist der eine Kostenfaktor. Und dann ist es auch so, dass der Bund Milliarden dazu gibt, um die Netzentgelte zu senken. Und dann kommt eben noch hinzu, dass der Strom, der durch die fehlenden Lieferungen an die Orte eben dann eben fehlt, dass der teuer erzeugt werden muss. Also zum Beispiel in Gaskraftwerken. Und auch das kostet nochmal zusätzlich Geld.
4: Seit rund 2 Wochen ist der Tankrabatt nun in Kraft. 17 Cent weniger pro Liter waren angedacht. Ob das wirklich 1:1 so übernommen wurde, ist noch unklar. Klar ist aber, das Land Hessen zahlt für 3 Monate Tankrabatt 94 Millionen Euro. Und das in Zeiten Klammerkassen. Katinka Mumme vom Hessischen Rundfunk hat sich gefragt, woher nimmt das Land das Geld dafür? Und sie vergleicht das mit einer Situation, die manche vielleicht kennen.
11: Man holt die dicke Winterjacke zum ersten Mal für die Saison aus dem Schrank und findet einen vergessenen Geldschein. Ein kurzer Moment von puren Glücksgefühlen. Ähnliche Gefühle könnte auch der hessische CDU-Finanzminister gehabt haben, als er in seinem Haushalt 94 Millionen Euro für den Tankrabatt gefunden hat. Und das, obwohl Alexander Lorz seit Monaten sagt:
12: Die Lage ist schwierig.
13: Trotz der schwierigen Finanzlage.
12: Vor uns hat sich ein großer Berg aufgetürmt.
14: Ohne Wirtschaftswachstum werden wir aus diesem Loch nicht herauswachsen können.
11: Und doch ist jetzt Geld da, mit dem Bund und Länder tanken für 3 Monate billiger machen wollen. Geld, das die Landesregierung auch an anderer Stelle gut gebrauchen könnte. Wiesbadener Marktbesucherinnen und Besucher haben da ein paar Ideen.
15: Straßenschäden beseitigen, da haben wir en masse viele.
16: Ich habe 3 sehr kleine Kinder, ich würde es wahrscheinlich am ehesten in Erziehung und Schulen stecken.
17: Eine Verbesserung der Radwege. Und das ÖPNV.
11: 3 Ideen mal durchgerechnet. Für 94 Millionen Euro könnte das Land Hessen auch mindestens 1.000 zusätzliche Lehrkräfte für ein Jahr bezahlen. Oder in Hitzeschutz investieren. Von den Tankrabattausgaben könnten über 170.000 Klimageräte gefördert werden. Es könnten auch Hessens Straßen glatter gemacht werden. Über 188.000 Schlaglöcher könnten mit dem Geld gestopft werden. Bleibt aber die Frage, würden Sie dafür auch auf den Tankrabatt verzichten?
17: Ja.
16: Ja.
15: Ja, für ein E-Auto.
11: Die Grünen hätten erwartbarerweise auch gerne auf den Tankrabatt verzichtet. Für ihre haushaltspolitische Sprecherin Miriam Dahlke ist die Finanzierung eine falsche Prioritätensetzung.
18: Daran, dass jetzt auf einmal diese fast 100 Millionen für den Tankrabatt ja da sind, sieht man, dass die Probleme im Haushalt hausgemacht sind. Denn das Geld wäre ja da, um zum Beispiel die Bildungskürzungen nicht machen zu müssen. Von daher können wir nicht verstehen, dass der Finanzminister sich da so beschwert.
11: Nun also die große Frage. Wie kommt das Tankrabattgeld in die klammen hessischen Kassen? Der Teil, den das Land in diesem Jahr bezahlen muss, wird durch Entlastung beim Länderfinanzausgleich geregelt. Die fließen nachträglich in den Haushalt 2026 ein. Zur anderen Hälfte, die nächstes Jahr fällig wird, schreibt das Finanzministerium:
19: Der Haushaltsentwurf 2027 enthält eine zentrale Vorsorge für steuerrechtsbedingte Mindereinnahmen, die zum Ausgleich der Einnahmeausfälle im Jahr 2027 genutzt werden. genutzt werden kann. Zusätzliche Einsparungen im Landeshaushalt zum Ausgleich der Kosten für den Tankrabatt sind daher nicht erforderlich.
11: Der Tankrabatt wird also teilweise aus Rücklagen finanziert, die für den Fall vorgesehen sind, dass das Land weniger Steuern einnimmt. Wann diese angezapft werden, liegt immer im Ermessen der jeweiligen Landesregierung.
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4: Eine israelische Firma soll Online-Werbung genutzt haben, um Spionagesoftware zu verbreiten. Das belegt erstmals ein Forschungsbericht des Citizen Lab der Universität Toronto, der BR und Netzpolitik.org vorliegt. Im Visier standen mutmaßlich internationale Organisationen, Staaten, Medien und Unternehmen. Auch auf in Deutschland beliebten Apps sollen manipulierte Anzeigen geschaltet worden sein. Rebecca Ciesielski berichtet.
20: Also es gab damals eine E-Mail an mein Büro. Da hat also jemand vorgegeben, eine Studentin aus der Ukraine zu sein. Und in dieser E-Mail versteckt war dann eben sozusagen der Auslöser für Candiru.
21: Candiru ist eine Spionagesoftware. In der E-Mail, die der EU-Abgeordnete Daniel Freund 2024 bekam, steckte ein Link. Damit sollte Candiru auf den Geräten des grünen Politikers installiert werden.
20: Also das ist ein fürchterliches Gefühl, wenn das geklappt hätte, wenn man dann auf alle meine privatesten Informationen hätte zugreifen können, immer weiß, wo ich bin, was ich mache, was ich sage, was ich schreibe, welche Nachrichten ich bekomme, alles dann einfach an jemanden oder an eine Organisation abfließen kann. Das ist schon einfach krass.
21: Den Link klickte Freund nicht an. So entging er damals dem Angriff. Heute würde sein Fall vielleicht anders ausgehen. Ein neuer Forschungsbericht, den BR und Netzpolitik.org vorab einsehen konnten, zeigt, Spionagesoftware wie die von Candiru kann Geräte ausspionieren, ohne dass man einen Link anklickt. Möglich ist das durch manipulierte Werbeanzeigen in Apps und Webseiten. Der Wiener Sicherheitsforscher Wolfi Christel arbeitet für das Citizen Lab der Universität Toronto und hat den Bericht mitverfasst.
22: Wir dokumentieren in unserer Studie zum ersten Mal konkrete technische Belege für so einen Spyware-Angriff über Online-Werbung.
21: Im Mittelpunkt der Analyse steht die israelische Firma DiscoverTech. Sie soll manipulierte Werbeanzeigen an Millionen Endgeräte ausgespielt haben. Damit soll es Candiru und anderen Anbietern von Spionagesoftware ermöglicht worden sein, detaillierte Profile von Nutzern zu bilden und Geräte mit Spyware, also Schadsoftware, zu infizieren.
22: DiscoverTech verwandelt Websites, Apps und die Infrastruktur der Online-Werbung in eine Plattform zur Durchführung von Zero-Click-Spyware-Angriffen.
21: Auf zehntausenden Apps und Webseiten soll DiscoverTech Werbung geschaltet haben. Die Sprachlern-App Duolingo, die Dating-App Grindr und die App Wetter Online sollen dazugehören. Auf Anfrage von BR und Netzpolitik.org haben sich die App-Anbieter dazu nicht geäußert. Angezeigt wurde die manipulierte Werbung offenbar millionenfach. Auch auf Geräten von Personen, die mutmaßlich bei der UN, der NATO, der EU sowie Behörden aus EU-Staaten arbeiten. Beim katarischen Fernsehsender Al Jazeera konnten die Forschenden erfolgreiche Angriffe konkret nachvollziehen. Dort sollen mindestens 45 Geräte über Online-Werbung mit Candiru infiziert worden sein. Die Firma DiscoverTech, die das ermöglicht haben soll, trat nach außen hin als normales Werbeunternehmen auf und wurde offenbar jahrelang nicht entdeckt. Das kritisiert Sicherheitsforscher Wolfi Christel.
22: Es ist desaströs, dass große Firmen und Organisationen in der Online-Werbung offenbar jahrelang nicht in der Lage waren, diese bösartigen Werbeaktivitäten zu verhindern oder auch nur zu erkennen.
21: Sein Fazit?
22: Die Online-Werbung ist kaputt. Die Art, wie Online-Werbung heute funktioniert, ist ein einziges Sicherheitsrisiko für Staaten, den privaten Sektor, Zivilgesellschaft und für alle anderen.
21: Die Firmen DiscoverTech und Candiru ließen Anfragen von BR und Netzpolitik.org unbeantwortet.
4: Spionagesoftware per Werbung. Die Antarktis ist der Eisschrank der Erde. Etwa 90% des Erdeises und ca. 70% des Süßwassers der Erde sind am Südpol gespeichert. Das Eis ist ein Schutzmantel und wenn dieser Schutzmantel schmilzt, werden Küsten und ganze Länder buchstäblich untergehen. Den Eisschild in der Antarktis hat ein Team an Bord des Forschungsschiffs Polarstern untersucht und herausgefunden, was für die Stabilität des Eises sorgt. Noch, muss man sagen. Andreas K.

0: weniger, der Ozean nimmt mehr Wärme auf und verstärkt die Erderwärmung. Sollte der Eisschild der Ostantarktis weiter abschmelzen, hätte das verheerende Folgen. Der Meeresspiegel könnte über einen Meter ansteigen. Weltweit wären Milliarden von Menschen, die an den Küsten leben, betroffen. In Mitteleuropa würden die Küsten Deutschlands bei Sturmfluten überschwemmt. Die Niederlande zur Hälfte unbewohnbar, Venedig unter Wasser. Ein Extremszenario des Weltklimarates für das Jahr 2100. Um das abzuwenden, müssten wir die Erderwärmung sofort stoppen, so die Polarforscher.
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2: Kate Winslet als ungestüme junge Marianne und Emma Thompson als die vernünftige große Schwester Eleanor. Unvergessen dieser Auftritt der beiden in Ang Lees Sinn und Sinnlichkeit. Das war vor 30 Jahren. Es wurde also höchste Zeit, den Jane Austen-Klassiker wieder einmal neu zu verfilmen, dann zum insgesamt 7. Mal. Irgendwas muss Jane Austen ja richtig gemacht haben, dass man sich bis heute nicht satt sehen kann an ihren Liebesgeschichten. Wally Müller hat sich die neueste Kinoversion von Sinn und Sinnlichkeit angesehen.
3: Wo nur einen Ehemann hernehmen, ohne winkende Mitgift? Vor dieser Herausforderung stehen Austen-typisch die Schwestern Eleanor und Marian Dashwood zu Beginn des 19. Jahrhunderts. Nach dem Tod des Vaters sind sie mittellos. Das Haus erbt der Sohn aus erster Ehe, nebst herzloser Gattin. Um nicht auf der Straße zu landen, müssen Mutter und Töchter das Angebot einer entfernten Verwandten annehmen.
4: Ich bin die Mutter der Frau des Cousins ihrer Mutter. Und mein Schwiegersohn Sir John Middleton hat ein Cottage, das leer steht in Barton. Das bekommen sie für ein Spottgeld.
3: Vor dem anstehenden Umzug scheint Eleanor das Ticket ins ökonomisch gesicherte Eheleben schon gebucht zu haben, als der hübsche Bruder der Schwägerin vor der Tür steht.
5: Edward Ferris, haben Sie mich nicht erwartet?
6: Nein, doch.
3: Das Liebesglück der beiden aber endet jäh, als Edward ohne Antrag von der Bildfläche verschwindet.
6: Er ist weg.
7: Weg? Wohin?
6: Nach London. Seine Tante schickt ihn in Geschäften dorthin.
3: Sense and Sensibility, der Originalromantitel, heißt ins Deutsche übersetzt ja eigentlich Verstand und Gefühl. Für den Verstand steht die überlegte Eleanor, fürs Gefühl ihre stürmische jüngere Schwester Marian.
7: Der Mann, der mich...
2: An dieser Stelle haben wir eine wichtige Meldung für die Autofahrer. Achtung, es gibt einen Falschfahrer auf der A44 Mönchengladbach-Aachen. Zwischen Alsdorf und Grenzübergang Lichtenbusch kommt Ihnen ein Falschfahrer entgegen. Fahren Sie hier äußerst rechts, überholen Sie nicht. Auf der A44 Mönchengladbach-Aachen zwischen Alsdorf und Grenzübergang Lichtenbusch. Hier ist ein Falschfahrer unterwegs. Vorsicht hier bitte in beiden Richtungen. Und dann machen wir weiter mit dem Bericht über den Kinofilm Sinn und Sinnlichkeit.
7: Liebt muss brennen, mit seiner ganzen Leidenschaft, ohne Zurückhaltung, ohne Zögern.
8: Der Gedanke, das eigene Glück hänge gänzlich von einem anderen Menschen ab, ist betörend, doch nicht immer möglich.
3: Heldinnen, die über Umwege ihr Glück finden. Paare, die sich anfangs nicht ausstehen können, um dann doch der Liebe zu verfallen. Damit hat Jane Austen schon vor über 200 Jahren die Blaupause für die klassische Romantikkomödie geliefert. Und sie funktioniert bis heute, weil ihre schlagfertigen Heldinnen so ungeheuer modern sind, meint Kevin Wolf von der Anglistikfakultät der Uni Bremen.
9: Was bei Austen, finde ich, hervorsticht, ist, dass die Frauen halt einfach einen eigenen Willen haben und auch klare Vorstellungen dann davon, wie ihr Mann aussehen muss, auch wenn es natürlich die ganzen gesellschaftlichen Grenzen dazu gibt.
3: Der Literaturwissenschaftler kann auch erklären, warum Austen der Filmbranche bis heute sogar die interessanteren Love Stories liefert.
9: Einfach weil Jane Austen noch diese tiefere Schicht der Sozialkritik subtil einfließen lässt. Es ist zwar sehr leicht durch die Ironie, durch den Witz, trotzdem zeigt sie auf, dass so eine Ehe am Ende zwar die Probleme löst, aber nicht irgendwie auslöscht.
3: Die ökonomisch prekäre Lage der Frauen geht auch in dieser Sinn- und Sinnlichkeit-Verfilmung zu Herzen. Die pointierten Dialoge sind ein Genuss. Darüber hinaus gibt die Britin Esme Creed Miles eine ganz wunderbar romantische Marian ab. Die Haare offen und wild zerzaust liegt sie im hellen Leinenkleid am liebsten in der Wiese, umschwirrt von Käfern, Vögeln und Schmetterlingen, die die Kamera in einer sehr sinnlichen Bildsprache einfängt, während die Filmmusik den perlenden Regen nachempfindet. Von einem ihrer wilden Naturausflüge bringt sie dann auch den Traummann mit nach Hause.
10: Ein gut aussehender Gentleman hat Marians Leben gerettet.
11: Nicht ihr Leben, gnädige Frau, bloß den Knöchel.
3: Es bleibt dabei, Austens Romantikkomödien machen großen Spaß. Auch in der x-ten Filmvariante, wenn Besetzung, Bilder und Musik so stimmig sind wie hier.
2: Für Dezember hat übrigens Netflix eine neue Verfilmung von Jane Austens Stolz und

0: Urteil angekündigt. Und jetzt läuft aber erst einmal Sinn und Sinnlichkeit im Kino. Den Trailer dazu, den haben die Kollegen auf ndr.de in die Kultursparte Film gepackt.
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0: Die europäischen Staats- und Regierungschefs streiten über den künftigen EU-Haushalt. Die Fronten scheinen verhärtet. Bundeskanzler Merz, unterstützt von 5 anderen Mitgliedsländern, verlangt deutliche Kürzungen am derzeitigen Budgetentwurf, den Irland eingebracht hat. Der Vorschlag liege 50% über dem momentan laufenden Finanzrahmen. Das könne sich kein Mitgliedsland in der EU leisten, so Merz. Richtig so, meint Jan Dieseldorf im SZ-Podcast auf den Punkt. Der Kanzler hat vollkommen recht mit seiner Haltung.
2: Ich finde, dass die EU an einem Punkt steht, wo sie sich überlegen muss, halte ich an traditionellen Politiken fest, die eben etabliert worden sind in der Zeit, in der die USA noch ein verlässlicher Partner waren und China ein lukrativer Absatzmarkt, die Welt noch netter zu uns war und das Umfeld nicht so rau und Russland keinen Krieg auf europäischem Boden geführt hat. Und wir stehen jetzt vor der Frage, bei euch einen Haushalt, der Europa fit für die Zukunft macht, oder halte ich an traditionellen Politiken fest, weil ich mich nicht mit den Bauern anlegen soll. Und deswegen hat Merz auf jeden Fall ein Punkt. Und es ist eine typisch deutsche Rolle. Als größter Nettozahler ist Deutschland da immer die Stimme der Sparsamen und die Stimme der Vernunft. Aber ich finde, diese Rolle füllt Merz auch gut aus, weil er eben zu Realismus mahnt und den braucht's wirklich.
0: Ein Kommentar aus dem SZ-Podcast. Das Straubinger Tagblatt sieht das genauso.
3: Tatsächlich ist es ein bemerkenswerter, rückwärtsgewandter Entwurf der irischen Ratspräsidentschaft, der beim EU-Gipfel auf dem Tisch liegt. Während die beiden traditionellen Fördertöpfe Landwirtschaft und Regionalförderung verschont bleiben, soll bei Wettbewerbsfähigkeit, Außenpolitik und Grenzschutz gespart werden. Es scheint, als wollen manche EU-Vertreter lieber die Ausgaben von gestern auf Kosten der Aufgaben von morgen schützen.
0: Der Bundestag hat die Reform der Notfallversorgung verabschiedet, mit der Notaufnahmen und Rettungsdienste entlastet werden sollen. Der Kölner Stadtanzeiger meint, die Reform werde deutliche Verbesserungen bringen für alle.
3: Die Notfallversorgung steht stellvertretend dafür, was alles falsch läuft im Gesundheitswesen. Die Patienten irren hilflos durchs System, Kliniken und Praxen arbeiten ohne Abstimmung nebeneinander her, die eine Hand weiß nicht, was die andere tut. Die Folgen? Die Notaufnahmen sind voll mit Bagatellfällen, während echte Notfälle zu lange warten müssen. Die nun beschlossene Reform verdient das Prädikat Gamechanger, und zwar zum Nutzen von Patienten. Kliniken und Praxen werden zur Kooperation gezwungen. Patienten werden dorthin gesteuert, wo ihnen bestmöglich geholfen wird. Für die Versicherten bedeutet die Reform, dass sie sich künftig an Behandlungswege halten müssen, die medizinisch begründet sind und nicht auf einer Selbsteinschätzung beruhen. Das ist überfällig, wird aber auch für Frust sorgen. Doch ein Weiter-so hätte zum Kollaps geführt.
0: Felicitas Böselager vom Deutschlandfunk meint, die Reform habe das Potenzial, das Vertrauen in die Gesundheitsversorgung wieder zu stärken.
4: Allerdings gibt es auch noch offene Baustellen. Den Personalmangel in den Kliniken wird sie zunächst nicht beheben. Und wenn niedergelassene Ärztinnen und Ärzte nicht genügend freie Termine anbieten können, stellt sich die Frage, wie sollen Patientinnen und Patienten dann zuverlässig in eine gute ambulante Versorgung gelenkt werden? Andernfalls droht, dass sie am Ende doch wieder im Krankenhaus landen. Die Notfallreform ist deshalb nur ein Baustein unter vielen, die für eine grundlegende Erneuerung des Gesundheitssystems notwendig sind.
0: Ein Kommentar vom Deutschlandfunk. Die Augsburger Allgemeine kann der Reform insgesamt viel abgewinnen.
3: Man darf die viel gescholtene Regierungskoalition dafür loben, dass sie mit der Notfallreform endlich etwas hinbekommen hat, woran sich schon vor 10 Jahren die Regierung Merkel erfolglos abmühte. Das neue Modell, das Menschen in Not schon beim ersten Anruf zielgerichtet helfen soll, um sie durch den Versorgungsdschungel zu lotsen, ist im Sinne der Patienten und ebenso im Sinne des gegen Überlastung kämpfenden Gesundheitssystems.
0: Soweit die Standpunkte, zusammengestellt von Constanze Semidey.

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1: Um 1 Uhr mit Katja Kindermann. Rauchen wird in den nächsten Jahren deutlich teurer. Der Bundestag hat am späten Abend eine Erhöhung der Tabaksteuer beschlossen. Womit Raucher konkret rechnen müssen, sollte auch der Bundesrat zustimmen, erklärt Ilias Sanner aus Berlin.
2: Ja, Zigaretten werden in den nächsten Jahren Schritt für Schritt teurer. Eine Packung mit 20 Zigaretten kostet aktuell im Schnitt so gut 8 Euro. Bis 2030 könnte der Preis dann auf knapp 12 Euro steigen. Das wären dann fast 4 Euro mehr pro Packung. Und nicht nur Zigaretten werden teurer, auch Drehtabak, Shisha-Tabak und Liquids für E-Zigaretten werden stärker besteuert. Die Bundesregierung will die Steuer dann ab 2027 jedes Jahr erhöhen.
1: Bundeswirtschaftsministerin Reiche muss ein Instagram-Video auf der Seite ihres Ministeriums vorerst löschen. Das hat das Bundesverfassungsgericht entschieden und damit einem Eilantrag der Linken stattgegeben. Aus Karlsruhe, Alena Lagmöller.
3: Bundeswirtschaftsministerin Katharina Reiche behauptete in einem Instagram-Video, eine Partei, die über Enteignungen spreche und diese sogar in ihr Programm schreibe, die offen Antisemitismus lebe, sei gefährlich für den Investitionsstandort Deutschland. Das Brisante? Das Statement hatte Reiche auf dem offiziellen Instagram-Account ihres Ministeriums veröffentlicht. Nun hat das Bundesverfassungsgericht entschieden, das Video enthalte schwerwiegende negative Zuschreibungen, die der Linken schaden können. Gerade mit Blick auf die laufenden Gespräche über die Regierungsbildung in Berlin.
1: Die EU-Länder sind sich weiter uneins über den nächsten langfristigen EU-Haushalt. Weil beim Treffen der Staats- und Regierungschefs in Brüssel kein Kompromiss gefunden wurde, soll ein neuer Vorschlag ausgearbeitet werden. Wie eine EU-Beamte mitteilte, will Ratspräsident Costa ihn in den nächsten Wochen präsentieren. Ende November sei dann ein Sondertreffen der Staats- und Regierungschefs geplant. Die EU-Kommission hatte einen Entwurf von knapp 2 Billionen Euro vorgestellt. Mehrere Länder, darunter Deutschland, fordern aber deutliche Kürzungen. Die Apotheken haben bei wichtigen Medikamenten für den Winter Entwarnung gegeben. Apothekerpräsident Preis sagte der Neuen Osnabrücker Zeitung, bei Grippemitteln, Fiebersäften und Antibiotika sei die Versorgung gesichert. Selbst wenn einzelne Antibiotika knapp würden, gäbe es Alternativen. Bei mehr als 500 anderen Arzneimitteln gäbe es allerdings weiter Lieferengpässe. Preis rät, die eigene Hausapotheke zu prüfen und rechtzeitig aufzufüllen. Das gelte besonders für Familien mit Kindern. Das waren die Nachrichten. Das Wetter in Deutschland. Oft trocken, gebietsweise Nebel. Tiefstwerte 15 Grad auf Sylt bis 2 Grad im Bayerischen Wald. Tagsüber nach Nebel heiter und trocken, im Nordwesten mehr Wolken. An der Nordsee ein paar Schauer. Höchstwerte 16 bis 23 Grad. Am Samstag Wolken, auch Sonne und einige Schauer. 10 bis 18 Grad. Und am Sonntag im Osten freundlich, im Westen noch Regen. 8 bis 17 Grad. Es ist jetzt 1.03 Uhr.
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4: Und da weiterhin die Falschfahrermeldung von der A44 Mönchengladbach-Aachen. Zwischen Alsdorf und Grenzübergang Lichtenbusch kommt Ihnen ein Falschfahrer entgegen. Fahren Sie äußerst rechts, überholen Sie nicht. Auf der A44 Mönchengladbach-Aachen zwischen Alsdorf und Grenzübergang Lichtenbusch ist ein Falschfahrer unterwegs. Vorsicht bitte in beiden Richtungen. Die A9 Nürnberg Richtung München ist zwischen Allersberg und Hilpoltstein nach einem Unfall gesperrt. Die Umleitung führt über die U52. Die A24 Hamburg Richtung Berlin ist zwischen Hamburg-Horn und Jenfeld wegen Bauarbeiten bis um 20 Uhr gesperrt. Eine Umleitung ist hier eingerichtet. Die A565 Meckenheim Richtung Bonn ist in Höhe Bonn-Poppelsdorf wegen einer Baustelle bis um 5 Uhr gesperrt.
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4: Heute vom NDR in Hamburg mit Jochen Fischer im Studio. Bei der EU in Brüssel, da geht es ums Geld, nämlich um den gemeinsamen Haushalt der kommenden 7 Jahre ab 2028. Die EU-Kommission wünscht sich knapp 2 Billionen Euro von den Mitgliedsländern. Die sind nicht alle begeistert und daraufhin hat Irland, das den Ratsvorsitz hat, einen Kompromiss vorgelegt und rund 140 Milliarden weniger ins Spiel gebracht. Auch das sorgt für Stirnrunzeln, auf jeden Fall bei Bundeskanzler Merz. Der zeigt sich skeptisch, ob das klappen wird. Die EU-Staats- und Regierungschefs haben sich in Brüssel mittlerweile über die Zahlen gebeugt. Für uns in Brüssel, der Kollege Andreas Meyer-Feist, ist das nun der übliche Auftakt gewesen, wenn es um den Haushalt geht. Alle bremsen erstmal. Oder ist es diesmal anders?
5: Es ist ein bisschen komplizierter, aber doch eigentlich so wie immer, wenn es um einen so langen Zeitraum geht. Also einen mittelfristigen Haushalt, der über viele Jahre geht und wer weiß eigentlich, was in 5, 6 oder 7 Jahren ist. Und dann geht es um fast 2 Billionen Euro. Und da haben wir hier in Brüssel eine Gruppe von 17 Ländern, darunter fallen Italien, Spanien und Polen, die sagen, ja, wir brauchen auf jeden Fall viel Geld in der nächsten Zeit und wir dürfen da eigentlich überhaupt nichts kürzen. Und es gibt Frankreich. Frankreich will neue Geldquellen für Europa auftun. Und es gibt eine Gruppe, die hier viel Rabatz macht, Deutschland, Österreich, Schweden, die Niederlande, die sagen, so geht's nicht mehr weiter. Das, was die EU-Kommission da vorgeschlagen hat, ist viel zu viel für einen Haushalt. Wir wollen deutliche Kürzungen.
6: Rabatz, sagen Sie, wie äußert sich das denn?
5: Ja, zum Beispiel in deutlichen Tönen und Ankündigungen. Und Friedrich Merz hat das ja schon vor einiger Zeit mal so formuliert, wir müssen ein bisschen ein Stöckchen reinhalten in das Getriebe in Brüssel. Das ist schon viele Monate her. Aber diese Ankündigung hat er wahrgemacht heute mit deutlichen Worten, auch an diejenigen, die einen Kompromiss wollten. Ein kleines Land, Irland, das hier viel zu sagen hat, denn Irland hat die Ratspräsidentschaft, hat einen Kompromissvorschlag vorgelegt. Man muss besser sagen, wollte ihn vorlegen, ein Papier. Da steht drin, wir kürzen eben nicht so viel. Also wenn man sich den Entwurf von Ursula von der Leyen ansieht, knapp 2 Billionen. Und auf der anderen Seite Friedrich Merz, der sagt, 400 Milliarden davon müssen runter. Und dann kamen eben die Iren, die haben gesagt, 160 Milliarden sparen wir ein, irgendwo dazwischen. Und da hat Friedrich Merz eben auch ganz klar gesagt, dieses Papier ist nicht mal eine Diskussionsgrundlage. Das heißt, er will es hier auf eine ziemlich harte Auseinandersetzung ankommen lassen, die natürlich auch die Verhandlungen in der Nacht bestimmen.
6: Nun geht EU ja nicht ohne Kompromiss. Am Ende müssen ja eine einstimmige Entscheidung her. Wie soll das gelingen unter diesen Vorzeichen?
5: Ja, es geht vor allem, wenn man inhaltlich die Sache anschaut. Was soll denn überhaupt damit finanziert werden? Und da haben wir hier 2 riesige Posten. Das ist die Agrarförderung und das ist sozusagen Strukturpolitik, also Regionen, die ja benachteiligt sind und gefördert werden. Und das sind 2 Drittel des Etats, die diesen Riesenposten ausmachen. Und hier wird wohl etwas umstrukturiert werden. Also hier wird wohl mehr umgeleitet in ja Zukunftsinvestitionen, Zukunftsprojekte, Digitalisierung, um auch technologisch wieder nicht so viel Boden zu verlieren gegenüber den Chinesen oder den Amerikanern. Das wird so sein, auch mit einer völligen Umstrukturierung ja der Art und Weise, wie man diese Agrarhilfen gibt. Das ist ja bis jetzt noch oft Direkthilfe und das wird in Zukunft wohl nicht mehr so sein. Also wird man sich in der Debatte fokussieren auf neue Ausgabenfelder, aber auch auf Sparsamkeit, auf weniger Geld, aber eben nicht so deutlich, wie sich das Friedrich Merz eben bis jetzt noch vorstellt.
6: Sie haben eben von den Ländern gesprochen, die sagen, wir brauchen das Geld, wir brauchen möglichst noch mehr. Welche sind das in der Hauptsache und was wollen die denn mit dem Geld machen?
5: Ja, das sind natürlich oft Länder, die ganz existenziell von vielen Dingen abhängen seit Jahren, die auch bis jetzt noch großzügig finanziert werden. Also zum Beispiel Italien, Polen und Frankreich, wenn es um die Agrarförderung geht. Und es gibt auch eine kleine Gruppe von anderen Ländern, die sagen, wir haben ganz neue Herausforderungen. Also es geht um die Verteidigung, um die Sicherheit. Das sind die baltischen Staaten. Und da muss eben viel mehr getan werden. Und auch dafür braucht man eben Mittel. Und es gibt noch eine Gruppe, die sagt, das Geld ist nicht so viel, wie man es sich so vorstellt. Also immerhin macht ja auch die Inflation einiges wieder ja rückgängig. Also die Inflation haut wirklich rein in diesen Etat. Das hat man in den letzten Jahren gesehen, wo dann ein Wertverlust da war. Und da sagen eben viele, wir brauchen zumindest das, was wir bisher hatten. Das wäre eigentlich schon ein Rückschritt. Im besten Fall ein paar hundert Milliarden mehr. Aber wir können auf keinen Fall mit Kürzungen leben.
6: Der Kanzler hat nun Pflöcke eingeschlagen. Sie haben es eben erklärt. 400 Milliarden sollen da runter von diesen 2 Billionen. Wie viel Zeit bleibt denn für die Einigung?
5: Eigentlich bis Ende des Jahres. Da muss etwas passieren. Im Moment ist es so in der Debatte, dass Ursula von der Leyen, die Kommissionschefin, hart bleibt. Die sagt, wir brauchen diesen Etat und zwar genau so. Also sie gibt nicht nach und deshalb hat man hier die Diskussion, ob man einen Sonderrat einrichtet, noch einen extra Gipfel im November, wo man sich dieses Problems annimmt.
6: Andreas Meyer-Feist vom Gipfeltreffen in Brüssel. Mittlerweile haben die Staats- und Regierungschefs in Brüssel sich vertagt bei den Beratungen über den langfristigen Haushalt.
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6: Ja, standen viele Themen auf der Tagesordnung beim EU-Gipfel in Brüssel. Sicher wird auch über China gesprochen worden sein. Ob aber mit der nötigen Intensität? Daran zweifelt Moritz Küpper vom Deutschlandfunk. Hier sein Kommentar.
7: Es ist mal wieder ein Europäischer Rat mit vielen Themen. Im Fokus vor allem der Streit um den mehrjährigen Finanzrahmen, die Gelder für die EU für die Jahre 2028 bis 2034. Auch die Klassiker Wettbewerbsfähigkeit, Erweiterung und Migration stehen auf der Tagesordnung. Genauso wie, da tagtäglich spürbar, die hohen Energiepreise sowie die immer schwieriger werdende Lage in der Ukraine, an die man sich, auch in Europa, vor dem bereits fünften Kriegswinter nicht gewöhnen kann und will. Viele Themen, wie immer. Dabei gerät eines fast schon in Vergessenheit, was aber für die EU von zentraler Bedeutung ist. Der Umgang mit China. Pardon, die Reaktion auf die makroökonomischen globalen Ungleichgewichte, wie es offiziell neutral formuliert wird. Also der Versuch, systemisch und dauerhaft Marktverzerrungen flexibel zu bekämpfen, länderagnostisch, wie das Ganze genannt wird, also jedem Land gegenüber in gleicher Weise anwendbar. Aber am Ende geht es natürlich um China. Mittlerweile beträgt das Handelsdefizit der EU mit China mehr als 1 Milliarde Euro am Tag. Dieses Negativsaldo läuft quer durch viele Branchen. Jeder Mitgliedstaat ist in den roten Zahlen. Und es ist, das lässt sich nicht oft genug sagen, ein bemerkenswerter Kurswechsel, der gerade auf diesem Feld in der Europäischen Union vollzogen wird. Lange, viele sagen zu lange, hat Europa die EU zugeschaut. Nun hat sich etwas bewegt. Vor allem Deutschlands Wende in dieser Frage ist dafür ursächlich. Auch die deutsche Wirtschaft hat erkannt, dass es so nicht weitergehen kann. Der deutsch-französische Ruf nach länderagnostischen Instrumenten, um Wettbewerbsverzerrungen besser begegnen zu können, hat etwas ausgelöst. In Brüssel, aber auch in Peking. Von dort konnte EU-Handelskommissar Maros Šefčovič nun zumindest die Zusagen für eine Obergrenze für den Export von Hybridautos mitnehmen. Das ist, auch aufgrund des Volumens sowie der Vielzahl der Branchen, ein Anfang, mehr nicht. Und es ist gut, dass es nun einen Dialog gibt. Aber diese ersten Erfolge dürfen nicht trügen. Zu groß sind weiterhin die Abhängigkeiten. Der Umgang mit China bleibt damit für die EU ein Drahtseilakt. Auf der einen Seite muss man sich wappnen und zugleich China auch mittels der Ausarbeitung neuer Instrumente unter Druck setzen. Auf der anderen Seite darf man die ausgestreckte Hand und das Entgegenkommen des chinesischen Handelsministers Wang Wentao, der sich, so heißt es, gegen Hardliner in China durchgesetzt hat, nicht zurückweisen. Doch allein sich dem bewusst zu sein und danach zu handeln, ist schon mehr, als es bisher bei diesem Thema gab.
6: Die Meinung von Moritz Küpper vom Deutschlandfunk. Nach dem Rücktritt von Bärbel Baas als Arbeitsministerin und an der Spitze der SPD stehen größere Veränderungen in der Partei an. Der noch verbleibende SPD-Vorsitzende Lars Klingbeil hatte bereits angekündigt, dass die gesamte Führungsriege der Partei zur Wahl stehen soll. Jetzt stehen Ort und Termin fest. Nicole Markwald aus dem ARD-Hauptstadtstudio.
8: Eigentlich hatte die Partei ihren nächsten Parteitag erst für Ende kommenden Jahres geplant. Doch nach dem Rückzug von Bärbel Baas muss sich die SPD neu aufstellen. Die Sozialdemokraten werden sich dazu am 16. und 17. Januar in Bremen treffen. Auf diesem Parteitag wird der gesamte Parteivorstand neu gewählt und auch alle weiteren Wahlen durchgeführt, heißt es aus dem Willy-Brandt-Haus. Bislang gibt es offiziell noch keine Kandidierenden. Der noch amtierende Parteivorsitzende Lars Klingbeil selbst ließ offen, ob er erneut antritt. An der Doppelspitze will die Partei festhalten. Sowohl Klingbeil als auch die zurückgetretene Baas waren bzw. sind zugleich Parteivorsitzende und Bundesminister. Eine Diskussion über die Trennung dieser Ämter vom Parteivorsitz hat bereits begonnen. Anfang der Woche hatte die bisherige Parteichefin Bärbel Baas ihr Amt niedergelegt und sich auch als Arbeits- und Sozialministerin zurückgezogen. Diesen Posten hat inzwischen der ehemalige Ministerpräsident von Rheinland-Pfalz, Alexander Schweizer, übernommen.
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6: Es wäre das höchste Schmerzensgeld für ein Opfer sexueller Gewalt durch einen Priester, das ein deutsches Gericht jemals zugesprochen hat. Mindestens 500.000 Euro soll eine Frau bekommen, die als Kind sexuelle Gewalt durch einen Priester erfahren hat. Christina Zülke war bei der Entscheidung des Oberlandesgerichtes Köln dabei.
9: Die Erleichterung war Melanie F. anzumerken. Mit roter Jacke und langen weißen Haaren stand die zierliche Frau noch lange im Gerichtssaal, umringt von ihren Anwälten, Journalisten und anderen Missbrauchsbetroffenen.
10: Ja, man kann es halt noch gar nicht verarbeiten und man muss das halt wirklich mal so realisieren und Revue passieren lassen.
9: Ihren vollen Namen möchte Melanie F. nicht nennen, aus Angst vor Nachteilen im Job. Noch immer ist das Thema Missbrauch ein Tabu und mit Scham besetzt. Seit 4 Jahren kämpft Melanie F. vor Gericht für Gerechtigkeit. Die Kirche solle die Verantwortung dafür tragen, dass sie als Kind nicht geschützt hat. Das Landgericht hatte das zunächst abgelehnt und geurteilt, der Priester, der auch ihr Pflegevater war, habe sie als Privatmann missbraucht. Dem widersprach heute das Oberlandesgericht, erklärt Gerichtssprecherin Miriam Müller.
11: Der Senat hat heute seine vorläufige Bewertung abgegeben, dass er das Urteil des Landgerichts in bestimmten Teilen korrigieren möchte. Anders als das Landgericht beurteilt der Senat es so, dass das Handeln des Geistlichen in seinem Amt erfolgt ist, insbesondere die Missbrauchstaten auch in seinem Amt erfolgt ist und deswegen das Erzbistum dem Grunde nach auch für diese Taten haften muss.
9: Das endgültige Urteil wird erst Ende November verkündet. Das Oberlandesgericht setzt doch allerdings schon ein Zeichen. 500.000 bis 600.000 Euro soll Melanie F. vom Erzbistum Köln bekommen. Zuvor hatte das Erzbistum bereits 360.000 Euro gezahlt. Die sollen, so das Gericht, angerechnet werden. Für Betroffene in ganz Deutschland sei diese Entscheidung wichtig, sagte Matthias Katsch von der Organisation Eckiger Tisch, der den Prozess in Köln verfolgte.
12: Ich glaube, hier ist Rechtsgeschichte in Deutschland geschrieben worden. Das hat eine historische Dimension für alle Opfer sexualisierter Gewalt in der Kirche, aber auch darüber hinaus in mehrfacher Hinsicht. Zum einen natürlich, dass ganz klar die Verantwortung der Institution benannt wird. Und das andere ist der deutlich erhöhte Rahmen, den die Richter definiert haben, in dem sie sich mit ihrer endgültigen Entscheidung bewegen wollen.
9: Melanie F. sagt, ihr gehe es nicht um das Geld. Es gehe darum, dass die Kirche aus ihren Fehlern lerne und Kinder besser schütze.
10: Man hätte das der Kirche einfach nicht zugetraut, sowas zu tun. Aber es war halt der perfekte Deckmantel und dadurch hatten dann viele die Möglichkeiten, das Leid den Kindern zuzumuten. Man hat denen einfach vertraut, den kirchlichen Mitarbeitern.
9: Vom perfekten Deckmantel sprach auch der Richter. Er betonte noch einmal, dass der Priester ja sogar Melanie F.'s Pflegevater werden durfte. Das sei sicher nur möglich gewesen, weil er ein Mann der Kirche war. Melanie F.'s Fall sorgt bereits seit Jahren für Aufsehen, weil sie durch den Missbrauch sogar schwanger wurde, es selbst gar nicht merkte. Der Priester sie aber unter falschem Vorwand zum Frauenarzt brachte und dort heimlich eine Abtreibung vornehmen ließ. Melanie F. ist nun froh, dass zumindest die Tortur vor den Gerichten ein Ende findet.
10: Ja, es ist halt ein Kampf, ne? Den man dann mit sich ausmachen muss. Und dass man auch irgendwo ja, sich immer damit beschäftigen muss, nicht abschließen kann. Ich meine, im Grunde genommen kann man nie damit abschließen. Ne? Man kann auf eine andere Art und Weise aber damit abschließen, dass man zum Beispiel das mit den Gerichten, dass das halt jetzt aufhört.
9: Das Erzbistum Köln hat sich auf eine kurzfristige Anfrage des WDR bisher nicht gemeldet.
6: Nicht immer haben Bahnhöfe den besten Ruf. Viele sind verwahrlost, haben kaum gastronomische Angebote und liegen teils weiter entfernt vom Stadtzentrum. Aber es gibt auch Gegenbeispiele, wie den Bahnhof Ansbach in Mittelfranken. Der wurde aufwendig umgebaut und jetzt zum Bahnhof des Jahres gekürt. Asja Abdullahat hat sich angesehen, womit der Bahnhof das verdient hat.
13: Atmosphärische Leuchten, geschwungene Holzbänke und ein frisches Türkis an Boden und Wänden. So beschreibt die neunköpfige Jury die Eingangshalle des Ansbacher Bahnhofs. Von außen wirkt der Bau aus der Nachkriegszeit eher schlicht, im Inneren überrascht er mit einer lichtdurchfluteten Wartehalle und stilvollen Details. Die Auszeichnung als Bahnhof des Jahres von der Allianz pro Schiene ist verdient, findet jedenfalls der Oberbürgermeister Thomas Deffner. Mit der Ehrung geht der Titel bereits zum 8. Mal nach Bayern.
14: Ja, das ist natürlich klasse. Da freuen wir uns sehr hier in der Stadt Ansbach. Wir haben ein schönes Bahnhofsgebäude. Wir haben zum Beispiel die Radabstellanlagen erneuert und vor allen Dingen auch wesentlich mehr Stellplätze geschaffen.
13: Eine 500.000 Euro hat die Stadt für die neue überdachte Radabstellanlage ausgegeben. Von Pendlern wird sie gut angenommen. Auch das kam bei den Juroren an. Denn bei der Auszeichnung zählt nicht nur die Optik, sondern vor allem auch, wie die Reisenden den Bahnhof finden.
15: Vor allem finde ich gut, dass es jetzt einen Aufzug gibt. Weil wenn man mit dem schweren Koffer unterwegs ist, das war neulich der Fall, ist es ganz praktisch.
16: Mehr Grün und wie überall weniger Müll.
17: Ich finde, es gibt schönere Bahnhöfe, ne? Also mir gefällt der Leipziger am besten von allen.
18: Würde ich sagen, passt schon, glaube ich, alles soweit.
13: Ein fränkisches passt schon. Das kann man doch als Lob verbuchen. Die Jury hebt besonders die Bahnhofsbegrünung hervor und die moderne Toilette auf dem Vorplatz. Natürlich alles barrierefrei, erklärt der Oberbürgermeister.
14: Das waren ganz schöne Investitionen. Die Toilettenanlage, die hat über 300.000 Euro gekostet. Die ist aber auch eine Hightech-Toilette, die sich nach jedem zweiten Besuch selbstständig reinigt und, wie man es auch machen muss heute für die Zukunft.
13: Ganz fertig ist der Bahnhof damit aber noch nicht. Für die Zukunft gibt es von der Jury auch Verbesserungsvorschläge. Die Unterführung wirke etwas nüchtern und steril. Außerdem wäre ein flächendeckendes WLAN wünschenswert, damit Reisende die Wartezeit noch angenehmer verbringen können.
14: Wenn das der Wunsch ist, geben wir es gerne an die Bahnhofsmanagerin in Nürnberg weiter. Wir haben einen sehr guten Austausch und sind sehr froh, dass wir hier den guten Kontakt nach Nürnberg haben. Und ich denke, da findet man vielleicht ein offenes Ohr.
13: Ob bald auch kostenloses WLAN dazukommt, bleibt offen. Die Auszeichnung zeigt aber, der Ansbacher Bahnhof hat schon einiges zu bieten und Potenzial, um für Reisende noch attraktiver zu werden.
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6: Heute vor 180 Jahren, da führte der Bostoner Chirurg John Collins Warren die erste dokumentierte Operation unter Vollnarkose durch, mit Hilfe von Äther. Florian Bentsch erinnert an eine medizinische Sensation.
19: Zahlreiche Mediziner in schwarzen Gehröcken, Krawatten und polierten Schuhen drängen sich im grell ausgeleuchteten Operationssaal des Harvard-Lehrkrankenhauses in Boston um einen Holzstuhl. Darauf hängt, zusammengesackt, die Augen geschlossen, der 21-jährige Krebspatient Edward Abbott. Ihm soll ein Tumor am Hals entfernt werden. Einschnitt 7 cm steht im Operationsprotokoll des Chirurgen John Warren.
20: Abtrennung einer Faszienschicht, geringe Blutung, Gefäßabbindung nicht notwendig, Tumormasse mit gebogener Nadel Nummer 6 entfernt.
19: Es ist der 16. Oktober 1846. In den Rängen des prall mit Studenten gefüllten Operationssaals erwartet man eine Sensation und bekommt auch eine. Der Boston Evening Transcript schickt einen Lokalreporter.
21: Unser Mann berichtet, der Patient nach der Gabe eines Präparats verlor sich ganz im Schlaf und zeigte keine Anzeichen von Schmerzen. Der Arzt konnte so eine besonders schnelle Prozedur vorführen, ohne Unterbrechung durch ein Zappeln oder Zurückweichen des Patienten.
19: Links vom Patienten der Zahnarzt William Morton mit einer seltsamen zweihalsigen Flasche in der Hand. Darin ein in Äther getränkter Schwamm hinter einem Atemventil. Jahrelang hatte sich Morton mit Diethyläther auseinandergesetzt, einer farblosen, süßlich riechenden Flüssigkeit, deren Dämpfe Benommenheit auslösen. Es ist nicht Mortons erstes Äther-Experiment an einem Schmerzpatienten, aber seine erste öffentliche Vorführung. Nur Momente nach dem Atmen durch die Flasche verliert Abbott das Bewusstsein. Die eigentliche Prozedur dauert wenige Minuten.
20: Dem Patienten wurde das Blut aus dem Gesicht gewaschen. Er kam zu sich und verkündete triumphierend: Ich habe nichts gespürt, nur das leichte Kratzen des Instruments. Dr. Warren drehte sich dem ungläubigen Publikum zu und erklärte: Meine Herren, was Sie hier sehen, ist echt.
19: So steht es in der Jahre später verfassten Biografie von Chirurg John Warren. Die Szene gilt unter Historikern heute als dramatisiert. Belegt ist aber die zukünftige Namensgebung durch den Arzt und Dichter Oliver Holmes Sr. in einem Brief an William Morton.
21: Mein hochgeschätzter Kollege, lassen Sie mich teilhaben an Ihrer großen Entdeckung. Als Name für diesen Vorgang schlage ich vor Anästhesie, eine Taufe für die Entdeckung, die bald Gesprächsthema der gesamten zivilisierten Welt sein wird.
19: Anästhesie, griechisch für Empfindungslosigkeit. Über das weitere Leben des Patienten Edward Abbott ist nicht viel bekannt, Aus den Aufzeichnungen des Krankenhauses verschwindet er mit den Worten:
21: Patient in guter Verfassung. Entlassen.
19: Chirurg John Warren schreibt an diesem Abend in sein Tagebuch das Wort Schmerz abgesetzt an den Rand der Seite. Dazu einen trockenen Satz.
20: Interessante Operation heute Morgen mit Dr. Morton.
19: Dieser Hörsaal in Boston, in dem die Medizin ihren großen Sieg über den Schmerz feierte, wird Ätherdom getauft. Der Weltverband der Anästhesiegesellschaften feiert hier jedes Jahr am 16. Oktober den Äthertag in Erinnerung an die erste Demonstration einer chemischen Vollnarkose. Heute vor 180 Jahren.
6: Der Stichtag von Florian Bentsch.
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2: Mit Jan Möller. Das war doch sehr überzeugend. 4:0 hat Bayer Leverkusen in der Fußball-Europa League beim polnischen Meister Lech Posen gewonnen. Schon zur Pause war fast alles klar. 3:0. Geschäftsführer Simon Rolf ist natürlich zufrieden.
3: 4:0 musste erstmal hier gewinnen. Und wir haben auch sehr, sehr wenig zugelassen. Viele Chancen rausgespielt. War ein guter Auftritt. Und wir haben auch von der Intensität her nicht nachgelassen.
2: Es war der zweite Sieg im zweiten Spiel für Leverkusen. Die zweite Niederlage hat er gegen die TSG Hoffenheim kassiert. 2:3 gegen Beşiktaş Istanbul. Florian Winkler war für uns bei diesem gefühlten Auswärtsspiel der TSG.
22: Knapp 19.000 Beşiktaş-Fans feiern den Sieg ihrer Mannschaft. Die erste Halbzeit vom Niveau her sehr überschaubar. Einziger Höhepunkt der Kopfball von Machida, Hoffenheims Innenverteidiger, an den Pfosten. Danach viel Leerlauf, viel zwischen den Strafräumen. Erst die zweite Halbzeit wurde turbulenter. In der 60. die Führung für die Gäste durch Murillo. Dann der Ausgleich 7 Minuten später durch Aslani für die TSG. Und dann kam der Doppelpacker, nämlich Yu Yun Oh, der Stürmer der Koreaner, mit dem 2:1 und 3:1. 72. und 79. Minute machte damit fast alles klar. Dann der Anschlusstreffer noch von Machida nach einer Ecke kurz vor Schluss per Kopf. Half aber nichts mehr. Hoffenheim kassiert die zweite Pleite in dieser Ligaphase der Europa League.
2: Tja, bis ins Finale der Europa League hat es in der vergangenen Saison der SC Freiburg geschafft. Der ist diesmal in der UEFA Conference League unterwegs, also im dritthöchsten Europapokalwettbewerb. Und da gab es zum Auftakt einen 3:2-Erfolg gegen den FK Jablonec aus Tschechien. Stichwort UEFA, deren Funktionäre machen weiter Druck auf FIFA-Boss Gianni Infantino. Bei der Sitzung des FIFA-Rats in Zürich gab es das erste Zusammentreffen seit Bekanntwerden der inzwischen gescheiterten Investorenpläne. Die waren natürlich ein Thema, außerdem ging es um den Freispruch nach der roten Karte für US-Stürmer Balogun bei der WM oder auch um den umstrittenen Friedenspreis für US-Präsident Donald Trump. Und was Infantino zu all dem zu sagen hatte, das war mehr als dünn, fand auch DFB-Chef Bernd Neuendorf.
23: Wir haben keine befriedigenden Antworten bekommen zu den meisten kritischen Fragen, sehr viele kritische Fragen gestellt. Wurde darauf verwiesen, dass die Fragen schriftlich möglicherweise beantwortet werden noch, beziehungsweise im weiteren Verlauf, vielleicht auch dann erst im Dezember in Doha. Insofern hatten wir nicht das Gefühl, dass die FIFA in irgendeiner Form oder der Präsident in dem Fall bereit war, zu kritischen Fragen heute dezidiert Stellung zu nehmen.
2: Und so bleibt es dabei, das Vertrauen in Infantino sei erschüttert, sagt Neuendorf. Ein möglicher Gegenkandidat für die Wahl im März wird allerdings weiter gesucht. Bis zur Nominierung bleiben nur noch gut 4 Wochen. Zum Handball, da haben die Füchse Berlin in der Champions League beim FC Porto 36:33 gewonnen und damit vorzeitig die Hauptrunde erreicht. Und in der Bundesliga hat sich der THW Kiel vorerst an die Tabellenspitze gesetzt mit einem Zittersieg gegen die Rhein-Neckar-Löwen 37:36. Der Siegtreffer fiel erst in der letzten Sekunde per 7 Meter. Am Tabellenende weiter die HSG Wetzlar, die hat gegen Erlangen verloren 30:34 und bleibt als einziges Bundesliga-Team noch sieglos. In Shanghai laufen gerade die Bahnrad-Weltmeisterschaften und am zweiten Tag gab es 2 Medaillen fürs deutsche Team. Bronze in der Mannschaftsverfolgung der Frauen und Silber für Maximilian Dörnbach im Kairin-Sprint. Holger Gerska hat das für uns verfolgt und ordnet diese Platzierung mal ein.
24: Ja, es waren 2 sehr, sehr unterschiedlich zu bewertende Medaillen. Für Maximilian Dörnbach, der Heiligabend 31 wird, ist es der mit Abstand größte Karriereerfolg. Seine allererste WM-Medaille in einem Kairin-WM-Finale stand er bisher auch noch nicht und dann gleich der 2. Platz hinter dem Rekordweltmeister Harry Lavreisen. Der gilt gemeinhin als unschlagbar. Der Niederländer ist jetzt zum 22. Mal Weltmeister geworden. Also das ist wirklich eine wichtige Medaille, weil Kairin auch eine olympische Disziplin ist. Der Vierer der Frauen dagegen hatte sich eigentlich vorgenommen, mal wieder Weltmeister zu werden, nachdem er immer wieder gegen Italien verlor in den vergangenen Jahren. Das war auch diesmal der Fall und zwar schon im Halbfinale und im kleinen Finale wurde es dann nochmal richtig eng, aber es hat gereicht zu einer Bronzemedaille. Immerhin 3 Medaillen sind es jetzt insgesamt schon für die deutsche Mannschaft in China.
2: Ja, und das ist schon mal eine mehr als bei der WM im vergangenen Jahr in Chile. In Shanghai geht es noch weiter bis Sonntag.

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1: Um 1.30 Uhr mit Katja Kindermann. Der Bundestag hat eine höhere Tabaksteuer beschlossen. Sie steigt in den nächsten Jahren schrittweise. Der Preis für eine Packung mit 20 Zigaretten dürfte dadurch bis 2030 von gut 8 auf knapp 12 Euro steigen. Auch Tabak zum Selbstdrehen kostet künftig mehr. Der Bund rechnet innerhalb von 4 Jahren mit rund 12 Milliarden Euro zusätzlich. Die Tabakbranche bezweifelt das. Sie befürchtet, Raucher könnten auf den Schwarzmarkt ausweichen. Abschließend muss sich noch der Bundesrat mit dem Gesetz befassen. Ein Einspruch der Länder zeichnet sich bisher nicht ab. Außerdem hat der Bundestag 2 Auslandseinsätze der Bundeswehr um 1 Jahr verlängert. Damit kann Deutschland weiter Soldaten und Soldatinnen ins Rote Meer und in den Südsudan entsenden. Katrin Auer aus Berlin mit den Einzelheiten.
2: An der EU-Marinemission EUNAVFOR Aspides dürfen bis zu 350 deutsche Soldatinnen und Soldaten teilnehmen. An der UN-Mission UNMISS maximal 50 Bundeswehrkräfte. Aspides hat das Ziel, im Roten Meer und in einer angrenzenden Meerenge Schiffe vor den Angriffen der jemenitischen Houthi-Rebellen zu schützen. Damit soll eine wichtige internationale Handelsroute gesichert werden. UNMISS wiederum ist im Auftrag der Vereinten Nationen im afrikanischen Südsudan tätig. Dort herrscht Bürgerkrieg. Immer wieder kommt es zu Vertreibung der Zivilbevölkerung.
1: Die Linkspartei hat im Streit um ein Instagram-Video von Bundeswirtschaftsministerin Reiche einen juristischen Erfolg erzielt. Die CDU-Politikerin muss das Video online zunächst entfernen. Das hat das Bundesverfassungsgericht entschieden und damit einem Eilantrag der Linken stattgegeben. Reiche hatte das Video wenige Tage nach dem Wahlsieg der Linken in Berlin auf der Seite ihres Ministeriums veröffentlicht. Darin wirft sie der Linken vor, offen Antisemitismus zu leben und den Juden in der Hauptstadt Angst zu machen. Dies sei schlecht für den Investitionsstandort Deutschland. Russland hat erneut Energieanlagen in der Ukraine angegriffen. Nach ukrainischen Angaben sind in Teilen Kiews und im Umland deswegen viele Menschen ohne Strom. Bürgermeister Klitschko schrieb bei Telegram, in mehreren Stadtteilen sei zudem der Wasserdruck niedrig. Auch im Westen des Landes gibt es Ausfälle. Präsident Selenskyj sagte, die Reparaturtrupps könnten wegen der Gefahr neuer Angriffe nicht mit der Arbeit beginnen. Und das Wetter in Deutschland. Oft trocken, gebietsweise Nebel, Tiefstwerte 15 Grad auf Sylt bis 2 Grad im Bayerischen Wald. Tagsüber nach Nebel heiter und trocken, im Nordwesten mehr Wolken, an der Nordsee ein paar Schauer. Höchstwerte 16 bis 23 Grad. Am Samstag Wolken, auch Sonne und einige Schauer. Die Temperaturen liegen dann bei 10 bis 18 Grad. Das waren die Nachrichten.
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3: Und da zunächst die Entwarnung für die A44 Mönchengladbach-Aachen. Kein Falschfahrer mehr zwischen Alsdorf und Grenzübergang Lichtenbusch. Die A9 Nürnberg Richtung München ist zwischen Allersberg und Hilpoltstein nach einem Unfall gesperrt. Die Umleitung führt über die U52. Die A24 Hamburg Richtung Berlin ist zwischen Hamburg-Horn und Jenfeld wegen Bauarbeiten bis 20 Uhr gesperrt. Hier ist eine Umleitung eingerichtet. Und die A565 Meckenheim Richtung Bonn ist in Höhe Bonn-Poppelsdorf wegen einer Baustelle bis um 5 Uhr gesperrt.
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3: Mit Jochen Fischer im Studio. Das Smartphone wird zum Perso. Klicken statt Papierkram. Wer will, kann Ausweis, Führerschein und weitere Dokumente bald digital nutzen. Der Bundestag hat jetzt die rechtliche Grundlage für die Einführung der staatlichen Digital-Wallet geschaffen. Aber was kann diese digitale Brieftasche eigentlich und wann geht es los? Markus Sambala aus dem Hauptstadtstudio mit Antworten.
4: Die Idee ist, dass bald alles, was ich im Moment an Plastikkarten und Ausweisen habe oder auch offizielle Dokumente, die auf Papier sind, dass ich das alles digital auf meinem Smartphone ablegen kann. Vom Perso, mit dem ich mich eindeutig identifizieren kann, über den Führerschein bis hin zu Krankenkassenkarte, Kundenkarten, Zeugnissen. Das wird aber noch nicht alles zum Start drin sein in der digitalen Brieftasche. Die Bundesregierung verspricht, dass in dieser staatlichen digitalen Brieftasche alles so sicher wie möglich ist vor Betrug und Missbrauch und dass ich die Wallet online, aber auch direkt bei einer Behörde oder im Geschäft nutzen kann. Das Ganze ist übrigens freiwillig und kostenlos. Niemand wird verpflichtet, diese App zu nutzen. Und auch wenn man da bald den Perso hinterlegen kann, der physische Personalausweis, der verschwindet nicht. In gut 2,5 Monaten soll es losgehen. Dann wird die digitale Wallet offiziell freigeschaltet. freigeschaltet. Es geht mit wenigen Funktionen los, dann sollen nach und nach weitere dazukommen. Den Führerschein, den gibt es zum Beispiel erst später. Geplant ist von Anfang an, dass der Perso in der Wallet gespeichert werden kann, als Nachweis, um Verträge abzuschließen oder ein Konto zu eröffnen. Da gibt es auch die Funktion Altersverifikation. Das heißt, ich kann per App das geforderte Alter nachweisen, wenn ich zum Beispiel bestimmte Online-Angebote nutzen will oder beispielsweise Alkohol online bestellen möchte. Den Perso in der Smartphone-App zu haben, ist das eine, aber die andere Seite, die Firmen müssen auch mitmachen. Es gibt 40 Firmen und Organisationen, die wollen ab Januar dabei sein in der digitalen Wallet von der Bundesagentur für Arbeit über Unternehmen wie die Post- und Mobilfunkanbieter bis hin zu ein paar Unis und Stadtverwaltungen. Das Projekt, das hat es gar nicht leicht. Die Bezeichnungen, die in der Welt sind, die machen es echt kompliziert und sind auch nicht besonders bekannt. Das zeigen Umfragen. Es gibt den Begriff EuD-Wallet, EU wie EU, DI wie DI, digitale Identität. Die digitale Brieftasche ist nämlich ein EU-Projekt und soll auch EU-weit nutzbar sein. Für Deutschland gibt es dann vom Digitalministerium noch die Bezeichnung DU, also der Buchstabe D und das englische Wort U für Du. DU, das ist dann der Name der App, in der ich auf meinem Smartphone zum Beispiel Perso und andere Dokumente speichern kann. Manche sagen auch einfach weiter digitale Wallet oder digitale Brieftasche. Da muss ich wohl zeigen, welcher Begriff sich am Ende durchsetzt.
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3: Auf einen Phishing-Link klicken oder einen QR-Code von Betrügern scannen, das passiert im Internet immer häufiger. Die Folge, die Betrüger buchen Geld vom Konto ab und das ist dann erst einmal weg. Der EuGH hat jetzt aber entschieden, Banken müssen dieses Geld dann erst einmal erstatten. Und damit stärkt das Gericht die Verbraucherrechte in der EU. Antonetta Stefani berichtet.
5: Auf einen Phishing-Link oder einen QR-Code klicken, mit dem Betrüger an wichtige Daten gelangen, das passiert im Internet immer häufiger.
6: Da kriegt man erstmal einen Riesenschreck, dann läuft es im heiß und kalt den Rücken runter und denkt sich, um Gottes Willen, was habe ich da getan? Ich habe diesen Code gescannt.
5: Das berichtet Rudolf Wolter, ein Arzt aus Thüringen, der Opfer eines solchen Betrugs wurde. Betrüger schickten ihm einen Brief zu, der aussah wie von seiner Bank und einen QR-Code enthielt. Wolter scannte den Code und am Ende hoben Betrüger über 100.000 Euro von seinem Konto ab.
6: Und dann geht einem durch den Kopf, Mensch, habe ich da wirklich was Wichtiges übersehen? Hätte ich was tun sollen, weil dieser Brief eben wirklich so traditionell als Brief daherkam und so täuschend echt gemacht war. Und da habe ich dann den Fehler gemacht, diesen Code zu scannen.
5: Wie sollte man reagieren, wenn man Opfer eines solchen Betrugs wird? Johannes Götz, Anwalt aus München, erklärt, was sofort getan werden sollte, wenn man einen Betrug bemerkt.
7: Erstmal die Bank informieren und dann alles sperren, was geht. Also Konto sperren, Karten sperren, den Online-Zugang sperren. Und dann heißt es Beweise sichern. Also nach Möglichkeit E-Mails, Screenshots, alles, was eben im Zusammenhang hier mit diesem Betrug zu stehen scheint, das sichern. Denn das wird man später brauchen, wenn es denn zum Streit mit der Bank kommt. Und dann kann man natürlich auch noch die Polizei informieren.
5: Aber wie bekommt man sein Geld zurück? Banken verweigern bislang meist die Erstattung des Geldes. Sie wenden ein, dass die Kunden in solchen Fällen besser aufpassen müssten. Auf einen solchen Phishing-Link klicken oder QR-Code scannen, das sei grob fahrlässig, also ein schwerer Fehler des Kunden. Und dafür müsse die Bank nicht einspringen. Anders sieht das der Europäische Gerichtshof und stärkt mit seinem heutigen Urteil die Verbraucherrechte. Banken müssten in solchen Fällen erst einmal zahlen.
8: Im Fall eines nicht autorisierten Zahlungsvorgangs ist der Zahlungsdienstleister grundsätzlich verpflichtet, den Betrag dieses Vorgangs unverzüglich zu erstatten. Die Erstattung kann nicht mit der Begründung verweigert werden, dass der Kunde diese Zahlung durch sein grob fahrlässiges Verhalten, etwa im Zusammenhang mit dem Schutz seiner personalisierten Sicherheitsmerkmale, ermöglicht habe.
5: Erklärt Helge Homburg, Pressereferent des Europäischen Gerichtshofs. Im ersten Schritt müssen Banken also Geld, das Betrüger vom Konto abbuchen, sofort erstatten. Allerdings gilt auch, in einem zweiten Schritt kann die Bank versuchen, sich das Geld zurückzuholen. Dafür muss sie dann aber beweisen, dass der Kunde einen schweren Fehler gemacht hat. Insgesamt trotzdem eine gute Nachricht für Verbraucher, meint Rechtsanwalt Götz.
7: Das ist natürlich eine große Hilfe für die Verbraucher, für die Kunden und verbessert ihre Situation ganz erheblich. Denn jetzt ist es an der Bank, zunächst mal den Schaden auszugleichen. Und wenn sie denn der Meinung ist, dass der Kunde hier grob fahrlässig gehandelt habe und der Meinung ist, dass sie ihm das auch nachweisen kann, dann muss die Bank von sich aus aktiv das Geld zurückverlangen und im Zweifel eben vor Gericht ziehen gegen den eigenen Kunden.
5: Und dass Kunden schwere Fehler machen, wenn sie auf einen solchen Phishing-Link oder Ähnliches hereinfallen, wird für Banken oft nicht leicht zu beweisen sein.
3: Das Landeslabor Berlin-Brandenburg untersucht alles, was für Verbraucher gesundheitsschädlich sein könnte. Es testet Lebensmittel, prüft die Wasserqualität oder untersucht tote Tiere auf ansteckende Krankheiten. Gestern hatte das Landeslabor in Berlin-Adlershof zum Rundgang geladen. Hans Gerbuth vom RBB war dabei.
9: So, ich hoffe, Sie haben alle Schutzbrillen.
10: Ein harmlos scheinendes Gummibärchen liegt auf dem sterilen Metalltisch des Landeslabors. Es wird zerkleinert, verdünnt und flüssig gemacht, dann in einem speziellen Gerät geschüttelt. Und dann kommt
9: das Ultraschallbad. Das ist eigentlich der wichtigste Schritt.
10: Erst danach kann man die Inhaltsstoffe des Gummibärchens untersuchen. Dieses hier ist voller THC, also dem Bestandteil der Cannabispflanze, der berauschend wirkt. Legal ist das nicht, verkauft wird es trotzdem. Online oder unter der Theke am Späti. Das Problem dabei? Die extrem hohe Konzentration an Cannabinoiden.
11: Diese akute Referenzdosis, das ist ja ein gesundheitlicher Richtwert von der Europäischen Lebensmittelsicherheitsbehörde. Und der war ja schon für Erwachsene um das weit hundertfache überschritten, bei Kindern natürlich noch mal viel deutlicher. Und das heißt einfach, dass da eine Gesundheitsgefahr besteht.
10: Erklärt Fachbereichsleiterin Stefanie Ronska. Die untersuchten Gummibärchen können also wirklich high machen. Bei Kindern können sie sogar zu Atemproblemen führen. Dass Drogengummibärchen nichts für Kinder sind, ist klar. Aber es gibt auch potenziell gesundheitsschädliche Produkte, die extra für Kinder hergestellt werden. Slush-Eis zum Beispiel. Das bei Kindern beliebte Ice-Crush-Mischgetränk in den giftig leuchtenden Farben Blau, Grün, Rot ist tatsächlich teils so ungesund, wie es aussieht. Das Landeslabor hat 15 Proben aus Berlin und Brandenburg untersucht. 7 davon waren so belastet, dass die Hersteller ihre Produkte zurückrufen mussten. Landeslabordirektor Mike Neumann erklärt, warum.
12: Bei der Untersuchung von Slush-Eis haben wir festgestellt, dass der Zusatz von Glycerin, der grundsätzlich statthaft ist, doch sehr hoch ist, sodass durchaus Gesundheitsgefährdung bis hohe Gesundheitsgefährdung besteht.
10: Glycerin ist in sehr vielen Fertigprodukten, etwa auch in Fertigkuchen und anderen Backwaren. Der Zusatzstoff ist nicht grundsätzlich schädlich, sondern erst ab einer bestimmten Menge. Welche Menge drin ist, lässt sich für den Verbraucher allerdings so gut wie gar nicht herausfinden. Unter dem Namen Glycerin findet man den Zusatzstoff nämlich sowieso nicht, sondern nur unter der Abkürzung E422. Lässt man die wenigen Negativbeispiele beiseite, ist das Fazit vom Laborchef dennoch eindeutig.
12: Wir können aber trotzdem immer noch dann sagen, dass wir in Deutschland eine sehr hohe Qualität und also Lebensmittelsicherheit vorfinden.
10: Zwar wurden rund 14% der untersuchten Lebensmittel beanstandet, in den allermeisten Fällen aber nur wegen irreführender Kennzeichnung. Weil beispielsweise auf der Fertigbackmischung mit Vanille steht, allerdings nur ein künstliches Vanillearoma drin ist. Nur 0,2% aller untersuchten Lebensmittel waren wirklich gesundheitsschädlich.
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3: Indonesien kämpft seit Monaten gegen Brände, die weite Flächen von Wäldern und Torfgebieten verwüstet haben, vor allem auf Borneo, aber auch auf Sumatra und in Papua. Die Feuer sind während der Trockenzeit, die zwischen Oktober und November endet, normal. In diesem Jahr haben sich jedoch durch das Klimaphänomen El Niño verstärkt, das nach Einschätzung von Experten eines der stärksten seit Beginn vergleichbarer Aufzeichnungen vor 40 Jahren sein dürfte. Zehntausende Helfer sind im Einsatz, um die Feuer vor Ort zu bekämpfen. Und der giftige Rauch der Brände zieht auch nach Singapur, Malaysia und Osttimor. Aus dem ARD-Studio Singapur, Florian Barth.
13: Gunadi steht vor den Überresten seines Hauses. Nur ein paar verkohlte Balken stehen noch, der Rest ist verbrannt. So wie 300 andere Häuser in seinem Dorf auf der indonesischen Insel Sumatra. Die Einheimischen hatten keine Chance gegen die Flammen, erzählt er. Hier gibt es häufig Brände. Früher konnten wir sie auch schnell löschen, weil noch Wasser in unseren Reservoirs war. Aber dieses Jahr ist alles ausgetrocknet. Und die nächste Feuerwehr liegt 2 Stunden Autofahrt entfernt. In einer provisorischen Unterkunft mit einer Plastikplane als Dach harren nun hunderte Bewohner aus. Indonesien kämpft zu dieser Jahreszeit regelmäßig gegen Waldbrände wegen illegaler Brandrodung, weil Firmen Palmöl oder Papierbäume anpflanzen wollen oder um die Felder für die nächste Saison vorzubereiten. Doch die Feuer sind außer Kontrolle geraten. Die extreme Trockenheit durch das El Niño-Phänomen macht es dieses Jahr noch schlimmer. Viele Feuer lodern unterirdisch in Torfgebieten und sind besonders schwer zu löschen. Die Brände verursachen einen dichten braun-grauen Dunst über weiten Teilen des Landes. Zehntausende Fälle von Atemwegserkrankungen wurden registriert. Ein Sprecher der indonesischen Regierung teilte mit, man habe mehr als 60.000 Soldaten entsandt, um die Brände vor Ort zu bekämpfen. Doch ausgerechnet Löschflugzeuge mussten wegen der dichten Rauchschwaden am Boden bleiben. Um den Rauch aufzulösen, probiert es Indonesien nun mit einer Methode aus den 1940er Jahren, bei der Trockeneis eingesetzt wird, um den Haze aufzulösen und die Sichtverhältnisse zu verbessern. Viele Einheimische fühlen sich im Stich gelassen. Sie wollen sich wehren. In der Provinz Kalimantan auf der Insel Borneo haben wütende Bürger Klage gegen die Regierung eingereicht. Die habe nicht genug getan, um die Feuer zu verhindern und nun zu bekämpfen, meint Sisilius Rami, einer der Kläger. Wir wollen einfach nur frische Luft atmen, klaren Himmel und die Sonne sehen, wie sonst auch. Wenn die Regierung es ernst meinen würde, so Tono Aman, ein anderer Kläger, hätte sie die Brände längst löschen können. Die Regierung hat doch alle Ressourcen, während wir hier in unserem Dorf nur begrenzte Mittel haben. Hier vor Ort sind vor allem freiwillige Einheimische im Einsatz. Wir müssen ganz alleine diese Brände löschen. Der vorherrschende Südostwind treibt die Rauchschwaden auch über die Landesgrenzen hinweg, in die Nachbarstaaten Malaysia und Singapur. In Malaysia fällt vielerorts die Schule aus. Die Tropenmetropole Singapur liegt unter einer dichten, nebligen Dunstglocke. Die Luftwerte sind so schlecht wie seit 10 Jahren nicht mehr. Singapurs Behörden verteilen Atemschutzmasken an besonders gefährdete Einheimische. Von sportlichen Aktivitäten im Freien wird in der sonst so aktiven Millionenstadt abgeraten. Indonesiens Regierung ist derweil zuversichtlich, die Brände auf den Inseln Borneo und Sumatra innerhalb eines Monats in den Griff zu bekommen. Doch in den betroffenen Regionen und in den Nachbarstaaten haben viele daran so ihre Zweifel.
14: Wald- und Moorbrände in Indonesien, Florian Barth berichtete. Seit 1971, da küren der Naturschutzbund Deutschland, der NABU, und der Landesbund für Vogel- und Naturschutz in Bayern, LBV, den Vogel des Jahres. Und seit 2020 kann sich auch die Bevölkerung online an dieser Abstimmung beteiligen. Die Vorauswahl machen Fachleute, stellen 5 Vögel zur Wahl und über die wird dann abgestimmt. In diesem Jahr steht fest, wer der Vogel des Jahres 2027 sein wird, die Mehlschwalbe. Stefanie Peik über diesen Vogel, dem Klimawandel, Insektensterben und Versiegelung besonders zu schaffen machen.
15: Ein leicht gegabelter Schwanz, die Oberseite blau-schwarz, die Unterseite weiß wie Mehl. Fertig ist die Mehlschwalbe. Die meisten kennen sie im schnellen Flug, wenn sie Insekten jagt. Wegen des Rückgangs von Fluginsekten gibt's für die Mehlschwalben heute weniger zu fressen. Laut NABU ein Grund, warum die Vögel gefährdet sind. Anfang April kommen sie aus ihren Überwinterungsgebieten in Afrika zurück nach Deutschland, um zu brüten, gern in Kolonien. An Gebäuden unter Dach- und Fassadenvorsprüngen und in Nischen von Felswänden bauen sie ihre Nester. Martin Klatt vom Naturschutzbund NABU.
16: Das sind Kunstwerke, das kann man gar nicht anders sagen. Die Vögel sammeln an feuchten Pfützen Lehm, den sie mit ihrem Speichel vermengen. Und dann werden aus kleinen Kügelchen Stück für Stück diese Nester gebaut.
15: Halbkugeln mit kleinem Einflugloch. Nur den Vögeln fehlt's an Lehm für den Nestbau, besonders wenn die Böden zu trocken oder versiegelt sind. Außerdem werden die Nester immer wieder illegal zerstört.
16: Es ist verboten, diese Nester runterzuschlagen. Wenn natürlich jemand aus gutem Grund sein Haus sanieren will, dann gibt's dafür aber eine Ausnahmegenehmigung. Und in aller Regel sagt dann auch die entsprechende Behörde, ihr könnt es machen. Allerdings müsst ihr dann Kunstnester aufhängen, damit die Vögel auch weiter im Haus brüten können.
15: Ein Kotbrett kann helfen, dass die Fassade sauber bleibt. Selbst wenn die Schwalben einen Nistplatz haben, der Klimawandel kann zusätzlich Probleme machen. Nester unter Dachkanten nämlich können sich bei großer Hitze stark aufheizen. Für noch nicht flugfähige Jungvögel wird das Nest dann zur tödlichen Falle, warnt NABU-Fachmann Klatt.
16: Wir haben jetzt in diesem Sommer ja erleben müssen, dass junge Schwalben aus dem Nest gesprungen sind, weil es einfach auch zu heiß wurde im Nest, genauso wie Mauersegler. Die halten es nicht mehr aus, weil es zu heiß wird.
15: Die Folge? Besonders viele tote, verletzte und geschwächte Tiere.
16: Pflegestationen, die Wildvögel normalerweise aufnehmen und pflegen, die haben einen Aufnahmestopp gehabt. Die mussten die Leute dann, die die Vögel gebracht haben, auch abweisen. Es ging einfach nicht mehr.
15: Wenigstens brüten Mehlschwalben oft zweimal im Jahr, eine zweite Chance auf Nachwuchs also. Wer etwas für Mehlschwalben tun möchte, kann ihnen mit angelegten Lehmpfützen in Hof und Garten Baumaterial anbieten. Man kann Nester am Haus dulden und Kunstnester aufhängen und ein insektenfreundliches

0: Und im deutschen Fernsehen wird auf RTL 2 die erste Sendung Popstars ausgestrahlt. Mehr als 4.500 junge Frauen versuchen ihr Glück beim Vorsingen für die erste deutsche Castingshow. Jessica Wals ist damals 23.
1: Ich habe die Werbung im Fernsehen gesehen und meine Mutter hat mich dann angerufen, weil sie die Werbung auch gesehen hat und hat nur gesagt, da gehst du doch wohl hin.
0: Wals steckt damals mitten in der Ausbildung zur Reiseverkehrskauffrau. Dass sie nur wenige Monate später mit den No Angels auf Platz 1 der Charts stehen würde, zu dem Zeitpunkt unvorstellbar. Von den Popstars-Machern heißt es, die Band, das sollten die deutschen Spice Girls werden. Dazu gehörte auch eine zuvor in Deutschland kaum medial gezeigte Diversität. Beeinflusst von der US-amerikanischen Popkultur, aber auch ein Spiegel politischer Entscheidungen, sagt Moritz Ege, Professor für populäre Kulturen.
2: Dass Leute unterschiedlicher familiärer Herkunft und unterschiedlichen Aussehens als gleichermaßen Teil der deutschen Gesellschaft anerkannt werden, diese Sichtweise, die hat sich damals wirklich Bahn gebrochen.
0: Vielfalt und weibliche Selbstbestimmung. Dafür will Popstars in den frühen 2000ern zumindest stehen. Eine Show, die neue Vorbilder schafft und sich gleichzeitig zutiefst patriarchal äußert.
3: Talent und Charisma kannst du, hast du oder hast du nicht.
4: Du schreist mich so an.
5: Wie bitte?
4: Wieso schreist du mich so an?
5: Weil ich dein Choreograf bin.
1: Ganz oft hat man Sachen einfach hingenommen, weil es sich nicht gelohnt hat, sich darüber aufzuregen, weil es halt so war.
0: Trotzdem stehen die jungen Frauen immer wieder für sich ein und werden zumindest auf der Bühne als starke Frauen inszeniert. Anliegen wie Gleichstellung und Antidiskriminierung rücken in die Mitte der Gesellschaft bei gleichzeitiger Individualisierung. Die Hartz-Reformen stehen kurz bevor. Firmen casten Mitarbeiter und Popstars zeigt im Fernsehen, du kannst es schaffen, wenn du dir Mühe gibst.
2: Und das ist für mich so eine Dialektik, die diese Zeit prägt. Einerseits eine Betonung individueller Chancen, andererseits aber auch eine gewisse gesellschaftliche Entsolidarisierung gegenüber den Schwächeren in der Gesellschaft.
0: Popstars markiert eine Zeit, in der nichts idyllisch, aber vieles im Aufbruch war. Der damit verknüpfte Optimismus ist für Moritz Ege ein Grund, weshalb viele nostalgisch zurückblicken. Am 19. Februar 2001 kommt Daylight in Your Eyes in die Charts. Die No Angels verdrängen mit ihrem Debüt schon in der ersten Woche Miss Jackson von Outkast von Platz 1. Es ist ein gutes halbes Jahr vor dem 11. September. Die PlayStation 2 ist auf dem Markt. Medien verkünden die Entschlüsselung des menschlichen Genoms.
6: Caroline Büscher hat 25 Jahre zurückgeblickt in die Zeit, in der die No Angels ihren ersten Hit landeten. Die ARD-Doku zum Jubiläum der Band gibt es in der ARD-Mediathek.
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6: Die europäischen Staats- und Regierungschefs streiten über den künftigen EU-Haushalt. Die Fronten scheinen verhärtet. Bundeskanzler Merz, unterstützt von 5 anderen Mitgliedsländern, verlangt deutliche Kürzungen am derzeitigen Budgetentwurf, den Irland eingebracht hat. Der Vorschlag liege 50% über dem momentan laufenden Finanzrahmen. Das könne sich kein Mitgliedsland in der EU leisten, so Merz. Richtig so, meint Jan Disteldorf im SZ-Podcast auf den Punkt, der Kanzler hat vollkommen recht mit seiner Haltung.
8: Ich finde, dass die EU an einem Punkt steht, wo sie sich überlegen muss, halte ich an traditionellen Politiken fest, die eben etabliert worden sind in der Zeit, in der die USA noch ein verlässlicher Partner waren und China ein lukrativer Absatzmarkt, die Welt noch netter zu uns war und das Umfeld nicht so rau und Russland keinen Krieg auf europäischem Boden geführt hat. Und wir stehen jetzt vor der Frage, baue ich einen Haushalt, der Europa fit für die Zukunft macht, oder halte ich an traditionellen Politiken fest, weil ich mich nicht mit den Bauern anlegen soll. Und deswegen hat Merz auf jeden Fall einen Punkt. Und es ist eine typisch deutsche Rolle. Als größter Nettozahler ist Deutschland da immer die Stimme der Sparsamen und die Stimme der Vernunft. Aber ich finde, diese Rolle füllt Merz auch gut aus, weil er eben zu Realismus mahnt. Und den braucht es wirklich.
6: Ein Kommentar aus dem SZ-Podcast. Das Straubinger Tagblatt sieht das genauso.
9: Tatsächlich ist es ein bemerkenswerter, rückwärtsgewandter Entwurf der irischen Ratspräsidentschaft, der beim EU-Gipfel auf dem Tisch liegt. Während die beiden traditionellen Fördertöpfe Landwirtschaft und Regionalförderung verschont bleiben, soll bei Wettbewerbsfähigkeit, Außenpolitik und Grenzschutz gespart werden. Es scheint, als wollen manche EU-Vertreter lieber die Ausgaben von gestern auf Kosten der Aufgaben von morgen schützen.
6: Der Bundestag hat die Reform der Notfallversorgung verabschiedet, mit der Notaufnahmen und

0: Rettungsdienste entlastet werden sollen. Der Kölner Stadtanzeiger meint, die Reform werde deutliche Verbesserungen bringen für alle.
1: Die Notfallversorgung steht stellvertretend dafür, was alles falsch läuft im Gesundheitswesen. Die Patienten irren hilflos durchs System, Kliniken und Praxen arbeiten ohne Abstimmung nebeneinander her, die eine Hand weiß nicht, was die andere tut. Die Folgen? Die Notaufnahmen sind voll mit Bagatellfällen, während echte Notfälle zu lange warten müssen. Die nun beschlossene Reform verdient das Prädikat Gamechanger, und zwar zum Nutzen von Patienten. Kliniken und Praxen werden zur Kooperation gezwungen. Patienten werden dorthin gesteuert, wo ihnen bestmöglich geholfen wird. Für die Versicherten bedeutet die Reform, dass sie sich künftig an Behandlungswege halten müssen, die medizinisch begründet sind und nicht auf einer Selbsteinschätzung beruhen. Das ist überfällig, wird aber auch für Frust sorgen. Doch ein Weiter-so hätte zum Kollaps geführt.
0: Felicitas Böselager vom Deutschlandfunk meint, die Reform habe das Potenzial, das Vertrauen in die Gesundheitsversorgung wieder zu stärken.
2: Allerdings gibt es auch noch offene Baustellen. Den Personalmangel in den Kliniken wird sie zunächst nicht beheben. Und wenn niedergelassene Ärztinnen und Ärzte nicht genügend freie Termine anbieten können, stellt sich die Frage, wie sollen Patientinnen und Patienten dann zuverlässig in eine gute ambulante Versorgung gelenkt werden? Andernfalls droht, dass sie am Ende doch wieder im Krankenhaus landen. Die Notfallreform ist deshalb nur ein Baustein unter vielen, die für eine grundlegende Erneuerung des Gesundheitssystems notwendig sind.
0: Ein Kommentar vom Deutschlandfunk. Die Augsburger Allgemeine kann der Reform insgesamt viel abgewinnen.
1: Man darf die viel gescholtene Regierungskoalition dafür loben, dass sie mit der Notfallreform endlich etwas hinbekommen hat, woran sich schon vor 10 Jahren die Regierung Merkel erfolglos abmühte. Das neue Modell, das Menschen in Not schon beim ersten Anruf zielgerichtet helfen soll, um sie durch den Versorgungsdschungel zu lotsen, ist im Sinne der Patienten und ebenso im Sinne des gegen Überlastung kämpfenden Gesundheitssystems.
0: Soweit die Standpunkte, zusammengestellt von Constanze Semidey. Und so war die ARD-Infonacht bis hierhin mit Jochen Fischer. Nach den 2 Uhr Nachrichten kommt hier für Sie Marius Zekri.

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1: Um 2 Uhr mit Katja Kindermann. Rauchen wird in den nächsten Jahren deutlich teurer. Der Bundestag hat am späten Abend eine Erhöhung der Tabaksteuer beschlossen. Womit Raucher konkret rechnen müssen, sollte auch der Bundesrat zustimmen, erklärt Elias Sahner aus Berlin.
2: Ja, Zigaretten werden in den nächsten Jahren Schritt für Schritt teurer. Eine Packung mit 20 Zigaretten kostet aktuell im Schnitt so gut 8 Euro. Bis 2030 könnte der Preis dann auf knapp 12 Euro steigen. Das wären dann fast 4 Euro mehr pro Packung. Und nicht nur Zigaretten werden teurer, auch Drehtabak, Shisha-Tabak und Liquids für E-Zigaretten werden stärker besteuert. Die Bundesregierung will die Steuer dann ab 2027 jedes Jahr erhöhen.
1: Beim EU-Gipfel in Brüssel hat es keine Einigung über den nächsten langfristigen Haushalt gegeben. Deshalb wollen die EU-Spitzen nun in den nächsten Wochen einen Kompromissvorschlag erarbeiten. Aus Brüssel, Andreas Meyer-Feist.
3: Deutschland und andere Länder, die hohe EU-Mitgliedsbeiträge aufweisen, lehnen den Vorschlag der EU-Kommission, aber auch den des EU-Parlamentes ab. Beide Vorschläge sehen deutliche Steigerungen vor. Dabei geht es um insgesamt 2 Billionen Euro von 2020.